0: Ja, man sagt, aber weiß man dann auch, dass sie aus der Schweiz kommen? Weißt du?
1: Die Fragestellung ist genau.
0: Die Fragestellung lautete, aus welchem Land stammt die Leibwache des Papstes?
1: Okay, danke.
0: Du sagst, er weiß das nicht.
1: Nein.
0: Was sagt er?
1: Er weiß es nicht. Er sagt irgendwie aus Italien oder aus.
0: Okay, hier ist Alex, er weiß es.
1: Das Attacke.
0: Ist die Schweiz.
2: Aus welchem Land kommt denn die Leibwache vom Papst?
3: Ich war schon in Rom, ich habe auch schon den Vatikan gesehen, war auch dort. Und ich glaube zu wissen, ich weiß aber nicht in welchem Zusammenhang, dass das, glaube ich, mit der Schweiz zu tun hat, dass das eine bestimmte Garde ist, die aber gar nicht so zum Vatikan gehört. Naheliegend wäre ja wahrscheinlich irgendwas aus Italien.
0: Ja, genau.
3: Oder der Vatikan hat die selbst. Und ich habe im Kopf aus der Schweiz.
4: Und das ist eine so richtige Antwort.
1: Da kann man gar nichts besser formulieren.
4: Er hat das alles auch so toll hergeleitet. Das würde ich mal sagen, das sind 20 Punkte für mich, oder nicht?
0: 10 Punkte für
4: Was ist bei dir los? Oh, wow. Das
1: wenn du mal Organ spendest, ich möchte es nicht haben. Ich will es nicht haben.
0: Bruno, wo wohnt ein Dracula, habe ich Aline gefragt.
1: Oh. In so einem Gebirge da.
4: Transsilvanien.
1: Transsilvanien.
0: Oh, genau, Transsilvanien, Rumänien. Sagt sie eins von beiden. Sagt sie Transsilvanien, Rumänien? Oder ist sie ganz woanders
4: in den
0: unterwegs?
4: Karpaten.
1: Sie schaut das auch.
4: Würde Karpaten wieder auch Geld, weil sie ja in den Karpaten ist.
1: Jetzt bin ich gespannt.
0: Wegen mir würde Karpaten auch noch Geld.
1: Sie hat das gelesen, sie hat die Filme gesehen, ja, irgendwas weiß, weiß sie davon.
0: Ja, ja, ja, das weiß ich.
1: Ja, ja.
4: Im Stoker.
1: Rumänien kommt ja. Rumänien wäre auch richtig.
0: Rumänien wäre auch richtig,
1: gut,
0: ja.
1: Gut, das weiß ich.
2: Wo wohnt denn Dracula?
5: Dracula wohnt in einem furchtbaren Schloss, irgendwo in England. Edinburgh oder Manchester.
2: Der müsste doch eher ein Lord sein, oder?
5: Nein, nein, der ist ein Böser.
2: Ja, aber Dracula. Grafen sind nicht alle böse, oder?
5: Ja, das ist schon nicht so ganz.
2: Und du sagst also Manchester?
5: Manchester oder Edinburgh. Manchester wäre besser, ja.
0: Du hast Aline gewählt, weil du hast sie ja jetzt durchblickt. Du weißt, wie sie drauf ist. Okay. Sabine, ich habe André gefragt, wofür die Abkürzung CSI steht. Kennst du?
1: Criminal
4: Science.
0: Eigentlich ist es die amerikanische Spurensicherung. Das ist die Crime Scene Investigation.
4: Ach, Crime Scene Investigation. Ach,
6: da hat er mal ein Praktikum gemacht.
0: In Miami oder New York?
6: Mobiflex.
1: CSI Rumroad. Das bin ich gespannt.
0: Ja, du meinst, er guckt sowas gerne?
6: Nee, ich glaube ehrlich gesagt nicht. Ganz ehrlich, ich habe so viele Ärzte und Krankenschwesterfreunde.
0: Die gucken auch keine Krankenhausserien.
6: Die gucken mich mal irritiert an, wenn ich sage, ey, Grey's Anatomy, die 7. Staffel, wie die Izzy. Nein, und der genauso.
1: Mhm. Warum kann ich kein Veto einlegen?
0: Das kannst du jetzt.
4: Das ist aber zu spät.
0: Du hast keine Punkte.
1: Ach so.
0: Du brauchst ja Punkte, weil dann hättest du ja -9, wenn das Veto falsch wäre. Mhm. Du hast ja.
4: Du hast dich in eine solche Sackgasse begeben.
0: Du hast ein Veto eingelegt, Jörg? André? Ja,
4: ich glaube, das war mal ein Kollege. Entweder war ein Kollege da bei denen, bei der Polizei, oder er ist mal rübergefahren oder er hat ein Seminar gemacht in Wiesbaden. Ja. Und dann gab es die ganzen Unterlagen und er hat das durchgelesen. Und, und dann ist ihm das begegnet, dass es Crime Scene Investigation heißt.
0: Also, André weiß, dass CSI für Crime Scene Investigation steht, sagt Jörg. Aber eigentlich ging die Frage ja natürlich an Sabine. Und Sabine sagt, nein, das weiß er nicht.
6: Nicht schlimm, wenn man das nicht weiß.
1: Ich sage auch, dass er es weiß und kriegt gefühlte 10 Punkte.
2: Wofür steht denn CSI?
7: Ah, CSI.
2: Sehe ich auch beim Fernsehen, da sind noch Leute wie du dann immer unterwegs.
7: Ja, ja, das ist Criminal Special Investigation, irgendwas in der Art.
2: Habt ihr auch so Abteilungen bei euch?
7: Wir haben Kriminalpolizei, ja, ja. Das gucke ich nicht. Gucke ja nicht immer Tatort. Ja,
2: aber jetzt nochmal zurück zu CSI, also Criminal.
7: Criminal Super Investigation.
0: Genau das ist verkehrt und das sind 20 Punkte für dich und 10 Punkte bei Jörg weniger.
4: Ja,
0: und gedacht ist auch bei Bodo ein Punkt weniger jetzt da.
1: Mach weiter.
0: Jörg, der Alex, den habe ich gefragt, wo es Bananenflanken gibt. Die gibt es?
4: Im Fußball.
0: Fußball. Genau, beim Fußball gibt es Bananen.
1: Kalz, Manni Kalz.
0: Kommt er da drauf, kommt er auf Fußball? Er hat ja vorhin schon gesagt, auch Fußball eigentlich nicht so sein, ja, genau, mit den Flanken so und so weiter.
4: Aber das ist Bananenflanke.
0: Das ist ein geschossener Ball, also eine Flanke, die dann so eine Bananenform hat, also ja, so fliegt.
4: Die,
0: ne?
4: Ja, genau. Die
1: für Gegner genau schwer auszurechnen und der Mitspieler weiß, dass der das kann und dann steht er genau an dem
4: Wenn
1: Punkt.
4: Du so viel weißt, wieso hast du dann nur einen Punkt? Das ist die Frage.
1: Wenn man Thomas, so viel Punkte hat, wie du, wieso fällt man dann über Menschen mit so wenig Punkten leer? Dann tut mir
4: das
1: auch
4: ist, was ich mache. Menschen, die am Boden sind.
1: Nochmal drauf.
4: Das ist meins. Das ist meins.
0: Es geht um Alex und er kriegt's hin, sagt Jörg.
2: Wo gibt es denn Bananenflanken?
3: Es ist etwas vom Sport, vielleicht ist es was vom Fußball.
2: Interessiert dich Fußball überhaupt nicht?
3: Oh, Fußball ist auch so, das fragt mich nichts.
2: Ah, okay. Könnte was mit Sport, könnte was mit Fußball?
3: Zu tun haben, ja, weil es gibt ja so Flanken und Strategien auf dem Feld.
2: Und was soll eine Bananenflanke sein?
3: Dass man um die Mitte herumrennt und dann vielleicht wieder aufs Tor zu. Oder verschiedene Personen sind praktisch wie eine Banane auf dem Feld.
0: Aber er war beim Fußball und ja, das wollten wir hören, das Wort Fußball. Und das ist dann, sind dann 20 Punkte für Jörg. Ja,
1: komm, mach wieder weiter.
4: Nee, nee, ist gut, gut, gut, ist gut. Ich kann gut leben.
0: Pass auf, jetzt kann sich ja noch alles entscheiden. Jetzt geht es um unsere Entscheidungsrunde. Ich habe den 13 Euro angeboten. Wenn Sie in die schwarze Kiste reingreifen, die ich dabei hatte, und sich die 10 Euro da rausholen, die schwarze

0: Die Kiste war randvoll mit Maden. So sieht unsere schwarze Kiste aus. Das haben Sie natürlich nicht gesehen, dass da die Maden drin waren. Ne? Aber Sie greifen rein und dann wird es irgendwie warm und alles bewegt sich. Hat euer Straßenstar reingegriffen und auch so lange gesucht, bis er die 10 Euro gefunden hat? Oder hat euer Straßenstar gesagt, ach nee, lass mal stecken. Möchte ich nicht. André und Aline haben beide reingegriffen, sagt ihr?
1: Ja, ja? Ich bin nicht komplett sicher, muss ich sagen, Roberto. Ja. Nein, aber er möchte jetzt aber auch nicht so rüberkommen wie, mein Gott, ich kann nicht mal auf der Straße bei einem Fernsehmoderator in seine schwarze Kiste greifen. Mhm. So möchte er auch nicht, weil der Anthony, wie soll Anthony stolz auf ihn sein, wenn er das nicht macht? Und ich wäre übrigens, Alex, auch nicht stolz auf dich, wenn du es nicht tätest.
0: André hat es auch gemacht als Polizist, der denkt einfach, Mensch, morgen auf der Wache, das ist ja peinlich.
2: Ich glaube, das hat nichts mit seinem Polizistendasein zu tun, das hat mit seinem unerschrockenen Wesen zu tun.
3: Ah, er hat vor keiner Gefahr Angst. Kann ich hier auch 150 Punkte eingeben?
0: Nein, du hast nur einen.
2: Setze alle Punkte.
0: Wir gucken uns Aline an. Aline hat es natürlich gemacht. Sie hat in die schwarze Kiste gegriffen und hat sich die 10 Euro rausgeholt, sagt Bodo. Mhm.
4: In dieser Kiste sind 10 Euro, die gehören dir, wenn du sie rausholst.
5: Okay.
4: Gibt es irgendwas, wo du sagst, das möchte ich aber nicht haben?
5: Egal, hol mir. Ich will die 10 Euro. So. Boah. Jetzt geht's. Ach du Mann, nee, brauch ich nicht sehen.
4: Ach, sehen willst du es nicht?
5: Nee.
0: Aber sie fand es nicht gut, aber sie hat reingegriffen, so wie du sagtest. Du hast einen Punkt gesetzt und hast jetzt 2 Punkte.
3: Kann ich jetzt wieder Veto machen? Geht nicht, ne?
0: So, wir schauen uns zuerst deinen Tipp an, André, dass er es getan hat. André,
6: ja,
0: da sind 10 Euro drin in der schwarzen Kiste.
6: Super.
0: Maxe?
6: Klar.
0: Ja.
6: Das ist wahrscheinlich Sägemehl, irgendwas in der Art. Ah, ich habe die Box aber hier.
0: Das sind deine 10 Euro.
6: Das sind sie.
0: Und das war der Inhalt.
6: Ja, habe ich schon gegessen.
0: Getrocknet. Wie, hast du schon gegessen?
6: Getrocknet.
0: Also, das hat ihr nicht fertig gemacht, überhaupt nicht. Und du hast 59 Punkte gesetzt.
3: Aber es gibt immer einen, der es nicht macht. Und das halt, mein Freund, freu dich auf den Film.
0: Da sind 10 Euro drin in der Kiste. Musst du die noch rausholen. Was wäre denn jetzt doof?
7: Käfer. Oh, oh. Oh nein. Was ist da drin?
0: Was ist denn? Was spürst du denn?
7: Ich spüre wie Gras eigentlich.
0: Und?
7: Mhm. Ja. Ja. Ah, okay. Mhm. Ja, nett. Ja, war halb so schlimm.
0: Aber er fand es schon schlimm. Aber du hast auch alle Punkte gesetzt. 140 Punkte. Unser Gewinner heute heißt Jörg Thaddäus. Mit 140 Punkten Menschenkenntnis bewiesen. Vor Sabine Heinrich mit 119 Punkten. Und Bodo Bach mit 2 Punkten. Dankeschön, das war Straßenstars. Dankeschön, André, Alina und Alex fürs Mitspielen. Danke Ihnen fürs Zuschauen. Mehr von Straßenstars. Sie wissen es jetzt sofort in der Mediathek, wenn Sie möchten. Und ansonsten bis zum nächsten Mal. Ciao.
3: Super gesperrt.
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0: Volare. Da fangen die Geschmacksnerven an zu fliegen. Dolce Vita ist heute das Motto bei Kaffee der Tee, Ihrem SWR-Nachmittag. Sprich, zwei Stunden lang wollen wir dieses italienische Lebensgefühl in den unterschiedlichsten Facetten genießen. Und der Genuss pur ist dieses Mango-Eis. Denn das hat Giuseppe Flores zum Gewinner des Grand Prix Gelato 2026 gemacht. Dritte Mal den Titel geholt, dritte Mal deutscher Meister. Verdient, oder?
1: Absoluter Wahnsinn, eine Fruchtbombe. Richtig gut.
0: Und ich glaube, das wird er mir dann Ende der zweiten Stunde erzählen, das hat ihn erstmal ins Finale gebracht. Und was er dann gemacht hat, um den Titel zu gewinnen, werden wir später auch drüber reden. Aber Volker Kugel ist mein Eispartner heute hier bei Kaffee oder Tee, aber nicht ohne erstmal was zu sagen zu unserem Dolce Vita Ambiente. Haben wir das nicht schön gemacht für dich?
1: Ganz großartig.
0: Wir wären gerne rausgegangen, aber es ist einfach auch zu heiß für die Kollegen. Die Technik spielt nicht ganz mit. Deswegen genießen wir so ein bisschen Klimaanlage und Dolce Vita hier im Studio. Du hast uns Sonnenanbeter mitgebracht.
1: Alle, die wir haben, die mögen die Sonne. Und ja, unkompliziertesten ist hier die Palme. Das ist eine Zwergpalme.
0: Ja.
1: Die würde ich mich sogar getrauen, bis 500 Meter Höhe auszupflanzen. Also
0: was dauerhaft
1: auszupflanzen.
0: Also auch überwintern sozusagen.
1: Ist eine von mir daheim, die habe ich im Topf. Und was da oft das Problem ist bei den Pflanzen, dass Menschen erschrecken.
0: Oh, das sieht man, glaube ich.
1: Ja, dass sie erschrecken und sagen, ah, das sind ja blätterbraun. Ja, hier.
0: Ja.
1: Ja, und das ist aber so, die Pflanze, die macht immer die älteren Blätter, die lässt sie im Prinzip fallen quasi.
0: Und lässt du dann einfach dran?
1: Da greifen wir einfach ein und schneiden ab. Und man sieht ja hier, innen kommen immer die neuen.
0: Ob man das?
1: Warte mal. Machen wir, ja, hier innen da. Das ist das neue Blatt. Und immer wenn eins unten weggeht, geht oben ein neues wieder nach. Also keine, nicht erschrecken, das ist ein völlig normaler Vorgang.
0: ich liebe so ein entspanntes Gärtnern. Ne? Von daher ist mir die Pflanze sehr sympathisch.
1: Absolut. Also da kann man wirklich nicht viel falsch machen.
0: Mhm. Stichwort Nummer zwei wäre der Granatapfel.
1: Der Granatapfel, ja, da haben wir vorne eine Zwergsaft.
0: Darf ich sitzen bleiben, wenn du aufstehen musst?
1: Ja, bleib du sitzen.
0: Ja, ich genieße das Eis noch ein bisschen.
1: Da dürfen wir uns nicht täuschen lassen, das ist ein Zwerggranatapfel. Also der wird wirklich nur so 1,50 Meter hoch. Der normale Granatapfel, der größere, der wird schon 2-3 Meter hoch. Und der könnte auch ausgepflanzt werden im Weinbauklima. Also kein Problem. Und das Lustige ist, sogar dieser Zwerg hier, der hat hier einen kleinen Mini-Granatapfel.
0: Aber der wird noch rot, oder? Der schämt sich irgendwie.
1: Ja, der wird noch ein bisschen größer. Er wird auch rot, ja, ging später. Aber wie gesagt, das ist jetzt eine echte Ausnahme. Und der schmeckt auch nicht.
0: Was müsste ich beachten, wenn ich tatsächlich so einen kleinen Granatapfel im Kübel halte zu Hause?
1: Einen echten Granatapfel, ja. Also der braucht halt dann im Winter eine schöne Überwinterung, wenn er im Kübel ist.
0: Ja.
1: Kühl, hell, nicht zu warm. Also um Gottes Willen nicht im Wohnzimmer. Mhm. Und wenn er ausgepflanzt ist, am Anfang ein bisschen Winterschutz.
0: Ja.
1: Allerdings ist so, wenn er ausgepflanzt ist, reichen meistens, man nennt das Phänomen Wärmesumme. Also die Wärmesumme des Jahres, die ist halt bei uns immer noch ein bisschen grenzwertig, sodass reife Granatäpfel, reife Kakis gibt es, aber reife Granatäpfel wird eher schwierig.
0: Okay. Dein dritter Favorit aus deinem eigenen Garten extra mitgebracht.
1: Ja, das ist meine Olive. Und da gibt es erstmal dieses Problem, dass wir, ich lege es vielleicht mal dahin, dass wir diese Blätter haben, die gelb werden.
0: Mhm.
1: Und in dem Fall ist es nicht ganz schlimm, weil die Pflanze trennt sich einfach von dem Blatt. Das ist auch so ein Phänomen, wo viele immer Fragen stellen, viele Hobbygärtner. Mhm. Wenn aber auf dem Blatt dunkelbraune Flecken sind, dann ist es ein Alarmzeichen. Das ist hier zum Glück nicht der Fall.
0: Ja.
1: Das ist eine Pilzkrankheit. Die müssten entfernt werden und in den Restmüll.
0: Wie fällt die Ernte aus bei deiner Olive?
1: Die Ernte, die fällt ganz schüchtern aus. Da ist nämlich nicht viel. Und wie gesagt, die gelben macht man weg. Und dann, das Ganze ist ein bisschen, also fummelig da. Also das ist, die Pflanze gefällt mir nicht. Und die würde ich jetzt einfach nach diesem Motto die ganzen jungen Triebe mal um die Hälfte zurückschneiden. Ja, schön.
0: Auf dass sie im nächsten Jahr
1: dass sie ein bisschen, dass sie, ja, dass sie kompakter wächst. Ich zeige es jetzt nur mal, wie es geht. Die gelben Blätter schütteln wir ab und dann ist das alles okay. Dann ist die Pflanze wieder gut.
0: Komm, du hast noch mehr Pflanzen mitgebracht, über die wir noch reden möchten. Wie heißt diese wunderbar pink leuchtende fast schon?
1: Ja, das ist die Crepe-Myrte, Lagerströmia. Kennen viele. Das ist jetzt eine rotblättrige Form, die hat die roten Blätter, kennt man, wenn man in Südfrankreich gerade auf Marktplätze geht und auch in Spanien, da wächst diese Pflanze. Und ist halt auch typisch, wird jetzt in den Baumschulen angeboten als klimaresistente vollsonnige Pflanze. Mhm. Ist aber aus meiner Sicht ein bisschen grenzwertig im Weinbauklima, würde ich sagen. Ja, aber okay. Bei 500, 600 Meter Höhe halte ich das Risiko zum Auspflanzen für zu groß. Dann aber als Kübelpflanze.
0: Kübel überwintern, elegant, und ja, dann genau. Hast du nächstes Jahr.
1: Und man sieht Crepe-Myrte, sie heißt deshalb so, weil hier diese Blüten einfach so aussehen wie so ein zusammengefaltetes Crepe. Ja, schön, tolle also, Pflanze.
0: Sehr schönes Exemplar. Wird die endlos groß?
1: Die wird, irgendwann würde ich schon mal, also 3 bis 4 Meter kann sie werden, wenn sie ausgepflanzt ist. Aber wir können die ja ohne Probleme auch klein halten. Ich schneide jetzt nicht zurück, weil sonst würde ich die Blüten wegschneiden.
0: Ist viel zu schön. Ein absolutes Prachtstück. Ich genieße es im Urlaub jedes Mal, wenn ich in den südlicheren Gefilden bin, wenn die Häuser so umranken. Die Bougainvillea.
1: Ja, die Bougainvillea.
0: Ach, guck dir das an. Das ist das,
1: die Pracht, die ich meine. Ja, dürfte Südportugal sein, auch Südspanien. Da wachsen die ja teilweise, die Stämme, da sieht man, die Pflanze ist 80, 100, 120 Jahre alt. Kein Wahnsinn. Problem. Aber die Pflanze, die Bougainvillea, ist jetzt von den 5 hier halt die, die am meisten Pflege brauchen.
0: Du hast auch nur eine kleine mitgebracht.
1: Das ist nur eine kleine. Gibt's, die Farbe finde ich übrigens ganz toll. Aber die Pflanze, die Bougainvillea, die kann nicht im Freien ausgepflanzt werden. Das funktioniert bei uns nicht. Also das ist eine reine Kübelpflanze,
0: ja,
1: die auch ein bisschen an die Überwinterung und an den Boden spezielle Forderungen stellt. Die anderen 4, die brauchen fast, da reicht ein ganz karger Boden.
0: Aber überwintern Kübel, was heißt das? Was braucht sie für eine spezielle Erde im Kübel?
1: Sie brauchen eine eher humosere Erde, während die anderen ja, die Palme, auch die Olive, die mögen ja eher diese mageren, diese bisschen steinigen Erden. Die Bougainvillea brauchen eine humosere Erde, gleichmäßige Feuchtigkeit. Mhm. Und wie gesagt, im Winter ist sie ein bisschen schwierig. Manche versuchen, die im Wohnzimmer zu überwintern.
0: Zu warm.
1: Viel zu warm, viel zu trocken, gibt Spinnmilben, gibt Ärger. Also das geht.
0: Also ein bisschen Pienzchen, habe ich das richtig verstanden?
1: Ein bisschen Pienzchen, aber wenn man es mal raus hat, wie es geht, sensationell die Bougainvillea, ganz klar.
0: Traumhaft. Teures Vergnügen, die Bougainvillea?
1: Ja, in der Größe würde ich sagen 20 Euro. Aber wenn wir natürlich jetzt in die größere Größen gehen, und wir sehen ja hier bei der Bougainvillea, das ist ja eigentlich eine Rankpflanze. Mhm. Wir sehen hier eine solche Ranke. Ja, und die können ja dann, wenn die eingewachsen ist, 1,50 Meter, 2 Meter im Jahr werden. Da darf man auch die Schere nicht vergessen. Aber ich liebe sie, aber wie gesagt, privat ist sie mir ein bisschen zu fordernd.
0: Danke für deine Sonnenanbeter. Genieß das Eis, das Weltmeisterliche, hätte ich fast gesagt, Grand Prix Gelato. Mm. Und wir haben es auch schon eingeblendet, die Sonnenliebhaber unter den Pflanzen, die Informationen dazu finden Sie alle auch nochmal auf unserer Homepage. Du genießt es in Ruhe, ich esse gleich zu Ende. Aber erstmal möchte ich unseren Zuschauern noch zeigen, wir haben ja vor einigen Wochen hier bei Café der Tee live nach Neapel geschaltet, weil einer aus dem Südwesten Pizza-Weltmeister geworden ist, Lorenzo Parotta aus Ludwigshafen. Wir haben uns dann auch mal die Frage gestellt, wie baut man eigentlich einen richtigen Pizzaofen? Und auch da gibt es bei uns im Südwesten einen Mann, der beherrscht diese Handwerkskunst. Und zwar haben wir den Ofenbauer Daniel Reisinger im Garten bei einem Familientreff begleitet. Wie so ein Ofen dann aus 199 Schamottsteinen, jeder Menge Mörtel und vor allen Dingen auch ganz viel Handwerkskunst entsteht. Und das können Sie jetzt auch mal in aller Ruhe mitverfolgen.
2: Im Garten des Familientreffs packen alle mit an. Alles muss vorbereitet werden für die stabile Metallplattform, die als Fundament dient. Hier soll der neue Ofen seinen Platz finden. Den eigentlichen Ofenbau übernimmt der Profi. Die erste Schicht des Ofenbodens besteht aus Calcium-Silikatplatten.
3: Habe ich jetzt hier meine Mitte?
2: Die dämmen gut und halten über 1000 Grad aus.
3: Dadurch, dass wir jetzt ein rundes Untergestell auch haben, nehme ich mir einfach die Schnur, um hier den Radius anzuzeichnen. Dann kann ich die Platten dementsprechend ausschneiden. Können wir das wieder aufräumen? Das Dämmmaterial, das wir hier einbauen, ist ganz wichtig, dass der Ofen lange warm hält. Wir wollen ja, wenn wir einmal das Feuer drin entfacht haben und backen, möglichst lange unsere Wärme halten. Und dazu sind die Dämmplatten wichtig. Und bewusst auch Dämmplatte, weil man kann Wärme nicht isolieren. Also man kann sie nicht ganz stoppen, sie wird immer irgendwo durchgehen. Aber man kann sie bremsen und somit dämmen.
2: Bevor es moderne Materialien wie Calciumsilikat gab, dämmten die Ofenbauer mit Glassplittern. Später setzt sich der Ofenboden aus drei verschiedenen Materialschichten zusammen.
3: Jetzt können wir am Rand ruhig ein bisschen Platz haben, das ist okay. Aber hier versuchen wir, dass wir es ganz nah zusammenkriegen. Ja, wenn es den Kleber da oben rausdrückt, dann ist gut. Aber passt genau, ha? Cool, magst du mir die Spachtel mal reichen? Dankeschön. Genau, und den Rest können wir da gern so ein bisschen in die Fugen rein, dann dichtet das schön ab. Da sehe ich, die ist ein bisschen höher, wenn du mir einen Gummihammer noch mal gibst. Genau. Ja, als nächstes brauche ich den Quarzsand. Ja, dürfen wir einfach in die Mitte reinkippen. Ja.
2: Wie der Straßenbauer nutzt auch der Ofenbauer Sand zum Setzen und Ausrichten der Steine.
3: Der Quarzsand dient mir für zwei Bereiche. Einerseits möchte ich jetzt, dass es im Wasser ist. Und die Platten kann ich am besten eben in so einen weichen Sand legen. Und zweitens gibt es mir einfach nochmal eine zusätzliche Speicherschicht. Weil der hat auch eine Rohdichte von 2, so wie meine Schamottsteine. Und der speichert auch die Wärmeenergie nochmal ein.
2: Alex vom Familientreff unterstützt den Ofenbauer.
3: Kann man jetzt von beiden Seiten messen. Gut.
2: Der Backofen besteht hauptsächlich aus Schamott. Das ist gebrannter Ton, der Hitze lange speichern kann.
3: Und das macht die Besonderheit aus, dass der Stein einerseits so hohe Temperaturen aushält, aber auch temperaturwechselbeständig ist. Das heißt, wir schüren unseren Ofen ein, da hat er gerade mal 20 Grad. Und dann innerhalb von einer halben Stunde sind wir bei 600, 700 Grad. Und diese schnelle Ausdehnung, das kann nur der Schamottstein gut mitmachen.
2: Die Plattenkanten werden gefast, also abgeschrägt. So liegen sie dichter aneinander.
3: Leg ich die jetzt mal hier rein. Du darfst jetzt hier direkt anlegen, die nächste gleich setzen.
4: So.
3: Ja. Ah, ich hab's verkehrt gelegt. So passt's nicht. Sowas. Ist immer ein bisschen ein Puzzlespiel. Sowas, ja. Irgendwann müssen dann die Finger noch raus. So.
2: Bevor der erste Stein gesetzt wird, empfiehlt sich ein Gespräch mit dem Schornsteinfeger. Er weiß, wo der Ofen am besten steht und sorgt dafür, dass später nichts anbrennt. Im wahrsten Sinne des Wortes.
3: Zu dem Ofen, der steht jetzt auf dem Eisengestell. Da ist Brandschutz gegeben, wenn wir unten die Platten noch legen. Wie siehst du es?
5: Das ist wunderbar, das passt soweit, alles wunderbar. So jetzt wie der Plan ist, müssen wir im Endeffekt nur achten, den Brandschutzabstand zum Balken und zum Dach. Wie hast du das vor?
3: Ich nehme ein doppelwandiges Edelstahlrohr mit Dämmung und dann mache ich immer eine hinterlüftete Dachdurchführung, dass wir da offiziell auf der richtigen Seite sind.
5: Genau, so passt es auf alle Fälle.
3: Den ersten Stein hinten, den setze ich mir mittig, aus dem Grund, dass wenn man von vorne reinschaut, dass es einfach ästhetisch ist, dass wir hier in der Mitte beginnen und die zweite Reihe ist dann fugenversetzt. Und dann haben wir einfach ein schönes Bild. Wichtig hier jetzt beim Schamottstein eine Kontaktschicht machen, dass der Mörtel wirklich gute Verbindung hat mit dem Stein. Gut. Und jetzt setze ich auch noch eine Kontaktschicht hier im unteren Bereich. Da kommt der erste Stein hin. Jawohl. Und jetzt kommt unsere Schablone zum Einsatz. Und jetzt weiß ich, wie stark ich den ersten Stein schon neigen muss. Ich bleibe einfach immer an dieser Kurve dran. Und dann komme ich oben auch zusammen. Der erste Stein ist gesetzt.
2: Der Pizzaofen wiegt später rund 550 Kilo. Mit Dämmung, Putz und Untergestell bringt er rund 800 Kilogramm auf die Waage.
3: Und Alex, du darfst dir gern auch eine Kelle nehmen und darfst in die andere Richtung mauern. Okay. Und dann schauen wir mal, ob wir vorne zusammenkommen.

0: Die richtige Mörtelstärke ist entscheidend. Für Laien wie Alex gar nicht so einfach.
1: Und wichtig ist es hier, dass man lieber ein bisschen mehr drauf tut, weil später irgendwie was nachschmieren bringt da nicht so viel, wenn man dann bloß Lufteinschlüsse reinbringt. Und das ist nicht von Vorteil. Ja, dann haben wir im Mauerwerk wieder Luftpolster und Luftpolster dämmt, verhält sich anders von der Ausdehnung. Und ich mache das immer gern so, dass wenn ich den Stein hinsetze, dass der Mörtel sich richtig rausdrückt, dann weiß ich, habe ich das fugenschlüssig verbunden.
0: Je höher die Kuppel wird, desto mehr zieht es die Steine nach unten. Damit trotzdem alles hält, verwendet Daniel einen Mörtel, den er eigens für seine Öfen anmischen lässt.
1: Der Mörtel ist ein sogenannter Hybridmörtel. Der ist keramisch und hydraulisch abbindend. Also er hat die Komponente drin, dass er schnell anzieht, aber trotzdem hochhitzebeständig ist durch diesen speziellen Tonerde-Schmelzzement. Jeder andere normale Mörtel aus dem Baumarkt wird das beim Pizzaofen oder beim Propagofen die Temperaturen gar nicht aushalten, wird dann mürbe werden und runterrieseln. Also indem, dass man diese Fugen versetzt und die Steine dementsprechend anpasst, gibt es einfach im ganzen Bauwerk noch mal zusätzlich eine Stabilität. Man könnte sogar sagen, dass die Kuppel dann eigentlich, wenn sie oben der letzte Stein geschlossen ist, sogar ohne Mörtel halten würde, weil sie selber ja in sich zusammensteht.
0: Der fertige Ofen kann jetzt nur noch mit einem Gabelstapler an eine andere Stelle versetzt werden.
1: Und der Stein ist jetzt der Schlussstein oder Königstein genannt. Und dadurch, dass der jetzt drin ist, hält sich also das ganze Gewölbe. Also der ist wichtig, dass es zusammenhält.
0: Der gesamte Ofen besteht später aus 199 Schamottsteinen. Der Königsstein markiert das Zentrum. Ohne ihn würde die Kuppel einstürzen. Die letzten Korrekturen nimmt der Ofenbauer direkt im Ofen vor.
1: Alex?
2: Ja?
1: Ich habe meinen Schwamm verlegt darin. Man möchte es nicht glauben, aber.
2: Ich sag, was drin soll.
1: Ja, aber ich komme nicht hin, der ist hinter mir.
0: Dem Ofenbauer ist es wichtig, dass keine Mörtelreste an der Kuppel zurückbleiben, denn die könnten beim Backen auf die Pizza fallen.
1: Super, danke schön. Platzangst habe ich keine. Es wäre ein bisschen ungünstig hierin, aber. Und dass es hält, da bin ich mir auch sicher, weil ich habe es selbst gebaut.
0: Für die erste Pizza braucht es ordentlich Hitze. Dafür heizt der Ofenbauer mit 12 bis 15 Kilo Holz ein. Das erste Anfeuern ist Chefsache. Immerhin muss der Ofen 450 Grad heiß werden.

0: Vor allem ist es einfach dieses Feuer. Das Feuer, wenn das brennt und wenn ich das Flackern in den Augen oder das Glänzen sehe, bei denen, die um den Ofen rumstehen und da ins Feuer reinschauen, das erfüllt dann einfach auch.
1: Ja, und das ist einfach der schönste Lohn, wenn man den Ofen fertig gebaut hat und sieht, wie viele Leute dann da sind. Ja, herrlich. Einfach schön.
0: Und klar, das Feuer ist für den Menschen schon immer Sicherheit, Ernährung und Zusammenhalt gewesen. Weil konnte man am Feuer sitzen, war man in der Gesellschaft. Hatte was zum Essen und war sicher. Und ich glaube, das steckt in jedem von uns noch ganz tief drin.
2: Wirklich faszinierende Handwerkskunst, oder Serkan?
3: Sensationell.
2: Ja, also so, wir haben beide die ganze Zeit davor gestanden. Und als sie dann das erste Mal entzündet wurde, Gänsehaut fast schon. Deutsche Vita ist ja bei uns heute das Programm.
3: Ja.
2: Also süßes Leben kann man aber auch herzhaft interpretieren, sagst du, ne?
3: Korrekt.
2: Was kommt bei dir auf den Teller heute?
3: Also heute machen wir eines der klassischen Gerichte für die Deutsche Vita. Aubergine Parmigiana oder Melanzana Parmigiana.
2: Ja.
3: Ein Auberginenauflauf mit schönen frischen Tomaten, Mozzarella, Parmesan und das Ganze überbacken.
2: Und typisch für den ganzen Mittelmeerraum, oder?
3: Ja, gäbst natürlich.
2: Du was Ähnliches
3: so
2: auch in der Türkei?
3: Ja, anstatt dann Mozzarella vielleicht Schafskäse. Aber so von den Grundzutaten her genau dasselbe.
2: Dann lass uns loslegen.
3: Ja, und zwar machen wir das heute mit schön frischen Tomaten. Ne? Ja. Hier haben wir schöne saftige Tomaten. Die tun wir abblanchieren kurz, das heißt in kochendem Wasser, damit sich die Haut einfach viel, viel schöner.
2: Du hast sie vorher einmal kreuzgeritzt oben drauf und unten, dann hast du den Kern schon quasi, das Innenleben
3: raus. Den Kern habe ich raus, ja, und habe sie angeritzt. Und man könnte es natürlich auch mit Dosentomaten machen. Sollte man darauf achten, dass aber einfach das qualitativ hochwertig ist.
2: Okay.
3: Weil sonst schmeckt es immer so ein bisschen nach Dose und das ist nicht so toll. Also wirklich auch ganz kurz, man braucht gar nicht lange, bis 20 zählen. Wenn man die Möglichkeit hat mit Eiswasser, ansonsten mit kaltem Wasser, geht auch. Hier geht es ja wirklich nur darum, um die Schale schön abpellen zu können.
2: Ja.
3: Genau. Und dann habe ich jetzt hier schon im Vorfeld, das zeige ich mal ganz kurz, bevor wir gleich weitermachen, die Auberginen gesalzen, damit sie schon mal etwas Wasser lassen. Das erkläre ich gleich noch mal.
2: Ich habe schon bis 18 gezählt.
3: Also ja, sind wir schon dabei? Okay. So, dann tun wir das Ganze hier raus. So, man sieht jetzt gleich, wie die Haut schon hier anfängt, sich zu lösen. So, und das lassen wir jetzt einmal kurz 10 Sekunden hier drin und dann schöpfen wir das Ganze ab.
2: Mhm.
3: In der Zwischenzeit habe ich schon die Zwiebeln und den Knoblauch geschnitten für dieses Tomaten-Sugo, nenne ich es jetzt mal.
2: Ja.
3: Ne? Da tun wir jetzt die Tomaten nachher da drin dünsten und ich tue jetzt im Vorfeld schon mal die Zwiebeln und den Knoblauch etwas andünsten.
2: Die Knoblauch gar nicht sehr klein geschnitten, sondern relativ.
3: Ich habe den relativ in, ich sag mal, ne, hier sieht man es
2: ja,
3: ein bisschen.
2: Ja, hast du deutlich gesehen, deswegen.
3: Ja, in grobe Scheiben gelassen, damit er einfach schön intensiv durchkommt. Also das ist so ein bisschen ein Gericht, finde ich, das muss nicht extra fein sein. Das reicht wirklich, wenn er so, ne, wie bei Oma, wie bei Mama. Also ich hatte einen Freund damals, der Francesco, seine Mutter, die hat das auch gemacht. Das war halt alles wie bei Mama zu Hause, ne?
2: Sehr gut.
3: So, das Ganze einfach mal einmal hier weg. Und dann sieht man hier schon, ne, man kann die Haut schön runternehmen. Das geht auch wirklich ganz, ganz schnell. Da braucht man auch gar keine großen Fertigkeiten dafür.
2: Ja, es geht wirklich ruckzuck, ne? Also haben wir lang genug gezählt.
3: Ja, ja. Also man merkt halt, ne, es gibt natürlich Tomaten, die dann ein Stückchen länger brauchen. Aber in dem Falle ging es wirklich schnell, weil wir natürlich auch wirklich super schöne reife Tomaten haben. Muss man auch dazu sagen.
2: Ja.
3: Ist ja gerade eine schöne Tomatensaison. Also ich habe gestern auch Tomaten gemacht zu Hause. Blanchiert, gepellt als Salat. Sensationell. Hat richtig Spaß gemacht. Und es geht natürlich auch ohne zu pellen, ne? Aber wie gesagt, einfach ein bisschen gucken, was passt und wie viel Zeit man natürlich hat letztendlich.
2: Sehr schön. Soll ich hier mal ein bisschen?
3: Oh ja, gerne. Dann schalte ich den mal hoch. So, und dann tue ich die Tomaten einfach schön.

0: schön langsam so ein bisschen als Tomatensoße, Tomatensugo reduzieren kann. Natürlich aufpassen, ne?
1: Ja, wenn es schnell gehen muss, kann es auch schnell sein. Ne?
0: Ja, wenn es schnell gehen muss, geht es auch schnell. So.
1: Ja.
0: Und hier sieht man schon, ne, dass sie schön glasig sind. So. Das Ganze setzen wir jetzt hier auf. Und lassen es nochmal weiter köcheln. Dazu tun wir jetzt ein bisschen Rosmarin und Thymian hacken.
1: Ja.
0: Damit wir einen schönen frischen Kräutergeschmack haben da drin.
1: Wir bleiben im mediterranen Klima.
0: Unbedingt, unbedingt. Natürlich auch ein bisschen Basilikum, ne?
1: Ja.
0: Wie bei einer klassischen Tomatensoße, das geht auch. So, auch bei den Kräutern einfach schön grob bleiben. Muss nicht zu fein sein.
1: Ja.
0: So.
1: Ah, das duftet.
0: Geben wir dazu.
1: Also ich kann es Ihnen sagen zu Hause, das ist einfach mediterran pur.
0: Bisschen salzen das Ganze.
1: Ja.
0: So.
1: Wenn du an Dolce Vita

0: denkst, was kommt dir dann so als erstes in den Sinn?
1: Oh, so ein schöner Chianti.
0: Ach, guck, irgendwie, der, ob ja. der Volker oder der Serkan, na, alle denken erstmal ein kaltes Gläschen Wein.
1: Ja, das ist irgendwie, das gehört irgendwie dazu. So, okay. Jetzt tun wir die Aubergine.
0: Ja, die hast du ja vorher gesalzen, damit sie ein bisschen Wasser.
1: Genau, damit die ein bisschen Wasser lassen. Man sieht hier schön, na, an dem Beispiel, dass die sich schön entfaltet haben.
0: Ja.
1: Und man muss ja dazu sagen, also ich liebe Auberginen. Auberginen sind also mein Lieblingsgemüse.
0: Echt?
1: Ja, definitiv. Ich sage immer die Königin aller Gemüsesorten.
0: Oh, ich weiß nicht. Also nach der Tomate kommt erstmal lange nichts.
1: Ja. So. So, man sieht hier, ne?
0: Ja.
1: Jetzt können wir so leicht runterdrehen, dass das nicht zu schnell reduziert. So, und dann tue ich die Auberginen einfach nur ganz kurz hier abtupfen. Und dann können wir auch schon anfangen, die ersten Scheiben heiß anzubraten.
0: Heiß anbraten heißt also relativ kurz.
1: Ja, relativ kurz. Ja. Das Ding ist, wir tun die ja nachher im Ofen noch schmoren. Ne? Also mit den Tomaten, mit dem Mozzarella. Das bedeutet, wir kriegen noch genug Flüssigkeit. Mhm. Wenn wir die jetzt zu weit grillen, dann ist es nachher dann eher so schon ein bisschen matschiger.
0: Ja.
1: Und genau das wollen wir nicht.
0: Aber das hast du ja jetzt alles, glaube ich, sehr, sehr gut im Griff, oder?
1: Ich gebe mein Bestes, ja.
0: Okay. Das heißt, ich lasse dich jetzt in aller Ruhe Auberginen braten,
1: Dankeschön.
0: Tomatensugo einziehen lassen, reduzieren lassen. Und wir machen passend zu unserem Deutsche Vita-Tag jetzt erstmal ein bisschen, wie soll ich sagen, wunderschönen Urlaub in Sizilien. Sonne, herrliche Strände, köstliches Essen, auch jede Menge Kultur. Italiens größte Mittelmeerinsel ist ein Fest für die Sinne. Das Wahrzeichen Siziliens, der Ätna, der größte Vulkan Europas, seit 2013 sogar UNESCO-Weltnaturerbe. Gerade letzte Woche ist er ja wieder ausgebrochen, aber die Sizilianer gehen da ganz lässig mit um. Wir lernen jetzt Sebastian Costa kennen, der direkt am Ätna einem besonderen Hobby nachgeht. Er züchtet sizilianische Bienenköniginnen.
2: Auf Sizilien nennen sie ihn liebevoll Il Monte Bello, den schönen Berg. Der Ätna ist der höchste aktive Vulkan Europas und so etwas wie das Wahrzeichen Siziliens.

0: der Vulkanerde ist die Region rund um den Ätna die fruchtbarste der gesamten Insel. Oliven, Zitrusfrüchte, Wein oder Pistazien. Allerlei Köstlichkeiten sprießen hier aus dem Boden. Doch der mächtige Berg kann auch anders. In regelmäßigen Abständen zeigt er seine dunkle Seite. Gewaltige Eruptionen erschüttern dann die Region. Neue Krater entstehen und Lavaströme verändern die Landschaft. '93 wurde der Ort Zafferana Etnea nur knapp verschont. Der Lavastrom hielt nur wenige hundert Meter vor dem Ort. Als Dank wurde eine Marienstatue aufgestellt.
1: Der Ätna ist wie eine Mutter für uns. Jeden Morgen, wenn man aufsteht, geht der erste Blick immer zum Ätna. Der Ätna bereitet uns so viel Schmerz, Lava, Erdbeben. Aber er schenkt uns auch so viel Wohlbefinden. Dieses Land ist dem Ätna zu Dank verpflichtet.
0: Sebastiano Costa ist Imker aus Leidenschaft. Lange arbeitete er als Lkw-Fahrer in der Schweiz. Als er zurückkam in seine Heimat, erfüllte er sich endlich seinen großen Traum. Heute züchtet und exportiert er Bienenköniginnen in viele europäische Länder. Aufgrund der Pflanzenvielfalt gelten sizilianische Königinnen als besonders gesund und widerstandsfähig.
1: Das ist eine Larve, die wir gestern eingesetzt haben. Sie ist 24 Stunden alt und es hat sich schon richtig viel

0: Natur.
1: Ah, was für ein Hobby. Also irgendwie, ich kann so nah an Bienen einfach nicht ran. Aber Sizilien, das macht richtig Spaß. Und das wollen wir Ihnen jetzt noch viel, viel näher bringen. Und bei mir ist jetzt Giuseppa Spatola, Redakteurin und Reporterin aus dem SWR-Studio Mannheim-Ludwigshafen. Mhm. Und vor allen Dingen halb oder viertel Sizilianerin. Also dein Papa.
2: Ja. Genau.
1: Ist Sizilianer und das heißt, du kennst die Insel seit Kindesbeinen an?
2: Seit ganz, ganz, ganz früh. Also wir sind früher ganz viel Urlaub machen aus Sizilien gewesen und waren da auch mit dem Wohnmobil unterwegs. Und ich kann mich auch daran erinnern, dass wir, als wir mit dem Wohnmobil dann rübergefahren sind, um auch Verwandte und so auf der Insel zu besuchen, dann haben wir auch ganz viel Zeit natürlich mit Oma und Opa verbracht, mit meiner Patentante.
1: Oh, das war und ist es dann immer noch so, dass du sagst, einmal im Jahr muss ich hinfahren? Oder alle zwei?
2: Ja, ich bin ein bisschen zwiegespalten, weil meine Mama ist Spanierin. Und dann muss ich quasi ein bisschen so den Spagat halten zwischen Sizilien und Spanien.
1: Okay. Aber heute bist du nur wegen Sizilien hier. Und ja. Wir gucken mal kurz auf die Karte, um unseren Zuschauerinnen und Zuschauern zu zeigen. Es gilt ja als der Fußball des Stiefels Italiens. Ne?
2: Genau, direkt vorne an der großen C-Spitze, wenn man so will. Ja. Und die größte Mittelmeerinsel, die es gibt. Ne? Mhm. Und man kann es ganz gut erkennen. Italien hat, also Sizilien hat so eine kleine Dreiecksform. Ja. Und ja, deswegen Fußball, nennen wir es einfach mal Dreiecksball.
1: Ja, wobei ich sag mal, was muss ja kein runder Fußball sein. Ne? Weil in Sachen Fußball lief es ja für Italien gar nicht rund und für Deutschland auch nicht viel besser. Ne?
2: Erinnere mich nicht dran.
1: Nein, wir reden auch nicht mehr drüber. Aber wir reden jetzt über die wunderschönen Küsten Italiens. Was macht die Küsten Siziliens so besonders?
2: Ja, das Schöne an Sizilien ist, dass du wirklich an jeder Ecke, egal ob du im Osten, im Westen, im Norden oder im Süden bist, unglaublich unterschiedliche Landschaften hast. Ja. Du hast felsige Buchten, du hast bergige grüne Felsen, du hast Sandstrände, wunderschöne Fischerdörfchen, Küstenstädte auf der ganzen Insel verteilt. Also das ist wirklich unfassbar schön, da ist für jeden was dabei.
1: Und wenn man sich jetzt für ein Küstenstädtchen entscheiden wollen würde, so als erstes, wo wird die Reise hingehen?
2: Da würde ich auf jeden Fall Taormina empfehlen. Taormina, eine wunderschöne Küstenstadt oben, oben rechts, wenn man so will.
1: Nordosten im Osten, sozusagen.
2: Genau. Und das ist so eine Felsenstadt, die direkt quasi in den Felsen gebaut ist. Man kann ganz weit aufs Meer hinausschauen. Und was dann Taormina auch so schön ist, das ist eine Altstadt. Und da sieht man das auch ganz schön. Die Gebäude sind einfach ein bisschen älter. Aber man kann da wahnsinnig schön flanieren gehen, die Stadt auf sich wirken lassen. Das da, was wir gerade sehen, ist die Chiesa del Varon. Bekannt euch durch so einen Vorplatz mit so einem Schachbrettmuster.
1: Was für ein Amphitheater.
2: Und dieses Theater ist nicht nur so eine alte Ruine, sondern die wird aktiv bis zum heutigen Tag auch immer noch bespielt von unterschiedlichen bekannten italienischen Interpreten. Zuletzt war sogar Eros Ramazzotti da.
1: Also voll in der Kulisse kann ich mir vorstellen, dass man sich das nicht entgehen lässt. Er ist als großartiger Künstler. Von Taormina aus kann man auch noch, wenn man so ein braucht man Tagzeit oder ein halber Tag?
2: Nicht mal. Also wenn man so will, je nachdem, wie gut man zu Fuß unterwegs ist, lass es so 20, 30 Minuten sein. Da kann man auf die schöne Insel La Isola Bella.
1: Du schwärmst über jedes einzelne Detail von Sizilien.
2: Natürlich, natürlich. Das ist mein Herz. Was soll ich sagen? Aber da genau, da sieht man.
1: Ach, guck mal, da geht man zu Fuß rüber.
2: Kannst du da rüberlatschen und bist dann direkt auf dieser Insel. Ja. So ein kleines Naturreservat, so ganz besonders bepflanzt mit unterschiedlichen exotischen Gewächsen. Und da kann man auch also ein bisschen so die Felsen besteigen, oben ist so ein Häuschen, da kann man manchmal auch reingehen, wenn es geöffnet hat. Ja. Und da kann man auch mit dem Boot rumfahren. Also Isola Bella nennt man auch die Perle des Ionischen Meers und das ist völlig zu Recht.
1: Und ist das dann so, dass man da, wenn du in Sizilien bist, einmal hinfährst, wenn du mal da bist oder alle dreimal, nur weil du es ja eigentlich schon kennst, fährt man da immer wieder hin oder reicht es, wenn man einmal da war?
2: Also ich war jetzt einmal da, aber ich würde, wenn ich wieder da bin, nochmal hingehen und auch nochmal hingehen, weil es gibt wirklich in jeder Ecke immer wieder was Besonderes zu entdecken.
1: Jetzt darfst du noch ein bisschen Heimatwerbung machen, also innerhalb Siziliens, die Heimat deines Papas. Familie kommt aus der Nähe von?
2: Catania.
1: Catania. Genau. Was macht Catania so besonders attraktiv, sodass unsere Zuschauerinnen und Zuschauer auch mal hin müssen?
2: Also in Catania hat man so wirklich diesen sizilianischen Flair in der Luft. Also das kann man schon richtig spüren. Das ist so eine kleine Stadt, auch direkt mit Hafen. Und es ist super bunt alles. Und da findet total viel Leben auch auf der Straße statt.
1: Ja.
2: Und also mein Papa kommt da. Das ist übrigens die Piazza del Duomo. Da kann man auch wunderbar entspannen und chillen und ein Käffchen trinken.

0: Und genau, das ist eben Catania-Stadt. Und mein Papa kommt aus Mirabella im Bacardi, so kleines Dorf. So lasst es 20, 30 Minütchen mit dem Auto entfernt von der Stadt.
1: Apropos Auto, sollte man mit dem Auto durch Catania fahren?
0: Wenn man mutig ist, auf jeden Fall. Weil mit dem Auto ist man ganz gut überhaupt so auf Sizilien unterwegs. Aber Catania ist wild. Also ich würde mich selber als erfahrene Autofahrerin bezeichnen. Aber in Catania hatte ich wirklich, saß ich so am Lenker und hatte Herzrasen die ganze Zeit. Ja, safe. Die Fahrer trauen sich da auch einiges zu. Und da wird man schnell aus einer zweispurigen Straße auch eine fünfspurige, weil aus jeder Ecke irgendein Moped oder ein Roller
1: hinzugeschossen kommt. Hat man als Fußgänger eine Chance, über die Straße zu kommen? Oder muss man einfach losgehen, weil die Autofahrer dann tatsächlich bremsen? Das gilt ja auch in Paris, am Arc de Triomphe, wenn man da drüber möchte. Man muss sich nur trauen.
0: Ja, ist Selbstbewusstsein ist der Schlüssel auf italienischen und sizilianischen Straßen insbesondere,
1: Auch für Fußgänger?
0: Auch für Fußgänger.
1: Okay, dann lass uns noch mal die Treppen der Türken angucken. Das habe ich irgendwann mal im Reiseführer gelesen. Sei optisch einfach fast unschlagbar.
0: Ja, also das hast du super gut angeteasert. Die Treppen der Türken oder auf Italienisch auch Scala dei Turchi, da sieht man es. Das ist so ein ganz besonders geformtes Klippengebilde aus weißem Mergelstein. Das ist übrigens dieser Stein hier, den man auch sieht.
1: Warte mal, man kann sogar drauf, auf dem ganz unten an den Felsen drauflaufen. Also sieht man wirklich großartig. Ja. Und das ist der Fels.
0: Und das ist ein originaler Stein von der Scala dei Turchi, den ich mir da mitgemopst habe.
1: Ich weiß von nichts.
0: Das sind ja, sieht ja niemand.
1: Nein. Das heißt, und das ist wirklich eines der absoluten, erinnert fast schon an die Kreidefelsen, hätte ich gesagt.
0: Ja, ne? Und da ist auch ein schöner Strand und man kann die Klippengebirge, also kann man auch hochlaufen, da hat es auch seinen Namen. Mhm. Und zwar sind früher die arabischen Piraten, sie haben sich da angesiedelt, haben ihre Schiffe da gelassen, sind über die Treppen quasi hoch und sind dann von da aus in die ganzen einheimischen Dörfer, haben die überfallen und sind dann die Treppen wieder runter und mit dem Schiff dann wieder weg.
1: Wir gehen jetzt keine Treppen rauf, aber wir wollen trotzdem noch mal in den Norden Siziliens. Was hättest du da noch für einen touristischen Tipp für unsere Zuschauer?
0: Da fällt mir natürlich sofort Cefalù ein. Cefalù ist eine wunderschöne Stadt, wirklich auch direkt am Strand gebaut. Glasklares Wasser ringsrum. Und Cefalù, man sieht es hinten auch, da gibt es die Rocca di Cefalù, die sieht man auch aus jeder Ecke, der bekannte Felsen. Und einmal in Cefalù drin, hast du wirklich auch direkt diesen Italien-Flair auf deiner Haut, vor Augen. Wenn man da nicht ein Sommerfeeling kriegt, dann weiß ich auch nicht.
1: So, wir haben ja jetzt, ich habe ja schon den Volker Kugel gefragt. Ne? Ich habe den Serkan gefragt. Beiden fällt als erstes ein Gläschen kalten, ich vermute jetzt einfach mal Weißweins ein. Mhm. Was wäre dein Getränk? Ist es der Espresso oder Latte Macchiato? Oder was was wäre es für dich?
0: Also wenn es nach mir ginge, würde ich einen Aperol Spritz trinken. Ah. Das ist doch eh ein Sommergetränk vom Feinsten. Und da auf Sizilien mit diesen frischen Orangen.
1: Letzte schwierige Frage für dich. Du hast uns viele schöne Ecken gezeigt. Du darfst dich leider nur für eine entscheiden.
0: Dann würde ich, glaube ich, noch mal nach Cefalù gehen. Ja. Weil da habe ich die schönsten Sonnenuntergänge meines Lebens gesehen. Und da blühte mein Romantikerherz komplett auf.
1: Dann sage ich danke für Runde 1 in Sachen Sizilien. Wir werden in der zweiten Stunde, nachdem wir jetzt die Küsten, glaube ich, komplett einmal rumrum abgefeiert haben, uns aufs Landeinnere stürzen, das auch ein wunderbares Lebensgefühl mit sich bringt. Dann müssen wir natürlich auch noch über das Essen reden in Italien.
0: Ganz wichtig.
1: Ich lade dich gleich gerne herzlich ein, unseren Auberginenauflauf mitzuessen, ne, mit zu verkosten. Ob das Sizilien-Niveau hat, lassen wir uns überraschen.
0: Gucken wir mal.
1: Und jetzt gehen wir ab zu Serkan in die Küche. Er hat mittlerweile, er fängt schon an zu schichten, damit der Auflauf auch recht fertig wird. Ja. Das heißt, dein Essen schmeckt auch nachher nach Mittelmeer.
2: Das sind zwar nicht die Treppen der Türken, aber die Schichten von der Aubergine.
1: Oder? Aber war das nicht krass, wie das da aussah? Warst du schon mal auf Sizilien?
2: Nee, leider noch nicht.
1: Ich auch noch gar nicht.
2: Aber auf jeden Fall eine Reise jetzt wert.
1: Ja, finde ich auch. So, du schichtest jetzt in unterschiedlich...
2: Genau, ich habe hier schon mal angefangen. Und zwar unterste Schicht unser schönes Tomaten-Sugo, Tomaten-Ragout. Dann kommt die Aubergine, dann der Mozzarella und dann... Schichte ich noch einmal.
1: Mit anderen Worten, die Auberginen sind unsere Nudelplatten.
2: Korrekt.
1: Wenn man das so interpretieren möchte.
2: Könnte man wirklich so interpretieren.
1: Unsere Gemüselasagne.
2: Korrekt. So, und dann noch mal eine Schicht drauf.
1: Ja.
2: Also da auch nicht zimperlich sein.
1: Nein. Und wenn wir jetzt hier schon, auch das hat ja durchaus italienischen Mittelmeerhauch, dabei sind, würde ich unsere Zuschauer gerne heute auch noch fragen,

0: Was ist denn Ihr Italien-Urlaubsgefühl? Oder warum ist Italien für Sie so faszinierend als Reiseziel? Da könnten wir drüber sprechen zu Beginn der zweiten Stunde. Sonne, Strand, Spaghetti. Was lieben Sie an Italien? Was löst bei Ihnen regelmäßig wieder Fernweh aus, möglichst schnell wieder dorthin zu kommen? Welche Region gefällt Ihnen am besten? Wo haben Sie den schönsten Urlaub Ihres Lebens verbracht? Gerne anrufen 0180 229 die 1545 oder aber auch schreiben an studio@kaffee-oder-tee.de und dann machen wir einfach die ersten Minuten der zweiten Stunde zu Urlaubsgefühl Italien im ganzen Südwesten. Freue ich mich drauf, aber jetzt bist du erstmal, oh, du schichtest so relativ hoch.
1: Ja, ja, ja, also wie in Italien, ne? Ja. Es soll ja auch wirklich ausreichen und jetzt tue ich hier auf die letzte Schicht eine schöne ordentliche Portion Parmesan.
0: Käse. Würden auch andere Käsesorten sich eignen, außer Mozzarella? Also jetzt klassischer, ich weiß es nicht, ob man Gouda nehmen würde oder...
1: Also man könnte es nehmen, aber bei diesem Gericht würde ich es auf jeden Fall nicht empfehlen.
0: Aber man könnte, Martin, aber dann bist du ein Banaus. Naja, habe ich das richtig interpretiert?
1: Ich wollte es höflich ausdrücken. Nee, natürlich. Es geht, man kann natürlich unterschiedliche Käsesorten, ich meine, der eine steht auf etwas Kräftigeres wie Gruyère, der andere mag Schafskäse.
0: Aber du machst ja jetzt das Kräftige, machst du jetzt mit dem Parmigiano noch.
1: Genau, da bringe ich jetzt nochmal so ein bisschen diesen kräftigen Umami-Geschmack rein. Und was man natürlich auch machen könnte...
0: Ich habe gleich echt noch eine spannende Frage. Was man auch machen könnte, sag bitte.
2: Es fällt mir so spontan ein, zum Beispiel Ziegenkäse. Ne? Hm. Wird auch wirklich super dazu passen. Ein bisschen Honig dazu, ein bisschen Feige. Ja. Wir machen heute aber ein bisschen geröstetes Ciabatta dazu. Ne?
0: Auch gerne.
1: Schön mit Olivenöl.
0: Wo du gerade Umami gesagt hast, bringt den Umami-Geschmack, der Parmigiano. Ja. Gab es, als du kochen gelernt hast, Umami schon?
1: Nee, da gab es Maggi. Das hat
0: sich irgendwie erst entwickelt. Ne?
1: Ja.
0: Kannst du Umami beschreiben?
1: Also es ist ja wirklich dieser vollmundige Geschmack durch diese ganze Sensorik, die man hat.
0: Es ist nicht salzig, nicht bitter, nicht süß. Es ist
1: also ich vergleiche es mit meinem Frühstücksbrötchen. Ich mache da Butter drauf, dann kommt Marmelade, dann kommt eine Scheibe Käse und Salami. Das ist für mich Umami.
0: Ich glaube, das geht als die modernste Interpretation von Umami.
1: Also ich glaube, so ist es verständlich für jeder Mann oder jeder Frau. Ne?
0: Also Umami hat von allem etwas im Zweifelsfall.
1: Definitiv, ja. So, jetzt kommen unsere schönen Förmchen in den Ofen.
0: Soll ich hier mal mit der Hitze ein bisschen runtergehen?
1: Ja, bitte.
0: Zieh es so vorsichtig mal ein bisschen weg. Oder ich drehe es einfach schon mal um, oder?
1: Ja, gerne.
0: Ah, nee. Es hörte sich so gefährlich an. Es hörte sich einfach gefährlich an.
1: Ja, das täuscht manchmal, ne?
0: Oder? Ich habe echt...
1: Vor allem, wenn es anfängt zu brutzeln.
0: Ja.
1: Aber ich gebe dir mal eine Pinzette.
0: Ich habe einmal schon angefasst. Ja, wahrscheinlich war ich zu früh. Ich war zu früh.
1: Wir können das jetzt noch ein bisschen. Ne?
0: Ich war zu ängstlich.
1: Schön Salz drauf. Super. Und dann hole ich schon unsere Vorbereiteten raus.
0: Ja, mach euch.
1: Also, es ist ja wirklich auch ein Gericht. Muss man dazu sagen, es muss ja nicht heiß sein. Es reicht doch vollkommen aus, wenn es warm oder lauwarm ist.
0: Das Schöne ist ja, wenn du momentan im Sommer draußen servierst, es wird einfach nicht kalt.
1: Ja, das hat einen Vorteil, definitiv. Und man möchte ja auch bei den Temperaturen eigentlich gar nicht so extrem viel.
0: Sollen wir schon dazu?
1: Ja.
0: Ich meine, vielleicht ist es jetzt nicht ganz kross, aber bevor wir es...
1: Sieht aber gut aus.
0: Ich finde auch, sieht auch. Ne? Nimm die schönere Seite.
1: dann bleiben wir bei der.
0: Okay, wunderbar.
1: So.
0: Hier machen wir alles aus. Dann, ich nehme eins.
1: Eins schon mal geben.
0: Sehr gerne. Ich lasse dich gerne auch vorgehen.
1: Merci.
0: Wir werden schon erwartet im Ristorante Café o Tè.
3: Hallo. Ja.
1: Buongiorno.
0: Ihr kennt euch schon, Giuseppe und Serkan. 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
0: Perfekt, oder? Ach, komm her.
3: Ich bin sehr gespannt.
0: Wir dürfen.
3: Schon lang her, dass ich das gegessen habe.
1: Ja? Mhm. Na dann, guten Appetit. Mhm.
0: Vor allen Dingen, wahrscheinlich verbrennen wir uns jetzt den Mund, oder?
1: Ja, es ist, könnte schon warm sein.
3: Okay. Ja, nicht ganz durchgeschnitten.

0: Heiß. Musik bitte.
1: Sehr heiß.
0: Guck mal, wir kriegen noch ein bisschen.
2: Cheers.
0: Azzurro. Mm. Azzurro zum Wohl. Köstlich, oder? Aber wirklich sehr, sehr heiß.
1: Da stoße ich auch an.
2: Mm. Also so viel zum Thema, das ich vorhin gesagt habe. Mhm. Es kann auch warm oder lauwarm sein, ne? Mhm.
0: Es ist super, super lecker. Ich werde es tatsächlich essen, wenn die Nachrichten laufen. Dann werde ich noch ein bisschen naschen. Mhm. Ich sage ganz, ganz herzlich für deinen Besuch. Mhm. Herzlichen Dank. Wir sehen uns nachher in der zweiten Stunde. Das Landesinnere wartet. Und jetzt geht's auf zu unserem Café der Tee-Quiz Teil 1. Herr Rothmeier ist am Telefon. Hallo.
3: Ja, guten Tag, Herr Seidler.
0: Aus Lampertheim. Sie spielen gegen Frau Josten in Beckingen. Hallo, Frau Josten.
4: Hallo, hallo, ich bin dran.
0: Josten oder Josten?
4: Josten.
0: Dann machen wir das lange O. Wir haben 5 Minuten Zeit, 11 Fragen, ein Joker. Und die 5 Minuten, Herr Rothmeier, laufen ab jetzt. Sie fangen an.
3: Die Nummer 7.
0: Einmal die 7. Und ich hätte gern gewusst, Captain Jean-Luc Picard ist der Kommandant des U-Boots Nautilus, des Raumschiffs Enterprise oder des Segelschiffs Bounty? Nein, er war der Nachfolger von James T. Kirk in dem Raumschiff Enterprise. Schade. Frau Josten.
4: Ja, hallo?
0: Was darf sein?
4: Die 2, bitte.
0: Dann machen wir einmal gerne die 2 für Sie. Die virtuose italienische Sangeskunst bezeichnet man als Bel Canto, Bellevue oder Bellamy?
4: Ich würde sagen A.
0: Genau. Bell von Schön und Canto von Cantare singen. Herr Rothmeier.
3: Nummer 1.
0: Die 1 bedeutet für Sie, in welchem Museum hängt Sandro Botticellis Geburt der Venus? In den Vatikanischen Museen in Rom, im Museum Capo di Monte in Neapel oder in den Uffizien in Florenz?
3: Florenz.
0: Ja, richtige Antwort. 30 Euro jetzt auch bei Ihnen. So sieht's aus. Frau Josten, wie darf's weitergehen?
4: Die 4, bitte.
0: Und kommt sofort zu Ihnen und die Frage lautet, wie viele Saiten hat üblicherweise eine Konzertharfe? 12, 47 oder 88?
4: Ich sag mal B.
0: Die goldene Mitte stimmt, 88 Tasten hat ein Klavier, deswegen 59 Euro bei Ihnen obendrauf. Herr Rothmeier?
3: Ich hätte gerne die Nummer 4.
0: Die 4 ist weg.
3: Die Nummer 3.
0: Die drehe ich jetzt für Sie um und die Frage lautet, welche Form hat Italien auf der Landkarte? Die eines Dreiecks, die eines Stiefels oder die eines Tellers?
3: B.
0: Genau, der Stiefel ist Italien, das Dreieck ist Sizilien. Frau Josten.
4: Ich muss mal noch mal gucken, was noch. Die 8, bitte.
0: Genau. Und da sagen Sie mir bitte, übertriebene Liebe bezeichnet man umgangssprachlich als Affenliebe, Elefantenliebe oder Löwenliebe?
4: Ah.
0: Genau, weil sie so klammert, ne?
4: Ja.
0: Wie ein Affe. Jetzt haben wir für den Herrn Rothmeier die 5, 6 oder 9 bis 12?
3: Die Nummer 12.
0: Dann kommt für Sie die 12 ins Spiel. Minerale, die beim Abbau von Erz mitgefördert, aber als wertlos erachtet werden, nennt man Schritttempo, Gangart oder Laufstil? Schritttempo, Gangart oder Laufstil?
3: Schritttempo.
0: Nein, es ist tatsächlich Gangart oder Gangart. Also Quarz gehört zum Beispiel dazu oder Feldspat. Und, Frau Josten, Sie können die Führung weiter ausbauen.
4: Die 6, bitte.
0: Und jetzt kriegen Sie auch noch den Joker obendrauf.
4: Oh, super.
0: Frau Josten, es läuft bei Ihnen, oder?
4: Es läuft, ja.
0: Herr Rothmeier, 5 oder 9 bis 11?
3: Ja, die 5.
0: Ah, da kommt die 5. Was hat Friedrich Merz als erster amtierender Bundeskanzler überhaupt am Wochenende besucht? Ein Wimbledon-Finale, ein Spiel einer Fußball-WM oder ein Formel-1-Rennen?
3: B.
0: Nee, es war tatsächlich Wimbledon. 31 Jahre ist es her, dass ein Deutscher im Finale stand. Und leider hat ja Zverev verloren. Frau Josten, 1911.
4: Die 9, bitte.
0: Jawohl, kommt. Welche Italienerin gewann 1962 den Oscar als beste Hauptdarstellerin? Sophia Loren, Gina Lollobrigida oder Claudia Cardinale?
4: B.
0: Nein.
4: A.
0: A wäre richtig gewesen. Ja.

0: Stimmt.
1: Oh, dann allen drei sehr nett.
0: Absolut. Herr Rothmeier, 10 oder 11?
2: 10.
0: Die 10. Okay. Das Spiel ist ja schon klar. Welche Schutzvorrichtung gibt es in Theatern? Den Limes, den Eisernen Vorhang oder die chinesische Mauer?
2: Welche Theatern? Den Eisernen Vorhang.
0: Genau, wegen Brandschutz. Auf jeden Fall. Von daher die richtige Antwort. Frau Joosten, die 11. Mal gucken, was wir noch oben drauf packen für Sie.
1: Bitte?
0: 13 Euro. Wir wollen Günther Jauch zum Geburtstag gratulieren. Wird er denn heute 65, 70 oder 75?
1: Ich habe es heute in der Zeitung gelesen. B.
0: Das stimmt. Von daher 70 Jahre wieder alt. Im Namen von Café der Tee darf ich heute die herzlichsten Geburtstagswünsche überbringen und gratuliere Ihnen, Frau Joosten, zu 163 Euro.
1: Dankeschön an meinen Mitspieler.
0: Und der Herr Rothmeier gewinnt unsere Café der Tee-Tasse.
2: Herzlichen Glückwunsch an die Gewinnerin.
0: Und danke fürs Mitspielen an Sie beide. Wir gucken kurz noch auf die zweite Stunde. Wie versprochen, ein weiterer Ausflug nach Sizilien wartet auf uns. Dolce Vita im Landesinneren von Sizilien. Dann wollen wir mal gucken, Pasta gehört ja für viele auch zum glücklich machenden Essen in Sachen Dolce Vita. Ist sie denn wirklich gut oder besser als ihr Ruf? Wir klären das Ganze und mit Giuseppe Floris haben wir einen wunderbaren Eismacher, der damit sogar den Grand Prix Gelato 2026 gewonnen hat und viele Geschichten drumherum erzählen kann. Und last but not least in Sachen Dolce Vita, warum ist es denn in Italien für Sie so schön? Was macht es für Sie zu einem Sehnsuchtsort? Wo sind die schönsten Flecken in Italien? Lassen Sie uns Italienurlaub machen. Gerne anrufen 0180 229 1545 oder schreiben an studio@caffeodertee.de. Jetzt die Landesnachrichten und gleich Italien. Ja, Bella Italia. So schön kann es wirklich sein. Und das ist ja heute bei uns bei Café der Tee das Motto. Willkommen zurück zur zweiten Stunde voller mediterranem Flair. Und jetzt gleich zu Beginn mit jeder Menge Urlaubserinnerungen, die Sie mitbringen. Darüber wollen wir jetzt sprechen. Und wir haben ja am Freitag schon dazu aufgerufen, dass Sie uns Fotos schicken können. Und einer, der es gemacht hat, ist Herr Stein aus Kaiserslautern. Hallo, Kurt Stein.
3: Hallo, Herr Seidler.
0: Wie geht's Ihnen?
3: Ja, zurzeit sehr gut. Also ist genauso heiß, denke ich, wie in Italien, beziehungsweise am Gardasee.
0: Ja, die Hitze ist echt groß. Deswegen haben wir heute auch gesagt, nee, wir gehen lieber auch rein, um die Technik zu schonen und auch unsere Gesundheit ein Stück weit. Genau. Aber das ist jetzt schon mal ein Bild, was Sie uns geschickt haben, ne?
3: Genau, das ist Malcesine.
0: Ah, wie schön ist das denn dort? Warum gefällt es Ihnen da so besonders gut?
3: Ach, das sieht man doch schon allein vom Blick her. Das Mediterrane, das Essen, das Schlendern, das Genießen, das Dolce Vita, das ist wunderbar. Das ist, man kann das nicht in Worten fassen.
0: Ist es, das haben Sie ja jetzt schon gar nicht so schlecht gemacht, aber ist es so, dass Sie auch immer wieder nach Italien fahren?
3: Ja, wir fahren jedes Jahr, wenn es geht, ein-, zweimal an verschiedene Orten am Gardasee.
0: Okay.
3: Beziehungsweise dann mal Malcesine, Torri oder rüber nach Limone oder runter nach Badolino.
0: Ich merke schon, Sie sind ein absoluter Italien-Fan, da geht nichts mehr dazwischen. Ja, sage ich ganz herzlichen Dank und liebe Grüße.
3: Ja, gleichfalls. Dankeschön. Bleiben Sie gesund.
0: Das mache ich auf jeden Fall. Wir haben auch noch von Brigitte aus Berlin Post bekommen. Sie hat uns geschrieben, das Lebensgefühl in Italien ist mit keinem Land vergleichbar. Es ist lecker, es ist leicht, es ist beschwinglich, lebensfroh. Sie liebt es und wünscht sich, hätten wir das doch auch. Also ich finde, auch bei uns im Südwesten kann man an dem einen oder anderen Eckchen doch durchaus auch Dolce Vita empfinden. Also da müssen wir noch mal ein ernstes Wörtchen miteinander reden. Aber Spaß beiseite, wir haben auch noch Annelie Pfeiler am Telefon, die uns auch schon auf unseren Aufruf am Freitag geantwortet hat. Hallo, Grüße nach Nattheim.
4: Hallo, grüß Gott. Hallo, Herr Seidler.
0: Ja, hallo. Warum sind Sie denn so ein großer Italien-Fan?
4: Ja, bitte.
0: Was gefällt Ihnen in Italien so gut?
4: Ja, ich bin schon 1960 das erste Mal mit meinen Eltern mit 17 nach Italien.
0: Und wir haben auch wirklich schöne Fotos von Ihnen bekommen. Sind das denn jetzt noch Kindheitserinnerungen oder sind das jetzt Erinnerungen?
4: Nee, das ist von jetzt. Ich war dann mit meiner Freundin und das ist Ciao. Ja, da gehen wir immer hin mit meinem Mann und meinem Sohn. Und seit 50 Jahren mit dem Wohnmobil.
0: Wow, und immer noch im Wohnmobil?
4: Nein, leider nicht mehr. Jetzt sind wir einfach schon ein bisschen älter. Aber es war einfach ganz genau, das ist eine ganz, ganz tolle Zeit gewesen.
0: Oh Mensch, da kann ich nur sagen, ganz, ganz herzlich.
4: Also es ist immer noch mein Lieblings- und mein Sehnsuchtsland.
0: Das hört man aber auch so ein bisschen raus, ne? Wenn man etwa wohin fährt, wo man sagt, da war ich vor 60 Jahren zum ersten Mal und man hört nicht auf hinzufahren, dann muss es was Besonderes sein.
4: Ja, ich auch. Italien ist einfach schön.
0: Ah, das haben Sie schön gesagt. Dann sage ich ganz herzlichen Dank für Ihre Italien-Grüße hier bei Kaffee oder Tee.
4: Und ja, vielen Dank, Herr Seidler.
0: Ja, und wir haben auch noch am Telefon den Herrn Dari aus Wolfschlugen. Hallo.
5: Hallo.
0: Herr Dari, was macht für Sie Dolce Vita aus? Warum ist es in Italien so schön?
5: Also ich muss anders anfangen. Vor über 30 Jahren war ich überhaupt nicht für Italien zu begeistern. Aber meine Frau hat immer gesagt, Mensch Leo, lass uns doch mal da hinfahren und machen wir auch mal was. Und dann dachte ich, als ich den 50. Geburtstag hatte, komm, überrascht die Regierung und buch eine Reise. Und dann sind wir da hingefahren. Und das war wunderbar, das hat ihr so gefallen. Dann haben wir gedacht, Mensch, dann müssen wir doch mal Nachschlag holen. Wir haben Florenz gesehen, wir waren in Pisa, wir waren La Spezia, wir sind nach Oviedo gefahren, Rom, die Kunst, die großartige Kunst, die Museen.
0: Ich meine, Sie haben ja auch den perfekten Vornamen.
5: Leo.
0: Leonardo.
5: Ja, also ungefähr. Die Abkürzung ist ja der Spruchname. Ja. Und dann war der Höhepunkt von allem war natürlich Amalfi. Ah. Amalfi, dann noch mit dazu Capri. Und als letzte Reise, die wir dann je noch hatten, war dann Venedig. Ah. Insgesamt gesagt, muss ich sagen, das waren die schönsten Reisen, die wir hatten. Meine Frau war selig. Sie sagt heute noch, Leo, das hast du gut gemacht. Ja. Und jetzt sind wir alt, jetzt bin ich über 80, das geht nicht mehr so, aber wir leben es in Erinnerung und haben Bilder davon, erzählen davon. Es war einfach wunderbar. Tolle Leute, tolle Menschen, gutes Essen. Was will man noch mehr? Schöner kann Urlaub nicht sein.
0: Mit das anderen Worten, eigentlich. Italien als die perfekte Medizin, um seine Frau glücklich zu machen.
5: So kann man das auch sagen, alles klar.
0: Grazie, Signore.
5: Kein Problem.
0: Danke.
5: Tschüss.
0: Und tschüss, machen Sie es gut. Und abschließend haben wir jetzt auch noch den letzten Gruß von Anja Schmotz aus Greufelden. Die hat uns auch mit zwei Fotos eine Mail geschickt. Sie liebt an Italien dieses Dolce Far Niente, also diesen Moment ohne Druck, dieses nichts tun zu müssen, Hektik oder To-Do-Listen, sondern einfach zu genießen. Dazu gehört für sie auch die traumhafte italienische Küche, die traumhaften Strände, einfach, wie sie am Ende sagt, das Dolce Vita. Schönes Schlusswort, schönes Schlussbild für unseren kleinen Italienurlaub. Ich hoffe, alle anderen, die jetzt zugucken, hatten auch so ein bisschen, ach, wenn es da so schön ist, dann fahre ich da doch auch mal hin. Wir setzen jetzt auch auf Dolce Vita etwas drauf, was ganz wichtig ist, das ist Amore. Und Amore gibt es auch jede Menge bei uns im Südwesten. Claudia und Toni Kalmer haben sich nämlich bei einem Gesangsauftritt im Themenhotel Colosseo im Europapark kennengelernt. Beide haben sie passend zu unserem heutigen Reiseziel Sizilien auch sizilianische Wurzeln. Mittlerweile sind sie seit 15 Jahren ein Paar, obwohl das am Anfang noch gar nicht mal so klar war. Aber immer noch sind sie glücklich in ihrem ja fast schon italienischen Burgheim.
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7: Amore, ganz viel Liebe ist da zwischen Claudia und Toni. Kennengelernt haben sie sich in Italien, naja, im italienischen Dorf im Europapark.
8: Ja, wir waren Ersatzsänger und Sängerinnen im Europapark, im Kolosseum. Nur rein italienische Musik.
7: Vom Ersatz wurden sie zum Main Act. Singend kamen sie sich näher. Dem Publikum blieb das nicht verborgen.
8: Als sie dann weg war, ist ein Mann zu mir gekommen und gesagt, die Frau darfst du nie wieder loslassen. So wie die dich angeschaut hat, so durchdringend war halt einfach. Ja. Ja, war das.
9: Amore!
8: Sie?
7: Beide haben sizilianische Wurzeln. Er mochte sofort ihre Stimme, sie seine Ausstrahlung. Aber wer hat damals den ersten Schritt gemacht?
8: Ja, ich habe dann mehr gespürt und wollte ihr einen Kuss abluchsen, aber das hat nicht geklappt.
9: Beim ersten Date mache ich das halt nicht.
8: Ja, leider.
9: Dafür kriegst du jetzt viele.
10: Zehn Uhr?
7: Jetzt sind sie seit 15 Jahren ein Paar und zusammen mit ihren Söhnen eine wunderbare Patchwork-Familie. Er gibt den Takt in der Musik vor, sie daheim.
8: Meine Frau ist ja eigentlich wie der sizilianische Vulkan, wie der Ätna. So ist das nämlich. Eigentlich ist ja, wenn sie ruhig ist, wenn sie ganz, wenn der

0: Wenn er ruhig ist, dann ist alles schön entspannt. So, wenn er raucht, dann raucht's. Und wenn's ja. aber, wenn er dann ausbricht, dann hätte sie uns drei Männer da im Haus. Sie halt
1: Vier Männer,
0: wir sind ja vier. Ich habe jetzt mich rausgenommen.
1: Vier Männer.
0: Sie uns alle im Griff, gell?
2: Ja, so ist es.
3: Claudia zog zu Toni nach Burgheim. Ihr sizilianisches Temperament passt auch super an den Kaiserstuhl. Vulkane gibt's auch hier. Und viele Dorffeste, wo die beiden gemeinsam auftreten. Ihre Gitarre? Allzeit bereit. Wenn sie damit durch Burgheim fahren, Tonis Heimatstadt, kommen sie nicht weit.
0: Burg ist schön. Burg ist Heimat.
1: Und ich muss sagen, wo ich hierher gekommen bin, habe ich gedacht, ich fühle mich wieder heim, wie in Sizilien. Wirklich so enge Gassen, ganz, ganz toll.
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3: Spontan und lebenslustig sind beide. Und wer von euch ist eigentlich geselliger?
0: Das jetzt dürfte ich sein.
3: Stimmt ja auch. Beide laden oft Freunde ein in ihre Außenküche Marke Eigenbau. Sie hat sie sich gewünscht, er hat geliefert.
1: Ich wünsche mir eigentlich sehr viel von meinem Mann, aber tatsächlich erfüllt er mir auch dann die Wünsche.
0: Wenn ich das Glänzen in der Augen sehe, muss ich es halt machen. Am Anfang muss sie halt so wegen und dann aber kriegt sie das, was sie will. Stimmt.
1: Ja, genau.
0: Mir fehlt Mehl.
3: Das Geheimnis ihrer Liebe, Pizza und Musik.
1: Das gehört, ja, das verbindet.
0: Das gehört zusammen. Ja. Das gehört zusammen. Ah, singe ich. Ich weite. Es ist einfach.
1: Leidenschaft.
0: Leidenschaft. So, ihr Lieben.
1: Bravo, Sam.
0: Die erste Pizza ist jetzt dann bald fertig. Und bevor sie in den Ofen kommt, gibt es traditionell ein Pizzalied. Unbedingt.
4: Bene Mozzarella und Tomata Bella, Champignon Salami, Prosciutto und noch mehr. So ein Pizza Capricciosa ist lecker und famosa. Du kriegst für wenig Geld das Beste von der Welt. Holala.
3: Ein paar Quadratmeter Italien in Burgheim haben Toni und Claudia und ganz viel Amore.
5: So sieht Sizilien in Burgheim aus, aber wir wollen jetzt noch mal die Schönheit der Insel entdecken. Und zu den bekanntesten Symbolen Siziliens gehören auch diese farbenprächtigen Caretti Siciliani, diese traditionellen Pferdewagen auf der Insel. Und die Kunst, diese Pferdewagen auch zu bemalen, das ist eine ganz große, die heutzutage wirklich nur noch wenige Menschen beherrschen. Eine von ihnen ist Nerina Chiarenza. Sie gilt als berühmteste Caretti-Malerin Siziliens und wohl auch eine der letzten Hüterin dieses Geheimnis einer großartigen Tradition.
6: Die aufwendigen Schnitzereien an den Karren sind auch heute noch die Hingucker auf sizilianischen Festen. Viele von ihnen wurden in mühevoller Handarbeit von Nerina Chiarenza bemalt.
7: Das Geräusch der Räder, wenn die Karren auf der Straße an einem vorbeifahren, löst starke Gefühle in mir aus. Es erinnert mich an meine Kindheit. Mein Vater war auch Karrenbauer, er hat sie gemacht. Wir sind immer auf die Karren gesprungen, manchmal sogar heimlich, wenn sie vorbeifuhren. Das war eine schöne Zeit. Als Kind schaute ich den Karren hinterher, ohne zu wissen, dass ich sie eines Tages bemalen werde.
6: Und nicht nur das. Nerina wurde eine der größten Caretti-Malerinnen ihrer Zeit. In ganz Italien wurden ihre Werke ausgestellt. Die kleine Nerina reiste durch die große Welt. Ursprünglich nur zum Transport gedacht, wurden aus den Karren nach und nach wahre Kunstwerke.
7: Am Anfang waren es einfache Caretti. Dann fing man an, sie zu bemalen. Und es ging immer weiter und weiter. Den Menschen gefiel es.

0: Heute sind die Karren tief verankert in den Herzen der Sizilianer.
1: Nerinas Werke sind inspiriert von einem Klassiker der italienischen Dichtung, Dante.
0: Die göttliche Komödie hat mich immer sehr bewegt. Ich habe 15 Bilder über sie gemalt. 5 über die Hölle, 5 über das Fegefeuer und 5 über das Paradies.
1: Nerina braucht teilweise Jahre, bis sie einen Karren bemalt hat. Geduldig und konzentriert geht sie dabei vor.
0: Zuerst muss man es weiß grundieren. Dann zeichnet man mit dem Bleistift und skizziert alles.
1: Dieses Meisterstück hier würde Nerina niemals auf die Straße lassen. Zu sehr hängt sie an ihrem Lieblingskarren.
2: Einfach nur großartig. Und Giuseppe Spatola ist weiterhin bei uns. Mhm. Sie ist auch Redakteurin bei uns im Studio Mannheim-Ludwigshafen. Mhm. Aber sizilianische Wurzeln. Und ja, das mit einer so großen Leidenschaft, das durften wir in der ersten Stunde schon genießen. Mhm. Und gerade auch bei dieser wunderbaren italienischen Dame mit ihrer sizilianischen Malkunst. Hast du das schon mal erlebt? Hast du diese Wagen schon mal fahren sehen?
3: Ich habe die Wagen noch nie fahren sehen. Aber so überhaupt ganze Keramikmalerei und so, ja, ist in Sizilien voll das Thema.
2: Wir haben ja jetzt die Küstenregionen, mhm, in der ersten Stunde schon erobert. Jetzt wird es Zeit, dass wir uns aufs Landesinnere, mhm, stoßen. Was würdest du denn sagen, ist überhaupt die beste Jahreszeit, um in Sizilien Urlaub zu machen?
3: Also ich würde auf jeden Fall eher so ab September, Oktober, ja, den Weg nach Sizilien antreten, weil da ist der größte Ferientrubel schon vorbei. Auch die ganzen Italiener, die auf Sizilien Urlaub machen und so, sind dann auch schon weg. Und da, okay, ist es auf den Straßen wieder ein bisschen ruhiger. Und da kann man auch noch locker bis im Oktober noch im Meer sein und reinbaden und so, weil die Temperaturen da auch noch recht angenehm sind.
2: Und am besten, wenn man hinfliegt, mit dem Leihwagen unterwegs, mhm, sein, um auch ein bisschen mehr von der Insel zu,
3: ja,
2: entdecken.
3: Ja, also gerade mit dem Mietwagen ist man da wirklich am besten unterwegs. Ich würde, mhm, den sizilianischen Bussen auf keinen Fall 1 Zentimeter über den Weg trauen.
2: Okay.
3: Die nehmen es mit der Pünktlichkeit wirklich gar nicht so genau. Also noch schlimmer als die Deutsche Bahn. Aber auf Sizilien ist man mit einem Mietwagen auf jeden Fall, wie gesagt, am besten unterwegs und kann da wirklich auch in die abgelegensten Dörfer fahren und so und kriegt noch viel mehr mit.
2: Viele landen natürlich auch erstmal in der Hauptstadt, in Palermo. Mhm. Ist Palermo einen Tag wert?
3: Mindestens, würde ich sagen. Auf jeden Fall. Also Palermo, wenn man an Palermo denkt, dann muss man sofort so ans Raue, ans Chaotische, Trubelige denken. Aber es gibt eben auch schöne, ruhige Ecken, wie man das jetzt hier auch ganz gut sehen kann. Es gibt verschiedene Plätze. Und also Palermo ist ja auch eine der ältesten Städte auf Sizilien, gegründet im 8. Jahrhundert vor Christus. Und ist dementsprechend wirklich auch durch ganz viele Hände gegangen. Und es schlägt sich auch in der Architektur nieder. Also wir haben byzantinische Einflüsse, die Staufer waren da, spanische Gotik, paradiesische Palmchen überall. Also da gibt es überall Ecken, wo man gut entspannen kann.
2: Auch. Also halten wir fest, 2 Tage sollten es schon sein.
3: Mindestens.
2: Also ich habe jetzt schon von 1 auf 2 erhöht. Also nein, aber wie ist es denn, wenn ich mir das so vorstelle, auf Sizilien, mhm, oder auch in Palermo oder in den anderen Orten, einen Wochenmarkt zu erleben?
3: Ja. Das ist ein absolutes Muss, Martin. Das, okay, muss man auf Sizilien gemacht haben. Also wenn du nicht auf dem Markt warst, dann warst du eigentlich gar nicht wirklich auf Sizilien. Mhm. Das ist wirklich was fürs Auge und was für die Zunge. Da ist Farben überall, die Leute sind super nett. Arancini gibt's da, so ganz viele unterschiedliche Leckereien. Und natürlich ist es ja eine Insel und dementsprechend gibt's auch ganz viel frischen Fisch. Und der wird dir dann auch von den Marktleuten wirklich schreiend ans Herz gelegt. Also da gibt's kein Entkommen, da auch mal was probieren zu müssen.
2: Ja, du hast ja jetzt schon ein bisschen so Andeutungen gemacht, was, mhm, die sizilianische Küche ausmacht. Arancini, für, mhm, die es noch nicht kennen. Mhm. Was ist es eigentlich genau?
3: Das sind frittierte Reisbällchen mit unterschiedlichen Füllungen. Also die ganz klassische Variante ist so mit so einer Bolognese-Füllung.
2: Stimmt, stand gerade Al Ragu, stand,
3: mhm,
2: glaube ich, dran, ne?
3: Genau.
2: Ja.
3: Und es gibt aber auch mit Spinat und Käse für die Vegetarier unter uns und natürlich auch mit Meeresfrüchten oder Schinken und Käse, da ist wirklich alles dabei. Und einer macht auch schon pappsatt.
2: Einer?
3: Basis. Ja, einer, ist, der haut schon rein.
2: Okay, dich vielleicht.
3: Für dich vielleicht 2.
2: Ja, ich wollte gerade sagen. So, und das ist also, die Arancini sind die Dinge für den kleinen Hunger zwischendurch.
3: Mhm. Ja.
2: Wir haben gerade Fische gesehen. Mhm. Gibt es ansonsten noch

0: das typische Nationalgericht in Sizilien?
1: Boah, also wenn wir jetzt auf was Süßes gehen zum Beispiel.
0: Ja, von mir aus gerne.
1: Dann würde ich auf jeden Fall Pistazieneis auf Sizilien essen. Das ist ja die sonnengeküsste Frucht der Götter. Und das wächst ja auch alles auf Sizilien, die Pistazien. Und da ist man direkt an der Quelle und das Eis ist göttlich, wirklich. Und auf Sizilien gibt es das Eis nicht klassischerweise unbedingt nur in der Waffel. Für die Leute, die jetzt nicht unbedingt Kalorien zählen müssen oder wollen im Urlaub, empfiehlt es sich, das in so einer Brioche zu essen. Dann hast du quasi so ein Eissandwich in so einem weichen Weißbrot. Und das ist auch echt lecker.
0: Das muss ich gleich mit Giuseppe noch mal besprechen. Mhm. Wir haben ja den deutschen Meister im Eismachen bei uns. Ob der auch Eis im Brioche serviert? Das wird spannend. Das klären wir später. Hoffentlich auf jeden Fall, wenn ich dran denke. Lass uns noch mal ein bisschen ins Landesinnere gehen. Da gibt es diese sogenannte Piazza Armerina.
1: Ja.
0: Armerina, das ist in der Provinz Enna. Was ist daran das Besondere?
1: Das ist so eine kleine Stadt mittendrin quasi, mit ganz vielen alten Gebäuden und wirklich so alte Steine, wenn man so will. Und da kommt übrigens auch meine Patentante her, die lebt da auch heute noch, in Piazza Armerina. Also da war ich auch zuletzt und habe sie besucht. Also wirklich ganz alte Gebäude. Und die Provinz Enna ist halt auch so dafür bekannt, aus Vulkangestein besondere Weine zu entwickeln. Und da sollte man in Piazza Armerina unbedingt auch mal eine der kleinen Vinotheken besuchen, um da noch mal einen guten Tropfen zu genießen.
0: Und dieses sogenannte Terroir des Weines dann noch mal zu genießen mit dem Vulkangestein, was wahrscheinlich eine ganz eigene Mineralik ausmacht im Wein. Ich sehe.
1: Ja, wirklich, das schmeckt so ganz warm, viel wärmer. So.
0: Und wenn man jetzt auf Sizilien unterwegs ist, wie gut kommt man denn, wenn man ein bisschen Italienisch spricht, durch? Oder ist das Sizilianisch was ganz anderes?
1: Das ist wirklich eine ganz eigene Sprache. Also ich bin ja trilingual erzogen worden, also Italienisch, Spanisch und Deutsch. Aber selbst wenn mein Vater...
0: Das heißt, Sizilianisch fehlt dir?
1: Ja, das ist wirklich was ganz Eigenes. Selbst wenn mein Papa mit seinen Brüdern gesprochen hat, ich bin da nicht mitgekommen. Und da, also wir haben es ja vorhin über Palermo gehabt, mit den unterschiedlichen Einflüssen in der Architektur. Die ganzen Länder und unterschiedlichen Menschen aus der Historie, die eben auf Sizilien waren, das schlägt sich auch in der Sprache nieder. Und das ist so ein, das selbst Italiener verstehen kein Sizilianisch.
0: So, jetzt wollen wir noch einen besonderen Service liefern zum Schluss für unsere Zuschauer. Wir gestalten jetzt eine Woche Sizilien. Was sind die 5 Must-Have, die man erlebt haben muss? Palermo und Markt würde ich mal als eins nehmen, oder?
1: Gehe ich mit. Dann Taormina und der Spaziergang rüber zur Isola Bella nehmen wir auch
0: mit. Nehmen wir auch mit, auf jeden Fall, haben wir schon mal 2.
1: Dann Sonnenuntergänge in der Scala dei Turchi würde ich auf jeden Fall auch
0: die
1: ans Herz legen.
0: Kreidefelsen, hätte ich fast gesagt. Auf Sizilien nehme ich auch mit.
1: Catania. Muss man auch
0: Catania,
1: mal gesehen
0: das ist
1: haben.
0: Die Heimat deines Papas, daran erinnere ich mich noch. Warum? So, weil da der Verkehr so verrückt ist?
1: Wenn man so richtig Bock auf Adrenalin hat, ab nach Catania.
0: Okay.
1: Und jetzt zu guter Letzt dann eigentlich auch wirklich gerne Piazza Armerina. So eine ruhige, ganz andere, authentische, ursprüngliche Seite.
0: Und da dann ein Pistazieneis im Brioche-Mantel.
1: Was willst du mehr?
0: Nichts mehr. Ich sage ganz herzlichen Dank für diesen wirklich persönlichen, informativen, unterhaltsamen Blick nach Sizilien. Das hat total Spaß gemacht.
1: Danke dir.
0: Ganz, ganz herzlichen Dank.
1: Hat mich sehr gefreut.
0: Ja, und wir runden das Ganze jetzt nochmal ab mit original italienischen Pasta-Kreationen. Wahrscheinlich denken viele von Ihnen zuerst mal an Spaghetti Bolognese. Vielleicht danach noch an Tortellini mit Schinkenkäse, Sahnesoße. Vielleicht auch noch Verfalle mit Spinat und Gorgonzola. Oder lieben Sie es eher nur Arrabbiata, coole Tomatensauce, Rigatoni dabei, bisschen Parmesankäse drauf. Alles schön und gut, kann man alles so machen. Wir werden ja gleich an unserem heutigen Dolce Vita-Tag auch noch über Pasta sprechen. Und zwar mit einer Ernährungstherapeutin, also Ernährungserzieherin. Aber keine Angst, sie wird uns die Pasta nicht vom Speisezettel streichen. Vorher lernen wir jetzt aber jemanden kennen, eine echte Italienerin mit ganz viel Leidenschaft. Sie ist Foodbloggerin, wir haben sie synchronisiert und sie wird uns sagen, welche Pasta harmonieren am besten mit welcher Soße.
2: Wusstet ihr, dass es in Italien hunderte verschiedene Formen von Pasta gibt und ebenso viele verschiedene Soßen? Heute zeige ich euch einige Kombinationen, die am besten zusammenpassen. Ich bin Cooker Girl, Foodbloggerin und Köchin aus Italien und ich liebe Pasta. Jetzt zeige ich euch die

0: Kombinationen von Soße und Pasta, die ich am liebsten mag. Wir unterscheiden zwischen langer Pasta, kurzer Pasta und Pastina. Pastina wird meistens in Suppen verwendet. Jede Region hat traditionelle Pastasorten. Je nach Form nimmt man die Soße, die am besten dazu passt. Es gibt zwei Arten von Nudeln, Hartweizenpasta und Eiernudeln wie Tagliatelle oder Fettuccine. Eine gute Pasta erkennt man daran, dass sie eine raue Oberfläche hat. Dadurch haftet die Soße gut, so wie an diesen Spaghetti, und das gibt ein super cremiges Gericht. Die Königin der langen Pasta sind Spaghetti. Aber Spaghetti mit Bolognese-Soße? Nicht wirklich. Dafür nehmen wir Eiernudeln, wie diese Tagliatelle. Die sind schön rau und rustikal, das perfekte Paar. Eine der beliebtesten Kombinationen ist Spaghetti aglio e olio. Super einfach, schnell gemacht und vor allem legendär, die sogenannten Mitternachtsspaghetti. In Italien machen wir sie oft nach einer Party. Wenn man wieder Hunger bekommt, so um Mitternacht, stellt man zusammen mit Freunden die Pfanne mitten auf den Tisch und isst gemeinsam. Am besten direkt aus der Pfanne. Das sind Rigatoni und wir machen sie traditionell mit Amatriciana-Soße. Hier haben wir geschälte Tomaten, Guanciale-Speck und eine gute Portion Pfeffer. Und bitte, Pasta immer al dente kochen. Sie sind jetzt fast fertig. Man sieht hier noch diesen weißen Streifen. Noch einen Moment ins Kochwasser, dann ist die Pasta perfekt. Man macht Amatriciana-Soße auch mit Mezze Maniche. Die sind dicker und kürzer als Rigatoni. Wunderbar passt dazu auch Norma-Soße mit Tomaten, Auberginen, Ricotta. Die Variationen sind endlos. Rigatoni sind für Amatriciana-Soße perfekt. Denn diese Rillen in der Pasta nehmen die Soße sehr gut auf. Und die Speckwürfel passen genau in das Loch in den Nudeln. Hier haben wir Trofie, ein Beispiel für regionale Pasta. Sie sind typisch für Ligurien. Und zu Trofie gehört Pesto alla Genovese. Das wird mit Basilikum, Pecorino, Parmesan, Öl, Knoblauch und Pinienkernen gemacht. Der Duft von Basilikum ist zum Verlieben. Trofie mit Pesto sind etwas Ikonisches. Wenn man an Pesto oder Trofie denkt, sind die beiden unzertrennlich. Auf der Verpackung steht 12 Minuten Kochzeit, aber ich setze den Timer auf 10, weil ich sie ein paar Minuten früher rausnehme und die letzten 2 Minuten koche ich sie hier in der Soße mit. Die Stärke aus dem Nudelwasser bedeckt die Pasta und das gibt eine wahnsinnig gute Creme. Man muss sie gut um die Gabel rollen. So ist es perfekt. Das waren die Grundlagen, um zu zeigen, welche Soße am besten zu welcher Pastaform passt. Wir haben einige Rezepte gesehen, aber ich muss sagen, Trofie mit Pesto sind mein Favorit. Und jetzt viel Spaß beim Ausprobieren und guten Appetit.
1: Ja, und eins haben wir schon mal gelernt, Bolognese nicht mit Spaghetti, sondern lieber mit Tagliatelle, damit die Soße, ne, so ein bisschen mehr dran haften bleiben kann. Selina Weiler guckt mich schon bestätigend an, unsere Ernährungstherapeutin aus Baden-Baden. Und mit dir wollen wir jetzt klären, wie man Pasta so geschickt kombinieren kann, dass man sie fast so oft essen kann, wie man will.
2: Kriegen wir hin.
1: Das heißt, die sind doch besser als ihr Ruf? Oder was ist das Problem überhaupt mit der Pasta?
2: Ja, also viele haben ja eher so diese Bedenken, man wird dick davon und so weiter. Und da sage ich immer ganz klar, es ist ein Lebensmittel. Und

0: die Zusammensetzung von der Mahlzeit macht es insgesamt aus. Also ich darf auch gerne mal eine ganz normale Hartweizenpasta essen. Klar, Nudeln bestehen zu mehr wie 70% aus Kohlenhydrate. Wir haben aber auch einen Eiweißanteil und ein paar Vitamine mit drin. Also das geht trotzdem. Und gerade wenn ich jetzt Richtung Vollkornnudeln denke, dann habe ich da auch einen niedrigeren glykämischen Index wie bei Kartoffelbrei zum Beispiel.
1: Was heißt das mit dem glykämischen Index? Kannst du uns noch mal kurz erklären?
0: Das ist tatsächlich oder hat mit dem Blutzuckeranstieg zu tun. Ja. Lebensmittel mit einem hohen glykämischen Index lassen den Blutzucker schnell ansteigen. Ja. Und Lebensmittel mit einem niedrigen glykämischen Index, da geht es ein bisschen langsamer. Einfach aufgrund vom Ballaststoffanteil von den Vollkornnudeln zum
1: Beispiel. Und da wollen wir hin.
0: Genau, da wollen wir hin.
1: Da wollen wir hin. Wie kriegen wir das denn hin mit Spaghetti oder mit Nudeln überhaupt, dass sie vielleicht einen besseren glykämischen Index haben für uns?
0: Was natürlich noch besser ist, wie jetzt mit Vollkornnudeln per se schon zu arbeiten, ist zum Beispiel die Nudeln über Nacht noch im Kühlschrank abkühlen zu lassen, weil sich über Nacht dann resistente Stärke bildet. Und wenn ich die Nudeln dann am nächsten Tag esse, dann habe ich noch einen niedrigeren glykämischen Index.
1: Also das finde ich schon mal einen coolen Tipp, aber könnte ich nicht eben theoretisch einfach die Nudeln mit kaltem Wasser abschrecken, um quasi durch das, es geht ja ums Abkühlen.
0: Jein, also natürlich werden sie dadurch dann kühl, aber die resistente Stärke bildet sich erst mit der Zeit. Also wir brauchen dann Minimum 4 bis 5 Stunden, deswegen wäre eigentlich über Nacht schon das Geschicktere.
1: Man könnte tatsächlich sagen, ich koche heute Nudeln, und um sie erst morgen zu essen.
0: Ja, genau.
1: Da hast du aber auch das passende Rezept für uns mitgebracht, Gott sei Dank.
0: Richtig, genau. Ich habe tatsächlich einen toskanischen Nudelsalat mitgebracht.
1: Boah, Bella Italia.
0: Dolce
1: Vita. Dolce Vita.
0: Genau. Und bei diesem Nudelsalat, wenn der natürlich über Nacht durchzieht, dann ist er am nächsten Tag noch besser.
1: Ah. Ja,
0: genau. Zutatenmäßig, was habe ich drin? Klar, Pasta, da kommen wir nicht dran vorbei. Und dann aber jede Menge Zutaten, die natürlich auch zu Italien passen. Ich habe Artischockenherzen mit dabei, ein paar Pinienkerne kommen mit dazu, Prosciutto kommt mit rein, Oliven und getrocknete Tomaten, wo in Öl eingelegt sind. Und die Kombi macht es dann wieder.
1: Wow, vor allen Dingen sieht natürlich wirklich fantastisch
0: aus. Magst du probieren?
1: Wäre meine nächste Frage gewesen, ob das nur ein Showteller ist oder?
0: Nein, tatsächlich nicht. Ich meine, ich bin ja nicht umsonst hier. Du darfst auch noch was testen. Ne?
1: Ja.
0: So, ich gebe dir von allem etwas.
1: Sehr gerne.
0: Bitte schön.
1: Vielen Dank.
0: Ups, ja.
1: Wird natürlich sofort verkostet. Und die sind tatsächlich schon von gestern, die Nudeln, ja?
0: Die sind tatsächlich von gestern.
1: Ja, ist natürlich in so einem. Aber man schmeckt ja gar nicht, dass sie von gestern sind.
0: Das ist das Gute, weil ich ja die anderen Lebensmittel mit dabei habe.
1: Ja.
0: Die das so ein bisschen abrunden.
1: Wenn wir tatsächlich Pasta häufiger essen wollen, was ist denn jetzt der zweite Tipp, außer sie eventuell schon am Vortag zu kochen, bei den Gerichten, bei denen das wirklich Sinn macht?
0: Also was ich natürlich auch machen kann, ist auf jeden Fall zu achten oder darauf zu achten, dass ich eine Eiweißkomponente in der Mahlzeit mit dabei habe. Also sozusagen, wie ich die Mahlzeit zusammensetze. Ne? Kohlenhydrat, Fette, Eiweiß, Ballaststoffe, alles sollte dabei sein. Und für den Ballaststoffanteil, dass der Blutzucker noch niedriger ansteigt, macht es natürlich auch Sinn, dass ich zum Beispiel meinen Salat vorne ran esse oder dass ich ein bisschen Gemüse mit dazu esse. Also ich mache immer das klassische Beispiel, wenn ich jetzt meine Vollkornnudeln mit Tomatensauce habe und da noch ein bisschen Olivenöl mit dabei ist, ich da noch ein Gemüse mit dazu mache, dann ist es natürlich ernährungsphysiologisch schon anders zu sehen, wenn ich jetzt eine sehr fettreiche Käsesahnesauce dazu esse.
1: Du hast gerade, vielleicht habe ich es nur als Zwischenton gehört, den Salat vorher essen?
0: Macht
1: und
0: tatsächlich
1: nicht
0: in dem Fall Sinn. Weil einfach die Ballaststoffe schon im Magen drin sind, die Nudeln danach kommen und der Magen ist ja ein Muskel, der bewegt sich.
1: Ah.
0: Und in dem Moment werden die Ballaststoffe vom Gemüse natürlich dann nochmal addiert und kommen im Dünndarm noch langsamer an.
1: Das heißt, auch die Reihenfolge?
0: Macht tatsächlich in dem Fall was aus.
1: So, du hast uns jetzt aber auch noch ein paar verschiedene Nudelsorten mitgebracht, die mittlerweile auch als Alternative angeboten werden.
0: Genau. Wir haben zum einen die, sag ich mal, ganz klassischen Dinkelnudeln noch mit dabei. Wir haben aber auch die Vollkornreisnudeln, die es inzwischen auch häufiger zu kaufen gibt. Und dann noch die roten Linsennudeln. Wenn du auch da magst, darfst du mal testen.
1: Ich bin dabei. Was wollte ich als erstes probieren? Was macht welche Reihenfolge?
0: Freie Entscheidung.
1: Wir haben war das dritte?
0: Das waren die Dinkelnudeln.
1: Ach komm. Ich weiß gar nicht. Ja, man kriegt sie gar nicht. Eine. Ich nehme auch zwei. Man kriegt sie gar nicht.
0: Mein per se ohne Soße, ohne was dazu.
1: Die Kollegen sind sehr nett.
0: Weil?
1: Ich glaube, vielleicht täusche ich mich, sie sind gut gewürzt.
0: Okay.
1: Na, das heißt, die waren vielleicht war auch ein Esslöffel zu viel im Salz, im Kochwasser, ich weiß nicht.
0: Auch sein.
1: Aber geschmacklich finde ich die sogar gar nicht schlecht.
0: Ja, also sehr gut. Also auch Vollkornnudeln sind nicht schlecht oder Vollkornreisnudeln sind nicht schlecht.

0: Die Vollkornnudel kommt als nächstes, wenn ich sie denn
1: hier
0: aus
1: dem Schälchen kriege. Manchmal muss man es einfach testen. Und vielleicht auch
2: da. Wobei so pur testen ist eigentlich kein Spaß, oder?
1: Nee, das stimmt. Das gehört eigentlich schon was dazu. Und auch da kann ich vielleicht noch als praktischen Tipp mitgeben, wenn man zum Beispiel in der Familie mehrere Personen hat, wo eine Person zum Beispiel Vollkornnudeln überhaupt nicht mag, dass man da nicht irgendwie zwei, drei Töpfe auf dem Herd stehen hat, dass man zum Beispiel einen Topf nimmt und da die normalen Hartweizennudeln reingibt und die Person, die aber die Vollkornnudeln tatsächlich essen mag, hängt sich einfach so ein Sieb rein mit so einem langen Stiel dran und kann da die Vollkornnudeln reinmachen. Das heißt, wir kochen sie in einem Topf, nehmen aber durch das Sieb dann die Vollkornnudeln ja separat wieder raus und wir haben weniger Aufwand in der Küche.
2: Sehr cleverer Tipp.
1: Ja.
2: Bei den, das sind jetzt Linsennudeln. Die Linsennudeln, da muss man fairerweise sagen, pardon, wenn ich jetzt mit der... Die schmecken einfach am wenigsten nach Nudeln. Wenn man das mal so formuliert.
1: Es ist halt auch aus komplett 100% rote Linsen.
2: Kannst du direkt Seidenwürstel dabei machen.
1: Ja, wird funktionieren. Der Vorteil bei den roten Linsennudeln ist halt, die haben ein bisschen mehr Eiweißanteil mit drin und auch mehr Ballaststoffe dadurch. Und ich habe natürlich auch hier wieder eine glutenfreie Variante.
2: Aber tatsächlich, ich bin jetzt echt überrascht, geschmacklich, kann ich mir das auf meinem Speiseplan durchaus vorstellen.
1: Der Ultimo-Tipp ist tatsächlich hier genau nach Packungsanleitung zu kochen. Also jetzt nicht ein, zwei Minuten länger, wie es eigentlich auf der Verpackung steht. Mhm. Weil von der Konsistenz, die werden schon sehr schnell mehlig und zerfallen dann auch. Ja. Und dann wird es im Mund vom Mundgefühl her nicht so.
2: Dann ein Riesenkompliment an unsere Requisite, die das auf den Punkt gekocht hat, sodass es wirklich schmeckt.
1: Ja.
2: Also von daher, letzte Frage vielleicht noch zum Schluss. Wir sagen es ja immer wieder auch mit unseren Köchen, das Nudelwasser muss ordentlich gesalzen werden.
1: Ja. Und zwar,
2: was sagt die Ernährungstherapeutin?
1: Gehe ich voll mit, darf tatsächlich rein. Ich habe tatsächlich erstmal so einen Beispiellöffel hier auch mit stehen. Es sind 7 Gramm auf 1 Liter Wasser, um das perfekte Nudelwasser mit Salz zu machen.
2: Mit anderen Worten, wenn wir jetzt auf diesen kleinen Löffel mal gucken, davon, wenn man so einen 3-Liter-Topf hat, tatsächlich 3 Esslöffel Salz.
1: Ja, kommt tatsächlich dann mit rein.
2: Alle Tipps, die wir jetzt bekommen haben von dir, sodass man Nudeln tatsächlich sogar täglich essen kann, die haben wir zusammengefasst für Sie auf unserer Homepage unter kaffee-oder-tee.de. Und Selina, ich sage ganz herzlichen Dank für dieses variantenreiche Geschmackserlebnis.
1: Sehr gerne.
2: Letztes Wort. Wir haben es in der Probe einmal geprobt. Diese beiden Nudelnportionen, das ist Selinas Portion und das ist meine, was man essen sollte. 40 Gramm,
1: was
2: 80 Gramm?
1: Was man kann. 60, 80.
2: 60 Gramm. Okay, 60, 80. Dann ganz, ganz herzlichen Dank.
1: Sehr gerne.
2: Den Tipp wollte ich nicht vergessen. Passend zu unserem Thementag Dolce Vita haben wir jetzt den perfekten Gast. Giuseppe Flores aus Wörstadt ist Speiseeismeister aus Leidenschaft. Der rheinhessische Italiener stellt sämtliche Eissorten selbst her, hat total viele kreative Ideen und eigene Mischungen und Rezepte. Und nach 2 deutschen Meistertiteln, 2016 und 2022, hat er sich in diesem dritten Jahr auch noch mal über sein Mango-Eis mit einer weiteren Kreation dann den Grand Prix Gelato 2026 gesichert. Und das ist jetzt wirklich verrückt, finde ich zumindest ein bisschen. Nachdem es bei den ersten beiden deutschen Meistertiteln in Anführungsstrichen nur eine Vespa gab, gab es jetzt mein lieber Herr Gesangsverein.
3: Seit neuestem cruist Giuseppe Flores im Ferrari durch Wörstadt. Stilecht für einen Italiener. Der 53-Jährige möchte aber nicht etwa posen. Das edle Gefährt hat er gewonnen, weil er bereits zum dritten Mal das beste Eis Deutschlands hergestellt hat.
4: Boah, das ist, dein Herz geht auf. Du bist 3,50 Meter groß. Ich denke, jeder Profi, der an sich arbeitet, der hat ja immer wieder seine Zweifel. Und dann denkt er, ja, man kann es noch cremiger. Kann ich es nicht so? Kann ich es nicht so? Du hast das beste Eis abgeliefert. Also noch zufrieden. Also das. Also das ist die größte Auszeichnung, die man haben kann. Das ist für mich eine Ehre.
3: Das Eis des rheinhessischen Italieners gilt schon seit Jahren als besonders schmackhaft. Zahlreiche Medaillen und den Pokal Grand Prix Gelato hat er gewonnen. Zum Beispiel mit seinem Joghurt- oder Mango-Eis. In diesem Jahr gab es in Erfurt fast 1200 Teilnehmer. Im Finale der besten 24 gewann Giuseppe mit seiner cremigen Haselnuss-Nougat-Mischung. Eis herzustellen ist für ihn nicht nur ein Beruf.
4: Alles mit Leidenschaft, mit Liebe. Wenn du was mit Liebe machst, muss es immer gut werden. Ich kann entscheiden, mache ich das beste Eis oder mache ich klatschig was hin und sage, ah komm, wir wollen Geld verdienen und dann ist gut. Nee, wir wollen Freude, wir wollen, dass die Leute zurückkommen, wir wollen, dass die Leute sagen, hey, cool, noch besser.
3: Eigentlich hat Giuseppe Kfz-Mechaniker gelernt. Jahrelang war er im Motorsport unterwegs. Dann aber hat sich die große Liebe zum Eis durchgesetzt. Wie man das richtig herstellt, hat er von seinem großen Bruder gelernt, mit dem er das Eiscafé in Wörstadt führt. Auch Tiziano ist überwältigt von der erneuten deutschen Meisterschaft.
5: Ich denke, dass der liebe Herrgott uns einfach Gaben gibt. Und er hat die Gabe.

0: Die führt die zweite Eisdiele in Alzey. Was macht Giuseppes Eis so besonders?
1: Die Frische der Frucht. Ja, schmeckt hervorragend.
2: Sehr cremig, geschmacksmäßig ganz toll.
3: Ich freue mich jedes Jahr, wenn er wieder aufmacht. Man, das ist wirklich das beste Eis von ganz Alzey.
4: Ja, und das Schöne ist, das beste Eis und der beste Eismacher, beides in einem Studio. Ich habe dein Mango-Eis, das ist, ja, habe ich schon gegessen am Anfang der ersten Stunde. Und das Besondere daran ist, finde ich, dass die Säure immer noch da ist und du, es ist, als würdest du in eine frische Mango beißen.
5: Und ich dachte, dass durch die Säure ich durchgefallen bin, weil bis zum Platz 2 wurde ich nicht benannt. Und dann habe ich gesagt, alle haben, die da mein Eis kennen, haben alle gesagt, also dass du da nicht dabei bist mit deinem Mango. Und ich habe gesagt, keiner, vielleicht der Spritzer Zitrone mit der Säure, der hat es vielleicht nicht. Und am Schluss war ich dann doch der erste Platz.
4: Ah, herrlich. Jetzt muss ich erstmal den Löffel rauskriegen. Was habe ich jetzt für ein Eis hier?
5: Es ist Joghurt-Eis.
4: Nur Joghurt?
5: Nur rein Naturjoghurt. Ganz, ganz viel Joghurt. Das komplizierteste Eis, mein schwierigstes Eis. Für mich das am schwierigsten zu zubereiten. Die meisten Zutaten und dass du die Säure reinkriegst, die Konsistenz, es wird sehr, sehr schwierig, dass das so cremig bleibt.
4: Ja, aber das, wie isst du Eis am liebsten? Der Löffel muss schon so ein bisschen durchgleiten können, finde ich.
5: Ja, es soll ja cremig
4: sein. Das darf nicht zu hart sein?
5: Nein, darf es nicht.
4: Aber es muss so eine Mischung haben, dass es trotzdem noch so einen kleinen Schmelzeffekt gibt auf der Zunge, oder?
5: Genau. So ist es. Was ist das denn? Nur noch Luft. Also,
4: Hammer. So, also, aber worüber ich esse, einen Löffel muss ich noch. Nee, pass auf, ich mach's anders. Ich esse den Löffel gleich. Dann kannst du was erzählen.
5: Ja.
4: Ich war ja baff. Ich habe das ja vorhin schon angedeutet. Ne? Du hast zweimal eine Vespa gewonnen.
5: Ja.
4: Und dann kommt beim dritten Mal ein Ferrari. Hast du das geglaubt?
5: Das hat keiner geglaubt. Keiner geglaubt. Also, ich kenne ja viele und ich habe ja schon die eine oder andere Meisterschaft bestritten. Und. Wir waren dann dort und es waren sehr, sehr viele Leute da, wo keiner dachte, weil sie international ausgeschrieben waren und japanischer Meister und Vize und was hast du nicht gesehen. Und jeder hat gesagt, was ist jetzt mit dem Auto und hin und her. Und dann kam irgendwo das Gerücht so raus, so ungefähr, du glaubst doch nicht, dass irgendjemand das Auto mir kriegt. Sag ich, wieso, warum steht doch da, da draußen steht doch ein Auto. Ja, das darfst du am Wochenende fahren.
4: Ach so, und dann du gewinnst ein Wochenende mit dem Pferd.
5: Ja, ich sag, das hätten sie ja. Ja, das steht bestimmt ganz klein irgendwo. Steht's. Und dann war eigentlich der ganze Effekt schon mal so. Ja, ja, gut, Ferrari, ein Wochenende, okay. Damit kann man, naja, ist ja was anderes. Und als es dann so weit kam und ich wurde dann ernannt, das war sowieso dann irgendwann, ich habe es ja selber gar nicht mehr wahrgenommen, die letzten 30 Sekunden und ich dann dort stand, dann... habe ich dem auch noch die saublöde Frage gestellt und gesagt, ja, wie ist das jetzt? Jetzt fahre ich und dann, wann soll ich ihn wieder herbringen? Er hat gesagt, wie herbringen? Gar nichts herbringen, den hast du jetzt gewonnen. Und dann stelle ich auch noch die Frage, ja, für immer. Dann sagt er, den hast du jetzt gewonnen, das ist jetzt deiner. Und dann bin ich komplett ausgerastet. Also ist ja heute noch, guck mal, ist ja heute noch, immer noch.
4: Ich dachte, das ist gleich am Eis jetzt.
5: Nee, um Eis nicht.
4: Aber wie verrückt ist das denn? Sagst du denn, den behalte ich jetzt mein ganzes Leben, das wird ein Oldtimer bei mir?
5: Wir gucken mal. Also Emotionen, muss ich sagen. Also ich hätte nicht gedacht, dass so ein Auto so viele Emotionen auslösen kann. Aber es ist wirklich wahr. Also für einen Italiener sowieso. Was gibt Schöneres? Also es ist ja das Höchste der Gefühle. Also.
4: Aber jetzt lass uns mal über das Höchste der Gefühle. Was würdest du denn sagen, ist das Geheimnis deines Eiserfolgs? Was machst du anders als andere?
5: Ach, ich weiß es. Also ich denke, es ist die Akribigkeit in den Detail, dass man nicht aufhört, sondern immer weiter. Ich tue an dem Joghurt-Eis bastle ich schon seit gute 15 Jahre. Ach, vielleicht schon 20 Jahre. Und ich tue immer noch. Und wenn mein Bruder sagt, jetzt mach's doch gut, dann ist es doch perfekt. Sag ich, nein, es gibt nichts mehr. Es geht immer besser. Und der größte Teil ist die Liebe. Wenn du alles mit Liebe machst, dann kann nur was Gutes rauskommen. Und ich sag schon immer, meine Oma hat gesagt, egal was du im Leben tust, tust mit Freude. Und wenn du die Freude mit anderen teilen kannst, erreichst du alles. Und so ist es
4: und,
5: auch.
4: Und das Schöne ist, was gerade passiert ist, wir hatten ja einen Fehler in unserem Film drin. Ne?
5: Ja?
4: Da hieß es ja, dass du um 5 Uhr morgens aufstehst. Du hast mich korrigiert und du stehst um 2:30 auf.
5: Mittlerweile
4: um. Und das machst du immer noch freiwillig.
5: Ja.
4: Und das bis abends dann tatsächlich trotzdem 22, 23 Uhr?
5: Tatsächlich. Ich bin heute auch um 2:30 aufgestanden.
4: Kannst du mir das Geheimnis verraten, wie du mit 4 Stunden Schlaf auskommst oder 3? Ja. Ist es die Tiefe?
5: Ich denke ja. Ich falle um und bin einfach weg. Es ist ja manchmal ist dann schlecht Wetter, dann kann man ein bisschen.
4: Aber was
5: die Freude, einfach nur die Freude.
4: Was sagt deine Freundin dazu?
5: Ja, die tut ein bisschen jammern, tut sie sonst, dass sie wenig von mir hat. Aber im Winter holen wir das Ganze ja dann ein bisschen auf.
4: Ja. Apropos Winter, wir haben ja heute unseren deutschen.
5: Weißt du die Marie-Lisa? Ich sehe.
4: Ja. Wir haben ja heute unseren. Sie sieht müde aus als du.
5: Ja, die Arme. Die
4: Entschuldigung.
5: Ja, nee, aber die Marie-Lisa, also mein Bruder Marie-Lisa sind die Zugpferde. Mein Bruder betreut die große Eisdiele.
4: Ja.
5: Da ist er ja. Das ist mein Mentor, der hat mir alles beigebracht.
4: Ja.
5: Und ohne die zwei könnte ich das alles gar nicht machen. Das ist

0: Das ist meine Rückendeckung.
1: Wir haben ja heute Dolce Vita Tag. Was macht denn für dich Dolce Vita aus?
0: Ja, Dolce Vita ist das, was wir jetzt gerade tun. Also einfach mal nichts machen. Nichts machen, ein nettes Gespräch,
1: ja,
0: oder einfach in die Landschaft baumeln. Also
1: ich hätte gesagt, es wäre vielleicht so ein Tag auf dem Olivenfeld deiner Eltern.
0: Ach.
1: Oder im Olivengarten deiner Eltern.
0: Auch schön.
1: Ja?
0: Auch schön, ja.
1: Sollen wir dich mal dahin entführen?
0: Oh, ja, guck mal. Ja, Wahnsinn. Das sind meine Oliven, also unsere Oliven. Da, mein Papa.
1: Ja, und wie alt ist dein Papa
0: jetzt? Mein Papa ist jetzt 86. Guck ihn dir an, du. Was für ein Bär von Mann. Und meine Mama dahinter, die da, meine Mama. Ah, Mama Mia.
1: Das heißt, das ist für dich auch Dolce Vita, oder?
0: Was ist Dolce Vita? Guck mal, die Oliven. Alle unterschiedlich, keine gleich. Die werden alle noch handgepflückt.
1: Das heißt, dein Papa klettert noch in die Bäume?
0: Ja, die Altbestände müssen bei uns mit 5 Meter Leitern hochgeklettert und werden per Hand gepflückt. Mein Papa mit 86 macht mit mir die ganzen Altbestände noch mit. Und das geht wirklich, das geht den ganzen... Wir fangen im November an und hören vor Weihnachten hören wir auf.
1: Also. Dann sage ich einfach mal Chapeau zu deinem Papa.
0: Ja.
1: Und Kompliment, falls er das hört, Gratulation, kann ich nur sagen an dieser Stelle. Was ja verrückt ist, wenn man sich mit deiner Vita beschäftigt.
0: Ja.
1: Du hattest ja eigentlich schon eine erfolgreiche Berufsstory, bevor du angefangen hast, Eis zu machen. Du warst im Motorsport unterwegs.
0: Ja.
1: Und warum hast du dann so eine erfolgreiche Motorsportkarriere, so begeistert, wie du gerade über deinen Gewinn geredet hast, warum hast du das aufgegeben fürs Eis?
0: Das Eis war von mir von Kind auf immer schon so ein Grundgedanke, wo ich gedacht habe, das mache ich mal, das mache ich mal, das mache ich mal. Und ich war halt sehr auch erfolgreich im Motorsport. Es hat mir sehr, sehr viel Spaß gegeben und hat auch viel gelernt. Und ich denke, im Motorsport bin ich gewachsen, weil ich die Welt bereist habe und vieles gesehen habe, schöne Sachen und nicht schöne Sachen. Ja. Aber dafür habe ich gelernt. Aber irgendwann, ich weiß nicht, es kam der Tag, wo ich gesagt habe, die Weltgeschichte immer rumzureisen, ich möchte mal was Sesshaftes. Und dann kam mir immer noch dieser Gedanke mit der Eisdiele. Und dann habe ich gesagt, so, und jetzt mache ich das.
1: Und dein Bruder ist ein großer Mentor.
0: Ja, ich habe alles, was ich kann, habe ich bei meinem Bruder gelernt. Ich bin bei meinem Bruder zur Lehre gegangen. Also das verdanke ich alles ihm. Wenn mein Bruder nicht den ersten Schritt getan hätte, dann wäre ich heute nicht da, wo ich bin.
1: Ihr wart aber sehr emotional, ne? Ihr seid
0: immer.
1: Ja schon.
0: Ich muss mich auch jetzt zusammenreißen, dass ich jetzt nicht die Tränen kann. Da ist er.
1: Was, wenn du deinem Bruder Danke sagen dürftest jetzt, wie würde dein Dankeschön lauten?
0: Dass ich alles ihm zu verdanken habe. Also ohne ihn wäre ich nicht hier, wäre ich nicht da, wo ich bin.
1: Du bist jetzt, ich darf es verraten, frech, 53 Jahre alt geworden.
0: Ja.
1: Hast einen 18, 19 Stunden Tag, ich möchte es gar nicht richtig addieren an dieser Stelle. Wie lange möchtest du dir das, oder von antun kann man ja anscheinend gar nicht sprechen. Du empfindest es nicht so, oder?
0: Nein, also ich sehe das immer so. Ich habe die Freude, ich kann meine Freude mit anderen teilen. Also ich liebe mein Eis über alles. Ihr könnt den ganzen Tag Eis essen. Und ich mache es für mich, ich mache es nicht für die anderen. Aber ich muss ja irgendwie, also mache ich so viel, dass ich es für meine Freunde und die Gäste sind ja bei uns mittlerweile alles Freunde, dass ich es mit denen teilen kann. Also machen die mir eine Freude, die kommen alle zu mir. Ich muss sie nicht besuchen, die kommen alle zu mir. Und dann hörst du nur, wenn du dann siehst, wie der seine Zunge an den Eis und dann geht er vielleicht weg und kommt zurück und sagt, hey, bestes Eis und top und...
1: Was willst du mehr? Ich habe bis jetzt um Joghurt-Eis immer einen Bogen gemacht. Weil ich gedacht habe, das ist ja nur Joghurt.
0: Du magst gar kein Joghurt.
1: Doch, ich esse Joghurt, aber das ist Joghurt kann ich Joghurt essen.
0: Da ist so viel Naturjoghurt drin, das kann gar nicht. Genau das ist das, warum ich es mache. Dass die Leute so begeistert sind und das kannst du mit Geld nicht aufwiegen.
1: Dann verabschiede ich dich jetzt mit einem dreifach donnernden
0: Vielen lieben Dank.
1: Das war wirklich köstlich. Ich sage ganz herzlichen Dank.
0: Ich
1: wünsche dir den nächsten Titel und wenn es wieder was Besonderes bei rauskommt, komm gerne wieder.
0: Gucken wir. Danke,
1: vielen
0: danke,
1: Dank, Giuseppe.
0: Danke euch für eure Zeit.
1: Wir nehmen uns jetzt Zeit für unser nächstes Quiz. Auch da heißt es wieder 5 Minuten, ein bisschen Glück und hoffentlich viel Gewinn für Frau Gauss aus Königsbachstein. Hallo.
2: Halli, hallo.
1: Und Sie spielen gegen die Frau May in Biels...
2: In Blies-Ransbach.
1: Blies-Ransbach. Saarland oder?
2: Also Saarland, ja.
1: Herzlich willkommen. 5 Minuten Zeit, wir legen direkt los. Frau Gauss, Sie fangen an.
2: Die Nummer 6, bitte.
1: Einmal die 6. Welche Farben hat die italienische Flagge? Passt gerade zu unserem Gast. Grün, weiß, rot, gelb, rot, weiß oder weiß, rot, blau?
2: Grün, weiß, rot.
1: Jawohl, die ersten 14 Euro sind auf jeden Fall an Bord. Frau May, wie geht's weiter?
2: Ich hätte gerne die Nummer 3.
1: Die 3. Und ich hätte gern gewusst, eine kleine Limousine bezeichnet man in Italien als Berlinetta, Madridetta oder Atenetta?
2: Berlinetta.
1: Jawohl, der Rest klingt aber auch komisch, oder?
2: Ja, genau.
1: Frau Gauss, weiter geht's.
2: Die 4.
1: Einmal die 4. Wer singt das Lied Più bella cosa? Adriano Celentano, Paolo Conte oder Eros Ramazzotti?

0: Post-Traumatodü.
1: Das können wir uns ja mal kurz anhören, oder?
0: Ja.
1: Also, die 29 Euro nur für Sie gesungen jetzt gerade. Und Frau May, weiter geht's.
2: Ich hätte gerne die Nummer 5.
1: Und Ihre Frage lautet bei der 5, wie hieß die italienische Währung vor Einführung des Euros? Escudo, Drachme oder Lira?
2: Lira.
1: Jawohl, auch das ist natürlich richtig. 13 Euro obendrauf. Frau Gauss, 43... Die 8 kommt. 43 zu 72 wollte ich noch sagen. Der Ausbruch welchen berühmten Vulkans begrub einst die Stadt Pompeji? Des Vesuv, des Ätna oder des Stromboli?
0: Der Ätna.
1: Der Ätna. Das war aber der Vesuv.
0: Ach ja.
1: Da sehen wir gerade. Ach ja, kann man nichts machen. Ist ja nichts viel passiert. Frau May, weiter geht's.
2: Nehme ich die 12.
1: Und die 12 bedeutet für Sie, gebrauchte Bücher bekommt man im Antiquariat, in der Boutique oder in der Drogerie?
2: Im Antiquariat.
1: War eine kleine, einfache Scherzfrage. Und damit geht der Spielball für die zweite Halbzeit. Jetzt zurück zu Frau Gauss.
0: Die 11, bitte.
1: Wir gucken uns die 11 an für Sie. Was macht man in einem Sanatorium? Sterne beobachten, sich erholen oder Pflanzen züchten?
0: Sich erholen.
1: Ja, wenn es einem gesundheitlich nicht ganz so gut geht, ne?
0: Genau.
1: Absolut richtig. Und Frau May, es ist 14 Euro Vorsprung.
2: Was ist jetzt noch frei? Ich sehe immer noch nichts.
1: 1, 2, 7, 9 und 10.
2: Dann nehme ich die berühmte 7.
1: Die schicksalshafte?
2: Ja.
1: Terra di Siena ist ein toskanisches Dessert, ein klassischer Farbton oder Italiens größter Nationalpark?
2: Ich würde C nehmen.
1: Schade.
2: Falsch.
1: B wäre besser gewesen. Es ist tatsächlich dieser erdfarbene, ich weiß gar nicht.
2: Terracotta, ja, klar.
1: Ah.
2: Terra von Terracotta.
1: Jetzt hat die Frau Gauss die Hoffnung, noch mal gewinnen zu können. 1, 2 oder 9 oder 10?
0: Die 9, bitte.
1: Die 9 kommt. Welcher Schriftsteller schrieb ein Buch über seine Reise nach Italien? Hermann Hesse, Günter Grass oder Johann Wolfgang von Goethe?
0: C.
1: Ja, sein Italien hat er Wunder. Es läuft bei Ihnen.
0: No.
1: Führung übernommen. Frau May, wie geht's weiter?
2: Was ist noch da jetzt?
1: 1, 2 und 10.
2: Dann nehme ich die 2.
1: Dann kriegen Sie die 2. Und das ist der Joker. War das der entscheidende Spielzug jetzt? Frau Gauss, 1 oder 10?
0: Och, was machen wir? Die 10.
1: Dann kriegen wir die 10. Und die würde Ihnen bringen die Führung, wenn Sie es wissen. Die erste Enzyklika vom Papst Leo dem 14. beschäftigt sich vornehmlich mit der künstlichen Intelligenz, dem Klimawandel oder den Kirchenaustritten?
0: Oi, oi, oi.
1: Die erste Enzyklika von...
0: A.
1: A? Das ist die Führung.
0: Wow.
1: Ei, wenn es läuft, dann läuft's, oder? 135. Da haben wir 27 Euro muss Ihre Frage wert sein, Frau May.
2: So, dann nehme ich noch die 1, ja.
1: Mal gucken, was der wert ist. 28 Euro.
0: Oh.
1: Aber noch haben sie es nicht. Welches beliebte Milchprodukt stammt aus Italien? Mozzarella, Ayran oder Feta?
2: Milchprodukt Mozzarella.
1: Ja, Entschuldigung, dass wir so einfach Fragen stellen. Die gehen auf Ihr Konto und jetzt gucken Sie mal. 162 zu 163. Oh. Frau May.
2: Wahnsinn, 1 Euro.
1: Frau May, herzlichen Glückwunsch. Aber Frau Gauss, Sie sind auch eine Gewinnerin.
0: Kein Problem, ich freue mich.
1: Aber das war doch ein verrücktes Spiel, oder?
2: Wunderbar war das.
1: Also, ich sag mal so, Sie beiden waren nicht nur die Besten, Sie waren auch die Lustigsten.
0: Ja, okay. War schön. Ich bedanke mich.
1: Und die Frau Gauss bekommt unsere Kaffee- oder Teetasse, falls ich das noch nicht erwähnt haben sollte. Die kommt nach Königsbachstein. Danke fürs Mitspielen, Ihnen beiden, Sie waren grandios. Ja, kommen aus dem Lachen gar nicht mehr raus. Wir kommen aber noch mal dazu, uns anzugucken, was wir morgen noch alles vorhaben für Sie. Da wollen wir uns etwas Gutes tun mit Gesichtsyoga für ein strahlendes Gesicht. Und dann gibt es auch noch eine spezielle Gesichtsmassage mit Steinen, die nennt sich Gua Sha. Außerdem werden wir den Spitzenkoch Martin Gerdan aus der Pfalz zu Gast haben bei uns für Pasta mit Aprikosen, Feta-Creme und Forellenfilet. Und zum 5. Jahrestag der Flutkatastrophe an der Ahr haben wir Lea Kreuzberg aus Dernau zu Gast, die sich gern mit uns erinnert, aber vor allen Dingen auch positiv in die Zukunft.

0: Jetzt übernehmen bei uns die Kollegen der Landesnachrichten aus Mainz, Saarbrücken und Stuttgart mit weiteren spannenden Themen aus dem Südwesten.
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0: Guten Abend und willkommen zu Beginn der nächsten Sommerwoche, die uns alle mit Sicherheit wieder fordern wird. Hier sind einige unserer Themen. Trockenheit und Dürre. Die Gefahr für Wald- und Wiesenbrände hat weiter deutlich zugenommen. Streikende in Sicht. Die Saarbahn wird voraussichtlich ab heute Nacht wieder den Betrieb aufnehmen. Und Volksfest in der Hitze. Wir sind gleich live beim Webenheimer Bauernfest. Es bleibt heiß im Saarland und ausgiebiger Regen ist weiterhin nicht in Sicht. Mit dem Wetter nimmt auch die Gefahr von Wald- und Wiesenbränden wieder zu. Nach Angaben des Deutschen Wetterdienstes gilt in weiten Teilen des Saarlandes noch immer die zweithöchste Warnstufe. Das bedeutet, schon kleine Zündquellen können Brände auslösen, etwa Zigaretten oder Funken. Am Wochenende ist das im Saarland gleich mehrfach passiert. Emil Mura berichtet.
1: Verbrannte Erde hat gestern ein Feuer in Saarbrücken-Mahlstadt hinterlassen. Die Flammen hatten zwischen den Eisenbahnschienen unterhalb des Cottbusser Platzes um sich gegriffen, sodass der Zugverkehr unterbrochen werden musste. Der Feuerwehr gelang es schnell, das Feuer einzudämmen und zu löschen. Deutlich schwieriger hätte es die Feuerwehr auf dieser Obstwiese zwischen Neunkirchen und Wiebelskirchen. Hier waren gestern rund 5000 Quadratmeter Fläche in Brand geraten.
2: Ja, wir haben hier eine Wiesenfläche mit sehr vielen leichten Brennstoffen, das heißt Gras, in den letzten Wochen gut ausgetrocknetes Gras, was hier gestanden hat. Das ist eine sehr, sehr gute Nahrung für einen Vegetationsbrand und wird durch einen solchen auch sehr, sehr schnell verzehrt. Das heißt, wir haben hier relativ schnell eine hohe Brandintensität.
1: Das Feuer drohte, auf dieses Wohnhaus überzugreifen. Erst im letzten Moment gelang es der Feuerwehr, die Flammen zu stoppen. Bei Vegetationsbränden wie dem gestern gehen die Einsatzkräfte von mehreren Seiten aus vor. Dabei kommen spezielle Löschfahrzeuge zum Einsatz. Sie sind geländegängiger als normale Feuerwehrautos und auch anders ausgestattet.
2: Teilweise sind Waldbrände, Vegetationsbrände sehr weit entfernt vom Hydrantennetz. Das heißt, wir müssen das Wasser mit Tanklöschfahrzeugen wie dem Fahrzeug hinter mir heranbringen und müssen dann auch darauf Acht geben, dass wir dieses wertvolle Gut, weil wir Zeit brauchen, um es heranzuführen, auch möglichst sinnvoll einsetzen. Das heißt, wir arbeiten mit kleinen Schläuchen, kleinen Strahlrohren, wenig Durchfluss, um damit dann mit dem Wasser so lange wie möglich auskommen zu können und so viel wie möglich löschen zu können.
1: Außerdem hat das Auto spezielle Geräte an Bord, darunter Werkzeuge, um Schneisen zu schlagen, Wasserrucksäcke, um zu Fuß in dichtes Gehölz vordringen zu können, oder eine Wärmebildkamera, um Glutnester ausfindig zu machen. Dieses Fahrzeug der Feuerwehr Münchwies ist Teil eines gesamten Zuges zur Bekämpfung von Vegetationsbränden.
2: Bei allen Kreiskommunen in Neunkirchen sind Fahrzeuge dieses Zuges stationiert. Wird der Zug angefordert, fahren die Fahrzeuge sternförmig den Einsatzort an, treffen sich dort und können dann gemeinsam in einem geschlossenen Verband in den Einsatz gehen oder wenn nötig auch aufgesplittet in einzelne Fahrzeuge, je nach den speziellen Fähigkeiten.
1: Die beste Maßnahme gegen Brände bleibe allerdings die Prävention. Die Feuerwehr appelliert deswegen, nicht zu zündeln, keine Kippen wegzuwerfen und keine Fahrzeuge auf trockenen Wiesen abzustellen.
0: Wie viel Geld kostet die neue Werbekampagne der Bundesregierung? Oder welche Gutachten gibt es zum Bau eines neuen Autobahnabschnittes? Antworten auf Fragen wie diese ermöglicht seit rund 20 Jahren das Informationsfreiheitsgesetz. Es verpflichtet Bundesbehörden dazu, Dokumente unter bestimmten Umständen herauszugeben. Jetzt plant die Bundesregierung, das Gesetz zu verschärfen. Die Kritik an diesem Reformvorhaben ist laut, auch aus dem Saarland. Jennifer Klein berichtet.
3: Die Maskenaffäre um den ehemaligen Bundesgesundheitsminister Jens Spahn. Ein Beispiel für den Nutzen des Informationsfreiheitsgesetzes, kurz IFG. Damals hatten Organisationen Unterlagen angefordert und geholfen, den Skandal aufzudecken. Nach den Plänen der Bundesregierung sollen künftig Antragsteller ein berechtigtes Interesse

0: für die Herausgabe von Informationen nachweisen. Die Landesdatenschutzbeauftragte kritisiert, dass auch die Gebühren für die Auskunft steigen sollen und künftig nur noch natürliche Personen und keine Organisationen einen Antrag stellen könnten.
1: Das in Verbindung mit den Kosten ist natürlich schon problematisch, weil eine natürliche Person natürlich für amtliche Informationen keine Tausende von Euro bezahlen wird und auch keinen Klageweg beschreiten wird.
0: Durch die Reform könnten künftig auch die Namen von Behördenmitarbeitern in Dokumenten grundsätzlich geschwärzt werden. Der Saarländische Journalistenverband spricht von einem Zeichen absoluter Intransparenz in einer Zeit, in der sich viele Menschen mehr Transparenz wünschten.
2: Außerdem gibt es bereits jetzt schon Ausnahmeregelungen, um Namen zu schwärzen, um zum Beispiel Anfeindungen und Bedrohungen zu verhindern. Das aktuelle IFG ist zwar für Medienschaffende nicht perfekt, aber um Welten besser als alles, was von diesem Gesetz übrig bleiben würde, kämen diese Änderungen durch.
0: Auch saarländische Bundestagsabgeordnete der Grünen, Linken und AfD üben Kritik. Die Kontrolle staatlichen Handelns werde erschwert. Unterstützung kommt hingegen von den saarländischen Bundestagsabgeordneten der Regierungsfraktionen. Die verschärfte Sicherheitslage erfordere eine Reform.
3: Im Hinblick auf kritische Infrastruktur, im Hinblick auf Verteidigung, im Hinblick auf Sicherheit halten wir eine Weiterentwicklung der bestehenden Vorschriften für notwendig, damit nicht mit dem guten Instrument der Informationsfreiheit und dem Zugang, den wir den Bürgerinnen und Bürgern zu Informationen geben wollen, sozusagen auch die Feinde unserer Demokratie unser Land ausspähen können.
0: Durch die Reform könnten laut Theis zudem Serienanfragen eingedämmt und Verfahren beschleunigt werden. Für Auskünfte bei saarländischen Behörden gibt es ein eigenes Landesgesetz. Noch ist laut Innenministerium dort keine Verschärfung geplant. Sollte es im Bund allerdings zu härteren Vorgaben kommen, könnten die auch Auswirkungen auf das saarländische Gesetz haben.
4: Seit vergangener Woche werden die Pläne von Familienministerin Prien zum Elterngeld kontrovers diskutiert. Geplant ist, die maximale Bezugsdauer von 14 auf 12 Monate zu verringern. Väter sollen mindestens 3 Monate Elternzeit beziehen, damit die Familie die volle Dauer des Elterngeldes ausschöpfen kann. Aktuell sind es nur 2 Monate. Die Pläne stoßen auch im Saarland auf Kritik. Julia Berdin berichtet.
5: Das erste Lebensjahr nach der Geburt eines Kindes ist für viele Eltern nicht nur eine emotionale, sondern vor allem auch eine finanzielle Herausforderung. Und die könnte noch größer werden. Die Elterngeldpläne des Bundesfamilienministeriums sehen Folgendes vor. Die maximale Bezugsdauer soll von 14 auf 12 Monate reduziert werden. Gleichzeitig sollen Väter stärker in die Pflicht genommen werden. Um künftig Elterngeld für die maximale Dauer zu erhalten, sollen sie anstatt wie bisher 2 mindestens 3 Monate Elternzeit nehmen. Und die Mindest- und Maximalbeträge werden den Plänen zufolge leicht erhöht. Die geplante Erhöhung sei viel zu niedrig, kritisiert die Arbeitskammer. Seit fast 20 Jahren wurde das Elterngeld nicht angepasst. Zudem sieht die Kammer die Anhebung bei den Vätermonaten kritisch.
6: Im Saarland ist es ja schon so, dass selbst die 2 Monate kaum genommen werden. Und in unserer Beratungsabteilung beraten wir ja auch junge Eltern. Und da hören wir immer wieder, es ist immer noch das Rollenverständnis, der Mann ist der Hauptverdiener. Und auch die Arbeitgeber hier sehen denn noch so, dass eben, wenn sie Männer eingestellt haben, auch die Sicherheit besteht, dass die auch eben weiterhin arbeiten und nicht ausfallen. Und es ist sehr schwierig, dann die Elternmonate zu nehmen für den Mann. Und das wird ja nicht leichter, wenn sie jetzt 3 Monate nehmen müssen.
5: Auch die Frauenbeauftragte und das Väternetzwerk des Regionalverbandes rechnen damit, dass sich der finanzielle Druck auf die Familien erhöhen wird. Die Pläne berücksichtigten zudem nicht, dass es im Saarland nicht ausreichend Kita-Plätze gebe.
6: Derzeit ist ja quasi der Anspruch auf einen Kita-Platz, so der allgemeine Anspruch ab dem ersten Lebensjahr. Das ist ja auch stimmig. Man hat 12 Monate, ab dem 12. Monat dort die Möglichkeit unterzubringen und man bekommt 12 Monate Elterngeld, so meine Regel. Und jetzt wird das ja reduziert, wenn die Frau jetzt nur nimmt, auf 9 Monate, wenn es denn so kommt. Und darauf sind aber auch die Kitas gar nicht ausgelegt oder ausgerichtet.
5: Die Pläne zum Elterngeld müssten grundlegend überarbeitet werden, um Familien nicht noch weiter zu belasten.
4: Für Familien haben wir jetzt vielleicht einen Tipp. Am Freitag ging es los mit der traditionellen Kutschenparade, das Webenheimer Bauernfest. Über 10 Tage mit 2 Ruhetagen erstreckt sich eines der größten Volksfeste im Südwesten. Es wird gefeiert, aber auch die Landwirtschaft.

0: Die Wirtschaft zeigt sich von ihrer besten Seite heute Morgen, zum Beispiel bei der Stutenschau. Julia Lehmann ist heute für uns vor Ort. Julia, wie präsentiert sich denn der erste Werktag nach dem Auftaktwochenende in Webenheim?
1: Ja, Roman, hier ist schon so ein bisschen Montagsstimmung auf dem Webenheimer Bauernfest. Das bedeutet, es geht ein bisschen gemütlicher zu als jetzt am Eröffnungswochenende. Aber das ist für die Besucherinnen und Besucher auch ganz gut. Die können nämlich ohne groß Schlange zu stehen zu den Fahrgeschäften hier gehen. Und das nutzen zum Beispiel Stefan aus Mimbach. Der kommt hier ganz aus der Nähe, ist da mit seiner Tochter Anna und Nichte Frieda. Und ihr beiden wart heute schon unterwegs auf dem Fest. Was habt ihr denn gemacht?
2: Also, wir haben Boxbahn gefahren und die Kuh.
1: Was gefällt dir denn besonders gut hier auf dem Fest?
3: Der Musikexpress.
1: Musikexpress ist auch eine Achterbahn?
3: Ja.
1: Okay, und Stefan, für dich ist es wirklich auch eine Herzensangelegenheit, heute hier zu sein. Warum?
4: Ja, ich bin mit diesem Fest eigentlich groß geworden. Von Kindesbeinen an war ich schon hier und ist wirklich eine Herzensangelegenheit, das zu unterstützen.
1: Es ist also wirklich ein Traditionsfest hier. Vielen Dank euch, ganz viel Spaß noch. Nicht für die Besucherinnen und die Besucher, also nicht nur, sondern auch für die Schaustellerinnen und Schausteller, die hier sind. Zum Beispiel Chantal Schulz. Die ist schon seit über 20 Jahren hier, macht Crepe auf dem Webenheimer Bauernfest. Chantal, bei der Hitze, ist es anstrengend?
5: Nein, es ist angenehm. Man tut die Kraft, sich aufsparen für den Abend, weil gegen Abend kommen die Leute hier über den Tag. Ist es etwas heiß, aber es geht. Wir halten uns im Schatten auf und trinken viel Sprudel.
1: Sehr gut. Viel trinken ist die Devise.
5: Jawohl.
1: Und erzähl mal kurz, ihr macht das ja wirklich schon seit langer Zeit.
5: Jawohl, wir machen das seit Generationen. Mein Uropa hat hier schon gestanden, ein Webenheim auf dem Bauernfest, mit einer Libertibahn. Man nannte sie, also das war eine Raupenbahn, man nannte sie auch gerne Libertibahn. Und meine Uroma hat hier gestanden von väterlicher Seite. Mit einer Verlosung. Also wir kommen schon die fünfte Generation, wo ich jetzt rückwärts denken kann, hierher.
1: Also wirklich eine lange Zeit. Vielen
5: Natürlich.
1: Dank, Chantal. Ganz viel Spaß. Das ist wirklich quasi ein Familienfest hier. Und nachher, Roman, werde ich auch mal noch ein Fahrgeschäft ausprobieren. Dann sehen wir uns wieder.
0: Da sind wir mal gespannt. Also in einer Viertelstunde sind wir wieder in Webenheim. Danke, Julia. 2012 hat im Saarland die letzte Kohlegrube geschlossen. 2018 war im Ruhrgebiet Schicht im Schacht. In Polen dagegen wird noch immer Bergbau unter Tage betrieben. Doch auch das deutsche Nachbarland ist im Wandel. Nun war eine Delegation des polnischen Energieministeriums im Saarland zu Gast, um sich über gemeinsame Herausforderungen auszutauschen. Jimmy Both berichtet.
6: Marian Smarzewa zu Besuch in Göttelborn. Der polnische Vize-Energieminister arbeitete in Schlesien selbst jahrzehntelang als Bergbauingenieur unter Tage. Bei seinem Besuch im Saarland ging es unter anderem darum, wie der Wandel vom Kohlebergbau zu anderen Energieträgern gelingen kann. Anders als in Deutschland wird in Polen immer noch Steinkohle abgebaut, aber nur noch als Übergangsenergieträger.
7: Wir haben jedoch auch die Situation, dass Kohle nach wie vor ein sehr wichtiger Brennstoff im Energiemix ist, solange wir noch keine anderen Energiequellen gefunden haben, die weder vom Wetter noch von der Jahreszeit abhängig sind.
6: 52-jähriges Marzewa ist seit dem vergangenen Oktober im Amt. Er stammt aus Oberschlesien, einem traditionsreichen Bergbaurevier, in dem auch die Wurzeln vieler ehemaliger Bergleute und Angehöriger aus dem Saarland und dem Ruhrgebiet liegen. In Polen sind noch knapp 20 Steinkohlebergwerke aktiv.
7: Die Arbeiter verlassen den Bergbau. Wir bieten gewisse soziale Absicherungen an und fördern die Umschulung sowie die Suche nach neuen Beschäftigungsmöglichkeiten in anderen Wirtschaftsbereichen. Dieser Prozess ist weit fortgeschritten und wir möchten von Ihren Erfahrungen, Ihren Informationen und Ihrem Wissen profitieren.
6: Die saarländische Ministerpräsidentin sieht Polen als einen der wichtigsten Partner innerhalb der EU. Nicht nur, aber auch im Energiesektor.
8: Ich bin ja selbst auch schon mehrmals in Polen unterwegs gewesen und sehe, wie man die Dinge in Polen anpackt. Wie ich insgesamt der Auffassung bin, dass Deutschland und Polen und im besten Fall auch noch mit Frankreich zusammen als das Weimarer Dreieck auch die Herzkammer Europas ist. Und da geht es ja dann auch um europäische Energiepolitik, nicht nur um nationale, sondern um die Frage, wie wir uns in Europa insgesamt, im Übrigen vor allem auch sicherer und unabhängiger von Energiequellen, wie zum Beispiel dem russischen Gas, für die Zukunft aufstellen können.
6: Für die Delegation um den Vizeminister ging es nach dem Besuch im Saarland über Frankfurt zurück nach Polen. Mit einem Datum für den Ausstieg

0: Aus der Kohle hielt er sich bedeckt. Fest steht, danach will Polen auf Atomkraftwerke setzen.
1: Die Bundesregierung hat angekündigt, zahlreiche Reformen auf den Weg zu bringen. Eine der umfangreichsten soll dabei die Pflegereform sein. Doch noch bevor die Pläne im Bundeskabinett besprochen wurden, gibt es bereits Kritik an den Plänen. Unser Reporter hat einen Pflegebedürftigen und seine Mutter begleitet. Gleich nach den Nachrichten sehen Sie das und die präsentiert uns jetzt heute Anja Fröhlich im Studio.
2: Guten Abend. Die Saarbahn-Lokführer wollen ihren insgesamt siebten Streik vorerst beenden. Ab morgen früh, 3.20 Uhr, sollen die Saarbahnen wieder planmäßig fahren, sagte die Gewerkschaft Deutscher Lokomotivführer heute im Rahmen einer Demonstration durch die Saarbrücker Innenstadt. Peter Sauer berichtet.
3: Klar ist, nach dem Streik könnte vor dem Streik sein. Denn man wolle nicht Lokführer zweiter Klasse werden. Das Angebot der Saarbahn GmbH, künftig nach dem Verdi-Tarifvertrag zu bezahlen, lehnen die rund 80 Lokführer geschlossen ab.
4: Wir sind Eisenbahner und machen unseren Job. Und da gibt es eigentlich nichts auseinander zu dividieren.
5: Wir bleiben geschlossen. Dieses Angebot vom Arbeitgeber wäre für uns Angebot, dass Lokführer zweiter Klasse bei der Saarbahn dann tarifiert wäre. Und das ziehen wir gar nicht in. Also das machen wir gar nicht mit.
6: Das kommt für uns gar nicht in Frage. Das steht für uns nicht zur Debatte. Wir wären Zusammenhalle und weiterhin bei der GDL bleiben.
3: Rund 150 Menschen nahmen an der Demo teil. Die Verhandlungen mit der Arbeitgeberseite stecken weiter in einer Sackgasse.
7: Wir haben Forderungen, die haben wir gestellt. Wir sind von unseren Forderungen bereits heute zurückgegangen, weil wir gesagt haben, wir haben mit allen anderen Tarifpartnern, auch im kommunalen Bereich, Tarifabschlüsse bekommen. Und wir würden uns auf Ebene dieser Abschlüsse auch mit der Saarbahn committen. Und damit sind wir schon unterhalb unserer Forderungen. Wenn wir die entsprechenden Signale bekommen, dass ein Arbeitgeber bereit ist zu verhandeln, werden wir wieder an den Verhandlungstisch zurückkehren. Sollte das nicht passieren, werden wir die Tarifkämpfe, die Arbeitskämpfe weiter intensivieren.
3: Wann und ob weiter verhandelt wird, ist unklar, denn es gibt bisher keinen weiteren Verhandlungstermin.
2: Nach dem Arbeitsunfall bei einem Saloyer Entsorgungsbetrieb am vergangenen Dienstag schweben die beiden schwerverletzten 57 und 59 Jahre alten Mitarbeiter nicht mehr in Lebensgefahr. Die Polizei teilte dem SR mit, beide seien aber weiter im Krankenhaus. Inzwischen sei auch bestätigt, dass es sich bei dem ausgetretenen Gas um Schwefelwasserstoff gehandelt habe. Es seien keine Verstöße gegen die Lagerung von Gefahrstoffen festgestellt worden. Die Uniklinik in Homburg bündelt die Behandlung von Stoffwechselerkrankungen. Wie das Klinikum mitteilte, wurde dafür ein sogenanntes metabolisches Board gegründet. Dort sollen Experten aus mehreren Fachrichtungen zusammenarbeiten. Ziel sei es, individuelle Behandlungsstrategien für Menschen mit Übergewicht, Diabetes und anderen Stoffwechselerkrankungen zu entwickeln und Folgeerkrankungen zu verhindern.
3: Im Saarland ist die Zahl der Firmeninsolvenzen zuletzt deutlich zurückgegangen, anders als im Bund. Nach Angaben des Statistischen Bundesamtes wurden im April 8 Unternehmensinsolvenzen registriert, 6 weniger als im Vorjahresmonat. Bundesweit wurde mit rund 2200 Firmenpleiten jedoch der höchste Wert seit 14 Jahren erreicht. Dass die Saarlandzahlen gerade rückläufig sind, sei zwar positiv, laut IHK aber kein Zeichen für eine Entwarnung.
8: Das ist schon ein schwieriges Jahr und wir werden auch im Saarland sehen, dass die saarländischen Insolvenzen sich an diese Realität anpassen werden. Sie laufen gerade so ein bisschen hinterher. Die einzelnen Krisen, die erschweren die Situation. Deswegen brauchen wir eine klare Agendapolitik im Bund, um hier das Ruder wirklich wieder rumreißen zu können. Denn wenn wir mittelständische Substanz jetzt verlieren, dann bekommen wir das nicht wieder auf Knopfdruck einfach so wieder.
3: Nach Angaben der deutschen Industrie- und Handelskammer kämpfe mittlerweile jeder fünfte Betrieb mit Liquiditätsengpässen. Vor allem betroffen kleinere und mittlere Unternehmen.
2: Für den Bliessteig gibt es jetzt auch eine digitale Wandernadel. Wie die Saar-Pfalz-Touristik mitteilte, können Wanderer ihre Etappen ab sofort per Smartphone in der App Bliesgau Pfadfinder erfassen. Die Stempelstellen an der Strecke werden dabei per GPS dokumentiert. Soweit der Nachrichtenüberblick. Um 9:45 Uhr gibt es in der Spätausgabe von SR Info noch einmal ein Nachrichtenupdate. Und hier übernimmt wieder Roman.
1: Vielen Dank. Und wenn es nicht mehr ganz so heiß ist, dann wandere ich auch durch den Bliesgau. Die Bundesregierung hat sich vorgenommen, verschiedene Reformen anzustoßen. Die Gesundheitsreform ist am Freitag verabschiedet worden. Bei der Rentenreform gibt es Konsens. Für die Pflegereform aber hat es bisher nicht gereicht. Eigentlich wollte sich das Kabinett noch vor der Sommerpause, die am Wochenende beginnt, damit befassen. Bisher aber gibt es nur einen Referentenentwurf. Doch bereits der sorgt für Besorgnis bei sozialen Trägern und Betroffenen. Nikolaus Staude hat eine Angehörige und ihren pflegebedürftigen Sohn getroffen.
9: Auch wenn es auf den ersten Blick nicht so wirkt. Patrick Haus ist auf Unterstützung angewiesen.

0: gewiesen. Der 38-Jährige ist nach einem Hirntumor in seinem Sichtfeld eingeschränkt. Und auch sein Gedächtnis funktioniert nicht mehr so wie vorher. Aus diesem Grund unterstützt ihn seine Mutter nachmittags im Alltag.
1: Sie geht mit mir viel einkaufen, gerade wenn schwerere Sachen sind, wo ich dann doch körperlich mit meinem Diabetes und so schon massive Probleme habe. Das ist schon der erste große Punkt. Dann aber habe ich auch eine Gedächtnisproblematik. Also gerade danach so Sachen der Zähne zu kaufen in 2 Wochen.
0: Pflegegeld und einen Entlastungsbeitrag von zusammen rund 480 Euro pro Monat bekommt Patrick Haus. Er hat Pflegegrad 2. Davon bezahlt er eine zusätzliche Haushaltshilfe und Lebenshaltungskosten. Nach bisheriger Regelung könnte er zusätzlich rund 3.600 Euro im Jahr beantragen und relativ frei einsetzen. Zum Beispiel für eine Kurzzeitunterbringung, sollte seine Mutter mal verhindert sein.
2: Man braucht in einem Jahr mal vielleicht ein bisschen Abstand oder muss gesundheitlich kann man sich nicht kümmern wie sonst. Und da gab es jetzt die ganze Zeit diese Verhinderungspflege für das Jahr, die man in Anspruch nehmen könnte. Und das würde zum Beispiel zusammengestrichen werden, reduziert werden oder auch nicht als Notfall interpretiert werden.
0: Denn der Referentenentwurf zur Reform will viele Budgets neu ordnen und in ihrer Verwendung einschränken. Für Patrick Haus würde das knapp 1.700 Euro weniger pro Jahr bedeuten. Außerdem soll eine neu eingeführte Pflegebegleitperson jeden Fall prüfen. Der Schwesternverband als Träger zeigt sich darüber besorgt.
3: Das Ganze wird gekoppelt an das Vorliegen einer Akutsituation, also dass akut die pflegerische Versorgung nicht sichergestellt ist. Und in welchem Umfang diese Akutsituation tatsächlich festgestellt werden kann, das weiß heute keiner, weil das Gesetzesumsetzung ist. Und insofern kann es passieren, dass man kaum noch Chance hat, dieses Überbrückungsbudget in Anspruch zu nehmen.
0: Dass die zahlreichen finanziellen Pflegeleistungen durch die Reform generell neu geordnet werden sollen, bewerten Experten zum Teil positiv. Allerdings für Betroffene sei vieles noch zu kompliziert.
4: Ich denke, dass der Referentenentwurf zum Pflegeneuordnungsgesetz ist im Spagat. Er will direkt Geld einsparen. Das ist einerseits richtig. Andererseits erzeugt es aber weitgehende Probleme, weil wir investieren müssen in viele Strukturen der Pflege, weil Pflege eine Infrastruktur ist. Und das ist eine Herausforderung.
0: Im Moment ist noch nicht klar, wann sich die Regierung mit der angekündigten Pflegereform befassen wird. Für Patrick Haus und seine Mutter sorgt der Entwurf auf jeden Fall für Verunsicherung.
5: Wer in letzter Zeit in Parks oder Freibädern unterwegs war, wird sie mit Sicherheit gesehen haben. Flatterbänder rund um Eichen, die vor dem Eichenprozessionsspinner warnen. Die Falter sind nicht gefährlich, doch im Raupenstadium sind es die feinen Härchen, die bei uns Menschen zu gesundheitlichen Problemen wie allergischen Reaktionen führen können. In diesem Jahr sind die Raupen im Saarland besonders weit verbreitet. Das warme Wetter scheint ihnen zu gefallen. Maximilian Friedrich.
6: Die Eichenprozessionsspinner. Mittlerweile sind die meisten von ihnen verpuppt. Doch ihre Härchen sind nach wie vor gefährlich, können allergische Reaktionen auslösen. Wohl wegen dem guten Wetter und fehlendem Spätfrost hat St. Ingbert in diesem Jahr ein größeres Problem mit den Insekten. Es wurden vergleichsweise viele der Nester gemeldet.
7: In sensiblen Bereichen, das heißt in Bereichen von Spielplätzen, Schulen, Kindergärten, versuchen wir die so schnell es geht zu entfernen. In Bereichen, wo nicht so viele Leute hinkommen und nicht ständig Publikumsverkehr ist, da lassen wir die auch mal hängen, weil in den letzten Jahren haben wir versucht, sie alle wegzumachen, aber dem wird man eigentlich gar nicht mehr Herr.
6: Vor allem sollte man nicht in direkten Kontakt mit den Nestern kommen. Das kann zu Ausschlag mit starkem Juckreiz führen. Die Gemeinde warnt deshalb umfangreich vor dem Eichenprozessionsspinner. Grundsätzlich gäbe es aber keinen Grund für Panik vor den Insekten.
7: Ich weiß, dass ein direkter Kontakt schon dazu führt, dass allergische Reaktionen ausgelöst werden können. In welcher Anzahl das in St. Ingbert ist, kann ich gar nicht genau sagen, da mir keine Fälle bekannt sind. Ich denke mal, wenn das gehäuft auftreten würde, hätten wir da auch Kenntnis von.
6: Auch der Saarforst hat registriert, dass der Eichenprozessionsspinner in den Wäldern auf dem Vormarsch ist. Aktiv mache man derzeit aber nichts gegen die Insekten. Sie hätten unter anderem natürliche Fressfeinde wie einige Meisenarten und den Kuckuck. Auch andere Insekten würden die Bestände dezimieren.
8: Für uns als

0: Forstleute hat der Eichenprozessionsspinner nur wirtschaftliche Folgen quasi, dass die Wuchskraft, die Wuchsdynamik der Eiche durch den Plattfraß vermindert wird und zur Folge hat, dass der Baum vorgeschädigt ist und dann eventuell durch Folgeprozesse, wie zum Beispiel durch Pilze, anfälliger wird. Aber grundsätzlich überlebt eine Eiche einen einmaligen Kahlfraß durchaus.
1: Wer ein Nest in der Nähe des eigenen Gartens oder darin findet, sollte sich laut Saarforst an einen Experten oder die Gemeinde wenden. Die Haare des Eichenprozessionsspinners sind auch noch dann gefährlich, wenn die Insekten längst geschlüpft und zum Falter geworden sind.
2: Am Wochenende hat das Freibad Saarwellingen seinen 60. Geburtstag gefeiert, mit vielen Besuchern und in bester Stimmung. Ich selbst stamme aus dem Nachbarort Reisbach und war damals 6 Jahre jung, als sich die Türen öffneten. Wir hatten als Kinder unheimlich viel Spaß, bis die Badehose durch die Rutschbahn Löcher bekam. Das Bad steuert auf einen neuen Besucherrekord zu und verzeichnet eine richtig gute Saison. Woran das liegt und welche Investitionen trotzdem nötig sind, sagt Ihnen Maximilian Friedrich.
1: Das Freibad Saarwellingen. Vor allem für sogenannte Best-Ager scheint es um 10 Uhr ein wahres Badeparadies zu sein. Einige vertreiben sich hier gemütlich die ersten Stunden ihres Rentnertages.
3: Ist eine Erfrischung für den ganzen Tag.
4: Mittags ist schlimm, das Schwimmbad viel mehr Betrieb. Morgens ist es schöner.
5: Gerade bei so einer Wetterlage, wie sie jetzt ist, dass man sich da gut erholen kann und für den Tag vorbereiten kann.
1: Doch das Freibad hat natürlich in allen Leistungsklassen und Altersgruppen seine Fans. Viele kommen regelmäßig hierher und schleppen dadurch einen Sack voller schöner Momente mit sich.
6: Erinnerungen an die früheren Zeiten, wo ich mit meinen Enkelkindern noch am Planschbecken gesessen habe und meine Enkeltochter im Nichtschwimmerbecken im Schwimmreifen eingeschlafen ist.
7: Wir sind einwandfrei zufrieden mit dem Schwimmbad, ne? Ich bin jetzt mittlerweile 91, ich komme immer noch schwimmen. Jeden Morgen komme ich noch hierher.
1: Nach dem Schwimmtraining ist für diese Frauengruppe ein Treff im Kiosk Pflicht. Und das seit Jahrzehnten, jeden einzelnen Sommertag. Außer es regnet wie aus Kübeln. Sie alle überzeugt?
8: Ja, einfach die schöne Umgebung, die Menschen, mit denen man täglich fast, wenn das Wetter mitspielt, zusammenkommt.
9: Das ist ganz wichtig, weil einige von uns sind alleinstehend und das ist ja die Abwechslung und man muss ja auch was unternehmen, damit der Tag nicht so langweilig wird. Ja, das ist wichtig, die sozialen Aspekte.
1: Auch vor knapp 30 Jahren war das Saarwellinger Freibad schon sehr beliebt. Einige der Attraktionen waren aber schon damals in die Jahre gekommen. Die Gemeinde hat sie seitdem fortlaufend erneuert, weshalb der Sanierungsstau im Vergleich zu anderen Bädern überschaubarer ist.
10: Natürlich ist die Finanzierung und der Betrieb des Schwimmbads eine der größten Herausforderungen, die wir haben. Wir werden in Zukunft jetzt in die Technik investieren müssen, Filteranlagen, wollen auch Digitalisierung investieren und haben dabei für 2,2 Millionen Euro auch Gelder beantragt aus dem Sondervermögeninfrastruktur, also aus dem Bäderprogramm.
1: Über fehlende Besucher klagt in Saarwellingen niemand. Die 50.000 Gäste und damit auch die Rekordmarke sind Mitte Juli schon fast geknackt.
2: Das Webenheimer Bauernfest zeichnet sich durch seine Vielfalt aus. Landwirtschaft, Kirmes, Musik. Ein bisschen was haben wir eben schon gesehen, aber Julia hat noch mehr entdeckt, was sie Ihnen jetzt zeigen wird.
11: Ja, nämlich was für echte Adrenalin-Junkies, den Polyp XXL. 11 Umdrehungen macht er in der Minute. Also das ist schon ganz schön heftig und wirklich nur was für Leute, die das auch gut abkönnen. René ist Schausteller, dem gehört dieser Polyp. Jawohl. Musst du den manchmal eigentlich auch zwischendrin anhalten, weil es Leuten wirklich schlecht wird?
12: Ja, das passiert schon hin und wieder mal, ne? Wir haben ja auch die kleinen Kinder, nehmen wir mit, das ist ein Familienkarussell. Von groß bis klein kann da jeder mitfahren. Und ja, die Leute, denen wird auch mal schlecht, ne? Das ist bei einer Karussellfahrt halt eben so.
11: Hoffe mal, dass das jetzt nicht der Fall ist. René, du bist ja schon seit vielen, vielen Jahren hier auf dem Bauernfest, also seit über 20 Jahren. Was ist denn für dich das Besondere, hier zu sein? Du bist ja auch im Rest von Deutschland unterwegs.
12: Ja, das Besondere in Webenheim ist natürlich, man ist hier als Kind schon groß geworden. Wir sind hier schon rumgelaufen, wo die Eltern den Betrieb noch geführt haben. Und ja, das fühlt sich immer so ein bisschen an.

0: wie nach Hause kommen hierher. Ja? Man sieht sich selber noch als Kind hier rumlaufen, ist selbstständig, baut jetzt das eigene Karussell auf. Und das ist immer, wir sind wieder in Bebenheim, ist wieder schön, wir sind wieder zu Hause. Ja?
1: Also auch ein bisschen ein Familientreffen. Vielen Dank, René. Und der Polyp ist nicht das einzige Fahrgeschäft hier auf dem Bauernfest. Es gibt noch sehr viel mehr Fahrgeschäfte, zum Beispiel auch entspanntere. Also man muss nicht unbedingt wirklich so irre sein und in die Höhe schießen, kann auch gemütliche Fahrten machen. Auf einer Fläche von 2 Fußballfeldern gibt es insgesamt so rund 60 verschiedene Fahrgeschäfte. Man kann aber natürlich auch was essen. Vorne waren wir schon beim Crepe-Stand. Es gibt aber natürlich auch Lebkuchen und das Festzelt. Da kann man dann gut auch ein Bier trinken gehen. Und eins der Fahrgeschäfte, das haben wir uns jetzt gerade noch mal genauer angeschaut. Da setzen wir jetzt drin, nämlich in dem Riesenrad. Das ist rund 20 Meter hoch aus dem Jahr 1974. Und ich habe mich hier verabredet mit Uwe Pfeiffer. Der ist Präsident des Reitervereins Bliestal, der das Ganze hier organisiert. Herr Pfeiffer, was ist es für ein Gefühl, jetzt hier runter zu gucken, dieses ganze Gelände zu sehen?
2: Hallo, das ist ein gutes Gefühl, dass wir das jedes Jahr wieder aufs Neue schaffen. Solch ein großes Volksfest, ehrenamtlich alles und Ehrenamtliche mit ehrenamtlichen Helfern zu leisten.
1: Jetzt haben wir vorhin schon gesagt, dass es irgendwie schon einiges los war am Eröffnungswochenende. Und auch die Woche stehen ja noch ein paar Highlights an. Eins zum Beispiel übermorgen am Mittwoch. Was ist da los?
2: Ja, am Mittwoch ist der Familientag. Da gibt es ermäßigte Fahrpreise für Familien, für Kinder hier auf dem Kirmesplatz. Und es ist das traditionelle Schlachtfest, wo es extra Speisen, also Schlachtplatte und so weiter gibt.
1: Es ist ein riesiges Fest und es ist auch eins der ältesten Feste hier im Saarland. 1921 war das erste Webenheimer Bauernfest. Was bedeutet es denn für Sie? Sie sind ja auch schon sehr lange mit dabei.
2: Ich bin jetzt schon 25 Jahre mit dabei und es ist immer wieder schön, dass man die alte Tradition von früher noch bewahren könne und eine moderne Kirmesplatz bietet, sowie auch die traditionelle Vorführung mit der Landwirtschaft und auch die Verbundenheit mit der Landwirtschaft.
1: Also wir drehen jetzt hier noch entspannt eine Runde auf dem Riesenrad. Das ist auch für Leute wie mich, die sonst ein bisschen Höhenangst haben, wirklich entspannt. Und damit zurück zu dir, Roman.
3: Dafür muss ich dich wirklich bewundern. Das wäre nicht meine Position, so hoch über der Erde dann auch noch ein gutes Gespräch zu führen. Vielen Dank, Julia. Wir kommen zum Sport. Lisa Bohr ist bei uns im Studio. Fußball-WM, ja, die hat heute noch Ruhetag. Da geht es morgen richtig weiter. Lisa, bitte.
4: Guten Abend. Apropos Ruhetag. Nach 9 fordernden Etappen haben die Fahrer der Tour de France heute den ersten wohlverdienten Ruhetag. Zeit, die Beine hochzulegen und einfach nur zu entspannen, sollte man meinen. Ganz ohne Radfahren ging es für die deutschen Spitzenfahrer selbst heute nicht.
5: Bitte recht freundlich. Mannschaftsfoto am Teamhotel von Red Bull Bora Hansgrohe. Mittendrin Florian Lipowitz und Remco Evenepoel. Nach der spannenden 9. Etappe gestern, bei der Lipowitz und Evenepoel im Feld unmittelbar hinter dem Tagessieger Mathieu van der Poel ins Ziel kamen, jetzt also Zeit für Erholung nach der ersten Tourwoche.
6: Wie wichtig ist der Ruhetag heute nach dieser Hitzeschlacht?
7: Ja, ich glaube, definitiv freut sich jeder heute, dass wir einen entspannten Tag haben. Und ja, das tut mal gut, auszuschlafen und zu wissen, dass man nicht die Startnummern anpinnen muss.
5: Die Ruhetage bei der Tour dienen natürlich der Erholung der strapazierten Fahrer. Trotz allem gibt es an diesen Tagen immer eine kleine Trainingseinheit, damit der Körper nicht ganz herunterfährt. Bereits morgen wartet ja mit der 10. Etappe nach Le Lioran das nächste extrem schwere Teilstück. Die deutsche Hoffnung Florian Lipowitz liegt derzeit auf Rang 7, genau 4 Minuten hinter Titelverteidiger Tadej Pogacar, aber nur 33 Sekunden hinter Rang 3. Remco Evenepoel derzeit auf Platz 4, eine halbe Minute vor Lipowitz.
7: Ich glaube, wir haben die erste Woche gut über die Bühne gebracht. Und jetzt wird es sich zeigen dann in den längeren Bergen. Und ich glaube, wir können soweit ganz happy sein, als ganzes Team auch.
5: Ebenso entspannt John Degenkolb vom Team Picknick Post NL auf seiner Abschiedstour. Vor der nächsten Etappe hat er allerdings großen Respekt.
8: Ja, große Quälerei, würde ich sagen. Ist für viele hier im Feld und auch gerade für die Franzosen natürlich ein besonderer Tag als am Nationalfeiertag. Und dementsprechend wird es glaube ich, eine schwere und anspruchsvolle Etappe werden. Das Profil ist auch wirklich alles andere als angenehm. Und ich glaube, es wird ein knallhartes Rennen morgen.
5: Florian Lipowitz fuhr dann ab zum Training. Die Etappe morgen sehen Sie ab 13.45 Uhr im Livestream auf sportschau.de, ab 14.05 Uhr im Ersten.

0: Nicht nur die hohen Temperaturen zauberten dem ein oder anderen bei den Saarlandmeisterschaften der Bogenschützen Schweißperlen auf die Stirn. Insbesondere im Kampf um die Titel der Recurve-Schützinnen und Schützen ging es zur Sache. Auch weil es um die Qualifikation zu den deutschen Meisterschaften ging.
1: Zwei Tage volle Bogensport-Action. Präzision, Konzentration, mentale Stärke. Und im Verband, da spürt man:
2: Der Bogensport ist im Aufsteigen, schon seit langem.
1: Die Mitgliederzahlen steigen und auch die Leistungen werden immer besser. Wie die von Alexander Antonow vom Schützenverein St. Anual. Er ist ein Titelkandidat mit dem Recurve-Bogen.
3: Vorbereitungsphase, das ist besser. Schützen.
1: Schnell wird klar, da deutet sich ein Zweikampf an. Mit Martin Gaber von der Schützengilde Klöff 1965 Orscholz. Er führt zur Pause 311 Ringe, das ist top. Er liegt damit auf DM-Quali-Kurs. Alexander Antonow bringt es auf sehr gute 304 Ringe. Der Check durchs Fernglas. Die saarländischen Bogenschützen zeigen eindrucksvoll, wie faszinierend dieser Sport sein kann. Auf 70 oder 60 Meter, auf den Zentimeter genau sein.
4: Wir hatten jetzt an diesem Wochenende für diese Landesmeisterschaften über 150 Schützen tatsächlich. In der Halle waren es weit über 200. Insofern kann man schon sagen, dass wir uns im Moment, so wie es aussieht, keine Nachwuchssorgen machen müssen.
2: Mittlerweile haben wir einen ganz aufstrebenden Jugendkader, der auch jetzt nach meinen Informationen von gestern sogar in der Lage ist, bei den deutschen Meisterschaften ganz vorne mitzuspielen und sogar im Nationalkader aktiv dabei sein zu können. Und dann werden die Bogenschützen ganz groß innerhalb des Deutschen Schützenbundes nach oben gehoben von uns.
1: Und Vorbilder gibt es einige. Militär-WM-Teilnehmerin Franziska Meyer etwa, sie siegt bei den Damen über 70 Meter. Bianca Speicher holt sich den Titel über 60 Meter. Bei den Herren läuft es dann bei Alexander Antonow nicht ganz rund. Der Büschfelder Heiko Barzen zieht vorbei und Martin Gaber aus Orscholz bleibt auch sehr stabil.
5: Mit dem Ergebnis scheine ich echt zufrieden zu sein. Mal schauen, wie die Platzierung ist.
1: Dann die Auswertung. Der Sieger schießt starke 623 Ringe. Schafft er es damit zur DM?
6: Mit der Ringzahl auf jeden Fall.
1: Na dann mal das Ranking. Dritter wird Alexander Antonow, Schützenverein St. Anual. Platz 2 geht an Heiko Barzen von den Burgschützen Büschfeld.
7: And the winner is
5: Martin Gaber.
0: Olle Österhall bleibt bei der HG Saar Louis. Der Rückraumspieler aus Schweden hat seinen Vertrag bei der HGS für weitere 2 Jahre verlängert. Soweit der Sport.
8: Ja, vielen Dank an Olle, vielen Dank an Lisa. Das Wetter bleibt noch, das hat Katrin Baron. Bis morgen. Tschüss.

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1: Guten Abend. Es ist garantiert nicht die erste Sendung, bei der wir zuerst auf die hohen Temperaturen schauen. Auch heute wieder über 30 Grad. Und das mit kleinen Ausnahmen seit Wochen schon. Und vermutlich wurde auch schon in Ihrem Umfeld mit dem Gedanken gespielt, sich eine Klimaanlage anzuschaffen. Egal ob ein mobiles Gerät oder ein fest eingebautes System. Der Ansturm darauf ist gerade riesig, zeigen Marion Mühlenkamp und Irmgard Reisinger.
2: Hier kann bald gekühlt werden. In diesem Landauer Studentenwohnheim bauen Klimatechniker Pascal Gerlach und sein Team gerade die Klimaanlage ein. Die Firma kommt derzeit bei den Aufträgen kaum nach.

0: nach.
1: Das ist absolut verrückt. Wir haben die ersten Tage, wo es so heiß war, haben wir über 200 Anrufe bekommen und bei uns auf die E-Mail bestimmt 60, 70 Anfragen, die ja ein Klimagerät hätten. Da müssen wir halt erst vorher einen Beratungstermin ausmachen. Wir können die Anlagen ja auch nicht sofort montieren. Und das war eigentlich die ganze Hitzeperiode, wo es die 40 Grad waren, hatten wir permanent den Ansturm.
0: Eine richtige Klimaanlage muss zum Gebäude und den Ansprüchen passen. Auch deshalb geht der Einbau nicht so schnell, wie sich das die Kunden an heißen Tagen wünschen. Auch weil es nicht mehr alle Bauteile für die Klimaanlagen gibt. Und im Elektrohandel gibt es nur noch einzelne Ventilatoren.
2: Das letzte Stück, was wir an Lager haben, ja.
0: Nach kleinen Klimageräten fragen die Kunden schon seit Wochen vergeblich.
2: Wir kriegen keine Ware mehr. Der Markt ist leergefegt. Ja. Die Industrie hat nichts mehr. Wir hatten einen gewissen Bestand, bevor es so warm wurde. Und der war dann ganz schnell ausverkauft. Und dann haben wir versucht nachzuordern und das ist am Anfang noch mal gegangen. Dann hat es auch noch mal lang gedauert, bis die Spedition hier abgeliefert hat. Und die ganzen Artikel waren schon verkauft und direkt wieder leer. Ja. Und im Moment ist es so, dass wir gar nichts nachkriegen.
0: Über den Onlinehandel gibt es noch Ventilatoren und Klimageräte. Allerdings deutlich teurer als noch vor dem Sommer. Und hier warnt die Verbraucherzentrale.
3: Tatsächlich gibt es häufig zum Beispiel batteriebetriebene Tischventilatoren, die als Klimaanlage gepriesen werden. Dann gibt es so Empfehlungen wie von Ingenieuren empfohlen oder besser als jede Splitanlage. Auf solche Aussagen sollte man tatsächlich aufpassen, das ist nicht immer wahr.
0: Die Verbraucherzentrale rät grundsätzlich genau hinzuschauen vor dem Kauf einer Klimaanlage. Die große Anlage hier im Landauer Wohnheim für die über 100 Zimmer kostet 500.000 Euro. Und wer für seine Wohnung aktuell eine Klimaanlage bestellt, bekommt sie frühestens im Herbst eingebaut.
4: Also ein großer Ansturm auf Klimaanlagen. Darüber spreche ich jetzt noch mit Janina Schreiber aus der SWR Umweltredaktion. Janina, also die Frage nach den Geräten ist groß, aber auf der anderen Seite hört man ja auch immer wieder, dass sie viel Energie verbrauchen und klimaschädlich sind. Ist denn an der Kritik was dran?
5: Naja, Klimaanlagen brauchen eben Strom. Und selbst wenn das Ökostrom ist, also von der eigenen PV-Dachanlage oder vom Balkonkraftwerk, dann steht dieser Strom ja nicht mehr für andere Geräte im Haushalt zur Verfügung, für die Waschmaschine oder so. Also das ist wirklich ein Thema für den Energieverbrauch. Und deswegen rechnen auch Experten vor, es könnte sein, dass wir schon in wenigen Jahren mehr Energie weltweit fürs Kühlen als fürs Heizen aufwenden werden. Aber natürlich kann man auch selbst als Konsument, als Konsumentin da schon Unterschiede machen. Wenn ich mich beispielsweise für eine Monoblock-Klimaanlage entscheide, dann bin ich in der Regel ineffizienter als für so eine Split-Anlage. Einfach weil diese Monoblock-Klimaanlagen ja mit diesem Schlauch funktionieren, der dann durchs Fenster gehängt wird. Und selbst wenn ich das gut abdichte, es entsteht im Raum in der Regel so ein Unterdruck und irgendwie strömt dann wieder warme Außenluft auch in den Raum.
4: Generell sind ja aber trotzdem die Regale leer. Wenn ich jetzt kein Gerät mehr bekommen habe oder vielleicht jetzt auch gar keins will aus Klimaschutzgründen, wie kann ich denn trotzdem für Abkühlung sorgen?
5: Also was gilt, sind natürlich diese typischen Tipps. Also nachts oder ganz früh morgens oder auch ganz spät abends, je nachdem in welchem Stockwerk ich wohne, dann muss ich stoßlüften, durchlüften, querlüften und abkühlen. Und sobald es wieder heiß wird, dann auch die Räume verdunkeln, also mit Rollläden. Von außen ist das wirklich am effektivsten. Es gibt ganz spezielle Sonnenschutzfolien, die ich von außen an die Fenster dran kleben kann. Und ein total spannender Tipp sind auch diese Rettungsdecken, die wir, glaube ich, alle aus den Erste-Hilfe-Koffern kennen in unseren Autos. Dann klebe ich die von außen an die Fenster dran mit der silbernen Seite nach außen, dann kühlen die tatsächlich. Ist natürlich so ein bisschen Partystimmung im Inneren, weil dann diese goldene Seite nach innen zeigt.
4: Ja, alles kleine Einzelmaßnahmen. Auf was müssen wir uns denn generell in Zukunft einstellen?
5: Ja, auch für Rheinland-Pfalz rechnen Fachleute ja vor, dass Hitzewellen mit der Klimaerwärmung künftig länger, heißer und dadurch auch intensiver werden. Klimafreundliche Kühlung wird also ein wichtiges Thema bleiben. Nur ist der hohe Energieverbrauch bei Klimaanlagen nicht das einzige Klimaproblem. Ich habe tatsächlich auch ein Problem, wenn ich in Stadtvierteln ganz viele verschiedene Klimaanlagen habe, weil die durch die Abwärme das Stadtviertel zusätzlich aufheizen können. Die funktionieren ja wie ein umgedrehter Kühlschrank. Das heißt, die warme Innenluft aus den Räumen wird nach außen geblasen. Das heißt, eigentlich ist die beste, klimafreundlichste Klimaanlage die gar nicht erst gebraucht wird. Und ich kann auch spannende Tipps da vorbringen für Stadtviertel beispielsweise, dass die Häuser weiße Dächer haben, dass die begrünt sind, dass die in Umgebungen stehen, die

0: 30-Jähriger in einem See in Speyer ertrunken. Und auch neue Zahlen der DLRG sind alarmierend. Im Juni sind bundesweit 99 Menschen ertrunken, 4 in Rheinland-Pfalz. Helfen soll in Zukunft ein neuer Rettungsroboter. Den testet gerade die DLRG Oggersheim. Marion Mühlenkamp.
1: Ein Hilferuf mitten im See. Kein echter. Die Schwimmerin Simone Stapf macht es nur zu Übungszwecken für die Mitglieder der DLRG Oggersheim. Sie testen heute den neuen und technisch noch mal verbesserten Rettungsroboter Dolphin 3. Der startet auch wie geplant, aber dann macht sich das Gerät irgendwie selbstständig.
2: Wer steuert gerade? Ich mach gerade nichts.
1: Der Techniker der Entwicklerfirma muss noch mal unterstützen.
2: Dafür sind wir hier, dass wir es üben, dass wir es kennenlernen. Ist ja auch für uns noch ein recht neues Gerät in der Wasserrettung. Und ich glaube, auch dafür wird es weiterentwickelt. Dafür geben wir Feedback auch an die Entwickler, um solche Kinderkrankheiten auszumerzen.
1: Neuer Versuch. Der Dolphin düst mit maximal 30 Kilometern pro Stunde übers Wasser. Und diesmal funktioniert alles. Auch die Kommunikation über Funk geht.
2: Hallo, können Sie mich hören?
1: Und Simone wird vom Dolphin ans Ufer gezogen.
3: Erstmal war es schon ein bisschen beängstigend, weil da kommt irgendwie ein Gerät, da kommt irgendwas Orangenes mit ein bisschen was Blinkendem auf dich zu. Man weiß nicht, stoppt es jetzt rechtzeitig, überfährt es mich. Aber dann kam eine Stimme, Achtung, wir sind von der DLRG, wir helfen Ihnen, wir retten Sie, halten Sie sich an den grauen Griffen fest. Und dann werden Sie zurückgezogen und dann hat es richtig Spaß gemacht.
1: Mit einer Person dran zieht der Dolphin immer noch 2 Meter pro Sekunde, also gut 7 Stundenkilometer, was kein Rettungsschwimmer schafft. In einem weiteren Durchgang testet die DLRG, wie schnell ein Retter zur Hilfe eilen kann und dann 2 Menschen gezogen werden. Auch das klappt. Den Rettungsroboter Dolphin gibt es seit knapp 2 Jahren. Verkauft und vermietet wurden europaweit inzwischen gut 50 Geräte. Menschliche Retter ersetzen soll und kann der Roboter nicht, aber
4: bei 40 Grad, 9 Stunden hier zu stehen, da kommen auch die Rettungsschwimmer an ihre Grenzen. Und mit dem Gerät können sie auch mal am Tag 10-mal sich rausziehen lassen oder zu einer Person hinfahren und ermüden nicht.
1: Die DLRG Oggersheim testet und überlegt noch. Immerhin kostet der Dolphin 7.000 Euro.
5: Es ist definitiv deutlich schneller, der Dolphin 3, als ein Rettungsschwimmer und damit deutlich schneller auch beim Verunfalten. Inwiefern das nachher wirklich angeschafft wird, muss man sehen. Natürlich kann das auch ein Mittel sein, um neue jugendliche Mitglieder zu gewinnen.
1: Weil zum Glück ja nicht immer nur gerettet werden muss, macht das Testen der DLRG im Moment auch einfach mal nur Spaß.
0: Während die DLRG neue Technik für Rettungseinsätze testet, sorgt das Niedrigwasser im Rhein derzeit für ganz andere Risiken. Mehr dazu jetzt in den Nachrichten mit dir, Britta.
6: Ja, der Kampfmittelräumdienst warnt vor Weltkriegsmunition, die wegen des sinkenden Rheinpegels bei Niedrigwasser sichtbar werden kann. Zum Ende des Zweiten Weltkriegs seien häufig Gewässer genutzt worden, um Munition zu entsorgen. Verdächtige Gegenstände sollten nie bewegt oder aufgehoben werden. Wie gefährlich solche Objekte sind, könnten nur Experten beurteilen. Mit weiter fallenden Wasserständen steigt die Wahrscheinlichkeit, dass am Rheinufer Munition entdeckt wird. Die beiden Sprudelfirmen Hochwaldsprudel und Schwollener Sprudel dürfen vorerst weiter Wasser aus dem Nationalpark Hunsrück-Hochwald abpumpen. Das hat das Verwaltungsgericht Koblenz entschieden. Die Betriebe hatten gegen ein Förderverbot der Wasserbehörde SGD Nord geklagt und mit einem Eilantrag Erfolg. Über den Streit in der Hauptsache ist damit aber noch nicht entschieden. Umweltschützer befürchten, dass die Wasserentnahme den Mooren und anderen empfindlichen Lebensräumen im Nationalpark schadet. Die Opel-Mutter Stellantis mit ihrer Deutschlandzentrale in Rüsselsheim hat im 2. Quartal deutlich mehr Fahrzeuge ausgeliefert. Laut Konzern stieg der Absatz weltweit im Vergleich zum Vorjahr mit knapp 1,6 Millionen verkauften Autos um 10%. Besonders stark entwickelte sich das Geschäft in Nordamerika. Auch in Europa legten die Verkaufszahlen zu.
0: Wer mit der Bahn am Rhein unterwegs ist, braucht jetzt vor allem eins: Geduld. Seit Freitagabend ist eine wichtige Bahnstrecke komplett gesperrt. Die rechtsrheinische Strecke zwischen Troisdorf und Wiesbaden, immerhin 160 Kilometer lang. 5 Monate lang wird sie grundlegend saniert. Für viele Reisende heißt das Umsteigen auf Ersatzbusse. Wie das erste Wochenende an der Großbaustelle gelaufen ist, zeigt Maike König.
7: Bauarbeiter, wo sonst Fahrgäste warten.

0: Wie hier in Neuwied wird in den kommenden Monaten an insgesamt 36 Bahnhöfen zwischen Troisdorf und Wiesbaden gebaut. Auch Gleise, Weichen, Brücken und Stützwände entlang der Strecke werden erneuert. Die Sanierung war dringend nötig.
1: Wir haben einen enormen Investitionsrückstau der letzten Jahre. Und die Korridorsanierung gibt uns die Möglichkeit, mit gebündelten Maßnahmen innerhalb von 5 Monaten die komplette Strecke wieder auf ein Qualitätsniveau zu heben, dass wir pünktlichen Betrieb sicherstellen können.
0: Der Baustart sei gut angelaufen. Auch beim Schienenersatzverkehr habe es am ersten Wochenende keine großen Probleme gegeben. Und das, obwohl die Busse zum Teil durch die verwinkelten Orte im Mittelrheintal fahren müssen.
2: Wir haben 13 Linien im Einsatz mit 160 Bussen, die hier täglich fahren. Und genau diese kleinen historischen Ortschaften sind eine große Herausforderung, weil wir einfach sehr enge Straßen haben und wir teilweise zusätzliche Ampeln aufbauen mussten, um den Verkehr zu regeln. Funktioniert aber bisher sehr gut.
0: Das finden auch die Fahrgäste heute in Neuwied.
3: Also heute Morgen war der Bus pünktlich und es gab auch genug Ersatzverkehrbusse. Da hatte ich eigentlich erstmal ein bisschen Sorgen, aber es hat gut geklappt.
4: Es gibt ja diese Apps, in denen man das nachschauen kann. Und da werden die auch immer ausgeschildert, dass da ein Ersatzverkehr fährt. Also ich finde, das wird ganz gut geregelt.
5: Ich war überrascht, dass mit 5 Minuten Verspätung tatsächlich es auch reibungslos geklappt hat. Und ich hoffe, es geht so weiter.
0: Das wird sich dann erst nach den Sommerferien zeigen, wenn noch mehr Pendler, aber vor allem auch Schülerinnen und Schüler die Ersatzbusse nutzen müssen.
6: Morgen jährt sich die Flut im Ahrtal zum 5. Mal. Ein Tag, der das Leben vieler Menschen dort für immer verändert hat. Für viele gibt es ein Leben vor und ein Leben nach der Flut. So geht es auch Ursula Helmuth aus Altenburg, einem Ortsteil von Altenahr. Unsere Reporterin Sandra Bieger hat sie im Laufe der vergangenen Jahre immer wieder getroffen. So auch jetzt, kurz vor dem Jahrestag.
7: Es ist kein Tag wie jeder andere für mich. Fast 5 Jahre nach der Flut besuche ich Ursula Helmuth in ihrem neuen Haus in Altenburg, rund 150 Meter von der Ahr entfernt.
8: Guten Tag, Frau Helmuth. Guten Tag. Schön, Sie zu sehen.
9: Es freut mich auch, dass wir erstens mal miteinander telefoniert haben und dass ich Sie auch noch mal sehe.
7: Das letzte Mal war ich vor 2,5 Jahren hier. Das Haus war da noch nicht ganz fertig. Deshalb gibt es erstmal eine Führung. Die 81-Jährige erklärt mir, hier im Keller darf aus Sicherheitsgründen niemand mehr wohnen. Diese Rampe soll verhindern, dass in Zukunft Wasser der Ahr ins Haus gelangt. Das neue Haus von Ursula Helmuth ist komfortabler und schicker als das alte. Dieses musste nach der Flut abgerissen werden. Die Wände waren mit Öl verseucht. Mir fällt auf, nirgendwo im Haus hängen alte Fotos, Zeichnungen oder Basteleien der 4 Enkel. Das Hochwasser hat alles zerstört, wie bei so vielen anderen Menschen im Ahrtal.
10: Am Dienstag war meine Enkelin noch mal hier. Die kommt sporadisch, wie das mit 17 Jahren ist. Und dann habe ich gesagt, Freya, die ganzen Bilder, die du mir gemalt hast, die wir immer am Kühlschrank oder am Küchenschrank festgeklebt hatten, Oma, ich weiß, die sind ja bei uns zu Hause auch alle weg.
7: Kennengelernt habe ich Ursula Helmuth und ihren Partner kurz nach der Flut im Juli 21 in einem Hotel. Einige Monate später stand ich vor ihrem verwüsteten Haus in Altenburg. Ursula Helmuth zeigte mir damals, bis hier oben stand das Wasser. Durch dieses Dachfenster schwamm sie raus und rettete sich in den gegenüberliegenden Hang. Das alte Haus wurde abgerissen, das neue gebaut. Die Sehnsucht nach ihrer alten Heimat hat bei Ursula Helmuth ungeahnte Kräfte mobilisiert. Ihr Zuhause wirklich genießen kann sie aber erst seit kurzem wieder.
10: Wenn wir hier gesessen haben und haben mit den Kindern gespielt oder haben abends einen gemütlichen Abend hier gemacht, oder so, das kommt jetzt vordergründig wieder. Nicht mehr diese Erinnerungen von dieser schrecklichen Nacht. Das ist nicht mehr so präsent. Zuerst kamen mir immer die Tränen, wenn ich es erzählt habe. Da hatte ich wirklich Probleme. Aber mittlerweile bin ich kälter geworden. Man gewöhnt sich halt an alles.
7: Ursula Helmuth will mir zeigen, was sich in ihrer Straße alles getan hat. Auch die meisten Nachbarn haben nach der Flut neu aufgebaut. Trotzdem sei es nicht mehr wie früher.
10: Die Leute haben sich ein bisschen verändert. Ich denke mal, durch diese Geschehnisse insgesamt gesehen, ja auch mit der Langzeitwirkung, sind die Leute in sich gekehrter. Wir sind alle, glaube ich, nicht mehr so offen und so bereit, irgendwas zu unternehmen oder so. Das merkt man schon.
7: Über die Flut spreche sie mit Bekannten und Nachbarn kaum, erzählt mir Ursula Helmuth, aus Angst, bei denen alte Wunden aufzureißen. Viele im Tal hätten bei der Flut Freunde und Verwandte verloren. Und dann sind wir an der Ahr, dem Fluss, der das Leben so vieler Menschen vor 5 Jahren für immer verändert hat. Die Katastrophe, erzählt die 81-Jährige, hätte sie auch das gelehrt.
10: Man muss nicht mehr so viel auf Sachen Wert legen, die man nicht unbedingt braucht. Ich denke immer, für die nächste Flut musst du das nicht kaufen.
7: Knapp 5 Jahre nach der Katastrophe wünscht sich Ursula Helmuth, endlich zur Ruhe kommen zu dürfen. In ihrem neuen Zuhause, das sie sich so hart erkämpfen musste.
6: Morgen am 5. 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Sich auf eine Sache konzentrieren, die Gedanken sortieren oder einfach mal zur Ruhe kommen. Für viele Menschen ist das selbstverständlich. Für Menschen mit ADHS kann genau das aber zur täglichen Herausforderung werden. Die angeborene Stoffwechselstörung im Gehirn bleibt oft lange unentdeckt, manchmal sogar bis ins Erwachsenenalter. So war das auch bei Christina Reinbey aus Boppard. Sonja Schmidt hat sie heute am Welt-ADHS-Tag getroffen.
11: Die Seele baumeln lassen, den Moment genießen. Das konnte Christina Reinbey viele Jahre nicht. Mit 17 Jahren bricht sie die Schule ab, geht ins Ausland, kehrt zurück und macht ihr Abitur. Dann 3 Studiengänge, Fortbildungen, Karriere. Ein Leben auf der Überholspur, sagt die 52-Jährige heute.
12: Immer dieses weiter, weiter, weiter, mehr noch. Noch weiteres Interesse. Und das kenne ich noch nicht. Alles, was man nicht kennt, hat größtes Interesse, größte Aufmerksamkeit. Und das ist sehr anstrengend.
11: Vor 1,5 Jahren bekommt Christina Reinbey die Diagnose ADHS. Dass sie von ihrer Erkrankung 50 Jahre lang nichts wusste, ist nicht unüblich, erklärt ihr Therapeut Matthias Rudolf.
13: Gerade Frauen haben tatsächlich umfangreiche Kompensationsstrategien. Die reißen sich viel mehr zusammen als Männer. Die suchen die Schuld, wenn irgendwas nicht klappt, suchen die viel eher bei sich. Sagen, Mensch, die anderen kriegen das doch auch hin.
11: Etwa 5% aller Erwachsenen haben ADHS, schätzt der Experte. Genaue Zahlen gibt es nicht. Außerdem ist der Weg zur Diagnose oft lang.
13: Die meisten kommen ja zu mir mit Depressionen, mit Angststörungen, mit Burnout, weil es ihnen richtig schlecht geht. Und die meisten davon, das ist ja auch so ein Vorwurf, dem ja, plötzlich hat jeder ADHS. Die allermeisten meiner Patientinnen, die sind seit Jahren und Jahrzehnten in Behandlung beim Psychiater und beim Psychologen und beim Psychotherapeuten, aber ohne durchgreifenden Erfolg.
11: Dabei ist die Krankheit gut behandelbar mit Medikamenten und Psychotherapie.
12: Ich kann mich wieder besser wehren. Also wenn ich an einen guten Verkäufer komme, der kann mir quasi alles verkaufen und ich kann mich kaum noch wehren durch dieses Reizverhalten. Und jetzt mit dem Medikament kann ich sagen, nein, stopp. Ne? Also ich merke, ich kann mich fokussieren.
11: Ab und zu ganz im Moment sein können, daran arbeitet Christina Reinbey jeden Tag aufs Neue.
6: Im Kirner Schwimmbad waren am Wochenende zum ersten Mal Security-Kräfte im Einsatz. Mehr dazu jetzt noch mal in den Kurznachrichten.
14: Hintergrund waren laut Verbandsbürgermeister Jung unter anderem Probleme mit aggressiven Jugendlichen. Die Security habe bereits am Eingang die Besucher kontrolliert und dabei unter anderem eine Dose Pfefferspray und mehrere Messer beschlagnahmt. Am Abend soll eine Entscheidung getroffen werden, wie es im Kirner Freibad weitergeht. Auf einer Autobahnbrücke bei Mainz ist am Mittag ein Lkw-Anhänger mit Baumstämmen umgekippt. Deswegen war die A60 in Richtung Bingen für mehrere Stunden gesperrt. Bei dem Unfall wurden einige der Stämme über das Brückengeländer in den Rhein geschleudert. Schiffe wurden nicht getroffen. Andere Stämme verteilten sich auf der Autobahn und dem Radweg. Der Radweg wurde dabei schwer beschädigt und muss gesperrt werden. Wie es zu dem Unfall kam, ist derzeit noch unklar. Ein Radfahrer soll bei Blankenrad im Kreis Cochem-Zell mit einer Pistole auf einen Hundebesitzer geschossen haben. Verletzt wurde nach Angaben der Polizei niemand. Vorausgegangen war offenbar ein Streit, weil zwei Hunde dem Radfahrer, wohl nicht angeleint, hinterhergelaufen waren. Der Mann flüchtete anschließend mit seinem E-Bike. Die Polizei sucht Zeuginnen und Zeugen. Wie schon im vergangenen Jahr ist die Haupttribüne der Nibelungenfestspiele bereits eine Woche vor der Premiere am kommenden Freitag ausverkauft. Für alle, die noch Tickets suchen, gibt es aber noch eine Möglichkeit. In diesem Jahr sind einmalig zusätzliche Plätze direkt auf der Bühne verfügbar. Die beiden kleinen Tribünen links und rechts der Spielfläche sollen für ein besonders intensives Theatererlebnis sorgen.
6: Sie stehen oft im Mittelpunkt und haben es dabei nicht immer leicht. Schiedsrichter. Sie müssen schnell entscheiden, Ruhe bewahren und manchmal auch ordentlich einstecken können. Jürgen Backes macht das seit unglaublichen 64 Jahren. Mit 80 pfeift er immer noch regelmäßig Spiele für seinen Verein, den VfL Weierbach aus Idar-Oberstein. So auch gestern wieder. Über 90 Minuten hat der 80-Jährige eine Partie in der Kreisklasse gepfiffen. Und Patricia Preis war bei seinem Einsatz dabei. Komm!
15: Im Moment, bleib hier, wenn ich mit dir rede.
16: Der Rasen ist sein Parkett. Hier tänzelt er, schnell, leichtfüßig und
15: konsequent. Je nach Situation, je nach Lage auch schon mal eine Fünfe, eine Gerade sein lassen und das respektvolle Miteinander übend.
16: Eine Stunde vor Anpfiff. Schiedsrichter-Ikone Colina gibt die Richtung vor und Jürgen Backes beginnt die Arbeit mit dem Spielbericht. Gefolgt von stets wiederkehrenden Abläufen wie der Kontrolle des Netzes.
15: Das zählt aber nicht, Stefan. Ich unterhalte mich gerne halt eben mit den Spielern, weil das eine gewisse Spannung aus dem Spiel rausnimmt. Ein bisschen auch Animositäten, die möglicherweise von Beginn an aufkommen.
16: 1962 absolviert Jürgen Backes seine Schiedsrichterprüfung im Saarland, pfeift national und international. 8 Jahre lang war er in Orlando und nun gelandet in Weierbach. Bis zu 7 Kilometer läuft er pro Spiel. Bei Temperaturen über 30 Grad sind Trinkpausen wie bei der WM Pflicht, nicht nur für ihn.
15: Water break! Ich komme relativ gut mit. Und so soll das auch sein.
16: Still steht der 80-Jährige nicht. Immer ein Blick für seine Spieler.
15: Ich habe gedacht, er ist schon verletzt.
16: Seine Fürsorge über 90 Minuten. Das schätzen auch die Vereinsmitglieder auf der Tribüne.
17: Er hat Charakter und auf ihn ist immer Verlass.
18: Er zeigt auf jeden Fall hier eine große Präsenz. Er ist immer da. Er kommt nach seinen Spielen, die er gepfiffen hat, kommt er dann auch hier hin für eine Stadionwurst.
16: Seit 64 Jahren steht Backes auf dem Platz, der Fußball schon immer sein Antrieb.
15: Also ich könnte jetzt, wenn es unbedingt notwendig wäre, noch ein Spiel pfeifen.
16: Noch ein Jahr lang will er als Schiedsrichter für den VfL Weierbach pfeifen. Leichtfüßig wie gewohnt.
6: Ja, und das bei Temperaturen über 30 Grad. Beachtenswert. Wer es hingegen etwas kühler will, für den könnte der Wald der ideale Ort sein. Das haben auf jeden Fall Kinder einer Waldfreizeit heute bestätigt. An vielen Orten werden solche Freizeiten gerade jetzt in den Sommerferien angeboten, wie in Oberolm in der Nähe von Mainz. Meine Kollegin Dagmar Albrecht hat eine Gruppe von Grundschulkindern begleitet, die richtig Spaß hatten.
19: Der Auftrag, ein Traumhaus bauen, und zwar für eine Ameise. Am ersten Tag bei der Waldfreizeit sind gleich alle in ihrem Element. Moos, Blätter, Rinde, Stöcke, alles kann als Baumaterial dienen.
20: Das ist ein weicher Fußboden, da kann man schön drüber laufen und schön drin sich einkuscheln.
21: Es gibt noch Sachen, die man wirklich ohne Technik bauen kann. Man kann sie einfach aus der Natur nehmen, zum Beispiel kaputte Äste, ein bisschen Moos.
19: Den Wald auf kreative Weise entdecken und erleben und den Blick der Kinder für die Natur schärfen. Darum geht es bei der Freizeit der Naturschutzjugend. Rund 20 Kinder zwischen 7 und 11 Jahren sind diese Woche dabei. 5 Tage im Wald. Für viele Kinder ist so eine intensive Zeit draußen etwas Besonderes.
1: Ich habe den Eindruck, dass sie meistens vor allem die Verbindung zur Natur mitnehmen, also dass sie einfach viel anfassen können, viel entdecken können, viel erforschen können, dieses selber machen. Und von den Themen, die wir behandeln, bleiben meistens auch ein paar Dinge hängen.
19: Auf dem Programm stehen diese Woche noch jede Menge Themen, zum Beispiel Insekten oder Wald und Klima. Und wo könnte man sich bei der Hitze besser aufhalten als im kühlen Wald?
21: Ich finde es halt so schön, dass die Luft so kühl ist.

0: Ich schwitze gar nicht und ich habe einen Pulli an. Das bedeutet, ich friere einfach, wenn ich jetzt hier zum Beispiel in kurzer Hose rumlaufe. Im Wald ist es einfach viel kühler.
1: Ein gelungener Start heute für die Waldfreizeit finden die Kinder. Bis Freitag wird die Gruppe noch viel gemeinsam erkunden.
2: Ja, und auch in den nächsten Tagen bleibt es heiß. Die Vorhersage jetzt mit Claudia Kleinert. Und nach der Tagesschau sehen Sie die Reportage Der Tunnelkönig.
3: Und um 21.45 Uhr dann nochmal die Spätnachrichten mit Stefan Ebmeier.
2: Von uns beiden einen schönen restlichen Abend. Tschüss.
3: Tschüss.
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8: Hallo und willkommen. Es wäre aktuell wie immer an meiner Seite Michael Saunders.
9: Und wie immer, schönen guten Abend von mir.
8: Und Michael, Hitze und Trockenheit gibt heute den Ton vor für die Nachrichtenlage. Dadurch gab es in den vergangenen Tagen immer wieder kleinere Feuer. Vegetationsbrände heißt das im Fachjargon. Waldbrände sind es zum Glück noch nicht so oft. Aber es qualmt oder brennt schon an Böschungen oder Feldern. Ja, vielleicht so ein zarter Hinweis, wie wir uns draußen gerade verhalten sollen. Hinter den Feuerwehren liegt leider jedenfalls kein ruhiges Wochenende. Die waren an einigen Orten schon im Dauereinsatz. Und sie bleiben auch in dieser neuen Woche in Alarmbereitschaft. Es bleibt ja noch heiß. Aber natürlich ist unsere Feuerwehr hier im Land gut vorbereitet und auch schon gut drauf eingestellt. Wolfgang Hörter.
10: Ein Weinberg in Flammen am Wochenende bei Winnenden. In Neuried im Ortenaukreis brannte ein Heulager mit Strohballen. Die genauen Brandursachen werden zwar in beiden Fällen noch ermittelt, doch die Trockenheit spielt derzeit eine große Rolle. In Stutensee musste die Feuerwehr am Samstag dieses Feld löschen, direkt vor einem Wohngebiet. 27 Menschen wurden vorsorglich evakuiert, denn es wurde brenzlig.
11: Der Einsatz hatte gewisse Dynamik, das heißt, wir hatten auch eine änderte Windrichtung. Das heißt, das Feuer war einmal dann von der Bebauung weg und hat dann aber die Richtung gewechselt, auch auf die Bebauung zu.
10: Wald- und Feldbrände müssen anders gelöscht werden als ein Wohnungsbrand. Löschfahrzeuge und Mannschaft bewegen sich im Gelände. Viele Feuerwehren haben in den vergangenen Jahren deshalb aufgerüstet, zum Beispiel mit speziellen Schläuchen für die Vegetationsbrände.
11: Also für die Vegetationsbrandbekämpfung halten die Feuerwehren dann auch leichtere Schläuche vor, also dieses sogenannte D-Schlauchmaterial. Da geht es einfach darum, dass man sich in der Vegetation entsprechend auch schneller fortbewegen kann und die Belastung von den Einsatzkräften reduziert wird. Bei Wohnungsbränden haben wir dann größere Schlauchdurchmesser in der Regel.
10: Außerdem wurden leichtere Schutzanzüge für den Außeneinsatz bei Hitze angeschafft, sowie Löschrucksäcke mit Wasserreservoir und Handspritze für den mobilen Einsatz. Die klassischen Tanklöschfahrzeuge haben bis zu 2000 Liter Wasser an Bord, spezielle Tankfahrzeuge wie hier links im Bild bis zu 10.000 Liter. Doch die besitzt nicht jede Feuerwehr. Anstatt sie in Nachbargemeinden einzeln zusammenzurufen, sollen derartige Spezialfahrzeuge im Kreis Karlsruhe bei Waldbränden künftig zentral gesteuert werden.
12: Wenn jetzt zum Beispiel hier Wasser an der Einsatzstelle benötigt wird, dann kann die Leitstelle über unseren Zug Wassertransport, hier in dem Fall Nordwest, einfach den Alarm rausgeben. Und dann wird diese vordefinierte Einheit an die Einsatzstelle geschickt. Und das ist halt für den Einsatz viel, viel schneller.
10: Und nicht zu vernachlässigen, bei extremer Hitze muss auch die Mannschaft mit ausreichend Wasser versorgt werden.
8: Und Katja Jansen ist uns zugeschaltet aus der SWR-Redaktion Umwelt und Klima. Katja, können wir noch so ein bisschen beim Thema Feuerwehr und bleiben? Weil gestern und heute, da gab es ja aktuell in einem Umspannwerk in Remseck einen Stromausfall. Auch da war die Hitze mitbeteiligt. Was würdest du sagen, wie stark setzt denn schon diese Mega-Hitze der Stromversorgung zu?
13: Ja, die setzt unsere Stromversorgung schon ordentlich unter Druck. Das sehen wir an den Atomkraftwerken in Frankreich oder in der Schweiz, die seit der letzten Hitzewelle teilweise gedrosselt, teilweise vom Netz genommen wurden. Photovoltaikanlagen verlieren tatsächlich ein bisschen an Effizienz, wenn es so heiß ist. Und ein ganz großer Punkt sind einfach die Stromnetze. Brennende Trafohäuschen oder auch Verteilerkästen ist das eine. Das andere sind aber auch wirklich Materialschwierigkeiten im Netz, bei den Kabeln zum Beispiel. Ja, so ein Stromkabel unter der Erde, ab einem gewissen Punkt kann auch schwierig Schwierigkeiten kriegen, genauso wie die Verbindung.

0: Verbindungen zwischen den Stromkabeln. Und dann kann es eben zu Stromausfällen kommen. Die Wissenschaft zeigt uns inzwischen in Untersuchungen sehr deutlich, ja, gerade im Hochsommer, dann nimmt die Zahl der ungeplanten Stromausfälle doch deutlich zu.
1: Also das sind verschiedene Auslöser. Ich sehe schon, das ist vielschichtig. Also da muss man auch kreativ werden bei Gegenmaßnahmen. Wie weit sind die Netzbetreiber da?
0: Die sind dran, die haben das Thema wirklich erkannt und bereiten sich vor, suchen nach Materialien, verbauen bei aktuellen Bauprojekten und Planungen eben auch Materialien, die hitzeresistenter sind, verlegen zum Beispiel Erdkabel in einem Sandbett, dass die Hitze so ein bisschen abpuffert. Und dann wird es künftig einfach darum gehen, die Energiewende, die Stromversorgung gut zu planen, also netzdienlich zu planen, ja, sodass der Strom immer auch da produziert wird, wo wir ihn brauchen, dass wir es schaffen, Strom zu speichern unterwegs und Strom dann nutzen, wenn viel produziert wird und nicht ausgerechnet in den Stunden, wo nicht so viel verfügbar ist. Und wenn man all das zusammennimmt, Energiewende zu Ende denkt, dann wird auch die Hitze kein ganz so großes Problem mehr für unsere Energieversorgung sein.
1: Danke, Katha. Jetzt schnell Kabel vom Kopf und raus ins Kühle. Danke für die Informationen, Katha Jansen.
0: Gerne.
1: Ja, Kühle, wenn wir hier über Feuer reden, liegt der Gedanke an Wasser zwar nahe, aber auch da ist die Hitze eher gnadenlos. Historische Tiefstwerte an der Donau. Der Wasserpegel des Rheins bei Karlsruhe liegt nur noch 15 cm unterm Allzeittief. Und bei den kleineren Flüssen, ja, da lautet die Pegeldiagnose extrem niedrig. Wie sind die Auswirkungen für Schifffahrt, Infrastruktur und Natur in Baden-Württemberg? Dazu jetzt Jakob Sachs.
2: Rund 430 Kubikmeter Wasser pro Sekunde fließen heute Morgen bei Iffezheim den Rhein hinunter. 10 Tage zuvor waren es noch knapp doppelt so viel. Der Wasserstand ist zu niedrig. Neben der Schleuse in Iffezheim erzeugt die NBW in ihrem Kraftwerk Energie. Niedriger Wasserstand heißt hier weniger erzeugter Strom. Ein Zustand, der bisher erst später im Jahr eingetreten ist.
3: Was wir dieses Jahr beobachten, ist, dass dieses Niedrigwasser besonders früh auftritt. Dass wir aktuell im Rhein zum Beispiel sehr niedrige Wasserstände haben, die zu dieser Jahreszeit da eigentlich so in unseren Daten noch nie aufgetreten ist.
2: Die Wasserstände werden aufgezeichnet und analysiert. Daraus resultieren für die Schifffahrt wichtige Prognosen. Je niedriger der Wasserstand, desto weniger können die Schiffe zuladen. Niedrigwasser macht sich nicht nur am Pegel bemerkbar, sondern auch in der Qualität des Wassers.
3: In solchen Niedrigwasserphasen beobachten wir ganz genau auch die Sauerstoffverhältnisse in den Fließgewässern. Da haben wir viele Messstationen, vor allem im Neckar. Und wenn da bestimmte Grenzwerte unterschritten werden, dann melden wir das. Und dann werden entsprechend auch Maßnahmen umgesetzt, zum Beispiel Belüftung ist so eine typische Maßnahme, die dann umgesetzt wird, damit wieder Sauerstoff in das Fließgewässer eingetragen wird.
2: Davon profitiert das gesamte Ökosystem. Extreme Temperaturen und Sauerstoffmangel macht den Lebewesen im Fluss zu schaffen.
4: Oh, ich habe sogar einen Fisch gefangen.
2: Die Körsch in der Nähe von Esslingen ist hier in einem guten Zustand.
4: Wir haben schnell rauschende Bereiche und wir haben auch mal langsam fließende Bereiche. Das ist ja ziemlich zentral. Wir haben hier natürlich auch noch ein bisschen Uferverbau. Wir haben aber auch mal Unterspülungen, wo sich mein Fisch drunter verstecken kann.
2: Das sorgt für verschiedene Temperaturen und Pegelstände. Bäume am Ufer spenden zusätzlichen Schatten. Breite, begradigte Flüsse mit großer Wasseroberfläche heizen sich schneller auf und fallen bei Niedrigwasser auch schneller trocken. Ein Problem, das immer häufiger wird.
4: Die Niedrigwasserperiode, die wir haben, die ist auf jeden Fall auch trägt die Handschrift des Klimawandels. Die Extreme werden immer häufiger und dadurch wird es immer mehr belastender für die Gewässer und deren Artengemeinschaften, die da drin vorkommen.
2: Es ist ein Konflikt. Begradigte Flüsse sind praktisch für Schifffahrt und Energiegewinnung, erhitzen sich aber auch deutlich schneller und der Wasserpegel schwankt stärker. Ein Problem, das die Körsch nicht hat. Für die aktuelle Hitzeperiode ist sie an dieser Stelle gut gewappnet.
1: Jetzt kommen wir zu einem politischen Dauerbrenner. Ein Thema, das viele Menschen im Land umtreibt. Die Gefahr von steigendem Antisemitismus. Ja, und da muss es gar nicht immer der ganz große Brandanschlag auf eine Synagoge sein. Wer will schon den Teufel an die Wand malen? Aber auch vermeintlich harmloseres, geschmackloses Schmierereien, Pöbeleien, Mobbing. Ja, das macht nicht nur Jüdinnen und Juden Sorge. Seit Anfang 2025 gibt es in Baden-Württemberg eine neue Meldestelle für sowas, die Recherche- und Informationsstelle Antisemitismus, kurz RIAS. Und die hat ihren ersten Jahresbericht vorgelegt. Schauen wir auf die Zahlen. Im vergangenen Jahr hat es im Land 335 antisemitische Vorfälle gegeben, also schon fast jeden Tag einen. Mehr als

0: Zwei Drittel waren anti-israelischer Antisemitismus. Also die Betroffenen wurden für das Handeln Israels, für die Politik dort verantwortlich gemacht. Außerdem jede Woche durchschnittlich 2 Versammlungen mit antisemitischen Vorfällen, insgesamt 115. Das sind mal so die ersten Zahlen. Das kann man natürlich nicht mit Vorjahren vergleichen. Dann könnte man eine Entwicklung abschätzen. Aber wir haben nachgehört bei den Menschen, die es betrifft. Bedrohungen, Beschimpfungen, Übergriffe, klar, das löst Verunsicherung aus. Und wie gehen jüdische Gemeinden damit um? Markus Pfalzgraf hat eine besucht.
1: Anonyme fantasieren von einer Bundeskristallnacht, in der Synagogen in Deutschland abgefackelt werden sollen. Das Ziel? Angst verbreiten. Die jüdische Gemeinde in Württemberg und ihre Vorsitzende Barbara Traub erreichen immer wieder solche Drohungen.
2: Bis hin eben zu Beschimpfungen auch. Das hat eine ganze Bandbreite. Also da zum Beispiel, sehr geehrtes Kollegium dieses von Ungläubigen verpesteten Systems, wir haben mehrere Sprengsätze, 300 Kilo in einem hochpotenten Sprengstoff in ihrer Einrichtung versteckt. Sie wird innerhalb der nächsten 96 Stunden per Zeitzünder oder Fernzünder explodieren und Menschen töten. Das war ein Monat nach dem Überfall der Hamas.
1: Vor allem seit den Hamas-Attentaten vom 7. Oktober 2023 werden Jüdinnen und Juden bei Hasskriminalität öfter mit Israel gleichgesetzt. Hier ein Angriff auf eine israelische Militärfirma in Ulm im vergangenen Jahr. Schon 2021 sogar ein Brandanschlag auf die Synagoge in Ulm. Eine Ausstellung in Herrenberg von Porträts Holocaust-Überlebender mit Nazi-Symbolen verschandelt. Und immer wieder müssen judenfeindliche Schmierereien im öffentlichen Raum entfernt werden. Ist Baden-Württemberg, ist Deutschland noch sicher für sie? Viele Jüdinnen und Juden verstecken sich, erfahren wir in Gesprächen. Oder sie überlegen sogar auszuwandern. Öffentlich darüber sprechen will kaum jemand. Aber es gibt auch eine Gegenreaktion.
2: Es gibt eine Gruppe, die jetzt genau das Gegenteil sagt, wir gehen ganz bewusst mit dem David-Stern. Also ich kenne einige junge Leute, auch aus dem Studentenverband, die haben jetzt sogar ihre Ketten noch größer gemacht, also einen größeren David-Stern.
1: In Zeiten der Verunsicherung außerdem wichtig, die Zusammenarbeit mit den Sicherheitsbehörden funktioniere sehr gut, heißt es von der jüdischen Gemeinde.
0: Was sind Wege raus aus steigendem Hass gegen Juden bei uns? Der Mann dafür ist der Beauftragte gegen Antisemitismus, Michael Blume. Und kurz vor der Sendung konnten wir sprechen. Und bei uns im Studio ist Michael Blume, der Beauftragte gegen Antisemitismus und für jüdisches Leben. Einen schönen guten Abend, Herr Blume.
3: Guten Abend, schön, dass ich wieder bei Ihnen sein darf.
0: Wir haben gehört, den David-Stern größer tragen. Das ist ja so das Thema Sichtbarkeit. Sichtbarkeit erfordert aber auch mehr Schutz. Was würden Sie sagen, wie steht es denn gerade um den Schutz für jüdisches Leben? Also Polizei und so weiter.
3: Ja, es ist so, dass es heute leider wieder Mut braucht, zum Judentum zu stehen, weil nach dem Angriff der Hamas auf Israel ist das nochmal sehr eskaliert. Und es werden jetzt auch Jüdinnen und Juden in Baden-Württemberg, die vielleicht gar nichts mit Israel zu tun haben, werden jetzt quasi in Mithaftung genommen und werden auch teilweise angegriffen. Also wenn Sie sich vorstellen, eine Jugendliche, die einfach ihren Magen David trägt, die braucht jetzt plötzlich Mut dafür.
0: Können Sie das noch mal erklären für unsere Zuschauer?
3: Magen David ist der Stern, ja? Das ist quasi das Zeichen, so wie das Kreuz im Christentum oder der Halbmond im Islam. Der wird quasi für die Religion genommen. Und der ist natürlich auch auf der israelischen Fahne drauf. Und viele Leute denken dann, aha, alle Juden sind Israelis. Stimmt natürlich nicht.
0: Also Verständnis hilft ja. Wir haben jetzt schon gehört, die Geschichte in Nahost. Also das ist, es kommt dann von links ein bisschen Hass, von rechts. Da sind wir ja schon aufmerksam immer gewesen. Würden Sie heute sagen, wo macht es Ihnen mehr Sorge?
3: Genau, also wir nennen das hybrider Antisemitismus. Das vermischt sich, ja. Also links, rechts, Mitte. Wir hatten das schon auch bei uns in Baden-Württemberg mit Querdenken. Das war auch so, dass man jetzt nicht sagen konnte, die sind alle rechts oder alle links, sondern das ist eine ganz Mischung. Das Einzige, was die gemeinsam haben, ist eben das Feindbild. Es gibt eine vermeintliche Weltverschwörung und die sind an allem schuld und da stecken die Juden dahinter. Und der Hintergrund ist ganz einfach, das Judentum war die erste Religion der Alphabetisierung, die erste Religion, wo man in Alphabetschrift geschrieben hat und deswegen glauben Antisemiten, die wären besonders schlau und mächtig und kontrollieren alle anderen und da kommt dieser Verschwörungswahn her.
0: Dieses schlau und so, aber ein bisschen viel Lehrerenergie entdecke ich doch immer bei jüdischen Mitbürgern hier.
3: Ja, es ist natürlich so. Also seit Jahrtausenden lernt jedes Kind lesen und schreiben. Ja? Also das ist sozusagen natürlich auch zum Beispiel Jesus. Ja? Wenn man sieht, im Alter von 12 Jahren konnte der als Sohn eines Zimmermanns vor 2000 Jahren lesen und schreiben. Das ist natürlich schon was. Ja? Und wir hatten einen Albert Einstein zum Beispiel im heutigen Baden-Württemberg. Aber eine Weltverschwörung gibt es nicht. Es gibt da ganz viele gebildete Leute, es gibt kluge Leute, aber es gibt keine Weltverschwörung.
0: Ich könnte Ihnen immer noch viel länger zuhören, aber ich muss schon wieder sagen, danke für Ihren Besuch im Studio. Ich habe übrigens noch mich bei dem Interview informiert vorher, was macht jüdischen Freunden Hoffnung? Und da kam auch wieder das Lehrende, dass es zum Beispiel interreligiösen Austausch zwischen Muslimen und Deutschen gibt.
3: Sehr gut.
0: Also, so können wir weitermachen.
3: So machen wir weiter.
0: Und Michael Saunders guckt noch mal weiter raus ins Land.
4: Wegen sexueller Nötigung ermittelt die Staatsanwaltschaft Heidelberg gegen einen Mitarbeiter des Regierungspräsidiums Karlsruhe. Der Mann wird verdächtigt, im Ankunftszentrum Heidelberg sexuelle Handlungen von Asylbewerberinnen verlangt zu haben. Im Gegenzug soll der Beschuldigte den Frauen in Aussicht gestellt haben, ihre möglicherweise drohende Abschiebung zu verhindern. Nach Angaben der Staatsanwaltschaft wurde der Mann unmittelbar nach Bekanntwerden der Vorwürfe vom Dienst freigestellt. Die Rettung der traditionsreichen Mannheimer Privatbrauerei Eichbaum ist gescheitert. Das hat der Betriebsrat dem Südwestrundfunk bestätigt. Demnach wird das insolvente Unternehmen den Geschäftsbetrieb einstellen, weil sich verschiedene Lösungsansätze für eine Sanierung nicht umsetzen ließen. Die rund 240 verbliebenen Beschäftigten sollen nun kurzfristig betriebsbedingte Kündigungen erhalten. Besser sieht's dagegen für die Beschäftigten beim angeschlagenen Haushaltsgerätehersteller Neff aus. Damit beginnt jetzt der Nachrichtenüberblick.
5: Die Geschäftsleitung von Neff in Bretten hat heute ein Zukunftskonzept vorgelegt. Möglicherweise können bis zu 600 der 1000 Arbeitsplätze erhalten werden. Der Mutterkonzern Bosch will die Produktion von Dunstabzugshauben verkaufen. Gespräche mit Interessenten hätten bereits stattgefunden. Das Neff-Werk sollte möglicherweise 2028 ganz geschlossen werden. Das Amtsgericht Horb hat die Eltern eines verstorbenen Zweijährigen wegen fahrlässiger Tötung zu einem Jahr Haft auf Bewährung verurteilt. Das Kind war 2023 an den Folgen einer chronischen Bronchitis erstickt. Die Eltern hätten ihren Sohn nur mit ätherischen Ölen behandelt. Den Notarzt riefen sie erst, als das Kind in Lebensgefahr schwebte. Das Paar soll nach Angaben der Staatsanwaltschaft dem Reichsbürgermilieu nahegestanden haben. Zu einem ersten Prozess im April 2025 waren die Angeklagten nicht erschienen. Seit heute Mittag ist die B27 zwischen Balingen-Endingen und der Anschlussstelle Balingen-Süd wegen Fahrbahnsanierungen voll gesperrt. Der Verkehr wird umgeleitet. Vor allem rund um die Anschlussstelle Balingen-Süd rechnet das Regierungspräsidium mit längeren Staus. Die Vollsperrung dauert voraussichtlich bis Anfang August. Anschließend folgen zwei weitere Bauabschnitte. Dann bleibt die B27 mit jeweils einer Fahrspur pro Richtung befahrbar. Die Arbeiten sollen bis spätestens Ende Oktober abgeschlossen sein.
0: In einem wirtschaftsstarken Bundesland lohnt sich immer der Blick auf die Wirtschaft und klar auch auf das Sorgenkind Autoindustrie. Kurz zur Lage bei Mercedes, da sehen Sie die Chefs. Vor gut einem Jahr wurde ja ein rigoroses Stellenabbauprogramm gestartet. Und immerhin schon 5.500 Mitarbeiter sollen mit Abfindungen schon gegangen sein. Also hier wieder ein bisschen ausgebluteter im Land. 10 Autostunden östlich von Stuttgart aber, da wurde gefeiert. In Kecskemét in Ungarn wurde das Werk erweitert. Was heißt erweitert? Verdoppelt sogar. Der Produktionsstart der elektrischen C-Klasse. Julian Gräfe war in Ungarn und Tina Fuchs fasst hier zusammen.
6: Ein Auto, das früher einmal in Sindelfingen gebaut wurde und das jetzt als Elektroauto zum ersten Mal in Kecskemét in Ungarn vom Band laufen soll, die C-Klasse. Mercedes-Chef Kelenius freut sich zusammen mit dem ungarischen Ministerpräsidenten. Heute ist ein Tag zum Feiern. Für diese Fabrik, für Mercedes-Benz, für Ungarn und für Europa. Und ein starker Beweis, dass die Top-Qualität von Mercedes und Top-Kosteneffizienz zusammenpassen und ein Vorbild für Europa sind. Und Ungarns neuer Regierungschef Peter Modzsó strahlt.
7: Dieses Werk ist ein starkes

0: Symbol für die deutsch-ungarische Zusammenarbeit, für gemeinsames Wissen, gemeinsame Leistung und gemeinsame Verantwortung.
1: Das Werk in Kecskemet hat Mercedes deutlich ausgebaut und 1 Milliarde Euro investiert. Künftig soll neben der elektrischen C-Klasse auch eine kleine G-Klasse produziert werden. Bis zu 400.000 Fahrzeuge sollen einmal vom Band laufen. Mercedes verspricht sich von Ungarn, was es in Baden-Württemberg vermisst, Kostenvorteile um 60%.
2: Kecskemet hilft uns, global stark zu werden. Warum? Weil wir eine sehr, sehr gute und wettbewerbsfähige Kostenbasis hier am Standort haben, eine hohe Produktivität der Mitarbeitenden und gleichzeitig eine sehr umfangreiche Lieferantenbasis direkt in der Nähe zu unserem Standort.
1: Die Kostenvorteile liegen einmal an den Arbeitskosten. In Deutschland liegen sie bei rund 45 Euro die Stunde, in Ungarn bei 15,20 Euro. Die Arbeitszeiten in Deutschland sind niedriger, mit gut 1600 Stunden im Jahr. In Ungarn liegen sie bei über 1800. Zudem können Arbeitgeber jährlich bis zu 400 Überstunden fordern, die nicht gleich ausbezahlt werden müssen. Und
2: der Krankenfehlstand hier liegt unter 3%. Im Vergleich zu unseren deutschen Standorten ist das deutlich, deutlich besser.
1: Der SWR hat sowohl beim Betriebsrat von Mercedes-Benz in Baden-Württemberg als auch bei der IG Metall eine Reaktion angefragt. Beide wollten sich nicht äußern. Doch auch in Ungarn gibt es Hürden. Qualifizierte Fachkräfte werden händeringend gesucht. Und Ende des Jahres will der chinesische Hersteller BYD sein Werk in Ungarn eröffnen. Ein Konkurrent, der durch seine geringen Entwicklungs- und Produktionskosten deutsche Hersteller vor sich hertreibt.
3: Also kommen wir wieder nach Hause. Einmal Mercedes, immer Mercedes. Das war mal, wir müssen flexibler sein. Mercedes will sparen, meint's ernst. Das sind Milliarden, die in die Hand nehmen, um altgediente Mitarbeiter loszuwerden. Mit Abfindungen immerhin. Und noch was Mutmachendes, das Leben nach Mercedes muss nicht vorbei sein. Im Gegenteil, Florian Dötsch hat einen Mercedes-Entwickler getroffen, vom großen Weltkonzern zur kleinen VHS.
4: Der Blick auf sein altes Werk in Stuttgart-Untertürkheim. 35 Jahre lang entwickelt Markus Paule bei Mercedes Antriebssysteme bis hin zur Managementposition.
5: Ich denke an die Menschen, die heute noch dort arbeiten, mit denen ich mich auch noch regelmäßig treffe. Aber ich denke auch, dass für mich jetzt da eigentlich eine neue Zeit begonnen hat und ich jetzt nicht hier abbiegen muss und ins Werk fahren, sondern eigentlich weiterfahren zu meinen neuen Aufgaben.
4: Und die hat er jetzt. Vor wenigen Monaten entscheidet er sich für die Abfindung bei Mercedes und somit einen beruflichen Neuanfang. Arbeitet nun in der Volkshochschule Unteres Remstal als Fachbereichsleiter. Organisiert unterschiedliche Bildungsangebote.
5: Also die Entscheidung von Mercedes zu gehen war natürlich sehr schwer. Als die Entscheidung gefallen war und mir diese Stelle begegnete, ist mir die Entscheidung eigentlich relativ leicht gefallen. Das macht mir in den ersten 4 Wochen sehr viel Spaß und ich glaube, es war die richtige Entscheidung. Ja.
4: Trotzdem, 35 Jahre Mercedes, die bleiben im Kopf und finden auch auf seinem neuen Schreibtisch Platz und machen stolz.
5: Den habe ich entwickelt und der war schon entwickelt und hier waren die Jahreszahlen. Er erinnert natürlich an schöne Zeiten, genauso wie dieses Bild, was ein Bild der Erprobung ist, wo ein Sprinter auf dem Prüfstand steht und getestet wird.
4: 4 Wochen ist er jetzt im neuen Job, kann auch hier Kompetenzen aus seiner Managementzeit bei Mercedes gut gebrauchen. Merkt aber auch einen großen Unterschied.
5: Man hat sich von Wochenende zu Wochenende gerettet. Und daher ist natürlich auch ein Indikator für mich, wie fahre ich morgens zur Volkshochschule, mit wie viel Energie und wie viel Energie fahre ich zurück. Der Idealfall ist, ich fahre mit mehr Energie zurück. Im Moment ist es so, deshalb gefällt mir die Aufgabe auch so gut.
4: Offen sein für Neues, das gibt er seinen Kollegen aus der Autobranche jetzt mit. Aber man sollte auch nichts überstürzen für einen Neustart, sagt er. Oft denkt er auch an ein Zitat von US-Autopionier Henry Ford.
5: Wenn alle das tun, was sie schon immer getan haben, werden sie immer das bleiben, was sie heute sind. Das fand ich, passt sehr gut auf meine Situation und es passt aber auch auf die Situation der Automobilindustrie.
4: Für Markus Paule war der Schritt aus der Autoindustrie ein Neuanfang. Einer, der Mut brauchte und sich für ihn gelohnt hat.
3: Ja, aus der Abteilung gibt es noch viel mehr spannende Tüftler-Erfolgsgeschichten in Baden-Württemberg. Der Tunnelbauer Herrnknecht zum Beispiel, heute ist

0: über 80. 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Und draußen gibt es auch noch was Gutes zu gucken. Das ist in Biberach. Einmal im Jahr wird der Marktplatz eine Kugelstoß-Arena. Es ist ein traditionelles Open-Air-Event mittlerweile. So ein ganz beliebter Wettkampf mit der Kugelstoß-Elite. Und dabei sind mehr als 1000 Zuschauer und die gucken sich die nationalen und internationalen Top-Athleten natürlich gerne aus nächster Nähe an. Da braucht man auch Wasser bei der Hitze. Und im Moment ist so der Nachwuchswettbewerb, bevor dann die Stars jetzt bald in den Ring steigen. Und dabei ist auch die Olympiasiegerin Yemisi Mabry von der MTG Mannheim. Und in einem Monat muss die bei den Europameisterschaften ran und zeigen, wie gut sie in Form ist. Und das wollen wir natürlich jetzt vor Ort wissen. Marcel Fehr ist auf dem Marktplatz. Wir hören den Applaus. Marcel, wie stehen denn die Chancen für Yemisi Mabry heute?
1: Also die stehen ziemlich gut. Ich habe mir gerade natürlich schon mal angeschaut, wie sie sich warm gemacht hat. Die Athletinnen waren gerade eben hier schon im Ring und haben mal die ersten Kugeln auf diese grüne Matte hier gesetzt. Ja, und die Kugel von Yemisi Mabry, die ist ziemlich nah bei mir hier gelandet und ich stehe schon relativ nah an der 20-Meter-Marke. Und sollte sie in dem Bereich gleich auch im offiziellen Wettkampf stoßen, dann ist sie auf jeden Fall die Top-Favoritin. Es gibt eine Athletin aus Portugal, Auriol Dongmo, die hat eine bessere Bestleistung als Yemisi Mabry. Die könnte ihr gefährlich werden, aber im Normalfall ist Yemisi Mabry hier nicht zu schlagen. Sie liebt solche Wettkämpfe wie hier in Biberach. Das ist eine besondere Stimmung. Die Zuschauer sind so nah an diesem Kugelstoßring wie selten bei anderen Leichtathletik-Wettkämpfen. Und das ist etwas, das sie besonders aufsaugt. Und man hört es jetzt ja auch, es wird richtig laut hier. Die Athletinnen werden jetzt gerade vorgestellt. Und diese Energie, das sagt sie selber, die nutzt sie oft für Bestleistungen. Und wir können uns auch noch auf den Männerwettkampf freuen, denn da wird unter anderem Paralympics-Sieger und Paralympics-Weltmeister Nico Kappel gleich auch noch in den Ring steigen. Und der hat heute angekündigt, in Biberach, da ist die Stimmung so gut, da kann ich vielleicht sogar einen Weltrekord stoßen. Und darauf freuen wir uns natürlich ganz besonders. Das heißt, zwei Riesen-Highlights, Yemisi Mabry und Nico Kappel. Und nachher wissen wir mehr, wo es zum Sieg gereicht hat und wo vielleicht nicht.
0: Sagen danke, Marcel, fürs mit rausnehmen, drücken auch mit die Daumen. Mensch, das war es jetzt aber leider, soweit es wäre aktuell. Wir kommen ja nachher noch mal wieder, 21:45. Das ist die gewohnte Zeit für Michael Saunders.
2: So ist es. Und jetzt, wie gewohnt, das Wetter. Claudia Kleinert ist im Wetterstudio.
0: Ja, und danach Herrenknecht. Kühlen Abend wünschen wir Ihnen.
2: Ich schließe mich an. Ade.
0: Tschüss.
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Wanderungen in der Wüste. Beschwerlich für Menschen. Eine einfache Übung für Kamele.

0: Weshalb sind die Chancen so ungleich verteilt? Wir kommen im Sand kaum voran. Das Kamel dagegen hat überhaupt keine Schwierigkeiten. Die Absätze der Forscherin bohren sich bei jedem Schritt tief in den Sand. Es erscheint ungerecht. Gewichtskontrolle.
1: Stich, stich, stich, stich, stich, stich.
0: 752,5 Kilogramm wiegt das Kamel. Die Forscherin wiegt gerade mal 55,5 Kilogramm. Das bedeutet, das Kamel ist fast 700 Kilogramm schwerer. Wie kann es dann derart lässig über den Sand schreiten, während die viel leichtere Forscherin sich so abmühen muss? Irgendwas ist an diesen Füßen verdächtig. Wir schauen uns das mal von unten an. Das sind die Kamelsohlen. Sie sind groß und liegen völlig auf dem Boden auf. Die zwei Stiefel der Forscherin sind im Vergleich dazu winzig und ganz offensichtlich für den Wüsteneinsatz ungeeignet. Die schmalen Absätze versinken bei jedem Schritt und tragen dabei das ganze Gewicht der Frau. So sieht der Gang des Kamels aus. Vier Füße, breite Sohlen, da versinkt nichts im Sand. Denn auch wenn das Kamel sehr schwer ist, sein Gewicht verteilt sich auf eine große Fläche. Der Druck ist geringer. Das Wüstentier Kamel hat sich perfekt an seinen Lebensraum angepasst. Wenn wir im Sand mithalten wollen, dann bleibt uns nur eins: Schuhe, Modell, Kamel. Wir testen die Möglichkeiten. Ergebnis: Kamelfüße verteilen das Körpergewicht hervorragend und machen eine Wüstenwanderung zum leichtfüßigen Spaziergang. Das mag im Sand ja nun alles funktionieren. Aber was geschieht, wenn wir einen wirklich sehr zerbrechlichen Gegenstand ins Spiel bringen? Zum Beispiel ein Ei. Kann ein Kamel auf Eiern stehen? Ein solches Experiment braucht eine große Bühne und natürlich unseren Ehrengast aus der Wüste. Allerdings, Kamel auf Rührei, das wollen wir lieber nicht haben. Für den Fall, dass die Eier zerbrechen, das wäre ja möglich, wollen wir wenigstens ihren essbaren Inhalt retten. Wir pumpen die Eier aus. Damit unsere Testeier nicht umkippen, befestigen wir sie auf kleinen Ständern. Eierschalen sind auch ohne Inhalt sehr stabil. Gute Voraussetzungen für unser Experiment. Wir sind soweit. Erster Versuch: 4 Eier. Das war wenig ermutigend. Wir müssen erst einmal herausfinden, wie viel Gewicht ein einziges Ei aushält. Also Einzelversuch. Das Ei kommt in einen Glaszylinder, den wir mit einem Deckel verschließen. Obendrauf die Gewichte. 3 Kilogramm. Oh, das war's schon.

Wir versuchen es weiter. Dieses Ei verträgt 10 Kilogramm. Erst bei 11 Kilogramm ist Schluss. Sechs Kilogramm. Dieses ist ein Super-Ei. Es stemmt bis zu 13 Kilogramm. Allerdings nicht lange. Die durchschnittliche Eierbelastungsgrenze in unserer Testreihe lag bei knapp über 5 Kilogramm. Das Kamel wiegt 753 Kilogramm, also müssen wir sein Gewicht auf mindestens 150 Eier verteilen. Ohne technische Hilfe geht das nicht. Damit das Kamel sicher auf den Eiern stehen kann, bekommt es ein Podest mit einem Acrylbrett als Plattform. Das allein wiegt 450 Kilogramm. Da kommen mit dem Kamel also mehr als 1200 Kilogramm zusammen. So sieht der Plan aus. Auf dem Podest liegen die Eier. Darüber schwebt die Acrylplattform. Ganz oben steht das Kamel. Dann senken wir das Brett langsam ab, bis es auf den Eiern liegt. Bleiben die Eier heil? Ist das Experiment gelungen? Wir haben 500 Eier vorbereitet. Sicher ist sicher. Denn schon wenn sich das Kamel nur ein klein wenig bewegt, können einzelne Eier ganz schön unter Druck stehen. Wir schieben die Eier behutsam an ihren Einsatzort. Bühne frei für das Kamel. Sobald das Kamel stillsteht, senken wir das Brett ab. Gleich werden sich Brett und Eier berühren. Und dann wird ein Gewicht von 1200 Kilogramm auf 500 Eiern lasten. Wir haben Kontakt. Die ersten Eier knacksen verdächtig. In den Schalen zeigen sich Risse, aber sie halten durch. Kamel und Acrylplatte drücken mit ihrem gesamten Gewicht auf die Eier. Das Experiment war erfolgreich. Die Eier sind heil geblieben. Aber nun wird es dem Kamel zu langweilig auf dem Podest. Es bewegt sich und das war's. Dennoch, unser Kamel hat es geschafft. Es kann auf Eiern stehen.

Das ist ein Glas. Ein ganz gewöhnliches Glas. Wir füllen es mit Wasser. Das ist ein Blatt Papier. Ein ganz gewöhnliches Papier. Wir legen das Papier auf das Glas und drehen beide zusammen um.

aus wie ein Zaubertrick, ist es aber nicht. Die Kraft, die dahinter steckt, ist der Luftdruck. Zum Beweis lassen wir einfach mal die Luft raus. Dafür setzen wir diese Vakuumpumpe ein. Sie wird für uns einen luftleeren Raum erzeugen. Und abpumpen. Je weiter sich der Zeiger dreht, desto weniger Luft ist in der Glocke. Jetzt ist die Glocke luftleer. Der Druck am Papier ist weg. Und Absturz. Ohne Luftdruck kein Halt. Luft erscheint leicht, aber in Wahrheit drückt sie mit der Masse von etwa einem Kilogramm auf jeden Quadratzentimeter unserer Erde. Dieser Druck der Luft lastet auf Häusern, Straßen und natürlich auch auf uns. Wir sind daran gewöhnt und nehmen ihn normalerweise gar nicht wahr. Der Luftdruck aber ist es, der das Papier gegen das gefüllte Glas presst. Könnte ein Glas nur mit der Hilfe des Luftdrucks noch etwas viel Schwereres stemmen als ein Papier? Zum Beispiel einen Sumo-Ringer? Wir werden ihn an das umgedrehte und zugedeckte Glas hängen. Wird der Luftdruck ihn halten? Dieses Experiment müssen wir sorgfältig vorbereiten. Dazu befestigen wir das Glas stabil an einer Hebevorrichtung. Wir füllen das Glas mit Wasser und decken es mit einer Hartgummiplatte ab. Ganz ungefährlich wird das Experiment nicht für den Sumo-Ringer. Wir testen daher erst einmal unsere Vorrichtung. Hier haben wir 5 20 Kilogramm Gewichte, insgesamt also 100 Kilogramm. Wir senken die Bühne ab und beobachten, wie stark die Gewichte am Glas ziehen. Wenn ihre Zugkraft stärker wird als der Luftdruck am Glas, dann wird der Deckel herunterfallen. Bei 47 Kilogramm ist es soweit. Zum Glück sind wir noch in der Testphase. An dieses Glas konnten wir 47 Kilogramm hängen. Das ist eindeutig zu wenig. Vielleicht geht es besser mit einem anderen Glas mit größerer Öffnung. Je größer die Öffnung, desto mehr Fläche gibt es, auf die der Luftdruck einwirkt. Wir versuchen es noch einmal, diesmal mit dem größeren Glas.

Das ist erfolgversprechend. 102 Kilogramm, ein ordentliches Kampfgewicht. Aber unser Mann sieht schwerer aus. Wie groß muss ein Glas sein, um einen Sumo-Ringer seiner Gewichtsklasse freischwebend in der Luft zu halten? Wir brauchen exakte Angaben. Er wiegt 125 Kilogramm. Das ist dann doch noch mehr, als wir dachten. Eine Spezialanfertigung aus der Glasfabrik. Das ist es, was wir jetzt brauchen. cm Durchmesser. Drunter geht es nicht. Dieses Glas ist unser Kandidat. Es ist deutlich größer als das letzte.

So ganz überzeugt scheint unser Kandidat nicht zu sein. Gelingt das Experiment, wird der Sumo-Ringer gleich völlig frei schweben, nur gehalten vom Luftdruck an einem Glas. Wir fahren die Hebebühne hoch. Ein 5 Kilogramm schwerer Sicherheitsschirm schützt den Kopf des Sumo-Ringers, falls das Glas zerspringt.

Ganz langsam senkt sich die Bühne. Die Spannung im Studio steigt. Schon beginnen sich die Füße des Ringers vom Boden zu lösen. Immer stärker zieht das Gewicht des Sumo-Ringers am Glas. Aber noch haben wir das Ziel nicht erreicht. Der Kampf ist entschieden. Der Sumo-Ringer schwebt. 125 Kilogramm Mann zusammen mit 5 Kilogramm Ausrüstung hängen an einem Glas. Nur gehalten von der Kraft des Luftdrucks.

Dieses Pulver ist Stärke. Stärke wird aus Pflanzen, zum Beispiel Kartoffeln oder Mais, gewonnen. Wir mischen Wasser unter die Stärke. Vorsichtig vermengen wir beides. Ein ganz schönes Gematsche, dieser Stärke-Wasserbrei. Das Gemenge verändert seine Konsistenz, wird flüssig. Und fest. Und dann wieder flüssig? Das Verhalten dieser Masse hängt davon ab, wie man sie behandelt. Scheinbar rinnt sie wie Wasser durch die Finger. Drückt man aber zu, verwandelt sie sich in einen festen Klumpen. Je mehr Druck, umso zäher der Brei. Fällt der Druck weg, wird der Brei sogleich wieder flüssig. Man kann durchaus richtig harte Bälle formen, aber sobald man sie loslässt, zerfließen sie wieder. Ein Aufprall auf eine harte Fläche wirkt auf den Stärkebrei wie ein Schlag. Er verklumpt zu einer zähen Masse. Lässt der Druck des Aufpralls nach, verflüssigt sich die Mischung sogleich wieder. Eine Gruppe Sportler wird austesten, was dieser Effekt unter verschiedenen Belastungen so hergibt. 6 Tonnen Stärke haben wir herbeigeschleppt. Die schütten wir nun in das 10 Meter lange Wasserbecken. Dabei müssen wir gründlich vorgehen. Je langsamer und behutsamer wir schütten und rühren, desto besser die Zusammensetzung. Das Gemisch darf nicht zu flüssig, aber auch nicht zu fest werden.

Mit Schaufeln, Quirlen und ganzem Körpereinsatz bereitet unser Team den perfekten Stärkemix zu. Es ist alles eine Frage der richtigen Geschwindigkeit. Vierundzwanzig Stunden ist unser Team in Wechselschichten am Rühren. Endlich ist es soweit. Sieht sehr, sehr dünnflüssig aus. Darauf kann man ja wohl nicht gehen. Also auf diese Art und Weise jedenfalls sinken wir ein. Wir brauchen Spezialisten. Auftritt der Judo-Kämpfer. Bringen Sie die nötige Schlagkraft mit, um das starke Gemisch zu verhärten? Das ging schnell, aber eingesunken ist der Judoka doch. Nochmal, die Zeitlupenaufnahme zeigt es. Die Hand des Fallenden federt zurück. Für einen sehr kurzen Moment ist das Gemisch an dieser Stelle tatsächlich hart geworden. Aber die Wucht des Aufpralls hat nicht ausgereicht, um den ganzen Mann oben zu halten. Leider. Der Weitspringer tritt an. Wir setzen große Hoffnungen auf ihn. Auch er ist eingesunken. Aber wir schauen uns die Zeitlupenaufnahme an, bevor wir urteilen. Wenn er mit den Fersen aufkommt, wird das Gemisch schlagartig zusammengepresst, sodass seine Füße kurz Halt finden. Man sieht deutlich, dass sich die Masse einen Moment lang verfestigt. Unser Ehrgeiz ist geweckt. Mit dem Starkebrei lässt sich etwas anfangen. Aber die Resultate der Sportler müssen besser werden. Die müssen schneller und härter aufkommen. Wir rühren die Mischung dafür noch mal neu auf. Zeit für unseren 10-Meter-Läufer. Er soll über die gesamte Beckenlänge rennen, ohne zu versinken. Ist das machbar? Er hat es geschafft. Okay, er hat seine Schuhe verloren. Aber er ist tatsächlich über Wasser, den Brei gelaufen. Und dabei nicht untergegangen.

Eine sehr anspruchsvolle Disziplin, der Dreisprung. Für den Sportler selbst ist der Ausgang des Experiments eher matschig. Aber was sagt unsere Zeitlupenkamera? Auch ihm zieht der starke Brei den Schuh aus. Aber das ist der beste Beweis dafür, wie dickflüssig das Zeug durch den Druck des Aufpralls wird. Gleichzeitig wird es so schnell wieder flüssig, dass der Springer ganz schön untergeht. Welche Chancen hat der Turner? Er soll auf dem Brei ein Rad schlagen.

Bei dieser Übung müssen die Arme den Körper lange stützen. Dafür reicht die Festigkeit nicht aus. Denn kaum ist die Wucht des Aufpralls vorbei, verflüssigt sich der Brei ja schon wieder. Deshalb sinken seine Hände ein. Ratschlagen ist ungeeignet für unser Experiment mit Stärkebrei. Ein Salto, der ist schneller und kraftvoller. Je höher der Sprung, desto fester wird das Gemisch, wenn die Füße aufkommen.

Alle Sportler haben ihr Bestes gegeben. Und für manche war der Stärkebrei ein echt harter Gegner. Stärkebrei verhält sich anders als Wasser und viele andere Flüssigkeiten. Er reagiert auf Druck nicht durch Ausweichen oder Wegspritzen, sondern er wird zähflüssig. Durch die Krafteinwirkung verändert sich die innere Struktur des Breis. Er wird umso fester, je schlagartiger und heftiger der Druck auf ihn ausgeübt wird.

Ist der Druck dann wieder weg, wird das Gemisch sofort dünnflüssig. Es kehrt zu seinem ursprünglichen Zustand zurück. Stärkebrei schlagartig zu verfestigen, das will gekonnt sein.

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0: Guten Abend und willkommen zu Beginn der nächsten Sommerwoche, die uns alle mit Sicherheit wieder fordern wird. Hier sind einige unserer Themen. Trockenheit und Dürre. Die Gefahr für Wald- und Wiesenbrände hat weiter deutlich zugenommen. Streikende in Sicht. Die Saarbahn wird voraussichtlich ab heute Nacht wieder den Betrieb aufnehmen. Und Volksfest in der Hitze. Wir sind gleich live beim Webenheimer Bauernfest. Es bleibt heiß im Saarland und ausgiebiger Regen ist weiterhin nicht in Sicht. Mit dem Wetter nimmt auch die Gefahr von Wald- und Wiesenbränden wieder zu. Nach Angaben des Deutschen Wetterdienstes gilt in weiten Teilen des Saarlandes noch immer die zweithöchste Warnstufe. Das bedeutet, schon kleine Zündquellen können Brände auslösen, etwa Zigaretten oder Funken. Am Wochenende ist das im Saarland gleich mehrfach passiert. Emil Mura berichtet.
1: Verbrannte Erde hat gestern ein Feuer in Saarbrücken-Mahlstadt hinterlassen. Die Flammen hatten zwischen den Eisenbahnschienen unterhalb des Cottbusser Platzes um sich gegriffen, sodass der Zugverkehr unterbrochen werden musste. Der Feuerwehr gelang es schnell, das Feuer einzudämmen und zu löschen.

0: Deutlich schwieriger hatte es die Feuerwehr auf dieser Obstwiese zwischen Neunkirchen und Wiebelskirchen. Hier waren gestern rund 5000 Quadratmeter Fläche in Brand geraten.
1: Ja, wir haben hier eine Wiesenfläche mit sehr vielen leichten Brennstoffen, das heißt Gras, in den letzten Wochen gut ausgetrocknetes Gras, was hier gestanden hat. Das ist eine sehr, sehr gute Nahrung für einen Vegetationsbrand und wird durch einen solchen auch sehr, sehr schnell verzehrt. Das heißt, wir haben ja relativ schnell eine hohe Brandintensität.
0: Das Feuer drohte, auf dieses Wohnhaus überzugreifen. Erst im letzten Moment gelang es der Feuerwehr, die Flammen zu stoppen. Bei Vegetationsbränden wie dem gestern gehen die Einsatzkräfte von mehreren Seiten aus vor. Dabei kommen spezielle Löschfahrzeuge zum Einsatz. Sie sind geländegängiger als normale Feuerwehrautos und auch anders ausgestattet.
1: Teilweise sind Waldbrände, Vegetationsbrände sehr weit entfernt vom Hydrantennetz. Das heißt, wir müssen das Wasser mit Tanklöschfahrzeugen wie dem Fahrzeug hinter mir heranbringen und müssen dann auch darauf Acht geben, dass wir dieses wertvolle Gut, weil wir Zeit brauchen, um es heranzuführen, auch möglichst sinnvoll einsetzen. Das heißt, wir arbeiten mit kleinen Schläuchen, kleinen Strahlrohren, wenig Durchfluss, um damit dann mit dem Wasser so lange wie möglich auskommen zu können und so viel wie möglich löschen zu können.
0: Außerdem hat das Auto spezielle Geräte an Bord, darunter Werkzeuge, um Schneisen zu schlagen, Wasserrucksäcke, um zu Fuß in dichtes Gehölz vordringen zu können, oder eine Wärmebildkamera, um Glutnester ausfindig zu machen. Dieses Fahrzeug der Feuerwehr Münchwies ist Teil eines gesamten Zuges zur Bekämpfung von Vegetationsbränden.
1: Bei allen Kreiskommunen in Neunkirchen sind Fahrzeuge dieses Zuges stationiert. Wird der Zug angefordert, fahren die Fahrzeuge sternförmig den Einsatzort an, treffen sich dort und können dann gemeinsam in einem geschlossenen Verband in den Einsatz gehen oder wenn nötig auch aufgesplittet in einzelne Fahrzeuge, je nach den speziellen Fähigkeiten.
0: Die beste Maßnahme gegen Brände bleibe allerdings die Prävention. Die Feuerwehr appelliert deswegen, nicht zu zündeln, keine Kippen wegzuwerfen und keine Fahrzeuge auf trockenen Wiesen abzustellen.
2: Wie viel Geld kostet die neue Werbekampagne der Bundesregierung? Oder welche Gutachten gibt es zum Bau eines neuen Autobahnabschnittes? Antworten auf Fragen wie diese ermöglicht seit rund 20 Jahren das Informationsfreiheitsgesetz. Es verpflichtet Bundesbehörden dazu, Dokumente unter bestimmten Umständen herauszugeben. Jetzt plant die Bundesregierung, das Gesetz zu verschärfen. Die Kritik an diesem Reformvorhaben ist laut, auch aus dem Saarland. Jennifer Klein berichtet.
3: Die Maskenaffäre um den ehemaligen Bundesgesundheitsminister Jens Spahn. Ein Beispiel für den Nutzen des Informationsfreiheitsgesetzes, kurz IFG. Damals hatten Organisationen Unterlagen angefordert und geholfen, den Skandal aufzudecken. Nach den Plänen der Bundesregierung sollen künftig Antragsteller ein berechtigtes Interesse für die Herausgabe von Informationen nachweisen. Die Landesdatenschutzbeauftragte kritisiert, dass auch die Gebühren für die Auskunft steigen sollen und künftig nur noch natürliche Personen und keine Organisation einen Antrag stellen könnten.
4: Das in Verbindung mit den Kosten ist natürlich schon problematisch, weil eine natürliche Person natürlich für amtliche Informationen keine Tausende von Euro bezahlen wird und auch keinen Klageweg beschreiten wird.
3: Durch die Reform könnten künftig auch die Namen von Behördenmitarbeitern in Dokumenten grundsätzlich geschwärzt werden. Der Saarländische Journalistenverband spricht von einem Zeichen absoluter Intransparenz in einer Zeit, in der sich viele Menschen mehr Transparenz wünschten.
5: Außerdem gibt es bereits jetzt schon Ausnahmeregelungen, um Namen zu schwärzen, um zum Beispiel Anfeindungen und Bedrohungen zu verhindern. Das aktuelle IFG ist zwar für Medienschaffende nicht perfekt, aber um Welten besser als alles, was von diesem Gesetz übrig bleiben würde, kämen diese Änderungen durch.
3: Auch saarländische Bundestagsabgeordnete der Grünen, Linken und AfD üben Kritik. Die Kontrolle staatlichen Handelns werde erschwert. Unterstützung kommt hingegen von den saarländischen Bundestagsabgeordneten der Regierungsfraktionen. Die verschärfte Sicherheitslage erfordere eine Reform.
6: Im Hinblick auf kritische Infrastruktur, im Hinblick auf Verteidigung, im Hinblick auf Sicherheit halten wir eine Weiterentwicklung der bestehenden Vorschriften für notwendig, damit nicht mit dem guten Instrument der Informationsfreiheit und dem Zugang, den wir den Bürgerinnen und Bürgern zu Informationen geben wollen, sozusagen auch die Feinde unserer Demokratie, unser Land ausspähen können.
3: Durch die Reform könnten laut Theis zudem Serienanfragen eingedämmt und Verfahren beschleunigt werden. Für Auskünfte bei saarländischen Behörden gibt es ein eigenes

0: Landesgesetz. Noch ist laut Innenministerium dort keine Verschärfung geplant. Sollte es im Bund allerdings zu härteren Vorgaben kommen, könnten die auch Auswirkungen auf das saarländische Gesetz haben.
1: Seit vergangener Woche werden die Pläne von Familienministerin Prien zum Elterngeld kontrovers diskutiert. Geplant ist, die maximale Bezugsdauer von 14 auf 12 Monate zu verringern. Väter sollen mindestens 3 Monate Elternzeit beziehen, damit die Familie die volle Dauer des Elterngeldes ausschöpfen kann. Aktuell sind es nur 2 Monate. Die Pläne stoßen auch im Saarland auf Kritik. Julia Berdin berichtet.
2: Das erste Lebensjahr nach der Geburt eines Kindes ist für viele Eltern nicht nur eine emotionale, sondern vor allem auch eine finanzielle Herausforderung. Und die könnte noch größer werden. Die Elterngeldpläne des Bundesfamilienministeriums sehen Folgendes vor. Die maximale Bezugsdauer soll von 14 auf 12 Monate reduziert werden. Gleichzeitig sollen Väter stärker in die Pflicht genommen werden. Um künftig Elterngeld für die maximale Dauer zu erhalten, sollen sie anstatt wie bisher 2 mindestens 3 Monate Elternzeit nehmen. Und die Mindest- und Maximalbeträge werden den Plänen zufolge leicht erhöht. Die geplante Erhöhung sei viel zu niedrig, kritisiert die Arbeitskammer. Seit fast 20 Jahren wurde das Elterngeld nicht angepasst. Zudem sieht die Kammer die Anhebung bei den Vätermonaten kritisch.
3: Im Saarland ist es ja schon so, dass selbst die 2 Monate kaum genommen werden. Und in unserer Beratungsabteilung beraten wir ja auch junge Eltern. Und da hören wir immer wieder, es ist immer noch das Rollenverständnis, der Mann ist der Hauptverdiener. Und auch die Arbeitgeber hier sehen denn noch so, dass eben, wenn sie Männer eingestellt haben, auch die Sicherheit besteht, dass die auch eben weiterhin arbeiten und nicht ausfallen. Und es ist sehr schwierig, dann die Elternmonate zu nehmen für den Mann. Und das wird ja nicht leichter, wenn sie jetzt 3 Monate nehmen müssen.
2: Auch die Frauenbeauftragte und das Väternetzwerk des Regionalverbandes rechnen damit, dass sich der finanzielle Druck auf die Familien erhöhen wird. Die Pläne berücksichtigten zudem nicht, dass es im Saarland nicht ausreichend Kita-Plätze gebe.
3: Derzeit ist ja quasi der Anspruch auf einen Kita-Platz, so der allgemeine Anspruch ab dem ersten Lebensjahr. Das ist ja auch stimmig. Man hat 12 Monate, ab dem 12. Monat dort die Möglichkeit unterzubringen und man bekommt 12 Monate Elterngeld, so in der Regel. Und jetzt wird das ja reduziert, wenn die Frau jetzt nur nimmt, auf 9 Monate, wenn es denn so kommt. Und darauf sind aber auch die Kitas gar nicht ausgelegt oder ausgerichtet.
2: Die Pläne zum Elterngeld müssten grundlegend überarbeitet werden, um Familien nicht noch weiter zu belasten.
1: Für Familien haben wir jetzt vielleicht einen Tipp. Am Freitag ging es los mit der traditionellen Kutschenparade, das Webenheimer Bauernfest. Über 10 Tage mit 2 Ruhetagen erstreckt sich eines der größten Volksfeste im Südwesten. Es wird gefeiert, aber auch die Landwirtschaft zeigt sich von ihrer besten Seite heute Morgen, zum Beispiel bei der Stutenschau. Julia Lehmann ist heute für uns vor Ort. Julia, wie präsentiert sich denn der erste Werktag nach dem Auftaktwochenende in Webenheim?
4: Ja, Roman, hier ist schon so ein bisschen Montagsstimmung auf dem Webenheimer Bauernfest. Das bedeutet, es geht ein bisschen gemütlicher zu als jetzt am Eröffnungswochenende. Aber das ist für die Besucherinnen und Besucher auch ganz gut. Die können nämlich ohne groß Schlange zu stehen zu den Fahrgeschäften hier gehen. Und das nutzen zum Beispiel Stefan aus Mimbach. Der kommt hier ganz aus der Nähe, ist da mit seiner Tochter Anna und Nichte Frieda. Und ihr beiden wart heute schon unterwegs auf dem Fest. Was habt ihr denn gemacht?
5: Also, wir haben Boxbahn gefahren und die Kuh.
4: Was gefällt dir denn besonders gut hier auf dem Fest?
6: Der Musikexpress.
4: Musikexpress ist auch eine Achterbahn?
6: Ja.
4: Okay, und Stefan, für dich ist es wirklich auch eine Herzensangelegenheit, heute hier zu sein. Warum?
7: Ja, ich bin mit diesem Fest eigentlich groß geworden. Von Kindesbeinen an war ich schon hier und ist wirklich eine Herzensangelegenheit, das zu unterstützen.
4: Es ist also wirklich ein Traditionsfest hier. Vielen Dank euch, ganz viel Spaß noch. Nicht für die Besucherinnen und die Besucher, also nicht nur, sondern auch für die Schaustellerinnen und Schausteller, die hier sind. Zum Beispiel Chantal Schulz. Die ist schon seit über 20 Jahren hier, macht Crepe auf dem Webenheimer Bauernfest. Chantal, bei der Hitze ist es anstrengend?
8: Nein, es ist angenehm. Man tut die Kraft, sich aufsparen für den Abend, weil gegen Abend kommen die Leute hier über den Tag. Ist es etwas heiß, aber es geht. Wir halten uns im Schatten auf und trinken viel Sprudel.
4: Sehr gut. Viel trinken ist die Devise. Jawohl. Und erzähl mal kurz, ihr macht das ja wirklich schon seit langer Zeit.
8: Jawohl, wir machen das seit Generationen. Mein Uropa hat hier schon gestanden, ein Webenheim auf dem Bauernfest, mit einer Libertibahn. Man nannte sie, also das war eine Raupenbahn, man nannte sie auch gerne Libertibahn. Und meine Ur

0: hat hier gestanden von väterlicher Seite mit einer Verlosung. Also wir kommen schon die fünfte Generation, wo ich jetzt rückwärts denken kann, hierher.
1: Also wirklich eine lange Zeit. Vielen Dank, Chantal. Ganz viel Spaß. Das ist wirklich quasi ein Familienfest hier. Und nachher, Roman, werde ich auch mal noch ein Fahrgeschäft ausprobieren. Dann sehen wir uns wieder.
2: Da sind wir mal gespannt. Also in einer Viertelstunde sind wir wieder in Webenheim. Danke, Julia. 2012 hat im Saarland die letzte Kohlegrube geschlossen. 2018 war im Ruhrgebiet Schicht im Schacht. In Polen dagegen wird noch immer Bergbau unter Tage betrieben. Doch auch das deutsche Nachbarland ist im Wandel. Nun war eine Delegation des polnischen Energieministeriums im Saarland zu Gast, um sich über gemeinsame Herausforderungen auszutauschen. Jimmy Both berichtet.
3: Marian Smarzy zu Besuch in Göttelborn. Der polnische Vize-Energieminister arbeitete in Schlesien selbst jahrzehntelang als Bergbauingenieur unter Tage. Bei seinem Besuch im Saarland ging es unter anderem darum, wie der Wandel vom Kohlebergbau zu anderen Energieträgern gelingen kann. Anders als in Deutschland wird in Polen immer noch Steinkohle abgebaut, aber nur noch als Übergangsenergieträger.
4: Wir haben jedoch auch die Situation, dass Kohle nach wie vor ein sehr wichtiger Brennstoff im Energiemix ist, solange wir noch keine anderen Energiequellen gefunden haben, die weder vom Wetter noch von der Jahreszeit abhängig sind.
3: 52-jähriges Marzy ist seit dem vergangenen Oktober im Amt. Er stammt aus Oberschlesien, einem traditionsreichen Bergbaurevier, in dem auch die Wurzeln vieler ehemaliger Bergleute und Angehöriger aus dem Saarland und dem Ruhrgebiet liegen. In Polen sind noch knapp 20 Steinkohlebergwerke aktiv.
4: Die Arbeiter verlassen den Bergbau. Wir bieten gewisse soziale Absicherungen an und fördern die Umschulung sowie die Suche nach neuen Beschäftigungsmöglichkeiten in anderen Wirtschaftsbereichen. Dieser Prozess ist weit fortgeschritten und wir möchten von Ihren Erfahrungen, Ihren Informationen und Ihrem Wissen profitieren.
3: Die saarländische Ministerpräsidentin sieht Polen als einen der wichtigsten Partner innerhalb der EU. Nicht nur, aber auch im Energiesektor.
5: Ich bin ja selbst auch schon mehrmals in Polen unterwegs gewesen und sehe, wie man die Dinge in Polen anpackt. Wie ich insgesamt der Auffassung bin, dass Deutschland und Polen und im besten Fall auch noch mit Frankreich zusammen als das Weimarer Dreieck auch die Herzkammer Europas ist. Und da geht es ja dann auch um europäische Energiepolitik, nicht nur um nationale, sondern um die Frage, wie wir uns in Europa insgesamt, im Übrigen vor allem auch sicherer und unabhängiger von Energiequellen, wie zum Beispiel dem russischen Gas, für die Zukunft aufstellen können.
3: Für die Delegation um den Vizeminister ging es nach dem Besuch im Saarland über Frankfurt zurück nach Polen. Mit einem Datum für den Ausstieg aus der Kohle hielt er sich bedeckt. Fest steht, danach will Polen auf Atomkraftwerke setzen.
2: Die Bundesregierung hat angekündigt, zahlreiche Reformen auf den Weg zu bringen. Eine der umfangreichsten soll dabei die Pflegereform sein. Doch noch bevor die Pläne im Bundeskabinett besprochen wurden, gibt es bereits Kritik an den Plänen. Unser Reporter hat einen Pflegebedürftigen und seine Mutter begleitet. Gleich nach den Nachrichten sehen Sie das und die präsentiert uns jetzt heute Anja Fröhlich im Studio.
6: Guten Abend. Die Saarbahn-Lokführer wollen ihren insgesamt siebten Streik vorerst beenden. Ab morgen früh, 3.20 Uhr, sollen die Saarbahnen wieder planmäßig fahren, sagte die Gewerkschaft Deutscher Lokomotivführer heute im Rahmen einer Demonstration durch die Saarbrücker Innenstadt. Peter Sauer berichtet.
7: Klar ist, nach dem Streik könnte vor dem Streik sein. Denn man wolle nicht Lokführer zweiter Klasse werden. Das Angebot der Saarbahn GmbH, künftig nach dem Verdi-Tarifvertrag zu bezahlen, lehnen die rund 80 Lokführer geschlossen ab.
8: Wir sind Eisenbahner und machen unseren Job. Und da gibt es eigentlich nichts auseinander zu dividieren.
9: Wir bleiben geschlossen. Dieses Angebot vom Arbeitgeber wäre für uns Angebot, dass Lokführer zweiter Klasse bei der Saarbahn dann tarifiert wäre, würde. Und das ziehen wir gar nicht in. Also das machen wir gar nicht mit.
10: Das kommt für uns gar nicht in Frage. Das steht für uns jetzt zur Debatte. Wir wären Zusammenhalle und weiterhin bei der GDL bleiben.
7: Rund 150 Menschen nahmen an der Demo teil. Die Verhandlungen mit der Arbeitgeberseite stecken weiter in einer Sackgasse.
11: Wir haben Forderungen, die haben wir gestellt. Wir sind von unseren Forderungen bereits heute zurückgegangen, weil wir gesagt haben, wir haben mit allen anderen Tarifpartnern, auch im kommunalen Bereich, Tarifabschlüsse bekommen. Und wir würden uns auf Ebene dieser Abschlüsse auch mit der Saarbahn committen. Und damit sind wir schon unterhalb unserer Forderungen. Wenn wir die entsprechenden Signale bekommen, dass ein Arbeitgeber bereit ist zu verhandeln,

0: werden wir wieder an den Verhandlungstisch zurückkehren. Sollte das nicht passieren, werden wir die Tarifkämpfe, die Arbeitskämpfe weiter intensivieren.
1: Wann und ob weiter verhandelt wird, ist unklar, denn es gibt bisher keinen weiteren Verhandlungstermin.
2: Nach dem Arbeitsunfall bei einem Saloyer Entsorgungsbetrieb am vergangenen Dienstag schweben die beiden schwerverletzten 57 und 59 Jahre alten Mitarbeiter nicht mehr in Lebensgefahr. Die Polizei teilte dem SR mit, beide seien aber weiter im Krankenhaus. Inzwischen sei auch bestätigt, dass es sich bei dem ausgetretenen Gas um Schwefelwasserstoff gehandelt habe. Es seien keine Verstöße gegen die Lagerung von Gefahrstoffen festgestellt worden. Die Uniklinik in Homburg bündelt die Behandlung von Stoffwechselerkrankungen. Wie das Klinikum mitteilte, wurde dafür ein sogenanntes metabolisches Board gegründet. Dort sollen Experten aus mehreren Fachrichtungen zusammenarbeiten. Ziel sei es, individuelle Behandlungsstrategien für Menschen mit Übergewicht, Diabetes und anderen Stoffwechselerkrankungen zu entwickeln und Folgeerkrankungen zu verhindern.
1: Im Saarland ist die Zahl der Firmeninsolvenzen zuletzt deutlich zurückgegangen, anders als im Bund. Nach Angaben des Statistischen Bundesamtes wurden im April 8 Unternehmensinsolvenzen registriert, 6 weniger als im Vorjahresmonat. Bundesweit wurde mit rund 2200 Firmenpleiten jedoch der höchste Wert seit 14 Jahren erreicht. Dass die Saarland-Zahlen gerade rückläufig sind, sei zwar positiv, laut IHK aber kein Zeichen für eine Entwarnung.
3: Das ist schon ein schwieriges Jahr und wir werden auch im Saarland sehen, dass die saarländischen Insolvenzen sich an diese Realität anpassen werden. Sie laufen gerade so ein bisschen hinterher. Die einzelnen Krisen, die erschweren die Situation. Deswegen brauchen wir eine klare Agendapolitik im Bund, um hier das Ruder wirklich wieder rumreißen zu können. Denn wenn wir mittelständische Substanz jetzt verlieren, dann bekommen wir das nicht wieder auf Knopfdruck einfach so wieder.
1: Nach Angaben der deutschen Industrie- und Handelskammer kämpfe mittlerweile jeder fünfte Betrieb mit Liquiditätsengpässen. Vor allem betroffen kleinere und mittlere Unternehmen.
2: Für den Bliessteig gibt es jetzt auch eine digitale Wandernadel. Wie die Saar-Pfalz-Touristik mitteilte, können Wanderer ihre Etappen ab sofort per Smartphone in der App Bliesgau-Pfadfinder erfassen. Die Stempelstellen an der Strecke werden dabei per GPS dokumentiert. Soweit der Nachrichtenüberblick. Um 9:45 gibt es in der Spätausgabe von SR Info noch einmal ein Nachrichtenupdate. Und hier übernimmt wieder Roman.
4: Vielen Dank. Und wenn es nicht mehr ganz so heiß ist, dann wandere ich auch durch den Bliesgau. Die Bundesregierung hat sich vorgenommen, verschiedene Reformen anzustoßen. Die Gesundheitsreform ist am Freitag verabschiedet worden. Bei der Rentenreform gibt es Konsens. Für die Pflegereform aber hat es bisher nicht gereicht. Eigentlich wollte sich das Kabinett noch vor der Sommerpause, die am Wochenende beginnt, damit befassen. Bisher aber gibt es nur einen Referentenentwurf. Doch bereits der sorgt für Besorgnis bei sozialen Trägern und Betroffenen. Nikolaus Staude hat eine Angehörige und ihren pflegebedürftigen Sohn getroffen.
5: Auch wenn es auf den ersten Blick nicht so wirkt. Patrick Haus ist auf Unterstützung angewiesen. Der 38-Jährige ist nach einem Hirntumor in seinem Sichtfeld eingeschränkt. Und auch sein Gedächtnis funktioniert nicht mehr so wie vorher. Aus diesem Grund unterstützt ihn seine Mutter nachmittags im Alltag.
6: Sie geht mit mir viel einkaufen, gerade wenn schwerere Sachen sind, wo ich dann doch körperlich mit meinem Diabetes und so schon massive Probleme habe. Das ist schon der erste große Punkt. Dann aber habe ich auch eine Gedächtnisproblematik. Also gerade danach so Sachen der 10 Uhr zu kaufen in 2 Wochen.
5: Pflegegeld und einen Entlastungsbeitrag von zusammen rund 480 Euro pro Monat bekommt Patrick Haus. Er hat Pflegegrad 2. Davon bezahlt er eine zusätzliche Haushaltshilfe und Lebenshaltungskosten. Nach bisheriger Regelung könnte er zusätzlich rund 3.600 Euro im Jahr beantragen und relativ frei einsetzen. Zum Beispiel für eine Kurzzeitunterbringung, sollte seine Mutter mal verhindert sein.
7: Man braucht im Jahr mal vielleicht ein bisschen Abstand oder muss gesundheitlich kann man sich nicht kümmern wie sonst. Und da gab es jetzt die ganze Zeit diese Verhinderungspflege für das Jahr, die man in Anspruch nehmen könnte. Und das würde zum Beispiel zusammengestrichen werden, reduziert werden oder auch nicht als Notfall interpretiert werden.
5: Denn der Referentenentwurf zur Reform will viele Budgets neu ordnen und in ihrer Verwendung einschränken. Für Patrick Haus würde das knapp 1.700 Euro weniger pro Jahr bedeuten. Außerdem soll eine neu eingeführte Pflegebegleitperson jeden Fall prüfen. Der Schwesternverband als Träger zeigt sich darüber besorgt.
8: Das Ganze wird gekoppelt an das Vorliegen einer Akutsituation, also dass akut die pflegerische Versorgung nicht sichergestellt ist. Und

0: In welchem Umfang diese Akutsituation tatsächlich festgestellt werden kann, das weiß heute keiner, weil das Gesetzesumsetzung ist. Und insofern kann es passieren, dass man kaum noch Chance hat, dieses Überbrückungsbudget in Anspruch zu nehmen.
1: Dass die zahlreichen finanziellen Pflegeleistungen durch die Reform generell neu geordnet werden sollen, bewerten Experten zum Teil positiv. Allerdings für Betroffene sei vieles noch zu kompliziert.
2: Ich denke, dass der Referentenentwurf zum Pflegeneuordnungsgesetz ist im Spagat. Er will direkt Geld einsparen. Das ist einerseits richtig. Andererseits erzeugt es aber weitgehende Probleme, weil wir investieren müssen in viele Strukturen der Pflege, weil Pflege eine Infrastruktur ist. Und das ist eine Herausforderung.
1: Im Moment ist noch nicht klar, wann sich die Regierung mit der angekündigten Pflegereform befassen wird. Für Patrick Haus und seine Mutter sorgt der Entwurf auf jeden Fall für Verunsicherung.
3: Wer in letzter Zeit in Parks oder Freibädern unterwegs war, wird sie mit Sicherheit gesehen haben. Flatterbänder rund um Eichen, die vor dem Eichenprozessionsspinner warnen. Die Falter sind nicht gefährlich, doch im Raupenstadium sind es die feinen Härchen, die bei uns Menschen zu gesundheitlichen Problemen wie allergischen Reaktionen führen können. In diesem Jahr sind die Raupen im Saarland besonders weit verbreitet. Das warme Wetter scheint ihnen zu gefallen. Maximilian Friedrich.
4: Die Eichenprozessionsspinner. Mittlerweile sind die meisten von ihnen verpuppt. Doch ihre Härchen sind nach wie vor gefährlich, können allergische Reaktionen auslösen. Wohl wegen dem guten Wetter und fehlendem Spätfrost hat St. Ingbert in diesem Jahr ein größeres Problem mit den Insekten. Es wurden vergleichsweise viele der Nester gemeldet.
5: In sensiblen Bereichen, das heißt in Bereichen von Spielplätzen, Schulen, Kindergärten, versuchen wir die so schnell es geht zu entfernen. In Bereichen, wo nicht so viele Leute hinkommen und nicht ständig Publikumsverkehr ist, da lassen wir die auch mal hängen, weil in den letzten Jahren haben wir versucht, sie alle wegzumachen, aber dem wird man eigentlich gar nicht mehr Herr.
4: Vor allem sollte man nicht in direkten Kontakt mit den Nestern kommen. Das kann zu Ausschlag mit starkem Juckreiz führen. Die Gemeinde warnt deshalb umfangreich vor dem Eichenprozessionsspinner. Grundsätzlich gäbe es aber keinen Grund für Panik vor den Insekten.
5: Ich weiß, dass ein direkter Kontakt schon dazu führt, dass allergische Reaktionen ausgelöst werden können. In welcher Anzahl das in St. Ingbert ist, kann ich gar nicht genau sagen, da mir keine Fälle bekannt sind. Ich denke mal, wenn das gehäuft auftreten würde, hätten wir da auch Kenntnis von.
4: Auch der Saarforst hat registriert, dass der Eichenprozessionsspinner in den Wäldern auf dem Vormarsch ist. Aktiv mache man derzeit aber nichts gegen die Insekten. Sie hätten unter anderem natürliche Fressfeinde wie einige Meisenarten und den Kuckuck. Auch andere Insekten würden die Bestände dezimieren.
6: Für uns als Forstleute hat der Eichenprozessionsspinner nur wirtschaftliche Folgen quasi, dass die Wuchskraft, die Wuchsdynamik der Eiche durch den Plattfraß vermindert wird und zur Folge hat, dass der Baum vorgeschädigt ist und dann eventuell durch Folgeprozesse, wie zum Beispiel durch Pilze, anfälliger wird. Aber grundsätzlich überlebt eine Eiche einen einmaligen Kahlfraß durchaus.
4: Wer ein Nest in der Nähe des eigenen Gartens oder darin findet, sollte sich laut Saarforst an einen Experten oder die Gemeinde wenden. Die Haare des Eichenprozessionsspinners sind auch noch dann gefährlich, wenn die Insekten längst geschlüpft und zum Falter geworden sind.
3: Am Wochenende hat das Freibad Saarwellingen seinen 60. Geburtstag gefeiert, mit vielen Besuchern und in bester Stimmung. Ich selbst stamme aus dem Nachbarort Reisbach und war damals 6 Jahre jung, als sich die Türen öffneten. Wir hatten als Kinder unheimlich viel Spaß, bis die Badehose durch die Rutschbahn Löcher bekam. Das Bad steuert auf einen neuen Besucherrekord zu und verzeichnet eine richtig gute Saison. Woran das liegt und welche Investitionen trotzdem nötig sind, sagt Ihnen Maximilian Friedrich.
4: Das Freibad Saarwellingen. Vor allem für sogenannte Best-Ager scheint es um 10 Uhr ein wahres Badeparadies zu sein. Einige vertreiben sich hier gemütlich die ersten Stunden ihres Rentnertages.
7: Ist eine Erfrischung für den ganzen Tag.
8: Mittags ist schlimm, Schwimmbad viel mehr Betrieb. Morgens ist es schöner.
9: Gerade bei so einer Wetterlage, wie sie jetzt ist, dass man sich da gut erholen kann und für den Tag vorbereiten kann.
4: Doch das Freibad hat natürlich in allen Leistungsklassen und Altersgruppen seine Fans. Viele kommen regelmäßig hierher und schleppen dadurch einen Sack voller schöner Momente mit.

0: Erinnerungen an die frühere Zeiten, wo ich mit meinen Enkelkindern noch am Planschbecken gesessen habe und meine Enkeltochter im Nichtschwimmerbecken im Schwimmreifen eingeschlafen ist.
1: Wir sind einwandfrei zufrieden mit dem Schwimmbad. Ne? Ich bin jetzt mittlerweile 91, ich komme immer noch schwimmen. Jeden Morgen komme ich noch hierher.
2: Nach dem Schwimmtraining ist für diese Frauengruppe ein Treff im Kiosk Pflicht. Und das seit Jahrzehnten, jeden einzelnen Sommertag. Außer es regnet wie aus Kübeln. Sie alle überzeugt?
3: Ja, einfach die schöne Umgebung, die Menschen, mit denen man täglich fast, wenn das Wetter mitspielt, zusammenkommt.
4: Das ist ganz wichtig, weil einige von uns sind alleinstehend. Und das ist ja die Abwechslung und man muss ja auch was unternehmen, damit der Tag nicht so langweilig wird. Ja, das ist wichtig, die sozialen Aspekte.
2: Auch vor knapp 30 Jahren war das Savellinger Freibad schon sehr beliebt. Einige der Attraktionen waren aber schon damals in die Jahre gekommen. Die Gemeinde hat sie seitdem fortlaufend erneuert, weshalb der Sanierungsstau im Vergleich zu anderen Bädern überschaubarer ist.
5: Natürlich ist die Finanzierung und der Betrieb des Schwimmbads eine der größten Herausforderungen, die wir haben. Wir werden in Zukunft jetzt in die Technik investieren müssen, Filteranlagen, wollen auch Digitalisierung investieren und haben dabei für 2,2 Millionen Euro auch Gelder beantragt aus dem Sondervermögen Infrastruktur, also aus dem Bäderprogramm.
2: Über fehlende Besucher klagt in Savellingen niemand. Die 50.000 Gäste und damit auch die Rekordmarke sind Mitte Juli schon fast geknackt.
6: Das Webenheimer Bauernfest zeichnet sich durch seine Vielfalt aus. Landwirtschaft, Kirmes, Musik. Ein bisschen was haben wir eben schon gesehen, aber Julia hat noch mehr entdeckt, was sie Ihnen jetzt zeigen wird.
7: Ja, nämlich was für echte Adrenalin-Junkies, den Polyp XXL. 11 Umdrehungen macht er in der Minute. Also das ist schon ganz schön heftig und wirklich nur was für Leute, die das auch gut abkönnen. René ist Schausteller, dem gehört dieser Polyp. Jawohl. Musst du den manchmal eigentlich auch zwischendrin anhalten, weil es Leuten wirklich schlecht wird?
8: Ja, das passiert schon hin und wieder mal. Ne? Wir haben ja auch die kleinen Kinder, nehmen wir mit, das ist ein Familienkarussell. Von groß bis klein kann da jeder mitfahren. Und ja, die Leute, denen wird auch mal schlecht. Ne? Das ist bei einer Karussellfahrt halt eben so.
7: Hoffe mal, dass das jetzt nicht der Fall ist. René, du bist ja schon seit vielen, vielen Jahren hier auf dem Bauernfest, also seit über 20 Jahren. Was ist denn für dich das Besondere, hier zu sein? Du bist ja auch im Rest von Deutschland unterwegs.
8: Ja, das Besondere in Webenheim ist natürlich, man ist hier als Kind schon groß geworden. Wir sind hier schon rumgelaufen, wo die Eltern den Betrieb noch geführt haben. Und ja, das fühlt sich immer so ein bisschen an, wie nach Hause kommen hierher. Ja? Man sieht sich selber noch als Kind hier rumlaufen, ist selbstständig, baut jetzt das eigene Karussell auf. Und das ist immer, wir sind wieder in Webenheim, ist wieder schön, wir sind wieder zu Hause. Ja.
7: Also auch ein bisschen ein Familientreffen. Vielen Dank, René. Und der Polyp ist nicht das einzige Fahrgeschäft hier auf dem Bauernfest. Es gibt noch sehr viel mehr Fahrgeschäfte, zum Beispiel auch entspanntere. Also man muss nicht unbedingt wirklich so irre sein und in die Höhe schießen, kann auch gemütliche Fahrten machen. Auf einer Fläche von 2 Fußballfeldern gibt es insgesamt so rund 60 verschiedene Fahrgeschäfte. Man kann aber natürlich auch was essen. Vorne waren wir schon beim Crepe-Stand. Es gibt aber natürlich auch Lebkuchen und das Festzelt. Da kann man dann gut auch ein Bier trinken gehen. Und eins der Fahrgeschäfte, das haben wir uns jetzt gerade noch mal genauer angeschaut. Da setzen wir jetzt drin, nämlich in dem Riesenrad. Das ist rund 20 Meter hoch aus dem Jahr 1974. Und ich habe mich hier verabredet mit Uwe Pfeiffer. Der ist Präsident des Reitervereins Bliestal, der das Ganze hier organisiert. Herr Pfeiffer, was ist es für ein Gefühl, jetzt hier runter zu gucken, dieses ganze Gelände zu sehen?
9: Hallo, das ist ein gutes Gefühl, dass wir das jedes Jahr wieder aufs Neue schaffen. Solch ein großes Volksfest, ehrenamtlich alles und Ehrenamtliche mit ehrenamtlichen Helfern zu leisten.
7: Jetzt haben wir vorhin schon gesagt, dass es irgendwie schon einiges los war am Eröffnungswochenende. Und auch die Woche stehen ja noch ein paar Highlights an. Eins zum Beispiel übermorgen am Mittwoch. Was ist da los?
9: Ja, am Mittwoch ist der Familientag. Da gibt es ermäßigte Fahrpreise für Familien, für Kinder hier auf dem Kirmesplatz. Und es ist das traditionelle Schlachtfest, wo es extra Speisen, also Schlachtplatte und so weiter gibt.
7: Es ist ein riesiges Fest und es ist auch eins der ältesten Feste hier im Saarland. 1921 war das erste Webenheimer Bauernfest. Was bedeutet es denn für Sie? Sie sind ja auch schon sehr lange mit dabei.
9: Ich bin

0: Jetzt schon 25 Jahre mit dabei und es ist immer wieder schön, dass man die alte Tradition von früher noch bewahren könne und eine moderne Kirmesplatz bietet, sowie auch die traditionelle Vorführung mit der Landwirtschaft und auch die Verbundenheit mit der Landwirtschaft.
1: Also wir drehen jetzt hier noch entspannt eine Runde auf dem Riesenrad. Das ist auch für Leute wie mich, die sonst ein bisschen Höhenangst haben, wirklich entspannt. Und damit zurück zu dir, Roman.
2: Dafür muss ich dich wirklich bewundern. Das wäre nicht meine Position, so hoch über der Erde dann auch noch ein gutes Gespräch zu führen. Vielen Dank, Julia. Wir kommen zum Sport. Lisa Bohr ist bei uns im Studio. Fußball-WM, ja, die hat heute noch Ruhetag. Da geht es morgen richtig weiter. Lisa, bitte.
3: Guten Abend. Apropos Ruhetag. Nach 9 fordernden Etappen haben die Fahrer der Tour de France heute den ersten wohlverdienten Ruhetag. Zeit, die Beine hochzulegen und einfach nur zu entspannen, sollte man meinen. Ganz ohne Radfahren ging es für die deutschen Spitzenfahrer selbst heute nicht.
4: Bitte recht freundlich. Mannschaftsfoto am Teamhotel von Red Bull Bora Hansgrohe. Mittendrin Florian Lipowitz und Remco Evenepoel. Nach der spannenden 9. Etappe gestern, bei der Lipowitz und Evenepoel im Feld unmittelbar hinter dem Tagessieger Mathieu van der Poel ins Ziel kamen, jetzt also Zeit für Erholung nach der ersten Tourwoche.
5: Wie wichtig ist der Ruhetag heute nach dieser Hitzeschlacht?
6: Ja, ich glaube, definitiv freut sich jeder heute, dass wir einen entspannten Tag haben. Und ja, das tut mal gut, auszuschlafen und zu wissen, dass man nicht die Startnummern anpinnen muss.
4: Die Ruhetage bei der Tour dienen natürlich der Erholung der strapazierten Fahrer. Trotz allem gibt es an diesen Tagen immer eine kleine Trainingseinheit, damit der Körper nicht ganz herunterfährt. Bereits morgen wartet ja mit der 10. Etappe nach Le Lioran das nächste extrem schwere Teilstück. Die deutsche Hoffnung Florian Lipowitz liegt derzeit auf Rang 7, genau 4 Minuten hinter Titelverteidiger Tadej Pogacar, aber nur 33 Sekunden hinter Rang 3. Remco Evenepoel derzeit auf Platz 4, eine halbe Minute vor Lipowitz.
6: Ich glaube, wir haben ja, die erste Woche gut über die Bühne gebracht. Und ja, jetzt wird es sich zeigen dann in den längeren Bergen. Und ja, ich glaube, wir können soweit ganz happy sein, als ganzes Team auch.
4: Ebenso entspannt John Degenkolb vom Team Picknick Post NL auf seiner Abschiedstour. Vor der nächsten Etappe hat er allerdings großen Respekt.
7: Ja, große Quälerei, würde ich sagen. Ist für viele hier im Feld und auch gerade für die Franzosen natürlich ein besonderer Tag als am Nationalfeiertag. Und dementsprechend wird es, glaube ich, eine schwere und anspruchsvolle Etappe werden. Das Profil ist auch wirklich alles andere als angenehm. Und ich glaube, es wird ein knallhartes Rennen morgen.
4: Florian Lipowitz fuhr dann ab zum Training. Die Etappe morgen sehen Sie ab 13.45 Uhr im Livestream auf sportschau.de, ab 14.05 Uhr im Ersten.
3: Nicht nur die hohen Temperaturen zauberten dem ein oder anderen bei den Saarlandmeisterschaften der Bogenschützen Schweißperlen auf die Stirn. Insbesondere im Kampf um die Titel der Recurve-Schützinnen und Schützen ging es zur Sache. Auch weil es um die Qualifikation zu den deutschen Meisterschaften ging.
8: 2 Tage volle Bogensport-Action. Präzision, Konzentration, mentale Stärke. Und im Verband, da spürt man...
9: Der Bogensport ist im Aufsteigen, schon seit langem.
8: Die Mitgliederzahlen steigen und auch die Leistungen werden immer besser. Wie die von Alexander Antonow vom Schützenverein St. Anual. Er ist ein Titelkandidat mit dem Recurve-Bogen.
10: Vorbereitungsphase, das ist besser. Schützen.
8: Schnell wird klar, da deutet sich ein Zweikampf an. Mit Martin Gaber von der Schützengilde Klöff 1965 Orschulz. Er führt zur Pause 311 Ringe, das ist top. Er liegt damit auf DM-Quali-Kurs. Alexander Antonow bringt es auf sehr gute 304 Ringe. Der Check durchs Fernglas. Die saarländischen Bogenschützen zeigen eindrucksvoll, wie faszinierend dieser Sport sein kann, auf 70 oder 60 Meter, auf den Zentimeter genau sein.
11: Wir hatten jetzt an diesem Wochenende für diese Landesmeisterschaften über 150 Schützen tatsächlich. In der Halle waren es weit über 200. Insofern kann man schon sagen, dass wir uns im Moment, so wie es aussieht, keine Nachwuchssorgen machen müssen.
9: Mittlerweile haben wir einen ganz aufstrebenden Jugendkader, der auch jetzt nach meinen Informationen von gestern sogar in der Lage ist, bei den deutschen Meisterschaften ganz vorne mitzuspielen und sogar im Nationalkader aktiv dabei sein zu können. Und dann werden die

0: Bogenschützen ganz groß innerhalb des Deutschen Schützenbundes nach oben gehoben von uns.
1: Und Vorbilder gibt es einige. Militär-WM-Teilnehmerin Franziska Meyer etwa, sie siegt bei den Damen über 70 Meter. Bianca Speicher holt sich den Titel über 60 Meter. Bei den Herren läuft es dann bei Alexander Antonow nicht ganz rund. Der Büschfelder Heiko Barzen zieht vorbei. Und Martin Gaber aus Orscholz bleibt auch sehr stabil.
2: Mit dem Ergebnis scheine ich echt zufrieden zu sein. Mal schauen, wie die Platzierung ist.
1: Dann die Auswertung. Der Sieger schießt starke 623 Ringe. Schafft er es damit zur DM?
3: Mit der Ringzahl auf jeden Fall.
1: Na dann mal das Ranking. Dritter wird Alexander Antonow, Schützenverein St. Anual. Platz 2 geht an Heiko Barzen von den Burgschützen Büschfeld.
4: And the winner is?
2: Martin Gaber.
5: Olle Österhall bleibt bei der HG Saloy. Der Rückraumspieler aus Schweden hat seinen Vertrag bei der HGS für weitere 2 Jahre verlängert. Soweit der Sport.
6: Ja, vielen Dank an Olle, vielen Dank an Lisa. Das Wetter bleibt noch, das hat Katrin Baron. Bis morgen. Tschüss.

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0: Walligator Grand Est, Frépertuis City und Parc du Petit Prince. Drei Freizeitparks in Lothringen und im Elsass, die sich gezielt an Familien richten. Was haben sie zu bieten und lohnt sich ein Besuch dort? Das wollen wir testen. Unsere Testfamilie: Simone, Anouk, Mina und Marc Koch aus Riegelsberg. Die vier sind bereits Freizeitpark erfahren, aber die Parks in Grand Est kennen sie noch nicht.
1: Hallo, ich bin Simone und ich bin die, die gerne Achterbahn fährt. Nicht jeder, aber wenn sie mitfährt, dann schreit sie ganz laut.
2: Hallo, ich bin Anouk, ich bin 11 Jahre alt und ich bin die mutigste aus der Familie.
3: Hallo, ich bin die Mina und ich bin 8 Jahre alt und ich fahre eher ruhigere Geschäfte.
4: Hallo, ich bin der Marc, ich bin auch für die ruhigeren Fahrgeschäfte und für die Kulinarik zuständig.
0: Unsere wichtigsten Check-Kriterien: Wie originell und gut sind die Fahrgeschäfte? Ist der Park schön und gepflegt? Und wie lang sind die Laufwege und Anstehzeiten?

0: Als erstes besuchen wir den Freizeitpark Valligatore Grand Est in Mézières-lès-Metz, 15 Kilometer nördlich von Metz. Ganz früher hieß er Schlumpfpark, wurde dann mehrmals umbenannt.
1: Mein Kindheitstraum geht in Erfüllung. Ich wollte schon damals als Kind hierher, als es noch der Schlumpfpark war. Und es stand schon immer auf unserer Liste. Und deswegen freuen wir uns besonders, heute hier zu sein und alles mal auszuprobieren.
0: Schlümpfe sind im Park nicht mehr zu finden, aber das neue Maskottchen, Walli. So. 1989 ist der Freizeitpark gegründet worden.

0: sogenannten Inverted Coaster Europas und gilt unter Fachleuten als echtes Juwel. Wer mitfahren möchte, muss mindestens 1,40 Meter groß sein. Mina ist also schon mal raus. Und ihre Eltern trauen sich nicht.
1: Ja, ich fahre jetzt alleine ohne Mama, weil die mich im Stich lässt.
2: Ich muss leider passen. Die Schleife ist zu extrem für mich.
0: Die Achterbahn stand zunächst in Japan und kam erst 2011 in den Park. Monster ist erstaunlich schlicht gehalten. Im Gegensatz zum Rest des Parks hat man hier komplett auf eine Deko verzichtet. Und auf eine Bremse auf der Mitte der Strecke. Warum? Das verrät uns Thierry Lopez, der technische Verantwortliche des Parks.
3: Die Bremse in der Mitte brauchen wir nicht, weil wir nur 2 Züge in Betrieb haben, anstatt, wie ursprünglich vorgesehen, 3. Dadurch fährt man den zweiten Teil der Strecke mit etwas höherer Geschwindigkeit.
0: Monster rast mit 90 Sachen über gut 1 Kilometer Strecke. Es gibt Loopings, 6 Richtungswechsel und mehrere Überschläge.

0: Also es war gut, aber mir ist ziemlich schwindelig. Ja.
1: Würdest du es nochmal machen, wenn du könntest?
0: Ja.
2: In die zweite Achterbahn im Park, Komet, traut sich auch Simone. Für Komet gilt eine Mindestgröße von 120 cm. Die Achterbahn hat einen Looping und zwei sogenannte Korkenzieher. Früher gab es eine Schwesterbahn in den USA, die steht aber mittlerweile still.
3: Es war super und es hat auch richtig viel Spaß gemacht. Und am wenigsten schlimmsten war tatsächlich der Looping. Das hätte ich nicht gedacht.
2: Mit der dritten Achterbahn, Family Coaster, wollen alle vier Familienmitglieder fahren. Mark hat allerdings Schwierigkeiten, sich in den Wagen zu quetschen.
4: Genau.
3: Ah. Ja. Oh, Mark, die ist echt hoch. Guck mal. Oh.
2: Family Coaster ist eine recht verbreitete Kinderachterbahn des Typs Big Apple. Die Strecke ist nicht lang, wird dafür aber zweimal gefahren.
3: Jetzt kommt aber die K.A. Oh. War aber geschmeidiger.
2: Die Holzachterbahn Anaconda gibt es seit der Eröffnung des Parks und ist immer noch eine der Hauptattraktionen. Sie ist 35 Meter hoch und war lange Zeit die höchste Holzachterbahn Europas. Leider war die Bahn bei unserem Besuch in Reparatur. Also gehen wir weiter zum Freefall Tower Space Shoot.
0: Ich habe schon ziemlich Angst, aber es wird, glaube ich, cool.
3: Ich habe Angst vor dem Herzinfarkt tatsächlich, aber ein bisschen Spaß muss sein. Du hältst mir das Händchen, ja?
0: Ja.
3: Okay.
2: Hier wird man hochkatapultiert und direkt wieder fallen gelassen.
0: Super, ich war jetzt auch noch mal.
3: Also ich hatte höllische Angst, mein Herz hat so stark geschlagen, aber es war tatsächlich schön gewesen. Es war gar nicht so schlimm und es war ein tolles Gefühl.
2: Im Valligator-Park steht auch eine Light-Version des Freefall Towers. Jetzt ist auch Mina dabei.
5: Das war halt so ein cooles Gefühl im Bauch.
2: Apropos cooles Gefühl im Bauch. Zeit für eine Mittagspause. Die Kochs entscheiden sich für ein Burger-Restaurant und müssen tief in die Tasche greifen.
3: Ja. Also die Preise sind tatsächlich teuer. Es ist um die 20 Euro für ein Menü, 10 Euro für die Kinder. Das läppert sich schon bei einer Familie von 4 Personen zusammen.
2: Die Kochs haben Kraft getankt und testen die nächsten Fahrgeschäfte. Beim Dino Raft geht es unter anderem durch einen Wasserfall-Canyon, der garantiert nass macht.

0: zügig, was wir jemals gefahren sind.
1: Nass
0: super
1: ist
0: nass.
1: Unterhose.
0: Das Wasser hat wirklich in den Floß gestanden.
1: Ja, komplett nass.
0: Die Wildwasserpassagen waren super.
1: Ja, wirklich
0: klasse.
1: Richtig gut, ja.
2: Wir bleiben beim Element Wasser. Unser nächstes Fahrgeschäft, die Wildwasserbahn Rivière Sauvage. Die Deko ist schön, die Fahrbahn selbst weniger. Es ist eine einfache Betonrinne. Die Fahrt ist nicht besonders spektakulär. Es gibt nur eine Abfahrt, aber die hat es in sich.
0: Gott sei Dank noch mal nass.
1: Ja, also wir zwei, die vorne gesitzt haben, sind überhaupt nicht nass geworden, ich und Nina.
2: Während Papa Mark trocknet, heben die Frauen ab. Weiter geht es zum Terror House. Anders als der Name vermuten lässt, darf auch Mina in das Gruselanwesen.
3: Oh, die schreien schon.
4: Also ich gehe auf jeden Fall rein. Ich denke, dass unsere ganze Familie reingeht. Und ich werde mich auch auf jeden Fall erstrecken.
2: In dem Haus ist es extrem dunkel. Aber unsere Kameras sind zum Glück so lichtempfindlich, dass wir die Gruseldeko erkennen können.
0: Mina, geh du vor!
1: Das war richtig gruselig, ich habe mich richtig oft erschreckt.
4: Also ich fand es sehr cool, ich habe auch manchmal gelacht und ich fand es auch sehr gruselig.
5: Gelacht?
4: Ja.
6: Es war super, die Live-Erschrecker und dann, man rechnet mit nichts und plötzlich kommt da einer.
2: Und wie war der Tag im Valigator Grand Est insgesamt?
4: Also mir hat es grundsätzlich sehr gut gefallen und zwar, dass es Sachen für klein und groß gab.
1: Also ich fand es auch echt cool, besonders die Achterbahn, besonders die schnellen.
6: Also mir hat es besonders gut gefallen, dass es hier so kurze Wege gibt und dass man viel Grün und drumherum hat und auch die Freundlichkeit der Mitarbeiter. Also wir hatten viel Spaß.
0: Ich fand auch, wir hatten einen richtig tollen Tag. Der Park ist ein bisschen in Jahre gekommen, aber ohne schäbig zu wirken. Es wird ganz viel geboten, gerade auch für Kinder und auch die Laufdistanzen und so. Das fand ich wirklich sehr, sehr angenehm.
5: Gesamtnote?
0: Ich glaube eine 7 von 10, würde ich sagen.
2: Zufriedene Gesichter. Also auf zum nächsten Freizeitpark. Nach Valigator Grand Est besuchen die Kochs einen zweiten Park in Lothringen, Frépertuis City in Jeanménil, rund 80 Kilometer südlich von Nancy. Er wurde 1966 eröffnet und hat zwei klassische Themenschwerpunkte, Wilder Westen und Piraten. Das Maskottchen des Parks, Billy.
7: Ich freue mich riesig, heute hier zu sein. Insbesondere, ich habe noch nie etwas von diesem Park gehört. Und die Umgebung sieht schon vielversprechend aus und der Park mit den Attraktionen auch.
2: Der Eintrittspreis ist nach Größe gestaffelt. Wer kleiner ist als 1 Meter, kommt kostenlos rein. Bis zu 1,40 Meter werden 25,50 Euro fällig, darüber 29,50 Euro. Wer online bucht, zahlt jeweils 1 Euro weniger. Die Parkplätze sind netterweise kostenlos. Obwohl Frépertuis City ein alter Park ist, wurde regelmäßig in neue Attraktionen investiert. Er gilt heute als einer der schönsten Parks in Frankreich, auch dank der Lage mitten in den Vogesen. In den letzten Jahren wurde er mehrfach zum besten Familienpark Frankreichs gewählt. Bevor es auf die Fahrgeschäfte geht, verschafft sich Familie Koch einen Überblick. Das geht am besten auf der gemütlichen Western-Eisenbahn L'Express. Es ist die älteste Attraktion des Parks.
5: Eindruck?
7: Sehr gut. Direkt in die Natur eingebettet und das Thema scheint in allen Bereichen direkt umgesetzt worden zu sein. Macht einen sehr guten Eindruck.
2: Ein Highlight des Parks ist die Achterbahn Timber Drop. Mit ihrer um 113 Grad geneigten ersten Abfahrt hielt sie kurze Zeit den Weltrekord als steilste Stahlachterbahn. Jetzt ist sie immer noch die steilste Europas. Charlie Pierre ist für die Sicherheit der Achterbahn zuständig. Er führt uns unter die Schienen und wir dürfen zuschauen, wie er die Wagen kontrolliert.
8: Comme c'est des trains qui sont sur roues avec de la gomme, donc
9: die Wagen haben Räder mit Gummierung. Da sie den ganzen

0: Einen Tag lang in Bewegung sind, 8 Stunden lang, ist da ein gewisser Verschleiß. Deshalb kontrolliere ich ständig, dass es nicht zu viel Reibung zwischen den Schienen und den Rädern gibt.
1: Anouk ist schon ganz heiß auf die Achterbahn. Und auch Simone traut sich eine Fahrt im Timberdrop zu. Nach einer Auffahrt von 30 Metern geht es mit mehr als 60 km/h über eine kurvenreiche Strecke. Unter anderem auf dem Weg 2 Überkopf-Fahrfiguren und ein halber Looping.
2: Es war richtig cool und ich bin so froh, dass ich mich überwunden habe, die zu machen. Ich kann es nur empfehlen, die muss man mitnehmen.
3: Ja, also die war echt super. Das Kopfüber war ein bisschen eklig, weil man dann sehr in den Sitzen hing.
1: In die zweite Achterbahn darf auch Mina. Eine nette Idee, die Fahrgeschäfte sind mit einem Angstfaktor-Index versehen. Es geht durch eine schön gestaltete Wildwestlandschaft.
3: Die war echt super. Also es war nicht so schnell, es war perfekt, es war richtig cool.
1: Frépertuis City hat mehrere Freefall-Tower. Die Wagemutigen wie Anouk gehen auf den Golden Driller. Er ist 66 Meter hoch und kann auf 4 Arten gefahren werden. Sitzend, sitzend gekippt, frei hängend oder stehend. Anouk muss sich entscheiden.
3: Also ich nehme als erstes nur die im Sitzen. Dann, wenn es gut ist, dann nehme ich die anderen 3 auch noch.
1: Der Golden Driller wurde in den vergangenen beiden Jahren zur drittbesten Attraktion Europas gewählt.
3: Der war langsam nach oben, man konnte die Aussicht sehr genießen. Und dann nach unten war er ziemlich schnell, aber das war schön. Das war, also man hat sich sehr frei gefühlt.
1: Der Freefall Tower Cactus ist nur 15 Meter hoch, aber dafür geht es gleich mehrere Male nach oben. Und der Kaktus wirft seine Gäste auch noch um 30 Grad nach vorn, bevor es hinab in die Tiefe geht.
4: Oh Gott, oh Gott, oh Gott, jetzt! Augen zu, Augen zu, Augen zu, oh Gott!
5: Mama, beruhigen!
4: Oh Gott!
5: Also ich fand's gerade ganz gut, nur halt eine Sache, die ich nicht gut fand, nach dem Kippen, da ist ich direkt so runtergefallen. Das fand ich ein bisschen sehr beängstigend.
6: Los, zieh mich hoch! Zieh mich hoch! Zieh mich hoch!
1: Der dritte Freefall Tower ist so ungefährlich, dass sich auch Marc hineintraut. Mittagspause. Die Kochs entscheiden sich für den Saloon. An die gesalzenen Preise in den Freizeitparks haben sie sich schon gewöhnt.
7: Essen ist wirklich lecker. Heute Morgen ein paar Sandwiches gegessen, wie selbst gemacht. Jetzt das Essen, eine große Bandbreite, 70 Euro etwa für eine Familie, 4 Personen, halte ich für angemessen. Das ist okay.
1: Dieses Jahr neu im Park Frépertuis City, die Sawmill, zu Deutsch Sägemühle. Ein Fahrgeschäft mit Licht- und Dampfeffekten. Kinder ab einer Größe von 1,20 Meter dürfen ohne Begleitung von Erwachsenen rein. Da ist auch Mina dabei.
5: Ich fand's ganz cool, nur das rückwärts und dann runterfallen, das fand ich halt nicht so cool, weil ich da richtig Angst hatte.
1: Weniger gefährlich geht es in den Draisinen zu. Die machen richtig Dampf.
3: Der Rauch, der da rauskam, hat richtig nach Popcorn gerochen. Das war witzig.
1: Zeit für eine Abkühlung. Die gibt's bei Pirate Attack. Auf dem Piratenboot wird man unweigerlich nass, weil man von anderen Schiffen und vom Ufer aus mit Wasserkanonen beschossen wird.
7: Super gut, so ein Spaß. Und wir sind auch fast nicht nass geworden, also vielleicht bis auf meine Frau.
2: Ja, ich hab's voll abgekriegt. Das ganze Wasser, ich bin jetzt wieder blitzblatschnass. Nächstes Mal gehe ich mit Bikini hierher.
1: Nass wird es auch auf der Wildwasserbahn Flömm. Die Baumstämme passen gut ins Westernambiente. Wie beim Valligatorpark gibt es nur eine Abfahrt, aber da bekommt man die volle Ladung ab.
7: Ich fand sie super. Sie war auch eine Nuance schneller tatsächlich als die im Valligator und entsprechend die Bugwelle stärker.
1: Mina hat noch Lust auf die Mini-Wildwasserbahn. Anouk darf nicht mit rein, sie ist dafür schon zu groß.

0: Zum Western-Ambiente gehört in Frépertuis City auch Rodeo. Marc nimmt es mit dem Bullen auf.
1: Anstrengend. Also tatsächlich schwieriger, sich da drauf zu halten, als man denkt. Insbesondere, wenn das so nach vorne kippt, das ist brutal. Aber super Spaß.
2: Ja. Okay.
0: Oh, als Abschluss des Tages gönnt sich Familie Koch als Erinnerung ein Familienfoto im Western-Style. Das ist nicht im Eintrittspreis enthalten, aber ab 20 Euro zu haben. Okay. Nur gut, dass man die vier auf dem Bild nur von vorne sieht. Und wie fällt die Bilanz für den heutigen Tag aus?
3: Also mir hat am besten gefallen das mit der Sägemühle. Ich fand das einfach cool, weil ich da auch meine Angst überwinden konnte.
4: Also ich fand am besten den Freefall Tower, weil man den im Sitzen und im Stehen machen konnte. Und da ging ziemlich schnell runter, man hat sich richtig frei gefühlt.
5: Mir hat besonders gut die Sauberkeit gefallen und die Einbettung hier. Und trotz Überwindung habe ich die Achterbahn geschafft. Und ich muss tatsächlich sagen, es war eine der besten Achterbahnen, die ich je gefahren bin.
1: Für mich persönlich der schönste Freizeitpark, in dem wir bisher überhaupt waren. Ganz toll alles umgesetzt, einen ganz wunderbaren Tag gehabt.
0: Gesamtnote?
1: Ich würde sagen 9,5, aber nicht wissend, was dann eine 10,0 sein soll. Einfach nur statistisch, damit noch ein bisschen Platz ist.
0: Ist eine Steigerung noch möglich? Wir fahren weiter ins Elsass zum dritten Freizeitpark. Der befindet sich in Ungersheim, 100 Kilometer südlich von Straßburg. Er heißt Parc du Petit Prince, der Park des kleinen Prinzen, und ist inspiriert von dem berühmten Buch von Antoine de Saint-Exupéry.
6: Ich freue mich sehr, heute in diesen Park zu gehen. Ich habe noch nie was von ihm gehört und habe aber schon sehr oft das Buch Le Petit Prince gelesen. Und von daher freue ich mich auf die Umsetzung.
0: Gegründet wurde der Parc du Petit Prince 2014 mit Genehmigung der Nachkommen von Saint-Exupéry. Er hat drei große Themen: Luftfahrt, Saint-Exupéry war Pilot, Reisen und Begegnung mit Tieren, wie beim kleinen Prinzen. Erwachsene und Kinder ab 12 Jahren zahlen 25 Euro Eintritt, Kinder unter 12 Jahren 20 Euro und unter einem Meter Größe gar nichts. Online sind die Tickets jeweils 1 Euro günstiger. Wer mindestens eine Woche im Voraus reserviert, bekommt zusätzlich 20% Rabatt. Zunächst geht es durch einen Tunnel, der auf das Werk von Antoine de Saint-Exupéry einstimmt.
7: Bonjour, je suis heureux de t'accueillir chez moi. Sois le bienvenu.
6: Ah, guck mal.
7: Hey,
6: Anouk.
7: C'est super, tu sois là, on va bien.
6: Oh, da ist der kleine Fuchs. Das sind die ganzen Planeten, auf denen er ist. Guck.
0: Das Highlight des Parks ist ein Fesselballon, der auf 150 Meter Höhe geht. Leider ist er an unserem Besuchstag nur für einen Testflug abgehoben. Hervé Schmidt ist der Pilot des Fesselballons. Er hat uns zum heute geschlossenen Gelände des Ballons geführt und erklärt, warum er auch für Familie Koch keine Ausnahme machen kann.
8: Der Ballon darf heute nicht aufsteigen, weil die Windstärke über 35 Stundenkilometer beträgt. Er würde zu sehr wackeln, was für die Fahrgäste unangenehm und gefährlich wäre.
0: Zum Glück ist die Aerobar in Betrieb. Es ist eine Art Freiluftfahrstuhl, bei dem man in 35 Meter Höhe die Aussicht und einen Drink genießen kann. Simone hat Höhenangst, lässt sich aber von ihren Kindern überreden. Von oben sieht man gut, wie symmetrisch der Park angelegt ist.
9: Oh, was für ein guter Ausblick!
0: Aber Simone ist nicht zu überzeugen und muss Händchen halten.
3: Also ich fand es richtig befreiend und als wir oben waren, fand ich es einfach richtig cool und ich kann es nur empfehlen.
5: Ich muss sagen, mit Höhenangst ist es eine Herausforderung und tatsächlich sogar für mich anspruchsvoller als jeder Freefall Tower. Weil da geht es schnell in die Höhe und schnell wieder runter. Dieses Langsame ist schwierig.
0: Die Achterbahnen im Parc du Petit Prince sind nicht so rasant wie in den Parks Valligator Grand Est oder Frépertuis City. Trotzdem lässt Papa Marc die Frauen allein in Pierre de Tonnerre fahren.
3: Es war sehr cool und als erstes war es auch ein bisschen beängstigend.
5: Eine schöne Achterbahn für Familien und ich konnte

0: sogar mit offenen Augen fahren.
1: Die zweite Achterbahn, Le Serpent, die Schlange, ist noch ruhiger. Aber für Simone dennoch eine Herausforderung.
2: Mama, mach deine Arme raus. Nee, nee.
0: So weit bin ich schon.
2: Das sag ich gar nicht, du Mama.
0: So weit bin ich
2: schon. Das ist sogar noch cooler. Also ich fand's richtig cool und es ist auch für kleine Kinder gemacht und ich kann es nur empfehlen.
1: In die Wildwasserbahn geht Familie Koch zu viert und wird schön nass.
3: Ich fand's großartig, ich war super schnell, wir sind super nass geworden bei dem Wetter. Wunderschöne Erfrischung.
1: In der Mittagspause geht Familie Koch ins Parkrestaurant Table de Saint-Exupéry.
4: Na los, haut rein, ihr Süßen.
3: Also Essen ist lecker und jetzt mit etwas mehr als 60 Euro für die ganze Familie inklusive der Getränke absolut angemessen.
1: Der Parc du Petit Prince hat kaum Fahrgeschäfte. Das versucht er durch Shows und Filme auszugleichen. Einer davon, eine Geschichte des kleinen Prinzen, die zweimal am Tag im Kino des Parks gezeigt wird.
5: Also ich fand ihn sehr süß, aber ich habe leider nichts verstanden. Oder sehr wenig.
1: Ähnlich geht es unserer Familie bei einer Mitmachshow. Hier sollen die Zuschauerinnen und Zuschauer dabei helfen, die durch einen Unfall leer gewordenen Buchseiten des kleinen Prinzen wieder zu füllen. Es gibt Untertitel auf Deutsch und Englisch, aber mit dem Lesen kommt man kaum nach.
0: Die Idee fand ich sehr, sehr schön, und aber die Umsetzung war nicht optimal gewesen. Ich fand es schwer, dem Ganzen als Deutschsprachiger zu folgen.
1: Beim 4D-Event La Planète Sous-Marine dagegen ist die Einführung in drei Sprachen. Und währenddessen ist nur Zielgenauigkeit gefragt.

0: Also ich fand es richtig cool und ich bin auch Zweiter geworden. Das macht mich jetzt richtig glücklich.
1: Also mir hat es wirklich sehr viel Spaß gemacht. Ich wurde auch Dritte, aber es war leider etwas verschwommen.
2: Die Begegnung mit Tieren ist im Parc du Petit Prince wörtlich gemeint. Hier befindet sich ein Streichelzoo mit Kaninchen, Hühnern, Ziegen und Schafen. Ein Fuchs läuft im Park nicht leibhaftig herum, aber es gibt La Renardière. Trotz oder gerade wegen der Hitze geht es am Schluss in den Indoor-Trampolinpark. Der Zutritt ist im Eintrittspreis inbegriffen. Am Ende sind alle platt. Besonders Anouk. Und wie hat der Park der Familie Koch insgesamt gefallen?
0: Ich fand's ganz schön, nur halt, ich würde es eher für kleinere Kinder empfehlen.
3: Also ich fand den Park sehr schön gemacht, aber ich fand besonders die fliegende Bar gut. Aber ich fand es schade, dass es nicht wirklich Achterbahnen gab.
4: Mir hat der Park gut gefallen, von der Natur und von wie er gelegen ist. Allerdings gab es wenig Attraktionen.
5: Ja, ich bin so ein bisschen hin und her gerissen. Ich finde den Park grundsätzlich sehr schön, aufwendig umgesetzt. Für die Kinder vielleicht dann doch etwas kompliziert und für die Erwachsenen schwer nachzuvollziehen, wenn man nicht die Bücher wirklich sehr, sehr gut kennt.
2: Gesamtnote?
5: Eine 6 von 10, würde ich sagen.
2: Und wie fällt die Gesamtbilanz über die drei Freizeitparks aus?
0: Also ich fand am besten den Westernpark, weil es gab da einfach so viele Sachen und ich fand ihn einfach nur cool.
3: Also ich fand den Westernpark und den Valigator eigentlich gleich gut.
4: Also ich fand alle Parks wirklich sehr gut und schön. Allerdings hat mir am allerbesten der Westernpark gefallen. Dort wurde einem alles geboten, von Action über Thrill bis hin zu ruhigen Momenten. Von daher ist das der klare Gewinner.
5: Ich finde die Sache einfach ganz toll, dass wir diese Parks besucht haben. Leider haben wir die tatsächliche Initiative des SR gebraucht, um das überhaupt zu machen.

0: ich bereue das, dass man das nicht vorher schon in Eigeninitiativ getan haben. Das sind tolle Parks, die es wirklich zu besuchen gilt und was ich auch nur nachdrücklich empfehlen kann.
1: Das Fazit ist also, Valligator Grand Est, Frépertuis City und Parc du Petit Prince haben unterschiedliche Stärken und wenige Schwächen. Alle sind dabei aber einen Familienbesuch wert.

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0: Riesen-80er bei uns auf SR3 um 7.12 Uhr und der beste Verkehrsservice für Saarland. Vorsicht bitte, A8 Saarlouis Richtung Pirmasens. In Höhe Pirmasens-Winzeln, Gefahr durch Gegenstände auf der Fahrbahn. Kommen Sie gut an. Heute ist ein besonderer Tag. Bei der Fußball-Weltmeisterschaft wird das erste Halbfinale gespielt. Heute Abend in Dallas treffen Frankreich und Spanien aufeinander und Fans und Experten sprechen von einem vorgezogenen Finale. Felix Gerhardt aus dem ARD-WM-Team. Gibt es da denn einen Favoriten?
1: Einen klaren Favoriten gibt es aus meiner Sicht nicht, auch wenn Frankreichs Trainer Didier Deschamps die Rolle sehr gerne den Spaniern zuschiebt. Schon bei der EM 2024 und in der Nations League 2025 hat es die Begegnung im Halbfinale gegeben. Beide Male gewannen die Spanier. Worin sich fast alle Beobachter und auch die Spieler einig sind, es treffen da heute Abend wohl die beiden besten Teams des Turniers aufeinander. Frankreich mit seiner spektakulären Offensive mit Mbappé, Dembélé und Olise und Spanien, das im Turnier gespielt hat wie ein Uhrwerk. Wer heute Abend gewinnt, der ist dann auch der Favorit im Finale am Sonntag.
0: Die Favoritenrolle auch beim Wetter heute unklar.
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0: Peter Schwarz, eine diffuse Gemengenlage. Hilf uns mal da ein bisschen raus.
3: Ja, so ist es aber leider, was die Gewitter angeht. Das ist so ein bisschen jetzt so eine Art Tiefdrucksumpf, der sich da so reinmogelt und hier und da können sich Gewitter bilden. Das war heute schon im Süden Deutschlands der Fall, was in Frankreich reingezogen.

0: gezogen ist. Das hat uns so ein bisschen gestreift. Da sind auch ein paar so Tropfen runtergekommen. Oder aktuell ziehen sie jetzt so ab über den Bliesgau. Da passiert aber bei uns jetzt erstmal nichts mehr. Die Wolken lösen sich auch allmählich auf. Und der Vormittag, der Mittag, der Nachmittag wird dann doch recht freundlich mit Sonnenschein. So ganz wolkenlos ist es nicht. Wir merken, dass genug Feuchtigkeit in der Luft. Die Atmosphäre heizt sich auch kräftig auf. Es wird der heißeste Tag der Woche mit 30 bis 35 Grad. Am späten Nachmittag und Abend kommen dann von Nordwesten etwas mehr Quellwolken hinzu. Und vereinzelt sind dann ein paar Gewitter möglich. Die können dann auch mal kräftig ausfallen. Es bleiben aber örtliche Exemplare. Ich sag mal so 70-80% mindestens wird es heute trocken bleiben.
1: So richtig Krach dann am Wochenende.
0: Ja, genau. Es ist dann erstmal noch eine freundliche Phase zuvor. Morgen bleibt es meistens trocken. Die Gewitterwahrscheinlichkeit ist sehr gering. Sonne, einige Quellwolken. Wir starten mit 15 bis 20 Grad in den Tag, enden am Nachmittag dann bei 27 bis 31 Grad. Der Abend bleibt lange warm. Der Donnerstag ganz ähnlich, vielleicht noch mal ein Grad mehr dazu. Freitag sieht es dann danach aus, dass es deutlich gewittriger wird. Da könnte es auch sein, dass es ein bisschen heftiger zur Sache geht, dass es verbreiteter nass wird, dass größere Regenmengen mit dabei sind. Wie sich das genau entwickelt, das müssen wir aber noch abwarten. Wahrscheinlich dann nicht mehr ganz so heiß, aber noch schwül bei bis zu 29 Grad. Am Wochenende können wir dann durchlüften. Da ist es dann deutlich erfrischender, aber immer noch sommerlich mit Temperaturen von 20 Grad und drüber.
1: Dankeschön für die Aussichten, Peter Schwarz. Mach's gut.
0: Bis dann, ciao.
1: Viertel nach sieben, SR3. Guten Morgen.

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1: 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Am Dienstagmorgen 7.22 Uhr ist der beste Verkehrsservice für Saarland. Die A8 Saar-Louis Richtung Pirmasens. In Höhe Pirmasens winzeln Gegenstände auf der Fahrbahn. Guten Morgen. Eine bittere Nachricht jetzt für alle Menschen im Nordsaarland. Die sogenannte Nordsaarland-Klinik, die sich viele gewünscht haben, wird so nicht kommen. Vergangene Woche ist ja die KVS, die Kassenärztliche Vereinigung, aus der Planung ausgestiegen. Und eigentlich sollte rund um die Rettungswache in Wadern ein medizinisches Versorgungszentrum entstehen. Mit Haus, mit Fachärzten, mit Betten für ein stationäres Angebot. SR3-Reporterin Stefanie Baller hat vor Ort nachgefragt, ob es denn jetzt neue Pläne gibt. Oder ob da jetzt erstmal nichts anderes als große Enttäuschung herrscht.
2: Also im Moment herrscht bei Waderns Bürgermeister Jochen Kuttler ganz eindeutig die Enttäuschung vor.
3: Da stecken ja auch 9 Jahre Arbeit dahinter und nicht nur 9 Jahre Gedankenspielerei, sondern konkrete Planungen, an denen viele beteiligt waren. Insofern halte ich die Sicht der KVS für kurzsichtig und auch für rückwärtsgewandt.
2: Auf dem 50.000 Quadratmeter großen Wiesengelände rund um die Rettungswache, da wäre genügend Platz. Und das Argument, das die Kassenärztliche Vereinigung angebracht hatte, nämlich, dass sich doch etliche Haus- und Fachärzte in Wadern angesiedelt

0: angesiedelt hätten, seit das Krankenhaus Ende 2017 geschlossen worden ist. Das sieht Kuttler komplett anders.
1: Es stehen etliche Hausärztesitze zur Verfügung. Fachärzte sind Mangelware. Gerade hat noch ein Frauenarzt zugemacht. Die Augenarztpraxis ist auch davon bedroht, weil der Augenarzt aufgehört hat. Das hat eine Firma übernommen. Die wollen eventuell auch weggehen. Also fachärztlich ist das extrem ausgedünnt, bei Hausärzten auch. Die Hausärzte, die noch vorhanden sind, sind fast alle gleich alt. Man kann in 10 Jahren absehen, dass die Lichter ausgehen.
2: Keine guten Aussichten, aber man könnte ja eine kleinere Lösung finden. Dafür hatte auch eine Bürgerinitiative gekämpft. Aber die Frage ist, ob andere Beteiligte weiter an Bord wären.
0: Im Sommergespräch hatte Gesundheitsminister Jung vorige Woche gesagt, dass die Knappschaft an ihren Plänen festhält, in Wadern eine Versorgung anbieten zu wollen. Wie sie die umsetzen will, jetzt wo erstmal der ambulante Player ausgestiegen ist, auf die Frage hat die Geschäftsführung noch keine Antwort gegeben.
2: Momentan sieht also nichts danach aus, dass die sogenannte Nordsaarland-Klinik, wie sie geplant und von vielen gewünscht war, kommt. Schade eigentlich. Das ist der Tenor bei vielen. Das waren Informationen von SR3-Reporterin Stefanie Balle.
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2: Es ist gleich 5 Minuten vor 7:30.

Wild Wild Angels, auch mal eine Nummer von Smokey hier bei uns auf SR3, die man sonst vielleicht nicht so häufig hört. Gleich gibt's Musik von den Hollies und das bringt mich

0: schon mal auf dem Juli-Konzert war, der weiß, da sind Handys nicht gerne gesehen. Juli sagen immer, mach die Handys aus, steckt sie weg. Wir wollen hier unter uns sein und wir wollen eine schöne Atmosphäre haben. Und das finde ich auch irgendwie eine ganz schöne, Sache. Ein handyfreies Konzert. Juli, die machen das so, das sind die besten Dinge. 20 Jahre gibt es die Band schon hier auf SR3. Heute Morgen einer ihrer Songs. Wir schauen nochmal auf das, was die Radler so machen. Die Tour de France, da hieß es gestern einmal durchschnaufen. Und jetzt geht es dann heute weiter. Und darauf hat sich dann auch unsere deutsche Tourhoffnung Florian Lippowitz so richtig gefreut auf den Ruhetag, sich mal lang machen können.
1: Ja, ich glaube, definitiv freut sich jeder heute, dass wir einen spannenden Tag haben. Und ja, das tut mal gut, auszuschlafen und zu wissen, dass man nicht die Startnummern anpinnen muss.
0: Weil 9 Etappen sind auch schon in den Beinen. Heute geht es nach dem Ruhetag dann weiter. Da startet Etappe 10. Und da geht's weiter. Und da muss man gucken, wie es läuft.
1: Ja, ich muss mal schauen, wie man ja aus dem Ruhetag rauskommt. Das weiß man nie genau. Und dann ja, mal schauen, was passiert.
0: Ich verstehe das gut. Wenn ich mal liege, dann liege ich aber auch. Mehr zur 10. Etappe der Tour de France gleich in der SR-Info-Rundschau mit meiner Kollegin Lea Kielnicker um 8.
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I'm a Lady von Baccarat. 7:52 Uhr, SR3 hier mit dem Messen Verkehrsservice für Saarland. Die A6 Saarbrücken Mannheim in der Einfahrt Rohrbach Holzteile auf der Fahrbahn. Ich wünsche Ihnen eine gute Fahrt.

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1: Um 8 Uhr mit Lea Kielnecker. Guten Morgen. Und das sind heute unsere Themen. 5 Jahre nach der Flut, das Ahrtal zwischen Gedenken und Wiederaufbau. Ukraine-Verbündete wollen Manöver in Nachbarländern abhalten. Und 10. Etappe der Tour de France hat es in sich. Das Wetter im Saarland, Sonne und Wolken, später Schauer und Gewitter möglich. Das Ganze bei heißen 30 bis 35 Grad. Es war eine Nacht der Zerstörung. Heute vor 5 Jahren kam es zu einer der heftigsten Naturkatastrophen in Deutschland. Beim Hochwasser an Ahr, Erft und weiteren Flüssen sind insgesamt mehr als 180 Menschen ums Leben gekommen. Im Ahrtal in Rheinland-Pfalz finden heute zahlreiche Gedenkveranstaltungen statt. Christian Giese-Kessler für SR Info.
2: Als Gäste werden unter anderem Bundespräsident Frank-Walter Steinmeier und Bundeskanzler Friedrich Merz erwartet. Steinmeier wird bereits am Vormittag um 11 Uhr die Eröffnung einer Fotoausstellung zur Flutkatastrophe in Altenahr besuchen. Anschließend will er einen Kranz für die Opfer auf einem Friedhof in Ahrweiler ablegen. Am Abend um 19 Uhr wird Kanzler Merz sich mit einer Rede bei einer Gedenkveranstaltung in Ahrweiler an die Menschen im Ahrtal wenden. Der Wiederaufbau im Ahrtal ist auch 5 Jahre nach der Flutkatastrophe längst nicht abgeschlossen. Viele Schulen sind immer noch in Containern untergebracht und auch der Hochwasserschutz kommt nur schleppend vorwärts. Positive Signale gibt es aus der Wirtschaft und dem Tourismus. Beide Bereiche haben sich erholt und inzwischen nach Angaben ihrer Verbände teilweise wieder das Vorflutniveau erreicht. Bei der Flutkatastrophe 2021 sind allein im Ahrtal 135 Menschen gestorben.
1: Die Deutsche Umwelthilfe hat das Hochwasserrisiko für alle Landkreise und kreisfreien Städte Deutschlands untersucht. Demnach hat bei einem sogenannten Jahrhunderthochwasser knapp ein Viertel der Regionen mindestens ein hohes Risiko für schwere Schäden. Dazu gehören der Kreis Trier-Saarburg und die Stadt Trier. Ein mäßiges Risiko haben der Regionalverband Saarbrücken und die Kreise Saarlouis, Merzig-Wadern, Saarpfalz, St. Wendel und Neunkirchen. Die Deutsche Umwelthilfe fordert bundesweit einen flächendeckenden Hochwasserschutz. Vor allem Auen müssten bewahrt oder wiederhergestellt werden. Dort könne sich das Wasser gefahrlos ausbreiten. In Norddeutschland haben heftige Unwetter schwere Schäden verursacht. In Niedersachsen und Mecklenburg-Vorpommern fielen bis zu tennisballgroße Hagelkörner vom Himmel. Sie zerstörten laut Polizei Autos, Dächer und Fensterscheiben. Teilweise mussten die Hagelkörner mit Radladern weggeräumt werden. Außerdem mussten Feuerwehren zahlreiche umgestürzte Bäume beseitigen und vollgelaufene Keller auspumpen. Allein in Niedersachsen gingen in der Nacht rund 250 Notrufe ein. Nach ersten Angaben wurde niemand verletzt. Die Geduldsprobe der letzten Tage für Fahrgäste der Saarbahn ist vorerst vorbei. Seit dem frühen Morgen fahren die Züge wieder planmäßig. Nach 4,5 Tagen Streik haben die Lokführer die Arbeit wieder aufgenommen. Ein Ende des Tarifkonflikts ist allerdings noch nicht in Sicht. Also weiter unruhige Zeiten für Fahrgäste. SR-Reporter Peter Sauer.
3: Der 7. wird wohl nicht der letzte Streik der Saarbahn-Lokomotivführer gewesen sein. Zumindest hat das die GDL so angekündigt, wenn die Arbeitgeberseite nicht zeitnah ein verhandlungsfähiges Angebot vorlege. Das scheint zurzeit jedoch unrealistisch zu sein, zumal die Saarbahn GmbH den Lokführern wegen der festgefahrenen Verhandlungen angeboten hatte, in den Verdi-Tarifvertrag zu wechseln. Dieser wurde im Frühjahr für die restliche Belegschaft abgeschlossen. Das lehnen die rund 80 Saarbahn-Lokführer laut GDL jedoch geschlossen ab. Man bestehe weiterhin auf einen eigenen Tarifvertrag.
1: An der Hochschule für Technik und Wirtschaft Saar protestieren heute Studierende gegen die zunehmende Hitzebelastung. Wie der AStA der HTW mitteilte, steht die Aktion unter dem Motto Saunieren statt Studieren. Demnach ist am Campus Altsaarbrücken eine symbolische Außensauna geplant. Der AStA und Fachschaften fordern Ventilatoren, Trinkwasserspender und klimatisierte Räume. Langfristig müsse die Hochschule einen Hitzeschutzplan entwickeln und stark versiegelte Flächen entsiegeln. Zudem fordern die Studierenden für Klimaanpassung Unterstützung vom Land. Wie kann sich Europa bei einem Angriff verteidigen und wie die

0: Ukraine am besten im Kampf gegen Russland unterstützen? Um diese Fragen geht es einmal mehr beim Treffen der sogenannten Koalition der Willigen in Paris. Und es gibt erste Ergebnisse. Frankreichs Präsident Macron hat angekündigt, dass es schon in den nächsten Monaten gemeinsame Manöver der Verbündeten in den Nachbarländern der Ukraine geben soll. Aus Paris, Kai Rienecker.
1: Bei den Manövern geht es um eine bereits bei früheren Treffen beschlossene multinationale Truppe unter der Führung von Frankreich und Großbritannien. Diese soll einen Waffenstillstand oder ein Friedensabkommen in der Ukraine absichern, vorausgesetzt es kommt dazu. Die multinationale Truppe, so der französische Präsident Macron, verfüge über einen Generalstab, der nun einsatzfähig sei. Beim Treffen der Koalition der Willigen sei deswegen entschieden worden, in den kommenden Monaten Manöver in den Nachbarstaaten der Ukraine abzuhalten. Die Pläne seien bei dem Treffen vorgestellt worden. Welche Länder betroffen seien und wie viele Soldaten teilnehmen sollen, wurde nicht gesagt. Darüber hinaus hat sich eine Gruppe von europäischen Ländern entschieden, mit der Ukraine ein gemeinsames System einer ballistischen Raketenabwehr aufzubauen, darunter auch Deutschland. Diese gemeinsame Architektur der Luftabwehr solle der Ukraine, aber auch Europa insgesamt helfen, sich zu verteidigen.
0: In welcher Form sich Deutschland an der multinationalen Truppe und den geplanten Manövern beteiligen wird, ließ Bundeskanzler Merz in seinem Statement noch offen. Die USA haben in der Nacht weitere Angriffe gegen den Iran geflogen. Das zuständige Regionalkommando CENTCOM teilte mit, Ziele seien unter anderem Raketen- und Drohnenstellungen gewesen. Die erneute Angriffswelle sei nun abgeschlossen. Der Iran begann nach eigenen Angaben bereits mit ersten Gegenattacken, zunächst auf Ziele in Bahrain. Außerdem griff der Iran nach Angaben der Vereinigten Arabischen Emirate zwei ihrer Öltanker in der Straße von Hormus an. Immer mehr Menschen in Deutschland verweigern den Kriegsdienst. Im ersten Halbjahr sind fast 6.000 entsprechende Anträge beim zuständigen Bundesamt eingegangen. Das meldet das Redaktionsnetzwerk Deutschland. Mario Kubina mit Einzelheiten.
2: Damit liegt die Zahl der Anträge schon jetzt höher als im gesamten letzten Jahr. Es liegt nahe, dass die Entwicklung mit der russischen Bedrohung zusammenhängt und mit der Einführung des neuen Wehrdiensts. Der sieht eine verpflichtende Musterung für junge Männer vor. Sie müssen auch einen Fragebogen ausfüllen. Auch wenn die allgemeine Wehrpflicht im Moment ausgesetzt ist, gibt es ein Recht, den Kriegsdienst aus Gewissensgründen zu verweigern.
0: Russland hat die ukrainische Hauptstadt Kiew wieder mit Raketen angegriffen. Nach Behördenangaben brachen in mehreren Stadtteilen Brände aus, teils ausgelöst durch herabstürzende Trümmerteile. Auch andere Regionen wurden attackiert. Saporischschja und Charkiw melden mehrere Verletzte. Der Platz im Pflegeheim wird für Bewohner immer teurer. Das zeigt eine Auswertung des Verbands der Ersatzkassen. Demnach waren im bundesweiten Schnitt im ersten Heimjahr über 3.360 Euro pro Monat fällig, im Saarland sogar knapp 3.700 Euro. Das waren fast 300 Euro mehr als ein Jahr davor. Damit liegt das Saarland bundesweit auf Platz 2. Ann-Kathrin Mellmann.
3: Regional sind die Unterschiede groß. Nach Daten, die der deutschen Presseagentur vorliegen, war die Pflege in Bremen am teuersten. Hauptgrund für den Anstieg sind höhere Personalkosten, weil Pflegekräfte besser bezahlt werden. Aber auch Unterkunft und Verpflegung sind teurer geworden. Die Bundesregierung arbeitet derzeit an einer Pflegereform. Wegen der angespannten Finanzlage der Pflegeversicherung sollen Entlastungen für Heimbewohnerinnen und Bewohner erst später greifen. Dadurch soll sich die finanzielle Situation der Pflegekassen verbessern. Sozialverbände und Patientenvertreter fordern schon seit langem, die Eigenanteile für Pflegebedürftige zu begrenzen.
0: Der ADAC kritisiert den schlechten Zustand vieler Rastplätze an deutschen Autobahnen. Bei einer aktuellen Stichprobe hat der Verkehrsclub bei fast der Hälfte der 50 getesteten unbewirtschafteten Anlagen die Note mangelhaft oder sehr mangelhaft vergeben. Darunter ist auch der Rastplatz Niedmündung an der A8 bei Rehlingen-Siersburg. Drastische Mängel gab es allgemein vor allem bei den Toilettenanlagen. Teilweise waren sie laut ADAC gesperrt oder es gab kein Toilettenpapier. Oft fehlten Seifenspender und die Sauberkeit ließ zu wünschen übrig. Mit der Note gut wurde nicht einmal jeder fünfte Rastplatz bewertet, sehr gut bekam kein einziger. Nach dem Ruhetag gestern sind die Radprofis bei der Tour de France heute wieder richtig gefordert. Die 10. Etappe von Aurillac nach Le Lioran hat es mit fast 4.000 Höhenmetern in sich. Aus dem ARD-Tour-Team Holger Gerska.
4: Ja, es beginnt eine sehr abwechslungsreiche zweite Tourwoche. Zunächst steht eine harte Mittelgebirgsetappe auf dem Programm, dann folgen zwei Tage für die Sprinter. Danach geht es in die Vogesen und am Sonntag schon in die Alpen. Auf fast allen Etappen kann also was Vorentscheidendes passieren für die Gesamtwertung. Auf dieser 10. Etappe, die jetzt auf dem Programm steht, geht es quer durchs Zentralmassiv, die Eckdaten.

0: Es sind fast 4000 Höhenmeter, 7 kategorisierte Bergwertungen und es gibt ein permanentes Auf und Ab in einer teilweise spektakulären Landschaft. Und es ist eine sehr interessante Zielankunft. Le Lioran war schon vor 2 Jahren Ziel der Tour de France. Damals hat Jonas Vingegaard einen seiner rar gewordenen Siege gegen Tadej Pogacar gefeiert. Für Florian Lipowitz dagegen ist diese Zielankunft im Zentralmassiv Neuland.
1: Und zum Abschluss kommen wir nochmal ins Saarland. Die Feuerwehr Homburg hat gestern Abend ein Entenküken gerettet. Demnach steckte das Küken in einem Ablaufrohr zwischen dem Schlossweiher und der dortigen Minigolfanlage fest. Die Einsatzkräfte spülten das Küken mit Wasser aus einem tieferen Ablauf und fingen es anschließend mit einem Kescher auf. Nach rund 2 Stunden war der Einsatz beendet. Das Küken ist jetzt wieder bei seiner Mutter im Schlossweiher. Und wir sind dann jetzt wieder bei Frank Hofmann im Studio. Es ist 8.10 Uhr, das war die SR-Info-Rundschau mit Lea Kielnecker. Guten Morgen.
2: Vom Küken geht's wieder rüber zu mir, Lea. Ich danke dir.
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2: Ist aber auch eine schöne Geschichte, die mit dem Küken. Das Wetter ist eine Hitzegeschichte. Heute auch wieder heiß. Bis zu 35 Grad. Peter Schwarz, drösel uns den Tag doch mal eben auf.
4: Der Vormittag, der Mittag, der Nachmittag wird dann doch recht freundlich mit Sonnenschein. So ganz wolkenlos ist es nicht. Wir merken, dass genug Feuchtigkeit in der Luft. Die Atmosphäre heizt sich auch kräftig auf. Es wird der heißeste Tag der Woche mit 30 bis 35 Grad. Am späten Nachmittag und Abend kommen dann von Nordwesten etwas mehr Quellwolken hinzu. Und vereinzelt sind dann ein paar Gewitter möglich. Die können dann auch mal kräftig ausfallen. Es bleiben aber örtliche Exemplare. Ich sag mal so 70-80% mindestens wird es heute trocken bleiben.
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2: Die A8 Zerlui Richtung Pirmasens in Höhe Schwalbach-Schwarzenholz, eine Metallstange auf der Fahrbahn. Die A620 Zerlui Richtung Saarbrücken zwischen Völklingen und Gersweiler, die Dauerbaustelle, 5 Kilometer Stau, 20 Minuten sind weg. Unsere neuesten Blitze am Ortsausgang Urexweiler Richtung Marpingen, in Dillingen in der Hüttenbergstraße und am Ortsausgang von Aschbach in Richtung Lebach. Alle Blitze auf sr3.de und in der SR3-App, wenn bei Ihnen auf der Strecke auch noch ein Blitzer auftaucht oder irgendwas nicht so läuft, wie es soll, geben Sie gerne Bescheid. Hier ist die richtige Nummer für Sie, die 0800 700 8000.
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2: Sommerzeit, feste Zeit im Saarland. Wir haben eben schon ganz viele Feste am Wochenende aufgelistet, weil sich wirklich jetzt bald an diesem Wochenende. Und dann hat der Thomas gesagt, Moment, ihr, bei uns hat er aber vergessen.
5: Ja, hallo Frank, hier spricht der Thomas. Ich komme aus Sötern. Wir haben auch an diesem Wochenende Kirmes. Und zwar beginnt es am Freitag mit der Feuerwehrdisco. Am Samstag spielen die Krachleder, am Sonntag ist Kaffeekuchen. Und am Montag gibt es dann gefüllte Klöße mit Spätsoße und Kartoffelsalat mit Rollbraten.
2: Thomas, viel Spaß bei deinem Spaziergang heute Morgen. Ich bin Frank Hofmann.
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0: SR3 ist hier um 20 nach 8 mit dem besten Verkehrsservice für Saarland. Die A8 Saarlouis Richtung Pirmasens in Höhe Schwalbach-Schwarzenholz. Eine Metallstange auf der Fahrbahn. Bitte vorsichtig ranfahren. 5 Jahre Ahrtal. Wir schauen zurück heute Morgen und wir schauen auch voraus. Die Bilder, die vor 5 Jahren aus dem Ahrtal gekommen sind, die hatte sich wahrscheinlich niemand so vorstellen können. So riesige Wassermassen, die Häuser und Autos mit sich gerissen haben. Straßen und Schienen sind zerstört worden und mindestens 185 Menschen sind ums Leben gekommen. Die Flut hatte auch in Nordrhein-Westfalen gewütet, aber die meisten Opfer, die gab es in Rheinland-Pfalz. Und das ist jetzt eben 5 Jahre her. Claudia Kronen lebt im Ahrtal. Sie hat die Katastrophe damals so weit unbeschadet überstanden. Zumindest hat sie das gedacht.
1: Ich habe einen Menschen im Wasser schreien hören. Und dieser Schrei, der verfolgt mich nachts immer noch. Ich habe das ja am Anfang auch nicht verstanden. Warum bin ich auf einmal nur noch traurig? Warum liege ich nur im Bett? Warum kriege ich meinen Alltag nicht mehr geregelt?
0: Der Grund heißt posttraumatische Belastungsstörung. Und damit ist sie nicht allein. Im Gegenteil. Bei vielen Menschen im Ahrtal bricht das jetzt erst richtig durch, das sagt unser Kollege Christian Giese-Kessler vom SWR.
2: Als Grund dafür nennt das Traumahilfezentrum vor allem die Situation, wenn die Menschen so ein bisschen rauskommen aus dem Machen. Die erste Welle war da etwa ein halbes Jahr nach der Katastrophe, als der gröbste Schlamm weg war. Und jetzt gerade kommt eben die zweite Welle bei Menschen, die gerade mit dem eigenen Wiederaufbau fertig sind und jetzt zum ersten Mal Zeit haben, sich um sich selbst zu kümmern.
0: Und sie merken oft jetzt erst, dass die Flut vor 5 Jahren ihre vertraute Umgebung komplett zerstört hat. Und das reicht dann schon, um im Innersten richtig erschüttert zu sein. Claudia Kronen hat allerdings Hilfe bekommen in einer Klinik und sie hat dort auch Betroffene kennengelernt. Zu viert haben sie eine Selbsthilfegruppe gegründet und treffen sich jetzt alle 2 Wochen.
1: Ich glaube, das ist mit eines der schönsten Gefühle zu wissen, man ist nicht alleine. Jeder von uns hat ja sein Päckchen zu tragen und von daher bauen wir uns ja auch immer wieder gegenseitig auf. Wenn jetzt einer von uns eine Panikattacke hat, dann wissen wir, wie wir damit umgehen. Das hier macht uns zu einem sicheren Ort für uns.
0: Das klingt schön. 5 Jahre nach der Flutkatastrophe im Ahrtal wird noch viel Hilfe gebraucht. Heute kommt der Bundespräsident, auch der Bundeskanzler kommt, weil es gibt einiges an Gedenkveranstaltungen. SR3 mit Dusty Springfield. Guten Morgen.

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1: 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Ich möchte Ihnen die Uhrzeit singen. Es ist 8:30 Uhr.

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1: Madame Lisa Hut, guten Morgen. Der Saarbahn fehlt nochmal. Der Streik von der Lokführergewerkschaft SRM. Zwar laufen seit heute Morgen die Zisch von der Saarbahn nochmal, trotzdem sind aber noch Ersatzbussen im Ersatz. Pflegeheime sind ganz schön diagen. Das liegt daran, dass der Eigenanteil 4 Jahre weiter gestiegen ist. Im Schnitt sind es in Deutschland 3.360 Euro. Im Saarland ist es noch mehr, nämlich dicker 3.700 Euro. Mehr junge Männer haben den Kriegsdienst verweigert. Von Januar bis Juni sind Sticker 5.900 Anträge ergangen. Das sind 2.000 mehr wie im kompletten vierjährigen Jahr. Seit dies Jahr gehen alle noch ihren 18. Geburtstag angeschrieben, viel zu wissen, ob sie bei der Bundeswehr dienen wollen. Der Angriffer von Amerika gegen den Iran gehen weiter. Und zwar der Dreadnought Henananam. Denn Iran selber soll Stützpunkte von den Amerikanern in Bahrain in Visier geholt haben. An der HTW protestieren sie haut wegen der Hitze. Haut nobitisch spielen sie in alter Brücke Ventilatoren, Trinkwasserspender und klimatisierte Räume erfordern. Schlecht Note für Raschplätze auf der Autobahn. Ein ADAC hat Sticker 50 Stück in der Sicht. Der Hälfte davon hatte 5 Grad. Dort drinnen ist der Raschplatz an der Niedmündung an der A8 bei Rehlinge-Siersburg. Da war es für allem im de Klosgang. Und weil ihr behält nochmal der Frank Hofmann. Guten Morgen.
2: Dankeschön, Lisa.
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2: Eine Hitzeschlacht auch heute. Sonne und Wolken am Nachmittag in Richtung Hochwald St. Wendel. Vielleicht hier und da ein kräftiger Schauergewitter, Hagelböen, alles mit dabei. Kann, muss aber nicht. Wir schauen mal. Also die meisten werden wahrscheinlich trocken durch den Tag kommen, aber es kann punktuell passieren. Ansonsten also trocken, staubtrocken weiterhin und richtig heiß. 30 Grad im Hochwald bis 35 an der Saar.
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2: Die A8 Saarlouis Richtung Pirmasens in Höhe Schwalbach-Schwarzenholz. Die Metallstange, die da immer noch auf der Fahrbahn liegt. Wir haben die A620, die Dauerbaustelle Saarlouis Richtung Saarbrücken zwischen Völklingen und Gersweiler. 6 Kilometer Stau inzwischen. 20 Minuten dauert es länger. Und unsere neuesten Blitzer auf der A623 Friedrichsthal-Saarbrücken in Höhe Duttweiler in Neuen-Niederkirchen. In Niederkirchen in der Kuseler Straße unterm Ortsausgang Urexweiler in Richtung Marpingen. Haben Sie eine gute Fahrt? 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
2: Was ja auch, sagen wir mal, so ein bisschen Stress abbaut, ist, wenn man einfach mal so in die Gitarrenseiten so reingreift und so schrubbelt und das mal eine ganze Weile macht und dann geht es einem schon viel besser. Finde ich. Oder einfach nur zuhört, wie andere es machen. Hier beim Middle of the Road, das ist Sacramento. Ich bin Frank Hofmann. Haben Sie einen schönen Dienstag.

0: Cooler Song von damals, von Yes, Owner of a Lonely Heart. Hier ist SR3, 20 vor 9. Wir machen Sie bereit für einen neuen Hitzetag. Und Sie machen sich selbst auch bereit, nehmen Sie genügend zu trinken mit. Heute Sonnencreme nicht vergessen, Sonnenhut auch immer wichtig. Wenn man, so wie ich, oben schon nicht mehr so viele Haare hat, dann kommt die Sonne auch auf die Kopfhaut durch. Also, es wird wieder heiß. Es ist genauso wie die letzten Wochen konstant über 30 Grad. Und da heißt es ja gerade, in der vollen Mittagshitze nicht körperlich anstrengen. Wenn ich das jetzt sage, dann fangen die, die sich's aber nicht aussuchen können, laut an zu lachen. Wenn's zum Beispiel brennt, dann wartet das Feuer ja nicht, bis es abends abkühlt. Ganz im Gegenteil. Jetzt gerade bei diesen Temperaturen und bei diesem Wetter entzünden sich viele trockene Flächen noch viel leichter. Und dann muss die Feuerwehr raus. SR3-Reporterin Isabel Schönfelder ist bei mir im Studio. Isabel, guten Morgen.
1: Guten Morgen.
0: Was bedeutet genau das jetzt für die Einsatzkräfte bei der Feuerwehr?
1: Also das sind schon Extrembedingungen. Daniel Roskos-Himberg von der Feuerwehr Saarbrücken hat mir das noch mal genauer erklärt.
2: Wenn wir in den Einsatz gehen, tragen wir je nach Einsatzart Schutzkleidung, die auch noch mal so 10 bis 15 Kilo wiegt. Wenn dann noch das Ganze unter Atemschutz geht, kommen noch mal 18 Kilo dazu. Das heißt, wir haben allein dadurch schon eine hohe körperliche Belastung und natürlich soll ja auch was gearbeitet werden. Das heißt, das Löschen, das Öffnen von Türen, Retten von Personen ist eine zusätzliche Belastung. Also letztendlich geht das in Richtung Hochleistungssport unter maximal extremen Bedingungen.
1: Und man muss ja sagen, Hitzebelastung gehört ja zu dem Job bei der Feuerwehr alltäglich dazu. Mhm. Aber im Sommer ist das für die Einsatzkräfte einfach nochmal deutlich heftiger.
2: Die besondere Herausforderung ist, dass die Leute natürlich in dem Moment, wenn sie in den Einsatz gehen, ja schon aufgeheizt sind durch die hohe Außentemperatur und die Einsatzzeit dann entsprechend auch nicht so lang ist, wie sie jetzt im Winter zum Beispiel sein kann.
1: Das heißt also, auch die Einsatzkräfte müssen öfter durchwechseln und die Feuerwehr braucht mehr Personal, eben dann auch aus umliegenden Orten zum Beispiel.
0: Ich verstehe. Jetzt haben wir von diesen Belastungen gehört. Was bedeutet das denn jetzt so genau für den Körper?
1: Der wird da ziemlich an seine Grenzen gebracht, hat mir Laila El-Masri erklärt. Sie ist Hausärztin in Primstal.
3: Das sind Extrembelastungen für das Herz-Kreislauf-System. Wir haben einmal die Hitze von außen und dann aber auch Hitze von innen, dadurch, dass der Körper ja schwere Arbeit verrichtet. Und normalerweise wird dann die Herzfrequenz gesteigert, die Gefäße weitgestellt und der Körper schwitzt. In dieser schweren Schutzkleidung kann die Hitze ja gar nicht weg. Das heißt, das führt unmittelbar zu einem Hitzestau. Und gerade wo der Körper eh schon gegen Hitze reguliert, ohne dass man irgendetwas tut, sind das natürlich ganz extreme Belastungen.
1: Die Feuerwehrleute müssen also extrem viel trinken, auch schon vorher, und topfit und gesund sein, sonst kann es da echt gefährlich werden.
0: Hat die Feuerwehr bei Einsätzen in der Hitze denn irgendwelche Maßnahmen, um die Helfer zu entlasten?
1: Ja, also wie gesagt, zum Beispiel öfter durchtauschen und es sind auch viel mehr Getränke an Bord. Es gibt außerdem extra dünnere Schutzkleidung bei Vegetationsbränden auf Wiesen oder Feldern zum Beispiel. Und manchmal werden laut Feuerwehr Saarbrücken auch dazu klimatisierte Fahrzeuge geholt, wo sich die Einsatzkräfte zwischendrin runterkühlen können. Und in allen Einsätzen mit Atemschutzmasken ist sowieso standardmäßig ein Rettungswagen dabei für die Feuerwehrkräfte. Bei der Hitze ist das also doppelt gute Absicherung.
0: Da muss man einfach sagen, und da bleibt eigentlich nur noch zu sagen, danke an alle Feuerwehrleute. Vielen machen das ja auch ehrenamtlich, dass sie uns auch in der schlimmsten Hitze retten und tun, was ein Feuerwehrmann, eine Feuerwehrfrau so tut. Wahnsinnskraftakt, dafür riesen Respekt. Danke dir, Isabel. Einen schönen guten Morgen mit SR3, es ist 8:43 Uhr. Die Doobie Brothers haben schon losgelegt hier bei uns.

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1: Die spektakuläre Rettung eines Entenkükens. Wir hatten das heute Morgen in unseren Nachrichten schon gehört. Und was ist es für eine schöne Geschichte? Wie haben es die Leute gemacht? Da wurde gespült in einem Abwasserrohr. Das Küken ist dann noch mal ein bisschen freigespült worden. Es kam zum Vorschein. Es wurde dann eingefangen und wieder zurück zu seiner Mutter gebracht. Das geht ans Herz. Die komplette Geschichte erzählt Christian Job noch mal gleich in SR3 am Vormittag. Ich bin Frank Hofmann.

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1: 9 Uhr. Die USA haben in der Nacht weitere Angriffe auf den Iran geflogen. Die iranischen Revolutionsgarden reagierten unter anderem mit Attacken auf 2 Öltanker in der Straße von Hormus. Nach Angaben der Vereinigten Arabischen Emirate wurde dabei mindestens ein Besatzungsmitglied getötet. Für SR Info Nina Amin.
2: Die Schiffe wurden von Marschflugkörpern getroffen, als sie auf der südlichen Schifffahrtsroute innerhalb der omanischen Hoheitsgewässer die Straße von Hormus durchquerten. Auf den Tankern seien Brände ausgebrochen, die aber unter Kontrolle gebracht werden konnten. Die Vereinigten Arabischen Emirate verurteilten den Angriff als einen schwerwiegenden Verstoß und klaren Bruch des Völkerrechts. Man behalte sich vor, auf diese Eskalation zu reagieren. Die Vereinigten Arabischen Emirate sind in der Golfregion ein wichtiger Verbündeter der USA. Immer wieder wurde der Golfstaat zum Ziel iranischer Vergeltungsschläge. In den vergangenen Tagen haben die gegenseitigen Angriffe der USA und dem Iran in der Golfregion wieder zugenommen.
1: In Deutschland verweigern immer mehr junge Männer den Kriegsdienst. Das berichtet das Redaktionsnetzwerk Deutschland und beruft sich auf das zuständige Bundesamt für Familie und zivilgesellschaftliche Aufgaben. Demnach sind von Januar bis Juni fast 5.900 Anträge eingegangen. Das sind 2.000 mehr als im gesamten vergangenen Jahr. Hintergrund für den Anstieg dürfte die angespannte Sicherheitslage und das Gesetz über den neuen Wehrdienst sein. Im Ahrtal wird heute an die Flutkatastrophe vor 5 Jahren erinnert. Wie die rheinland-pfälzische Staatskanzlei mitteilte, werden zu den Gedenkveranstaltungen unter anderem Bundespräsident Steinmeier und Bundeskanzler Merz erwartet. Steinmeier will am Vormittag in Altenahr eine Ausstellung mit Bildern von Flutüberlebenden eröffnen. Merz will sich unter anderem über den Stand des Wiederaufbaus informieren. Bei der Flutkatastrophe im Juli 2021 kamen mehr als 180 Menschen ums Leben, allein 135 im Ahrtal. Kinderchirurgen fordern strengere Regeln für E-Scooter. Sie sprechen sich für ein Verbot für Kinder unter 14 Jahren, eine Helmpflicht und Fahrtrainings aus. Nach Angaben der Gesellschaft für Kinder- und Jugendchirurgie verunglücken jedes Jahr mehr als 2.500 Kinder und Jugendliche mit E-Scootern. Etwa die Hälfte der Unfälle geschehen demnach ohne Fremdeinwirkung, oft weil die Fahrer die E-Scooter unterschätzen. Besonders häufig seien dadurch Kopfverletzungen und Knochenbrüche. Nach dem Ruhetag gestern sind die Radprofis bei der Tour de France heute wieder gefordert. Die 10. Etappe führt von Aurillac nach Le Lioran mit fast 4000 Höhenmetern. Für SR Info Holger Gerska.
3: Ja, es beginnt eine sehr abwechslungsreiche zweite Tourwoche. Zunächst steht eine harte Mittelgebirgsetappe auf dem Programm, dann folgen 2 Tage für die Sprinter. Danach geht's in die Vogesen und am Sonntag schon in die Alpen. Auf fast allen Etappen kann also was Vorentscheidendes passieren für die Gesamtwertung. Auf dieser 10. Etappe, die jetzt auf dem Programm steht, geht es quer durchs Zentralmassiv. Die Eckdaten, es sind fast 4000 Höhenmeter, 7 kategorisierte Bergwertungen und es gibt ein permanentes Auf und Ab in einer teilweise spektakulären Landschaft. Und es ist eine sehr interessante Zielankunft. Le Lioran war schon vor 2 Jahren Ziel der Tour de France. Damals hat Jonas Vingegaard einen seiner rar gewordenen Siege gegen Tadej Pogacar gefeiert. Für Florian Lipowitz dagegen ist diese Zielankunft im Zentralmassiv Neuland.
1: Die Verbraucherorganisation Foodwatch hat die dreisteste Werbelüge des Jahres gekürt. Sie vergab den sogenannten goldenen Windbeutel an ein Nahrungsergänzungsmittel der Marke LaVita. Bei der Online-Abstimmung hatten sich 39% der Teilnehmenden dafür entschieden. Nach Angaben von Foodwatch besteht das Produkt zum größten Teil aus Fruchtsaftkonzentrat und kostet trotzdem rund 100 Euro pro Liter. Der Saft stehe beispielhaft für die Abzocke mit irreführenden Gesundheitsversprechen. Der Hersteller weist die Vorwürfe zurück. Das waren die Nachrichten mit Linda Grothold. 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
4: Jetzt aufgelockert, erst zum Abend zieht sich's wieder zu. Vielleicht streift den Hochwald ein Schauer oder Gewitter und heiß bleibt's. 30 bis 35 Grad. Morgen schafft der trockene Sonne-Wolkenmix nur 27 bis 31 Grad. Am Donnerstag ist es schon wieder heißer.
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4: B51 zwischen Autobahn und Merzig-Schwemlingen, da wurde Ladung verloren zwischen Völklingen und Gersweiler. Die Dauerbaustelle auf der A620, eine Viertelstunde länger an 5 Kilometern Stau. Und neue Blitzer, Urexweiler raus nach Marpingen, Neunkirchen die Parallelstraße und Niederkirchen die Kuselerstraße. Kommen Sie gut an, genau 9.05 Uhr.
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4: Es ist Dienstag, im Studio ist Christian Jobe.

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0: Guten Abend und willkommen zu Beginn der nächsten Sommerwoche, die uns alle mit Sicherheit wieder fordern wird. Hier sind einige unserer Themen. Trockenheit und Dürre. Die Gefahr für Wald- und Wiesenbrände hat weiter deutlich zugenommen. Streikende in Sicht. Die Saarbahn wird voraussichtlich ab heute Nacht wieder den Betrieb aufnehmen. Und Volksfest in der Hitze. Wir sind gleich live beim Webenheimer Bauernfest. Es bleibt heiß im Saarland und ausgiebiger Regen ist weiterhin nicht in Sicht. Mit dem Wetter nimmt auch die Gefahr von Wald- und Wiesenbränden wieder zu. Nach Angaben des Deutschen Wetterdienstes gilt in weiten Teilen des Saarlandes noch immer die zweithöchste Warnstufe. Das bedeutet, schon kleine Zündquellen können Brände auslösen, etwa Zigaretten oder Funken. Am Wochenende ist das im Saarland gleich mehrfach passiert. Emil Mura berichtet.
1: Verbrannte Erde hat gestern ein Feuer in Saarbrücken-Mahlstadt hinterlassen. Die Flammen hatten zwischen den Eisenbahnschienen unterhalb des Cottbusser Platzes um sich gegriffen, sodass der Zugverkehr unterbrochen werden musste. Der Feuerwehr gelang es schnell, das Feuer einzudämmen und zu löschen. Deutlich schwieriger hätte es die Feuerwehr auf dieser Obstwiese zwischen Neunkirchen und Wiebelskirchen. Hier waren gestern rund 5000 Quadratmeter Fläche in Brand geraten.
2: Ja, wir haben hier eine Wiesenfläche mit sehr vielen leichten Brennstoffen, das heißt Gras, in den letzten Wochen gut ausgetrocknetes Gras, was hier gestanden hat. Das ist eine sehr, sehr gute Nahrung für einen Vegetationsbrand und wird durch einen solchen auch sehr, sehr schnell verzehrt. Das heißt, wir haben ja relativ schnell eine hohe Brandintensität.
1: Das Feuer drohte, auf dieses Wohnhaus überzugreifen. Erst im letzten Moment gelang es der Feuerwehr, die Flammen zu stoppen. Bei Vegetationsbränden wie dem gestern gehen die Einsatzkräfte von mehreren Seiten aus vor. Dabei kommen spezielle Löschfahrzeuge zum Einsatz. Sie sind geländegängiger als normale Feuerwehrautos und auch anders ausgestattet.
2: Teilweise sind Waldbrände, Vegetationsbrände sehr weit entfernt vom Hydrantennetz. Das heißt, wir müssen das Wasser mit Tanklöschfahrzeugen wie dem Fahrzeug hinter mir heranbringen und müssen dann auch darauf Acht geben, dass wir dieses wertvolle Gut, weil wir Zeit brauchen, um es heranzuführen, auch möglichst sinnvoll einsetzen. Das heißt, wir arbeiten mit kleinen Schläuchen, kleinen Strahlrohren, wenig Durchfluss, um damit dann mit dem Wasser so lange wie möglich auskommen zu können und so viel wie möglich löschen zu können.
1: Außerdem hat das Auto spezielle Geräte an Bord, darunter Werkzeuge, um Schneisen zu schlagen, Wasserrucksäcke, um zu Fuß in dichtes Gehölz vordringen zu können, oder eine Wärmebildkamera, um Glutnester ausfindig zu machen. Dieses Fahrzeug der Feuerwehr Münchwies ist Teil eines gesamten Zuges zur Bekämpfung von Vegetationsbränden.
2: Bei allen Kreiskommunen in Neunkirchen sind Fahrzeuge dieses Zuges stationiert. Wird der Zug angefordert, fahren die Fahrzeuge sternförmig den Einsatzort an, treffen sich dort und können dann gemeinsam in einem geschlossenen Verband in den Einsatz gehen oder wenn nötig auch aufgesplittet in einzelne Fahrzeuge, je nach den speziellen Fähigkeiten.
1: Die beste Maßnahme gegen Brände bleibe allerdings die Prävention. Die Feuerwehr appelliert deswegen, nicht zu zündeln, keine Kippen wegzuwerfen und keine Fahrzeuge auf trockenen Wiesen abzustellen.
0: Wie viel Geld kostet die neue Werbekampagne der Bundesregierung? Oder welche Gutachten gibt es zum Bau eines neuen Autobahnabschnittes? Antworten auf Fragen wie diese ermöglicht seit rund 20 Jahren das Informationsfreiheitsgesetz. Es verpflichtet Bundesbehörden dazu, Dokumente unter bestimmten Umständen herauszugeben. Jetzt plant die Bundesregierung, das Gesetz zu verschärfen. Die Kritik an diesem Reformvorhaben ist laut, auch aus dem Saarland. Jennifer Klein berichtet.
3: Die Maskenaffäre um den ehemaligen Bundesgesundheitsminister Jens Spahn. Ein Beispiel für den Nutzen des Informationsfreiheitsgesetzes, kurz IFG. Damals hatten Organisationen Unterlagen angefordert und geholfen, den Skandal aufzudecken. Nach den Plänen der Bundesregierung sollen künftig Antragsteller ein berechtigtes Interesse für die Herausgabe von Informationen nachweisen. Die Landesdatenschutzbeauftragte kritisiert, dass auch die Gebühren für die Auskunft steigen sollen und künftig nur noch natürliche Personen und keine Organisation einen Antrag stellen könnten.
4: Das in Verbindung mit den Kosten ist natürlich schon problematisch, weil eine natürliche Person natürlich für amtliche Informationen keine Tausende von Euro bezahlen wird und auch keinen Klageweg beschreiten wird.
3: Durch die Reform könnten künftig auch die Namen von Behördenmitarbeitern in Dokumenten grundsätzlich geschwärzt werden. Der Saarländische Journalistenverband spricht von einem Zeichen absoluter Intransparenz. In einer Zeit, in der sich viele Menschen mehr Transparenz wünschten.
5: Außerdem gibt es bereits jetzt schon Ausnahmeregelungen, um Namen zu schwärzen, um zum Beispiel Anfeindungen und Bedrohungen zu verhindern. Das aktuelle IFG ist zwar für Medienschaffende nicht perfekt, aber um Welten besser als alles, was von diesem Gesetz übrig bleiben würde, kämen diese Änderungen durch.
3: Auch saarländische Bundestagsabgeordnete der Grünen, Linken und AfD üben Kritik. Die Kontrolle staatlichen Handelns werde erschwert. Unterstützung kommt hingegen von den saarländischen Bundestagsabgeordneten der Regierungsfraktionen. Die verschärfte Sicherheitslage erfordere eine Reform.
6: Im Hinblick auf kritische Infrastruktur, im Hinblick auf Verteidigung, im Hinblick auf Sicherheit halten wir eine Weiterentwicklung der bestehenden Vorschriften für notwendig, damit nicht mit dem guten Instrument der Informationsfreiheit und dem Zugang, den wir den Bürgerinnen und Bürgern zu Informationen geben wollen, sozusagen auch die Feinde unserer Demokratie unser Land ausspähen können.
3: Durch die Reform könnten laut Theis zudem Serienanfragen eingedämmt und Verfahren beschleunigt werden. Für Auskünfte bei saarländischen Behörden gibt es ein eigenes Landesgesetz. Noch ist laut Innenministerium dort keine Verschärfung geplant. Sollte es im Bund allerdings zu härteren Vorgaben kommen, könnten die auch Auswirkungen auf das saarländische Gesetz haben.
0: Seit vergangener Woche werden die Pläne von Familienministerin Prien zum Elterngeld kontrovers diskutiert. Geplant ist, die maximale Bezugsdauer von 14 auf 12 Monate zu verringern. Väter sollen mindestens 3 Monate Elternzeit beziehen, damit die Familie die volle Dauer des Elterngeldes ausschöpfen kann. Aktuell sind es nur 2 Monate. Die Pläne stoßen auch im Saarland auf Kritik. Julia Berdin berichtet.
7: Das erste Lebensjahr nach der Geburt eines Kindes ist für viele Eltern nicht nur eine emotionale, sondern vor allem auch eine finanzielle Herausforderung. Und die könnte noch größer werden. Die Elterngeldpläne des Bundesfamilienministeriums sehen Folgendes vor. Die maximale Bezugsdauer soll von 14 auf 12 Monate reduziert werden. Gleichzeitig sollen Väter stärker in die Pflicht genommen werden. Um künftig Elterngeld für die maximale Dauer zu erhalten, sollen sie anstatt wie bisher 2 mindestens 3 Monate Elternzeit nehmen. Und die Mindest- und Maximalbeträge werden den Plänen zufolge leicht erhöht. Die geplante Erhöhung sei viel zu niedrig, kritisiert die Arbeitskammer. Seit fast 20 Jahren wurde das Elterngeld nicht angepasst. Zudem sieht die Kammer die Anhebung bei den Vätermonaten kritisch.
8: Im Saarland ist es ja schon so, dass selbst die 2 Monate kaum genommen werden. Und in unserer Beratungsabteilung beraten wir ja auch junge Eltern. Und da hören wir immer wieder, es ist immer noch das Rollenverständnis, der Mann ist der Hauptverdiener. Und auch die Arbeitgeber hier sehen denn noch so, dass eben, wenn sie Männer eingestellt haben, auch die Sicherheit besteht, dass die auch eben weiterhin arbeiten und nicht ausfallen. Und es ist sehr schwierig, dann die Elternmonate zu nehmen für den Mann. Und das wird ja nicht leichter, wenn sie jetzt 3 Monate nehmen müssen.
7: Auch die Frauenbeauftragte und das Väternetzwerk des Regionalverbandes rechnen damit, dass sich der finanzielle Druck auf die Familien erhöhen wird. Die Pläne berücksichtigten zudem nicht, dass es im Saarland nicht ausreichend Kita-Plätze gebe.
8: Derzeit ist ja quasi der Anspruch auf einen Kita-Platz, so der allgemeine Anspruch ab dem ersten Lebensjahr. Das ist ja auch stimmig. Man hat 12 Monate, ab dem 12. Monat dort die Möglichkeit unterzubringen und man bekommt 12 Monate Elterngeld, so meine Regel. Und jetzt wird das ja reduziert, wenn die Frau jetzt nur nimmt, auf 9 Monate, wenn es denn so kommt. Und darauf sind aber auch die Kitas gar nicht ausgelegt oder ausgerichtet.
7: Die Pläne zum Elterngeld müssten grundlegend überarbeitet werden, um Familien nicht noch weiter zu belasten.
0: Für Familien haben wir jetzt vielleicht einen Tipp. Am Freitag ging es los mit der traditionellen Kutschenparade, das Webenheimer Bauernfest. Über 10 Tage mit 2 Ruhetagen erstreckt sich eines der größten Volksfeste im Südwesten. Es wird gefeiert, aber auch die Landwirtschaft zeigt sich von ihrer besten Seite heute Morgen, zum Beispiel bei der Stutenschau. Julia Lehmann ist heute für uns vor Ort. Julia, wie präsentiert sich denn der erste Werktag nach dem Auftaktwochenende in Webenheim?
9: Ja, Roman, hier ist schon so ein bisschen Montagsstimmung auf dem Webenheimer Bauernfest. Das bedeutet, es geht ein bisschen gemütlicher zu als jetzt am Eröffnungswochenende. Aber das ist für die Besucherinnen und Besucher auch ganz gut. Die können nämlich, ohne groß Schlange zu stehen, zu den Fahrgeschäften hier gehen. Und das nutzen zum Beispiel Stefan aus Mimbach. Der kommt hier ganz aus der Nähe, ist da mit seiner Tochter Anna und Nichte Frieda. Und ihr beiden wart heute schon unterwegs auf dem Fest. Was habt ihr denn gemacht?
10: Also, wir haben Boxbahn gefahren und die Kuh.
9: Was gefällt dir denn besonders gut hier auf dem Fest?
10: Der Musikexpress.
9: Musikexpress ist auch eine Achterbahn?
10: Ja.
9: Okay, und Stefan, für dich ist es wirklich auch eine Herzensangelegenheit, heute hier zu sein. Warum?
11: Ja, ich bin mit diesem Fest eigentlich groß geworden. Von Kindesbeinen an war ich schon hier und ist wirklich eine Herzensangelegenheit, das zu unterstützen.
9: Es ist also wirklich ein Traditionsfest hier. Vielen Dank euch, ganz viel Spaß noch. Nicht für die Besucherinnen und die Besucher, also nicht nur, sondern auch für die Schaustellerinnen und Schausteller, die hier sind. Zum Beispiel Chantal Schulz. Die ist schon seit über 20 Jahren hier, macht Crepe auf dem Webenheimer Bauernfest. Chantal, bei der Hitze ist es anstrengend?
12: Nein, es ist angenehm. Man tut die Kraft sich aufsparen für den Abend, weil gegen Abend kommen die Leute hier über den Tag. Ist es etwas heiß, aber es geht. Wir halten uns im Schatten auf und trinken viel Sprudel.
9: Sehr gut. Viel trinken ist die Devise. Jawohl. Und erzähl mal kurz, ihr macht das ja wirklich schon seit langer Zeit.
12: Jawohl, wir machen das seit Generationen. Mein Uropa hat hier schon gestanden, ein Webenheim auf dem Bauernfest, mit einer Libertibahn. Man nannte sie, also das war eine Raupenbahn, man nannte sie auch gerne Libertibahn. Und meine Uroma hat hier gestanden von väterlicher Seite. Mit einer Verlosung. Also wir kommen schon die fünfte Generation, wo ich jetzt rückwärts denken kann, zu hierher.
9: Also wirklich eine lange Zeit. Vielen Natürlich. Dank, Chantal. Ganz viel Spaß. Das ist wirklich quasi ein Familienfest hier. Und nachher, Roman, werde ich auch mal noch ein Fahrgeschäft ausprobieren. Dann sehen wir uns wieder.
0: Da sind wir mal gespannt. Also in einer Viertelstunde sind wir wieder in Webenheim. Danke, Julia. 2012 hat im Saarland die letzte Kohlegrube geschlossen. 2018 war im Ruhrgebiet Schicht im Schacht. In Polen dagegen wird noch immer Bergbau unter Tage betrieben. Doch auch das deutsche Nachbarland ist im Wandel. Nun war eine Delegation des polnischen Energieministeriums im Saarland zu Gast, um sich über gemeinsame Herausforderungen auszutauschen. Jimmy Both berichtet.
13: Marian Smarzowe zu Besuch in Göttelborn. Der polnische Vize-Energieminister arbeitete in Schlesien selbst jahrzehntelang als Bergbauingenieur unter Tage. Bei seinem Besuch im Saarland ging es unter anderem darum, wie der Wandel vom Kohlebergbau zu anderen Energieträgern gelingen kann. Anders als in Deutschland wird in Polen immer noch Steinkohle abgebaut, aber nur noch als Übergangsenergieträger.
14: Wir haben jedoch auch die Situation, dass Kohle nach wie vor ein sehr wichtiger Brennstoff im Energiemix ist, solange wir noch keine anderen Energiequellen gefunden haben, die weder vom Wetter noch von der Jahreszeit abhängig sind.
13: 52-jähriges Marzowe ist seit dem vergangenen Oktober im Amt. Er stammt aus Oberschlesien, einem traditionsreichen Bergbaurevier, in dem auch die Wurzeln vieler ehemaliger Bergleute und Angehöriger aus dem Saarland und dem Ruhrgebiet liegen. In Polen sind noch knapp 20 Steinkohlebergwerke aktiv.
14: Die Arbeiter verlassen den Bergbau. Wir bieten gewisse soziale Absicherungen an und fördern die Umschulung sowie die Suche nach neuen Beschäftigungsmöglichkeiten in anderen Wirtschaftsbereichen. Dieser Prozess ist weit fortgeschritten und wir möchten von Ihren Erfahrungen, Ihren Informationen und Ihrem Wissen profitieren.
13: Die saarländische Ministerpräsidentin sieht Polen als einen der wichtigsten Partner innerhalb der EU. Nicht nur, aber auch im Energiesektor.
15: Ich bin ja selbst auch schon mehrmals in Polen unterwegs gewesen und sehe, wie man die Dinge in Polen anpackt. Wie ich insgesamt der Auffassung bin, dass Deutschland und Polen und im besten Fall auch noch mit Frankreich zusammen als das Weimarer Dreieck auch die Herzkammer Europas ist. Und da geht es ja dann auch um europäische Energiepolitik, nicht nur um nationale, sondern um die Frage, wie wir uns in Europa insgesamt, im Übrigen vor allem auch sicherer und unabhängiger von Energiequellen, wie zum Beispiel dem russischen Gas, für die Zukunft aufstellen können.
13: Für die Delegation um den Vizeminister ging es nach dem Besuch im Saarland über Frankfurt zurück nach Polen. Mit einem Datum für den Ausstieg aus der Kohle hielt er sich bedeckt. Fest steht, danach will Polen auf Atomkraftwerke setzen.
0: Die Bundesregierung hat angekündigt, zahlreiche Reformen auf den Weg zu bringen. Eine der umfangreichsten soll dabei die Pflegereform sein. Doch noch bevor die Pläne im Bundeskabinett besprochen wurden, gibt es bereits Kritik an den Plänen. Unser Reporter hat einen Pflegebedürftigen und seine Mutter begleitet. Gleich nach den Nachrichten sehen Sie das und die präsentiert uns jetzt heute Anja Fröhlich im Studio.
16: Guten Abend. Die Saarbahn-Lokführer wollen ihren insgesamt 7. Streik vorerst beenden. Ab morgen früh, 3.20 Uhr, sollen die Saarbahnen wieder planmäßig fahren, sagte die Gewerkschaft Deutscher Lokomotivführer heute im Rahmen einer Demonstration durch die Saarbrücker Innenstadt. Peter Sauer berichtet.
1: Klar ist, nach dem Streik könnte vor dem Streik sein. Denn man wolle nicht Lokführer zweiter Klasse werden. Das Angebot der Saarbahn GmbH, künftig nach dem Verdi-Tarifvertrag zu bezahlen, lehnen die rund 80 Lokführer geschlossen ab.
17: Wir sind Eisenbahner und machen unseren Job. Und da gibt es eigentlich nichts auseinander zu dividieren.
18: Wir bleiben geschlossen. Dieses Angebot vom Arbeitgeber wäre für uns Angebot, dass Lokführer zweiter Klasse bei der Saarbahn dann tarifiert wäre. Und das ziehen wir gar nicht in. Also das machen wir gar nicht mit.
19: Das kommt für uns gar nicht in Frage. Das steht für uns jetzt zur Debatte. Wir wären Zusammenhalle und weiterhin bei der GDL bleiben.
1: Rund 150 Menschen nahmen an der Demo teil. Die Verhandlungen mit der Arbeitgeberseite stecken weiter in einer Sackgasse.
20: Wir haben Forderungen, die haben wir gestellt. Wir sind von unseren Forderungen bereits heute zurückgegangen, weil wir gesagt haben, wir haben mit allen anderen Tarifpartnern, auch im kommunalen Bereich, Tarifabschlüsse bekommen. Und wir würden uns auf Ebene dieser Abschlüsse auch mit der Saarbahn committen. Und damit sind wir schon unterhalb unserer Forderungen. Wenn wir die entsprechenden Signale bekommen, dass ein Arbeitgeber bereit ist zu verhandeln, werden wir wieder an den Verhandlungstisch zurückkehren. Sollte das nicht passieren, werden wir die Tarifkämpfe, die Arbeitskämpfe weiter intensivieren.
1: Wann und ob weiter verhandelt wird, ist unklar, denn es gibt bisher keinen weiteren Verhandlungstermin.
16: Nach dem Arbeitsunfall bei einem Saloya Entsorgungsbetrieb am vergangenen Dienstag schweben die beiden schwerverletzten 57 und 59 Jahre alten Mitarbeiter nicht mehr in Lebensgefahr. Die Polizei teilte dem SR mit, beide seien aber weiter im Krankenhaus. Inzwischen sei auch bestätigt, dass es sich bei dem ausgetretenen Gas um Schwefelwasserstoff gehandelt habe. Es seien keine Verstöße gegen die Lagerung von Gefahrstoffen festgestellt worden. Die Uniklinik in Homburg bündelt die Behandlung von Stoffwechselerkrankungen. Wie das Klinikum mitteilte, wurde dafür ein sogenanntes metabolisches Board gegründet. Dort sollen Experten aus mehreren Fachrichtungen zusammenarbeiten. Ziel sei es, individuelle Behandlungsstrategien für Menschen mit Übergewicht, Diabetes und anderen Stoffwechselerkrankungen zu entwickeln und Folgeerkrankungen zu verhindern.
1: Im Saarland ist die Zahl der Firmeninsolvenzen zuletzt deutlich zurückgegangen, anders als im Bund. Nach Angaben des Statistischen Bundesamtes wurden im April 8 Unternehmensinsolvenzen registriert, 6 weniger als im Vorjahresmonat. Bundesweit wurde mit rund 2200 Firmenpleiten jedoch der höchste Wert seit 14 Jahren erreicht. Dass die Saarlandzahlen gerade rückläufig sind, sei zwar positiv, laut IHK aber kein Zeichen für eine Entwarnung.
21: Das ist schon ein schwieriges Jahr und wir werden auch im Saarland sehen, dass die saarländischen Insolvenzen sich an diese Realität anpassen werden. Sie laufen gerade so ein bisschen hinterher. Die einzelnen Krisen, die erschweren die Situation. Deswegen brauchen wir eine klare Agendapolitik im Bund, um hier das Ruder wirklich wieder rumreißen zu können. Denn wenn wir mittelständische Substanz jetzt verlieren, dann bekommen wir das nicht wieder auf Knopfdruck einfach so wieder.
1: Nach Angaben der deutschen Industrie- und Handelskammer kämpfe mittlerweile jeder 5. Betrieb mit Liquiditätsengpässen. Vor allem betroffen kleinere und

0: mittlere Unternehmen.
1: Für den Bliessteig gibt es jetzt auch eine digitale Wandernadel. Wie die Saarpfalz-Touristik mitteilte, können Wanderer ihre Etappen ab sofort per Smartphone in der App Bliessgau Pfadfinder erfassen. Die Stempelstellen an der Strecke werden dabei per GPS dokumentiert. Soweit der Nachrichtenüberblick. Um 9:45 Uhr gibt es in der Spätausgabe von SR Info noch einmal ein Nachrichtenupdate. Und hier übernimmt wieder Roman.
2: Vielen Dank. Und wenn es nicht mehr ganz so heiß ist, dann wandere ich auch durch den Bliessgau. Die Bundesregierung hat sich vorgenommen, verschiedene Reformen anzustoßen. Die Gesundheitsreform ist am Freitag verabschiedet worden. Bei der Rentenreform gibt es Konsens. Für die Pflegereform aber hat es bisher nicht gereicht. Eigentlich wollte sich das Kabinett noch vor der Sommerpause, die am Wochenende beginnt, damit befassen. Bisher aber gibt es nur einen Referentenentwurf. Doch bereits der sorgt für Besorgnis bei sozialen Trägern und Betroffenen. Nikolaus Staude hat eine Angehörige und ihren pflegebedürftigen Sohn getroffen.
3: Auch wenn es auf den ersten Blick nicht so wirkt. Patrick Haus ist auf Unterstützung angewiesen. Der 38-Jährige ist nach einem Hirntumor in seinem Sichtfeld eingeschränkt. Und auch sein Gedächtnis funktioniert nicht mehr so wie vorher. Aus diesem Grund unterstützt ihn seine Mutter nachmittags im Alltag.
4: Sie geht mit mir viel einkaufen, gerade wenn schwerere Sachen sind, wo ich dann doch körperlich mit meinem Diabetes und so schon massive Probleme habe. Das ist schon der erste große Punkt. Dann aber habe ich auch eine Gedächtnisproblematik. Also gerade danach so Sachen der 10 Uhr zu kaufen in 2 Wochen.
3: Pflegegeld und einen Entlastungsbeitrag von zusammen rund 480 Euro pro Monat bekommt Patrick Haus. Er hat Pflegegrad 2. Davon bezahlt er eine zusätzliche Haushaltshilfe und Lebenshaltungskosten. Nach bisheriger Regelung könnte er zusätzlich rund 3.600 Euro im Jahr beantragen und relativ frei einsetzen. Zum Beispiel für eine Kurzzeitunterbringung, sollte seine Mutter mal verhindert sein.
5: Man braucht im Jahr mal vielleicht ein bisschen Abstand oder muss gesundheitlich kann man sich nicht kümmern wie sonst. Und da gab es jetzt die ganze Zeit diese Verhinderungspflege für das Jahr, die man in Anspruch nehmen könnte. Und das würde zum Beispiel zusammengestrichen werden, reduziert werden oder auch nicht als Notfall interpretiert werden.
3: Denn der Referentenentwurf zur Reform will viele Budgets neu ordnen und in ihrer Verwendung einschränken. Für Patrick Haus würde das knapp 1.700 Euro weniger pro Jahr bedeuten. Außerdem soll eine neu eingeführte Pflegebegleitperson jeden Fall prüfen. Der Schwesternverband als Träger zeigt sich darüber besorgt.
6: Das Ganze wird gekoppelt an das Vorliegen einer Akutsituation, also dass akut die pflegerische Versorgung nicht sichergestellt ist. Und in welchem Umfang diese Akutsituation tatsächlich festgestellt werden kann, das weiß heute keiner, weil das Gesetzesumsetzung ist. Und insofern kann es passieren, dass man kaum noch Chance hat, dieses Überbrückungsbudget in Anspruch zu nehmen.
3: Dass die zahlreichen finanziellen Pflegeleistungen durch die Reform generell neu geordnet werden sollen, bewerten Experten zum Teil positiv. Allerdings für Betroffene sei vieles noch zu kompliziert.
7: Ich denke, dass der Referentenentwurf zum Pflegeneuordnungsgesetz ist im Spagat. Er will direkt Geld einsparen. Das ist einerseits richtig. Andererseits erzeugt es aber weitgehende Probleme, weil wir investieren müssen in viele Strukturen der Pflege, weil Pflege eine Infrastruktur ist. Und das ist eine Herausforderung.
3: Im Moment ist noch nicht klar, wann sich die Regierung mit der angekündigten Pflegereform befassen wird. Für Patrick Haus und seine Mutter sorgt der Entwurf auf jeden Fall für Verunsicherung.
2: Wer in letzter Zeit in Parks oder Freibädern unterwegs war, wird sie mit Sicherheit gesehen haben. Flatterbänder rund um Eichen, die vor dem Eichenprozessionsspinner warnen. Die Falter sind nicht gefährlich, doch im Raupenstadium sind es die feinen Härchen, die bei uns Menschen zu gesundheitlichen Problemen wie allergischen Reaktionen führen können. In diesem Jahr sind die Raupen im Saarland besonders weit verbreitet. Das warme Wetter scheint ihnen zu gefallen. Maximilian Friedrich.
8: Die Eichenprozessionsspinner. Mittlerweile sind die meisten von ihnen verpuppt. Doch ihre Härchen sind nach wie vor gefährlich, können allergische Reaktionen auslösen. Wohl wegen dem guten Wetter und fehlendem Spätfrost hat St. Ingbert in diesem Jahr ein größeres Problem mit den Insekten. Es wurden vergleichsweise viele der Nester gemeldet.
9: In sensiblen Bereichen, das heißt in Bereichen von Spielplätzen, Schulen, Kindergärten, versuchen wir die so schnell es geht zu entfernen. In Bereichen, wo nicht so viele Leute hinkommen und nicht ständig Publikumsverkehr ist,

0: Da lassen wir die auch mal hängen, weil in den letzten Jahren haben wir versucht, die alle wegzumachen, aber dem wird man eigentlich gar nicht mehr Herr.
1: Vor allem sollte man nicht in direkten Kontakt mit den Nestern kommen. Das kann zu Ausschlag mit starkem Juckreiz führen. Die Gemeinde warnt deshalb umfangreich vor dem Eichenprozessionsspinner. Grundsätzlich gäbe es aber keinen Grund für Panik vor den Insekten.
0: Ich weiß, dass ein direkter Kontakt schon dazu führt, dass allergische Reaktionen ausgelöst werden können. In welcher Anzahl das in St. Ingbert ist, kann ich gar nicht genau sagen, da mir keine Fälle bekannt sind. Ich denke mal, wenn das gehäuft auftreten würde, hätten wir da auch Kenntnis von.
1: Auch der Saarforst hat registriert, dass der Eichenprozessionsspinner in den Wäldern auf dem Vormarsch ist. Aktiv mache man derzeit aber nichts gegen die Insekten. Sie hätten unter anderem natürliche Fressfeinde wie einige Meisenarten und den Kuckuck. Auch andere Insekten würden die Bestände dezimieren.
2: Für uns als Forstleute hat der Eichenprozessionsspinner nur wirtschaftliche Folgen quasi, dass die Wuchskraft, die Wuchsdynamik der Eiche durch den Blattfraß vermindert wird und zur Folge hat, dass der Baum vorgeschädigt ist und dann eventuell durch Folgeprozesse, wie zum Beispiel durch Pilze, anfälliger wird. Aber grundsätzlich überlebt eine Eiche einen einmaligen Kahlfraß durchaus.
1: Wer ein Nest in der Nähe des eigenen Gartens oder darin findet, sollte sich laut Saarforst an einen Experten oder die Gemeinde wenden. Die Haare des Eichenprozessionsspinners sind auch noch dann gefährlich, wenn die Insekten längst geschlüpft und zum Falter geworden sind.
3: Am Wochenende hat das Freibad Saarwellingen seinen 60. Geburtstag gefeiert, mit vielen Besuchern und in bester Stimmung. Ich selbst stamme aus dem Nachbarort Reisbach und war damals 6 Jahre jung, als sich die Türen öffneten. Wir hatten als Kinder unheimlich viel Spaß, bis die Badehose durch die Rutschbahn Löcher bekam. Das Bad steuert auf einen neuen Besucherrekord zu und verzeichnet eine richtig gute Saison. Woran das liegt und welche Investitionen trotzdem nötig sind, sagt Ihnen Maximilian Friedrich.
1: Das Freibad Saarwellingen. Vor allem für sogenannte Best-Ager scheint es um 10 Uhr ein wahres Badeparadies zu sein. Einige vertreiben sich hier gemütlich die ersten Stunden ihres Rentnertages.
4: Ist eine Erfrischung für den ganzen Tag.
5: Mittags ist schlimm, das Schwimmbad viel mehr Betrieb. Morgens ist es schöner.
6: Gerade bei so einer Wetterlage, wie sie jetzt ist, dass man sich da gut erholen kann und für den Tag vorbereiten kann.
1: Doch das Freibad hat natürlich in allen Leistungsklassen und Altersgruppen seine Fans. Viele kommen regelmäßig hierher und schleppen dadurch einen Sack voller schöner Momente mit sich.
7: Erinnerungen an die frühere Zeiten, wo ich mit meinen Enkelkindern noch am Planschbecken gesessen habe und meine Enkeltochter im Nichtschwimmerbecken im Schwimmreifen eingeschlafen ist.
8: Wir sind einwandfrei zufrieden mit dem Schwimmbad. Ne? Ich bin jetzt mittlerweile 91, ich komme immer noch schwimmen. Jeden Morgen komme ich noch hierher.
1: Nach dem Schwimmtraining ist für diese Frauengruppe ein Treff im Kiosk Pflicht. Und das seit Jahrzehnten, jeden einzelnen Sommertag. Außer es regnet wie aus Kübeln. Sie alle überzeugt?
9: Ja, einfach die schöne Umgebung, die Menschen, mit denen man täglich fast, wenn das Wetter mitspielt, zusammenkommt.
10: Das ist ganz wichtig, weil einige von uns sind alleinstehend. Und das ist ja die Abwechslung und man muss ja auch was unternehmen, damit der Tag nicht so langweilig wird. Ja, das ist wichtig, die sozialen Aspekte.
1: Auch vor knapp 30 Jahren war das Saarwellinger Freibad schon sehr beliebt. Einige der Attraktionen waren aber schon damals in die Jahre gekommen. Die Gemeinde hat sie seitdem fortlaufend erneuert, weshalb der Sanierungsstau im Vergleich zu anderen Bädern überschaubarer ist.
11: Natürlich ist die Finanzierung und der Betrieb des Schwimmbads eine der größten Herausforderungen, die wir haben. Wir werden in Zukunft jetzt in die Technik investieren müssen, Filteranlagen, wollen auch Digitalisierung investieren und haben dabei für 2,2 Millionen Euro auch Gelder beantragt aus dem Sondervermögen Infrastruktur, also aus dem Bäderprogramm.
1: Über fehlende Besucher klagt in Saarwellingen niemand. Die 50.000 Gäste und damit auch die Rekordmarke sind Mitte Juli schon fast geknackt.
3: Das Webenheimer Bauernfest zeichnet sich durch seine Vielfalt aus. Landwirtschaft, Kirmes, Musik. Ein bisschen was haben wir eben schon gesehen, aber Julia hat noch mehr entdeckt, was sie Ihnen jetzt zeigen wird.
12: Ja, nämlich was für echte Adrenalin-Junkies, den Polyp XXL. 11 Umdrehungen macht er in der Minute. Also das ist schon ganz schön heftig und wirklich nur was für Leute, die das auch gut abkönnen. René ist Schausteller, dem gehört dieser Polyp. Jawohl. Musst du den manchmal eigentlich auch zwischendrin anhalten, weil es Leuten wirklich schlecht wird?
13: Ja, das passiert schon hin und wieder mal. Ne? Wir haben ja auch die kleinen Kinder, nehmen wir mit, das ist ein Familienkarussell. Von groß bis klein kann da jeder mitfahren. Und ja, die Leute, denen wird auch mal schlecht. Ne? Das ist bei einer Karussellfahrt halt eben so.
12: Hoffe mal, dass das jetzt nicht der Fall ist. René, du bist ja schon seit vielen, vielen Jahren hier auf dem Bauernfest, also seit über 20 Jahren. Was ist denn für dich das Besondere, hier zu sein? Du bist ja auch im Rest von Deutschland unterwegs.
13: Ja, das Besondere in Webenheim ist natürlich, man ist hier als Kind schon groß geworden. Wir sind hier schon rumgelaufen, wo die Eltern den Betrieb noch geführt haben. Und ja, das fühlt sich immer so ein bisschen an, wie nach Hause kommen hierher. Ja? Man sieht sich selber noch als Kind hier rumlaufen, ist selbstständig, baut jetzt das eigene Karussell auf. Und das ist immer, wir sind wieder in Webenheim, ist wieder schön, wir sind wieder zu Hause. Ja?
12: Also auch ein bisschen ein Familientreffen. Vielen Dank, René. Und der Polyp ist nicht das einzige Fahrgeschäft hier auf dem Bauernfest. Es gibt noch sehr viel mehr Fahrgeschäfte, zum Beispiel auch entspanntere. Also man muss nicht unbedingt wirklich so irre sein und in die Höhe schießen, kann auch gemütliche Fahrten machen. Auf einer Fläche von 2 Fußballfeldern gibt es insgesamt so rund 60 verschiedene Fahrgeschäfte. Man kann aber natürlich auch was essen. Vorne waren wir schon beim Crepe-Stand. Es gibt aber natürlich auch Lebkuchen und das Festzelt. Da kann man dann gut auch ein Bier trinken gehen. Und eins der Fahrgeschäfte, das haben wir uns jetzt gerade noch mal genauer angeschaut. Da setzen wir jetzt drin, nämlich in dem Riesenrad. Das ist rund 20 Meter hoch aus dem Jahr 1974. Und ich habe mich hier verabredet mit Uwe Pfeiffer. Der ist Präsident des Reitervereins Bliestal, der das Ganze hier organisiert. Herr Pfeiffer, was ist es für ein Gefühl, jetzt hier runter zu gucken, dieses ganze Gelände zu sehen?
14: Hallo, das ist ein gutes Gefühl, dass wir das jedes Jahr wieder aufs Neue schaffen. Solch ein großes Volksfest, ehrenamtlich alles in Ehrenamtliche mit ehrenamtlichen Helfern zu leisten.
12: Jetzt haben wir vorhin schon gesagt, dass es irgendwie schon einiges los war am Eröffnungswochenende. Und auch die Woche stehen ja noch ein paar Highlights an. Eins zum Beispiel übermorgen am Mittwoch. Was ist da los?
14: Ja, am Mittwoch ist der Familientag. Da gibt es ermäßigte Fahrpreise für Familien, für Kinder hier auf dem Kirmesplatz. Und es ist das traditionelle Schlachtfest, wo es extra Speisen, also Schlachtplatte und so weiter gibt.
12: Es ist ein riesiges Fest und es ist auch eins der ältesten Feste hier im Saarland. 1921 war das erste Webenheimer Bauernfest. Was bedeutet es denn für Sie? Sie sind ja auch schon sehr lange mit dabei.
14: Ich bin jetzt schon 25 Jahre mit dabei und es ist immer wieder schön, dass wir die alte Tradition von früher noch bewahren können und eine moderne Kirmesplatz bietet, sowie auch die traditionelle Vorführung mit der Landwirtschaft und auch die Verbundenheit mit der Landwirtschaft.
12: Also wir drehen jetzt hier noch entspannt eine Runde auf dem Riesenrad. Das ist auch für Leute wie mich, die sonst ein bisschen Höhenangst haben, wirklich entspannt. Und damit zurück zu dir, Roman.
3: Dafür muss ich dich wirklich bewundern. Das wäre nicht meine Position, so hoch über der Erde dann auch noch ein gutes Gespräch zu führen. Vielen Dank, Julia. Wir kommen zum Sport. Lisa Bohr ist bei uns im Studio. Fußball-WM, ja, die hat heute noch Ruhetag. Da geht es morgen richtig weiter. Lisa, bitte.
15: Guten Abend. Apropos Ruhetag. Nach 9 fordernden Etappen haben die Fahrer der Tour de France heute den ersten wohlverdienten Ruhetag. Zeit, die Beine hochzulegen und einfach nur zu entspannen, sollte man meinen. Ganz ohne Radfahren ging es für die deutschen Spitzenfahrer selbst heute nicht.
16: Bitte recht freundlich. Mannschaftsfoto am Teamhotel von Red Bull Bora Hansgrohe. Mittendrin Florian Lipowitz und Remco Evenepoel. Nach der spannenden 9. Etappe gestern, bei der Lipowitz und Evenepoel im Feld unmittelbar hinter dem Tagessieger Mathieu van der Poel ins Ziel kamen, jetzt also Zeit für Erholung nach der ersten Tourwoche.
17: Wie wichtig ist der Ruhetag heute nach dieser Hitzeschlacht?
18: Ja, ich glaube, definitiv freut sich jeder heute, dass wir einen spannenden Tag haben. Und ja, das tut mal gut, auszuschlafen und zu wissen, dass man nicht die Startnummern anpinnen muss.
16: Die Ruhetage bei der Tour dienen natürlich der Erholung der strapazierten Fahrer. Trotz allem gibt es an diesen Tagen immer eine kleine Trainingseinheit, damit der Körper nicht ganz herunterfährt. Bereits morgen wartet ja mit der 10. Etappe nach Le Lioran das nächste extrem schwere Teilstück. Die deutsche Hoffnung Florian Lipowitz liegt derzeit auf Rang 7, genau 4 Minuten hinter Titelverteidiger Tadej Pogacar, aber nur 33 Sekunden hinter Rang 3. Remco Evenepoel derzeit auf Platz 4.

0: Und dementsprechend wird es, glaube ich, eine schwere und anspruchsvolle Etappe werden. Das Profil ist auch wirklich alles andere als angenehm. Und ich glaube, es wird ein knallhartes Rennen morgen.
1: Florian Lipowitz fuhr dann ab zum Training. Die Etappe morgen sehen Sie ab 13.45 Uhr im Livestream auf sportschau.de, ab 14.05 Uhr im Ersten.
2: Nicht nur die hohen Temperaturen zauberten dem ein oder anderen bei den Saarlandmeisterschaften der Bogenschützen Schweißperlen auf die Stirn. Insbesondere im Kampf um die Titel der Recurve-Schützinnen und Schützen ging es zur Sache. Auch weil es um die Qualifikation zu den deutschen Meisterschaften ging.
3: Zwei Tage volle Bogensport-Action. Präzision, Konzentration, mentale Stärke. Und im Verband, da spürt man...
4: Der Bogensport ist im Aufsteigen, schon seit langem.
3: Die Mitgliederzahlen steigen und auch die Leistungen werden immer besser. Wie die von Alexander Antonow vom Schützenverein St. Anual. Er ist ein Titelkandidat mit dem Recurve-Bogen.
5: Vorbereitungsphase, das ist besser. Schützen.
3: Schnell wird klar, da deutet sich ein Zweikampf an. Mit Martin Gaber von der Schützengilde Klöff 1965 Orschulz. Er führt zur Pause 311 Ringe, das ist top. Er liegt damit auf DM-Quali-Kurs. Alexander Antonow bringt es auf sehr gute 304 Ringe. Der Check durchs Fernglas. Die saarländischen Bogenschützen zeigen eindrucksvoll, wie faszinierend dieser Sport sein kann, auf 70 oder 60 Meter, auf den Zentimeter genau sein.
6: Wir hatten jetzt an diesem Wochenende für diese Landesmeisterschaften über 150 Schützen tatsächlich. In der Halle waren es weit über 200. Insofern kann man schon sagen, dass wir uns im Moment, so wie es aussieht, keine Nachwuchssorgen machen müssen.
4: Mittlerweile haben wir einen ganz aufstrebenden Jugendkader, der auch jetzt nach meinen Informationen von gestern sogar in der Lage ist, bei den deutschen Meisterschaften ganz vorne mitzuspielen und sogar im Nationalkader aktiv dabei sein zu können. Und dann werden die Bogenschützen ganz groß innerhalb des Deutschen Schützenbundes nach oben gehoben von uns.
3: Und Vorbilder gibt es einige. Militär-WM-Teilnehmerin Franziska Meyer etwa, sie siegt bei den Damen über 70 Meter. Bianca Speicher holt sich den Titel über 60 Meter. Bei den Herren läuft es dann bei Alexander Antonow nicht ganz rund. Der Büschfelder Heiko Barzen zieht vorbei und Martin Gaber aus Orscholz bleibt auch sehr stabil.
7: Mit dem Ergebnis scheine ich echt zufrieden zu sein. Mal schauen, wie die Platzierung ist.
3: Dann die Auswertung. Der Sieger schießt starke 623 Ringe. Schafft er es damit zur DM?
8: Mit der Ringzahl auf jeden Fall.
3: Na dann mal das Ranking. Dritter wird Alexander Antonow, Schützenverein St. Anual. Platz 2 geht an Heiko Barzen von den Burgschützen Büschfeld.
9: And the winner is
7: Martin Gaber.
2: Olle Österhall bleibt bei der HG Saarlouis. Der Rückraumspieler aus Schweden hat seinen Vertrag bei der HGS für weitere 2 Jahre verlängert. Soweit der Sport.
10: Ja, vielen Dank an Olle, vielen Dank an Lisa. Das Wetter bleibt noch, das hat Katrin Baron. Bis morgen. Tschüss.

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4: Ich bin mal gespannt, was uns erwartet. Wie immer, volle Überraschungsparty.
5: Can you open your brake?
6: Ich hab nur gefunden, da unten liegt da.
4: Ich weiß nicht, also irgendwie
7: Betrug. Betrug, ne?
4: Gehen Sie ein in die Wertestube. Alter vor Schönheit.
6: Das Ding leitet richtig die Böschung drunter.

0: Bring mal die Flex.
1: Ich gucke, dass wir uns da nicht festfahren. Das wäre ganz doof.
0: Generell immer gefährlich.
2: Es geht doch da jetzt nicht drin.
1: Mit Rücksicht müssen wir jetzt nicht unbedingt rechnen.
3: Da kann man davon ausgehen, dass das Fahrzeug irgendwo hier hinne geparkt ist.
4: Ich habe eine gefunden, da unten liegt da. Das wird interessant. Nee, nee, mehr war jetzt nicht bekannt. Also, dass die so weit in der Böschung liegen, kommt jetzt nicht allzu oft vor. Ich nehme noch also in Anspruch, dass noch ein Kollege hierher kommt und mir das zusammen durchführen.
0: Hey, Digga, ich glaube, da brauchen wir Autokran.
4: Das Ding leitet richtig die Böschung drunter. Ja, das sind locker 30, 40 Meter bis da runter. Und auch nicht gerade so gut fußläufig dort zu erreichen. Geh mal gucken. Klasse, hä? Also das Do würde ich jetzt schon unter etwas Besonderes einstufen, weil er so weit von der Straße weg ist. Die Gegebenheiten machen das Ganze jetzt interessant und als Abschleppfahrer hat man an sowas natürlich sehr viel Spaß.
2: Wer weiß, was uns da erwartet jetzt gleich. Ne? Es kann sein, dass es gleich die Ruf gehen und 25 Leute uns gegenüber stehen. Es kann aber auch sein, dass es Kenner interessiert, mir das Auto aufladen und wieder weg sind. Denken daran täuschen. Also undercover hinkommen, Auto laden und schnellstmöglich wieder weg. Das ist so mein Plan.
5: Jo, alles gut.
2: Aber verzweifle ich aber doch, ne? Ich weiß nicht, also irgendwie. Ich kann es da nicht genau sagen, warum er so schief hängt.
6: Ich krieg noch die Weiche im Kopf davon.
2: Sah sowas nicht. Billige V-Klasse Kauf. Wie er so aufgemacht hat, hat er noch drin gelegt. Deswegen, ich mit sowas aber schon öfters gehabt. Gestaltet sich ein bisschen schwieriger.
7: Was soll ich dazu großartig noch sagen? Ich bin geschockt.
8: Was passiert denn jetzt?
7: Ich muss gucken, dass ich ein neues Auto jetzt bekomme, weil ich muss ja noch auf die Arbeit, ne?
8: Und warum wird es jetzt weggeschleppt? Wissen Sie das?
7: Betrug. Betrug, ne? Wie es aussieht.
9: Mehrere, viele Fahrzeuge, Autovermietung, hat an andere Autovermietungen die Autos vermietet.
7: Kann ich nicht damit gerechnet, das ist jetzt, kam viel zu plötzlich.
9: Und die wiederum an andere Autovermietungen die Autos vermietet?
7: Ehrlich gesagt, ist ja schon schade, ne? Muss man jetzt schauen, ne? Wie es weitergeht, aber ja.
2: Ja, es war ein bisschen schwieriger, das da. Dann viel Spaß. Nichts zu danken. Schöner Tag noch, ne? Ciao.
4: So, das Gestrüpp da, das ist ja recht lose. Da sind jetzt keine Äste dazwischen. Das sieht eigentlich ganz gut aus. Die Schneise hier hoch, das müssen wir gucken, dass das alles frei ist. So, jetzt habe ich mein Gurtmaterial zum Anschlagen vom Fahrzeug. Dass man es mit der Seilwinde anhängen könne. Ich habe mal LKW rausgezogen. Zum Glück stand links ein Baum, wo man eine Umlenkrolle hat, könnte dran machen zum Arbeiten. Ging dann rechts rum und unten noch mal links rum. Dort stand auch ein Baum. Da habe ich das wie so zickzack. Und ich glaube, da haben wir geschätzt 80 Meter Seil gebraucht.
1: So, ich kann mal meine Mutter noch mal einfangen. Die ist mir nämlich in die Box gefallen, dass die dir hier fehlt. Aber ich habe schon gesehen, wenn man Glück gehabt. Hier. Ich bin hier Werkstattleiter und Werkstattarbeiter im Moment alleine, weil wir noch auf der Suche nach einer Verstärkung sind. Also hier wird einer hinpassen.
2: Wenn jetzt
1: da hinstelle,
2: ja,
1: oder was?
2: Ja, zu beweisen. Einer da hin und einer da hin.
1: Ja, und dann? Geht nicht.
2: Hast du das Ding da nicht?
1: Nee, das geht nicht. Wenn es erforderlich ist, rauszufahren, ein Überangebot an Aufträgen da ist, kann ja sein, dass jeder unterwegs ist und ich bin dann sozusagen noch der Joker, weil ich hier vor Ort bin und dann fahre ich halt raus.
0: Seele ist komplett kaputt und verknuddelt.
4: Willst du ein bisschen schräger Stelle dann noch?
0: Nee, weil jetzt brauchen wir nicht.
4: Wenn wir jetzt auf der anderen Seilwind schaffen, ne?
0: Sieh mal nachher, wie es hier lebt.
4: Zwei weiß Stefan nämlich Bescheid, dass er kein Seil mehr geben muss. Jetzt kommt die zweite Seilwinde dran, die zum Stabilisieren. Dass er beim Hochziehen genau die Richtung geht, wie wir es uns vorstellen und nicht wegläuft zur Seite oder den Hang runter. Noch ein Seil brauchen wir jetzt, und zwar das von meinem Abschlepper.
0: Stopp! Ich glaube, wenn ich mal Herbo ausziehe, bin ich am Regen batschnass geschwitzt.
2: Einmal fahren und nein, Kai. Für das Ordnungsamt. Da haben wir vor Transit, der angeblich abgemeldet ist. Und jetzt wechseln. Bin mal gespannt, was uns erwartet. Wie immer, volle Überraschungsparty. Wie soll ich denn da rauskommen? Wir sind lustig, alle gar immer. Allgemein. Jo, und selbst?
10: Ja, die schon.
2: Jo, wie immer. Ist immer dieselbe Scheiße. Ja, hast du geguckt, ist es oft zu?
10: Der ist zu. Wundert mich, dass Deutsche keiner gemeldet hat. Er steht so lang. Er hat über Frist gesetzt, geht über 4 Wochen, für sein Fahrzeug zu entfernen. Ist angeschrieben worden, dem ist er nicht nachkommen. Und jetzt tun wir eine Sicherstelle und dann muss er sich schon melden.
2: Ich gehe jetzt erstmal Werkzeugsuche. Ich mache jetzt das Auto auf, dass man eine Rollbar drin, dass man da raus kann und dann ziehen wir nur Stück für Stück rum.
10: Aber wie macht man das Fahrzeug jetzt auf?
2: Ich hoffe, dass wir dementsprechend das Werkzeug im Auto haben. Heil hätte ich da, ich bräuchte Luftkissen und Stangen zum Aufziehen. Da ich mit dem Auto nicht gefahren bin, das ist ganz neu, muss ich mich mal überraschen lassen jetzt. Jetzt sehen wir mal, ob die Arim gut ausgestattet hat. Sieht eher schlecht aus.
11: Wir sind für euch da, wir gehen eine Wende.
1: So, ich werde jetzt kurz die Autobahn sperren müssen, damit wir ein bisschen Platz zum Arbeiten haben. Wir richten das aber vor, dass die Sperrung nur ganz kurz ist. Und dann ziehen wir den raus. Gucke, dass wir uns da nicht festfahren, das wäre ganz doof. Als erstes machen wir es mal mit der Polizei reden.
0: Ich kann auch nicht weiter rüberfahren, sonst brauche ich jemanden, der mich rauszieht. Ja, aber ich kann jetzt nicht weiter rüberfahren, da hat er jetzt verstanden.
11: Ja, wenn der nächste LKW kommt, haben wir das gleiche Problem. Ich guck mal, dass man. Ja, ich guck mal, dass ich noch ein bisschen rüber kann.
1: Oh, das ist alles ganz weich.
4: So. Der Kollege wollte rechts ranfahren.
12: Sie wollten ausweichen.
4: Ja, ja, dass er vorbeikommt, Einsatzware. Und er ist dann anstatt auf der Befestigte in der Lehm kommen und da ist er abgesagt.
1: Super.
11: Ja, ich werde mal eine Rundschlinge anschlagen und dann gucken wir mal, dass das klappt.
4: Ich mache das jetzt über die Umlenkrolle. Dann ziehen wir ihn raus. Bin ja ein positiver Mensch, gehe ja immer vom Positiver aus. Nehmen wir ab, warte. Also bei ihm ist das, glaube ich, noch nicht so schwierig, weil er noch keine extreme Schieflage hat. Ansonsten besteht immer grundsätzlich die Gefahr, dass was umkippt.
2: Jo, ich bin der Kevin. Hast du jemanden in der Nähe, der Stangen auf dem Auto hat, für die aufzumachen?
13: Ja, Autos.
2: Gut, weil entweder Brille oder Stange für Auto aufzumachen. Weil auf dem UX8 ist nichts drauf. Du, wenn du willst, kannst du fahren. Ich brauche noch eine Stange zum Aufziehen.
13: Warte.
2: Boah. Wenn da jetzt kein Auto stehen würde, werde ich das so rausziehen. Aber
10: generell nimmt das aber immer mehr Überhand.
4: Woran liegt das?
10: Die Erklärung liegt auf der Hand, dass immer mehr Betroffene genau wissen. Ne? Die haben einen Monat Zeit und das nutzen die voll aus.
2: Das heißt, weil sie keinen Abstellplatz haben, haben sie gedacht, dann stellen wir einen öffentlichen Raum, wir haben 4 Wochen Zeit.
10: Genau. Es geht Parkraum verloren und es ist einfach auch eine Gefahr für öffentliche Sicherheit. Das geht hin bis zum Verdacht zum Gewerbe. Aber das ist halt schwer nachweisbar.
2: Ich drehe und stelle mich so schräg da rein.
10: Hätte ich vielleicht raus.
2: Und probiere es aus. Wollen wir da jetzt noch eine Stunde warten, bis einer kommt?
4: Ich habe bisher noch keinen Pause gemacht. Nee.
0: Wir fahren in der Mittagssicht, kommt keiner vorbei.
4: Dann schalte da gerade ab.
0: Björn! Bring mal die Flex. Die Flex!
4: Hat sich wohl irgendwo verkantet, das Seil, und ist jetzt gesprungen. Und da es jetzt hier in die Führung nicht mehr reinpasst, müssen wir das jetzt erstmal noch mal bereinigen. Eben tagtäglich kann mal irgendwas dazwischen kommen, ist jetzt hier eben so der Fall. Ne? So, für sowas gibt es noch einen Markt für solche Autos, aber ich glaube, der hat so viel Beschädigung, allzu viel wird es doch nicht mehr gehen. Wir greifen den jetzt mit dem Kran. So, dann wären wir gleich abfahrbereit.
0: Die helfen mir ja schon, indem sie mir den Verkehr vom Hals holen. Der hat eine relativ stabile Querstrebe unterm Motor. Nee, mach ich selber.
12: Super.
0: Ja. Muss also versetzt stehen, ziehe dann auf ganz kurzem Wege, aber mit direkter Einlenkung. Und dann kann ich es erreichen, dass er direkt den Graben verlässt. Auf die Straße kommt und dann praktisch meinem Auto dann folgt. Wesentliches passiert. Sag mir, wann die Hinterachse komplett auf dem Teer ist.
12: Ja, Glück im Unglück. Das heißt?
13: Ja gut, der ist tief drin gesteckt, aber dass er nicht aufgesetzt hat, das ist Glück für uns auf jeden Fall, dass wir wahrscheinlich weiterfahren können.
12: Er fährt noch nicht so lang.
14: Und waren Sie auch schon mal in so einer Lage?
12: Nein, leider noch nicht. Oder besser gesagt, leider. Gott sei Dank noch nicht.
0: Ich bin jetzt sensationslustig, dass ich sage, je mehr Blut fließt oder je mehr ein Auto in der Böschung ist, umso besser. Mich interessiert an solche Sachen immer nur der technische Aufwand.
2: Es geht doch da jetzt nicht drin. Jetzt leck mich doch am Arsch hier. Beim Fahren. Versuche jetzt mal, wie der sich verhält, wenn ich hinten dran ziehe, was er da macht. Am besten wäre wegen Gang draus, Handbremse auf. So muss ich jetzt ein bisschen tricksen. So geht's da drin. Kannst du blinken bis St. Nimmermanns da. Ne, ich habe Unrecht gehabt. Die Handbremse ist auf, ist nur der Gang drin. Ich komme dann mit Emo. Das ist unbeschreiblich, ne? Also ich weiß jetzt nicht, was ich noch machen muss. Ich habe Blinklicht an, das Plateau ist ohne. Ich bin ein Stück vorgefahren, zu korrigieren. Das soll man dann mit einem Rutsch drauf drin. Fahr weiter. Ja, es geht nicht, fahr weiter. Leg mich am Arsch. Kann man so unflexibel sein? Furchtbar. Ich weiß nicht, was ich noch hätte können anders machen, dass man mich mehr sieht. Ich weiß es nicht. Halt null Verständnis. Ne? Ich stelle mich nicht extra daher und mache alles zu. Das hat ja in der Regel einen Grund. Aber egal. Mach jetzt hier eine Rutschkeile drunter.
15: Ich glaube, so, das kann ich nicht lernen, oder?
2: Senior, lernst du, haben halt geprägt, weißt du?
15: Ach, daher kennen wir uns.
2: Daher kennen wir uns. Aber warst du früher der Wärter?
15: Hatte ich schon immer rausgelöst.
2: Ach so, ja, ja, stimmt, jetzt, wo du sagst, ja.
16: Der spricht nur Polnisch, der Fahrer. Ich fahre dahin, das ist kein Problem. Also, wir müssen vermutlich nach Homburg fahren. Der Transporter braucht dort angeblich nur Starthilfe. Im Grunde genommen habe ich dort vor keine Angst und keine Bammel. Wir sind sehr gut vernetzt mit unserer Disposition nachts. Wenn unser Auto auch länger irgendwo stehen sollte, dann ruft schon der Disponent nachts an und fragt mal kurz, was los ist. Aber wir haben auch unser Kollege gefunden. Polnischer Kollege ist es nicht, es ist ein tschechischer Kollege. Aber ach, das Klima. Klima geregelt. Am Arsch der Welt. Hallo, Batterie tot? Nicht gewünscht, dass das Auto abgeschleppt wird. Da gucken wir jetzt. Der passende Massepunkt fehlt noch. Das ist immer so Sache an den Transporter, weil die manchmal sehr komisch verbaut sind. Nennen wir es einfach mal so. Ja? Ja? Ja? Das ist nicht nur Starthilfe.
2: Ich habe eben mit unserer Disposition abgeklärt, ob wir überhaupt einen Termin im System haben. Wir wissen halt von dem Termin nichts, ne? Auf der A6 vor der Fischinger Talbrücke steht ein Havarist-Auto, wo der Havarist anscheinend mehr vor Ort ist. Okay. Was ja natürlich ein riesiges Fahrerpotenzial ist. Die Polizei ist jetzt da, hat uns jetzt beauftragt, das Fahrzeug von der Autobahn zu nehmen. Und dann gehen wir den jetzt holen. Gemäuer, Wie machen wir es dann mit dem guten Stück? Schreibe ich hier Abschleppschein oder?
17: Ah ja, hier Abschleppauftrag.
2: Ah gut. Ich fahre echt nicht weg.
17: Das glaube ich auch.

0: So suddenly I felt the back of the car slipping.
1: Ah, no.
0: So I counteracted the car, but yeah, it was uncontrollable. I hit the side of the highway and the car stopped, but it was completely destroyed.
2: Im Moment ist keine besondere Herausforderung, weil der Verkehr gesperrt ist. Ansonsten wäre es im Fliesenverkehr natürlich entsprechend anstrengender. Wir verladen jetzt rückwärts, weil an der Vorderachse die Räder zueinander stehen. Das heißt, irgendein geometrisches Bauteil hat versagt, ist gebrochen. Und so kann ich mein Auto bis zur Vorderachse unter den Wagen ziehen. Ich habe jetzt an der Hinterachse angeschlagen, sagen wir dazu. Ich ziehe jetzt praktisch mein Auto unter das havarierte Fahrzeug, damit die Achse so lange wie möglich stehen bleibt. Can you open your brake?

0: Nix.
1: Aber Jakob, blick, Licht, dann kommt.
0: Ja, Moment. Dass das Licht ab und zu blinkt.
2: Ja, hier ist die direkte Batterie.
0: Nee. Ich glaube, das wird nichts. Ich rufe jetzt mal die Disposition an, was jetzt der Fall ist, weil er sollte nur eine Starthilfe kriegen, ob es das war. Ja, guck mal, ich probiere noch einmal. Und wenn nicht, bleibt das Fahrzeug hier stehen. Ja. Ja? Wir fahren auf die Autobahn, auf den Rastplatz Homburg. Dort geht das Auto hin. Das bleibt auch dort stehen. Danach sieht es aus, als ob wir können schlafen gehen.
3: Von dem Fahrer merkst du nichts.
0: Nee, der Spur ist verschwunden. Es wäre bestimmt wunderbar, wenn er uns beobachtet und geht dann näher zur Fahrzeugschule. Ne? Ich denke, da steht er ganz gut, oder?
4: Ja.
0: Ja, ne? Ich glaube, es ist ja kein großes Auto. So ist ja nur zu groß geraten, das Smart, meine Augen. Ich war knapp 10 Jahre in der Spedition tätig und hatte viel mit LKWs zu tun gehabt und Transporte. So über den Lauf der Zeit habe ich mich dann hochgearbeitet zum Fuhrpark und irgendwann hat es mich Steuer verschlagen.
4: Dieselstraßenzimmer hier.
0: Genau.
4: Und der Rest ist eigentlich uninteressant. Ihr grinnt.
0: Ich grinne weise.
4: Der Weise.
0: Genau, der Rest bleibt bei euch.
4: Gut, alles klar.
0: Also, aber schön Kisch noch, ne? Ciao. Schanke Mensch hat alles gesehen in der Spedition, aber das ist nicht so. Menschenkenntnis. Das hab ich doch gelernt. Voraussagen eines Menschen. Dass man weiß, wie der Gegenüber tickt, wie schnell der ausflippt oder was der als nächstes vorhat. Ich will denn ja was Böses, ich will ja Geld von denen in der Regel. Deswegen, das ist immer sehr vorteilhaft, wenn man weiß, was denn ihr nächster Schritt ist.
5: Tut's dir ein bisschen im Herzen weh, weil du schraubst ja auch ein Auto.
6: Ja, aber dann hätte ich ja jeden Tag Herzschmerz. Jubilee, konnte ihr weg, mo?
4: Ach, da rüttelt.
6: Ja, circa 8 Kilometer.
4: Okay.
6: Ich muss ja jetzt gar nichts machen, ne? Die Trümmerteile sind ja auch klein, die holt er ja dann auch auf.
4: Ja,
6: passt. Nicht, dass es nachher Beschwerde gibt, mir würde nichts wegräumen oder so, aber wenn die Ölspurmaschine kommt, das kommt zu uns in die Station und dann hängt davon ab, ob es ein belgischer Abschlepper erholt oder. Aber das wird im Nachgang geprüft, das kriege ich dann auch nicht mehr mit. Ich bin ja fertig, ja.

0: Servus.
1: Ei, genommen.
0: Was machst du da?
1: Und?
0: Ah jo, weißt du, wie immer, ne?
1: Ah jo, gehen wir in der Schmanabuliere.
0: Drehen Sie ein in die Wertestube.
1: Alter, vor Schönheit.
0: Dankeschön.
2: Aber das kleine Radler ist wirklich ein kleines Radler.
0: Ist putzig. Es wächst noch.
2: Das ist ja süß.
0: Das muss man noch ein bisschen streicheln und hätscheln und tätscheln. Dann wird das auch noch groß.
1: Bisschen Muttermilch. Sollen wir ausprobieren?
0: Es gibt Brötchen.

0: Peske, ne? Frau Peske. Was?
1: Also mit Papieren sind jetzt täglich die Rüstung, aber so alle Schaltjahr.
2: Zum passenden Anlass kann man auch ruhig mal weggehen.
1: Jetzt früh gefeiert eine Firma? Nee, eigentlich gar nicht. Also
2: ja, jetzt hat auch das Jahr Jubiläum,
1: ja.
2: Die 50 Jahre. Und gleichzeitig der Geburtstag vom Seniorchef, der ist 75 geworden. Ja, das war halt schon ein Grund zum Feiern, würde ich sagen.
1: Größer und ausgedehnter zu feiern, ja.
2: Die zwei Geschäftsführer sind sehr locker im Umgang mit den Mitarbeitern.
1: Wenn der Kammer auch mal dummer Spruch trinke, die stecke das gut weg.
2: Im Gehzug, sie können halt auch ein blöder Spruch uns trinken. Und damit muss man halt auch auskommen können. Ne?
3: Hi. Es wird ein bisschen später. Ich gehe noch einen Unfall fahren. Auf der Autobahn sind im Moment 8 Grad Unfälle noch in Saarbrücken. Saarbrücken sind 3 Stück kollidiert, bei Mahlstadt oder so. Und jetzt noch bei St. Ingbert. Den schnapp ich jetzt noch, St. Ingbert, ja. Ne?
4: Alles klar. Ciao.
5: War nicht so begeistert.
3: Jawohl. Das ist aber, die kennt das schon. Also es ist hier nicht jede da so bei mir. Ne? Jetzt hat schon was gespiegelt in dem Wohnmobil auf der anderen Seite. Also vorne rechts steht irgendwo Blaulicht. Hier ist kein Kunde mehr vor Ort. Vermutlich im Krankenhaus. Und jetzt gucken wir, dass wir die Bahn schnell freikriegen. Ich sammle erstmal gerade die paar Teile in, was da so rumfliegt.

0: generell immer gefährlich. Also man wird mich immer mit dem Blick nach hinten sehen, weil ich immer aufpasse, was von hinten kommt. Von vorne kann ja nichts kommen. Und es ist halt sehr gefährlich, wenn ich so eng an ihm vorbeifahre quasi. Hier ist jetzt mit der Brille am schnellsten zu arbeiten. Da hänge ich das Ding jetzt drin und dann geht's, sind wir schneller fertig. Jetzt haben wir das Auto schon verladen in der Hubbrille. Jetzt geht's hoch mit dem. Zwei Gurte noch dran. Ach guck mal, hat doch Radkappe. Jetzt kann ich den Gurt direkt in die Felge einhängen. Bei Aluminiumfelge würde ich das jetzt nicht machen, weil die dann vermarkt werden, aber bei Stahlfelge passiert nichts. So, ich habe verladen.
1: Ja.
0: Das ist kein Kühl, also ist nicht, ist nicht schwierig.
1: Ja, haben wir schon geguckt,
0: ich habe geguckt, das ist Abrieb, also fest. Ne?
1: Ja.
0: Das heißt, ich bin durch und kann fahren. Ne?
1: Alles klar.
0: Alles klar, danke Ihnen.
1: Danke.
0: Ciao.
2: Da hinten steht alleingelassener Stablauf.
1: Wo?
2: Da hinten.
1: Ich habe die Schlüssel dabei.
2: Guckst du?
1: Guck mal, was?
2: Carsten, muss schon Zeit, auf der Kascherstraße auslösen kommen. Ah, nee, Mainzerstraße ist ja jetzt. Und schick gerade das Abschlepper für den Stapler mit.
1: Aber sonst ist alles in Ordnung, ne?
2: Soweit eigentlich ganz gut.
1: Ja. Also manchmal ist es mit Matthias ganz schlimm. Ist dann von jetzt auf gleich sturer Bock. Da geht dann gar nichts mehr. Hat er mal vor 4 Stunden ungefähr. Kurzzeitig. Ist dann für mich immer das Kommando decken, tarn, täuschen, weg.
3: Es war noch auf der Arbeit, weil was nicht so gelaufen ist, wie es hätte könne oder soll laufen. Das ist dann der Punkt, wo ich kurz schlecht gelaunt bin.
1: Die schwören jetzt eine Base, also mir sagt, ich wäre blöder Hund. Bin ich es halt, drehe ich mich rum, mache weiter. Ich habe kein Problem damit. Ich denke mal, das liegt auf Gegenseitigkeit. Also.
3: Ja.
4: Jetzt ist ja bei dir so Kinderzeit vielleicht.
3: Nicht vielleicht, es wird so Sinn, ja. Aufgeregt definitiv ein bisschen, ja. Was kommen wird, was passieren wird. Aber im Endeffekt, ich würde sagen, sehr gut vorbereitet. Das Kinderzimmer ist so weit fertig. Wir wissen, dass es dem Kind gut geht. Und alles andere wird sich zeigen, wie es läuft. Und mit schlaflosen Nächte kennt man sich bei uns im Beruf aus. Von daher.
1: Muss ich dann mal vorbestanden bewerten?
3: Tatsächlich ist Kevin nicht als Onkel vorgesehen. Dafür ist Kevin andere Sachen geplant. Das wird er dann mitkriegen, wenn es soweit ist.
1: Ich weiß davon noch nichts. Ich lasse mich mal überraschen. Welche Ungepflegenheit ich mit der ausbügeln muss irgendwo.
4: Sind wir schon verheiratet?
3: Nein.
1: Ja.
5: Also wir fahren jetzt auf die Autobahn 8. Kurz nach der Anschlussstelle Neunkirche Oberstadt steht das Auto mit Anhänger und Bagger auf dem Standstreifen. So wie mir gesagt wurde, ist die Kupplung kaputt. Die Eigensicherung ist jetzt das Erste, was wir vornehmen. Mit Rücksicht müssen wir jetzt nicht unbedingt rechnen. Es wird also einige Leute geben, die im Zentimeterbereich an uns vorbeifahren, wenn wir auf der Fahrerseite stehen.
6: Guten Abend. Ich habe einen Kameramann dabei. Wir wären im Moment vom Saarländischen Rundfunk, werden wir begleitet. Also gut überlege, was er sagt. Ich möchte ja jetzt nicht, dass es zur Kollision kommt. Ihr bleibt aber bitte auf der Seite dann, ne? Ich mach da recht.
3: Was machst du jetzt gerade?
6: Das musst du den Abstand einstellen.
3: Ich nehme an, dass jemand einen Sprinter oder Wohnmobil vorher gefahren hat. Ich muss jetzt die Breite anpassen auf das Auto. Ja?
7: Gewonnen!
1: Chaka.
7: Papa, ich springe. Ich muss springen. Ich muss anders denken.
1: Ja!
8: Die Alltagssituationen sind doch irgendwo ein bisschen stressig. Auch wenn es mich jetzt nicht so mitnimmt, dass ich jetzt total nervös bin oder aufgeregt. Aber irgendwo muss ich doch ein bisschen den Akku nochmal aufladen. Und ja, Familie ist ja halt auch wichtig. Die Kids brauchen mich, die Frau braucht mich. Gemeinsame Unternehmungen, das ist halt was, wo man dann nochmal die Akkus auflädt. Ne?
7: Manchmal darf ich mit abschleppen. Und letztens haben die 30 Autos abgeschleppt.
4: Echt?
7: Ja, außer manchmal telefoniert er auch lange, aber das finde ich nicht so schlimm.
9: Egal, was man macht, ob man schläft oder isst oder Weihnachten oder Silvester, rappelt dann immer mal zwischendurch. Jo, er versucht halt schon so früh wie möglich immer heimzukommen. Oder er ist kaum daheim. Dann muss er schon wieder fort, ne? Ja, in manchen Fällen ist es dann schon mal nervig, wenn man jetzt gerade halt auch Besuch hat, ne? Dann ist es halt schon ein bisschen nervig.
0: macht dir das nichts aus, dass hier Zentimeter vor dir LKW fahren?
10: Die Füße brennen lassen. Muss ich ständig im Auge haben, sonst ist es schlecht. Also das ist die Brille. Das Rad wird jetzt in der Brille gesichert. Bleibt nicht der einzige Gurt, das ist Mehrfachsicherung.
5: Jetzt kommt die Kardanwelle raus.
6: Damit die Verbindung von der Hinterachse zum Getriebe unterbrochen wird, um zu verhindern, dass das Getriebe während dem Schleppen überhitzt.
5: Da ist es. Zack.
6: Ich positioniere mich immer so, dass ich nicht eingequetscht werde. Also selbst wenn die Hydraulik jetzt nachlässt, ist meine Position im Auto so, dass nichts über mir ist, was mich erdrückt.
0: Ja, Männer. Ja.
3: Macht seine Arbeit ganz gut.
6: So, nimm Platz, meine Herren.
3: Falls es euch überkommt, dann kommt er die Schuhe aber ausgezogen. Ne?
8: Oh. Gerade Tisch gedeckt. Schleppi, hi. Das ist Opa an der Golden Brem, ne?
11: Genau, das ist quasi von Frankreich die erste Raststätte, der rechts in Saarbrücken.
8: Der Obi ist die Halligalli, ne?
11: Jetzt, also jetzt momentan auf jeden Fall.
3: Okay, bei mir ist gut.
6: Sehr stolz, runter.
3: Ja, fertig.
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Bald beginnt Ihr Anlagenbesuch. 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

0: Güterzüge, Triebwagen und Intercities im Regen hin und her durch Europas Bahnland Nummer 1. Ebenfalls unterwegs in den traumhaften Landschaften der berühmteste Zug des Landes, der Berniner Express. Die Schweiz im Kleinformat, im Maßstab 1:87. Auf der Kulturgrenze zwischen deutscher und französischer Schweiz liegt Freiburg im Üechtland oder Fribourg, wie es die Zweisprachigkeit in der Region verlangt. Hier hat 2009 das Musée des Chemins de Fer du Käserberg eröffnet, kurz CFK genannt. Die Modellbahnwelt Käserberg, eine der größten Miniatureisenbahnen der Schweiz, präsentiert sich den Besuchern als Stiftung im eigenen Haus und ist der wahr gewordene Traum eines vermögenden Privatmanns, der mitunter seine Gäste persönlich begrüßt. Vielen gilt Marcantilio als ein Symbol für Tempo und heiße Räder. 1970 war er Schweizer Meister in der Motorsportkategorie Grand Tourisme. Bei der Eisenbahn interessierte ihn anderes.
1: Ich gehörte nie zu den Jungs, die einmal Lokführer werden wollten. Zu Hause haben wir viel über technische Dinge gesprochen. Mein Vater war Bauunternehmer. Deshalb fand ich die Konstruktion einer Lok interessanter, als sie zu fahren. Mein Vater hat mein Interesse bemerkt. Und schon mit 5 oder 6 Jahren bekam ich eine kleine Modellbahn. Sie war in Spur 0, denn die Baugröße H0 gab es damals ja noch gar nicht. Und so hat eigentlich alles mit dieser kleinen Nullanlage angefangen.
0: Aus dem Schattenbahnhof im Erdgeschoss geht es hinauf zur Anlage. Ein direktes Vorbild gibt es nicht. Auf 600 Quadratmetern erwarten die Besucher eine ideale Schweiz und Präzision bis ins kleinste Detail. Zwei Kilometer Gleise sind angelegt. 87 Züge der SBB, der BLS, der Rätischen Bahn und der Käserbergbahn sind im Einsatz. Größter Bahnhof mit 15 Gleisen ist St. Jakobstadt. Er liegt als Betriebszentrale im Mittelteil der Anlage.

Das kleinere Städtchen nebenan heißt Grabereck. An ihm und seiner Umgebung sind sozusagen die zeitlichen Koordinaten der Anlage abzulesen. Es ist ein sonniger Herbstfreitag in den 90er Jahren, morgens um 11. Man geht auf den Wochenmarkt und freut sich auf das Wochenende.

0: Um die Anlage so realistisch wie möglich auszustatten, hat Marcantilio im Vorfeld tausende Fotos von Bahnanlagen und Straßenszenen gemacht und sie Fachleuten für die Ausgestaltung vorgelegt. Die haben dem detailverliebten Modelleisenbahner selbst ein Denkmal gesetzt. Marcantilio betrachtet sein Werk.
1: Eigentlich ist alles aus dem Nichts heraus entstanden. Am Anfang war es ein weißes Blatt. Der Aufbau hat gut 17 Jahre gedauert. 4 davon brauchte ich fürs Planen. Das habe ich allein gemacht. Jetzt sind noch mehr Jahre dazugekommen. Alles in allem beschäftigt mich dieses Projekt seit über 30 Jahren. Momentan halten wir die Anlage eher nur instand. Aber immer wieder ist etwas an der Technik zu tun. Aber wir haben diese Anlage sehr langsam aufgebaut, um sicherzugehen, dass die Qualität stimmt. Tja, und deshalb hat es eben so lange gedauert.
0: Kein noch so scharf gestellter Blick wird hier Fehler oder Ungenauigkeiten entdecken. Weder in den liebevollst ausgearbeiteten Szenerien in den Landschaften, noch im reibungslos funktionierenden Bahnbetrieb. Selbst der Hintergrund, ein oft vernachlässigtes Thema in der Modellbahnwelt, täuscht das Auge durch seine Perfektion.
2: Die Schwierigkeit bestand ja darin, dass die Anlage fertig gebaut war. Wir mussten also das Bild im Hintergrund an die Anlage anpassen. Normalerweise ist das umgekehrt, da baut man die Anlage vor ein schönes Bild hin. Und wir haben hier 27 Fotos aus 7 verschiedenen Ländern, die mit einem super Photoshop zusammengeflickt wurden, retuschiert wurden, farblich untereinander abgestimmt wurden, auf die Anlage angepasst wurden farblich. Und das wurde dann auf 70 Meter Stoff gedruckt in England. Nach einem Verfahren, das sich Scanachrom nennt. Stoff hat den riesigen Vorteil, dass man jede Unebenheit durch Nachspannen beheben kann und vor allem auch, dass es nie glänzt.
0: Was hier glänzt, sind die Einzelanfertigungen für die Ausschmückung der Schweizer Modellbahnwelt, wie die kleine Standseilbahn, die Festgesellschaft auf der Alm oder die im traditionellen Stil genauestens nachgebauten Bauernhäuser, wie sie beispielsweise typisch sind für Graubünden. Außerdem glänzt die Käserbergbahn durch ihren penibelst aufeinander abgestimmten Anlagenbetrieb. Bedient wird von 2 Bahnhöfen aus. Die Mitarbeiter stehen in ständigem Kontakt zueinander. Kein einziger Gleismeter entgeht ihrer Kontrolle. Gestalterische Finessen sind für den Fahrdienstleiter am Stellpult St. Jakobstadt eher zweitrangig. Der Zugverkehr verlangt höchste Konzentration. Auf vollautomatische Digitaltechnik hat man aus gutem Grund verzichtet.
2: Wir bedienen ja die Anlage hier von Hand. Mit Starttaste und Zieltaste wählen wir den Fahrweg. Der stellt sich ein, Weiche um Weiche, und dann wird das Signal grün und der Zug fährt sofort ab. Deshalb haben wir hier auch nie Verspätungen. Und dadurch, dass wir das nach Lust und Laune von Hand machen, ist auch jeder Besuch absolut einmalig. Wir wiederholen uns nie.
0: Drei Mann sind mit dem laufenden Betrieb beschäftigt. 2 für die Besucher sichtbar an der Anlage und einer im Untergrund, im sogenannten Schattenbahnhof.

0: Der Schattenbahnhof erstreckt sich über viele Meter in der Ebene Null des Museumsgebäudes. Jeder Zug sucht ihn im Laufe eines Betriebstages mehrere Male auf und wartet auf einen neuen Fahrbefehl. Hier unten liegt auch das technische Herzstück der Anlage. Kilometer von Kabeln, säuberlichst verlegt. Hier schaltet und waltet der dritte Mann.
1: Alle Züge der Anlage haben hier ihren speziellen Platz. Von hier aus gehen sie auf die Reise, hierher kommen sie wieder zurück. Der Schattenbahnhof arbeitet vollautomatisiert. Das Ganze läuft ab wie bei einem Staffellauf. Das heißt, wenn ein Zug ankommt, gibt er die Abfahrerlaubnis für den nächsten.
0: Über eine vierspurige Gleiswendel geht es in 14,5 Runden 2,40 Meter wieder hinauf in die Anlage oder hinab in den Schattenbahnhof.
1: Hier unten ist es ja so, dass die Züge hintereinander abfahren. Ein Zug befindet sich auf einem Gleisabschnitt, der Folgezug steht auf dem Abschnitt dahinter. Fährt der vorausfahrende Zug zu langsam, muss sein Nachfolger warten, bis sein neuer Abschnitt freigegeben wird. So folgt ein Zug dem anderen. Oben in der Anlage bestimmt dann das Können des Fahrdienstleiters. Ist er sehr geübt, fahren viele Züge gleichzeitig. Ist er nicht so erfahren, gibt es weniger Bahnverkehr.
0: Am Werk scheint ein Könner zu sein. Oben ist jede Menge los. »300 Loks und Triebzüge und 1650 Wagen stehen zur Disposition.« Auch Schiffe und Boote sind vorhanden. Allerdings nur zum Anschauen. Der schnellste Raddampfer auf Europas Binnenseen macht 17 Knoten, das sind 31 km/h. Die Gallia fährt als historische Attraktion auf dem Vierwaldstätter See. Im Modell und auch in echt. Weniger Idylle findet sich im Recyclinghof der Metallverwertungsfirma Altis AG. Aber auch das gehört zur Schweiz und ist perfekt inszeniert. Neben dem Baudienstzentrum der SBB mit Fahrzeugen für Winterdienst und Gleisinstandhaltung vier riesige Treibstofftanks, die von Kesselwagen befüllt wurden und nun ihren Inhalt in kleineren Mengen an Tanklaster weitergeben. Ein wagemutiger Bautrupp hat es mit dem Auf- oder Abbau eines Krans zu tun. Der Markt in Grabereck ist ja mit Gemüse und Obst versorgt. In der Gärtnerei wird aufgeräumt fürs Wochenende. Nur für die Bahn gibt es keine freien Tage. Der Güter- und Personenverkehr in der Schweiz läuft unablässig wie ein Uhrwerk. Unter der Masse der Loks ein legendäres Exemplar, das auch von Eisenbahnlaien sofort erkannt und benannt wird, das Schweizer Krokodil. Im Original eine Elektrolok der SBB mit Baujahr 1919.

0: ein krokodilbespannter Zug. Bei den meisten Modellbahnfreunden ein absolutes Highlight. Der Erbauer der Käserbergbahn gibt allerdings einem anderen den Vorzug.
1: Ich würde den Venice Simplon Orient Express auf den ersten Platz setzen. Besonders wenn man ihn nachts fahren sieht. Die wunderbare Wageninnenbeleuchtung gibt diesem Zug eine besondere Qualität. Wir haben die Wagen hier ja noch sehr aufwendig bearbeitet und veredelt. Sie sehen jetzt ganz anders aus als die Modelle aus der Fabrik. Und deshalb ist der Orient Express eigentlich mein Lieblingszug. Obwohl es noch viele andere Züge gibt, die in derselben Liga spielen.
0: Auch bei Tag ist der Orient Express ein Traumzug. Jetzt muss jedem Eidgenossen und jedem Zirkusfreund das Herz hüpfen. Der Schweizer Nationalzirkus Knie lädt ein zu einer morgendlichen Tierschau und macht neugierig auf die große Nachmittags- und Abendvorstellung.

Der Staatszirkus hat sein großes Lager direkt vor den Toren von St. Jakobstadt aufgebaut. Auf dem großen Bahnhof ist immer etwas los. Manche kommen einfach nur zum Schauen. Hier halten Eurocities, Intercities und Regiozüge. Gerade fährt ein Zug der BLS ein, der privaten Bern-Lötschberg-Simplon-Bahngesellschaft.

0: Gesellschaft. Ihre Zukunft als Lötschbergbahn AG kennt auf dieser Anlage noch keiner. Schließlich befinden wir uns in den 1990er Jahren. Wer sich die Mühe macht, kann auf der Anlage über 3000 Figürchen entdecken oder die Denkmallok der ehemaligen Bodensee-Toggenburgbahn. Ein ideales Ambiente zum Relaxen. Wie es wohl den Leuten geht, die direkt am Bahngleis wohnen? Bestimmt bietet das Krokodil der Rätischen Bahn einen schönen Anblick. Aber wie steht es um den Lärm? Auch er macht manchmal ein bisschen Krach im Untergeschoss. Der Herr über den Schattenbahnhof ist auch dafür zuständig, dass es oben keine Probleme gibt. Und so hat er immer viel zu tun.
1: Hauptsächlich kümmere ich mich um die Zuggarnituren. Am Anfang habe ich alle Züge zusammengestellt, je nach Bedarf ergänzt oder umgestellt. Dabei konnte ich auf das Rollmaterial zurückgreifen, das sich so im Laufe der Jahre angesammelt hatte. Ich bin immer gut damit beschäftigt, die Fahrzeuge an die Normen dieser Anlage anzupassen. Schon oft musste ich mir ganz spezielle Lösungen ausdenken, damit alles optimal läuft.
0: In regelmäßigen Abständen landen Loks und Wagen in der Werkstatt. Für die Reparatur werden besucherfreie Tage genutzt, an denen die Fahrdienstleiter der Anlage einer nicht weniger diffizilen Arbeit nachgehen. Dem Reinigen und Instandsetzen des Rollmaterials. Scharfe Augen und eine ruhige Hand sind das A und O. Gerade werden in einen winzigen PKW noch winzigere LEDs eingesetzt. Er wird damit für den Nachtbetrieb auf der Anlage umgerüstet.

0: Davon bekommen in der Regel Besucher gar nichts mit. In Minutenschnelle ist über der Anlage eine Arbeitsbrücke installiert. So kann an schwer zugänglichen Bereichen gearbeitet werden. Es geht darum, ein umgerüstetes Fahrzeug in den Straßenverkehr einzureihen.
1: Es ist schon so viel gemacht worden. Und trotzdem ist immer noch einiges zu tun. Schritt für Schritt bauen wir weiter. Dann können unsere Besucher auch sehen, wie man eine Modellbahnanlage baut. Wir können jetzt die Anlage auch vom Tag in den Nachtmodus schalten. Und es gibt noch viele andere Ideen, mit denen wir die Besucher immer wieder überraschen können.
0: Rund 10.000 LEDs leuchten in der nächtlichen Schweiz. 4 Jahre Arbeit stecken in dem Spektakel.

Und wo Nacht ist, wird es auch wieder Tag. Wieder haben wir Freitagmorgen, 11 Uhr. In St. Jakobstadt ist eine Doppelausfahrt zu beobachten. Ein Personenzug auf Normalspurgleisen der SBB und das braune Krokodil mit seinem Sonderzug auf der Meterspur der Rätischen Bahn. Rund 780 Meter lang ist das Schmalspurgleis auf der Anlage. Es führt von St. Jakobstadt hinauf auf den namengebenden Käserberg. Ein wenig erinnert die kurvige Linienführung an die Albula-Strecke zwischen Bergün und Preda. Aber das sei der Fantasie des Betrachters überlassen.

Auf halbem Weg die Kreuzungsstation Schieblershöhe. Der Sonderzug wurde von einem Gegenzug ausgebremst. Die Steigung bereitet dem über 1000 PS starken rätischen Krokodil keinerlei Probleme.

0: Oben am Berg haben die Modellbauer der Käserbergbahn dem Bauherrn noch ein Plätzchen geschaffen. Er genießt hier die herbstliche Morgensonne.
1: Das Ziel war, die Realität auf unserer Modellbahnanlage so genau wie möglich abzubilden, mit größter Präzision, aber eben 87 Mal kleiner. Zunächst einmal mussten wir festlegen, in welcher Epoche und wo wir sind. Ich habe die Schweiz gewählt, die Deutschschweiz und den Kanton Graubünden. Dann habe ich festgelegt, dass es ein Herbsttag sein soll, wegen der bunten Blätter an den Bäumen. Es soll die Sonne scheinen und es ist ein Freitag, und zwar genau um 11 Uhr.
0: Das rätische Krokodil hat seinen Bestimmungsort erreicht, den Bahnhof Käserberg. Dazu gleich mehr, denn nebenan an einer didaktischen Modellbahnanlage gibt gerade Marc Antilio persönlich seinen Gästen eine Lehrstunde. Sämtliche H0-Fahrzeuge, erklärt er ihnen, seien mit sogenannten Käserberg-Radsätzen ausgerüstet. Eine Eigenentwicklung zur zuverlässigen Stromaufnahme. An die 4000 Achsen habe man ausgewechselt. Hier geht es um das Thema Beleuchtung in den Autos. Und begeistert gibt der leidenschaftliche Modellbahner sein Wissen weiter zum Bau von Trassen und Landschaften. Halbe Sachen haben hier keine Chance. Zurück zum Käserberg. Eine Region in Graubünden, die es auf der Landkarte eigentlich nicht gibt. Der gleichnamige Flecken wäre ideal zum Ferienmachen, mit guter Bergluft und viel alpenländischem Flair. Marc Antilio hat seine gesamte Modellbahnwelt einem ganz besonderen Freund gewidmet. Der war zu Motorsportzeiten ein verlässlicher Beifahrer und teilte über viele Jahre hinweg zusammen mit drei weiteren Freunden die Leidenschaft für die Modelleisenbahn. Mitte der 80er Jahre erlag er einer Krebserkrankung.
1: Ich habe ihn sehr gemocht und nach seinem Tod habe ich zu meiner Frau gesagt, wenn ich irgendwann einmal eine richtig professionelle Modellbahn baue,

0: Die Länge der Bahn beträgt 45 Meter. Immer wieder gibt es steile Abschnitte, die ohne Einsatz der Zahnstange nicht zu bewältigen sind. Eingebaut in die kleine HG3-3 ist natürlich das Schweizer Zahnradsystem Riggenbach. Die Schweizer Bergwelt an einem schönen Tag. Wer möchte da nicht einfach mitfahren oder ein Stück mitwandern? Aber dem haben die Macher einen Riegel vorgeschoben.
1: Es gibt unzählige Dinge, die hier absolut einmalig sind. Zum Beispiel schauen wir dafür, dass die Besucher nicht in die Anlage reingreifen, um etwas zu beschädigen oder um etwas mitzunehmen oder so. Und dieser Schutz wird gemacht mit einem Infrarotschirm. Sobald der verletzt wird, ertönt ein Signal und man merkt sofort, wer da eingegriffen hat.
0: Ein kleiner Teil der Anlage präsentiert sich noch unfertig. Zwar wird weiter gebaut, aber in geziemender Ruhe und Genauigkeit. Die schweizerische Präzision geht eben über alles. Hier wird das Sprichwort wirklich gelebt. Gut Ding will Weile haben. Außerdem können so die Besucher am Entstehungsprozess teilhaben. Natürlich ist das Betreten der Baustelle für Unbefugte strengstens verboten. Ein Traum ist wahr geworden. Dessen Realisierung hat viel Zeit in Anspruch genommen. Aber so ist ein faszinierendes Gesamtkunstwerk entstanden. Und Marc Antilios Stiftung sorgt dafür, dass auch zukünftige Generationen daran Freude haben. Der Antrieb dazu war wie so oft die Leidenschaft eines einzelnen Menschen, der sich zunächst gar nicht vorstellen konnte, was er damit losgetreten hat.
2: Ich muss schon zugeben, als ich damals das fertige Gebäude betrat, habe ich gedacht, du bist ja verrückt. Wie sollst du 600 Quadratmeter mit Eisenbahn füllen und dazwischen noch Wege für die Besucher anlegen? Das ist doch Irrsinn. Aber dann haben wir einfach zu bauen begonnen und darüber das Grübeln ganz vergessen. Irgendwann war es dann fertig. Wir hatten es geschafft.
0: Wer nach Fribourg kommt und das Musée des Chemins de Fer du Kaiserberg besuchen will, sollte vorher das Internet befragen. Es hat leider nicht jeden Tag geöffnet.

0: Ich selber habe große Freude am großen Gewicht, eben an dieser wunderschönen Maschine da.
1: Auch nach 60 Jahren ist es immer noch eine zeitlose, elegante, schöne Lokomotive.

0: Dienstbeginn für Lokführer Stefan Landenberger im Depot F in Zürich. Seit 19 Jahren ist er Lokführer und heute für die Fahrt mit seiner Lieblingslokomotive eingeteilt. Es handelt sich um eine RE442. Die heute als RE420 bezeichnete Lok könnte fast schon in einem Museum stehen. Die ersten Lokomotiven dieser Bauart wurden 1964 aufs Gleis gestellt. Die größte jemals von den Schweizerischen Bundesbahnen SBB beschaffte Lokomotivserie.
1: Ich habe jetzt hier die Bobo in Betrieb genommen, alles aufgerüstet, alles geprüft. Wir gehen jetzt mit der Lok an den Zug und fahren dann mit einem Schnellzug nach Chur.
0: Bobo bedeutet in der Fachsprache, dass die Lok zwei einzeln angetriebene Achsen pro Drehgestell hat. Daher der Spitzname, erklärt uns Lokführer Landenberger. In der Schweiz waren bis in die Nachkriegszeit Altbau-E-Loks unterwegs. Diese genügten den Anforderungen eines modernen Schienenverkehrs nicht mehr. Das Schweizer Kreuz an der Front als Sinnbild des schweizerischen Lokomotivbaus. 6300 PS beschleunigen die Bobo auf 140 km/h. Die Lok wird schnell zum Liebling der Lokführer.
1: Die Bedienung der Lokomotive wurde natürlich einfacher und vor allem auch körperlich weniger anstrengend. Man kann das mit einer Hand locker machen. Vorher musste man mit dem Handrad muss man da die Stufen schalten. Und das war natürlich schon eine Verbesserung und eben in der Leistung absolut kein Problem mehr, sei es in Beschleunigung, sei es auch für schwere Reisezüge, um Fahrzeiten einzuhalten. Das war sicher ein riesen Quantensprung zur damaligen Zeit.
0: Dazu zählten auch die großen Fenster und ihr ruhiger Gleislauf. Sie konnte Züge der Zugreihe R ziehen. In Deutschland versteht man darunter die Zugart. Das R steht in der Schweiz für Rapid, also schnell. Mit der Bobo waren auch schnellere Kurvenfahrten möglich. Vor 60 Jahren führte die Einführung der Lok in der Schweiz zu einer erheblichen Beschleunigung des Schienenverkehrs. Heute ist die Lok wegen ihrer Originalität beliebt.
1: Es sind einfach wunderbare Universallokomotiven, gut in der Bedienung und trotzdem ist es noch Handwerk im Sinne, ich muss alles selber machen, es hat keine Geschwindigkeitssteuerung, es ist richtiges Handwerk, ich kann selber fahren, bremsen, wie ich das gelernt habe, ohne bevormundende Systeme. Also ich bin noch richtig Lokomotivführer auf dieser Lok und es ist eine angenehme, super Lokomotive.
0: Hier bestimmt noch der Lokführer. Am Walensee verlassen wir den Schnellzug nach Chur.

0: Wir begleiten nun einen Güterzug auf der Gotthard-Bergstrecke. Er ist mit Kies beladen. ~26 Promille Steigung. Da kommt die Bobo bei diesem Zug an ihre Grenzen.
1: Der Zug, der hat 1279 Tonnen. Und da kann man natürlich mit dieser RE44 nicht über den Gotthard fahren. Das ist dort viel zu steil oder der Zug zu schwer. Deshalb haben wir zwei Loks. Und zwar hinten noch der große Bruder von der RE44, die RE66. Und so zusammen können wir diesen Zug dann über den Gotthard fahren.
0: Wohl der berühmteste Abschnitt bei Wassen. Normalerweise fahren hier heute nur noch wenige Güterzüge. Der Güterverkehr rollt hauptsächlich unten durch den 2016 eröffneten Gotthard-Basistunnel. Aber unser Kieszug darf da nicht durchfahren.

0: Er ist oben offen. Durch den hohen Druck im Tunnel gibt es starke Verwirbelungen, wodurch Kies zur Verunreinigung des Tunnels führen würde. Göschenen auf 1102 Meter Höhe. Einfahrt in den 1882 erbauten Gotthard-Scheitel-Tunnel. Zügig geht es durch den 15 Kilometer langen Tunnel. Verwirbelungen wie im 57 Kilometer langen Basistunnel gibt es hier nicht. Der Kieszug darf daher durchfahren. Und schon bald erreichen wir das Tessin auf der Alpen-Südseite. Ausfahrt in Airolo. Die hintere RE66 wurde übrigens extra für die alte Gotthard-Strecke entwickelt. Ortswechsel. Nahe der deutschen Grenze in Reckingen am Rhein steht dieses stählerne Kuriosum. 11173 ist bereits eine Museumslok. Und das, obwohl in der Schweiz noch viele Bobos im Regelbetrieb unterwegs sind. Die Schmucke-Lok gehört dem Verein Depot und Schienenfahrzeuge Koblenz. Es handelt sich um das Schweizer Koblenz zwischen Basel und Schaffhausen. Extra für unsere Filmaufnahmen fährt diese Bobo heute. Die Lok war einst bei SBB Cargo und gehörte auch zur strategischen Reserve der Schweiz. Das bedeutet, sie wurde vor Modernisierungen wie etwa dem Einbau einer Klimaanlage verschont. Das macht sie für Eisenbahnfreunde zu einem begehrenswerten Unikat. Die Lok ist ein Oldtimer und daher selten im Einsatz.
1: Es ist speziell, wenn man mit dieser Bobo fährt, das natürlich aus meiner Sicht die schönste ist. Und ja, sie gehört dem Verein und das macht es ganz speziell. Ja.
0: Die Eisenbahnfreunde haben sie in zweijähriger Arbeit wieder in ihren Ursprungszustand zurückversetzt und ihr auch wieder ihr ursprüngliches Farbkleid Tannengrün gegeben. Finanziert hat der Verein all das durch Spenden, Catering und Fahrgeldeinnahmen. Seit Dezember 2022 ist 11173 in diesem Traumzustand wieder fahrbereit. Sehr zur Freude von Jürg Balzahn, der sich ein Jahr davor einen Traum erfüllt und die Lokführerprüfung abgelegt hat.
1: Es ist schlichtweg die Schweizer Lok. Jeder kennt sie, jeder mag sie, sie sieht schön aus. Es ist eigentlich die Lok.
2: Ich genieße die Tage, die letzten Tage mit der Bobo. Und irgendwann kann man dann zurückschauen und sagen, schön war's.

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0: Eine Farm in Namibia. Hier finden verletzte und verwaiste Wildtiere Zuflucht. Sie werden rund um die Uhr betreut. Von Tierärzten, Pflegern und von Volontären aus aller Welt, die hier das wilde Afrika erleben können. Gleich zu Beginn ein Abschiedsbesuch. So nah ist heute den letzten Tag auf Harnas. Vor ihrer Abreise geht sie noch auf große Abschiedstour. Erste Station, sie möchte ihren Frieden mit den Pavianen schließen.
1: Also wir sind hier jetzt bei Ronny, Vicky, Rosie, Panike und Kirs. 5 Pavian-Äffchen und die wollen wir jetzt auf den Spaziergang mitnehmen. Törsche steht gleich rein und packt 4 von denen schon mal in den Käfig. Nummer 5, die kleine Panike mag nicht so gerne in den Käfig. Die werden wir versuchen, dass wir sie mitbekommen und dann gucken wir mal. Für mich ist der letzte Tag ein bisschen aufregend, weil ich mir vorgenommen habe, noch mal zu probieren, ob ich irgendwie gegen meine Pavian-Ängste ankomme, noch mal auf den Spaziergang gehen will, weil sie angeblich draußen besser sind als drin. Also drin heißt im Gehege. Von daher versuche ich das Ganze heute noch mal und hoffe, dass ich nicht mit irgendwelchen lustigen Bisswunden nach Hause fahren darf.
0: Denn mit Pavianzähnen hatte Sunna während ihrer 2 Monate auf Harnas schon so ihre unangenehmen Erfahrungen gemacht. Daumen drücken, dass die Affen Sunna heute nicht so sehr zum Fressen gern haben. Fertig machen zum Ausgang. Affen einsammeln ist traditionell Männerarbeit. Schon alleine, weil die Paviane Volontärsbetreuer Törsches als eine Art Chef betrachten. Den beißen sie lieber nicht.
1: Törsches? Ah, here you go.
2: Okay.
1: Ich bin definitiv aufgeregt, weil das, wie gesagt, nicht so meine allerliebsten Tiere sind. Sie sind halt irgendwie niedlich, wenn sie noch so klein sind, zum Spielen und Toben. Aber sie machen halt das, was sie wollen. Und man weiß vorher nie, was sie als nächstes tun. Und sie springen halt auf so einem Spaziergang gerne mal von hinten unerwartet auf einen und man erschrickt sich und reagiert dann halt drauf. Und das kann dann halt auch mal dazu führen, dass die sich erschrecken und dann halt ein bisschen zwicken. Naja, bin ich halt ein bisschen nervös, aber ja. Ich hoffe, es wird ein schöner Spaziergang, weil Törsches dabei ist. Und dann passt das eigentlich immer. Okay, da ist jemand nicht glücklich, im Käfig zu sein. Eindeutig, wie man hört, das ist Paniki, die kleine Maus, die nicht gerne im Käfig ist. Aber wir müssen sie halt im Käfig tun, um rauszufahren.
0: Frisch verpackt und reisefertig. Ein Überraschungspaket voller Affenpower. Jetzt wird's für Sunna ernst.
1: Könnte man ein bisschen weniger fressen.
2: Schwerer,
1: jawohl, ja.

0: Das hier ist ein neuer Harnas-Bewohner. Seit einigen Tagen wohnt das Steinbock-Baby Nika auf der Farm. Dreimal täglich braucht es ein Fläschchen mit Milch. Das ist doch mal eine schöne Aufgabe für die Neuvolontärin Claire.
1: Hey! Hey!
0: Die Berliner Studentin geht die Sache zunächst behutsam an. Doch Harnas Tierpflegerin Karu zeigt, dass man bei der Fütterung ruhig beherzt zugreifen kann.

0: Warte. Nope. She's a stubborn drinker. There you go. You can hold a little hit like this.
1: Sie ist ein bisschen schwierig im Trinken. Sie ist auch noch so klein. Jetzt hat sie es.
0: I scratch its butt a little bit.
1: Weil sie so klein ist, muss man noch so ein bisschen den Hintern massieren, weil die Mama das eben sonst tut beim Trinken. Weil sie so gierig ist.
0: They brought her in a box here and we gave her some milk and she started drinking immediately because she was so thirsty. She was very dehydrated. But she survived. She's very strong.
1: Ein Farmer hat sie gefunden, der hier auch in der Nähe wohnt. Und sie haben ihr dann Milch gegeben und sie hat sofort angefangen zu trinken, weil sie so durstig war. Und also sie haben eigentlich nicht gedacht, dass sie es schaffen würde. Aber sie ist stärker als gedacht. Ja. Und hat überlebt bis jetzt. Und wird es wohl auch weiterhin tun.
2: Gekrault werden und nebenher Milch schlabbern. Bei der Pflege muss Nika ja auch nichts mehr befürchten.

0: Was in unseren Ohren schmerzt wie ein schrecklicher Wecker, ist ein Lockruf. Und der gilt den so ziemlich kleinsten Harnas-Bewohnern.
1: Doch, da kommt ein Hund.
2: Ich kann das Geräusch leider nicht machen. Das tut mir sehr leid.
0: Der Ruf für die Streifenmangusten. Tierarzt Dr. Rietschel weiß, die freuen sich aufs Frühstücksei. Aber wie wollen die das fressen?
2: Haben die da eine spezielle Technik für?
1: Ja, ja, die haben eine Technik. Normalerweise schmeißen sie es dann mit den Hinterbeinen. Ey! Schau mal hier. So ein Ei können sie nämlich nicht aufbeißen. Und normalerweise schmeißen sie es dann auf den Stein.
2: Ah, okay.
1: Vermisst die Gruppe, da ja. Gehen wir halt rüber zur Gruppe. Damit sie sehen, dass es was zu fressen gibt. Bleib mal stehen. Ja, schau mal hier.
2: Also mögen tun sie es auf jeden Fall.
1: Also die sind ganz scharf auf Eier, aber sie haben eine spezielle Technik, Eier aufzuschlagen. Ihr seid ganz toll. Aber um ein Ei aufzuschlagen, brauchen sie auch einen Stein. Dann lege ich ihnen noch einen Stein hin. Guckt mal hier. Und dann mal hier. So. Also Eier sind sehr beliebt, das kann man schon mal sagen. Zurzeit haben sie jede Menge Jungtiere. Und für Harnas sind die ganz wichtig. Die halten die Wiesen, die wir hier haben, frei von Skorpionen und von Schlangen.

0: Aber das mit den Eiern, also das, mit den Eiern, das macht ja besonders Spaß. Dann müssen wir überlegen, nimmt das Ei hoch, schmeißt zwischen den Hinterbeinen durch, ohne seine privaten Teile dabei zu beschädigen. Das kann ja auch noch passieren dabei. Gell? Und das klatscht dann an so einen Pfosten. Ja.
1: Das war, glaube ich, ein sehr guter Versuch.
0: Und was dann besonders ist, nicht der, der geschmissen hat, frisst alle, sondern dürfen alle ran. Also die sind sehr sozial.
1: Ja.
0: Und das ist auch so, wenn die Jungtiere eine gewisse Größe haben, dann passen immer welche auf die Jungtiere auf und das sind nicht unbedingt die Eltern. Okay. Auch nicht die Mutter, sondern da werden welche abgestellt, die ganz sozial aufpassen, dass den Jungtieren nichts passiert. Aber es gibt böse Beißereien, wenn sich zwei Gruppen in die Haare kriegen. Ja. Aber innerhalb der Gruppe sind sie also ganz lieb zueinander.
1: Ja, gut.
0: Ja.
1: Und welche natürlichen Feinde haben die Mangusen?
0: Also sehr viele. Die sind ja eine ganz gute Portion, so für Raubvögel hauptsächlich, aber auch für Karakal. Auch, ich nehme schon an, dass auch Geparden so eine Manguste nicht verschmähen. Schlangen, die Pythons, aber auch die Giftschlangen schnappen sich die Jüngeren. Und da sind auch große Verluste, deswegen haben die so viele Junge. Und um sich vor den Beutegreifern zu schützen, sind sie eben in einer großen Gruppe. Und da kann immer einer warnen, da ist es sicherer, wie wenn sie alleine wären. Ja? Aber ich glaube, Hauptfeind sind eben Raubvögel.
2: Aber heute ist kein feindlicher Flieger.

0: Sieger in Sicht. Also auf zu neuen Abenteuern.
1: Guys.
0: Endstation. Alles aussteigen. Der Ausgangspunkt des Affenausflugs. Nun wird sich zeigen, wie die Paviane auf Sunna reagieren. Und ob Sunna ihre Angst überwinden kann. Eine entspannte Geräuschkulisse klingt jedenfalls anders. Eigentlich wollen sie ja nur spielen. Oder mal eine Art Haarfestiger anbringen. Kein Grund zur Panik.
2: Jetzt gerade ist es ganz angenehm. So auf diesem Spaziergang. Ich habe jetzt ja den ersten Affen hier bei mir. Das dürfte Peinike sein, die sehr gerne kuschelt und sich tragen lässt, wie man sieht. Sie macht lustige Geräusche. Jetzt gerade haben wir viel Spaß, würde ich mal so behaupten.
1: Okay, guys, this is our first stop.
2: We're doing a stop, Peinike. We're doing a stop, Peinike.
1: Okay, do we sit in a circle, yeah? Just to act normal, guys.
0: Volontärbetreuer Törsches macht erstmal eine Ansage. Ruhig bleiben und so tun, als wären die Affen gar nicht da. Einfach gewähren lassen. Sie mögen es nämlich nicht, wenn man ihnen was verbietet. Zum Beispiel anderen im Gesicht rumfummeln.
2: Also wir sitzen hier jetzt, um den kleinen Pavian so ein bisschen die Chance zu geben, einfach mal ein bisschen die Natur zu erkunden, rumzuspielen. Da ist ein schöner Baum, auf den sie raufklettern können. Sie haben natürlich auch Lust und Spaß daran, uns zu erkunden. Also irgendwelche Schilder, die noch in Klamotten drin sind oder Knöpfe, wird jetzt sicherlich sehr interessant.

0: Und schon geht's wieder zum Affenhaus, auch wenn Harmonie pur herrscht. Irgendjemand hat Sunna wohl erzählt, die Paviane kämen auf der Heimfahrt nicht in den Käfig.
1: Ja, also wenn das jetzt tatsächlich so geplant ist, dass wir mit den Affen lose hinten drin sitzen auf der Rückfahrt, dann freue ich mich da ungemein drüber. Obwohl es ja bisher alles sehr gut geklappt hat. Von daher bin ich froh, dass ich mitgekommen bin. Nee, aber ich glaube, sie kommen in den Käfig, alles gut. Also es hat viel Spaß gemacht. Und ja, ich bin froh, dass ich hier bin. Es war eine gute Erfahrung, aber ich freue mich ehrlich gesagt ein bisschen mehr auf Meerkatzen, Äffchen auf der Farm. Die sind zwar bissiger, generell bissiger, aber irgendwie springen die nicht ganz so viel rum und zappeln so viel wie die hier.

0: Zur gleichen Zeit und nur ein paar Steinwürfe entfernt. Die beiden Geparde Max und Moritz genießen ihr Dasein in der Wildnis offenbar in vollen Zügen. Doch so ungestört, wie es scheint, ist das Leben der Katzen nicht.
1: Da drüben liegen sie beide. Mhm. Vorne Moritz, hinten Max. Die haben wir vor 3 Jahren aus dem Süden geholt. Die waren auf einer Farm eingefangen worden, dort gehalten worden. Mhm. Und dann haben sie hier erst in der Gruppe gelebt und wurden dann in der Lifeline ausgewildert. Und zwar recht erfolgreich. Ja, können wir beide mal näher rangehen. Und jetzt siehst du, da ist Blut an den Vorderpfoten bei beiden und Blut an der Wange. Also die müssen gerade was gerissen haben.
2: Also keine Verletzung?
1: Nein, nein, okay. Die haben gefressen. Schau dir mal die Wampe an. die müssen wahnsinnig gut gefuttert haben eben. Siehst du die ganzen Fliegen drauf?
2: Ja.
1: Und das sind nämlich keine normalen Fliegen. Das sind Parasiten, die Blut saugen.
2: Okay.

0: Lausfliegen sind ganz interessante Tiere, haben wir in Deutschland auch. Hirschlausfliege, Pferdelausfliege, sogar auf den Mauerseglern sind Lausfliegen.
1: Und man muss sie behandeln bei den Tieren?
0: Also grundsätzlich macht man es bei Wildtieren nicht.
1: Okay.
0: Weil die sollen mit ihren Parasiten selber zurechtkommen. Das gehört einfach dazu. Mhm. In so einer Anlage wie hier könnte man das machen, weil man an die Tiere auch rankommt. Ob sinnvoll ist, ist die Frage. What do you think? Should we treat the flies or...
2: They have eaten.
0: I think it's not good.
2: Yeah, I'd rather for precaution. I'd probably wait until tomorrow, especially because it's a fresh kill.
1: Wieso behandeln wir sie jetzt nicht, weil sie gerade gefressen haben mit der Nase
0: dann
1: und allem?
0: Sie sich das Blut ab und so weiter. Und außerdem sind die gerade fertig. Die haben gejagt, haben gefressen. Das ist zu viel Stress für die Tiere. Das kann man auf morgen übermorgen verschieben. Okay. Und vielleicht kann ich sie mal kraulen und mal so eine Fliege fangen.
1: Aha.
0: Du bist ja der Schönste. Ja, alles voll. Also, ich habe hier mehrere Fliegen. Und die sind also sehr widerstandsfähig. Und es gibt also diese Arten auch in Deutschland. Da gibt es sogar eine Schaflausfliege. Die wirft dann die Flügel ab, wenn sie im Schaf ist, und verbringt den Rest des Lebens in der Wolle.
1: Sie so nahe zu haben, ist schon ein schönes Gefühl. Und zu wissen, dass sie gut aufgehoben sind, dass man sie wieder freilassen konnte. Es ist wirklich schön zu sehen, dass es ihnen gut geht hier.
3: Ständig herrscht unter den Volontären Afarnas ein Kommen und Gehen. Während Sunna auf Abschiedstour ist, macht Dagmar gerade ihre Begrüßungsrunde. Und das nicht zum ersten Mal. Sie war vor einem Jahr schon mal für 2 Wochen hier.
4: Neuer Bumba! Servus!
5: Und der zweite auch immer.
4: Na du!
5: Ja,
4: grüß dich!
5: Jetzt bin ich gerade angekommen und eben ich wollte mich mal orientieren, ob es irgendwie neue Tiere gibt. Hier läuft schon alles Neues rum, ein neues Fohlen. Kühe sind jetzt da, 2 Eseln sind da, neue Pumbas, weil Ham und Bacon waren ja letztes Jahr ein bisschen größer wie die, also müssen die neu sein. Ja, neue Hunde, alles neu. Und jetzt will ich mal schauen, ob der Atheno noch da ist, weil das war so mein absoluter Liebling. Atheno!
6: Look, how big he got. Ja. Ja, meine Fee.
5: Der wartet schon. Ach, ist der schön geworden.
6: Komm, sag ich. Ah, nein.
5: Und hungrig. Can we go in?
6: I just have a look how he's reacting, probably.
5: Mm-hmm. Anja schaut jetzt mal, weil ich gefragt habe, ob wir reingehen können, wie er heute eben gut gelaunt ist, ob er interessiert ist oder nicht. Schauen wir, ob ich ihn begrüßen darf.
6: Say hello. You can come in for a second.
5: Okay.
6: No, we're not going for a walk.
5: Du. Ah, er möchte jetzt raus wieder zum Spazieren gehen.
6: Mhm. Ja.
5: Hallo Atheno. Hallo, du Schöner. Ah. Ich bin jetzt wieder total überwältigt, eben den auch wieder gleich anfassen zu können. Und ja, unbeschreiblich. Da kann man keine richtigen Worte fassen. Hm? Wow, ist der groß geworden.
6: Ja, yeah, ist big, eh?
5: Wow.
6: Ja.

0: Zwei alte Bekannte, die Warzenschweine Ham und Bacon. Sie sollen heute ausgewildert werden. Mal wieder. Doch die beiden riechen den Braten. Da kann Neuvolontär David noch so bitten.
1: Yes, we got it.
2: Volunteer, Liz.

0: muss mich jetzt schwer zusammenreißen, weil das sind meine Lieblingstiere und die sind unglaublich süß.
1: Also es ist ein Männchen und ein kleines Weibchen.
2: Es ist gerade mal ein Jahr her. Da sind die beiden noch so klein und niedlich. Doch Hem und Bacon werden größer und neugieriger. Lassen sich nicht mehr so ohne weiteres einfangen.
3: Quickly. That's it. Well done.
2: Yes. Verwirren das Federvieh. Entdecken, was gut tut. Mischen die Straußenversammlung auf. Und kennen keine Furcht vor wilden Katzen hinterm Zaun. Wow. Kurz und gut, sie sind eigentlich reif für die Auswilderung.
4: Thank you, are free. We'll look what they do.
2: Das wurde auch schon mehrfach versucht. Doch Hem und Bacon fanden jedes Mal, zu Hause ist es doch am schönsten. Und kamen immer wieder zurück.
3: Let's try that again. Komm, Bumas.
4: Look at the food.
2: Diesmal sollen die beiden jedoch an einen speziellen Platz gebracht werden, wo sie sich hoffentlich wohlfühlen und nicht mehr zurück wollen.
3: Mein Gott. Also wir tragen jetzt die Pumas gerade zum Auto und sie sind sehr schwer, wie man sieht. Oh mein Gott. Oh. Okay, guys, let's put it down. Oh mein Gott.
2: Der Münchner Tiermedizinstudent David will auf Harnas praktische Erfahrungen sammeln. Dazu zählt hier nun mal auch das Wuchten von Warzenschweinen. Und ab geht's in die neue Heimat. Dahin, wo sich Warzenschweine am wohlsten fühlen. Offene Savanne, lichte Wälder. Vor allem weit genug weg in der Harnas Lifeline, damit Hem und Bacon nicht gleich wieder vor der Tür stehen.
3: Okay, put it down.
5: You're okay?
3: Komm, Pumas, komm. That's it.
5: Okay. Also ich finde es total schön, die jetzt hier zu sehen. Und es war super, die aus dem engen Übergangsquartier rauszuholen und jetzt hier rumlaufen zu sehen und ihr natürliches Verhalten auszuleben, ist einfach super süß und freut mich total.
2: Und schon geht's an die Arbeit. Warzenschweine gehen im Gegensatz zu den meisten Artverwandten tagsüber auf Pirsch.

0: Hallo.
1: Sunas Abschiedstournee geht weiter mit einer Krankenvisite bei der Meerkatze Anna.
2: Ach, Entschuldigung.
3: Ja, Mäuschen.
4: Ja, also Anna hat den ganzen Rücken zerbissen. Das war ja eine ziemliche Aktion. Ja. Über die arme Anna sind 8 andere Meerkatzen hergefallen. Und wenn du sie mir ein bisschen ablenkst, kann ich hier hinten ein bisschen Salbe draufschmieren.
3: Na, Anna?
1: Hier läuft das nämlich so. Der Patient bekommt das Medikament und die Zuzahlung in Form von Erdnüssen.
3: Ja, Mäuschen. Oh, solange wir Erdnüsse haben, ne?
0: Nein, schau mal hier. So ist gut, ja.
3: Ja.
0: Aber das heilt alles jetzt mittlerweile schön ab.
4: Da sind über 70 Wundhefte drin. Da am Rücken selber war nicht die Haut so kaputt, dass das nicht alles geheilt ist, beziehungsweise hat sich dann alles nähen lassen. Aber da gibt es einen Narbenzug, da wird nachher Fell drüber wachsen.
3: Was meinst du, wie lange das noch dauert? Bis
4: ich der Rücken, der dauert noch 3-4 Wochen. Aber zum Beispiel hier haben wir strichförmige Narben, hier unten an den Schenkeln. Da waren ja ganz tiefe Verletzungen, die sind zum Glück primär geheilt. Und auch hier oben im Nacken, das sieht gut aus.
3: Ja, komm, Mäuschen.
4: Und sie ist ja in einem hervorragenden Zustand. Und wichtig ist auch, keine Fliegen oder sowas rangehen. Da haben wir ja auch schon ein entsprechendes Medikament gespritzt.
3: Mhm. Wo ist denn? Ich hab nichts mehr. Nein. Aber mehr habe ich nicht.
4: Geh mal raus, geh du raus. Aber erst muss ich das ja noch fertig machen.
3: Mach mal die Anna erstmal. Alles gut. Alles gut. Mehr habe ich nicht, Mäuschen.
4: Du musst rausgehen, bitte. Die ist jetzt sauer auf dich. Das ist halt bei Affen so immer mit der Rangordnung. Jetzt hat sie auf einmal einen Feind. Das ist natürlich schlecht für die Sunna. Aber das ist so, dass weibliche Primaten manchmal ganz eifersüchtig dann sind auf Frauen. Die machen einen Unterschied. Ja, das hat man bei allen verschiedenen Affenarten, dass die bei Anwesenheit eines Mannes dann eifersüchtig werden. Da bin ich jetzt keineswegs stolz drauf. Komm mal her, du Ratte. Hier, Banane. Ja, komm her. Die gibt's hier oben, die Banane. Wir vertragen uns, gell? Da. So, aber ich will mir deinen Schwanz noch anschauen. Schau mal hier. Ja, du bist ein ganz liebes Mädel. Du bist ein ganz liebes Mädel und du kriegst jetzt auch ein größeres Stück Banane hier. Genau. Und ich krieg dafür deinen Schwanz. Die meisten Dinge bei ihr sind abgeheilt. Da sieht man nachher gar nichts mehr. Und man muss es halt weiter, solange scharf drauf ist, den ein bisschen mit Salbe behandeln. Du kriegst noch einen Tropfen auf den Rücken und dafür kriegst du 2 Erdnüsse, ja?
0: So ist lieb. So ist lieb. Ja, das sieht also alles ganz gut aus. Ja.
1: Die Verabschiedung von Anna ist nicht so gelaufen wie gedacht. Dass Affenweibchen aber auch so stutenbissig sein können. Die Regenzeit geht in Namibia dem Ende zu. Die Ochsenfrösche haben sich schon fast alle im Schlamm vergraben, um die kommende Trockenperiode zu überleben. Bis auf wenige Exemplare.

0: Wissenschaftler Walter Hödel und Volontär Sandro suchen die Nachzügler.
1: Das sind Wasserläufer auf der Wasser, die da herumjagen, siehst du? Die sind Wanzen.
2: Alte kleinen.
1: Ja, ja, die kleinen Wanzen da. Siehst du, da laufen die da herum. Ja. Oh, schau, Sandro, da ist was Besonderes.
2: Was ist das?
1: Das ist ein großer Ochsenfrosch. Ein riesiges Tier. Also für einen Frosch sehr, sehr groß. Und den werden wir jetzt versuchen zu fangen. Ein bisschen vorsichtig sein, dass er nicht gleich abtaucht. So, pass auf.

0: So, da haben wir. Das ist ein Prachtexemplar von einem Ochsenfrosch. Also viel größer wird er nicht, aber es ist ein sehr schweres Tier. Also schon was Besonderes.
1: Ist das ein Weibchen oder ein Männchen?
0: Ja, das dürfte ein Weibchen sein. Also das ist schon relativ ausgewachsen, dick und fett.
1: Was frisst so ein Frosch?
0: Also dieser Frosch, das ist ein besonderer, das ist nämlich ein Kannibale, unter anderem auch. Mhm. Er frisst aber auch Kleinsäuger. Hat eine riesen Maulspalte. Wenn du herschaust, das Maul reicht ja von da bis da. Wenn das aufgeht, ist das so groß und da passt natürlich jeder Kleinsäuger hinein. Also jede kleine Maus, Ratte zum Beispiel. Okay. Aber natürlich auch Frösche. Und leider können wir ihm da das Maul nicht aufmachen. Ein Frosch hat nämlich das Maul immer geschlossen, außer er beißt zu. Und der ist nur in der Regenzeit aktiv, das ist was ganz Interessantes. Und wenn es dann trocken ist, gräbt sich der im Sand ein, so einen halben Meter bis sogar einen Meter, und bleibt dann da drinnen mehrere Monate. Und wenn die Regenzeit ausbleibt, sogar länger als ein Jahr.
1: Na dann ohne zu fressen?
0: Ohne zu fressen. Er häutet sich da drunten und streift aber die Haut nicht ab, häutet sich mehrmals. Und es bildet einen Kokon um ihn herum, sodass er so nicht vertrocknet. Ja, jetzt ist er aufgeregt und jetzt bläht er sich auch auf.
1: Ist das seine Verteidigung?
0: Ja, das ist richtig. Also so wehrt er sich, er macht sich größer. Und ich streng mir jetzt richtig an, den da festzuhalten, weil der Luft aufnimmt und gegen meinen Daumen und meinen Zeigefinger und Mittelfinger drückt. Aber siehst du, jetzt nimmt er Luft auf und ich muss mich ziemlich anstrengen, den festzuhalten.
1: Gibt es verschiedene Farben?
0: Farben?
1: Die
0: schauen alle so grün, sind alle grün aus und auf der Unterseite sind sie sehr schön gelb gefärbt. Aber es ist wirklich schwer zu halten.
1: Kann ich den mal halten?
0: Ja gut, nimm den mal. Musst du schauen, dass er nicht davon ist. Gell? Du musst relativ fest halten, ja? Ja, sehr gut. Bist du schon ein richtiger Fachmann.
1: Schwer.
0: Ja, gell?
1: Schönes Tier.
0: Ja, ne, sie sind.
1: Und jetzt ist er aufgeblasen.
0: Jetzt ist er ziemlich aufgeblasen, aber er kann sich noch mehr aufblasen. Du wirst merken,
1: noch
0: das,
1: mehr.
0: Das merkst du dann an der Kraft, die du aufwenden musst, um ihn festzuhalten.
1: Er fühlt sich glitschig an.
0: Ja, das ist typisch für Frösche, die haben eine feuchte Haut, die atmen ja auch zum Großteil über die Haut. Mhm. Also das, oder können über die Haut atmen, das ist wichtig. Und haben auch kein Zwerchfell und deshalb müssen sie auch diese Schluckatmung machen. Mhm. Wir atmen ja ein, indem wir das Zwerchfell senken und die Luft geht automatisch in die Lunge. Bei denen geht das nicht so. Die müssen sehr mühselig Luft aufnehmen in den Mundraum und schlucken dann, drücken dann durch die Kehleanhebung, drücken sie dann die Luft in die Lunge. Und das müssen sie mehrfach machen. Darum dauert es so lang, bis er die Lunge gefüllt hat. Wir können ja einmal einatmen.
1: Das ist voll,
0: Und dann ist die Lunge voll. Ja. Das kann der Frosch nicht machen.
1: Er braucht Kraft.
0: Jetzt hat er sich schon ziemlich aufgebläht. Ja, und jetzt lässt er wieder aus. Und jetzt hat er die Luft rausgegeben und jetzt versucht er abzuhauen. Also er versucht alles, dich loszuwerden. Okay, du, ich glaube, wir haben ihn genug gequält. Lassen du vielleicht am besten wieder dort aus, wo wir ihn gefangen haben. Ne? Da im Wasser. Da wird er sich schon wohlfühlen. So. Ja, da lassen wir ihn jetzt.
2: Tschüss, Frosch. Und Glück auf dann, unter Tage. Apropos Tschüss. Auch die Abschiedstour von Volontärin Sunna neigt sich ihrem Ende entgegen.
3: Also wir sind jetzt auf dem Weg raus zu Matsumi, zum Leoparden, und wollen das Leopardengehege vom hohen Gras befreien. Und dazu müssen wir den Leoparden erstmal hier in diesen extra Käfig buxieren, hoffentlich mit einem Stückchen Fleisch schnell gemacht.
2: Denn es ist so, Leoparden sind richtig gefährlich. Deshalb ist das Gehege von innen mit Starkstromdrähten gesichert. Kriegt der Leopard eine gewischt, merkt er sich das. Werden die Drähte aber vom wachsenden Gras verdeckt, verlieren sie ihre Wirkung. Sunnas Zeit auf Harnas soll mit etwas Schönem enden. Etwas, das die Volontärin noch nie erlebt hat.
3: Das ist meine allerletzte Aktion, die ich auf Harnas machen werde, aber mir wird ein großer Wunsch erfüllt. Ich wollte unbedingt gerne mal nah an Leoparden rankommen und das klappt heute und deshalb freue ich mich sehr. Auch wenn ich ein weinendes Auge dabei haben werde, weil ich weiß, dass es morgen wieder nach Hause geht.
2: Zur Feier des Tages darf Sunna erstmal nur zugucken, während die anderen schuften müssen.
3: Ja, ich bin mal gespannt, wie das Ganze jetzt gleich funktioniert, ob sie so ganz entspannt sich verhält oder nicht. Mal sehen, wie schnell wir sie im Käfig haben. Oh, there she comes.
4: Komm, mein Liebling. Komm. Komm. Komm. Komm zu. Komm zu mir. Komm. Komm, Kai. Komm. Komm. Mitklemmen. Mitklemmen. Komm, Lucy, komm. Komm. Komm. Komm. Komm.
2: Komm. Wenn ein Leopard den Braten riecht, dann will er ihn nur fressen und sich nicht überlisten lassen. Also gut, nächster Versuch. Matsumi is not amused. Aber im Käfig.
4: Goodness, up is there.
3: Baby.
4: Okay, guys. Okay, just take it back a little bit, guys. Okay, maybe. We just want to secure the cage quickly.
5: A small piece of wire, please.
4: Easy does it, guys.
2: Immerhin bekommt sie erstmal ein schattiges Plätzchen, bevor die umfangreichen Arbeiten im Gehege beginnen können. Die Reise geht in den Norden Namibias. Auf der Schutzstation REST kümmert man sich um extrem gefährdete Tierarten, den sogenannten vergessenen Fünf. Das sind Kapgeier, Zwergantilope, Zwergpython, Wildhund. Und zu Nummer 5 hat sich die Volontärin Dagmar aufgemacht. Und das ist ein ganz besonders seltenes Exemplar.

0: So, das ist ein Schuppentier. Und normal, ich würde sagen, das ist einer von den scheuesten Tieren der ganzen Welt. Da sind Namibianer, die haben lebenslang 60, 70 Jahre hier gewohnt und nicht ein Schuppentier gesehen. Mhm. Und wann? Dann natürlich ein Schuppentier, wenn der Angst hat, der rollt in einen Ball.
1: Okay.
0: Weil so ist er sicher. Mhm. Auch die, die Löwe kann nicht aufmachen.
1: Ah,
0: ne? Die sind so,
1: so
0: stark.
1: So eine Kraft hat der.
0: Ja, so eine Kraft. Und dann ist das total wie ein Armer. Ne? Du kannst den behalten, wenn du möchtest.
1: Okay.
0: Nimm den so. Genau
1: einfach
0: wie,
1: nehmen.
0: Genau wie ein Baby.
1: Wie ein Baby.
0: Ja.
1: Ich habe ihn.
0: Hast du den?
1: Ja. Der ist ganz schön schwer.
0: Ja, 5 Kilo. 5.1, ich denke, heute Morgen. Hallo, Bubu.
1: Beißen tut der aber nicht.
0: Nein, der hat keine Zähne.
1: Ah, okay.
0: Na, der hat aber, ich weiß nicht, ob das rauskommt, das kommt raus sehr selten. Mhm. Der hat eine Zunge so lang.
1: Mhm.
0: Na, und die riechen mit dieser Zunge. So manchmal, darum habe ich gesagt, du kannst dir halten. Manchmal, wenn eine neue Person haltet, kommt diese Zunge raus. Aber ich wollte nur, dass du das siehst. War total dreckig heute.
1: Natürlich.
0: Aber das macht ja auch Spaß.
1: Aha.
0: Ich habe meine Kinder immer gesagt, wenn die baden, ne? Wenn das Badewanne dreckig ist, dann war das ein schöner Tag. Und das ist genau bei der. Der liebt Wasser und Mutter. Aber ja, der muss jetzt weiterlaufen.
1: Ja,
0: der im
1: hat
0: Regen.
1: Der hat
2: Nicht nur das Schuppentier will hier dringend weg. Ein paar hundert Kilometer weiter südlich gibt es

0: da noch mal jemanden. Auch Matsumi will endlich wieder raus aus dem Käfig. Aber das wird noch dauern. Da ist es wohl auch kein Trost, wenn Sona vom Leoparden an sich ins Schwärmen gerät.
1: Ich finde, es sind mit die schönsten Tiere, die es gibt. Also aus meiner Sicht. Ich würde gerne wissen, ob sie sich sehr weich anfühlen, aber ich glaube, das ist etwas zu gefährlich.
2: We can just start off with a line, take all the grass out, and we have two racks to rack everything up, and then maybe two guys with gloves to pull out the small pieces of grass.
1: Ja.
2: Okay.
0: Doch nun an die Arbeit. Die Pflanzen müssen geschnitten, der Zaun muss an manchen Stellen geflickt werden. Das ist bei diesem Riesengelände ein richtiger Knochenjob. Da hilft also alles nichts. Matsumi muss für einige Tage in einem Ausweichquartier zwischengeparkt werden.
1: Ja, Herzeit.
0: Doch bevor sie auf die Reise geht, darf Sona ihr jetzt mal näher sein, als sie vorhin noch dachte.
2: I don't think she's thirsty.
3: Not yet.
2: Go.
3: Sweet.
2: Matsumi.
3: She wants a cuddle.
2: Yeah.
3: That's what she wants. Okay. Das ist schon echt ein unbeschreiblich tolles Gefühl, die kleine Maus hier mal so ganz unauffällig streicheln zu können. Und das Fell ist so weich, wie ich es mir vorgestellt habe, ganz eindeutig. Till? Hey. Ja, genau, komm her. Ja. Oh. Jetzt gerade benimmt sie sich irgendwie schon so, als wäre sie so ein kleines Schmusekätzchen. Also, das ist schon. Ich weiß gar nicht, wie ich das in Worte fassen soll. Das ist irgendwie unbeschreiblich und einfach nur. Wunder, wunder, wunderschön. Ein toller letzter Tag. Hm?
2: Okay.

0: Krabbeltiere sollten auf der Hut sein. Die Wissenschaftler Hartwig Delmour und Walter Hödel sind wieder als Sammler unterwegs. Heute im Mittelpunkt des Interesses der Skarabäus oder auch Mistkäfer.
1: Das ist ja faszinierend, was die für drei unterschiedlich ausgebildete Beinpaare haben. Vorne diese richtigen Schaufelbagger, die haben ganz viel Muskelmasse in dem, ich weiß nicht, wie man das nennt. Da
2: irgendwas. Im Oberschenkel ist das. Das ist der Oberschenkel.
1: Der ist ganz dick, also der ist wirklich kräftig. Der mittlere, das sind normale Schreitbeine und hinten hat er diese lange Tarsenreihe. Tarsen nennt man die Glieder am Ende von einem Käferfuß. Das ist wie eine Gabel. Wenn er die Kugel dreht, dann läuft er nämlich nicht Kopf voran, sondern der Kopf ist unten, so. Und mit diesem Bein kann er die Kugel wunderschön festhalten.
2: Ja, aber die Kopfkante ist sicher auch wesentlich daran beteiligt beim Graben. Weil da ist ja vorne richtige Zähnchen an dem Kopfschild drauf.
1: Man muss ihn nochmal in die Hand nehmen und halten, dann merkt man richtig, was das für ein, also mit welcher irren Kraft sich der da durchdrückt.

0: Und jetzt rollt der Käfer seine Kugel. Und das hat ihn ja weltberühmt gemacht, weil er damit zu einem Heiligen wurde, nämlich zum Skarabäus der Ägypter. Und die Ägypter haben nämlich festgestellt, wie es das festgestellt hat, weiß ich nicht, dass er seine Kugel von Osten nach Westen rollt. Und dadurch, ach so, haben sie ihn, ja, und dadurch haben sie ihn.
1: Und stimmt das?
0: Ja, das wissen wir ja nicht, aber ja, die Ägypter haben das angenommen.
1: Also das ist die Erdkugel dann, oder?
0: Nein. Nein, und nein, das, nein, nein, nein. Und die Kugel ist die Sonne, aha, die eben von Osten nach Westen rollt.
1: So genau haben die ja nicht zugeschaut, sonst wüssten sie, wo er die Sonne her hat. Ha?
0: Jetzt fängt er an zu graben. Oder? Ja. Jetzt geht's schnell. Ja, jetzt hat er sich entschlossen, jetzt geht's los. Und er gräbt, er gräbt, er gräbt, er gräbt. Er dreht sich dann um und macht, kommt dann mit dem Vorderkörper raus. Schiebt es dann mit dem Vorderkörper raus noch. Wir sehen.

0: weil sie nichts mehr tut.
1: Das heißt, jetzt dauert schon lang.
0: Jetzt ja, jetzt ist möglicherweise ist er am Tiefpunkt angelangt.
1: Und was macht er dann? Mittagspause? Raufkommen wird er ja wohl wieder, oder?
0: Naja, irgendwann einmal wieder raufkommen. Aber jetzt ist er da unten gut aufgehoben und wird auch da unten verbleiben. Also in der Hitze wird er nicht mehr raufkommen.
2: Das, sowas nennen wir das Glück des Tüchtigen.
0: Hartlich.

0: Leopardin Matsumi ist inzwischen auf dem Weg in ihr Ausweichquartier. Hier wird sie die nächsten Tage wohnen, bis ihr Gehege auf Vordermann gebracht ist.
1: Jetzt

0: stellt sich die Frage, warum man die Leopardin nach Harnas kutschiert, statt sie einfach in einem anderen Gehege vorübergehend zu parken. Nun, so einfach ist das nicht. Ein weiterer Hochsicherheitstrakt mit kilometerlangen Elektrozäunen wäre zu teuer. Und die Nachbarn möchten eigentlich auch keine Leo-Leckerbissen sein.
1: Safety spot.
2: Up to the door.
1: Fine.
3: Okay, Suna, let me just stand that side.
1: Yes, of course, I go to the other side.
0: Immerhin kommt Matsumi nicht in eine völlig fremde Umgebung. Schließlich wurde sie als Baby hier auf Harnas großgezogen. Aber ob sie sich daran noch erinnert?
1: Ich glaube, die Matsumi erwartet jetzt erstmal viel Aufregung, viel Spannung, alles neu entdecken. Ich glaube, sie vermisst ein bisschen Gras, wobei Katzen nicht so extrem auf Gras stehen. Aber ja, ich glaube, sie schnüffelt sich hier jetzt gerade munter durch das neue Gehege, das jetzt für 3-4 Tage ihre Zwischenunterkunft ist, bevor wir sie wieder raussetzen können und sie dann draußen wieder frei Luft schnuppern kann.
0: Die Betriebswirtin Suna dagegen wird bald wieder Büroluft schnuppern. Zu Hause in Hamburg. Nächstes Mal: Gaukler beim Doktor. Eine bedrohte Adlerart wird untersucht. Und Löwen beim Umzug. Die Verlegung in ein neues Gehege ist Nervenkitzel pur.
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0: Wie steht es um die aktuelle Forschung mit Psychedelika? Die Psychologin Katrin Preller untersucht in Zürich, ob Substanzen wie LSD, Psilocybin und MDMA in Zukunft Depressionen und Alkoholsucht heilen können.
1: Im Moment werden Psilocybin und auch LSD in verschiedenen Phase-2-Studien untersucht. Das heißt, dass die Substanzen bei kleinen Patientenpopulationen, etwa 20, 30 Probanden, eingesetzt werden. Und wir schauen, ob sie bei den Patienten wirksam sind, vor allem bei der Depression und bei Angsterkrankungen. MDMA ist schon ein bisschen weiter. Da laufen größere Phase-3-Studien zur Behandlung der posttraumatischen Belastungsstörung. Im Moment ist das Ziel dieser Studien, herauszufinden, ob die Substanzen sicher und effektiv bei Patienten mit

0: psychiatrischen Krankheiten eingesetzt werden können. Das zweite Ziel ist herauszufinden, warum sie den Patienten helfen.
1: Psychedelische Substanzen erleben also gerade ein echtes High. Aber was genau passiert im Gehirn bei einer Einnahme? Wenn die Studienteilnehmer die Substanz genommen haben, dann sieht man im MRT, wie sich die Kommunikation zwischen verschiedenen Hirnarealen verändert. Kleinste Berührungen führen unter Drogeneinfluss dazu, dass eine ganze Bilderwelt im Kopf entsteht. Die Gehirnareale, die für Sehen, Fühlen, Hören zuständig sind, kommunizieren viel stärker miteinander als sonst. Direkte Sinneseindrücke rücken extrem in den Vordergrund. Das Analysieren und Einordnen wird unwichtig.
0: Und das kann eben dazu führen, dass wir unsere Umwelt anders wahrnehmen, dass wir uns selbst anders wahrnehmen und dass wir aus eingefahrenen Gedankenspuren ausbrechen können.
1: Bedeutet das, dass Ketamin und Konsorten auch ohne therapeutische Begleitung ihre Wirkung entfalten können?
0: Wir gehen im Moment davon aus, dass die therapeutische Einbettung extrem wichtig ist für die Wirksamkeit der Substanz. Meistens ist es so, dass die therapeutische Arbeit wirklich erst nach der Substanzerfahrung überhaupt anfängt. Die Substanz selber verstehen wir als Katalysator für die Therapie. Und die Therapie selbst ist das wichtige Element, das dazu beiträgt, dass es den Menschen am Ende besser geht.
1: Und welche Rolle spielt es, was man während seines Trips erlebt?
0: Wir wissen im Moment nicht, ob die subjektiven Effekte, also diese Trip-Erfahrung, oder eher die Biologie, die dadurch ausgelöst wird, die Mechanismen sind, die dazu beitragen, dass es den Menschen besser geht. Wir sind aber dabei, genau die Frage im Moment zu erforschen und hoffen, dass wir bald auch darauf Antworten geben können.
1: Psychedelika haben also einen genialen Effekt. Man verlässt gewohnte, ausgetrampelte Pfade und bekommt neue, frische Perspektiven. Eine einzigartige Chance, auch für die 140 Millionen Alkoholkranken, für die 210 Millionen Menschen, die Mediensucht entwickelt haben, oder die weltweit über 300 Millionen Depressiven? Was wäre, wenn in Zukunft psychedelische Substanzen wieder ganz offiziell als Heilmittel eingesetzt werden könnten?
0: Für die medizinische und psychiatrische Forschung ist es natürlich unheimlich spannend, wenn wir einen Wirkmechanismus finden, der für so viele Krankheiten hilfreich ist. Das heißt, wenn wir herausfinden, was die Substanzen wirksam macht, dann ist es ein Mechanismus, den wir vielleicht auch weiterentwickeln können, sodass wir wirklich viele Krankheiten damit behandeln können.
2: Wer sich gluten- oder laktosefrei ernähren möchte, hat eine Riesenauswahl. Ob Kekse, Brot, Müsli, Milch, Schokolade, die Supermarktregale sind voll. Was eigentlich Kranken helfen soll, ist inzwischen ein Lifestyle-Produkt. Doch sind solche Produkte wirklich das Nonplusultra für eine gesunde Ernährung und mehr Wohlbefinden? Der Schein trügt, sagt Stefan Lück, Ernährungsmediziner.
3: Dieser Riesenmarkt ist stark trendbehaftet. Das heißt, glutenfreie Kost hat sich, wie auch laktosefreie Kost, zu einem großen Trend entwickelt, der so ein bisschen was zu tun hat mit der Tatsache, dass viele Menschen sich überessen und mit ihrem Ernährungsverhalten definieren.
2: Es geht also nicht um hochwertigere Lebensmittel, sondern um einen speziellen Lebensstil?
3: Du bist, was du isst, ist nicht nur auf den Körper bezogen, es hat auch etwas zu tun mit Charakter. Und jetzt bin ich was Besonderes?
2: Denn eine gluten- und laktosefreie Ernährung ist hip. Aber was ist wirklich drin, zum Beispiel in glutenfreien Süßigkeiten?
3: Fructosefrei, glutenfrei, laktosefrei. Also eigentlich, wenn man das so liest hier, Bioprodukt, denkt man, wow, damit ernähre ich mich richtig gesund. Tatsache ist, es ist eine Süßigkeit und hat sogar mehr Fett als das Standardprodukt.
2: Das Standardprodukt enthält pro 100 Gramm ca. 27 Gramm Fett. Die glutenfreien Schoko Crisps haben mit knapp 33 Gramm nicht nur mehr Fett, sondern sie sind auch noch doppelt so teuer.
3: Der höhere Preis ist nicht unbedingt gerechtfertigt, denn diese Produkte werden teilweise genauso hergestellt wie Vergleichsprodukte. Dazu kommt, dass die Produkte, speziell die hochverarbeiteten Produkte wie Süßigkeiten, Getreideprodukte, also Müslis, Kekse, Gebäcke, im Endeffekt auch nicht besser sind von ihrer ernährungsphysiologischen Bewertung

0: als die Vergleichsprodukte.
1: So viel also zum Märchen über gesündere Ernährung. Gluten ist ein Protein, das in einigen Getreidesorten enthalten ist. Für die meisten ist es vollkommen unproblematisch. Nur die wenigsten müssen tatsächlich auf eine glutenfreie Ernährung achten.
0: Also die armen Menschen, die Glutenunverträglichkeit haben, also wirklich diese Erkrankung Zöliakie haben, das sind Gott sei Dank nur wenige. Wir sagen 0,2%. Wir schätzen, dass insgesamt mit der gesamten Sensitivitäten, also Weizensensitivitäten, Unverträglichkeiten, vielleicht 1% zusammenkommen.
1: Und selbst die müssen nicht viel Geld für glutenfreie Produkte ausgeben. Mit vielen Mehlsorten wie Kastanien oder Reismehl lässt sich vieles problemlos selbst machen. Für Pfannkuchen zum Beispiel eignet sich besonders gut Buchweizenmehl.
0: Buchweizen hat einen schönen nussigen Geschmack, einen kräftigen Geschmack. Hier finde ich, da ist auch richtig Power drin. Und Buchweizen hat auch ein hochwertiges Fett und auch sehr viele Mineralien. Also ist schon ein tolles Mehl. Ja, und schon hat man ein glutenfreies Dessert.
1: Auch für laktosefreie Produkte wie zum Beispiel Käse gibt es Alternativen.
0: Also mein Tipp ist ganz klar, der laktosefreie Käse muss es nicht sein. Lieber auf die Klassiker zurückgreifen, Parmesan, Ziegenkäse oder eben auch Gouda, die sind von Natur aus laktosefrei.
1: Und günstiger, denn laktosefreie Produkte sind oft doppelt so teuer. Beispiel Milch. Die laktosefreie Minus L pro Liter 1,39 Euro, die herkömmliche Milch 62 Cent. Übrigens, Mandel- oder Sojamilch sollen kein guter Ersatz für Milch sein.
0: Der Nachteil von diesen Milchersatzprodukten ist, dass sie oft gesüßt sind. Ja, teilweise auch mit fruchtzuckerartigen Sirup, wie zum Beispiel Agavendicksaft, dann ist es so, dass sie wesentlich, deutlich weniger Mineralien, zum Beispiel speziell Calcium enthalten, was ja unsere Milch so toll kann. Sie ist ja unser Calciumträger und natürlich auch die Vitamine, die unsere Milch bietet, gerade die frische Milch, damit können diese Produkte auch nicht mithalten.
1: Fazit, nur für wirklich Betroffene sind solche Frei-von-Produkte wirklich sinnvoll. Für alle anderen gilt, Laktose- und glutenfreie Lebensmittel sind häufig teurer und enthalten mehr Zucker, mehr Fett und weniger Vitamine.
2: Also gefühlt, finde ich, hat echt jeder eine Nahrungsmittelunverträglichkeit, oder?
0: Also man muss schon unterscheiden. Also es wird im Beitrag genannt, es gibt Krankheiten, richtige Krankheiten wie Zöliakie. Das heißt eine Autoimmunerkrankung, wo nur sozusagen das Immunsystem, was gestört ist, darauf wartet, ja, so einen Trigger, so einen Impuls zu bekommen über Gluten, dass es gegen sich selber, gegen die eigenen Körperzellen kämpft. Okay. Das ist ganz gefährlich. Daneben gibt es dann die Unverträglichkeiten oder Intoleranzen. Mhm. Ja, das heißt, man reagiert auf bestimmte Produkte, weil man sie nicht mehr spalten kann, Laktoseintoleranz.
2: Laktose, Fructose zum
0: genau,
2: Beispiel.
0: Man kann es nicht verwerten, das ist andere, also eher stoffwechselbedingt. Und dann gibt es ja noch die Allergien. Die sind ja auch riesig. Ja. Ja, das heißt also, eine Allergie ist etwas, was immer gegen ein Protein, gegen einen Eiweißstoff in irgendeinem Lebensmittel ist. Der Körper denkt, dieses Protein, dieses Eiweiß ist jetzt ein Bakterium oder ein Virus. Da muss ich gegen kämpfen und dann stürmt das Immunsystem drauf. Und das ist das, was wir spüren. Diese Kopfschmerzen, dieses Nasenlaufen, also diese ganz typischen Erkältungssymptome. Aber Vorsicht, manche Allergien können so gefährlich sein, dass sie sogar so anaphylaktischen Schock führen, also wirklich lebensbedrohlich werden können.
2: Also es hat was mit der Reaktion des Körpers zu tun, diese Abgrenzung von Krankheit, Unverträglichkeit und Allergie. Aber es hat auch was mit den Stoffen selbst zu tun. Allergie, immer Proteine zum Beispiel. Ne? Jetzt waren Sie heute mal einkaufen, haben noch mal so ein bisschen rumgeguckt in den Regalen und haben uns noch was Schönes mitgebracht.
0: Ja, ich habe was Schönes mitgebracht. Also im Prinzip das identische Produkt, Haferflocken, ja, schöne, feine Haferflocken. Und man hat natürlich jetzt hier auch wieder ausgenutzt, glutenfrei draufgeschrieben, ne? Und damit direkt den Preis, ich weiß nicht, ich glaube zwei- oder dreifache erhöht. Mhm. Ne? Also da sieht man, man kann wirklich auch ein Stück weit damit Geld verdienen, denn es ist ja auch kompliziert. Selbst unser Eins muss sich damit beschäftigen. Und diese Kompliziertheit, die wird natürlich auch so ein bisschen, wenn man ganz ehrlich ist, ein bisschen ausgenutzt.
2: Vielleicht zu Geld gemacht, wobei diese glutenfreien Haferflocken für dieses 1% Zöliakie-Kranke richtig wichtig ist.
0: Ganz
2: das
0: wichtig.
2: Muss man auch mal
0: sagen. Aber die Leute, die das haben, die es hoffentlich auch diagnostiziert bekommen haben, dass sie es wissen, dass sie es haben, die tun alles dafür, das Leben nicht zu essen. Und für die sind die Produkte auch durchaus wichtig.
2: Das ist ein Bluttest, glaube ich, den man da machen lassen kann. Ne? Wenn ich glutenhaltige Lebensmittel tatsächlich meiden muss, was ist gut, was ist schlecht?
0: Also Gluten haben wir in den einheimischen Getreiden, also Weizen, Roggen, Gerste. Mhm. Aber nicht vergessen, auch die
2: Nudeln.
0: Ja, auch Nudeln.
2: Auch Nudeln, ja,
0: ja. Klar, aber wir haben auch Dinkel, Grünkorn, Einkorn, Emmer, also die jetzt so wieder so ein bisschen hip sind, diese ganzen Produkte.
2: Überall Gluten drin.
0: Überall Gluten drin. Ja, das heißt, das muss ich meiden. Und jetzt kommt der nächste Punkt. In Fertigsoßen oder in Desserten wird auch Bestandteile, zum Beispiel Stärkebestandteile, ja auch genommen.

0: um damit zu binden. Mhm. Ja, also auch hier wieder Vorsicht, muss ich drauf schauen, was hinten drauf steht, sollte ich nicht unbedingt nehmen. Und zu guter Letzt, das ist natürlich das Bier. Ja? Also Bier,
1: oh,
0: Biermischgetränke,
1: ja, klar.
0: Denke,
1: ja.
0: Ist ja flüssiges Brot,
1: Logo.
0: Getreide drin.
1: Ja.
0: Ja, leider auch verzichten.
1: Was ist richtig gut?
0: Alles andere.
1: Nee,
0: Blattgemüse, Blattsalate. Ja, natürlich ist auch glutenfrei Fleisch, Geflügel, Fisch.
1: Ja.
0: Ja, wir haben natürlich auch die Milchprodukte.
1: Kartoffeln,
0: Reis,
1: auch essen,
0: Mais.
1: Und so. Das ist gut,
0: Und auch eben Haferflocken.
1: Okay. Wie sieht es denn bei der Laktoseunverträglichkeit aus? Also, was ist schlecht? Milch.
0: Ja. Also, erstmal, genau. Also, auch da nicht alles verteufeln. Man muss aufpassen, wie viel kann ich denn noch vertragen?
1: Ja.
0: Das ist eine schleichende Unverträglichkeit, die ich bekomme mit dem Alter. Kann sein. Mhm. Und da muss ich natürlich auf alles verzichten, was Milch hat. Süße Sahne, saure Sahne eigentlich auch eher noch, Milch, da wo Milchpulver drin ist, also auch wieder in Fertigsuppen, Fertigsoßen. Wir kennen alle Spargelcreme-Suppe aus der Tüte, da ist ein Hauptbestandteil Milchpulver drin. Ja, das muss ich einfach wissen. Und natürlich, dann kann ich natürlich wieder zurückgreifen auf Produkte, die eben schon diese Milch, den Milchzucker weg haben, vergoren haben. Ich habe es im Beitrag auch kurz mal genannt. Das ist Käse. Ja? Also dann, wenn der Milchzucker durch die Milchsäuregärung von Milchzucker zu Milchsäure umgewandelt ist, dann ist sie nicht mehr da.
1: Und ein bisschen älterer Käse ist dann besser? Oder?
0: Ja, ideal. Also Ziegenkäse ist wunderbar, steht auch meistens schon drauf, obwohl es gar nicht draufstehen müsste. Ja, Mittelalter-Gouda, Alter-Gouda sind komplett frei von Laktose. Und ich brauche auch diesen Power der Milch, den sollte ich mich schon gönnen.
1: Mhm. Kann ich denn so einer Nahrungsmittelunverträglichkeit gegebenenfalls auch selbst auf die Schliche kommen, mich irgendwie selbst testen?
0: Ja, kann man machen, da rate ich ein bisschen von ab, weil es doch sehr schwierig ist. Es ist auch einfacher, zum Arzt zu gehen, sich diagnostizieren zu lassen. Ich kann nichts essen, ein, zwei Tage, und dann, also eine Ausschlussdiät sozusagen, nur Wasser trinken, und dann hole ich mir das Lebensmittel, wo ich den Verdacht habe, esse das, und dann muss aber auch eine heftige Reaktion kommen, wenn nur so ein bisschen Mergenkrummeln ist oder so. Das lohnt sich, also da würde ich doch eher raten, zum Arzt zu gehen, sich wirklich diagnostizieren zu lassen.
2: Sommer, Sonne, Strand. Dieses Hawaii-Feeling gibt's jetzt auch in Deutschland, zumindest kulinarisch.
3: Ganz hervorragend.
4: Ja, schmeckt exotisch, trotzdem frisch und super lecker.
2: Pokeballs, quasi Sushi 2.0, das Trendessen des Jahres. Auf Hawaii ist Poke ein Nationalgericht. Roher Fisch, Sojasauce, Algen und Reis.
5: Und das wird da auch in den Supermärkten, wie wenn man hier Heringssalat kauft, ist das da auch schon fertig, verschiedene Sorten. Und dann essen die das eigentlich pur oder einfach nur mit Reis. Mich hat das auch schon fasziniert, wie man interessante Geschmäcker entstehen lassen kann mit so einer puristischen Geschichte.
2: Schon als Kind hat Christian gern gekocht. Patrick hat 10 Jahre Erfahrung in einer Sushi-Küche gesammelt. Mit ihren Pokeballs wagen die beiden Jungs den Schritt in die Gastronomie. Fisch und Gemüse bekommen die Jungs jeden Tag super frisch geliefert. Roher Lachs oder Thunfisch gewürzt mit einer Marinade, ein geheimes Hausrezept. Hinzu kommen Reis, Soja und Sesam. Je nach Variation noch Avocado, Möhren, Granatapfelkerne. Und abgefahrene Soßen wie pinkes Wasabi.
6: Ich war einmal hier, habe es ausprobiert, weil mir der Laden empfohlen worden ist. Und dann musste ich gleich am selben Tag noch mal das Abendessen hier holen. Und die darauffolgenden Tage eigentlich auch jeden Tag einmal kurz reingeschaut, weil es echt überzeugend ist.
7: Sehr gut. Also es ist total vielfältig. Damit schmeckt es halt irgendwie so, das schmeckt nach allem Möglichen und sehr gut auf jeden Fall.
2: Ein Kurztrip nach Hawaii.
8: Ingeborg Lang hat ein jahrelanges Leiden hinter sich. Die 43-Jährige kämpfte mit immer wiederkehrenden Magenproblemen und litt unter Konzentrationsstörungen, mit großen Auswirkungen auf ihren Alltag. Und so richtig helfen konnte ihr niemand.
9: Die Beschwerden waren schon sehr massiv. Also angefangen von Migräne, Schlafstörungen bis hin zu Magen-Darm-Problemen.
8: Dass Histamin der Auslöser für ihre Probleme sein könnte, darauf kam sie nicht.
9: Da habe ich eigentlich nie so wirklich dran gedacht. Es war eher so der Verdacht, dass es eine Fructose-Laktose-Intoleranz sein könnte oder irgendwas mit dem Essen. Aber mit Histamin hatte ich mich im Vorfeld auch nie auseinandergesetzt.
8: Histamin ist ein Eiweißstoff, der in unserem Körper produziert wird und hauptsächlich als Botenstoff dient. Zudem kommt Histamin in vielen Lebensmitteln vor, besonders leicht verderbliche oder fermentierte Lebensmittel wie Fisch, Sauerkraut, Rotwein, gereifter Käse, Wurst, aber auch Spinat, Tomaten und Avocados enthalten Histamin. Aber was viele nicht wissen, auch die Lagerung ist entscheidend. Das sagt der Präsident des Ärzteverbandes Deutsche Allergologen, Professor Dr. Ludger Klimek.
10: Man sollte also, wenn man betroffen ist, Lebensmittel besonders frisch zu sich nehmen, sie nicht lagern, wenn man sie lagern muss, dann tatsächlich auf eine sehr gute Kühlung achten und sie nicht längere Zeit außerhalb des Kühlschranks aufbewahren. Das hat häufig einen viel größeren Einfluss als die Art des Lebensmittels, was ich zu mir nehme.
8: Die Diagnose der Histaminunverträglichkeit ist schwierig, denn ab wann es sich um eine Erkrankung handelt, dazu gibt es unterschiedliche Meinungen.
10: Medizinisch betrachtet sind wir uns da noch gar nicht ganz einig. Man kann es aber vereinfachend so sagen, dass eine Histaminunverträglichkeit dann vorliegt, wenn normalerweise verträgliche Mengen an Histamin, die ich mit der Nahrung aufnehme, bei diesen Patienten nicht mehr vertragen werden. In großen Mengen wäre Histamin bei jedem Menschen unverträglich. Es geht also um Mengen, die wir normal aufnehmen und die dieser Patient dann auch nicht verträgt.
8: Viele Menschen, die sensibel auf Histamin reagieren, werden allerdings nicht entsprechend behandelt.
10: Wir können davon ausgehen, dass die histaminintoleranten Patienten bislang nur ungefähr zu einem Fünftel, also 20%, diagnostiziert werden. Das heißt, die Dunkelziffer ist sehr hoch. Wahrscheinlich werden über 80% der Patienten bislang nicht richtig diagnostiziert.
8: Die Symptome sind vielfältig und daher nur schwer zu diagnostizieren.
10: Wenn man zum Beispiel eine Kombination hat aus ungeklärten Magen-Darm-Beschwerden, häufig nach dem Essen, kurz nach dem Essen auftretende Bauchkrämpfe, Durchfälle, wenn die kombiniert sind mit Reaktionen wie Kreislaufabfall, Kreislaufschwäche, Herzrasen, unklare Rötungen der Haut, Juckreiz an der Haut, dann kann das auf eine Überflutung mit Histamin und eine Histaminintoleranz hinweisen.
8: Mittlerweile geht Ingeborg Lang doppelt einkaufen, einmal für die Familie und einmal für sich selbst. Sie achtet besonders auf frische Lebensmittel, Fertigprodukte meidet sie.
11: Das Einkaufen ist schon eine große Herausforderung mittlerweile für mich geworden, weil es viele Zutaten gibt, gerade bei den Fertigprodukten, die ich einfach nicht mehr essen kann.
8: Hilfe fand sie bei Frau Dr. Annette Weber. Gemeinsam mit der Ernährungsberaterin entwickelte sie einen Ernährungsplan, der zu deutlichen Verbesserungen führte.
12: Die Behandlung hat insgesamt 3 bis 4 Monate gedauert, aber die Beschwerden, die haben sich schon in den ersten 2 bis 4 Wochen massiv gebessert.
8: Schwierig bleibt es allerdings, wenn Ingeborg Lang im Restaurant oder bei Freunden ist. Aber trotzdem gibt es Lösungen.
11: Grillabende sind dann meistens so, dass ich mein Fleisch und mir mit selber mitbringe, den Salat selbst mache oder ich bekomme einen Salat zubereitet und mixe mir mein Dressing dann selbst.
8: Durch ihre histaminarme Ernährung hat sie ihre Unverträglichkeit gut im Griff und sie ernährt sich ausgewogen. Die Lebensfreude ist wieder da.
11: Vor der Ernährungsumstellung, würde ich sagen, hatte ich immer so eine Range zwischen 3 und 4 Punkten von 10 erreicht. Das war auch immer sehr tagesformabhängig, was ich gegessen habe. Nach dieser Ernährungsumstellung pendelt sich so diese, ich sag mal, das Wohlbefinden so auf 7 bis 8 Punkte, manchmal auch mal 9 ein.
8: Und ist sie doch einmal unsicher, was den Histamingehalt der Lebensmittel angeht, hilft ein Blick aufs Handy. Mit einer speziellen Ernährungs-App und ihren Ernährungslisten weiß sie, was ihrem Körper gut tut.
11: Was ganz wichtig ist für Menschen, die irgendwie merken, sie haben Beschwerden nach dem Essen, dass sie da auch der Sache nachgehen und schauen. Weil es lohnt sich halt einfach, diese Ernährungsumstellung wirklich streng zu verfolgen, wenn man da unheimlich viel Lebensqualität wieder dadurch gewinnt.
8: Ingeborg Lang hat die Umstellung gut getan. Ihr Leben ist wieder wesentlich unbeschwerter.
1: Da Das ist nämlich wirklich eine super Sache, finde ich, Herr Lück. Wir können ja mal zusammen gucken. Ich habe eben jetzt schon Histaminunverträglichkeit eingegeben. Man könnte jetzt auch Laktose oder irgendwas eingeben. Und dann gehe ich mal auf Gemüse. Flups. Und dann haben wir hier so eine Art Ampelsystem, nicht Anker, Quatsch. Und da sehen wir zum Beispiel hier Rot.

0: ist Aubergine. Mhm. Darf ich nicht essen bei Histaminunverträglichkeit?
1: Also wir haben ja gesagt, das ist ein sehr schwieriges Thema. Und bei der Aubergine ist es so, da ist kein Histamin drin, sondern Aubergine bewirkt, dass Histamin, was in unserem Körper gespeichert ist in Zellen, dass das austritt.
0: Aha.
1: Das heißt, das eigene, körpereigene Histamin wird frei und das wirkt natürlich dann genauso, als wenn ich was gegessen habe.
0: Ja, leuchtet also, ein. Ja. Und jetzt gucken wir mal weiter, was zum Beispiel grün ist, Bleichsellerie und Blumenkohl.
1: Genau, da haben wir es eben nicht. Da ist weder Histamin drin, noch ist es ein Liberator, so nennt man die, ja, also ein Stoff, der eben Histamin ausschütten, zum Ausschütten kommt.
0: Super, also eine gute Sache, kann man zum Einkaufen mitnehmen, ist ganz hilfreich. Ja.
1: Ist also hilfreich und man kann ein bisschen testen. Man kann immer so Ausschlussverfahren machen. Worauf reagiere ich, worauf reagiere ich nicht? Und das finde ich alles sinnvoll.
0: Apropos reagieren. Diese Platte hier, die hat es in sich, kann man sagen. Ja? Da sind 14 Produkte drauf. Mhm. Das sind alles, man kann sagen, hochallergene Nahrungsmittel.
1: Ja, also erstmal, das sind keine bösen Lebensmittel, sondern ist, man weiß eben, dass bei diesen 14 Lebensmitteln, Bestandteilen auch, sind Allergene drin, wo ganz viele Menschen die Allergie haben, darauf reagieren. Mhm. Deswegen hat man gesagt, weil eben so viele Menschen diese Allergie haben, schreiben wir bitte vor, dass auf jeder Verpackung diese draufstehen, wenn sie denn drin sind, damit eben der, der Allergie hat, auswählen kann.
0: Also Kennzeichnungspflicht, da steht dann immer, kann Spuren von Erdnüssen und so weiter enthalten.
1: Weil auch schon Spuren so eine Allergie auslösen können.
0: Ja,
1: also Allergenverordnung nennt man die, muss sein, aber bitte nicht Angst bekommen, wenn auf der Verpackung das draufsteht. Also das ist normal, das sind ja auch normale Lebensmittel, ja wirklich nur für die wichtig, die wirklich eine Allergie haben.
0: Für die manchmal lebenswichtig, ne, muss man sagen. Klar. Die Frau Wagner hat uns angerufen und fragt, gibt es eigentlich Lebensmittel, die ziemlich sicher gar nichts hervorrufen? Gute Frage eigentlich.
1: Ja gut, also so Blattgemüse beispielsweise, Reis, die sind sehr harmlos oder wir haben Kartoffeln.
0: Pellkartoffeln.
1: Pellkartoffeln, super. Also damit kann man auch so ein bisschen mal vorher sich auf so eine Reset-Taste drücken, mal runterholen und dann wirklich nach und nach Lebensmittel zubauen und gucken, ja, wie fühle ich mich, kann ein bisschen experimentieren.
0: Warum haben Sie uns Schwarzwurzeln und Chicorée mitgebracht?
1: Ja, das kam so ganz durch einen Zufall, ein Gespräch, was kann denn blähen?
0: Ja. Ja?
1: Und alle denken immer nur Erbsen, Bohnen, Linsen, das war's.
0: Stimmt,
1: ja? Aber es ist eben nicht so, wir haben hier in den Schwarzwurzeln, die übrigens alle super sind, das sind alles tolle Produkte, haben wir, kennt ihr ein oder andere, da kommt hier so ein Milch raus, das gleiche haben wir auch bei der Chicorée und in dieser Milch, hier, die so austritt,
0: kann
1: man vielleicht sehen, da steckt ein Stoff drin, der nennt sich Inulin, nicht Insulin, Inulin. Und dieser Stoff, der geht bei uns in den Darmkanal, kann nicht verdaut werden und die Bakterien machen sich drüber her und dann gibt es Flatulenzien, dass es knallt. Das heißt also hier wirklich ein bisschen aufpassen, nicht zu viel. Guck mal, hier sieht man es, ganz toll.
0: Ja, jetzt kommt das richtig raus.
1: Das ist der Stoff, der ist super, aber keine 500 Gramm Schwarzwurzel essen. Und manche, die haben Schwierigkeiten damit, mit solchen Produkten. Und das sollte man auch hinterfragen. Gerade wenn man viel pupsen muss, dann sollte man ein bisschen beobachten, woran kann das liegen. Und wenn ich viel pupsen muss, sozusagen.
0: Ich wollte gerade sagen, was ist denn jetzt viel und ist Pupsen schon eine Krankheit?
1: Nein, wenn man, also, man sagt ja immer so 24 Pupse am Tag.
0: Ist es
1: jede Stunde. Aber wenn ich viel machen muss, dann muss ich abklären, woran es liegt. Denn es könnte auch irgendwas hinterstecken.
0: Okay.
1: Ja, aber bitte Schwarzwurzel und Chicorée essen, wenn man es vertragen kann. Nur nicht zu viel.
0: Bis zu 24 Pupsen, alles klar.
2: Krasse Moves, coole Boys. Meine Trainer Pascal und Daniel vom Jugendfreizeitheim Lüssum.
3: Daniel, Alter, das hat ja schon richtig Style. Aber was könnt ihr mir denn überhaupt beibringen heute?
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2: Ich habe zwar nichts verstanden, klingt aber gut. Und nach einer quälend langen halben Stunde Aufwärmen lerne ich endlich die wichtigsten Breakdance-Elemente.
5: Arme ein bisschen mitnehmen, genau. Wenn du rausgehst, gehen die Arme auf.
2: Top Rocks. Schon bei den einfachsten Tanzschritten im Stehen tanze ich schnell aus der Reihe.
5: Das ist der Two-Step. Rechts geht raus. Rechtskick, links. Linkskick. Rechts, genau.
2: Kann ich mir kaum merken.
3: Mann, links, rechts, da kommt eine Links-Rechts-Schwäche.
5: Und was wir jetzt machen, ist ein Übergang vom Stehen zu einer Art Liegestützposition.
4: Eins, zwei, drei.
2: Der Uprock.
3: Du willst den Gegner paddy
5: machen. Genau, also wir müssen richtig
3: dissen.
2: Ich probiere mal zu kombinieren.
5: 5, 6, 7, 8 und 1, 2.
2: Okay, lieber was

0: Rechter Fuß über Kreuz. Genau. Linker in die Kniekehle.
1: Ja.
0: Hand rum, aufsetzen den rechten Fuß.
2: Das nächste Element, Downrocks, Tanzschritte am Boden. Während ich unbeholfen rumkrabbel, drehen sich die anderen Jungs wie Brummkreise. Doch irgendwann habe auch ich den Ablauf kapiert.
3: Also Freestyle im Sinne von einfrieren oder gefriert sein, also komplett steif.
2: Erster Versuch, Kopfstand.
3: Und jetzt langsam hochdrücken. Ja, Power, Power, ja, ja, ja, ja, ja, ja.
1: Jetzt einfach nur so angewinkelt hochgeziehen.
2: Und der klappt erstaunlich schnell.
3: Ja, ja.
2: Doch was dann kommt, geht nur mit Hilfe.
1: Wie eine Waage. Der Oberkörper geht nach vorne und die Beine gehen hier hinten nach oben.
3: Die Beine hoch, meine ich?
2: Der Turtle Freeze. Alleine für mich nur kurz zu schaffen.
1: Und jetzt halt.
3: Ja, perfekt.
1: Sehr gut.
2: Es folgt das große Finale.
4: Jetzt geht's ab in Circle, mein Battle.
2: Und jeder muss mal ran. Freestyle. Die Jungs schüchtern mich ganz schön ein. Doch diesen Riesenspaß lasse ich mir nicht entgehen und gebe alles. Breakdance stellt meine Welt tatsächlich auf den Kopf. Zumindest für einen Moment.
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9: Oh, so ein Brot, das ist bei uns mehr als nur satt werden. Brot ist Kultur, Brot ist Geschmack, Brot ist Abwechslung. Um die 3000 Brotsorten gibt es bei uns in Deutschland, sagt das Deutsche Brotinstitut. Herzlich willkommen, höchste Zeit, dass es ein ARD-Buffet-Spezial gibt, das sich ums Brot dreht. Immer wieder haben wir ja auch Bäckermeister hier im Studio für die kleinen und großen Geheimnisse, dass auch selbstgebackenes Brot gelingt. Feinporig soll es sein, mit Kruste und natürlich mit viel Geschmack. Wir starten mit 3 Sorten Brot von Jörg Schmid und mit ganz vielen Fragen, die uns von Ihnen hier im Studio erreicht haben.
10: Bei uns im Studio ist jetzt Jörg Schmid, Bäckermeister, Brotsommelier. Und er will Sie heute ermutigen, vielleicht auch mal selber sich dran zu wagen ans Brotbacken. Du hast auch 3 Rezepte mitgebracht. 2 davon sind echt auch einsteigertauglich.
11: Genau, absolut. Vor allem unser einfaches Brot, so haben wir es auch schon genannt, ist deswegen sehr dankbar, weil man eigentlich das Equipment, das man braucht, daheim hat.
10: Man braucht nicht mal eine Küchenmaschine dazu.
11: So
10: ein Kochtopf wäre hilfreich. Das ist das Brot im Topf. Das entsteht wie?
11: Grundsätzlich ist einfach ein ganz einfacher Teig aus Mehl, Wasser, Hefe, Salz. Der wird nicht mal verknetet, sondern bloß mit dem Rührlöffel verrührt.
10: Ja.
11: Und dann liegt der. Also Geduld braucht man.
10: Ja.
11: Liegt er 12 Stunden und kommt dann, das haben wir hier, sieht man ja auch schon.
10: Ja. Genau. Oder machst du, bist der Chef hier.
11: Im Prinzip kommt der Teig dann auf ein Backpapier
10: ja.
11: Und der Topf in den Ofen. Dieser wird vorgeheizt und dann kann man quasi den Teig hier drin in den Topf buxieren, Deckel drauf und das Brot darin backen.
10: Und also so ein Steinguttopf ist...
11: Genau, so ein Steingut, Gusseisen und Topf,
10: Gusseisern.
11: Was in dieser Richtung, genau.
10: Okay.
11: Ich finde, das Ergebnis spricht dann auch für sich. Ne?
10: Das sieht toll aus.
11: Das kann man doch anschauen. Ne?
10: Ein wunderschönes Brot. Aus dem Topf.
11: Aus dem Topf.
10: Aus dem Topf. Jörg, wir haben, ja genau, schneid's mal an, dass wir auch das Innenleben dann sehen können. Währenddessen gucke ich mal in die Mehlabteilung rein. Da haben wir, sieht toll aus, ja, perfekt. Fein, schön porig, gleichmäßig. So sieht es aus. Ohne Rührmaschine. Wir haben Fragen. Jörg, hör. Birgit Klüger fragt, wie bekommt mein Brot eine leckere Kruste?
11: Also genau hierfür wichtig ist, dass wir eine Hitzequelle schaffen. Also entweder mit einem Backstein, das wäre so die klassische

0: Methode, ja, oder einen Backstahl oder alternativ dann auch gerne in so einem Topf.
1: Okay, dann fragt Frau Klabunde, gibt es eine bestimmte Sorte Mehl für ein schönes Bauernbrot?
0: Klassisch ist ein Bauernbrot eigentlich immer aus Weizen und Roggenmehl. Im Süden eher Weizen betont, im Norden dann eher Roggen betont. Mhm. Wir haben also jetzt hier, sagen wir, klassisch Roggenmehl L50 und Weizenmehl 10,50. Aus den beiden macht man eigentlich ein Bauernbrot. Mhm. Tendenziell kann man natürlich auch einen Vollkornanteil zusetzen. Man muss halt wissen, sobald ich Vollkornmehle verarbeite, wie dies jetzt hier in der Mitte, dann haben wir die Thematik natürlich, dass die Wasseraufnahme ein bisschen erhöht ist. Also wir brauchen ein bisschen mehr Schüttflüssigkeit. Ja. Aber das Volumen wird etwas geringer. Also es ist nicht so fluffig.
1: Wie, ja gut, deswegen sind die Vollkornbrote auch immer kompakter als genau die rein aus freien Mehl gemacht.
0: Aber aus 10,50 und Weizen und L50 Roggen ist eigentlich die klassische
1: Bauernbrotmischung. Okay, dann fragt Frau Holzleite, wie sie den Brotteig kneten soll, dass der in die Höhe geht beim Backen und nicht in die Breite. Gibt es da ein Geheimnis?
0: Also natürlich das ideale Zusammenspiel von Mehl und Wasser ist natürlich schon mal wichtig. Aber es gibt zumindest bei Weizen und Weizenbasierten Teigen, also Dinkel, Emmer, Einkorn und so, gibt es so eine Art Test, um zu sehen, ob der Teig denn auch schon genug geknetet wurde.
1: Ja.
0: Das ist die sogenannte Fensterprobe. Also wenn das jetzt unsere Rührmaschine wäre und der Teig wäre jetzt, oder wir glauben, er ist fertig, dann staubt man ein ganz kleines bisschen Mehl, nimmt sich hier was raus und zieht das zwischen den Fingern raus. Und wenn man jetzt hier so durchschauen kann,
1: ja,
0: hauchdünn, dann ist der Teig eigentlich ideal.
1: Ja, man sieht den Schatten. Jetzt ist es mit dem Studiolicht ein bisschen blöd, aber dann ist er ideal, dann ist er genug geknetet.
0: Genau, dann hat sich quasi im Teig ein dreidimensionales Eiweißnetz gebildet, was nachher das Gas, welches die Hefe verstoffwechselt, hält und der Teig geht dann magisch auf.
1: Also so lange kneten, bis man das Fenster mit ein bisschen Mehl kann.
0: Aber wie gesagt, nur Weizen und Weizenarten, also Dinkel auch, ne? Aber Roggen funktioniert komplett anders.
1: Gut, dann gucken wir mal auf Dinkel, wenn du es gerade schon angesprochen hast. Das ist das Vollkornbrot, das du uns mitgebracht hast. Ich glaube, das ist ganz ähnlich mit dem Rezept, was ich von dir schon ausprobiert habe. Und das ist ein Megabrot, also da kann man sich auch ganz entspannt dran wagen. Das Geheimnis beim Dinkelbrot ist ja, dass es nicht trocken wird. Da geht auch die Frage von Gerhard von Diebitsch nach. Der sagt nämlich, wie wird es saftig und locker, dass es nicht trocken wird mit Dinkelteig.
0: Also schon richtig, Dinkel pauschal braucht eigentlich mehr Flüssigkeit wie Weizen, ja, sonst wird es trocken und strohig und daran erkennt man halt leider ein schlecht gemachtes Dinkelbrot. Wir machen ein sogenanntes Kochstück, also wir kochen Wasser auf und rühren dann einen Dinkelanteil in dieses Wasser, kochen quasi Pudding und diesen geben wir den Teig bei und dann bekommt man eben auch hier ein schön saftiges Dinkelbrot. Also man merkt es, wenn man mit dem Finger drauf fasst, schon, dass es noch fast ein bisschen klebrig
1: ist.
0: Und nachher ist eben die Wasserbindefähigkeit des Teiges, die sorgt eben für die ganz natürliche Frischhaltung.
1: Über das Kochstück,
0: über dieses
1: also den
0: Kochstück.
1: Aufgekochten
0: Dinkel.
1: Dinkel eigentlich so ist es. Ja, und der zieht dann da so ein bisschen, wird beigegeben.
0: Genau.
1: Und das hält dann auch das Wasser, das ist dann also nicht am nächsten Tag wieder trocken.
0: Genau, und wenn also nachher ist die Gesamtmehl-Wasser-Verhältnismäßigkeit, die ist halt relevant und durch das Kochstück können wir die einfach erhöhen.
1: Okay. Du hast auch deinen Otto mitgebracht, ne? Der hat einen Namen bei euch in der Bäckerei, Otto der Erste.
0: Genau, also Otto nach dem Gründer unserer Bäckerei 1922. So alt ist Otto noch nicht, sondern erst 8 Jahre alt. Aber seither hegen und pflegen wir den. Und es ist auch der erste Weizensauerteig, deutsche Weizensauerteig, der in der Sauerteig-Bibliothek gelistet wurde.
1: Was es nicht alles gibt.
0: Was es nicht alles gibt.
1: Okay, und das ist die Basis für ein gutes Sauerteigbrot. Und auch hier haben... Oh, man hört richtig, wie der jetzt mit uns gesprochen hat.
0: Genau.
1: Das heißt, der arbeitet, der ist aktiv, oder?
0: Genau, das ist nur Mehl, Wasser und eben die Mikroorganismen, die wir über die Jahre hinweg stabilisiert und gezüchtet haben. Und wenn man den einmal gesund hat und pflegt und hegt, dann kann man den ein ganzes Leben lang verwenden. Und das sollte also auch von der Aromatik her dieses Milchsäure-Joghurtartige haben.
1: Ja, ein bisschen wie Kefir riecht
0: genau,
1: das.
0: Genau, die Richtung Nase geht's.
1: Okay. Wir haben auch dazu Fragen bekommen von unseren Zuschauern. Astrid Rössler und Anne Rahmann geht beides mal in die gleiche Richtung. Sie haben einen guten Sauerteig und fragen, wie sie den kultivieren müssen. Muss der im Kühlschrank sein? Wie oft muss der gefüttert werden? Kann sie ihn auch mal einfrieren, wenn man halt nicht jeden zweiten, dritten Tag selber backen mag? Wie gehst du damit um? Wie kriegt man den am längsten gehalten?
0: Also generell muss man, glaube ich, verstehen, dass Sauerteig sich irgendwo zwischen Lebensmittel und Haustier bewegt.
1: Der braucht
0: ein bisschen Liebe und Pflege.
1: Ja.
0: Im Kühlschrank geht wunderbar. Also so wie jetzt ist, Deckel auflegen, nicht zumachen, in den Kühlschrank stellen. Und dann sollte man ihn aber füttern. Ich sage mal so, Weizensauerteig einmal die Woche, Roggensauerteig zweimal die Woche, alle 2 Wochen, wäre schon ganz toll. Alternativ kann man ihn ein bisschen festmachen, indem man einfach eine Hand Mehl nimmt, etwas Sauerteig und da so Brösel reibt.
1: Ja.
0: Ja, und dadurch, dass man etwas Wasser entzieht im Prinzip oder trockener macht, ist er nicht ganz so anfällig.
1: Und dann diese Brösel abgedeckt in den Kühlschrank stellen und

0: alle 2 Wochen dann neu bemehlen?
1: Das wäre dann nicht nötig, dann könnte man länger stehen lassen.
0: Okay.
1: Einfrieren geht auch, allerdings muss man dazu sagen, normalerweise kommt dann so ein bisschen eine andere mikrobiologische Zusammensetzung raus, wie reingekommen ist.
0: Und jetzt wollen wir schon mal sehen, wie dann das Sauerteigbrot aussieht. Man muss doch dazu sagen, durch diese lange Teigführung habt ihr auch gute Erfahrungen gemacht bei Menschen, die sonst kein Brot essen können und nicht vertragen Weizen, also Glutenunverträglichkeiten haben, ne?
1: Genau, also ich bin felsenfest davon überzeugt, dass man falsch gemacht hat, ist dem Teig zu wenig Zeit zu geben und dass da viele dieser Unverträglichkeiten herkommen. Und das ist einfach wirklich essentiell, dass so ein Teig aufgehen darf, dass der reifen darf. Dann kann sich Geschmack und Aroma bilden und man erkennt es eigentlich schon an der Optik auch, wenn man hier diese zarten Bläschen an der Oberfläche sieht. Daran sieht man, der Teig durfte lange gehen und ist dann besonders bekömmlich. Und er riecht auch so geil.
0: Und der knuspert auch noch. Wir könnten noch stundenlang weiterreden, Jörg. Vielen herzlichen Dank,
1: unser
0: Bäckermeister aus Gummaringen. Wir backen aber weiter in dieser Sendung. Ich nehme den Kurs auf die Küche. Da liegen Croissants. Also jetzt nicht die, die du morgens wahrscheinlich backst mit Schokoladenfüllung, sondern Jacqueline macht die heute herzhaft würzig.
2: Genau, und aus Kartoffeln.
0: Ah, Kartoffelteig ist das.
2: Ja, es ist ein Kartoffelteig. Ähnlich wie so ein Gnocchi-Teig. Und wir formen ihn nur in Croissant-Form.
0: Ist aber auch gefüllt, ne?
2: Mit Käse und ein paar Haselnüssen und so.
0: Oh, fein. Und dazu gibt es
2: ganz leckeres Rahmwirsing.
0: Wir legen womit los?
2: Wir legen los eigentlich mit dem Rahmwirsing. Die Zwiebeln habe ich schon mal angeschmort, so dass die Pfanne wieder heiß werden. Den Wirsing habe ich auch schon geschnitten. Und der muss dann erstmal so vor sich hinschmurgeln. Mhm. Dann habe ich den Teig, einen Teil habe ich schon gemacht, weil ich ja schon ein paar Croissants vorbereitet habe. Aber ich zeige mal, wie dieser Kartoffelteig geht. Wir haben ja gerade mitgekriegt, wie wichtig das ist, wie der Teig ist. Die Kartoffeln, die habe ich im Backofen gebacken, damit sie richtig schön trocken sind.
0: Ja.
2: Und kratze die mit einem Löffel raus. Diese Kartoffelmasse, so.
0: Also trocken ist schon mal das große Geheimnis, damit das.
2: Das lässt sich besser formen.
0: Ja.
2: Ja, das ist einfach, weil das ist ja schon viel Formen, was wir da machen. Es muss ausgerollt werden und wieder aufgerollt werden und so weiter. So.
0: Und das Ziel ist, möglichst wenig Mehl reinzugeben, oder?
2: Ich nehme auch nie Mehl, ich nehme Kartoffelstärke. Tatsächlich. Ich nehme Kartoffelstärke, weil ich finde, passt besser zu Kartoffeln. Mhm. Verbindet sich besser. Mehl geht aber notfalls auch, wenn man jetzt keine Kartoffelstärke hat. So, die einfach durchdrücken. So.
0: Könnte man das auch mit dem Stampfer machen oder muss man eine Presse
2: machen? Oh ja, also wenn man mit dem Stampfer arbeitet, dann sollte man lange dran arbeiten, dass es richtig schön fein wird. So, dann kann das hier weg. Dann habe ich mehr Platz. Und jetzt mische ich das, wie gehabt, was wir sagten, mit Kartoffelstärke. So, ich mische die gerne am Anfang schon mal so ein bisschen drunter, dass das Ganze noch ein bisschen trockener wird. So. Dann kommen natürlich die Gewürze dazu. Ich habe Salz und Muskatnuss. Und dann kommt eigentlich nur noch das Eigelb. Ich habe da schon ein Ei getrennt. Also die genauen Mengen kann man unserem Rezept entnehmen. Das ist im Internet zu finden.
0: Blau. Und hast du die Kartoffeln noch extra ausdampfen lassen oder kann man die heiß aus dem Ofen direkt weiterverwenden?
2: Also sie sind schon sehr heiß dann. Ne?
0: Ja,
2: also,
0: das ist einfach auch unkommod.
2: Ja, es ist einfach nicht so angenehm. So, und dann mische ich das Ganze. Ja. Wenn man will, kann man dann auch mit der Hand reingehen, bis es zu so einem glatten Teig wird.
0: Gut.
2: So, den ich hier habe. Es braucht schon einen Augenblick, man sollte da gut mischen. Jetzt mache ich aus dem da das da.
0: Und dann das da.
2: Und dann das.
0: Es ist so gemein, dass du mir dieses gebackene Ding da schon vor die Nase gelegt hast.
2: Das sieht echt schön aus.
0: Das grinst mich so an.
2: Ja.
0: Wenn man es so rum hinlegt, ist es ein Smiley-Grinsen. Genau.
2: So, Butter drauf. Dann nehme ich einen Teil von dem Teig und mache den einfach, ich roll den aus. Warte mal, hier ist die Stärke. Ich mache ein bisschen Stärke hier aufs Nudelholz.
0: Und das bisschen Fett unten dran ist der
2: damit, Trick, dass es. Ja, ich habe jetzt ein paar Mal rumprobiert. Ja. Ich hatte es länger nicht gemacht, wie ich es am besten aufwickel. Und habe festgestellt, dass es schlauer ist, es auf dem Backpapier zu machen, weil ich das dann gleich mit der Hilfe dieses Papiers aufwickeln kann.
0: Yep.
2: Ich schneide das so.
0: Ein Dreieck?
2: Ein langes möglichst. Ein langes. Schön lang und schmal, dann hat man mehr Wicklungen, dann sieht es schöner aus. So, dann Käse. Ich habe gesagt, Käse, Majoran. Schau mal, das sieht aus wie ein kleiner Tannenbaum. Sehr schön. Weihnachtlich. Ich drehe es einmal um, damit Sie es sehen können.
0: Oh, hübsch.
2: Ist auch hübsch, ne?
0: Ja.
2: Ja. Aber das ist noch hübscher, finde ich. Und jetzt rolle ich das. So, ich fange mit dem

0: Das Papier hilft mir ein bisschen, ja, wie beim Strudel.
1: Ja.
0: Dass ich das gut rollen kann. So, so, so. Schön eng.
1: Hinten raus ist dann nicht mehr so schwierig. Perfekt. Ja.
0: So, da kann ich dann sogar mit der Hand so ein bisschen. So, dann muss die Spitze auftauchen. Das dann tut sie.
1: Vermutlich aufs Blech setzen.
0: Genau,
1: oder?
0: Warte.
1: War noch nicht? Bin ich zu schnell?
0: Da brauche ich meinen. Ach, da ist er.
1: Dein Spatel.
0: So. Und dann werde ich das Ganze jetzt mit Eiweiß bestreichen.
1: Und
0: dann kommt es in den Backofen.
1: Okay.
0: Und den Würsing habe ich vergessen reinzutun, aber das macht nichts. Würsing ist sehr geduldig. Ist ein tolles Gemüse. So.
1: Und die müssen ja noch im Ofen backen. Insofern hat der Würsing auch noch genug Zeit.
0: Absolut.
1: Erstmal ein paar Röstaromen nehmen, oder? Erstmal ein bisschen anbraten.
0: Also ein alter Chef von mir hat mal gesagt, Kohl ist das einzige Gemüse, das angebrannt leckerer schmeckt als nicht. Aber er sollte wirklich ein paar Röstaromen nehmen, er sollte Farbe haben. Deswegen gebe ich dem hier auch Zeit und mache noch mal ein, zwei Croissants.
1: Und die kriegen dann richtig Hitze im Ofen für wie lange?
0: Naja gut, es ist ein rohes Ei drin, man sollte sie schon so 7-8 Minuten drin lassen.
1: Volle Lotte, 260
0: Volle
1: Grad, also damit's was der Ofen hergibt.
0: Ja, okay.
1: Also aussehen klarer, tun sie gemalt, also bitte.
0: Ja, ich bin auch ganz begeistert.
1: Kriegen da noch so eine kleine Käse, nee, das ist vom Ei obendrauf.
0: Ja, diese hier habe ich mit Käse gemacht. Ah. Ich tue mal ein großes. Möchtest du ein großes oder ein kleines?
1: Groß,
0: groß, großes Croissant.
1: Wenn ich Ihnen sage, was es hier für Düfte sind, erst dieses frische Brot und jetzt diese Kartoffel-Croissant.
0: Ja, und der Käse, der so ein bisschen gebacken ist, ne? Ich glaube, ich nehme das.
1: Es muss Duftfernsehen sein, das muss bei Ihnen ankommen.
2: Ja, diese Kartoffelhörnchen von Jacqueline zu dem Rahmwürsing, da habe ich wirklich gute Erinnerungen dran. Mit unserem nächsten Brotrezept. Es sind Buns für den Burger. Die sind nicht aus Sauerteig, nicht aus Hefe. Die sind echt eine Überraschung.
3: Es gibt Lachsburger mit Reisbrötchen.
4: Genau. Ja, es ist kein richtiges Brötchen. Wir nehmen halt, ich habe einen Sushi-Reis genommen, den wir jetzt gekocht haben. Dann ist Essig drin und ich habe den hier schon vorgekocht, damit er auch anfängt zu kleben. Es ist ein Hauch Essig dran und jetzt nehme ich die einfach relativ easy so in die Hand. Es ist immer so das Verhältnis 1:2 beim Kochen habe ich jetzt hier genommen. Dann nehme ich hier so, was gibt es in so einen Ring? Ich finde, der Ring ist relativ praktisch dafür. Es gibt ja auch so Burgerpressen so fürs Fleisch. Insofern kannst du das auch hier so machen.
3: Wenn du sagst, du hast Sushi-Reis genommen, was ist der Unterschied zwischen Sushi-Reis und herkömmlichen?
4: Ja, ich habe hier vorne, siehst du das hier so? Ich kann es dir auch mal rübergeben. So, nimmst du mal das. Das ist sozusagen der normale Reis.
3: Ja.
4: Das ist so ein langes Korn. Und hier neben haben wir dann den
3: Aber den kurzen
4: Sushi.
3: Das ist der Sushi-Reis. Okay, hier
4: der ist,
3: wir sehen
4: der ist rundkörnig.
3: Lang. Kurz.
4: Und er wird halt auch Klebereis genannt. Deswegen klebt er halt auch so schön bei den Sushi-Rollen und du kannst ihn dann wirklich formen. Und das ist auch gerade hier der Vorteil. Ich mache die Finger feucht, dann lege ich ihn hier rein und der klebt von sich aus schon so ganz gut zusammen. Dann nehmen wir ihn raus. Jetzt gebe ich gleich direkt so Sesam drauf. Oh, jetzt ein bisschen mehr.
3: Und auch ganz gut Sesam.
4: Oh, hier ist ein bisschen gleichmäßiger. Aber ich finde es nicht so schlimm. Sesam ist ja super. Für die Farbe auch noch einen kleinen Schnack von dem Schwarzen. Und jetzt geht das so in den Ofen. Und wie diese Reiswaffeln, die du kaufen kannst, so ähnlich ist es auch. Wird jetzt im Ofen getrocknet und nicht gepufft.
3: Wie lange müssen die in den Ofen?
4: Also ich würde schon so eine halbe Stunde, eine Stunde machen. Du kannst es auch so draußen stehen lassen, erstmal eine Zeit lang. Dann trocknet das auch, musst immer ein bisschen wenden und dann gibst du ihn nicht mehr so lange in den Ofen.
3: Aber du hast vorgeheizt, sehe ich gerade.
4: Genau, der ist vorgeheizt, 80 bis 90 Grad so. Dann funktioniert das super. So, dann haben wir sozusagen hier, so sehen die nachher fertig aus. Wenn die so, du kannst sie auch wirklich richtig in die Hand nehmen. So.
3: Ach, guck mal, die haben auch durchaus einen leichten Crunch hier zum Minimal.
4: Die haben jetzt einen richtigen Crunch außenrum, innen drin sind sie saftig. Und dazu, weil es jetzt ein bisschen asiatisch ist, mixen wir jetzt noch ein paar andere Zutaten dazu. Hier habe ich jetzt Tomaten. Wir könnten es als Scheibe machen auf dem Burger.
3: Ich finde es zu langweilig.
4: Ja, ich finde es ein Ticken schicker, jetzt so Zwiebeln dazu, Chili dazu, gewürfelt. Aber wenn du sagst, du hast jetzt keine Lust drauf, das so zu machen, dann machst du halt eine Scheibe. So, jetzt Olivenöl, bei mir einen guten Schnack rein.
3: Bisschen Knobi, kein Knobi?
4: Ja, Knobi können wir auch reinmachen. Mache ich gleich noch einen kleinen Schnack dazu.
3: Komm, Knobi.
4: Salz, Pfeffer, Knoblauch zum Wochenende, damit du ein bisschen Freude hast. Ne? Ja.
3: Rumknutschen verboten am Wochenende.
4: Ich gebe dir noch eine Zehe mit. Und dann kannst du natürlich,
3: es wird geknutscht.
4: Es wird geknutscht. Zack, einmal dann Knoblauch. Und dann seid ihr beide auf demselben Niveau.
3: Finde ich gut, ist immer wichtig.
4: Ja, finde ich auch. So, dann gibt es dazu hier, wie gesagt, den

0: Lachs. Wir haben hier so ein Lachsfilet. Das habe ich vorher schon einen Ticken eingesalzen. Das ist so, durch das Salzen entziehst du ein bisschen Feuchtigkeit. Da haben viele mal denken, es wird trocken. Aber nee, das ist hier der Vorteil. Du siehst, dass das Eiweiß spaltet. Das Fischfilet wird einen Ticken fester und hält nachher beim Braten besser zusammen. Jetzt gibt es bei mir, so ich brate erstmal gleich ein, erstmal zum Zeigen. Das ist so ein Cajun-Gewürz. Kleinen Schnack Chili drauf. Und dann lege ich das jetzt hier gleich auch hier schon mal. So.
1: Du nimmst für den Lachs Olivenöl, oder?
0: Ja, immer. Also ich bin eigentlich tatsächlich großer Verfechter vom Olivenöl. Kannst natürlich jetzt auch, wenn du in diese asiatische Richtung gehst, ein Kokosfett zum Braten nehmen. Gibt es ja auch welche, die super funktionieren, was dann auch passt. Aber bei Kokos gibt es auch den einen oder anderen, der sagt, das mag er nicht so gern.
1: Der es rausschmeckt.
0: Ja, das ist so, das ist immer nicht so ganz toll. Dann habe ich was Zweites, was ich noch, das lasse ich ziehen. Das Nächste, was ich mache, ist ein Avocado-Dip. Anstatt der Mayo, weil die Mayo ist ja immer fetter und das...
1: Aber die Avocado ist doch auch
0: Die Avocado fetthaltig. Ist auch fetthaltig, aber sie ist halt gut fetthaltig. Ich habe jetzt gerade von einem befreundeten Ernährungsmediziner gesehen, die Avocado würde auf dieser Ampel, diese Ernährungsampel, gar nicht so gut aussehen, weil der Fettgehalt so hoch ist.
1: Aber das sind diese gesunden Fette.
0: Aber es sind halt tatsächlich die gesunden Fette, die auch dafür sorgen, dass du wirklich antientzündlich, dass die Prozesse ausgelöst werden. Ich glaube auch so, die Kardiologen würden das, glaube ich, auch ganz gut finden, wenn wir es gerade eben so hatten, wenn die Sachen so laufen.
1: Ich finde immer, diese Avocado, die braucht immer noch so ein bisschen Pfiff. Wenn du eine Avocado pur, das ist nicht mein Ding.
0: Nee, so eine Avocado ist so ein bisschen, wenn du sie pur isst, empfinde ich sie auch so ein Tick wie so ein Bremsklotz.
1: Oh, das ist gut.
0: Die ist so stumpf. Und die Avocado braucht für mich immer Schärfe und auch dann ruhig einen kleinen Tick Säure, Säurepower. Chilis gebe ich dazu, dann hat es auch gleich Rums, dann Limettensaft und ein bisschen Limettenabrieb. Salz und die Limette sorgt halt dafür, dass es dann auch flutscht.
1: Dass es die nötige Frische bekommt.
0: Ja, das ist so, Limette, gerade so bei dem Gericht, finde ich, gehört einfach schon dazu. Ne? Das ist so richtig Freude. Und das ist so, das sind so Aromen, das sind so Geschmäcker, die, finde ich, so toll sind.
1: Und Tarek Lachs ist finito.
0: Ja, der ist soweit ganz gut. Ich habe jetzt hier meine Salsa. Ich muss zugeben, das ist so ganz geheim. Habe ich das nicht gesehen? Ne? Da hinten steht so ein bisschen Minze.
1: Was hast du gemacht?
0: Mal hingelaufen und habe hier in meine Tomatensalsa einen kleinen Schwung Minze noch mit reingemacht. Das finde ich ganz, ganz spannend. Hatte ich letztens auch mal so in der asiatischen Küche, finde ich, also so, die kickt auch in herzhaften Gerichten einfach noch mal richtig toll. Deswegen habe ich das hier reingemacht. Habe jetzt hier so diese Patties.
1: Sieht gut aus.
0: Burgers. So, und jetzt gebe ich hier, anstatt der Mayo, zack, kommt hier so lecker das, unser richtig feines Avocado-Cremchen drauf.
1: Bisschen Salätchen noch oben
0: Salätchen.
1: Drauf.
0: Ja. Kannst du natürlich ein Salatblatt drauf machen, ganz normal so, wie du es machst, genau wie mit der Tomate, was wir vorhin gesagt haben. Man kann sie auch so in Scheiben drauf machen, aber das ist so eine Chiffonade, wie du es zum Beispiel beim Krabbencocktail kennst. So, also da wird es fein geschnitten.
1: Ist ein bisschen schicker.
0: Ja, nee, es ist auch im Mund tatsächlich, das ist nicht so fusselig. So, jetzt geht mein Fischfilet drauf.
1: Und der Lachs muss auch nicht ganz durch sein, nehme ich an.
0: Der muss nicht ganz durch sein, darf auch Röstaromen haben. Jetzt kommt hier die leckere Salsa drauf. Dann kommt noch so ein kleiner Abschlussdeckel oben dazu. Zack.
1: Und jetzt fertig?
0: So. Ja, fast. Wir sind ja asiatische Küche.
1: Meerrettich
0: finde ich ganz toll. Bringt noch Spannung rein. Und du kennst natürlich diese grüne Meerrettichpaste. Die meisten Wasabi-Geschichten, die man kriegt, die sind nur normaler eingefärbter Meerrettich. Insofern kannst du auch einen frischen Meerrettich bei uns aus der Ecke nehmen. Weil dieser Wassermeerrettich, den es da gibt, der ist extrem teuer. Das sind so kleine grüne Dinger, die werden dann über eine Keramikreibe rübergerieben. Mhm. Ist extrem lecker, super scharf, total gesund. Aber gibt es hier also in frisch ganz, ganz selten. Und wenn, dann sehr teuer.
1: Also einfach den Meerrettich noch mal oben drauf.
0: Ja, das ist so. Man kann auch nie genug Sesam machen. Du hast vorhin ja schon gemeckert, dass ich so viel Sesam drauf hatte.
1: Nein, überhaupt nicht. Ich finde, optisch sieht es toll aus.
2: Ja, die Reisbrötchen sind einfach mal eine Abwechslung. Ganz wichtig ist aber auch, die beiden Sommerbrote, die Hannes Weber gleich zeigt, die sind absolut umwerfend köstlich.
3: Bäckermeister Hannes Weber ist bei uns. Ciabatta und Focaccia steht bei uns auf dem Programm, Hannes. Also da bin ich schon mal sehr begeistert, dass es... Perfekt, und der Duft ist großartig. Und
4: das ist mal echt ein einfaches Brot. Also da gibt's, ein Geheimnis gibt es, ein ganz, ganz großes Geheimnis. Ja. Und das ist die Reifezeit des Teiges.
3: Ja.
4: Also schnell, schnell. Ich habe gerade, ich möchte in 2 Stunden grillen und ich mache noch kurz ein Brot. Funktioniert nicht.
3: Gut.
4: Ich muss dem Teig Zeit lassen. Und wie das funktioniert, zeige ich jetzt. Ich habe ganz normales Weizenmehl, Typ 55. Man kann es ein bisschen heller nehmen oder ein bisschen dunkler. Heller ist eher schwierig, dann ist Kuchenmehl. Also 55 ist eine gute Mischung. Ich nehme einen Sauerteig mit dazu, damit wir eine gewisse Säure haben. In Deutschland gibt es eher den Roggensauerteig, von dem her verarbeite ich den auch. Ich nehme frische Hefe dazu.
3: Und ist das jetzt so ein gekaufter oder sollte man den beim Bäcker holen?
4: Also ich habe den nicht gekauft, sondern beim Bäcker geholt. Nee, nee. Aber ja, man kann den kaufen. Den gibt es sozusagen ganz natürlich, abgepackt, flüssig. Ist besser wie ein
3: funktioniert
4: getrockneter. Ich habe Hefe rein.
3: Schmeckt toll, Entschuldigung.
4: Ich habe Salz rein.
3: Konnte nicht widerstehen.
4: Das haben wir frisch gebacken. Olivenöl kommt rein. Ja. Es kommt ein bisschen Honig oder Backmalz rein. Der ist so zur Aktivität von der Hefe, ganz, ganz wichtig. Und dann haben wir es auch schon geschafft. Und
3: ah, Honig, darf ich gleich einsteigen? Wir haben nämlich auch ganz viele Zuschauerfragen bekommen, was dich begeistern wird, Hannes. Weil viele backen offensichtlich selber. Und gerade um den Zusatz von Zucker zum Teig geht eine Frage von, wer hat gefragt? Ich guck. Anna Isabel Kluge war es. Sie fragt, ob zwingend Zucker, also was Süßes zum Hefeteig, dazukommen muss.
4: Also generell ist ja Mehl auch ein Zucker.
3: Ja.
4: Ein Vielfachzucker, der nicht süß schmeckt und die Hefe kann auch das Mehl aufspalten. Das dauert dann ein bisschen länger. Wenn ich einen Einfachzucker dazu gebe, wie Honig oder Rübenzucker, dann geht die Aufspaltung schneller und die Hefe kommt schneller an Zuckerstoffe rein und die Vergärung ist schneller. Aber den Zucker gibt man eher zum Teig dazu, nicht für die Hefe, sondern fürs Aroma und für den Geschmack. Er schmeckt dann einfach süßer.
3: Okay.
4: Also von dem her im Ciabatta.
3: Alles zusammen?
4: Genau, ist der Honig mit drin, damit einfach die Hefe auch durchaus mal anspringen kann. Kommt zusammen in die Teigmaschine, wird dort ungefähr 10 Minuten langsam geknetet und dann 2-3 Minuten schnell, bis sie schön vom Kesselrand löst. Und dann kommt es in so eine Wanne, also in so eine Schüssel, eine Auflaufform rein. Wie jetzt hier. Und dann muss der Teig eine Nacht in den Kühlschrank. Das heißt, der hier kommt aus dem Kühlschrank, der ist von gestern. Ganz, ganz wichtig, wirklich dem Teig ganz viel Zeit lassen zu reifen. Und wenn du jetzt schaust, du siehst schon ganz viele Blasen und kleine und große. Und so kommt eben die tolle Struktur zusammen. Und wenn man jetzt.
3: Warum im Kühlschrank?
4: Weil er im Raum bei 20 Grad einfach zu schnell reifen würde. Und deshalb mit etwas reduzierter Geschwindigkeit. Ich habe die Schüssel hier ausgeölt. Und jetzt schau, oh, da sieht man auch nochmal toll die Blasen.
3: Ja,
4: kippe ich den Teig dahin, sehe die verschiedenen Poren von meinem Brot, habe ein bisschen Mehl auf die Arbeitsfläche und bringe ihn jetzt nur ein bisschen in Form. Das heißt, ich gucke einfach, dass er nicht klebt. Der ist auch sehr, sehr weich.
3: Der ist sehr saftig.
4: Genau. Also ist auch typisch für italienisches Brot,
3: dass
4: die Teige sehr weich sind. Hat auch Ähnlichkeit, das muss ich mich hier brüsteln, mit unserer schwäbischen Seele.
3: Ja,
4: das sind ähnliche Teige. Jetzt nehme ich ein Horn, greife den ein bisschen an, steche den ab. Und so forme ich auch relativ wild. Ja?
3: Ja.
4: Also viele, wer in Italien in einer schönen Bäckerei ist, die wiegen ihr Brot immer. Bei uns in Deutschland gibt es ja festgewogene Brote. Das heißt, wir wiegen sozusagen den Teig. In Italien ist man da ein bisschen entspannter. Da schneidet man die Ciabatta raus. Und dann sind die so, wie sie sind. Ja? Und,
3: sehen irgendwie aus wie Pantoffeln, die vor der Tür stehen. Deswegen auch
4: genau,
3: der Name,
4: die Namensverwandtschaft.
3: Pantoffel.
4: So. Und jetzt haben wir schon unsere Ciabatta aufgearbeitet.
3: Ja.
4: Also das heißt wirklich, das Geheimnis passiert im Kühlschrank, die Reifung. Jetzt gehen wir zum Ofen. Hier ganz
3: das heißt,
4: wichtig.
3: Hans, ganz kurz, ich kriege aus diesem Rezept doch einige Brote raus.
4: Ne? Ja, aber ich habe jetzt schon ein bisschen mehr Teig mitgebracht. Gut. Ich habe den ja gestern gemacht und habe gedacht, ich mache mal mehr, damit ich auch was habe. Also ich glaube, ich habe das Rezept für 3 bis 4 Ciabatta, je nach Größe. Man kann das natürlich auch größer machen.
3: Okay.
4: Jetzt nehme ich den.
3: Im Ofen, genau.
4: Ofen, ganz wichtig, habe ich einen Backstein. Das gibt dem Brot so ein bisschen die Kraft und dem Ofen auch. Ich lege jetzt 3 Ciabatta da rein.
3: Und der sollte auch im Ofen schon heiß sein.
4: Genau, der war schon ungefähr jetzt eine Stunde da drin, dass er auch wirklich schön aufheizt und Hitze speichern kann und abgeben kann. Und nur so erreiche ich es, dass in den Haushaltsöfen auch relativ natürlich gebacken werden kann und ich eine schöne Kruste kriege. Der bringt mir so ein bisschen die Schwere, das Speichervermögen in den Backofen rein.
3: Frage von Gabriela Greer. Sie backt auch Brot selber. Es wird aber leider manchmal trocken, obwohl sie es über Nacht reifen lässt. Das ist schon mal richtig. Bei 220 Grad auf einem vorgeheizten Pizzastein backt. Also alles das, was du eigentlich gerade auch gesagt hast.
4: Also wichtig, Backtemperatur einhalten oder Zeit. Die Brote backen ca. 25 bis 30 Minuten. Nicht eine Stunde backen, weil dann backe ich es trocken. Ja. Mhm. Ganz, ganz wichtig. Auch wichtig, dass es richtig geknetet ist, ja, dass sich dieses Klebergerüst gebildet hat. Ich komme oft irgendwo hin und dann ist das so ein trockenes Mundgefühl.
3: Ja.
4: Dann ist der Teig nicht ausreichend geknetet. Okay. Im Mehl ist Eiweiß drin, das Eiweiß muss Strukturen bilden, das muss man bearbeiten und deswegen eben auch maschinell bearbeiten. Und dann erst gibt es dieses Gerüst, was auch dieses Wasser binden kann, dass es ein Brot schön saftig ist.
3: 10 Minuten langsam und dann nochmal 2, 3 Minuten. 3 Minuten

0: ist zu sagen, ich tue es noch ein bisschen würzen, ich gebe noch getrocknete Tomaten dazu oder ähnliches.
1: Aber in den Teig rein dann, nicht obendrauf, oder?
0: Nein, also wir haben da drüben eins gemacht obendrauf. Ich sag mal, da steht der Kreativität nichts hingegen. Okay. Den Focaccia-Teig haben wir jetzt eine Stunde reifen lassen als Teig. Mhm. Und dann machen wir ihn ein bisschen rund. Und hier gilt es genau das Gleiche, dass er wirklich auch eine Nacht in der Kühlung reifen kann, um eben ordentlich Aroma zu bilden, mhm, um auch hinterher Frischhaltung zu haben. Das ist ganz, ganz wichtig. Mhm. Und auch wenn man es in den Kühlschrank tut, Tipp, bitte kein Geschirrtuch verwenden, weil Baumwolle nimmt Feuchtigkeit auf, die glauben wir dem Teig, wir nehmen einfach Frischhaltefolie, dann haben wir die Feuchtigkeit da aus ihnen gehört.
1: Okay. Also hier hat Frischhaltefolie wirklich Berechtigung.
0: Genau, und um einfach zu zeigen, wie das dann noch final geht, wenn das dann morgen fertig ist, wird der Teig auch noch mal deutlich weicher. Ich habe den jetzt einfach auf ein Blech gelegt.
1: Echt, der wird durch das Reifen so weich?
0: Ja, der wird schon relativ weich.
1: Wahnsinn.
0: Ein bisschen Olivenöl drunter, oben drauf, drück den richtig kräftig flach, mach auch richtig mit meinem Finger Tupfen rein. Und jetzt wäre es gut, wenn du mir kurz den Ofen aufmachst.
1: Ja, klar.
0: Den anderen jetzt, genau. Dann nehmen wir den und hier genau das Gleiche wieder.
1: Zack, auf den vorgeheizten Stein.
0: Auf die Steinplatte und jetzt backen lassen.
1: So, kann man hier mal reingucken, das ist der Butter von
0: schon
1: eben.
0: Rein.
1: Boah, gucken Sie mal, das ist jetzt.
0: Wie es schon schön
1: Minuten
0: hochgezogen wurde.
1: Das heißt, geht super hoch.
0: Das ist jetzt der Ofentrieb, das heißt, die Luft, die drin ist, vergrößert sich, gibt dem Gebäck einfach seine Porung und sein Aussehen.
1: Mega. Und noch ein kleiner Tipp, den ich gerade gesehen habe aus dem Augenwinkel. Er hat noch so ein bisschen Wasser in den Ofen gegeben.
0: Ja, ich habe noch ein bisschen gedampft. Ja. Gibt eine glänzigere Kruste, muss aber nicht sein.
1: Okay.
0: Muss nicht sein.
1: Aber wir wollen alle guten Tipps kriegen.
0: Beim Focaccia ist so, der Belag kommt dann erst am Ende drauf. Das heißt, ich backe das so ungefähr zwei Drittel fertig, sehr hell. So, bis es eine leichte Farbe kriegt, dann nehme ich es raus. Und dann kann ich es auch zu einem späteren Zeitpunkt veredeln, das heißt kurz vorm Genuss, mit verschiedenen Kräutern, mit Oliven etc. pp. Und dann einfach fertig backen, sodass es dann wirklich relativ warm serviert wird.
1: Und das ist dann noch der Clou, wenn es noch ofenwarm ist,
0: Und
1: das so ein bisschen besonderen Schmelz hat. Ja, Ciabatta, Focaccia, kennen wir, lieben wir. Aber kennen Sie Baobanz? Das ist so eine Art Dampfnudel, aber in herzhaft. Tarek, zeig mal eben, wie man diese kleinen Teiglinge ganz schnell auf den Teller kriegt.
2: Baobanz mit Pilzfüllung. Tarek Rose, auch aus Hamburg, wir haben heute Hamburg-Sendung, ist da. Ja. Verkauf's mir. Ich bin noch ein bisschen skeptisch, was das Gericht angeht.
3: Ja, verkaufen, also auf der Straße würdest du wahrscheinlich so 8 € dafür bezahlen, für einen Baobanz. Baobanz ist letztendlich so ein bisschen so chinesisches Fastfood. Asien wird aber mittlerweile auch in vielen anderen asiatischen Bereichen umgesetzt und gemacht. Mhm. Du hast sowas wie so ein, wie eine Dampfnudel oder letztendlich sowas wie ein Germknödel, der dann gemacht wird.
2: Auch so mächtig? Also nach einem Bissen satt? Oder?
3: Ja, das ist, also ist schon kein Gericht, wo du sagst, so, da hast du danach noch groß Hunger. Ja. Das ist schon okay, aber es ist auf jeden Fall, hat so eine gewisse Leichtigkeit und es fehlen halt diese Röstaromen, die du bei den normalen Burger-Buns irgendwie so hast. Und diese Bao-Buns sind sehr leicht. Und ich finde, sie lenken auch nicht so sehr von dem Geschmack der Füllung ab. Mhm. Also sie sind sehr, sehr neutral, ganz fein, ganz weich. Und es ist auch kein Hexenwerk. Das ist wirklich super easy gemacht.
2: Du hast dich eben schon um die Pilze gekümmert.
3: Genau, ich habe die Pilze schon mal so ein bisschen gezupft. Und hier haben wir den Teig. Das ist eigentlich nur, ich habe jetzt ein Dinkelmehl genommen, wir haben Hefe, wir haben ein bisschen Wasser und wir haben Kokosmilch mit drin. Und dieser Teig darf jetzt noch eine Zeit lang gehen.
2: Dinkelmehl, weil du Bock hast.
3: Ja, Dinkelmehl, weil ich kenne so ein paar Menschen, die Weizenmehl nicht so gut vertragen. Und insofern habe ich irgendwann mal angefangen, auch aufgrund des familiären Hintergrundes, dann bin ich umgestiegen auf Dinkelmehl häufiger. Und ich finde, es bleibt ein bisschen saftiger.
2: Okay.
3: So, und es gibt ja mal viele, die sagen, so mit Dinkelmehl kann man nicht so gut backen. Mhm. Ich finde, das funktioniert, du wirst es ja nachher sehen. Achso, ich habe was völlig Verkehrtes gemacht. Ich muss es erstmal. Weißt du, du machst mich jetzt so.
2: Ich mach dich was?
3: Ich habe immer noch das Thema Alkohol im Kopf.
2: Ja.
3: Ja, insofern bin ich noch immer am Überlegen, was das bedeutet.
2: Es war Oktoberfest, sehr viele haben das Thema Alkohol im Kopf.
3: Ja, also ich kann das. Ja. Ich kann wirklich auf so diese normalen Sachen kann ich wirklich verzichten. Das Einzige, was ich wirklich schade finde, wenn ich darauf verzichten müsste, wäre ein richtig, richtig guter Wein.
2: Ja.
3: Alles andere, so, ich sag mal so Schnäppes oder so, brauche ich nicht wirklich. Ne?
2: Wenn du kochst und Wein gehört zum Gericht, wie viel schüttest du selbst in dich dabei? Das ist die Grenze, finde ich, wo man in deinem Berufsstand dann aufpassen muss.
3: Ja, ich finde schon. Also ich habe natürlich in meiner ganzen Vergangenheit auch schon viel erlebt in der Gastronomie.
2: Ja, das
3: ist cool. Das ist wirklich nicht ohne. Warte mal, ich brauche mal kurz das Ding hier. Aber Ja, also es gab schon tragische Fälle in der Gastro. Wir sind schon sehr gefährdet. Aber ich versuche das zu

0: ein bisschen zu reduzieren. So, und apropos Reduktion, wir reden ja nicht über Alkohol, sondern es gibt ja hier Baobabs. Ja,
1: wie kommt Tarek jetzt zurück zum Baobab?
0: Pass auf, jetzt guckst du mal hier, ich öle dir jetzt einen Tacken ein hier.
1: Ja.
0: Dann nehme ich mir hier so ein kleines Papierchen und dann ziehe ich die jetzt mal so rüber. So, und hast du hier wie so ein Täschchen.
1: Ja.
0: Die kannst du natürlich in so einem asiatischen Körbchen auch dämpfen.
1: Mhm.
0: Den haben wir jetzt auch hier, den setzt du praktisch auf den Topf rauf. Ich habe aber jetzt hier, weil wir ein bisschen mehr Portionen brauchen, habe ich jetzt einmal dann das Ganze so gemacht. Also ich forme erstmal eine kleine Kugel wie bei einer Pizza, leg das dann rauf und die Öffnung kann jetzt ruhig so nach oben, weil die rollen wir jetzt glatt, dann sieht das untere zumindest ein bisschen schicker aus. So, das ist ein relativ einfacher Teig. Wir lassen das jetzt gleich noch mal ganz kurz, bevor ich das anstelle, da drin garen. So, dann stellen wir das gleich an.
1: Und dann klappen, weil daraus wird dann quasi der Mund, in den dann die Füllung kommt.
0: Genau, das wird der Mund, in dem die Füllung kommt.
1: Mhm.
0: Und die Füllung, der widme ich mich jetzt.
1: Ja.
0: Es gibt da zwei Varianten. Einmal die Variante, dass wir jetzt sagen, wir schmoren alles im Topf.
1: Mhm.
0: Oder ich mache so eine kleine Sojasauce, die habe ich jetzt vorgegart. Es ist ein bisschen Essig drin, es ist ein bisschen Limette drin, Knoblauch, alles das. Die ganzen Pilzreste, die Stiele, die ich jetzt übrig habe, die lege ich auch mit rein, weil die geben noch mal diesen zusätzlichen Umami-Touch.
1: Mhm.
0: Umami ist ja so das, was jetzt gerade alle immer sagen, so, das ist ja in aller Munde.
1: Die Röstaromen, ne, sind das?
0: Ja, Umami ist so das, diese Geschmacksart, die neben süß, sauer, salzig und bitter halt in deinem Mund stattfindet. Das ist das, was du so wohlfühlen.
1: Mhm.
0: Das ist so wie sozusagen warm eingehüllt vorm Kamin sitzen auf kulinarische Art und Weise. So,
1: mach mal Umami.
0: Ja, ich mach mal Umami.
1: Hau mal Umami rein.
0: So, jetzt machen wir ein bisschen Öl rein.
1: Öl.
0: Ich gebe als erstes die Pilze dazu. So.
1: Vor den Zwiebeln, weil die sonst zu viel Geschmack schon annehmen?
0: Nee, das können wir auch alles zusammen machen. Das ist
1: so
0: ein Gericht, was ein bisschen geschmort wird. Deswegen ist das gar nicht so, so essentiell. Guck mal, ich habe hier drüben ein bisschen schmuddelig gemacht. Ich komme mal zu dir, ne?
1: Ja, klar, komm zu mir.
0: Darf ich?
1: Soll ich dann rüber ans, an die Kochstelle?
0: Du, da weißt du doch gar nicht, was du da machen sollst. Bleib doch lieber hier, das ist doch auch nicht so gut.
1: Wo er recht hat, hat er recht. Hier bin ich nämlich ahnungslos. Hier geht's.
0: Hilflos.
1: Ja, hilflos nahezu.
0: Das ist genau das, was du natürlich jetzt total gerne magst. Kommt natürlich auch noch mit rein. Du bist
1: ja
0: ein großer Koriander-Fan.
1: Ja.
0: So.
1: Aber da hätte ich ja eine Losung für mich einfach weglassen und das schmort jetzt in der Pfanne. Und
0: dann das schmort in der Pfanne. Und ich mache jetzt hier, bereite ich noch mal vor, Zwiebeln, Tomatenwürfel und Sellerie. Ich habe jetzt so einen Staudensellerie genommen. Hier kommt auch ein schöner Schnack Säure ran.
1: Wird nachher mit der Füllung vermischt.
0: Genau, das wird nachher mit der Füllung vermischt. Wir haben jetzt sozusagen alle Zutaten hier drin. Die Zutaten hier habe ich jetzt kalt zusammengemischt und da schmore ich das Ganze. Die Pilze müssen natürlich gegart werden, aber ich möchte hier die Knackigkeit des Selleries erhalten und dann nachher auch der Koriander richtig schön durchkommt.
1: Okay,
0: also den ganzen Schluss jetzt. Aber guck mal hier, apropos winzig.
1: Ja, zurück zu den asiatischen
0: Germknödeln. Gut, ich hole mal hier so einen Kollegen raus.
1: Ja.
0: Jetzt sind die so ein bisschen so, wir haben vorhin in der Redaktion, wir haben schon ein bisschen rumgespaßt. Einer der Kollegen hier aus dem Team hat so Klebeaugen dabei. Könnte man jetzt so ein kleines
1: Da muss ich aber natürlich sagen, man spielt nicht mit Lebensmitteln, Tarek.
0: Ja, aber es gibt ja auch essbare Augen, so, ne? So Klebeaugen.
1: Ach so, ja, dann geht's.
0: So, guck hier. Ich habe jetzt hier, ich finde, das sieht schon so lecker aus. Ich finde, ich stelle das mal hier rauf, damit man das auch richtig sieht. Ich finde diesen ganzen Sud, das ist so sapschig. Wir haben ja vorhin auch das Thema gehabt, so weniger Alkohol.
1: Ja.
0: Vielleicht auch ist das ein wirklich guter Tipp, um auch ein bisschen weniger Fleisch zu essen. Das ist ja auch was momentan empfohlen wird. Guck, ich mache jetzt einen Teller, der nachher nicht für dich ist.
1: Okay.
0: Weil ich jetzt hier richtig viel Koriander oben drauf gebe.
1: Schade.
0: Okay. Ja, das ist nämlich, der ist nicht für dich, den esse ich nachher gerne.
1: Ja.
0: Du bist ja nicht
1: du liebst das Zeug, ne?
0: Du magst das gar nicht, ne?
1: Nee.
0: Ich finde, das ist total cool. Ich mochte das früher auch nicht. Jetzt einen kleinen, frischen Klackser Zitrone.
1: Nee, Schnack musst du doch sagen. Ich warte schon auf das Wort.
0: Ja, einen kleinen Schnack oder Tacken, ne?
1: Tacken.
0: Essen wir das nachher mit der Hand oder essen wir das mit Besteck?
1: Das wäre meine Frage gewesen. Also mit der Hand wird es doch eine Riesensauerei.
0: Okay, wenn wir es nicht mit der Hand essen, dann habe ich nämlich noch einen ganz kleinen Schnack hier von der Sojasauce.
1: Ja.
0: Die gebe ich jetzt auch noch mal oben rauf. Dann sieht das, finde ich, schon richtig, oh, mal wollen Sie mal angucken, das ist richtig so richtig schlonzig, ne? Oder? Mhm.
1: So, das fertige Werk bitte noch mal in Ruhe begutachten.
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9: 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Das schmeckt super.

0: Kinder, also.
1: Das ist schön.
0: Das ist wirklich schön, Ball. Nicht, das bringt Unglück. Das

0: Gepappe, wir sind ja ganz schief.
1: Geh her, gut Madel, pass doch auf.
0: Dann muss man einen neuen machen.
1: Gustl, bring mir einen Zuckerguss und Lebensmittelfarbe. Aber ein bisschen Dalli, gell?
2: Kommt schon.
3: Der Hansi kann sich glücklich schätzen, dass er dich kriegt. Stell dir vor, Lina, die Tante Käthe möchte.
1: Sei stark, Mama.
3: Jesus. Das darf ich ja gar nicht sagen.
0: Was denn? Was darfst du nicht sagen?
1: Nix, Lena, gar nix.
0: Was will die Tante Käthe, Mama, bitte?
3: Aber nur, wenn du es ihr nicht sagst.
0: Jetzt sag schon.
3: Sie schenkt dir zur Hochzeit ihr Backstuhl.
0: Aber das geht doch nicht. Ich ruf's an. Du hast ja schon eine Wohnung auf Ibiza gekauft. Aber das geht doch nicht. Der Hansi hat einen Bauernhof. Das kann ich nicht. Und schon gar nicht nach Berlin. Tante Käthe, ich muss jetzt. Ich habe nur so viel vorzubereiten für morgen. Vielleicht findest du ja jemand anderen. Also dann, wir sehen uns morgen. Ja, servus. Mascha, ich bin ja so aufgeregt. Ab morgen bin ich Ehefrau. Wie das klingt. Ehefrau.
4: Ma, das haben schon ganz andere als du nicht geschafft. Das war bloß ein Scherz. Du wirst super glücklich werden.
0: Das Kleid ist einfach wunderschön, Kathi.
5: Magst du es noch mal anprobieren?
0: Nein, jetzt nicht vor der Trauung. Schade, dass man das nur einmal anziehen kann. Ich bin ganz verliebt in das Kleid.
5: Du, wann holt denn die Mascha ihr Dirndl ab?
0: Keine Ahnung, hat sie nichts gesagt?
5: Na?
0: Ja, dann gib's mir mit. Fahr ich's ihr vorbei, liegt ihr eh auf dem Weg.
5: Das wäre super. Schaffst du das allein?
0: Bis morgen, und sei ja pünktlich.
5: Freilich.

0: Wo bist denn du? Mascha?
1: Lena, das wäre doch eh das letzte Mal gewesen.

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2: Das Wetter für Berlin und Brandenburg. Die aktuellen Temperaturen im Sendegebiet liegen zwischen 12 und 14 Grad. 22 Grad erreichen wir heute höchstens. Überall ist es stark bewölkt. So bleibt es leider auch den ganzen Tag. Und es kommen noch mehr Wolken von Westen her. Und die bringen leider wieder Regen mit.
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0: Es ist geschlossen.
1: Lena? Was machst du denn hier? Ist was passiert?
0: Ich hab mir's überlegt. Ich nehm dein Geschenk an.
1: Und die Hochzeit? Komm her, komm. Männer sind Schweine. Was mache ich denn jetzt?
0: Du fliegst jetzt nach München und dann gleich weiter nach Ibiza.
1: Nein. Also das kommt ja überhaupt nicht in die Tüte. Ich kann dich doch hier nicht alleine lassen in diesem Zustand. Außerdem kennst du ja auch gar keinen
0: mehr. Umso besser, will er niemanden sehen. Ich komme hier sehr gut allein zurecht, Tante Käthe, bitte. Du musst dich beeilen, sonst verpasst noch dein Flug.

0: Also gut, mein Kind. Das ist der Schlüssel vom Geschäft. Der ist vom Hausflur. Der ist von der Wohnung oben. Die alten Rezepte sind in der Schublade, du weißt ja. Und das ist der Mann, der mich vor 28 Jahren sitzen gelassen hat. Ich hab's mir aufgehoben, weil ich ihm jeden Tag dafür dankbar bin. Ja, doch.
1: Tschüssi.
2: Tschüss.
1: Tschüss, mein Lieb.
2: Mach's gut, Tante.
1: Ja. Halt dich gerade.

0: Wir haben im letzten Jahr mit Sushi und Co. eine Umsatzsteigerung von 26% gehabt.
1: Herr Schneider, die Herren aus Moskau sind eingetroffen.
0: Gib mir 2 Minuten und den Herren einen Kaffee. Sushi und Co., mein bisher größter Erfolg.
2: Was aber auch an meiner preisgekrönten Innenausstattung lag, mein Lieber.
0: Und an meiner Marketingstrategie.
2: Kannst du mal bitte mit diesem Essen aufhören? Das macht mich ganz nervös.
0: Wie dem auch sei, wir müssen umdenken. Die Zeit der teuren Läden ist vorbei. Wir haben Rezession. Die Leute müssen sparen. Aber, Theo, die neueste Marktforschungsstudie zeigt, dass die 32 Millionen Singles in Deutschland höchstens einmal im Monat zu Hause essen. Das heißt, die Leute gehen aus. Doch wenn sie ausgehen, dann wollen und können sie nicht viel Geld ausgeben. Sie ziehen eine schnelle, billige Küche vor. Deshalb habe ich mich entschlossen, eine neue deutsche Bistrokette aufzubauen. Theo, wir kaufen marode Geschäfte in Top-Lage auf und renovieren sie. Im Osten und Westen der Stadt. Ich habe an mindestens 20 Locations gedacht, die du, lieber Theo, durch deine Bank finanzieren könntest.

0: Pfirsichtorte mit Weincreme. Orangenkuchen. Hörnchen. 400 Gramm Butter, 350 Gramm. Ja? Hansi, du traust da was. Mir geht's super. Wo ich bin? Ich bin gerade in der Karibik. Ich lieg mit dem Barkeeper im Bett. Ja. Servus.
1: Was darf denn sein, Frau Haroff? Färben? Highlights? Ansatzwelle?
2: Nein, nur waschen und legen.
1: Wie alt sind Sie, Frau Haroff? Nein, lassen Sie mich raten. 49. Na gut, dann sind Sie 59, aber sicher keinen Tag älter.
2: Ich bin 72.
1: Sag ich doch. Meine Frau auf der Höhe ihres Lebens. Eine Frau, die noch jeden Mann haben kann. Es fehlt nur die passende Frisur dazu, die
2: Donald,
1: passende Farbe.
2: Ich bin eine alte
1: Frau. Ja, ich will nichts hören. Ich habe nämlich eine wunderbare Idee. Passend zum Sommer. Vertrauen Sie mir?
2: Na gut.
3: Einen wunderschönen guten Morgen. Ich bin Gürol Öztürk, Ihr Nachbar und Chef vom Topkapper. Der beste Türke in Kreuzberg. Gleich schräg gegenüber.
0: Grüß Gott, ich bin die Lena.
3: Ich weiß, Keta hat mir schon viel von Ihnen erzählt. Sie sind doch gekommen. Herzlich willkommen.
0: Ja, das hat sich gerade so ergeben.
3: Sehr nett.
4: Gestatten, Johannes Herrmann. Es freut mich, dass Sie doch noch nach Berlin gefunden haben. Ich kenne Sie noch, als ganz kleines Mädchen.
0: Ja, ich kann mich gar nicht erinnern.
4: Sie waren damals mit Ihrem Zwergkaninchen.
0: Ach, du liebe Güte, der Mr. Bobbitt. Und der hat Ihnen leider...
4: Ja, der hat mir leider meine Blumen.
0: ...total abgenagt. Entschuldigen Sie bitte vielmals nachträglich. Moment.
3: Sie gestern Nacht schon wieder Polizei rufen?
4: Allerdings. Lärm unerträglich. Nachtruhe mir heilig.
3: Herr Herrmann, Sie schon stehen mit C im Sarg.
4: Mit einem Bein im Grab heißt das.
3: So schlimm schon, ja? Herr Herrmann, Leben ist kurz. Leben Sie.
4: Ich möchte erst mal schlafen, Herr Öztürk. Nachts, wenn nichts dagegen, ja?
3: Öztürk.
0: Darf ich Ihnen von meinen ganz frischen Hörnl anbieten? Vorsicht, heiß.
3: Ja, bitte besuchen Sie mich, ja? Und einen schönen Tag wünsche ich Ihnen.
4: Danke. Ich habe leider leicht erhöhte Zuckerwerte.
0: Da riecht's verbrennt. Meine Sehnen.

0: Tag. Zwei Mundbrötchen hätte ich gerne.
1: Tut mir leid, die erste Ladung Semmeln ist leider ein bisschen zu knusprig geraten. In 20 Minuten ist die zweite fertig.
2: Das sieht man.
1: Aber ich könnte Ihnen inzwischen ein paar ganz frische Nusshörnchen anbieten.
2: Danke, danke.
0: Dankeschön. Tschüss.
1: Wiederschauen.
3: Wenn Sie mal einen Moment Zeit haben, dann zeige ich Ihnen, worauf Sie achten müssen.
2: Ja.
3: Hier, sehen Sie, diese beiden Klappen. Die müssen immer halb offen sein, sonst kann der Rauch nicht abziehen.
2: Also deine Idee mit der Bistrokette ist nicht schlecht. Hast du schon ein paar passende Objekte im Auge?
4: Weißt du, wie ich die Kette nennen werde? Cup and Go. Cup and Go. Ist das gut?
2: Ich habe gerade wahnsinnig Lust auf dich.
4: Das trifft sich gut.
2: Hast du übrigens schon die Brautkleider im Katalog angeschaut?
4: Mhm.
2: Und mir vorgestellt, wie ich nackt darunter aussehen werde.
4: Mhm.
2: Und wie du es mir in der Hochzeitsnacht vom Leibe reißen wirst.
4: Mhm.
2: Hallo.
4: Hallo.
2: Heute Morgen beim Brötchenkaufen, hallo, ist mir ein Wahnsinnsobjekt ins Auge gefallen.
4: Tatsächlich? Wo?
2: Lass uns gleich hinfahren, ich zeig's dir.
4: Okay.
5: Donald, ich verlange eine Erklärung und augenblicklich.
6: Das gefällt, nicht wahr, Frau Harf? Frisch und frech, passend zum Sommer.
7: Ja, ein bisschen ungewohnt.
6: Ja.
5: Ich verbiete Ihnen diese ständigen Eigenmächtigkeiten. Sie sind eine einzige Rufschädigung für mich. Die Mittagspause ist in einer Stunde.
6: Ja, da bin ich aber nicht mehr da. Schade, ich kündige. Was ich noch sagen wollte, Ihre Haare sehen aus wie eine Badekappe. Sehr geschäftsschädigend. Tschüss.
7: Tschüss.

0: Gut. Willkommen im Topkarten. Fühlen Sie sich wie zu Hause. Sie sind allein?
1: Ja, ich bin allein.
0: Heute sind Sie mein Gast. Bitte.
1: Ja. Danke.
0: Was möchten Sie trinken?
1: Ein Radler, bitte.
0: Ein Radler.
2: Ein Radler ist das grauenhafte Gemisch aus Bier und Limo, mit dem sich die Leute zudröhnen, die ihren Wein im Supermarkt kaufen. Für mich bitte auch eins. Na, da war's, Sherry.
0: Na, aber.
2: Darf ich mich setzen? Beim Musikantenstadel geborgt?
1: Und selber? Flohmarkt oder Mottenkiste?
2: Ich heiße Donald.
1: Ich bin die Lena.
0: Zwei Radler. Was möchten Sie essen?
2: Mir bringst du bitte den fettesten Döner, den du hast, Gürl, mit allen Schikanen.
1: Und ich möchte... Ach, ich lass mich überraschen.
0: Sehr gerne.
1: Warum schau mich hier alle so an?
2: Kein Grund, sich zu verstecken. Zeig, was du hast, mein Schatz.
1: Ich bin heute den ersten Tag in Berlin.
2: Und ich bin heute den ersten Tag arbeitslos. Prösterchen.
1: Prost.
3: Das da ist es. Käthes Backstube. Die absolute Traumlocation. Mitten in der Stadt. Szeneläden um die Ecke. Gute Verkehrsanbindung. Es könnte der Zentralladen von Cap & Go werden.
4: Wer ist Käthe?
3: Ja, Käthe ist eine alte Dame, die ihre letzten paar Jahre auf Ibiza verbringen will. Na, was sagst du? Bin ich gut oder bin ich besser?
4: Du bist die Beste, ohne dich wäre ich geschmissen.
3: Sag ich doch. Genau deswegen willst du mich ja auch heiraten.
4: Ja, genau.
3: Hey, das war doch jetzt ein Heiratsantrag. Da sage ich doch gerne ja. Gut, ne?
4: Gut, danke. Müssen wir ein andermal nochmal wiederkommen. Komm, wir gucken mal da.
3: Ja.
2: Auf das Leben.
1: Ja. Sag, hast du eigentlich schon mal gebacken?
2: Ist der Papst katholisch? Seit ich ein kleiner Junge bin, habe ich von Torten geträumt. Besonders von Hochzeitstorten. Stundenlang habe ich vor dem Schaufenster unseres Konditors gestanden.
1: Komm, ich zeig dir was. Servus, Gürol.
0: Wiedersehen. Ciao. Ciao.
1: Du dann. Entschuldigung, haben Sie sich verletzt?
0: Nein, nein, halb so schlimm. Mein Fehler.
3: Entschuldigung, kommst du? Du, wie manche Leute rumlaufen, die rochen ja noch nach Mottenkugeln.
2: Oh, lala. Zickenalarm. Mein Gott, was für ein Sahneteil.
3: Die Frau da.
2: Oh Gott, nein, doch nicht diese Ätztussi. Der Typ. Aber leider sowas von überhaupt nicht schwul. Das ist ein Jammer. Die Besten sind immer Heteros. Das ist die Tragik meines Lebens.
1: Hast du Lust auf eine Ersatzbefriedigung?
2: Aber immer.
1: Komm.
5: Kalter Hund. Ich drehe durch. Kalter Hund, das ist meine absolute Lieblingstorte als Kind gewesen. Genau. Butterkekse und abwechselnd Schokocreme, immer schichtweise. Habe immer das halbe Vieh verdrückt. Davon ist er regelmäßig schlecht geworden. Stört dich doch nicht, dass ich schwul bin, oder?
1: Du musst den Rum an die Kakaomasse tun, dann schmeckt's besser. Wieso sollte mir das stören? Und du musst einen hellen Rum verwenden, keinen dunklen.
5: Wenn man eine Prise gemahlenen Kaffee reintut, dann schmeckt's ganz wunderbar nach Mokka. Mich stört's auch nicht, dass du hier doch bist.
1: Sein Hochzeitstorten wirklich dein Lebenstraum?
5: Na, Sven Hannawald, den göttlichsten Hintern unter der Sonne. Warum fassen?
1: Ich brauche einen Lehrling.
2: Steht vor dir.
6: Sagtest du nicht die Besitzerin seiner alte Dame?
3: Wahrscheinlich die Putzfrau. Die werden auch immer unverschämter. Zuh.

0: Ja? Was? Du bist auf die Kosten von der Feier sitzen geblieben. Es tut mir aber leid. Mir geht's hervorragend. Ich bin gerade in Afrika, auf einer Luxussafari. Männer ohne Ende. Hansi, tu mir einen Gefallen. Ruf mich nie wieder an. Verstehst du das? Nie wieder! Schloch.
1: Wie? Oh.
0: Entschuldigung.
1: Sie essen gerne, wie?
0: Ach, wer nicht isst, lebt nur halb, hat meine Oma jedenfalls gesagt.
1: Dann ging's dem Opa gut, wie? Darf ich mich vorstellen, Laurenz Schneider. Bis zum nächsten Mal.
0: Ich bin... Zwei Männer auf Hochzeitstorten.
2: Naja, Frauen kann ich nicht so gut.
0: Du musst das lernen. Auf Hochzeitstorten können immer Mann und Frau.
2: Irgendwann krieg ich auch mal eine. Ganz für mich.
0: Bestattungsinstitut. Oh, Entschuldigung, falsch verbunden. Wer ist da? Der Florian. Na, du musst deinen Papa nicht holen. Ja. Ob er verheiratet ist?
2: Nee, aber dass seinen blonden Zickentrat nicht so öffentlich ausführen.
0: Ich probier's noch einmal. Alle guten Dinge sind drei.
2: Was willst du denn sagen, wenn er dran geht?
3: Hallo? Ja, hier ist die Frau, die Sie zu einem willigen, wehrlosen Weib gemacht haben.
2: Ich kann nicht mehr ohne Sie leben. Wenn Sie mich nicht erhören, dann gehe ich in den Teig.
0: Ich will nur noch einmal seine Stimme hören. Oh Gott, was der Mann für eine Stimme hat.
2: Wie ist denn meine erste Frau geworden? Genial, oder? Claudia Schiffer lässt grüßen.
3: Begreif es bitte. Der Mann ist nicht deine optische Duftmarke. Der nimmt nur blonde, dürre Ätztussis, die ihm die Hölle heiß machen. Der steht nicht auf wilde bayerische Weiber wie dich.
0: Es reicht, Donald. Du hast wirklich ein Händchen für Frauen.
3: Nur professionell, Schätzchen.

0: Chatbeantworter von Lauren Schneider. Ich freue mich über Ihre Nachricht.
1: Du fasst dich unglaublich gut an.
2: Hallo. Hallo.
3: Du leidest ja unter akutem Liebeswahn. Du brauchst dringend Abwechslung. Ich werde jetzt mal Berlin zeigen.

0: So, zwei Bier bitte.
1: Morgen.

0: Wow.
1: Das Ambiente muss total cool sein, sachlich, elementar. Hohe, schmale Tische und keine Stühle, ist viel besser für den Rücken. Und bei den Farben dachte ich an Orange als Signal, Flamme. Komplementiert durch Blau, weißt du, ganz elementar, Feuer, Wasser.
0: Sehr gut. Du meinst nicht, dass die Leute auch sitzen wollen? Ich meine, selbst in den Sushi-Läden hatten wir immer einen Barhocker.
1: Auf gar keinen Fall. Kap und Gu ist keine Kneipe, in der man hocken bleibt. Unser Publikum ist die Winning Generation, also Leute mit wenig Zeit. Ach, deshalb schlage ich auch unbedingt ein großes Schild am Eingang vor. Handys Welcome.
2: Sehr gut.
1: Weißt du, es darf auf gar keinen Fall gemütlich werden. Der schnelle Gästewechsel bringt Geld. Und hör bitte auf mit diesem Junkfood. Hast du überhaupt eine Ahnung, wie viele leere Kalorien da drin stecken?
0: Okay, ich bin einverstanden. Du hast freie Zucker, Hand, aber in einer Fett. Woche brauche ich die fertigen Pläne, die Logos für die Speisekarte und so weiter.
1: Ja.
0: Schaffst du das? Ja! Oui, oui. Non, non, je peux pas aller à Paris maintenant. Non, non. Oui.
1: Ach, du.
0: Ja.
1: Hast du schon die alte Dame von der Backstube kontaktiert?
0: Ist alles schon in der Post. Oui, non, non, c'est vraiment impossible, monsieur. Oui. Au revoir. Ich esse sie alle.
3: Oh, no. Machen wir Ihnen hiermit ein Angebot, von dem wir hoffen, dass es Ihnen zusagt. Anbei ein Prospekt von den Balearen. Vielleicht finden Sie ein kleines Häuschen, in dem Sie Ihren wohlverdienten Ruhestand genießen können. Für Frank stehen wir Ihnen jederzeit zur Verfügung. Ihre Schneider-Holding. Ja, die Torte ist ja ganz schief. Also Frauen muss schon ein bisschen üben. Die schaut einfach scheiße aus.
4: Männer sehen leider besser aus als Frauen. Denk ganz tierreich. Ihr habt doch so komplizierte Körper. Überall hängt was dran.
3: Bei euch etwa nicht. Du, da will uns irgend so ein Idiot unseren Laden abkaufen.
4: Das kommt überhaupt nicht in Frage. Unverschämtheit.
5: Hallo. Wir hätten gerne diese echt coole Torte im Schaufenster.
4: Nein, nein, die mit den Figuren. Mit dem größten Vergnügen.
0: So. Brautkleid? Wieso Brautkleid? Ich habe dir einen Heiratsantrag gemacht, Theo. Okay, okay, wir sehen uns heute Abend.
6: Grüß dich.
0: Ja, ich liebe dich auch. Deine Tochter.
6: Ich möchte mit dir über deinen Kredit sprechen und über meine Tochter.
0: Lass mich bitte vorher noch einen Anruf erledigen, ja?
6: Möchtest du einen Kaffee?
0: Nein, nein, danke.

0: ja?
1: Lauren Schneider, guten Tag. Spreche ich mit der Backstube Käthe? Ja, ich hatte bereits schriftlich ein Angebot gemacht.
0: Ja, wir sind aber nicht interessiert. Haben Sie nicht verstanden?

0: verstanden. Wir sind nicht interessiert. Blöd, Mann. Aber geile Stimme.
1: Ja, gut. Gut, dann rufe ich in einer Stunde wieder an. Ja, danke.
2: Wer war das?
0: Der Samariterbund, die sammeln für Brot für die Welt.
3: Entschuldige, jetzt bin ich ganz ohr.
4: Es geht also um einen Kredit.
5: Darum geht es auch, aber nicht ausschließlich. Ich bin ja nicht nur Banker. Ich bin auch Vater, ein Vater, der seine einzige Tochter sehr liebt.
3: Das weiß ich doch, Theo. Aber können wir nicht erst über den Kredit sprechen?
5: Du wirst verstehen, dass ich mir die Sache sehr gründlich überlegen muss. Wir sprechen hier nicht von Peanuts.
3: Sondern von 15 Millionen Euro, ich weiß. Ich gehe allerdings davon aus, dass mein jetziger Kredit nur noch
5: aufgestockt werden müsste, theoretisch schon. Aber nach dem Debakel in Südostasien,
3: dass ich doch sehr schnell wieder in den Griff bekomme.
5: Womit wir beim Thema wären. Hast du meine Tochter eigentlich auch im Griff?
3: Ich verstehe nicht, was du meinst. Wir sprechen doch jetzt über den Kredit. Hast du mir nicht immer eingebläut, privates und berufliches strikt voneinander zu trennen?
5: Anders ausgedrückt. Hast du die Absicht, Tina zu heiraten oder spielst du nur mit ihr?
3: Entschuldige bitte, Theo, aber das geht dich nun wirklich überhaupt nichts an.
5: Das geht mich nichts an? Ob meine Tochter glücklich wird? Ob sie einem Playboy vertraut, der möglicherweise nur auf den familienfreundlichen Kredit ihres Vaters spekuliert? Das geht mich nichts an, sagst du?
3: Moment, falls du diesen Kredit an mein Eheversprechen knüpfen willst, du weißt, ich bin nicht bestechlich und auch nicht erpressbar. Eine Eigenschaft, die du doch bisher an mir immer sehr geschätzt hast.
5: Red nicht um den heißen Brei herum, Laurenz. Hast du die Absicht, Tina zu heiraten, ja oder nein?
3: Du bist der Erste, der davon erfährt. Ja, was ist denn nun? Kriege ich den Kredit, ja oder nein?
5: Du bist der Erste, der davon erfährt.
0: Bitte alle mal hersehen.
6: Wow!
0: Ich will von euch sofort wissen, wie sensationell meine neue Torte geworden ist.
7: Das sieht ja toll aus.
2: Was ist denn die? Ist die aus Marzipan?
3: Naja, sicher nicht nur aus Marzipan.
5: Ja, nicht nur. Das ist Buttercreme, Marzipan.
0: Das ist ganz außen ist Marzipan und innen ist Nougatcreme und Schokolade.
2: So, bitteschön. Danke. Wiedersehen.
0: Das ist jetzt 2 Nächte. Das sind 78 Stück.
7: 78 Portionen.
1: Das ist eine Überraschung.
2: Das ist richtig. So schnell sieht man sich wieder. Die Welt ist doch wirklich ein Dorf. Was kann ich für Sie tun? Ein Semmel, Mohn oder Sesam? Oder vielleicht ein paar Hörnchen? Wie wär's mit einer Hochzeitstorte?
1: Wie? Nein, ich

0: Ich
1: krieg's nicht raus. Soll ich mal? Das riecht ja wie im Knusperhäuschen von Hänsel und Gretel.
0: Und ich bin die böse Hexe.

0: hast nur Lust auf was Süßes.
1: Noch süßer?
0: Das unbedingt probieren.

0: Herr Herrmann! Auch Gassi machen? Sultan ist gut.
1: Ja, wie jeden Abend, Herr Kyrol. Hunde, Bewegung. Verstehen?
2: Und Ihrer angeleint?
1: Nein.
0: Nix Leine. Mein Sultan braucht Bewegung. Aber ich sehe Ihr Bonnie auch. Fett geworden.
1: Finden Sie? Ich achte auf gute Ernährung. Was machen die da?
0: Amore, Herr Herrmann.
3: Lena? Lena, wo steckst du denn?
4: Ich bin rasend vor Wut. So rasend hast du mich noch nicht gesehen.
3: Ich komme, meine Liebe. Wie ich komme. Ich verlange eine Erklärung.

0: Lena? Lena?
1: Ich muss leider. Du süße Hexe.
0: Ich melde mich.

0: Guten Morgen. Sag mal, wo warst du gestern Abend? Ich habe tausendmal versucht, dich zu erreichen. Was ist eigentlich los mit dir? Bist du auf Drogen oder was? Hast du endlich mit dieser Bäckerin gesprochen? Laurenz, wenn du diesen Laden nicht kriegst, kannst du deine ganze Kapp-und-Go-Kette in den Mülleimer werfen. Papa sagt das auch.
1: Ich mach das schon.
0: Hast du oder hast du nicht?
1: Ich mach das schon.
0: Du hast also nicht? Was mir völlig unbegreiflich ist. Es sei denn, dein Verhalten gestern auf der Messe, wo du bei meinem Vortrag mittendrin einfach rausgelaufen bist.
1: Keine Ahnung, wovon du sprichst.
0: Du weißt genau, wovon ich spreche. Aber egal. Jetzt können wir nur hoffen, dass es nicht längst schon zu spät ist. Dann muss ich das eben auch noch in die Hand nehmen.

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1: Also Donald, Sie sollten sich wirklich in die Warteliste eintragen. Hundebabys süß werden.
2: Natürlich, mein Sultan. Gute Babys. Es werden sicherlich entzückende Welpen.
1: Bei der Mutter?
2: Bei den Großeltern?
1: Gyrol, Sie sprechen ja Deutsch.
2: Ihr Deutsch ist aber auch überraschend gut.
1: Na, Sie werden sich noch ärgern. Wir haben schon sehr viele Interessenten, nicht wahr, Gyrol?
2: Ja.
1: Viel Zeit haben Sie nicht mehr.
3: Ja, ich weiß nicht, wir haben hier eine Bäckerei, da kriegen wir nur Ärger.
2: Was ist mit Lena? Wollen Sie sie nicht fragen? Ja. Sie mag doch sicher Hunde.
4: Kann man hier auch Torten bestellen? Nicht nur Hunde?
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5: Ich geh mich nur kurz frisch machen. Insgesamt 5 Schichten, aber bitte nur rechtsgedrehtes Joghurt, Vollkornmehl, Honig und Biofrüchte verwenden. Kein Weißmehl, Zucker oder Tierfett. Versprechen Sie mir das?
3: Sehr ungern. Auch keine Nüsse?
5: Ja, um Gottes Willen, wollen Sie mich umbringen.
3: Die Figuren mache ich Ihnen aus Tofu.
5: Das ist eine sehr gute Idee.
3: Das ist meine Chefin, Frau Meierhofer.
5: Ach, Ihnen gehört also dieser Laden. Guten Tag, Frau Meierhofer. Wie schön, dass wir uns endlich persönlich kennenlernen. Ich bin Tina Böhlen und arbeite als Innenarchitektin für Laurenz Schneider.
6: Für wen arbeiten Sie?
5: Für Laurenz Schneider. Mein Partner im Beruf und im Leben, wie man so sagt. Wir sind verlobt.
6: Sie sind verlobt mit Laurenz Schneider?
5: Ja, das bin ich. Stört Sie das? Das kann ich verstehen. Er ist wirklich ein toller Mann. Wir, die Laurenz Schneider Holding, sind an Ihnen und Ihrem Objekt interessiert. Zu einem sehr interessanten Preis interessiert, liebe Frau Meierhofer.
6: Ich bin nicht interessiert. Sagen Sie das Ihrem Herrn Schneider. Nicht interessiert. Weder an einem Herrn Schneider noch an seiner blöden Holding.
3: Mensch, Lena, jetzt hört ihr doch das Angebot wenigstens mal an.
5: Wir würden wirklich sehr, sehr gerne mit Ihnen ins Gespräch kommen, liebe Frau Meierhofer.
6: Sie können sich Ihre Spucke sparen, Frau Böhlen. Ich bin an nichts interessiert, was mit Herrn Laurenz Schneider zu tun hat, an gar nichts. Verstehen Sie das? Sagen Sie das Ihrem Chef.
5: Gut, ich werde es meinem Verlobten ausrichten.
6: Und jetzt bitte.
5: Ja, ich komme einfach wieder, wenn Sie sich ein bisschen beruhigt haben. Es bleibt bei der Bestellung. Und überlegen Sie sich unser Angebot. In dieser Umgebung können Sie doch Ihre Talente nicht voll entfalten. Wir würden Ihnen das Doppelte bieten. Also, tschüss. Auf Wiedersehen.
3: Ich lehne natürlich ab. Außerdem siehst du viel besser aus als sie.
7: Ja. Was sagst du? Von mir aus kannst du ein dunkelschwarz. Was schreist du denn so?
5: Ach, Schatzi, nicht schwarz, weiß oder Creme. Ich schrei überhaupt nicht. Also tschüss, Süßer. Das war mein zukünftiger Mann. Wir lieben uns sehr. Sind Sie auch verlobt?
6: Nein, geschieden.
5: Naja, immer noch besser als nie verheiratet.
3: Wenn du mich fragst. Ich fand ihn sowieso nicht so toll. Hast du mal gesehen, was der für merkwürdig geformte Ohrläppchen hatte? Wie Topflappen sahen die aus. Wie Putzlappen.
6: So ein Schuft. So ein fieser Schuft. Ich habe die ganze Zeit nur auf meinen Laden scharf. Verlobt ist er auch noch. Und ich bin so blöd, dass ich auf jeden dahergelaufenen Deppen reinfall.

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1: Du, diesen blöden Bäckerladen brauchen wir nicht mehr. Papas Bank versteigert eine Immobilie direkt gegenüber. Ist doch ein guter Zufall, hä?
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1: Naja, also gute Nacht.
2: 5,50 bitte. 6
3: Euro.
2: Aha, danke.
3: 5,50.
2: Ja, danke.
3: Wiedersehen.
4: Guten Morgen.
3: Bitte, was kann ich für Sie tun?
4: Ich hätte gerne ein Hörnchen. Ich habe noch nicht gefrühstückt.
3: Hörnl's dann aus.
4: Und was ist das da?
3: Die sind reserviert.
4: Was ist denn los?
3: Nix.
4: Kann ich einen Augenblick mit dir alleine reden?
3: Und über was möchtest du mit mir reden? Über die unwichtige Glitzekleinigkeit, dass du verlobt bist? Um mir die große Liebe vorspielst, um mir meinen Laden abzuschmeicheln? Mein Lebensunterhalt? Dann red! Erklär's mal!
4: Das kann ich nicht so zwischen Tür und Angel.
3: Bist du verlobt oder nicht?
4: Das ist kompliziert.
3: Für mich ist es ganz einfach. Geh. Grüß Gott.
5: Guten Morgen. Ich hätte gerne ein Hörnchen für mich.
6: Ja, ne? Eins für mich und zwei Schrippen dazu.
3: Mhm.
6: Also, einfach hin. Mach 2,50 bitte. Ja. Danke.
5: Danke, wiedersehen.
6: Wiedersehen. Bitte schön.
7: Du bist ja immer noch sowas von verliebt.
3: Und du spinnst noch immer sowas von total.
7: Warum haben wir dann so rote Ohren?
3: Weil ich wütend bin.

0: Das ist nicht. Donald, die haben einfach unsere Torten geklaut. Schau dir das an. Der Zuckerguss, die Farben, die Form, alles deine Idee.
1: Ist doch irgendwie auch ein Kompliment, oder?
0: Sag mal, spinnst du? Das ist Diebstahl. Ganz gemeiner Diebstahl ist das. Das lassen wir uns nicht gefallen. Herr Dr. Berger, hier ist die Lena Meierhofer, die Nichte von der Käthe Gahn. Sie erinnern sich, das ist schön. Ich brauche einen Termin.
2: Ja, also liebe Frau Meierhofer, ich weiß wirklich nicht, wie ich Ihnen da helfen kann.
3: Ja, aber das ist doch Diebstahl. Verletzung des Copyrights ist es, da muss man doch was machen können.
2: Ja, in der Musik, bei Liedern, im Design, da ist das alles kein Problem. Aber bei Torten, da muss ich mich erst sachkundig machen. Außerdem wäre es das Beste, wenn Sie mit Ihrem Kontrahenten noch mal reden würden. Weil vielleicht stellt sich das Ganze nur als Riesenmissverständnis heraus.
3: Danke, Herr Dr. Berger, Sie haben mir sehr geholfen.
2: Wiederschauen, Frau Meierhofer. Wiedersehen.

0: Ich will, dass du den Laden da aufgibst, den du mir direkt vor die Nasen hingesetzt hast. Ich will, dass du endlich damit aufhörst, mir meine Tortenrezepte nachzuäffen. Und ich will, dass du aus meinem Leben verschwindest, weil du nämlich mein Leben und meine berufliche Existenz ruinierst.
1: Lena, du siehst wunderschön aus.
2: Lena! Lena!
1: Ich kann an nichts anderes mehr denken. Nur noch an dich. Tag und Nacht.
0: Das freut mich für dich, aber ich kann an nichts anderes denken als an meine Existenz. Den Luxus überflüssiger Gefühle kann ich mir leider nicht leisten.
3: Oh, störe ich? Kleine Geschäftsbesprechung.
4: Na, da komme ich doch am besten gleich dazu. Schließlich arbeiten Laurenz und ich ganz eng zusammen, nicht wahr, mein Schatz? Sag mal, was wollte denn dieses Landei hier?
1: Lena ist kein Landei.
4: Lena? Aha, ihr nennt euch schon beim Vornamen. Jetzt rede mal bitte Klartext mit mir. Hast du was mit dieser Bayern-Tussi?
1: Wie kommst du denn darauf?
4: Es hätte mich aber auch schwer gewundert. Ich meine, die passt doch gar nicht zu dir. So, aber nun zu uns. Ich habe jetzt das Aufgebot bestellt. Ich möchte eine ganz schlichte Hochzeit, höchstens 300 Gäste.
5: Die mache ich euch in 2 Etagen.
6: Mhm, genau. Und die beiden Bräute in den Anzügen in einem etwas kräftigeren Orange.
5: Kein Problem. Wann ist denn die Hochzeit?
7: Übermorgen.
5: Kein Problem. Okay. Wird geliefert.
7: Prima. Danke. Danke.
5: Tschüss. Tschüss.
8: Immer ein bisschen Luft bei den Schritten. Gehen ja noch. Das habe ich von der Oma gelernt. Wie war's? Habt ihr euch geeinigt?
0: Gar nichts haben wir. Die Sache ist total verfahren. Was sowas von total.
8: Ja? Die Chefin. Würde, glaube ich, lieber in der Hölle schmoren, als mit Ihnen zu sprechen. Ja, kann ich versuchen. Versprechen kann ich Ihnen überhaupt nichts.
0: Wenn du nicht schwul wärst, würde ich am liebsten dich heiraten.
8: Wenn ich nicht schwul wäre, dann würde ich sofort das Aufgebot bestellen. Was habe ich denn jetzt schon wieder gesagt?

0: Lena, ich...
1: Ich will nichts hören.
0: Hier, nimm als kleine Entschädigung. Lena, ich möchte dir helfen.
1: Verschwind aus meinem Leben. Geh zu deiner Braut und zu deinen Cup and Go.
0: Lena, ich liebe dich.
1: Ich will dich nie wiedersehen.

0: Also, wenn du mich fragst.
1: Ich frag dir aber nicht.
0: Ich würde ihn nehmen.
1: Er fragt dich aber nicht.

0: ist ja der Bär los?
1: Ich hasse sie.
0: Und ihn hast du nicht?
1: Ihn hasse ich am allermeisten.
0: Was hat diese Ätztussi gemacht?
1: Ich könnte eine Bombe schmeißen.
0: Wir können einen Frisierladen aufmachen, dann kann ich wieder Haare schneiden.
1: An nie im Leben.
2: Doch mal. Hier. Ach, wir wollten euch unseren Nachwuchs zeigen. Ja, ja.
3: Gefällt dir?
4: Reden.
5: Was ist los?
4: Tina, ich liebe dich nicht mehr. Ich kann es nicht anders sagen. Ich liebe...
5: Hör auf. Doch nicht etwa dieses Landei. Das tust du mir jetzt nicht an. Jeder andere, aber nicht diesen bayerischen Knödel.
4: Doch, Tina, genau die. Ich liebe einen bayerischen Knödel.
5: Wenn du jetzt gehst, ist alles aus. Dann zieht mein Vater sein gesamtes Kapital. Lauritz! Lauritz!

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1: Es ist dir also wirklich ernst? Du willst auf alles verzichten? Papas Geld? Mich?
2: Ach, Lorenz, warum?
3: Ich habe einfach keine Lust mehr auf all das hier.
2: Aber wir hatten doch noch so viele Pläne.
3: Es ist besser so. Glaub mir, auch für dich.
2: Besser für mich? Was mache ich denn jetzt mit meinem Hochzeitskleid? So eine Scheiße. Naja, wäre mir ja wohl sowieso zu weit gewesen, weil ein Gutes hat das ganze Desaster ja gehabt. Ich habe sicher 2-3 Kilo abgenommen.

0: toll aus, oder?
1: Das kann nur einer gewesen sein.
2: Ich bin nicht käuflich.
1: Wieso bin ich da nicht auch drauf?

0: Lenchen? Lenchen, hier spricht Tante Käthe. Na, ist das Leben nicht wunderbar ohne Männer? Hm? Meld dich mal. Tschüss.
1: Ich bin's, Laurenz. Ruf mich bitte zu... Ich bin's nochmal, Laurenz. Bitte melde dich...
0: Hallo Lena, wo bist denn du? Du, der Papa und ich, wir machen uns Sorgen.
2: Grüß Gott.

0: Bitte nimm doch ab. Ich lass mich doch nicht immer mit dieser Maschine quatschen.
1: Scott, was kann ich für Sie tun?
2: Nicht im Paradies?
1: Ja, das sind Sie.
2: Gut, dann beweisen Sie mir's.
1: Bitte?
2: Entschuldigen Sie meine Unhöflichkeit, aber ich bin ganz hingerissen von Ihren Köstlichkeiten. Sie gestatten, dass ich mich vorstelle? Mein Name ist Pierre Franz. Ich bin der Chefpartisseur im KDW.
1: Wollen Sie was probieren?
2: Ja, wenn es möglich ist. Es lacht mich eigentlich alles an. Wissen Sie was? Fangen wir erst mal klein an. Ich würde sagen, als erstes für morgen 5 Himbeertarts, 5 Aprikosentarts, 8 Hochzeitsplatten und ein Tablett mit Ihren berühmten Gipfelchen. Fernchen.
1: Aber nur gegen Vorauskasse.
2: Kein Problem.
3: Okay, ich gehe dann mal.
1: Moment, das täte so passen. Unsere Arbeit fängt jetzt erst an. Wie viel haben wir?
3: 3 Hochzeit, 1 Aprikose, 2 Himbeer.
1: Dann fehlen uns 5 Hochzeits, 4 Aprikosen und 3 Himbeeren. Schaffen wir nie im Leben. Wir haben nur 2 Mixer und einen Ofen.
4: Schaut mal, haben wir den Keller gefunden. Das ist von meiner Mutter.
1: Ja.
4: Blauen Stecker
5: und unter Tisch.
6: Also, wo können wir anfangen? Ja?
5: 10 Eigelb in den Mixer.
1: Und Zucker zu Teilen getrennt.
4: Eigelb, ja?
5: Gut. Okay.

0: Ja, ich. Lena. Lena, ich.
1: Du hast Backstummverbot.
0: Ich möchte auch nur, dass du dich jetzt draußen ans Fenster stellst und mir genau zuguckst. Okay? Na komm.

0: möchte eine Torte bestellen.
1: Eine Torte?
0: Eine Hochzeitstorte.
1: Du willst heiraten?
0: Ja, das möchte ich. Hast du was dagegen?
1: Wieso sollte ich was dagegen haben? Freut mich für dich. Gratuliere. Und an was für eine Torte hast du denn gedacht?
0: An eine Hochzeitstorte.
1: Ja, also wenn es eine konventionelle Hochzeit werden soll, dann würde ich eine weiße Quarkmus-Torte empfehlen. Ein Stück nur 123 Kalorien. Wird von schlankheitsbewussten Bräuten immer gern genommen.
0: Meine Braut ist nicht schlankheitsbewusst.
1: Ja, dann darf es vielleicht eine Schoko-Nougat-Mokka-Torte sein?
0: Das klingt genau richtig. Auf jeden Fall soll sie riesengroß sein, mit zwei großen Figuren drauf. Und besonders die Braut soll sehr schön werden.
1: Zuckerguss, Marzipan, Schokolade?
0: Alle drei.
1: Du willst eine Braut aus Zuckerguss, Marzipan und Schokolade? Das kostet aber extra.
0: Meine Braut ist mir jedes extra wert.
1: Ja, und was willst du sonst noch? Ein paar Zuckerblumen, ein Schriftzug?
0: Schriftzug. Schriftzug wäre gut. Unsere Namen. Lauren Schneider und Lena Meyerhofer.

0: der hat kein Herz. 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

0: Heute bei Wer weiß denn sowas? Mara Eldesuki im Team mit Bernhard. Und sie spielen gegen Camilla, Senjo und Elton. Das Brisant-Duell, es geht los. Meine Damen und Herren, herzlich willkommen von uns allen im neuen Jahr. Wir wünschen Ihnen ein schönes, friedliches, gesundes, ereignisreiches Jahr 2024 und freuen uns natürlich auf viele schöne Sendungen mit Ihnen gemeinsam. Ich hoffe, Sie sind gut ins neue Jahr gestartet. Heute Abend können Sie sich ein bisschen ausruhen, ein bisschen erholen. Aber Sie können auch gerne im neuen Jahr wieder mitspielen über die ARD Quiz-App, wie Ihnen einfach so beliebt. Wir haben heute zwei Gäste sehr mit Bedacht ausgewählt, denn morgen feiern unsere Kolleginnen und Kollegen vom ARD Boulevardmagazin Brisant 30-jähriges Jubiläum. Ja, gleich zu Beginn des Jahres. Und wir sind ja untrennbar miteinander verbunden. Und deswegen freuen wir uns sehr, heute die beiden Moderatoren bei uns zu Besuch zu haben. Herzlich willkommen, Mara Eldesuki. Marasch, du bist das erste Mal bei uns. Und
1: ich bin gespannt.
0: Ja, wir freuen uns auch sehr. Ja. Ja, du bist seit etwas über einem Jahr jetzt bei Brisant dabei. Ja. Ja, warst vorher beim Radio, hast aber auch sehr viel Erfahrung schon rund um die Berlinale gesammelt. Ne? Also auch wahrscheinlich, wenn das Thema Film kommt, würdest du dir einiges zutrauen?
1: Auf jeden Fall.
2: Sehr gut.
1: Film,
2: sehr gut.
1: Musik, kennst du dich?
2: Ja, das ist genau, das ist wie ein Puzzle, okay. Fügt sich das alles ineinander.
1: Ja, sehr gut.
0: Und da muss
1: sehr
0: ich natürlich noch fragen, für alle, die es nicht wissen. Der Vorname Marwa, hat das irgendeine Bedeutung? Weil das ist ja
1: eigentlich ist es Marwa, ja? Aber es ist schwer auszusprechen. Ich weiß auch nicht, warum Sie diesen Namen gewählt haben.
0: Marwa?
1: Aber genau, Marwa ist ein Berg.
0: Okay.
1: Genau, ein Berg. Da ist der Prophet Mohammed ist dahin gepilgert und er hat Schatten gesucht in der Fastenzeit, im Ramadan und deswegen Marwa.
0: Ja. Alles klar.
1: Also mit einem Berg.
0: Okay. Ja. Heute muss vielleicht auch der Fels in der Brandung sein. Mal gucken, wie das läuft mit Bernhard. Also ganz viel Spaß. Marwa und Bernhard. Und liebe Camilla. Camilla Senior. Okay. 30 Jahre Brisant, das ist Wahnsinn, oder?
3: Das ist der absolute Wahnsinn.
0: Ja, und du bist schon eine Weile dabei, hast aber auch sehr jung da angefangen. Ne?
3: Mit vier quasi, ja.
0: Ja, wie viele Jahre bist du jetzt bei Brisant?
3: Ich bin jetzt exakt, habe ich vorhin überlegt, bei Brisant seit 2011 war ich der Springer, seit 2012, 13 dann sozusagen konstant.
0: Ja, ein bisschen über 10 Jahre.
3: Ja.
1: Ja. Und ich wollte noch sagen, dass Marwa ist der Berg. Und ich bin die Blume. Ist das nicht schön?
0: Camilla,
1: wir sind eine quasi Natursendung heute.
0: Ja. Genau. Und was wird morgen zum 30-jährigen Jubiläum bei Brisant, was wird passieren? Gibt es was Besonderes?
3: Einige Überraschungen. Wir werden natürlich die Zuschauer zu Wort kommen lassen. Wir haben Gäste bei uns im Studio. Ich darf noch nicht allzu viel verraten.
0: Okay.
3: Aber was ich an dieser Stelle mal sagen möchte, dir, euch und euch allen zu Hause erstmal ein wunderschönes, gesundes, neues Jahr 2024.
0: Na, total. Ja. Und toll, wie schnell du es aus eurem Brisant-Studio heute hier zu uns geschafft hast.
1: Eben,
0: ja?
1: eben.
0: Also
1: bestimmt.
0: Dann wünschen wir euch für morgen ein schönes Jubiläum. Heute viel Spaß mit Elton.
1: Freue mich.
0: Und vielleicht auch für Sie ein guter Tipp fürs neue Jahr. Wussten Sie eigentlich, dass Menschen, die bei offenem Fenster schlafen, deutlich leistungsfähiger sind?
1: Oh.
0: Hat eine aktuelle Untersuchung ergeben. Wir schauen auf die Publikumsverteilung. Hinter Marwa und Bernhard sitzen 68 Zuschauerinnen und Zuschauer. Hinter Camilla und Elton 56. Hier sind die heutigen 12 Kategorien. Hier ist die Wand. 12 Kategorien heute sind Essen und Trinken. Das Fragezeichen. Andere Länder, andere Sitten. Tierisch, tierisch. Schönheit. Kunst. Clever. Alltag. Film. Im Garten. Kurios und Neuheit. Jede richtige Antwort 500 Euro. Beide Teams haben einen Publikumsjoker. Ihr dürft die erste Kategorie auswählen. Was soll es sein?
1: Ich soll es auswählen, ne? Also ich würde entweder Film,
2: ja.
1: Schönheit, Essen ja. oder Trinken.
2: Ja.
1: Alles.
2: Genau. Dann fang du mal an.
1: Oder andere Länder, andere Sitten.
2: Andere Länder, andere Sitten.
1: Mhm. Wie, du, warte mal, wir besprechen noch.
2: Ach so. Ich dachte, du hast mir einen Vorschlag. Ich dachte, du hast mir da so. Ich habe das für ein Buffet gehalten. Nein, das war ein Buffet und ich habe danach gegriffen.
0: Die erste Frage heute. In der ersten Hälfte des 20. Jahrhunderts war es in den Schulen in Frankreich üblich, dass A. die Lehrkräfte ausgebildete Feuerwehrleute waren, B. Schüler, die zu spät kamen, zur Strafe Faire Jacques singen mussten, ja, oder C. die Kinder mittags einen halben Liter Wein zu trinken bekamen.
1: Die Lehrkräfte ausgebildete Feuerwehrleute waren. Okay, das glaube ich nicht. Oder? Nee, warum sollten denn Feuerwehrleute?
2: Ja, dass man an der Schule einen ausgebildeten Feuerwehrmann oder Feuerwehrfrau hat, okay, damals. Ich kann mir C vorstellen.
1: Wirklich?
2: Ja, ganz ehrlich, ich glaube, bis in die 70er hast du, wenn du mit einem Kind spazieren gegangen bist, was nicht, was geweint hat, hast du den Vorschlag bekommen, so ein kleines Tüchlein mit Cognac unter die Nase zu halten, damit das Kind besser schlafen kann.
1: Nee, ich weiß, eine Freundin von mir hat auch immer die Fläschchen manchmal mit Wodka desinfiziert, damit das Kind...
0: Wie heißt die nochmal, die Freundin?
1: Nee, das darf ich jetzt nicht sagen, sonst bringt sie mich um.
2: Das wollen wir vermeiden. Das sind wir echt bei C.
1: Ja, okay, C.
2: Du auch.
1: Doch, dann nehmen wir C.
2: Wir nehmen C.
1: Ich hätte jetzt so. C vielleicht.
2: Was war, ja, schon wieder zu schnell, nee. Ich bin zu schnell, ne?
1: Ja, du bist echt schnell.
0: Ja. Ihr könnt ja mal gucken, wie das funktioniert mit der Vertrauensbasis. Ja. Und dann könnt ihr darauf aufbauen.
1: Okay, super. Ja?
4: In der ersten Hälfte des 20. Jahrhunderts war es an vielen französischen Schulen üblich, dass die Kinder in der Mittagspause einen halben Liter Wein oder auch Bier zu trinken bekamen. Der Staat ging damals davon aus, dass Alkohol gesundheitsfördernd sei, weil er Keime tötet. Mitte der 1950er Jahre wurde eine Altersgrenze von 14 Jahren eingeführt, bevor Alkohol 1981 vollständig aus den Schulkantinen verbannt wurde.
1: Oh mein Gott!
0: In der Tat, andere Länder, andere Sitten. Die ersten 500 Euro.
1: Super. Sehr gut.
5: Hunger? Oder eher Durst, jetzt nach dem kleinen...
0: Was nehmt ihr?
5: Essen und Trinken. Mhm.
0: Starten wir damit. Was trifft im Unterschied zu Kombucha auf Wasserkefir zu? Was wolltest du machen? Kombucha, sagst du? Also, ich glaube, es heißt Kombucha. Ja? Aber es kann ja auch am Ende jeder so sagen, wie er möchte. A. Er reift länger und ist länger haltbar. B. Er gärt ohne Luftzufuhr und hält mehr Zucker. Oder C. Er ist auch für Schwangere und Kinder geeignet.
5: Kombucha, was ist das?
6: Das ist halt ein Getränk.
5: Was macht das?
6: Das ist gesund. Es soll auf jeden Fall gesund sein. Es gibt es auch in verschiedenen Arten. Ich kenne meist nur dieses rote Kombucha.
5: Dann habe ich jetzt eine knaller Idee. Willst du sie hören?
6: Ja, natürlich, sehr gerne.
5: Dann bin ich irgendwie bei A, weil Kefir, wenn er zu lange draußen ist, wird er ja dann noch saurer, weißt du? Und ich glaube, das ist dann nicht mehr zu gebrauchen als Nahrung oder als
6: Trinken. Ja, aber, du musst aufpassen, was die Fragestellung ist.
5: Was trifft im Unterschied zu Kombucha auf Wasserkefir zu?
6: Das heißt
5: er
6: also,
5: Wasserkefir ist länger haltbar. Ach so, nee, dann ist es A nicht.
6: Okay.
5: Er gärt ohne Luftzufuhr und enthält mehr Zucker. Mm-mm. Er ist auch für Schwangere und Kinder geeignet. Also für Schwangere und Kinder. Kombucha, warum denn nicht?
6: Weiß ich eben nicht, ob da durch die Gärung im Kombucha minimal Alkohol drin ist.
5: Da sind wir schon wieder beim Alkohol.
6: Okay, pass auf. Was ist, wenn wir das dem Publikum geben? Weil wir haben ja gar keine Ahnung.
5: Jetzt schon.
6: Naja, aber ich hab keine Ahnung. Ich hab wirklich,
5: ob das Publikum Ahnung hat?
0: Da kennt bestimmt jemand den Unterschied zwischen Kombucha und Wasserkefir.
6: Oder ahnt zumindest, was Wasserkefir ist. Das sagt mir.
5: Oh, ich sehe ein ratlose Gesicht.
6: Na toll, was nehmen wir denn jetzt? Jetzt habe ich mich gar nicht entschieden, was wir. Herr Gerd ohne.
0: Wirklich nicht?
6: Und enthält.
5: Haben wir damit den Joker schon verschenkt?
0: Oh, jetzt ist doch jemand. Der Joker ist auf jeden Fall weg. So. Moin. Hi.
7: Moin. Moin.
0: Wie heißt du?
7: Martin.
0: Woher kommst du?
7: Aus der französischen Schweiz.
0: Oh, und bist für uns nach...
7: Für euch hier.
0: Oh, Martin. Toll. Werden wir auch in der französischen Schweiz geschaut?
7: Nein, aber ich schon.
0: Ah, okay. Gut, dann gucken wir mal hier. Kombucha, kennst du?
7: Ja, ich kenne beide Getränke. Ich bin für C. Ja. Mhm.
0: Okay, gut. Dann
5: machen wir das,
0: haben wir C eingeloggt, Martin. Und hier kommt die Auflösung dazu.
4: Wasserkefir ist ein kohlensäurehaltiges Getränk, das mit einer Kefirkultur aus Hefen und Bakterien, Wasserzucker und Trockenfrüchten angesetzt wird und bei der Herstellung fermentiert. Wasserkefir ähnelt dem fermentierten Teegetränk Kombucha. Während Kombucha aber Sauerstoff zur Gärung benötigt, kommt Wasserkefir ohne Luftzufuhr aus. Wegen der kurzen Gärung von nur 1 bis 2 Tagen bleibt in Wasserkefir außerdem mehr Restzucker als in Kombucha, welcher beinahe zuckerfrei ist.
0: Ah. Martin, trotzdem danke. Die erste Frage ist, es wird noch viel passieren heute Abend. Ja, schön, dass du da bist. So, es bleibt also erstmal.
5: Ja, geht gut los.
0: Ja. Naja, da kommt schon noch was. Also nächste Kategorie.
2: Jetzt stelle ich dir 3 zur Verfügung, du suchst
5: eine
2: aus.
5: Okay, super, finde ich sehr gut.
2: Film, Schönheit oder Kunst?
5: Dann Schönheit.
2: Gerne.
0: Das aus Harzklee gewonnene und immer häufiger in Kosmetikprodukten eingesetzte Bakuchol.
2: Ich würde es.
0: Passt?
2: Ich würde Bakuchol.
0: Bakuchol. A. Kann Pigmentflecken mindern. B. Blockiert die hauteigene Kollagenproduktion. Oder C. Sollte nicht mit bloßen Fingern aufgetragen werden.
5: Also ich musste als allererstes an Pigmentflecken denken.
2: Ja.
5: Weil, aber Bakuchol.
2: Hast du den Harzklee? Harzklee schon mal?
5: Das aus Harzklee. Wofür verwendet man denn Harz?
2: Harz?
5: Also ich weiß zum Beispiel, dass man auch Harz zur Haarentfernung benutzen kann, ne? Oder? Nicht? Die hauteigene

0: Kollagenproduktion. Ich würde vielleicht sagen.
1: Du, ja. Du würdest B sagen. Du hast aber gar keine Ahnung.
0: Nee.
1: Mit C sollte nicht mit bloßen Fingern aufgetragen werden.
0: Oh, das.
1: Dass das vielleicht.
0: Dass es zu sehr klebt?
1: Ja, und dass man das an Stellen benutzt oder für Dinge benutzt, wo man so will, aber das halt Nachteile bei den Fingern führt.
2: Das ist eine sehr gute Frage fürs Publikum.
1: Genau das wäre nämlich.
0: Nein, aber wirklich jetzt schon?
1: Zuerst stehen hier die auf, die es wissen.
0: Ja,
1: die
0: bitte.
3: Die Kosmetik-Experten.
1: Dieses Jahr so. Okay, wissen tut schon mal keiner. Das ist schon mal gut.
0: Okay.
1: So. Ab jetzt, so, wer ist sich denn, wer hat denn so ein sehr gutes Gefühl? Ja, gerne. Ja.
4: So,
3: so. So, hallo.
5: Moin. Hallo.
3: Moin.
5: Moin, ich bin Jörg.
3: Hallo Jörg.
0: Hallo.
5: Ja.
0: Hallo.
3: Mit wem bist du heute hier?
5: Ich bin heute mit einer Freundin hier.
3: Okay. Wo kommst du her, Jörg?
5: Ich komme aus Niemersdorf. Das ist in der Nähe von Bad Segeberg.
3: Mhm. Und was machst du beruflich?
5: Ich arbeite in der Küche.
3: Mhm. Ja, sehr gut. Ja. So, jetzt gucken wir mal hier auf die Kategorie. Du bist ja aufgestanden, hast gesagt, da kann ich was zu beisteuern.
5: Ja, ich würde tendieren, also ich würde A sagen. Mhm. Kann den Fetten mindern.
3: Okay. Ja. Warum zieht es sich zu A?
5: Und meine Intuition, würde ich sagen.
3: Sehr gut. Ja, Jörg, ist ja gut, reicht ja. Die Erklärung liefern wir ja im Zweifelsfall. Ja?
6: Bakuchiol ist ein pflanzlicher Hautpflegewirkstoff, der aus Harzklee gewonnen wird. Er gilt laut Studien als antioxidativ und hat die Fähigkeit, freie Radikale zu eliminieren. Diese treiben den Alterungsprozess der Haut voran und lassen unter anderem Falten, aber auch Pigmentflecken entstehen. Durch seine Reaktion auf freie Radikale kann die regelmäßige Hautbehandlung mit Bakuchiol als Serum helfen, Pigmentflecken zu mindern.
3: Ja, perfekt. Glückwunsch, richtig Antwort. Ja, Grüße nach Bad Segeberg.
1: Ja, super. Hätten wir nicht gemacht.
3: Oh, Mann.
1: Ja, du hast schon mal gedacht.
0: Ja.
3: 500 Euro dazu.
7: Beginn zum.
4: Wir nehmen den jetzt ganz schnell was weg, Film.
0: Oh nein.
4: Sonst kriegen die noch einen Punkt mehr.
1: So gerne gehabt.
0: Ach, Manu.
3: Wie verbrachte der US-amerikanische Kultregisseur David Lynch seinen 15. Geburtstag?
1: Sehr geil. Ich war dabei.
0: Was haben wir gemacht, David
3: Lynch? A. Bei Kennedys Amtseinführung half er VIPs, ihren Sitzplatz zu finden. B. In Las Vegas stimmte er die Gitarre von Jimi Hendrix. Oder C. Am Filmset von El Dorado sattelte er das Pferd von John Wayne.
7: Ach, das möchte man gern sehen dann, ne? C. Wenn er schon früher immer zum Film wollte, weißt du, wie ich meine?
4: Ja, ich weiß,
7: sein,
4: was du meinst.
7: Kann auch sein, dass er da, also meine Intuition sagt mir C. Aber logisch wäre natürlich diese Kennedys Amtseinführung.
4: Naja, schon, also mit 15, wenn er da mit den ganz hochkarätigen Politikern schon zu tun hatte.
3: Was machen wir
7: jetzt? C. Aber ja? Dann darfst du jetzt nicht sauer sein, wenn das jetzt Kennedy ist. Und ihr bitte auch nicht, ja?
3: Ja, die sind nur sauer, wenn es nicht stimmt. Ist das schon.
7: Ich finde das geil. See, ich finde das am Filmset von El Dorado.
4: Weißt du, was das ist?
7: Was ist jetzt?
4: Es ist B, pass auf. Kai sagte, die sind nur sauer, wenn es nicht stimmt. Also stimmt A und C nicht. Und es ist dann B.
7: Elton, wenn du jetzt recht hast.
4: Dann habe ich das geknackt. Habe ich das Enigma. Heißt das Enigma geknackt? Wir nehmen B.
7: Wenn es aber C ist.
6: Der US-amerikanische Regisseur David Lynch gehört dank Werken wie Twin Peaks, Blue Velvet und Mulholland Drive, Straße der Finsternis, zu den renommiertesten Filmemachern Hollywoods. Geboren wurde er am 20. Januar 1946 in Missoula, Montana. Seinen 15. Geburtstag verbrachte Lynch in Washington, D.C. Als Mitglied der Pfadfinder hatte er bei der Amtseinführung von John F. Kennedy am 20. Januar 1961 am Kapitol die Aufgabe, wichtigen Persönlichkeiten zu helfen, ihren Sitzplatz auf einer der Tribünen zu finden.
4: Ah.
7: Habe ich doch gleich gesagt. Ich habe doch gleich
3: Aber
7: gesagt.
3: Ah. Wenn sich eins in 9 Jahren nicht ändert, dann natürlich, dass ich nicht helfen kann.
4: Ja, der Kai ist doch nicht so leicht zu knacken. Ja.
1: Aber es war nicht C.
3: Es bleibt erstmal bei 0 Euro bei euch. Ihr habt die nächste Kategorie zur Auswahl.
1: Gebt ihr was zur Auswahl wieder.
7: Okay.
1: Ja?

0: Kunst.
1: Nee, hat es nicht Alltag gesagt?
0: Ja, dann nehmen wir Alltag.
1: Ja, oder? Alltag.
0: Alltag ist gut. Können wir auch das Publikum fragen? Die dürfen zwar nicht mehr antworten.
2: Greift die Kfz-Haftpflichtversicherung eines Supermarktkunden grundsätzlich, wenn dessen Einkaufswagen ein fremdes Auto beschädigt? A. Ja, sofern auf dem Kundenparkplatz erkennbar die STVO gilt. B. Nur, wenn der Unfall beim Beladen des eigenen Autos geschieht. Oder C. Nein, weil ein Einkaufswagen kein Kraftfahrzeug ist.
0: Also die STVO gilt nicht auf Kundenparkplätzen rein rechtlich, sondern die Parkplatzrechte entsprechen der STVO. Die STVO hört auf an der Einfahrt. Aber die sagen, wir halten uns hier an dieselben Regeln, rechts vor links und so weiter.
1: Ach, okay.
0: So,
1: okay.
0: Die Frage, steht in der STVO irgendetwas drin über Einkaufswagen? Nein.
1: Nee, oder?
0: Also A würde ich ausschließen.
1: Glaubst du nicht, es könnte auch B sein?
0: Nein.
1: Weil nur wenn der Unfall beim Beladen des eigenen Autos geschieht,
0: ja,
1: dann,
0: beim Beladen,
1: greift die, dann greift die... Dann
0: beim
1: greift
0: Beladen des fremden Autos...
1: Ach, also,
0: wenn ich dann die, wenn mein Rollkoffer weg, am Flughafen wegrollt, ist das dann auch, weil ich den aus meinem rauskomme?
2: Auch in einer Entscheidung.
1: Okay, okay, wir nehmen C.
0: Ich bin dafür C. Und ansonsten haben wir was gelernt?
1: Ja.
0: Wir nehmen C.
2: Gut.
3: Kfz-Haftpflichtversicherungen leisten Schadenersatz, wenn beim Gebrauch des eigenen Autos andere geschädigt werden. Zum Gebrauch zählt der Gesamtverband der deutschen Versicherungswirtschaft auch das B- und Entladen. Stößt ein Einkaufswagen auf dem Supermarktparkplatz gegen ein fremdes Fahrzeug, kann die Kfz-Haftpflichtversicherung folglich nur einspringen, wenn der Schaden unmittelbar beim Beladen des eigenen Autos entstanden ist. Kommt es hingegen schon auf dem Weg zum Auto zu einem Unfall, muss die private Haftpflichtversicherung einspringen.
1: Du wolltest mir nicht
0: glauben. Ich wollte dir nicht glauben.
2: Verrückt, oder?
0: Das ist verrückt.
1: Siehst du, ich hab Ahnung.
0: Ja, wenn ich irgendwie einer auskenne.
2: Ihr müsst das jetzt untereinander ausmachen.
0: Du antwortest gleich
2: Frage.
0: Wieder.
2: Es bleibt bei 1.000 Euro.
4: Naja.
5: So, was wollen wir denn nehmen? Ich finde, wir sind bis jetzt tierisch clever. Da bin ich für.
4: Ja?
2: Ja.
4: Was denn?
5: Nee, clever ist besser. Das kriegen wir hin. Da bin, also da bin ich, glaube ich, jetzt fest dran.
4: Wir müssen das jetzt wirklich.
5: Ja, wir kriegen das hin. Clever ist super.
2: Mit einem T-Schnitt können kurzerhand Socken zu Fingerhandschuhen verwandelt werden. B. Beide Enden einer Wurst gleichzeitig abgeschnitten werden. Oder C. Kartons ohne Haltegriffe in leichter zu tragende umgewandelt werden.
4: Socken zu Fingerhandschuhen verwandelt werden. Das Ding. Nein, das ist es nicht. Beide Enden einer Wurst gleichzeitig abgeschnitten werden. Kartons ohne Haltegriffe in leichter zu tragende umgewandelt werden. Das gibt's, das habe ich schon mal gehabt. Redest
5: Was?
4: Du noch mit mir?
5: Ja, ja, ich rede mit
4: dir. Weißt du, diese Geschenkekartons jetzt kurz nach Weihnachten, ne? Hast du bestimmt ja auch viele Geschenke dann eingekauft und eingepackt. Kennst du das, dass man sagt, wenn sie das ein bisschen leichter tragen wollen, dass man das so nach vorne, aber ich weiß nicht, ob das der T-Schnitt ist oder ob das nur ein Henkel, eine Henkelmethode ist, die man da auspackt und so. Was machst denn du, Elton?
5: Ich versuche gerade aus einer Socke einen Fingerhandschuh zu machen.
4: Und wo ist da das T?
2: Wir brauchen eine Entscheidung. Ich weiß noch nicht, wie wir dazu kommen, aber...
4: Elton!
2: Am besten eine richtige. Ihr habt noch nichts auf dem Konto.
4: Was sagt jetzt dein Bauchgefühl? Sag.
5: Gar nichts. Ich habe nur Hunger jetzt die ganze Zeit. Mit einem Tisch.
4: Oder es sind wirklich
5: einem
4: Kartons.
5: Tisch. Ja, dann bin ich bin eher bei den Kartons.
4: Komm, wir machen die.
5: Weil selbst bei den Socken, wenn das funktionieren sollte, brauchst du mindestens zwei Schnitte.
4: Ja.
5: Und wir nehmen jetzt einfach C.
4: C.
2: Wenn es richtig ist, lasse ich dir ein Leberwurstbrot kommen.
3: Um einen Karton ohne Haltegriffe in einen leichter zu transportierenden Karton umzubauen, wird eine Schere oder ein Cuttermesser benötigt. Damit wird an die gewünschten Stellen des Kartons erst waagerecht und dann am entstandenen Schnitt in der Mitte senkrecht, also T-förmig, eingeschnitten. An diesem sogenannten T-Schnitt wird die Pappe dann so eingedrückt, dass ein stabiler Griff entsteht.
4: Ja, wir können's doch.
2: 500 Euro.
5: Und ein Leberwurstbrot, bitte.
2: Könnt ihr das
4: Für
2: bitte
4: auch.
2: Ja, beide ein halbes. Ne? Mach einen T-Schnitt in der Mitte.
4: Ohne,

0: Sie können sich so in den Bergen besser vor Jägern tarnen.
1: Wenn schwarz die Körpertemperatur bei kühler Witterung besser, also wenn A stimmt und schwarz die Körpertemperatur besser bei kühler Witterung regelt, dann hat der Polarfuchs ein Problem. Der ist weiß.
2: Okay.
1: Das heißt, der kann da nichts mehr regulieren. Ich glaube auch, dass die Temperatur nichts regelt. Also A würde ich ausschließen.
2: Okay, schwarze Wölfe sind besser gegen Hundestaupe gewappnet. Was ist denn Hundestaupe?
1: Ja, das kann natürlich sein, dass die Hundestaupe eine, also irgendwie ein Tier ist, was den Hund befällt. Und der Wolf ist ja ein Hund. Und vielleicht aus Europa rübergeschleppt wurde. Vielleicht kommt er da gar nicht her. Verbreitet sich jetzt in der Wildnis. Ja. Und die gehen vor allen Dingen auf helle Haare. Und dunkle Haare eher nicht, weil die vielleicht sogar zu heiß sind oder sowas. Ja. Und deswegen...
2: Okay.
1: Und das ist irgendeine Krankheit und dann gibt es einen Vorteil für schwarzhaarige Wölfe. Also B kann ich mir vorstellen, da kann ich mir sogar so einen evolutionären Prozess vorstellen.
2: Okay.
1: Die können sich so in den Bergen besser vor Jägern tarnen, deshalb sind sie doch grau im Laufe der Jahrhunderte.
2: Ja, ja, ja.
1: Damit sie sich besser tarnen können.
2: Ja, also das glaube ich auch nicht. C glaube ich auch nicht.
1: Dann okay.
2: Lockst du B ein?
1: Ich logge B ein.
2: Ja, super.
3: Anders als in Europa gibt es in Nordamerika zunehmend mehr Wölfe mit schwarzem anstelle von grauem Fell. Die Fellfarbe wird durch das Gen CPD103 festgelegt. Ein internationales Forschungsteam vermutete, dass dieses Gen in Verbindung mit der Abwehr von Atemwegsinfektionen stehen könnte. Dafür untersuchte es 2011 12 Wolfspopulationen in Nordamerika auf einen Zusammenhang zwischen Fellfarbe und Antikörpern gegen das sogenannte Hundestaupe-Virus, das Atemwegsinfekte auslöst. Es zeigte sich, dass Wölfe mit Antikörpern öfter schwarz als grau waren. Schwarze Wölfe sind also besser gegen eine Staupeinfektion gewappnet und mittlerweile stärker verbreitet als ihre grauen Artgenossen.
0: Sehr gut. 1500 Euro.
1: Dann der Gen, das was schwarz macht, hilft
2: ich
1: auch.
2: Ich wähle jetzt mal Neuheit gerne.
0: Ja. Ein Team des Massachusetts Institute of Technology stellte 2017 eine Spinatpflanze vor, die A. mit Hilfe von E-Mails Informationen weitergeben kann, B. nach Büffelsteak schmeckt oder C. auch auf dem Mond wachsen würde.
4: Die mit Hilfe von E-Mails Informationen weitergeben kann. Das heißt, die Pflanze schickt E-Mails, also die Information per E-Mail weiter.
2: Ja.
4: So verstehe ich jetzt A.
2: Ja, ich nicht, aber ja. Weiter.
4: Gut. Bei A ist so, wenn du eine Pflanze bist.
2: Ich bin eine Pflanze, Kamillanpflanze.
4: So, dann komme ich zu dir und sage, du, morgen früh gibt's Spinat in der Kantine.
2: Ja.
4: Dann gibst du diese Information per E-Mail weiter. Nicht, ich schreibe dir eine E-Mail zu dir als Pflanze, sondern du als Pflanze schickst eine E-Mail weiter.
2: Okay.
4: Also ich meine, wir sind ja immer noch, pass auf, wir sind ja immer noch bei Wer weiß denn sowas. Und B, nur eine Pflanze, die nur nach Büffelsteak schmeckt, als Neuheit, finde ich total strange.
2: Okay.
4: Und auch eine Spinatpflanze, die auf dem Mond wachsen würde, ja, aber dann, die haben doch eh eine Raumstation, warum sollen die, deswegen, ich bin, wie das, der Kai sagt immer so schön, wie das funktioniert, erklärt uns ja gleich der Film.
2: Ich wäre zwar auch ein bisschen für C, aber ich gehe mit dir auf A.
1: Gott.
2: Ich mach das. Ich bin da ganz bei dir.
4: Wir nehmen A.
0: Und wie das funktioniert, erklärt euch gleich der Film. Und ob ihr recht habt oder nicht, sagt euch das bunte Licht.
3: Dank einer Innovation des MIT in Cambridge aus dem Jahr 2017 kann die Spinatpflanze zukünftig mit der Außenwelt kommunizieren. Die Forschenden verwendeten winzige Nanosensoren, die sie in die Wurzeln des Spinats verpflanzten. Reagieren die Sensoren auf bestimmte Stoffe im Boden, senden sie ein fluoreszierendes Signal aus. Dieses wird durch eine Infrarotkamera aufgefangen, die eine automatische E-Mail an die Forschenden schickt. Die modifizierten Pflanzen können unter anderem bei der Suche nach versteckten Sprengkörpern eingesetzt werden.
0: Das ist ja Neuheit. Ja, die Kategorie Neuheit. Hier bei uns erfahren Sie es zuerst. 1000 Euro für Camilla Nelken.
4: Kai? Kriege ich jetzt eine Doppelstunde Leberwurst?
0: Ja. Wäre erst mal froh, wenn für euch beide je eine halbe kommen würde.
2: Ich glaube, ich bin erst mal raus. Hm?
0: Fragezeichen Kunst im Garten oder kurios?
2: Okay, jetzt wird es hier gefährlich.
1: Ne? Nein, nein, nein. Ich bin voll dabei. Das ist alles einfach jetzt.
2: Okay, dann würde ich sagen kurios.
1: Ja.
5: Das ist ja, vielleicht sogar bei euch mal aufgetaucht.
0: Was unternimmt eine Bar im belgischen Gent, um gegen den Diebstahl von Bier

0: Gläsern vorzugehen. A. Gäste geben einen Schuh als Pfand ab. B. Henkelgläser werden mit Fahrradschlössern am Tisch befestigt. Oder C. Pensionierte Detektive werden als Barkeeper beschäftigt.
1: So, jetzt habt ihr auch mal ein bisschen was Schwieriges.
2: Okay, Schuh als Pfand finde ich ja eine super Idee.
3: Das ist sehr, wirklich sehr lustig. Mhm. Oder? Man gibt die ab.
2: Aber Henkelgläser werden mit einem Fahrradschloss befestigt?
3: Das ist auch sehr lustig, weißt du? Die hast du da stehen, dann kommen, ja, machen ja, den ja, Schloss ja. dran und da sind hier so Leisten. Stellst du da hin, damit die dich nicht mitnehmen. Ich würde nur C ausschließen. Pensionierte Detektive werden als Barkeeper beschäftigt.
2: Ja, ja,
3: also, das
2: ja.
3: Das ist wirklich so, oha, Detektive. Okay. Ja. Also ich bin eher bei B als bei A, kann mir aber auch vorstellen.
2: Aber A
3: gefällt dir ja total.
2: So
3: viel,
2: nee, weil es gibt ja auch so Restaurants, mhm. Wo du die Schuhe ausziehst und dich dann gemütlich hinsetzt, so japanische, wo du so ganz traditionell sitzt.
3: Das hieß ja, dass die bei Wind und Wetter, bei egal wie,
2: ja, stimmt.
3: Dann sitzen dann so die da mit einem Schuh und laufen mit einem Socken und ja. einem Schuh durch den Laden.
2: Ja, und dann auf Toilette und so.
0: Ah, wir brauchen eine Entscheidung.
2: Nee, stimmt. Okay, wir nehmen B.
3: Die Toilette, wir nehmen B. Ich will die Bilder nicht sehen.
2: Ja.
0: Ah. Okay.
2: Bin ich gut. B ist gut.
0: Was gibt's da Neues in Gent?
4: Über 1500 verschiedene einheimische Biere werden in belgischen Bars ausgeschenkt. Viele Touristen nehmen daher bei einem Barbesuch die speziellen Biergläser als Erinnerungsstück mit, was für die Barbesitzer einen großen finanziellen Verlust bedeutet. Dagegen hat sich das Genter Dolle Griet etwas ausgedacht. Wer ein Bier mit dazugehörigem Glas bestellt, muss als Pfand einen seiner Schuhe abgeben. Dieser wird mit einem Flaschenzug an die Decke gezogen und erst bei Rückgabe des Glases wieder ausgegeben. Der ungewöhnliche Diebstahlschutz hat sich mittlerweile zu einer Attraktion entwickelt.
0: Aber wie immer gibt es natürlich inzwischen schon gewiefte Barbesucher, die einfach einen dritten Schuh mitbringen. Natürlich. Es bleibt bei 1500. Ihr könnt ausgleichen.
3: Das Fragezeichen.
0: Erhält ein ausgewechselter Fußballspieler nachträglich durch Eingreifen des Videoschiedsrichters für eine Spielsituation eine rote Karte? A. Bekommt der für ihn eingewechselte Spieler die rote Karte?
3: Nein.
0: B. Wählt der Trainer einen anderen Spieler aus, der vom Platz muss? Oder C. Darf das betroffene Team mit gleicher Spieleranzahl weiterspielen?
3: Oh, guck mal.
0: Doch nicht jetzt.
2: Oh, oh, wie das riecht. Oh, wie das riecht. Also. Oh. Oh, das riecht so nach.
3: Scheiße, welche Antwort?
0: Doch nicht jetzt, wo die mitten in Beantworten einer Frage
2: das ist
0: sind.
2: Nein! Riecht dir das auch? Oh, das duftet so schön. Also nochmal.
5: Wenn der Auswechselspieler schon auf der Bank ist, oder das passierte schon öfter mal, dass auf der Bank sitzende Spieler eine rote Karte bekommen,
2: ja.
5: dann muss der halt den Platz verlassen, also das Stadion verlassen. Aber es wird ganz normal weitergespielt.
2: Mhm.
5: Hier ist aber die Situation, der Spieler hat ja gespielt.
2: Genau. Und jetzt aber, darf ich schon zu C weitergehen?
5: Ja, ja.
2: Darf das betroffene Team mit gleicher Spieleranzahl weiterspielen? Heißt das mit gleicher Spieleranzahl wie vorher? Also wie
5: ja, da bleiben halt 11 drin.
2: Ja, das ist ja dann unfair eigentlich.
5: Ja, eben. Also das kann eigentlich auch nicht sein. Dann bleibt ja nur...
2: Dann wäre ich bei B, tatsächlich. Wählt der Trainer einen anderen Spieler aus, der vom Platz muss, weil das wäre fair. Wahrscheinlich
5: entweder B,
2: ist es B
5: oder A.
2: Ja.
5: Aber A kann es wirklich nicht sein, weil der Spieler, der reinkommt, der hat nichts gemacht.
2: Ja, ja.
5: Und deswegen würde ich dann sagen,
2: B.
5: Der Trainer muss dann sagen, ja, ich muss einen rausnehmen.
2: Ja, bin ich auch. Ich bin auch bei B. Weil mit gleicher Spieleranzahl weiterspielen, das ist ja unfair. Da würden die ja alle das irgendwie so machen.
5: Oh Gott, das ist sehr interessant, aber wir sind beide bei B.
2: Ja.
5: Dann nehmen wir einfach mal B.
0: DB.
4: Ein Wechsel gilt als vollzogen, sobald ein eingewechselter Spieler mit Erlaubnis des Schiedsrichters das Spielfeld betritt. Wird kurz nach dem Wechsel eine Szene wie ein brutales Foul aus einer Spielsituation vom Ausgewechselten erkannt, kann der Videoschiedsrichter bis zur Spielfortsetzung eingreifen und die Szene überprüfen. Nachträglich kann ihm dann auch die rote Karte gezeigt werden. Da der Spieler allerdings schon ausgewechselt wurde und er nicht mehr vom Platz gestellt werden kann, darf der betroffene Verein mit unveränderter Spieleranzahl weiterspielen.
0: Oh,
5: hätte ich aber nicht gedacht.
0: War leider falsch.
3: Kunst oder im Garten?
5: Nee, mein Freund.
3: Kunst oder im Garten? Das war für ein die halbes. Anderen Fragen.
6: Nee, das du hast ein gesagt.
3: Halbes. Ich ganz ehrlich, das kann bei ich würde vom Gefühl eher im Garten.
7: Bist du jetzt neben mir? Nee,
3: ich, wirklich.
7: Kann das, ich zwei. Kann mich konzentrieren. Okay. Dankeschön. Bist du jetzt neben mir ein Brot?
6: Nein, natürlich nicht. Komme ich gar nicht auf die Idee.
8: So, die nächste Kategorie. Wir haben noch zwei.
3: Kunst ihr könnt oder im Garten? Mal wählen.
7: Ich glaube, wir nehmen Kunst.
3: Kunst. Ja.
0: Laut einer Studie von 2023 kann das Betrachten von Claude Monets Die japanische Brücke im Internet innerhalb weniger Minuten A. die Körpertemperatur um 0,6 Grad Celsius senken, B. das subjektive Wohlbefinden verbessern oder C. das Durstgefühl stimulieren.
3: Also, das riecht übrigens nach Leberwurst. Bis hier rüber, stell ich gerade. Ja. Laut einer Studie im Internet. Das heißt, ich sitze vor dem Computer und betrachte Claude Monets japanische Brücke.
7: Ja.
3: So, jetzt, innerhalb weniger Minuten, sinkt meine Körpertemperatur um 0,6 Grad. Das ist relativ viel.
7: Naja, aber wenn sie vielleicht so eisig dargestellt ist oder wenn es irgendwie flimmert oder Schneeflocken oder man weiß ja nicht, ne? Was da zusätzlich, warum sagen die dann im Internet wurde das dargestellt?
3: Das ist auch total komisch.
7: Ne? Also es muss ja irgendwas mit vielleicht 3D-Effekt oder irgendwas Visuelles, glaube ich.
3: Das ist ja, sein. Das klingt nach einer Studie, die auch im Internet gemacht wurde. Und haben die alle auf dem Fieberthermometer gesessen?
7: Naja, vielleicht haben sie ja 100 Leute.
3: Sie angucken.
7: Ja. Okay, das subjektive Wohlbefinden verbessert. Naja, das ist vielleicht, also da, wenn man sowas macht, also das ist ja naheliegend, ne? Das ist das Wohlbefinden.
3: Schaut euch das an und dann sagt, wie geht's euch? Und dann sagen die alle, oh, mir geht's besser.
7: Das ist weil so ein es vielleicht ein Gefühl von Freiheit oder sowas gibt.
3: Ja.
7: Ne?
3: Und das ist ja auch ein ruhiges Bild. Ja. Einfach so.
7: Das Durstgefühl stimuliert? Dass man einen Durst bekommt auf Wasser, oder?
3: Weil die Brücke übers Wasser geht?
7: Okay.
8: Entscheidung?
7: Okay. Da es ja auch heißt, wer weiß denn sowas? Glaube ich wirklich A. Nee, ich glaube wirklich C. Nein, es geht
3: ja. Nein, du hast A gesagt.
7: Und aber echt, aber du hast doch noch gar nicht eingeloggt.
3: Doch, wenn ich jetzt sage A, logge ich ein.
7: Nee, ich habe Angst.
3: Nein, pass auf, du hast A gesagt und wir nehmen A.
7: Bist du dir sicher?
3: Naja, jetzt, also nach der Reaktion müssen wir annehmen.
7: Oh nein, es tut mir leid.
3: Nein, warte, vielleicht ist es ja richtig.
4: Okay. Im Jahr 1899 malte Claude Monet seine berühmte japanische Brücke samt Seerosenteich, die heute Teil der Sammlung der National Gallery of Art in London ist. Im Rahmen einer 2023 an der Uni Wien durchgeführten Studie wurden 240 Teilnehmerinnen und Teilnehmer dazu eingeladen, Monets ikonisches Gemälde auf ihren Smartphones, Laptops und PCs zu betrachten. Nach nur wenigen Minuten erlebten die Betrachtenden eine signifikante Steigerung ihres subjektiven Wohlbefindens. Die Forschung unterstreicht, dass die positiven Auswirkungen von Kunst nicht auf den physischen Museumsbesuch beschränkt sind, sondern auch online erlebt werden können.
7: Ich dachte, das wäre zu einfach. Oh, es tut mir leid.
3: Es hätte ja sein können.
7: Ja, okay.
0: Es bleibt bei 1500 Euro. Letzte Frage für Camilla und Elton. Die Kategorie ist im Garten.
7: Was? Nein.
0: Wer sich für eine sogenannte belgische Hecke entscheidet, kann
7: belgische Hecke.
0: A. auf natürliche Weise Maulwürfe und Wühlmäuse fernhalten, B. auf das Bewässern des eigenen Gartens verzichten oder C. Obstbäume unter optimalen Bedingungen auf kleinem Raum anbauen.
6: Ich kann auf das Bewässern des eigenen Gartens verzichten. Also da ist schon mal, wie groß ist der Garten? Wenn ich da eine Hecke habe und da hinten, also ich würde B erstmal ausschließen. So, kann auf natürliche Weise Maulwürfe und Wühlmäuse fernhalten. Kann natürlich sein, dass diese Hecke unfassbares Wurzelwerk hat, wo diese Wühlmaus und der Maulwurf nicht durchkommen. So, Obstbäume unter optimalen Bedingungen auf kleinem Raum anbauen.
7: Warum?
6: Ja, das ist es.
7: Warum?
6: Ja, es gab mal hier auch irgendwie so eine Frage, da ging es irgendwie um so eine Mauer, die konnte halt Wärme abstrahlen und deswegen konnte man Obstbäume gut anbauen.
7: Entschuldigung, das war mein Lipgloss.
0: Bleib ruhig sitzen.
7: Sorry.
9: finden.

0: Heute kann ich jetzt nicht.
1: Fährt auch gleich noch ein Fondue-Set runter? Oder?
2: Also, wenn ihr bei Brisant nicht morgen 30-jähriges Jubiläum hättet.
3: Oh. Mir gefällt das mit den Maulwürfen und mit den Wühlmäusen ganz gut eigentlich.
2: Entscheidung, Elton.
4: Ja, Entscheidung. Ich
3: hau nicht immer so auf diesen Tisch. Mein Gott. Also mir gefällt deine A, mir gefällt die Art und Weise, wie du das alles herleitest. Und deswegen, also A, hättest du mich gehabt. A. Aber, ich nehme mal ein bisschen Lipgloss dabei.
0: Elton traut sich noch nicht mal mehr, seine Hände auf den Tisch zu machen.
2: Echt, was machen wir?
1: A, B,
2: ja,
1: mit dem A.
3: Komm, A,
2: ja. Antwort A. Und hier kommt die Erklärung zur belgischen Hecke.
5: Die belgische Hecke wird gerne an Hauswänden, Mauern und auch an freistehenden Orten herangezogen. Dabei werden an einem Draht- oder Strebengerüst, dem sogenannten Spalier, Obstbäume so ausgerichtet, dass sie im Optimalfall diagonal entlang der Wand überkreuzt wie ein Y wachsen. So bleibt das Gewächs flach, wodurch Obstbäume auch auf kleinem Raum angebaut werden können. Die Wände speichern Wärme und bieten Windschutz, wodurch die Hecken sich gut für wärmeliebende Obstsorten wie Äpfel oder Birnen eignen.
2: Wir haben folgenden Zwischenstand vor dem Finale. Marwa und Bernhard haben 1.500 Euro erspielt. Camilla und Elton 1.000 Euro. Und so geht's jetzt ins Finale. Die Kategorie, aus der die heutige Masterfrage kommt, ist Supermodels.
6: Da müsst ihr euch ja auskennen. Ich wollte gerade sagen, also ich. Also es kann sein, dass es um mich geht, aber. Ich wüsste trotzdem die Antwort nicht. Okay.
2: Beide Teams haben gesetzt. Hier ist die heutige Masterfrage. Welches Model erhielt in den 1980er Jahren den Spitznamen The Body? A. Elle Macpherson, B. Thindi Crawford oder C. Naomi Campbell? Ihr habt 20 Sekunden. Ab jetzt!

0: mach mit meinen Händen nichts.
1: Er soll mir einfach vertrauen. Diesmal kann er mir.
2: Ich mach doch gar nichts.
1: Ja, ist ja gut, ich fass dich ja nur an.
2: Und schön.
1: Ich mach
2: meine Hände wieder nach unten.
1: Oh nein.
3: Beide Teams haben eine Antwort eingeloggt, haben Geld gesetzt.
1: Oh mein Gott.
3: Marwa und Bernhard haben gesetzt 500 Euro. Camilla und Elton haben gesetzt.
4: Wenn wir richtig und die falsch.
3: 1000 Euro. Auf welche Antworten haben die Teams getippt? Team Bernhard tippt auf. Antwort B. Team Elton tippt auf. Antwort A.
1: Oh nein.
2: Ich habe keine Ahnung.
1: Ich habe schon gedacht, oh nein, oh nein.
3: Den Spitznamen erhielt das gesuchte Model 1986 vom US-amerikanischen Time Magazine.
1: Vielleicht habe ich es auch falsch.
2: Hm? Du warst
1: ja so sicher.
2: Der Elton ist sich auch sicher. Und ich habe keine Ahnung.
1: Elton sieht so erschöpft aus. Ja.
2: Und dabei hat er gegessen als einziger von uns.
3: Naomi Campbell, Spitzname Black Panther. Und Cindy Crawford bekam wegen der Ähnlichkeit zum Model Gia Karangi den Spitznamen Baby Gia, denn the body is Elle McPherson. Euro sind für jeden von euch 35,71 €. Na, was ein Start ins neue Jahr. Herzlichen Glückwunsch, Camilla und Elton. Vielen Dank an euch. Viel Erfolg weiter mit Brisant. Mara, vielen Dank für den Besuch. Danke, Bernhard. Camilla, danke fürs Zuschauen. Wir sehen uns auch morgen Abend. Jetzt sind wir dann wieder da, kurz vor 6. Mit Wer weiß denn sowas? Hier im Ersten, immer verlässlich, auch in 2024, Montag bis Freitag. Tschüss, danke.

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0: Herr Weltmoser, jetzt bringen Sie Ihre Schweine doch mal ein bisschen auf Trab, da kann ja kein Mensch irgendwas messen.
1: Schweinepsychologie, erste Lektion. Wenn man Schweine unter Druck setzt, dann machen die gar nichts. Aber wenn Sie meinen, ich kann noch einmal hin. Bitte, wieder nichts.
2: Herr Wildmoser, wir haben eine Anzeige vom Hotel gegenüber, dass Ihre Schweine zu laut sind. Jetzt seien Sie halt ein bisschen kooperativ und hauen Sie vielleicht einmal ja, da hin.
1: Wer war früher da? Das Ei oder das Huhn?
2: Ist doch vollkommen wurscht.
1: Wir machen hier seit 200 Jahren Landwirtschaft und das Hotel steht gerade erst 50 Jahre da.
0: Ja, das ist halt das Emissionsschutzgesetz.
1: Ja, was interessiert mich das Emissionsschmutzgeschäft da? Ist ja wieder so ein neuer Schmarrn von der EU.
0: Gerade wollten Sie loslegen, mein Quicken.
2: Ja, haben Sie dann Mist halt.
0: Ich glaube, da braucht es einmal eine ganz andere Gangart.
1: Ja, sind Sie wahnsinnig? Daneben kalbt die Kuh! Das kam ja jetzt von ganz von oben.
0: Ich glaub, da 30 Euro.
1: Ein Meteorit. Ein Zeichen.
2: Hansi, schaust du vielleicht einmal, ich hab doch die Brotallergie.

0: Der Mann heißt Markus Hartlinger, 44 Jahre alt.
1: Der Hartlinger? Ja, das ist ja der Besitzer vom Hotel Waldesruh. Da, wo die depperte Anzeige herkommt.
2: Ach so, den kennen Sie?
1: Ja, ja, sicher. Das ist der Vorsitzende von dem Verein der Freunde König Ludwigs. Der fliegt immer mit seinem Ballon durch die Gegend. Und jetzt ist er anscheinend runter damit. Mhm. Tja, so ist das Leben.
3: Wie, was? Abgestürzt? Da müsste der Ballon hier irgendwo sein. Da ist aber nichts.
1: Nö. Ohne Ballon wird der aber nicht geflogen sein.
4: Da hat er recht.
5: Okay, Blutallergie, ja. Was ist denn das?
4: Das ist, was gibt's?
5: Ja, da gehst du halt einmal zum Allergietest.
4: Ja, weißt du, was Komisches? Ich war beim Allergietest und ich bin allergisch gegen Allergietests. Also das Einzige, was hilft, ist halt der Kaffee.
2: Was machst du denn da? Was wird das?
3: Geschwindigkeit im freien Fall. Ich hab das schon einmal ausgerechnet.
4: Ja, und?
3: Wenn er zum Beispiel in 150 Meter Höhe fliegt, ja, dann ist er mit ca. 180 Sachen das Dach.
0: So, der Dritte, das klingt ja schaurig.
4: Naja, das Leben im freien Fall, das ist schaurig. Sag mal, hab ich noch rote Augen?
3: Blutallergie, da hilft nur Kaffee, vor allem in der Bäckerei.
4: Geht denn nicht?
0: Ist da echt einer runter?
4: Naja, beim Wildmuseum ist er durchs Dach, aber.
0: Ja, ich bitte euch, ihr kennt mich doch.
6: Wer war's denn?
4: Hartlinger Markus.
0: Was? Das gibt's doch nicht.
4: Wieso?
0: Ja, die Brezen da, die sollte ich ihn zum Startplatz bringen. Und wegen der Uhrzeit wollte er sich noch mal melden. Und dann hat er sich nicht mehr gerührt.
4: Ja, der rührt sich gar nicht mehr.
3: Moment, was für ein Startplatz? Wo ist der?

0: Entschuldigung. Grüß Gott, Polizei Wolfertshausen, Hubert mein Name. Ich habe eine Frage. Kennen Sie vielleicht einen gewissen Herrn Hartlinger?
1: Das ist unser Vereinspräsident, ja.
0: Und der wollte vermutlich da landen.
1: Ja.
0: Wir haben eine traurige Nachricht für Sie. Der Herr Hartlinger, der ist vermutlich abgestürzt.
2: Das kann doch nicht wahr sein.
1: Sie ist die Verlobte von Herrn Hartlinger. Sie wollten in einem Jahr heiraten. Ist es denn sicher?
0: Ja, ja. Ist durch ein Scheunendach ist er durch.
3: Gerumst, ja, war aber sofort tot.
0: Wir suchen jetzt den Ballon.
1: Ja, der ist wahrscheinlich abgetrieben. Wir sind seit fast 2 Stunden hier, sein Wagen stand da und du hast versucht, ihn anzurufen.
2: Ja, aber da war immer nur die Mailbox dran.
0: Was uns vor allem interessiert, ist die Farbe vom Ballon.
1: Gelb-grün.
0: Gut. Ja, das war's eigentlich schon. Wenn was ist, dann melden wir uns.
3: Wiederschauen.
0: Noch was. Wenn ihr jetzt zu dritt in dem Ballon seid und einer hupft ihn aus, haut's den dann eigentlich hoch?
3: Den Ballon?
0: Blöde Frage. Wiederschauen. Schönen Tag noch.

0: Ausgerechnet dieser Vereinskönig.
1: Wer da alles drin ist in dem Club. Wenn sie das erstmal rumgesprochen hat, werden mich einige aus der Stadt verrückt machen. Ich höre es jetzt schon klingeln. Und die Hansen werden mir auch wieder auf die Pelle rücken. Was haben wir denn bisher?
2: Also, es waren zwei Personen am Stadtplatz. Die eine, Martina Christ, das ist die Verlobte, und ein Thomas Berger.
3: Brenner.
1: Wie?
4: Berger Brenner, ist doch wurscht jetzt.
1: Und weiter?
2: Nichts weiter. Die waren da.
1: Wie geht's? Lass dich doch nicht alles aus der Nase ziehen. Ich meine, war es ein Unfall, war es Selbstmord oder.
3: Mord? Ich habe in der Richtung schon mal ein paar Berechnungen angestellt, betreffs der Fallgeschwindigkeit. Also, nach 4 Sekunden im freien Fall und einer Strecke von 100 Metern, da ist er schon mit 140 km/h unterwegs.
1: Ja, und fliegt man beim Mord schneller als bei Selbstmord, oder was?
3: Wieso?
2: Die Geschwindigkeitsaufgaben, die habe ich schon in der Schule gehabt. Also, wenn die Züge da aufeinander fahren und von A nach B.
5: Kurze Störung, es gibt Neuigkeiten. Wanderer haben den abgestürzten Heißluftballon gefunden. Wie ist der Kontakt?
1: Richtung Buchsee. Sag mir jetzt nichts, aber Sie sind ja ortskundig. Hm? Also bitte. Ja. Los! Ja.

0: Ja, gescheites Navi, das wär's halt.
1: Navi, Schmarrn, da kannst du nicht einmal in Ruhe verfahren, ohne dass da so ein Depp dazwischen ist.
0: Was hast du mir denn jetzt das Ding auf dem Schädel?
2: Entschuldigung.
0: Waldesruh. Sag mal, das ist doch das Hotel da von dem Hahn.
1: Ja, dann fahr halt rein.

0: Sag mal, bläder kannst du nicht mehr hinfahren.
1: Wenn Schweine Stress haben, ja, also kurz vorm Schlachten, dann schmeckt das ganze Fleisch nicht mehr.
0: Aha. Deswegen hat sich der Kannibale von Rottenburg mit seinem Opfer, also seinem Hauptgericht, erst einmal eine Flasche Wein getrunken, schöne Gespräche geführt. Ne?
1: Ja, dafür ist aber im Schweinestall überhaupt keine Zeit.
0: Was?
1: Ist da eigentlich irgendjemand? Oder?
0: Weiß nicht. Da geht's rein, glaube
1: ich. Nein, ich glaube da, oder? Da. Da gehst du ja direkt durch den Speisesaal.
2: Fast 20 Jahre bin ich jetzt hier. Ich war seine rechte Hand. Ich habe immer alles gemacht, wenn er nicht da war.
1: Frau Balz, das tut uns jetzt echt leid. Und das ist jetzt nicht bloß so ein Floskel. Gab's denn da in letzter Zeit irgendwas gesellschaftliche oder geschäftliche Probleme?
2: So im Betrieb gibt's immer mal Zeiten, wo es nicht so gut läuft. Aber in der Saison sind wir immer gut belegt.
1: Ja, und das Quieken von den Schweinen?
2: Ach Gott, ja. Das hat immer mal wieder Streit gegeben. Es sind auch mal Gäste abgereist. Wissen Sie, mein Chef und der Wildmoser, das war immer schwierig.
0: Na, wir ermitteln natürlich in alle Richtungen. Selbstmord?
2: Sich umbringen, der Markus. Nee. Das war niemand, der was in sich reingefressen hat. Der hat immer alles rausgelassen. Dann gab's richtig Ärger und dann war wieder Ruhe. Der hat immer Spaß am Leben gehabt.
0: Mhm. Was ist mit seiner Verlobten, der Frau Christ? Die wollten doch heiraten, oder?
2: Heiraten? Das wäre mir neu. Hat sie das gesagt?
0: Ja, also nächstes Jahr dann.
2: Das ist jetzt sowieso egal.
1: Wann haben Sie den zum letzten Mal gesehen?
2: Gestern Abend. Da hat er noch gesagt, morgen ist blauer Himmel, gutes Flugwetter.
0: Also irgendwie recht gehabt.
1: Upsi, der Ballon.
0: Der Ballon, ja, der Ballon. Ah. Dankeschön für den Kuchen, Wiederschauen. Ja.
3: Ja, Riedel! Ah. Ich war nur kurz auf der Post.
4: Kommen Sie.
3: Ah, sagen Sie nichts.
4: Ah, von der Zentrale hat das leidige Thema Abzeichen endlich ein Ende.
3: Wissen Sie, wie viele Termine ich in den letzten Tagen verschoben habe, um mich nicht zu blamieren?
4: Ja.
3: Ja, sind die denn komplett unterbelichtet? Falsche Größe und falsches Abzeichen?
5: Naja, das ist ja auch nicht für Sie.
3: Sondern?
5: Die Kollegin Wirth, die hat sich dann nämlich eine Naht aufgerissen.
3: So, eine Naht. Mhm.
5: Ja, aber ihres kommt bestimmt auch bald.

0: Bei Ihnen gehen die Uhren anders, wa?
1: Wer sind jetzt Sie?
0: Sippig, Bernd. Wir sind hier auf Urlaub.
1: Was heißt wir?
0: Na, Sie sind ja ulkig. Meine Frau und ich natürlich.
1: Wann haben Sie denn den Ballon gefunden?
0: Vor genau einer Stunde und 54 Minuten.
1: Haben Sie da was verändert?
0: Wie, was verändert?
1: Ja, also, wenn man was findet, ja, da schauen wir ja nach, ob es vielleicht irgendwas Interessantes gibt.
0: Wollen Sie mir vielleicht unterstellen, dass ich...
1: Nein, ich will gar nichts unterstellen. Ich frage nur. Das ist ein Fundort und da haben wir Beweisstücke.
2: Die Gläser sind alle noch ganz. Also ist er ganz langsam runter.
1: Und die Flaschen, die ist kaputt.
2: Ja, obwohl das Glas viel dicker ist.
0: Was passiert denn nun mit dem Ding? Weil ich bin ja der Finder. Wenn sich keiner meldet, hab ich nach einer gewissen Zeit Ansprüche. Oder?
1: Ja, also Herr Sittig.
0: Sippig.
1: Ist mir jetzt wurscht. Ich hab's Ihnen schon mal erklärt. Das ist ein Fundort, ja. Und es geht wahrscheinlich um eine Straftat, ja? Haben Sie das verstanden?
0: Irgendwann wird so eine Bagatelle doch aufgeklärt sein. Kann ja nicht ewig dauern, wa?
1: Au, au, au. Bremsen kaputt. Kein Licht.
2: Reflektoren fehlen.
1: Personal hinaufnehmen?
2: Bloß nicht.
1: Also, Herr Sippig, mit dem Radl dürfen Sie auf keinen Fall weiterfahren. Das nehmen Sie jetzt und schieben Sie es nach Hause. Schönen Tag noch. So.
2: Ja.
1: Das Wetter wird schlecht.
2: Was schiebt er hin, der Sippig? Sag mal, wenn du lebensmüde bist, dann willst du aus so einem Ballon rausspringen. Nimmst du dir da extra ein Champagner mit?
1: Na, kann man schon vorstellen, dass Alkohol dir hilft.
2: Ja, aber mit Gläsern.
1: So, ja, das ist dann eine Stilfrage. Aber warum ist er gesprungen?
2: Ja, vielleicht Liebeskummer.
1: Ja, der Verlobte gehabt, die war hübsch. Also das glaube ich nicht.
2: Ja, oder doch was Finanzielles. Schulden, darüber redet man doch nicht so gern.
1: Müssen wir halt zur Bank fahren. Irgendwas werden wir schon rausfinden.
3: Jungs, die Licht hat vorhin angerufen, ihr könnt euch den Befund abholen.
2: Umweg über Frau Doktor, dann hast du heute auch noch was zu ärgern.
4: Durch das Brot wurde der Aufprall gedämpft, außer den Hämatomen sieht er noch ganz gut aus. Willst du mal?
5: Nein, Teufel, vielen Dank.
2: Was sind das da für Splitter auf dem Kopf?
4: Das möchte ich auch gern wissen. In der Scheune gab es kein Glas, aber jetzt wird's interessant. Es ist das gleiche wie von eurem Fund.
2: Riecht irgendwie nach Alkohol.
5: Trunkenheit im Ballon mit Todesfolge, haben wir's doch.
4: Nein, 0 Promille im Blut. Das ist nur in den Haaren und die Kleidung roch auch danach.
5: Ja, die kleinste Freude kannst du einem rauben. Sonst noch was?
4: Ja, er hatte keinen Abschiedsbrief dabei und das Handy war eingeschaltet. Also eher untypisch für einen Selbstmord. Zumindest deutet nach meiner Einschätzung.
5: Hallo. Ermittlung. Unsere Arbeit, ne?
4: Oh, Entschuldigung. Ich dachte nur,
2: Nein, da hat er recht. Wir kümmern uns jetzt nämlich mal um das Konto von dem Herrn. Komm.

0: Dann sind Sie nicht nur der Vereinskamerad vom Hartlinger, sondern auch sein Finanzberater.
1: Das kann man so sagen, ja. Aber unter uns, das Ganze stand kurz vor der Insolvenz. Leider. Die Zwangsversteigerung war nur noch eine Frage der Zeit. Kann man sich dann schon vorstellen, dass sich einer fragt, ob er jemals wieder auf den grünen Zweig kommt.
2: Das hier verstehe ich nicht. Ja, hier vor 2 Wochen, da haben sie ihm seinen Dispo noch mal um satte 10.000 Euro erhöht.
1: Naja, das Grundstück ist ein Vermögen wert. Das ist dann schon eine gewisse Sicherheit. Aber auch das hat natürlich ein Ende.
0: Also wenn ich einen Freund hätte, der mein Vermögensberater wäre, dann würde ich schon von ihm erwarten, dass er zu mir sagt, wenn es finanziell eng wird, so jetzt pass auf, Burschi, jetzt müssen wir was unternehmen.
1: Das Private und das Geschäftliche werden bei mir strikt getrennt. Und jetzt müssen Sie mich leider entschuldigen, wir haben noch ein Meeting. Darf ich?
2: So ein Depp.
0: Muss man sich nicht wundern, wenn die Banken pleite gehen.
2: Ja, aber warum hat uns die Balz seinen Scheißdreck erzählt?
0: Das finden wir raus. Ja, die Frau Hansen, grüß Gott. Wie schaut's aus? Lange nicht mehr gesehen.
3: Nicht vermisst?
0: Ja, es geht so.
3: Was darf's denn sein?
2: Kaffee.
0: 2.
2: Ja, und hast du noch ein bisschen was?
3: Komm mal mit.
0: Ja, da fallen die Leute vom Himmel und niemanden interessiert's.
3: Also wenn schon, dann aus einem Ballon.
0: Ja, ist im Endeffekt egal, oder?
3: Ja, also wenn's vom Himmel fallen würde, dann wäre es eine Sensation. Dann wäre es was für mich. So ist es nur was für euch.
0: Ah, vielen Dank für das nette Angebot.
3: Immer wieder gern. So, ich muss jetzt.
0: Gehst du hin?
3: Einfach morgen die Zeitung aufschlagen.
0: Ah, ich schaue lieber fern, da sind die Frauen netter.
2: Gruß von der Chefin.
4: Ciao, Sabrina.
0: Nein, das Obstzeug mag ich nicht.
2: Wieso?
0: Guten Appetit. Verteidigung. Speibeldeif.
5: Ja, ja, der ewige Traum vom Fliegen.
0: Hast du den nie gehabt?
5: Ja, der Wunsch, dem Himmel ganz nah zu sein, der endet oft geradewegs in der Hölle. Man sollte nie höher hinaus wollen, als das gerade nur möglich ist, dem, der unten geblieben ist, die Hand zu reichen.
0: Dann sind die Möglichkeiten nach oben eher begrenzt.
5: Es ist in allem Vernunft und Unvernunft. Ja, der Hartlinger, der wollte hoch raus und ist jetzt ganz weit unten. Draußen läuft jetzt vielleicht gerade ein Unvernünftiger rum, der noch höher raus will.
2: Wenn sich einer umbringen will, warum springt er dann ausgerechnet in so eine hässliche Scheune?
6: Gute Frage, Andi.
7: Ich verstehe das ehrlich gesagt auch nicht, weil wenn er unten ankommt, ist doch eh schon alles vorbei. Dann muss er doch nicht noch extra in der Scheune springen.
2: Gerade die letzten Sekunden, da will man es doch schön haben. Da fliege ich doch über eine grüne Wiese, von mir aus über den Starnberger See, spring ab und hab den schönsten Tod wie der König Ludwig persönlich, blub, blub.
6: Ja, aber da ist ja doch gar keine Scheune dann.
2: Das meine ich doch.
7: Ich würde mir sowieso einen Strick mitnehmen in so einem Ballon.
2: Da kannst du doch die ganze Fliegerei sparen und hängst dich gleich unten auf. Nein, nein, irgendwas ist da faul. Du stehst noch dazu, wo der Hartlinger so ein Profi war.

0: Ich weiß, dass das Hotel verschuldet ist. Ich wollte halt nicht gleich alles in den Dreck ziehen, jetzt wo er tot ist. Er hat doch immer so dafür gekämpft, gerade in letzter Zeit.
1: Ja, was heißt in letzter Zeit?
0: Irgendjemand hat die Gewerbeaufsicht angerufen. Und die haben dann Auflagen für Küche und Sanitärbereich gemacht. Da hat der Markus richtig Geld reinstecken müssen.
2: Wer macht sowas?
0: Ja, das haben wir uns auch gefragt. Jedenfalls haben die Italiener oft angerufen.
1: Was sind für Italiener?
0: So eine Investorengruppe. Die waren wie wild hinter dem Hotel her. Ich habe die immer abgewimmelt, weil der Markus, der hätte nie verkauft. Nie.
2: Wie hat er sich denn das gedacht? Bei den vielen Schulden.
0: Ja, mein. Vielleicht wäre ja ein Wunder geschehen.
1: An Ostern oder was?
0: Es gibt da einen reichen Amerikaner, den Herrn Weinberger. Der ist schon 82 und seit Jahren Stammgast bei uns.
1: Ja, weiter.
0: Ja, der Markus ist sein bester Freund. Ja, fast wie ein Sohn für ihn. Der Weinberger hat angeboten, die Schulden zu übernehmen und noch 1 Million für die Renovierung zu stellen. Dafür wollte er halt dann lebenslanges Wohnrecht im Hotel. Naja, er hat gesagt, ich bin 82 und mit ins Grab kann ich es ja nicht nehmen.
1: Ja, Frau Balz, vielen Dank für die Märchenstunde. Ist ja sehr aufschlussreich. Wissen Sie, es ist eine nette Abwechslung, weil bei uns passiert ja sonst nichts.
2: Nein, nein, Hupsi. Das ist alles echt. Da siehst du das Unterschrift, sogar Siegel, Wasserzeichen.

0: Entschuldigung, Frau Balz.
1: Das ist eine plumpe Fälschung. Blödsinn. Hä? Da kommt Kai aus der Kiste und alles wird gut, oder was? Hä? Wer hat denn heutzutage noch was zu verschenken? Sie vielleicht?
2: Entschuldigung.
1: Frau Wirt, anklopfen wäre doch mal ein Angebot.
2: Mitten im Wald. Da ich hätte tot sein können.
1: Was gibt's?
2: Sippig. Inge Sippig. Also, ich war gestern beim Nordic Walken. Ich bin aus Berlin.
3: Schön.
2: Urlaub mit meinem Mann, wissen Sie? Und auf einmal kommt hinter mir ein Roller angerast. Kein Hupen, nischt. Da. Da, alles blau. Da hat er mich angerempelt. Aber wie, sag ich ihm, der hat mich einfach umgeschmissen. Ich lag da wie so eine Flunder im Dreck und nicht, dass sie denken. Die hätten angehalten, kieken, wie mir geht oder so. Nö, den da haben sie gemacht.
1: Also es waren zwei. Haben Sie das Nummernschild gesehen? Wie sahen die Leute aus?
2: Nee, ich hab ja meine Brille nicht aufgehabt. Das mach ich nie beim Sport. Aber das eine war eine Frau und die ist auch gefahren.
1: Und das haben Sie gesehen, ohne Brille?
2: Ich bin ja nicht blind.
1: Ja. Die Kollegen werden sich um Sie kümmern.
0: Hm? Ich dachte, wir kümmern uns erst um Ihren...
1: Das ist ja keine Tagesaktion, also... Hm?

0: Kicken Sie mal. Da hinten, das ist die Spur von dem Roller. Und ich war hier gerade so richtig super in meinem Rhythmus und auf einmal, zack, hauen die mir den Arm weg. Meine Stöcker, die fliegen in der Gegend rum. Und ich, ja, kicken Sie, hier, da hab ich gelegen. Und die sind einfach weitergebrettert. Ich dachte, ich spinne.
1: Würden Sie jetzt jemand wiedererkennen oder nicht?
0: Naja, das kann schon sein. Allerdings, ich hab mir ja tierisch wehgetan.
1: Ja, dann schauen wir doch mal, wo die Spur uns dahin führt.
0: Und von daher war ich natürlich auch aufgeregt. Aber ich meine, ich hab ja schon viel erlebt. Aber das war wirklich echt der Hammer. Oh Mann, sieht das hier gut aus. Also hier hat man ja das Gefühl, als ob hier irgendwie einer unterwegs ist und mit so einem kleinen Lappen die Blätter und die Bäume putzt. Ich meine, Berlin ist ja auch schön, aber da habe ich das Gefühl, das ist alles so eher so ein bisschen...
2: Ruhe!
1: Jetzt hören Sie mal auf mit dem Geschnatter, da kann ja kein Mensch denken, wenn Sie reden. Die Flasche kenne ich.
2: Ach so, das ist der Rest, oder?
1: Exakt. Wann war das mit dem Roller?
0: Dienstag früh, also ganz...
1: Danke, das langt!
2: Gut, also, nach dem UFO-Landeplatz schaut das auch nicht aus. Frau Sippig, wir haben noch zu tun. Sie können ja schon einmal loswalken mit Ihren Stöcken, ja? Sehr schönes Wetter, es macht ja Spaß.
0: Ach, ich bin ja heute schon 5-6 Kilometer unterwegs gewesen.
2: Ja, Fettverbrennung setzt erst nach 7 Kilometern ein.

0: Weder die Fingerabdrücke des Toten und die vom Kollegen Staller, der sich mal bitte ein paar Handschuhe anziehen sollte.
1: Sonst wird die Mama böse und der Bub kriegt nichts Süßes mehr. Ne?
0: Depp, ich habe auch noch andere Fingerabdrücke, aber Ermittlung ist ja euer Job.
1: Hallo? Ah, der Herr Gier. Ja, Herr Gier, das machen wir gleich. Gut, dann machen wir es sofort. Bitte schauen. Der Gierwitz hat Sehnsucht nach uns. Eigentlich schaut, was gerade so nett ist. Ne?
2: Latex-Handschuhe XL.
0: Geschenk des Hauses.
1: Liegen lassen. Ja, Bestechung.
2: Geh mal.
3: Von unserer Freundin, Frau Hansen. Interessant. Eine italienische Investorengruppe kauft Hotels in der Gegend auf, um irgendwann die Preise zu diktieren und die Konkurrenten aus dem Feld zu schlagen. Schlau, was?
1: Ja, Respekt.
3: Ja, ja, ja. Das Einzige, was mich daran stört, ist, dass es eigentlich unsere Aufgabe ist, solchen Dingen auf die Spur zu kommen. Wissen Sie, was ich meine?
1: Na, nicht so direkt jetzt.
3: Organisierte Kriminalität, das ist das Stichwort. Hm? Wir leben ja hier nicht auf einer Insel von Falschparkern und Hühnerdieben. Hm? Wir müssen uns mit solchen Formen der Kriminalität auseinandersetzen. Und dafür müssen wir uns und insbesondere Sie sich qualifizieren. Ich habe Ihnen mal zur Einstimmung was mitgebracht.
1: Hm? Im Alleingang gegen die Mafia.
3: Das ist jetzt nur so eine Fernsehfantasie. Aber das Vorgehen dieser Leute da ist sehr gut beobachtet. Und da geht es auch um Immobilien.
1: Hm? Ah, tut mir leid, ich habe keinen Fernseher.
2: Und ich habe keinen DVD-Player.
3: Na, dann gucken wir es zu Hause bei mir. Ja? Ja, gut. Ja.
1: Sonja? Hm? Ich brauche von dir eine gemischte Personengruppe für eine Gegenüberstellung.
4: Gemischte Personengruppe?
1: Ja. Männer, Frauen, alles durcheinander. Das ist vollkommen wurscht. Hauptsache, sie können Roller fahren.
4: Okay, hast du es vielleicht ein bisschen genauer? Also wie viele Männer, wie viele Frauen du brauchst?
5: Um die Frauen kümmere ich mich.
1: Mädel, also wenn du eine Frau suchst, mach's lieber übers Internet.
5: Wieso?
2: Da sehnst du dich nicht gleich.

0: Hey, meine Mützen.
1: Ja, das ist der Startplatz.
0: Was ist das?
1: Das ist der Startplatz.
0: Aha.
1: So, pass auf. Da ist er los. Ja, um ca. 8 Uhr in der Früh, wo noch keine Leute da sind.
0: Und was ist das?
1: Das ist der Wildmoserhof, da wo wir waren, wegen dem Quicken. So, um 8.35 Uhr ist er hier. Da fällt der Hartlinger raus. Dann fliegt er weiter. So bis ca. um 9 Uhr, dann geht er runter. Dann steigt jemand aus.
0: Und fährt mit dem Roller unsere Berliner Freundin Sippig über den Haufen.
1: Ja, und unser Heißlüfter, der fliegt Mutterseelen alleine weiter, bis ihm die Luft ausgeht.
0: Was ist denn hier los?
2: Ey, mach eine Fallanalyse. Schauen Sie her, das ist der Startplatz vom Heißluftballon. Die Tasse ist der Wildmoserhof. Und das da ist der Hartlinger, wie er durchs schöne Dach fliegt. Zum.
1: Ja, alles nur Indizien. Aber wenn man einer ganz alten Weisheit vertraut, dass der Täter immer wieder an den Tatort zurückkehrt,
2: dann haben wir einen Haufen Indizien, aber leider keine Beweise.
0: Naja, verstehe. Und was ist das da?
2: Das ist mein Diensthafen.
0: Ja.
1: Ja, du, ich muss sagen. Jetzt sind wir auch so weit. Und vorher war noch was.
3: Die Hotelmafia kauft den Besitzern ihre Hotels ab und garantiert denen hohe Gewinnbeteiligungen. Dann lassen sie es in die Pleite rauschen und kaufen aus der Konkursmasse die Hotels wieder zu einem Spottpreis zurück und sind schuldenfrei.
1: Respekt, Hupsi.
3: Ja, das ist leider nicht von mir, das hat die Hansen geschrieben.
1: Hotelmafia kauft Oberbayern leer. Weißt du, was mir dazu einfällt? Die zwei Typen, die ich beim Siegi gesehen habe.
3: Was denn für Typen?
1: Ja, weil die ausgeschaut haben wie zwei so Mafiosi.
3: Ja, seht, was ist denn mit dem Essen?
4: Ich hab's ja gleich.
3: Ja, ein bisschen schneller, wir müssen zum Dienst.
4: Ja, ich hab ja auch nur zwei Hände. Mensch.
5: Hast du mal eine Tüte?
4: Ja, freilich habe ich hier Tüte.
5: Ja, dann pack's halt ein.
4: Ja, jetzt so, der Herr, ne? Einen schönen Tag noch. Auf Wiederschauen.
5: Ja, ist schon richtig.
4: So.
3: Ja, seht, von solchen Deppen darfst du dich nicht unterdrücken lassen, ne? Denk mal an deine ägyptischen Brüder, wie die gekämpft haben.
4: Wisst ihr was, ihr zwei? Wenn's eine Revolution beim Essen braucht, dann könnt's wirklich woanders hingehen. Haumtaucher.
1: Das ist halt die Mentalität. Immer gleich auf 180, da kannst du nichts machen.
6: Entschuldige, Hansi, wir sind Amtspersonen und der verweigert uns da die Nahrung.
1: Okay. Ess mal halt einmal Kuchen statt Döner. Außerdem, die Revolution, die musst du hier drin haben, da im Herzen. Ja, da kannst du niemanden zwingen. Du, was ist denn das für Staatskarosse? Da fahren wir da gleich mal hinterher.
6: Sag mal, Hansi, spinnst du? Ich glaub, wir fahren zu Rattlinger, ich hab Hunger.
1: Nein, muss warten, ich hab da so ein Gefühl.
3: Wegen deinem Gefühl renn ich jetzt mit leerem Magen da blöd durch den Wald.
1: Ja, ernährst dich halt einmal von Insekten, Früchten des Waldes.
3: Voll Teufel.
1: Das haben schon ganz andere vor dir gemacht.
3: Ja, die werden wir bestimmt gleich treffen.
1: Was?
3: Da! Eichleer!
1: Wer?
3: Polizist des Waldes.
1: Wieso?
3: Ja, der warnt die anderen Viecher vor Feinden.
1: Das ist kein Polizist, das ist ein Denunziant.
3: Und der Uhu ist der Totengräber des Waldes. Ja, und die Elster, das ist der Dieb des Waldes. Ne? Nur einer.

0: So sieht man sich wieder, wa? Ja,
1: Herr Sippig.
0: Machen Sie mal eins für meine Frau, die haben Sie ja schon kennengelernt.
1: Na, das Kennet ist leider kaputt.
0: Na ja, so klein ist die Welt. Hier! Licht, Bremsen, alles tipptopp. Und die Reifen unplattbar.
1: Super, ganz toll.
0: Na ja, denn bis neulich, wa? Und zack!
2: Was für ein Frühdipp.
3: Scheiße, jetzt sind's weg.
4: Das gibt's doch nicht. Sag mal, das Gewicht soll ich nicht da ermitteln. Verstehst du, da kommt dann der aufgeblasene Berliner. Dann alter Umplapper, das ist mir scheißegal. Verstehst du, Grütze, fix nicht mehr, wie die Deppen stehen wir da.
1: Haben Sie alles okay?
5: Ja, alles okay.
6: Wagen 3 an Zentrale. Wagen 3 an Zentrale.
7: Wagen 3. Da haben wir genau einen Wagen, sind wir Wagen 3. Das ist auch wieder so eine Idee von dem Kirwitz-Deppen. Weißt du, damit er sagen kann, er befehligt da ganze Armada.
6: Wagen 3, könnt ihr mich hören?
5: Aber ich will nicht einmal hingehen.
7: Nein, nein, jetzt lassen wir es ein bisschen zappeln. Nicht immer gleich springen. Ne?
6: Wagen 3, hört ihr mich?
7: Hörst du das? Hörst du das jetzt, der leicht besorgte Unterton?
6: Wagen 3 an Zentrale. Wagen 3, bitte an Zentrale.
4: Der Brenner heimlich im Wald bei einer Kofferübergabe.
1: Mit zwei Fahrzeugmafiosi. Ich frag mich, was war in dem Koffer?
8: Überraschung. Frisch aus dem Ofen.
9: Mit extra viel Liebe.
4: Oh, danke. Sehr nett.
8: Scotty, Herrn. Bleibt so gut, dass ihr euch eine Pause leisten könnt.
1: Gegenfrage, hast du einen Gorahausen geschossen?
8: Deine Bratzen.
4: Stopp. Wir hätten da ein paar Fotos, die vielleicht interessant sein könnten. Zwecks Informationsaustausch.
8: Fotos? Welche Fotos?
4: Sag mal.
8: Ja, die zwei Typen kenne ich. Das sind doch die von der Hotelmafia. Aber wer ist der Herr in der Trachtenjacke?
4: Keine Ahnung.
8: Kompliment. Die Fotos hätte ich auch gern gehabt für meinen Artikel. Darf ich mir sehen?
4: Nein.
8: Ja, andererseits war der Artikel auch ohne Fotos total auf den Punkt, gell? Sabrina hat 3 Kaffee, die gingen auf mich.
10: Gern.
8: Mmh, ganz frischer Kuchen, der will schon gern.
4: Ja, ist ne.
8: Schmeckt. Mmh, ganz frisch.
4: Mhm.
8: Cool. Sahne fehlt.
1: Sahne.
8: Bis zum Gut zu mir halt.
1: Was der in der Trachtenjacke, der Brenner ist, das weiß die Hansen nicht.
5: Mhm, kleiner Informationsvorsprung ist immer gut. Also, wenn die zwei anderen Typen tatsächlich von der Hotelmafia waren, dann ist aber klar, was der Brenner von denen gekriegt hat.
1: Schmiergeld, damit er dafür sorgt, dass das Hotel zwangsversteigert wird.
5: Ja, und die Italiener, die kriegen es dann wieder zum Schnäppchenpreis.
1: Wenn wir das Schmiergeld und den Brenner haben, dann haben wir Feierabend. Auf geht's, Hansi.
5: Ein Koffer voller Geld. Wo bringt man den hin? Entweder über die Grenze oder zur Bank. Wie weit ist denn bis zur nächsten Grenze?
11: Ja, auf jeden Fall weiter als bis zur nächsten Bank.
12: Konstruktive Zusammenarbeit sollte ganz oben auf unserer Agenda stehen. Und wenn eine Top-Journalistin wie Sie in unsere Arbeit mit eingebunden
8: Herr
12: ist, dann...
8: Sie machen Ihren Job, ich mach meinen. Und irgendwo einbinden lasse ich mich auch nicht, damit das klar ist.
12: Ja, natürlich. Aber wer sind die beiden?

0: Jenseits erzeugt wurde. Weil sonst kriege ich nämlich nichts. Und dass die Schweine...
1: Herr Wildmoser, wir sind hier mitten in einer Besprechung.
0: Ja, bin gleich fertig. Und dass die Schweine stumm sind seit dem Knall. Der Tierarzt sagt, die haben einen Schock. Die brauchen eine Therapie.
2: Ja, sehe ich aus wie ein Schweinetherapeut.
0: Ich brauche aber die Bestätigung.
3: Ja, Herr Wildmoser, das ist ja ganz klar, dass Sie zu Ihrem Recht kommen müssen. Deshalb bekommen Sie auch morgen die Bestätigung Freihaus geliefert.
4: Das ist doch richtig so, Herr Gewitz.
1: Ja, natürlich.
0: Das ist sehr freundlich. Danke, Frau
3: Hansen. Sehr gerne. Schönen Tag noch.
0: Ihnen auch. Wiederschauen.
1: Ja, Riedel, bringen Sie Herrn Wildmoser nach vorne und nehmen das Ganze schriftlich auf, ja?
2: Jawohl.
1: Ja, wo waren wir stehen geblieben?
3: Bei dem Herrn mit der Trachtenjacke.
1: Genau.

0: Meinst du, das bringt irgendwas?
1: Willst du den Bären erlegen, gehe niemals jagen. Setze dich an den Fluss und warte.
0: Ist das eine Profilerweisheit?
1: Nein, Indianer.
0: Der Brenner ist aber kein Indianer.
2: Ja. So, ich habe das jetzt alles schriftlich von dem Herrn Wildmoser. Was soll ich jetzt machen?
3: Ja, stellen Sie die Bescheinigung aus, machen Stempel drauf und bringen es zu ihm.
2: Mit dem Radl? Das sind ja über 10 Kilometer. Und alles bergauf.
3: Na, da freuen Sie sich auf den Rückweg. Da geht's immer bergab. Hm?

0: Sie?
1: Da, schau, der Brenner. Das leider ohne Koffer.
2: Der ist nicht blöd und tragt sein Schmiergeld zu seiner eigenen Bank.
1: Ja, wenn er jetzt in der Arbeit ist, dann schauen wir uns doch bei ihm daheim einmal um.
2: Hansi, manchmal hast du richtig gute Ideen.
0: Davon ist, glaube ich. Stiegel noch. Weiter. Stopp!

0: Das ist das Schöne am Land. Die Leute haben einfach noch Vertrauen.
1: Ja, und das richtige Werkzeug. Oben oder unten?
0: Ha, ab. Oben.

0: Nichts passiert, Hansi.
1: Du, da will aber einer verreisen.
0: Und Damenbegleitung.
1: Das wahre Versteck ist immer das Offensichtliche. Denn da wird niemand etwas suchen.
0: Stimmt. Bei der Indianerweisheit, oder?
1: Profiler, Kollege.
0: Ja, da kann man einen langen Urlaub. Und Sie?

0: So, die Herrschaften, wo soll ich denn hingehen?
1: Wir wollten nur ein paar Tage raus?
2: Ich glaube eher, es geht ein paar Tage rein.
3: Also, wenn ich das richtig verstanden habe, dann haben Sie Ihren Vereinspräsidenten mit Ihren komischen Freundschaftskrediten praktisch ruiniert.
4: Da war er ja selber schuld. In geschäftlichen Belangen war der total ahnungslos.
3: Aha. Vielleicht erzählen Sie mir von Anfang an, was ist denn passiert, bevor Sie den Hartlinger aus dem Ballon geschmissen haben?
4: Ich habe ihn zur Ballonfahrt überredet, ja. Wir sind ganz früh los, also vor allen anderen. Wir sollten ja nicht zusammen gesehen werden. Und dann ist er mit 2 Flaschen Shampoos angekommen. Ich bin schuldenfrei, das müssen wir jetzt feiern. So war er drauf. Ja, der alte Ami, der Depp, hat mir alles kaputt gemacht. Und Italiener. Wissen Sie, was die Italiener mit mir gemacht hätten, wenn das Ding geplatzt wäre?
0: Okay, erst dem Freund den Shampoos über den Schädel hauen, dann über Bord schmeißen und jetzt auch noch Mitleid wollen, oder was? Und dann hat er Sie angerufen.
1: Ich habe ihn nur mit dem Roller abgeholt und dann sind wir zum Startplatz zurück.
0: Ja, und dann haben Sie dem Hartlinger im Jenseits die Mailbox vollgequatscht, damit es auch ja jeder mithören kann.
1: Das war alles seine Idee.
3: Nicht so bescheiden, Frau Christ. Ihr seid schon ein perfektes Paar.
0: Ein gemeinschaftlich begangener Mord, die zwei, die gehen jetzt erst einmal in den Bau.
3: Aber jetzt stell dir mal vor, der schmeißt den Hartlinger einfach so aus dem Ballon, dann geht das als Unfall durch.
0: Ja, aber er muss ihm natürlich unbedingt noch den Champagner über den Schädel haben.
3: Hätte er vielleicht besser selber saufen sollen mit seiner sauberen Verlobten, ne? Ist schon komisch. Bei mir ist die ganze Unschuld weg. Wenn ich jetzt einen Ballon sehe, denke ich mir, es passiert was Schreckliches.
0: Ja, wenn ich beim Siege den ersten Schnaps da stehen sehe, da geht's mir genauso. Ja, aber im Laufe des Abends, da verliert sich das dann wieder.
3: Ah, weil du den Weg saufst.
0: Nein, das hat jetzt mit Alkohol gar nichts zu tun. Ich kann mich so programmieren. Ja, das ist eine Art Autosuggestion. Wenn ich zum Beispiel einen Leichenwagen sehe, da denke ich dann automatisch an Apfelstrudel.
3: Aha. Nein, das geht bei mir nicht. Wenn ich meine Ex-Frau sehe, dann denke ich an Unterhalt.

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0: 16 Uhr, hier ist SR Info mit den Nachrichten aus dem Saarland. Guten Tag. Rund 1,2 Milliarden Euro für 12 Jahre. So viel steht dem Saarland an Mitteln aus dem Infrastruktursondervermögen des Bundes zur Verfügung. Rund 60% davon gehen an die Kommunen. Geld, das nach den Worten des Finanzministers nun auch bald fließen soll. Denn man habe sich inzwischen auf ein rechtliches Hindernis geeinigt und beiseite geräumt.
1: Nach Ansicht von Finanzminister von Weizsäcker muss es Ziel sein, dass das Geld tatsächlich in Infrastrukturmaßnahmen fließt, etwa in die Sanierung von Straßen und Brücken. Bislang seien die Kommunen beim Abruf der Mittel zurückhaltend gewesen.
2: Das, was die Kommunen bisher noch ein bisschen aufgehalten hat, ist, dass sie nicht wussten, können sie unterschiedliche Förderprogramme miteinander so kombinieren, dass dann ein Investitionsprojekt gängig wird. Und da gab es eine Rechtsunsicherheit, die der Bund noch in den Griff bekommen musste. Und durch die jetzt erfolgte Bundesgesetzgebung weiß man in der Tat, ich kann wie so ein Sandwich unterschiedliche Förderelemente kombinieren.
1: Die zusätzlichen Gelder, die das Land aus dem Infrastruktursondervermögen des Bundes und dem landeseigenen Transformationsfonds zur Verfügung hat, sollen laut von Weizsäcker in zusätzliche Investitionen fließen. Das könne man erreichen, indem man die Investitionsquote im Landeshaushalt bei derzeit rund 10% belässt.
0: Nach dem Urteil im Fall des getöteten Zugbegleiters sind mehrere Revisionen eingegangen. Sie stammen laut Landgericht Zweibrücken von 2 Nebenklagevertretern und der Verteidigung. Der Bundesgerichtshof prüft nun das Urteil auf mögliche Rechtsfehler. Der 26-Jährige war vergangene Woche wegen Körperverletzung zur Todesfolge zu 10 Jahren Haft verurteilt worden.
1: Mit der Aktion Saunieren statt Studieren haben Studenten der Hochschule für Technik und Wirtschaft HTW mehr Hitzeschutz gefordert. Bis auf über 60 Grad stiegen die Temperaturen auf dem Campus. Der AStA und die Fachschaften haben ein eigenes Hitzekonzept entwickelt. Dazu gehören Ventilatoren, klimatisierte Räume und Trinkwasserspender. Die Hochschule unterstützt die Forderungen und hofft auf Hilfe vom Land. Die Kosten für Bewohner von Pflegeheimen sind im Saarland besonders stark gestiegen. Das zeigt eine Auswertung des Verbands der Ersatzkassen. Demnach müssen Pflegeheimbewohner im Saarland 292 Euro im Monat mehr zahlen. Im Bundesschnitt sind es 256 Euro. Das Saarland hat nach Bremen bundesweit die zweithöchste Eigenbeteiligung. Im Juni ist im Saarland eine Rekordzahl an Elektroautos neu zugelassen worden. Nach Angaben des Kraftfahrtbundesamts wurden 920 vollelektrische Pkw neu registriert. Mehr als doppelt so viele wie im Juni letzten Jahres. Der saarländische Kfz-Verband führt das auf die neue E-Auto-Prämie des Bundes zurück. Vor allem Privatkunden entschieden sich immer öfter für elektrische Fahrzeuge.
0: Bundespräsident Frank-Walter Steinmeier ist zum 5. Jahrestag der Flutkatastrophe im Ahrtal vor Ort, um der Opfer zu gedenken. Er appellierte an alle, dafür zu sorgen, dass sich eine solche Katastrophe nicht wiederholt. Der rheinland-pfälzische Landtagspräsident Lammert würdigte die große Solidarität nach der Flut und kündigte weitere Anstrengungen beim Wiederaufbau an. Bei der Flut im Juli 2021 kamen mehr als 180 Menschen ums Leben, 135 davon im Ahrtal. Die Deutsche Umwelthilfe hat das Hochwasserrisiko in allen Landkreisen und kreisfreien Städten Deutschlands untersucht. Demnach zählen Trier und der Kreis Trier-Saarburg bei einem Jahrhunderthochwasser zu den Regionen mit hohem Schadensrisiko. Für das Saarland wird ein mäßiges Risiko ausgewiesen. Die Umwelthilfe fordert deshalb einen flächendeckenden Hochwasserschutz und den Erhalt oder die Wiederherstellung von Auen. Und wir sind beim Wetter, die Aussichten. In der Nacht kaum noch Schauer und Gewitter, die Temperatur sinkt auf 20.

20 bis 15 Grad. Morgen nachmittags vereinzelt Wärmegewitter, Höchstwerte 27 bis 31 Grad. Die weiteren Aussichten: am Donnerstag sonnig und meist trocken bei 29 bis 33 Grad. Am Freitag etwas Sonne, vermehrt kräftige Schauer oder Gewitter mit Unwettergefahr. Am Samstag und Sonntag ein Mix aus Sonne und Wolken bei maximal 27 Grad. Das war SR Info mit den Nachrichten aus dem Saarland. Mehr davon gibt's in etwa einer Stunde um 17 Uhr. Bis gleich.

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0: Haben Sie schon mal was von hitzeverträglichen Insektenmagneten gehört? Wenn nicht, dann wird es allerhöchste Zeit. Und damit herzlich willkommen bei Kaffee oder Tee am Dienstagnachmittag. Und wenn es um hitzeverträgliche Insektenmagneten geht, dann ist auch Heike Bohmgarten wie magnetisch angezogen hier zu Kaffee oder Tee. Schön, dass du da bist und vor allen Dingen, dass du uns Aufklärung lieferst, was denn mit diesen hitzeverträglichen Insektenmagneten gemeint ist.
1: Ja, also da sind die Pflanzen gemeint, die wirklich mit diesen großen Temperaturschwankungen, was wir jetzt haben, 40 Grad und mehr, das ist ungewöhnlich für den Sommer, zurechtkommen, aber nicht aus zu fernsten Ländern. Das heißt, sie sind auch für unsere heimischen Insekten interessant. Und was besonders spannend ist, dass wir die jetzt pflanzen können, weil im Garten und in der Natur ist sehr viel abgeblüht. Aber natürlich haben wir Insekten aller Art, Wildbienen, Schmetterlinge, und die brauchen Futter. Und das kann man mit so einem schönen, herrlichen Kübel vor der Haustür, auf der Terrasse, auf dem Balkon, Martin, richtig gut machen.
0: Einen schönen Kübel hast du ja uns schon gepflanzt. Ja. Wir haben die Gaura mit dabei zum Beispiel.
1: Ja, Gaura ist natürlich faszinierend. Die schwebt wie ein Schmetterling selber drüber. Absolut beliebt bei Hummeln und absolut beliebt bei Bienen. Eine ganz tolle Pflanze.
0: Und sehr anspruchslos. Steht ja auch bei uns in der Pratschen Sonne, ne? In unserem Kaffee der Teegarten.
1: Ja.
0: So, dann weiter. Den Sonnenhut erkenne ich auch noch.
1: Ja, Sonnenhut ist natürlich der Magnet für Schmetterlinge. Wenn du einmal eine Echinacea oder einen Sonnenhut gehabt hast, dann wirst du sehen, der wird angeflogen von Schmetterlingen. Und gerade wenn sie diese großen Köpfe haben, mit sehr viel Nektar, das merkt man dann direkt, das ist natürlich für Schmetterlinge das A und O. Rüssel ausgefahren, ab in die Echinacea.
0: Genau. Einmal volltanken bitte
1: sozusagen.
0: Einmal
1: volltanken, genau so ist es.
0: Sollen wir gerade noch ein bisschen weiter durchgehen? Bei uns ist er schon verblüht, der Lavendel.
1: Ja,
0: der also hat die Blüte schon hinter sich.
1: Ja, den kann man dann zurückschneiden. Dann kommt noch ein zweiter. Lavendel ist bekannt dafür. Er duftet schön, ist natürlich für alle Insekten, besonders Bienenarten, Wildbienenarten, hochinteressant. Und kommt natürlich mit großer Hitze aus. Wo kommt er her? Aus dem Süden?
0: Provence.
1: Ja, Provence, da sehen wir die medizinische.
0: Wobei, auch in der Pfalz wird er mittlerweile großflächig angebaut.
1: Genau.
0: Großartige Geschichte, wie ich finde.
1: Ja,
0: lass mich weiter gucken, welchen Hauch von...
1: Da können wir ja auch vielleicht schon mal anfangen, unseren Kübel zu pflanzen.
0: Sehr
1: denn
0: gerne.
1: Jetzt wird es sich wiederholen.
0: Ja.
1: Und wir machen zwei Kübel, einen rechts und einen links.
0: Unbedingt.
1: Und wir beginnen, dann muss ich erstmal Erde reinmachen. Klassisches unten natürlich auf jeden Fall die Drainage drin, denn das brauchen sie trotzdem. Du weißt ja, gerade Pflanzen, die hitzeverträglich sind, die mögen überhaupt keine Staunässe. Das ist natürlich ganz schlecht.
0: Ja.
1: Ja, und was haben wir denn hier?
0: Genau, den habe ich ja gerade schon...
1: Also wir alle kennen die fette Henne.
0: Ja.
1: Das ist vielleicht ein lustiges Wort für eine Pflanze. Ein Dickblattgewächs. Aber die meisten wissen gar nicht, dass die unterschiedliche Blütezeiten haben. Diese Teppichfette Henne, die breitet sich aus wie ein Teppich im Garten, ist natürlich für Hummer.

0: Hummeln absolut perfekt und hat jetzt eine fantastische Blütezeit, während die anderen, die großen fetten Hennen, eher im Herbst blühen.
1: Wunderbar.
0: Schön.
1: Dann nichts wie rein in unseren Korb.
0: Ja, das machen wir.
1: In unseren Kübel, wollte ich sagen. So, ja. Was setzt du daneben? Was ist der passende Nachbar?
0: Passende Nachbar ist eine andere fette Henne.
1: Das
0: also,
1: ist
0: die favorisiere ich. Die kommt
1: Blätter. Blätter also.
0: Die hat ganz andere Blätter. Und hier können wir gerade mal einen Hinweis drauf geben, wie wichtig es ist beim Pflanzeneinkauf, darauf zu achten, was für Pflanzen ich kaufe. Sie zeigen nämlich, ob sie mit großer Hitze und mit wenig Wasser auskommen. Dickblattgewächse.
1: Ah.
0: Dickes Blatt.
1: Die speichern einfach das Wasser in den dicken Blättern.
0: Super. Und jetzt haben wir es schon. Jetzt kann ich es einpflanzen. Dickblattgewächse sind immer perfekt für Kübel oder für Flächen, die wirklich hitzeverträglich sind. Und wenn wir schon mal den Dickblattgewächsen sind, kennst du das?
1: Ich kenne es nicht bei Namen.
0: Leider, leider schließt es gerade seine Blüten.
1: Aber ein paar sind noch offen.
0: Ja, aber wenn es jetzt draußen stehen würde, würden wir die Pracht in Gelb, Orange, Rot sehen. Das ist Portulac, das ist so schön. Da haben wir ein schönes Bild, knallrosa. Es ist wirklich ein Träumchen. Jeden Mittag gehen 20, 30 Blüten auf und schließen sich gegen Abend wieder, weil wir ja im Studio sind. Und da kannst du auch noch so strahlen, wie du willst, oder ich.
1: Uns fehlt das natürliche Sonnenlicht hier im Studio.
0: Fehlt einfach das natürliche. Guck mal, wie hübsch.
1: Sieht sensationell aus. Wächst es dann auch ein Stück weit runter?
0: Ja,
1: okay.
0: Es wird jetzt üppiger. Und da gibt es natürlich die schönsten Formen. Da muss ich jetzt auch noch mal drauf einspringen. In das bin ich ja schockverliebt. Gell? Das ist ja mit seinen Mini-Blüten für Wildbienen hochinteressant.
1: Ja.
0: Aber die changierenden Blättern, also mit dem weißen Rand, das hebt natürlich auf. Mhm. Und wie immer, was weiß noch am Kasten ist, kühlt. Auch immer bedenken, wenn wir sowas setzen, alles was runterhängt, kühlt den Kasten, überhitzen die Wurzel nicht.
1: Ah, das ist ja mal clever durchdacht.
0: Das ist mal ganz clever.
1: So,
0: was interessiert dich denn da noch?
1: Das Angebot ist riesig groß. Ich weiß nicht, was jetzt für dich gefühlt noch am besten mit da reinpasst.
0: Komm, das machen wir. Es gibt Selektionszüchtung von Schafgarbe. Kennst du?
1: Ja, Schafgarbe kennst
0: du. Ja, genau. Und guck mal an, das ist eine rosa Schafgarbe.
1: Ja.
0: Die ist so gezüchtet worden, dass sie langblütig ist. Aber das ist nur einfach eine Selektionszüchtung. Das heißt, eine Sorte, die sich so entwickelt hat, blüht immer weiter. Wunderschön. Guck dir mal die Blüte an. Ist natürlich auch eine Heilpflanze. Und als heimische Pflanze, die auf Brachen lebt, mit kleinen, da sind wir bei den anderen Blättern, das erzähle ich dir gleich.
1: Das wollte ich jetzt gerade fragen, weil was sind die unterschiedlichen Techniken, mit der Hitze klarzukommen? Bei den Dickblattgewächsen ist der Wasserspeicher in den Blättern.
0: Genau.
1: Was ist jetzt hier bei der Schafgarbe?
0: Wenn man sich die Schafgarbe als Blatt anguckt, das können wir mal so gucken. Das ist sehr schön, ich wackel, ich soll nicht wackeln. Ja.
1: Einfach stillhalten, genau.
0: Ja. Stillhalten ist immer schwierig.
1: Was ist Ihre Technik?
0: Ihre Technik ist einfach, du siehst, sie hat eine ganz reduzierte Blattoberfläche, indem sie die Blätter ganz klein gemacht hat. Man nennt sie auch Wimpern der Venus, die Blätter von der Schafgarbe. Also mit Pflanzen sprechen hilft schon, wenn man sie genau anguckt. Und dieses Wimpernförmige sorgt dafür, dass die Verdunstung reduziert ist. Deswegen kommt die mit extrem heißen Standorten zurecht.
1: Also feine Blattstruktur oder Dickblattgewächse, beides Techniken, um mit großer Hitze klarzukommen.
0: Ja.
1: Es sind zwei wunderbare Kübel geworden hier bei Kaffee der Tee. Ich merke schon, du willst noch einen einpflanzen. Dann der letzte.
0: Guck mal, der Salbei. Die Salbei und Ziersalbei ist eine Pflanze, die also wirklich für alle Insekten ganz wichtig ist. Und wie gesagt, wir müssen noch mal was pflanzen. Da haben wir ein schönes Bild, wie die Bienen da dran gehen. Und die machen etwas Feines, und zwar sorgen die mit ihrer Blattoberfläche als Schutz. Alle Salbeisorten haben leichte Behaarung. Und diese leichte Behaarung sorgt dafür, dass sie nicht so viel Wasser verdunsten und deswegen mit Hitze auskommen. Also Haare muss man haben oder
1: dicke Blätter oder fein strukturiert.
0: Oder feine.
1: Ich sage ganz herzlichen Dank für diesen Appell, jetzt auch noch was zu tun für die Insekten mit sonnenhungrigen Pflanzen, die du uns jetzt in aller Ausführlichkeit gezeigt hast. Vielen Dank, liebe Heike.
0: Sehr gerne.
1: Hat Spaß gemacht. Und jetzt begleiten wir meinen Kollegen Arndt Reisenbichler passend zum französischen Nationalfeiertag auf seiner Radtour durch den Grand Est. Er ist im Elsass und in Lothringen unterwegs. Zwischen Metz und Sagemünd liegt der kleine Ort Altvillers. Den steuert er jetzt an. Dort staunt er dann gleich auch noch über eine Reitshow, über einen Zirkusdirektor. Und er hat einen Ort gefunden, wo er auch seinen Durst stillen könnte.
2: Das kleine Dorf hat erstaunlich viel zu bieten. Zum Beispiel eine Mikrobrauerei. Schon der Name macht neugierig. Le Centième Singe, der hundertste Affe.
3: Bonjour.
4: Bonjour, Arne.
3: Bonjour, Hugues. Du hast einen Dschungel, einen Dschungel.
4: Welcome to the jungle.
3: Welcome to the jungle.
5: Das ist der Dschungel im Elsass.
3: Le Centième Singe.
4: Le Centième Singe.
5: Der Slogan unserer Brauerei lautet: Lasst uns mehr Affe sein. Auf Französisch klingt das wie Lasst uns weiser sein. Ein Wortspiel. Wir arbeiten absolut regional mit einem elsässischen Hopfenbauern, einer elsässischen Melzerei und auch unsere Kunden sind von hier. Mit kurzen Wegen verringern wir den ökologischen Fußabdruck.
2: Einen alten Viehstall hat Hugues in seine kleine Brauerei verwandelt.
5: Wir haben verschiedene Sorten Malz. Diese hier heißt Wien. Da schmeckt man mehr das Getreide heraus. Die ist für helles Bier. Die nächste heißt Biscuit und gibt eher einen Geschmack nach Kuchen. Das braune Bier kommt gleich danach.
3: Ah, das riecht ein bisschen würziger.
5: Das kommt durch die Melzerei. Wenn die Gerste stärker erhitzt wird, bekommt das Malz eine Karamellnote. Und wenn man die Gerste noch ein bisschen mehr erhitzt, bekommt man ein Schokoaroma.
3: Aha, es wird immer dunkler.
5: Das ist eher für Weihnachtsbier. Unsere Rolle ist es, die verschiedenen Sorten so zu mischen, dass wir unseren eigenen Mix bekommen.
2: In einer seiner beiden Ferienwohnungen lädt Hugues mich zur Bierprobe ein.
3: Oh, im Dschungel, geht weiter. So, jetzt beginnt der Spaß.
5: Wir fangen mit Weißbier an. Es sind starke Biere, deswegen gibt es immer nur einen kleinen Schluck.
3: Petit Schluck. Nur ganz
4: kleiner Schluck.
5: Das ist hopfenbetont und hat ein Aroma von Zitrusfrüchten.
3: Das ist der kleine Schluck, den er meint, ne? Nummer.
4: Santé.
3: Leicht süffig.
4: Donc la prochaine.
5: Das nächste ist ein Sommerbier. Da schmeckt man Ananas und Pamplemousse heraus.
4: Pamplemousse.
3: Ah, okay. Santé.
4: Santé. Donc bière blonde. Alors la prochaine.
5: Das nächste ist ein IPA. Das hat viel mehr Hopfen und ein Aroma von Litchi Pamplemousse.
3: Litchi.
4: Litchi Pamplemousse.
3: Ja, es schmeckt langsam.
5: Für das nächste haben wir eine Goldmedaille bei der französischen Biermeisterschaft gewonnen.
4: Totalement différent.
3: Oh, das war fast schon so ein bisschen Nachtisch.
5: Man könnte das zum Apfelkuchen trinken.
4: Apfelstrudel.
3: Apfelstrudel.
5: Zum Schluss noch das Stärkste. Das hat 9% Alkohol.
3: 9.
4: Oui, 9. Ça, c'est plutôt pour l'hiver.
3: Wow, aber die sind gut.
4: La prochaine fois que...
5: Bei deinem nächsten Besuch probieren wir 20.
2: Schade, dass es in Altvilla kein Hotel gibt. Aber dafür gibt's ihn. Ulrich Kahlert ist offiziell Zirkusdirektor, hat in seiner Scheune ein riesiges Probentheater und ist Spezialist für Roboter. Der Mensch steckt voller Energie.
6: Prima. Bereit für die Arbeit.
2: Die Probe für die nächste Show findet wegen des Wetters heute drinnen statt.
3: Eine spannende Bastlerhalle hast du hier.
6: Ja, wir haben Platz. 750 Quadratmeter.
3: Und hier startet die Show jetzt.
6: Genau, hier startet die Show. Okay, I'm ready, so you can go whenever you're ready. Can we start? All right, let's go!
2: Der italienische Künstler Luca lässt sich von dem Roboter ganz schön durchwirbeln. Aber er bleibt dabei cool.

0: Ja, du bist auch froh, dass du jetzt hier sitzt und nicht da, oder?
1: Ja, mir macht das schon auch Spaß, aber...
0: Aber das sah auch ein bisschen anstrengend aus.
1: Es ist sehr anstrengend. Der ist jetzt alle durchgeschwitzt. Der hat jetzt Leistung gebracht.
0: Die Frage ist, wann setze ich mich da rein?
1: Also wir lassen ungern Leute rein mit damit fahren, weil es doch erstmal, man wird sehr, sehr seekrank. Also,
0: ich glaube, kann ich mir vorstellen.
1: Ich habe lang gebraucht, bis ich das aushalten konnte. Ja.
0: Wobei, das sieht eigentlich aus, also sieht relativ bequem aus, auch dass man da irgendwie ganz gut sitzen kann.
1: Ja.
0: Okay, jetzt, wenn man so daneben steht.
1: Ja.
0: Und wie viel hast du? Hast du jetzt eins oder hast du mehrere von diesen
1: Robotern? Ich habe vier
0: Roboter. Vier hast du?
1: Vier Stück. Einer war jetzt jahrelang mit Cirque du Soleil unterwegs. Da machen wir eine Welttournee. Wir waren in Saudi-Arabien, Südamerika. Wir können das Zeug halt alles hier proben. Das ist ganz gut.
0: Wie kommst du denn hierher? Also man hört es ja ein bisschen, du bist ein Bayer.
1: Ich bin ein Bayer, ja.
0: Wie kommst du denn jetzt
1: es war da? Liebe, französische Frauen. Also
0: ach so. Wie es halt so immer ist.
1: Die war aus Paris, ich aus München und dann haben wir uns in der Mitte getroffen sozusagen. Ja.
0: Echt, oder?
1: Ja, es ist genau die Mitte zwischen Paris und München. Also, ich fühle mich wahnsinnig wohl hier. Also, ich habe hier viele Freunde und unheimlich viel Hilfe auch und offene Herzen. Die mögen das Bayerische gern und ich trinke auch gern Bier. Also von daher läuft es gut zwischen uns. Ja.
0: Boah, dein zünftiges Bier.
1: Zünftiges Bier.
0: Ja. Ja, das ist schon beeindruckend. Aber du hast gesagt, also Helene Fischer stand auch schon quasi
1: auf. Ja, die stand da schon drauf, genau. Das war ihre Lieblingsnummer, die war ganz happy. Ich habe gesagt, das macht so Spaß, ja, und es ist nicht anstrengend für mich und ich kann mich auf Singen konzentrieren und so. Und die Leute haben es geliebt, das war schön.
0: Aber die ist auch fit, ne? Also die ist auch
1: die ist fit in Wünsche, unglaublich. Ja.
2: Was für ein großes Kino hier im kleinen Altwiller. Zu dem auch der noch kleinere Neuweierhof gehört. Und selbst der steckt voller Überraschungen. Der Parc Nature de Cheval ist ein Tier- und Erlebnispark für die ganze Familie. Heute sind zwei Schulklassen im Park unterwegs. Charlotte gehört zum Team. Sie kümmert sich nicht nur um die kleinen Besucher, sondern auch um die Tiere. Im Park gibt es viel zu entdecken. Nicht nur Kinder haben hier ihren Spaß.
0: Was haben wir denn hier auf dem Pferdehof? Ist doch mal ein Cheval.
3: Das Pferd.
0: Charlotte, welche Attraktionen habt ihr hier im Park?
4: Hier im Park, wir haben Sentier des Enigmes.
0: Rätsel?
4: Rätsel, ja.
0: Rätsel?
4: Ja, wir haben Rätsel. Wir haben Sentier pieds nus. Das ist ein Chemin.
0: Ah, so Barfußpfad?
4: Ja.
0: Barfuß.
4: Ja. Wir haben noch einen kleinen Bauernhof
0: mit
4: kleinen Tieren.
0: Mit Tieren.
4: Ziegen,
0: Schafe.
4: Ja, Schafe, Schwein.
0: Ja.
4: Und Pferde?
0: Ja. Oh, Leckerli.
4: Ja, Leckerli.
0: Was ist da drin?
4: Das ist ein Mix. Wir haben noch Apfel und Karotten.
0: Okay, kann man das auch essen?
4: Das ist nicht gut, ne?
0: Gepresstes Müsli.
4: Ja.
0: Gut, dann sehen wir uns gleich bei der Show. Ja?
4: Ja.
0: Freue ich mich sehr.
2: Zum festen Programm gehört eine richtige Show. Mittelalterlich angehaucht wie der ganze Park. Und dazu noch richtig artistisch.
0: Gucken, ob er das schafft.

0: Echt beeindruckend. Das war cool.
1: Ich habe mir gerade vorgestellt, wie es aussieht, wenn Martin Gerlein da auf diesem galoppierenden Pferden, zack, links, rechts drauf, runter, rüber.
2: Das, genau das Gleiche mache ich jeden Morgen zum Frühsport.
1: Auf jeden Fall wollen wir beide uns, die beiden Martins, jetzt mal verneigen vor dem französischen Nationalfeiertag. Und zwar kulinarisch mit dem Gemüseklassiker schlechthin, Ratatouille. Mhm. Aber du interpretierst es heute mit Nudeln.
2: Ja.
1: Ist das einfach dann mal eine gehaltvolle Tomatensauce, oder?
2: Nein, nein, es gibt ja im Italienischen ein ähnliches Gericht. Das ist alles mediterranes Gemüse, das ist Südfrankreich, das ist Italien. In Italien heißt das Caponata, da wird eben die Aubergine durch den Sellerie getauscht. Und das ist sehr, sehr ähnlich alles, alles sehr, sehr soßig und es passt halt eben super zu Pasta.
1: Ah, hört sich sehr, sehr gut an, finde ich. Du hast jetzt die Aubergine schon verarbeitet.
2: Ja, ich habe einen Teil davon schon verarbeitet. Das ist der einzigste Nachteil bei dem Gericht. Bevor ich anfangen kann zu kochen, muss ich jede Menge schnibbeln. Das übrigens nicht wegwerfen. Das ist für die Soße ist der Kernanteil tatsächlich nicht so dienlich. Das verwässert die ganze Geschichte. Ja. Das kocht nicht richtig schön durch. Aber das schneide ich mir runter, kann das einlegen in Öl, kann das panieren oder braten oder grillen und kann das wunderbar weiterverwenden. Also das auf keinen Fall wegschmeißen, nur weil ich es rausschneide.
1: Du stehst jetzt mehr auf den fleischigen Rand.
2: Ich möchte gerne den Hautanteil damit haben, weil der Hautanteil in dem Fall so einen richtig schönen Knack gibt und Struktur in die Soße bringt, in das Gemüse bringt. Und im Gegensatz dazu, wirst du wieder sagen, guck mal, jetzt will er hier die Haut behalten, aber bei den Paprika, da muss die Haut unbedingt weg. Was soll denn immer dieses Theater? Ja, aber Paprika muss nicht wirklich weg, aber ich vertrage es einfach schlecht.
1: Also, echt?
2: Es ist so, wie es ist.
1: Von der Paprika?
2: Ja, ich habe da echt Probleme mit und deshalb bin ich da schon so ein bisschen...
1: Du weißt schon, das fällt ein bisschen unter Pienzchen, ne?
2: Ja, ja, ja, komm, mach doch weiter.
1: Aber löst du die Paprikahaut dann ab wie bei den Tomaten?
2: Nein, ich zeig das mal ganz kurz. Wenn du mit was ein Problem hast, entwickelst du ja schnell eine Technik dafür, damit du es schnell lösen kannst.
1: So hat die Menschheit gelernt.
2: Genau. Sparschäler. Dann kann ich das wunderbar abschneiden. Ah, nee. Und ich sage tatsächlich schneiden. Das also der Sparschäler bewegt sich wie ein Messer.
1: Das ist Weltpremiere.
2: Ich mache das so weg. Und dann kann ich das untere einfach so schälen wie ein Apfel.
1: Und gehäutete Paprika.
2: Dann schneide ich die klein.
1: Da muss ich so alt werden, um das zu erleben.
2: Das muss nicht wirklich sein, aber wenn man damit ein Problem hat und das nicht so gut verträgt, dann bietet es sich tatsächlich an, weil das ist was, wo ich auf Vorrat kochen kann.
1: Ja.
2: Ich kann das super in Gläser einmachen.
1: Ja.
2: Und wenn ich dann irgendwas in Gläser einmache, was mir vielleicht nicht so gut tut, dann ist das auch nicht so super. Zwiebeln habe ich schon drin, Grundlage für alles. Das sind auch noch ein paar Scheiben Knoblauch mit dabei, eben für die Aromatik. Dann kommen die Paprika, Zucchini, alles in Würfel geschnitten dazu.
1: Mhm.
2: Aubergine, alles rein. Ich muss da nicht irgendwie drauf achten.
1: Dann haben wir auch keine Garpunkte, unterschiedliche.
2: Nein,

0: Der soll auch mit verkochen. Okay. Das soll die Aromatik richtig rausgehen.
1: Ja, aber die Aromatik ist ein bisschen mehr drin, wenn ich sie erst später da rein tue.
0: Nee, ja. Das ist tatsächlich so, diese Kräuter, die Gehölze sind, also Thymian, Rosmarin, die kann ich sehr, sehr lange mitkochen. Das überträgt sich sehr, sehr gut. Und den Stiel mache ich ja dann in der Regel eh wieder raus. Die Blätter lösen sich ab. Mhm. Und dann gibt das ein schönes Aroma. Und die sehr, sehr feuchtigkeitshaltigen Gemüse, also die Tomate, ganz kurz vorm Abschlöschen dazu.
2: Und du löschst Wasser ab.
0: Mit dem Wasser ab, da kann man auch viele, viele andere Sachen nehmen. Hochprozentige Dinge auch.
1: Nein, nicht hochprozentig.
2: Du meinst Wein?
0: Mein Wein, genau.
2: Ja, ja, ich wollte gerade sagen. Aber mit Schnaps wäre ein bisschen.
0: Das wäre ein bisschen zu viel des Guten. Aber so darf das jetzt kochen. Ich mache immer nur so bedeckt Wasser dazu. Und dann fülle ich immer wieder nach und versuche halt eben, den Kochprozess so zu gestalten, dass es nicht extrem matschig wird, sondern eben nur ganz, ganz lecker sämig. So, und dann haben wir natürlich noch unseren Nudelteig dazu. Wir machen ja Nudeln selbst.
2: Großartig.
0: Ah, du freust dich schon.
2: Ich freue mich, vor allem bin ich verblüfft, dass du da drei unterschiedliche Teige hast.
0: Ja, ich habe drei unterschiedliche Teige. Wir haben drei unterschiedliche Mehlsorten jetzt hier. Das ist einmal das ganz normale Mehl. Da haben wir diesen Teig gemacht.
2: Den sieht man gerade nicht im Bild, ja. Jetzt sieht man ihn. Der rechte von den dreien.
0: Ich wollte einfach mal zeigen, wie sich die Teige auch aufgrund von dem Grundprodukt Mehl, Grieß, Dunst, Semola, wie immer man das heißen will, farblich verändern. Das ist diese klassische Farbe, die durch den Semola entsteht.
2: Ja.
0: Das ist so ein bisschen dunkler schon. Und das ist ein Grieß.
2: Der kommt total gelb.
0: Ja. Er kommt aus Neapel.
2: Hast du Kurkuma dran gemacht oder so?
0: Nee, 2 Tonnen Safran, weil das ist ja voll wirtschaftlich. Weißt du, wenn du da so richtig viel Safran reinhaust, dann werden die Nudeln nur noch günstiger und leckerer. Nein, das ist nur mit Eigelb und mit einem Grieß gemacht, der aus der Nähe von Neapel kommt. Und der gibt unglaublich viel Farbe. Und das ist die Hauptkomponente, die diese Farbe dafür abgibt.
2: Aber das Rezept für deine Pasta haben wir auch natürlich auf der Homepage. Ne?
0: Die Grundlage dafür ist eigentlich immer gleich. Man nimmt so in etwa auf 500 Gramm Mehl, Dunst, Grieß, was auch immer, nimmt man so 4 Eier und eine, wenn ich die Eier aufmache, dann habe ich immer eine Schalenseite, die etwas größer ist. Die bricht ja nicht immer genau in der Mitte. Und die fülle ich mit Wasser und einmal mit Öl. Und wenn ich das habe als Grundlage, dann habe ich immer so in etwa ein Rezept, dass das sehr, sehr gut funktioniert.
2: Das hört sich klasse an. Wir machen ja, wie gesagt, heute Ratatouille zum Nationalfeiertag der Franzosen. Vielleicht wird es ein Glückwunschessen oder ein Trostessen, wenn du
0: das werden wir sehen.
2: Wie ist denn dein Tipp in Sachen Fußball-WM? Hast du einen Favoriten bei den beiden Halbfinalen? Wir haben 4 Mannschaften, die besten der Weltrangliste.
0: Also ich dachte, die Franzosen sind schon sehr, sehr gut.
2: Okay.
0: Aber ich habe jetzt schon so viele Spiele gesehen bei dieser WM, wo ich echt gedacht habe, die Underdogs, sage ich mal, die holen immer mehr auf. Das wird immer schwieriger. Und ich kann nicht mehr so richtig einschätzen.
2: Mein zweiter Geheimtipp. Es ist ja so, als die Deutschen rausgefallen sind, ne, suchst du dir ja ein Ersatzteam.
0: Ja, ja, ja.
2: Bei mir waren es erst die Norweger, jetzt sind die auch schon draußen. Ja? Aber jetzt bin ich mal gespannt, was unsere Zuschauerinnen und Zuschauer sagen. Wenn wir mal auf die Halbfinale gucken, die 4 besten Mannschaften der Welt treffen aufeinander. Frankreich gegen Spanien, Argentinien gegen England. Und wir wollen wissen, wer ist denn jetzt tatsächlich ihr Favorit? Wer, glauben Sie, macht am Ende das Rennen? Wie sieht das Finale dieser WM aus? Und wir können ja auch schon mal ein bisschen fabulieren, wer dann Weltmeister wird. Mit anderen Worten, wir werden heute hier so ein kleines WM-Orakel machen mit Ihrer Meinung zu den beiden Halbfinalspielen. Wer ist denn bitteschön Ihr Favorit? Sie können gerne anrufen 0180 229 1545. Sie können schreiben an studio@kaffee-oder-tee.de und zu Beginn der zweiten Stunde orakeln wir dann kräftig mit hoffentlich ganz vielen Meinungen auch von Ihnen. So, jetzt wollen wir uns aber erstmal eine Runde entspannen, gönnen mal unserem Gesicht was richtig Gutes und das mit einer Entspannungstechnik, die so ein bisschen gerade wieder so einen neuen Frühling erlebt. Ich spreche vom Yoga, aber kann das wirklich helfen? So eine Stunde ganz ruhig auf der Matte, nur wenig Bewegung, ganz ruhig atmen.
3: Mitten in Saarbrücken, versteckt in einem Hinterhof. Viele finden hier, wonach sie suchen, einen Rückzugsort zum Durchatmen. Saskia Weg hat einen stressigen Alltag. Yoga begleitet sie seit 2 Jahren. Nicht nur wegen Fitness, sondern vor allem wegen der Wirkung.
4: Es ist so, dass es mich wirklich in die Entspannung bringt und auch von der Atemtechnik sehr, sehr weit gebracht hat, da ich zum Beispiel die einzige weibliche Führungskraft bei uns in einer männlichen Domäne bin. Also ich bin in der kaufmännischen Leitung. Und

0: Und da hat mir das immer sehr, sehr geholfen, mich wirklich runterzuholen und in dem Yoga dann auch meine Entspannung zu finden, auch für den Alltag.
1: Ein zentraler Bestandteil aller Yoga-Formen, die Atmung. Oft ist sie der Schlüssel zu mehr innerer Ruhe und ein direkter Zugang zum Nervensystem.
2: Pranayama sind die Atemtechniken im Yoga. Die gibt es also schon Jahrtausende lang und deswegen ist das eigentlich so das wichtigste Tool aus unserer Yoga-Box, aus der Yoga-Werkzeugkiste, was uns immer hilft, von dem lauten Außen und so ein bisschen stiller zu werden und so ein bisschen über den Atem zu regulieren.
1: Wer richtig atmet, fühlt sich weniger gestresst. Was viele nicht wissen, Yoga wirkt nicht nur körperlich.
2: Also er hat Auswirkungen auf unser enterisches System, über Verdauungssysteme, reguliert das Atemsystem, Herz-Kreislauf-System und hat ganz viele Auswirkungen auch auf den Blutzuckerspiegel, ja, und reguliert dann überwiegend auch unseren Parasympathikus, der dafür verantwortlich ist, dass wir in die Ruhe gelangen können.
1: Der Parasympathikus ist der sogenannte Ruhenerv. Um in die Ruhe zu kommen, werden in der Yogastunde Bewegung und Atem bewusst miteinander verknüpft. Ruhig und passend für jeden Körper. Die Übungen an sich sind wenig spektakulär, aber wirkungsvoll. Wie bei der Bauchatmung. Man atmet tief in den Bauch ein und wieder aus.
2: Und jetzt versuche mal noch mehr, das ganz langsam zu machen, so Millimeter für Millimeter.
1: Die langsame Atmung sendet dem Körper das Signal, ich bin sicher. Eine dynamischere Übung ist die sogenannte Katze-Kuh-Haltung. Beim Ausatmen wird der Rücken rund, beim Einatmen geht der Rücken ins Hohlkreuz. Die atemgeführte Bewegung hilft dem Nervensystem zwischen Spannung und Entspannung zu regulieren.
0: Ich bin alleinerziehende Mutter und mein Sohn hat wirklich gesagt, seit ich im Yoga bin, Mama, du bist immer so entspannt.
1: Es ist wissenschaftlich erwiesen, Yoga wirkt im ganzen Körper, auch tief im Inneren.
3: Und jetzt laden wir Sie ein, auch ganz herzlich ein bisschen Yoga mitzumachen, denn wir beschränken uns tatsächlich gleich in Sachen Yoga nur auf unser Gesicht, um dadurch auch wirklich wieder zu einem strahlenden Lächeln zu kommen. Und ich freue mich, dass Alexandra Liefke bei uns ist, Face-Yoga-Lehrerin. Und ich habe persönlich zum ersten Mal tatsächlich vom Gesichts-Yoga gehört. Muss man sein Gesicht auch speziell darauf vorbereiten?
4: Also man sollte auf jeden Fall ein gereinigtes Gesicht haben,
3: ja,
4: und dann eine Creme benutzen.
3: Warum ist das Eincremen wichtig?
4: Weil du schon, Gesichts-Yoga ist eine Kombination aus Gesichtsmassage, ja, Gesichtskräftigungsübungen, okay, also Muskulaturübungen und Entspannung. Und wenn du dich eincremst, dann kannst du schon direkt mit der Massage beginnen.
3: Ist es dann eine normale Hautcreme oder eher ein Öl, mit dem man dann arbeitet?
4: Da kann man ganz normal seine Creme benutzen, die man sonst auch,
3: okay,
4: benutzt.
3: Dann würde ich vorschlagen, lass uns doch die kleinen Übungen mal durchgehen und dann, ja, einen Blick auf die Technik werfen.
4: Ja.
3: Natürlich.
4: Also ich simuliere jetzt erstmal die Gesichtsmassage, weil wir ja hier geschminkt sind. Also, ja, wir stellen uns einfach vor, ich habe jetzt eine Creme. Ja,
3: kriege ich hin.
4: Genau. Und man kennt ja, viele cremen sich ja so ein und jeden Tag cremen wir uns ein. Und wenn wir jetzt immer alles nach unten ziehen, dann sehen wir ja ganz traurig aus.
3: Okay.
4: Und deswegen cremen wir uns am besten schon, also du trägst die Creme auf und dann nimmst du deine Finger so, mhm, und dann kannst du hier schon mal schön die Kinnlinie quasi massieren, hast schon mal schöne Massage, mhm, und dann massieren wir in die Richtung. Weil dann
3: das Lächeln zu provozieren sozusagen.
4: Ja, und auch den Lifting-Effekt,
3: ja,
4: weißt du, weil wenn du nach unten ziehst, dann sehen wir ja traurig aus, und okay, wenn wir nach oben gehen, sehen wir ja schön und jünger aus.
3: Absolut.
4: Und die Stirn, die cremen ja auch nach oben aus, weil die fällt ja auch immer so im Alter ein bisschen nach
3: auf
4: unten.
3: Auf dass die Falten hinterm Haaransatz verschwinden.
4: Genau. Ja. Und das ist auch eine sehr entspannende Übung schon beim Eincremen.
3: Mit anderen, ja, Worten, das Eincremen an sich ist eigentlich die Grundlage, die erste,
4: absolut,
3: Entspannungsübung.
4: Ja.
3: Jetzt tun wir was für die Kräftigung. Was wäre,
4: genau,
3: die erste Übung?
4: Die erste Übung, dann nehmen wir mal so einen Teelöffel.
3: Jo.
4: Und das ist eine sehr gute Übung für die Wangenmuskulatur. Hier sieht man mal, welche Muskeln so nach oben gehen und die, mhm, trainieren wir. Grundsätzlich ist auch Lachen immer erlaubt beim Gesichtsyoga, weil die Übungen sehen schon auch sehr lustig aus.
3: Ich bin sehr gespannt.
4: Und allein durch die Übung, wenn wir jetzt die Lippen über die Zähne nehmen, also so rein, ja, merkst schon, hast du eine richtig

0: richtige Anspannung im Gesicht. Mhm. Und jetzt klemmst du das Ende von dem Löffel zwischen die Lippen. Und dann machst du mit langsamen Bewegungen den Löffel hoch und runter. Hm. Atme nicht vergessen, mach noch zwei, dreimal.
1: Ich muss mal Pause machen, sonst kann ich gar nicht sprechen.
0: Genau.
1: Es ist schon anstrengend.
0: Es ist anstrengend, genau.
1: Und das heißt, so eine Übung mache ich 10 Wiederholungen, 10 Mal rauf und runter oder 30 Sekunden? Oder?
0: Also je nachdem, wie man es möchte. Jetzt haben wir ja auch einen Teelöffel. Also wem der Teelöffel nicht reicht, kann auch gerne noch einen größeren Löffel nehmen.
1: Ich glaube, da warte ich erst mal ein paar Wochen.
0: Genau. Also
1: ist das eine Übung, die ich täglich machen sollte?
0: Müssen muss man gar nichts, aber ja, es ist natürlich schön, wenn man es macht, weil es halt einfach ein bisschen die Wangen wieder nach oben bringt. Gerade wenn man so jetzt im Alter ein bisschen dazu neigt, ne? Es geht ja hier alles so ein bisschen runter, man bekommt ja Hängebäckchen und so kann man das Ganze wieder ein bisschen hochbringen.
1: Okay, also für mich war es Weltpremiere, ja, tatsächlich heute mit einem Teelöffel eine Gesichts-Yoga-Übung zu machen. Was brauchen wir für die zweite Übung?
0: Für die zweite Übung brauchen wir nur unsere Finger. Mhm. Da geht es um den Hals.
1: Ja.
0: Und der Hals ist auch ein sehr großer Muskel, siehst du hier. Ne? Also hier vorne ist die hier vorne ist die Schilddrüse, die lassen wir in Ruhe. Aber hier, du musst dir vorstellen, der Hals, wenn der verspannt ist und das ist er oft, weil er selten gedehnt wird, dann zieht er auch alles ein bisschen nach runter. Ne? Mhm. Und jetzt nehmen wir mal die Fingerspitzen. Der Muskel, der setzt hier an. Und dann massieren wir ganz sanft.
1: Was mit dem Hemd jetzt ein bisschen
0: nach doof. Unten. Ja, dann.
1: Du hast die bessere.
0: Genau, bei mir sieht man es ein bisschen besser.
1: Klamotte an.
0: Ja. Und dann hält man das.
1: Ja.
0: Und dann kannst du hier ein bisschen Spannung aufbauen. Und dann ziehen wir das Kinn so leicht schräg nach oben. Also du Kopf nicht in den Nacken legen, einfach das führt zu hoch. Und dann merkst du hier schon eine kleine Spannung. Mhm. Und wenn du jetzt den Unterkiefer wie so eine Schublade vorziehst.
1: Ein bisschen beleidigt gucken.
0: Mhm. Und auch hier atmen nicht vergessen.
1: Durch die Nase.
0: Mhm. Und jetzt wie mit dem Kinn so Richtung Decke.
1: Mhm.
0: Und langsam wieder zurück. Und merkst du das, was da für eine Spannung drauf ist?
1: Das Schöne ist, wenn man nachlässt, wie die Entspannung zu spüren ist.
0: Genau.
1: Das ist wirklich schön bei dieser Übung. Jetzt hätten wir noch eine letzte Übung. Oder sind wir schon durch?
0: Nein, wir haben noch.
1: Ich wollte gerade sagen.
0: Ja. Und zwar auch wieder eine ganz lustige Übung. Und zwar für den unteren Augenbereich.
1: Ja.
0: Obwohl wir mit den Augenlidern arbeiten. Also wir sitzen aufrecht.
1: Kann ich.
0: Und der Kopf bewegt sich nicht. Aber okay, du schaust mit den Augen so weit wie möglich nach oben. Und dann flatterst du mit den Augenlidern. Auch hier schön atmen. Und jetzt kannst du mal ganz sanft deine Fingerspitzen nehmen und hier unten auflegen.
1: Ja, man merkt schon, es zuckt unter
0: den
1: Augen.
0: Genau, jetzt gucken wir nochmal nach oben und flattern nochmal mit den Augenlidern. Und merkst du das, wie das unter dem Finger zuckt?
1: Wie An- und Entspannung.
0: Genau. Also einfach eine Kontraktion von dem unteren Bereich des Augenmuskels.
1: Wenn ich jetzt tatsächlich so eine Yoga-Einheit mache, 4, 5 Übungen, jeweils so 30 Sekunden und dann wie so ein Zirkeltraining 3-mal den ganzen Komplex machen, würdest du sagen, man hat mit 5 Minuten am Tag schon was Gutes getan für
0: sich? Ja, vor allem jetzt das mit dem Augenflattern, das kannst du machen, während dein Kaffee durchläuft oder beim Zähneputzen. Es sind einfach so Daily Habits, also einfach jeden Tag so ein bisschen was mitmachen, dann bringt es schon was. Ja.
1: Ich fand das einen ganz spannenden Einblick in die Welt des Gesichtsyogas. Ich könnte mir vorstellen, da gibt es noch viele weitere Facetten. Das heißt, irgendwann demnächst kriegen wir vielleicht das nächste Kapitel in Sachen Gesichtsyoga. Aber du bleibst ja auch in der zweiten Stunde noch bei uns.
0: Ja.
1: Was wird dann das Thema sein?
0: Da wird es ganz entspannend. Da machen wir nur eine Gesichtsmassage mit dem Gua Sha.
1: Das heißt, das sind diese Steine, denen ich jetzt hier unseren Zuschauern schon zeige, wie das helfen kann, tatsächlich zu entspannen. Gucken wir uns dann gleich in der zweiten Stunde
0: Sehr
1: an.
0: Gerne.
1: Dafür stärken wir uns aber mit Pasta, mit Ratatouille. Hast du Lust?
0: Ja, gerne.
1: Ich reserviere einen Teller für dich.
0: Danke schön.
1: Guck mal. Ah, Martin macht schon wieder den Teig, seine Pasta selber. Das sieht gut aus.
2: So.
1: Hast du alle drei unterschiedlichen Teige schon?
2: Alle drei schon einmal im Wasser.
1: Ja.
2: Das Schöne ist bei den selbstgemachten Nudeln, die brauchen ja nicht so lange, 2 Minuten, 2,5 Minuten, dann sind die schon fertig bestenfalls.
1: Ja.
2: Und
1: wenn man sie dann zu lang drin lässt, das ist aber dann auch.
2: Die sind halt dann schnell, um dein Wort zu benutzen, Matsch, ne? Ich würde sagen, nicht mehr al
1: dente. Nicht mehr al dente?
2: Aber dafür ist das schon mal sehr, sehr lecker. Das kannst du schon mal, wenn du willst, auch gerne mal probieren, ob du denkst, das ist okay für dich.
1: Klar,
2: wenn man die Nudelblätter so vorbereitet hat, sollte man die auch gerne ein bisschen

0: den liegen lassen. Die dürfen gerne so ein bisschen antrocknen. Und dann werden die einfach so zusammengerollt. Und dann kann ich die mit der Hand schneiden. Es gibt allerdings auch für die Nudelmaschinen einen Aufsatz, wo man das...
1: Köstlich.
0: Na gut, gell?
1: Ja. Ich könnte sogar noch einen Tick... Darf ich?
0: Ja, mach mal ran. Aber mit Bedacht. Ja? Sonst heißt es wieder, ich war's.
1: Nein, nicht übertreiben, so. Was.
0: Und die Nudeln...
1: Ah, herrlich.
0: Die nehmen wir nachher schön in unserer zweiten Stunde, wenn wir das andere Gericht kochen. Und dann können wir die noch mal schön kochen. Und dann haben wir die auch schön verarbeitet.
1: So. Super.
0: So.
1: Also dann ich bin total begeistert.
2: Kann ich nicht anders sagen. Ab.
1: Das heißt, würde sich dann Ratatouille auch eignen, auf Vorrat zu kochen?
0: Ratatouille selbst zu kochen?
1: Nee, auf Vorrat. Also dann mach dreifache Menge und frier es mir weg im Zweifelsfall.
0: Immer. Allein schon, weil diese Grundprodukte ja jetzt günstig sind.
1: Ah.
0: Wenn ich sowas machen möchte,
1: du weißt,
0: was ich meine. Also wenn ich das mache im Winter, dann muss ich für jedes dieser Gemüse das drei- oder vierfache bezahlen. Und das Produkt ist am Ende nicht besser.
1: Ja.
0: Und wenn ich es im Sommer einkoche wie Marmelade, dann habe ich das im Keller stehen und mache das Glas auf und freue mich.
1: Hm? Clever.
0: So.
1: Das sieht schon mal sehr gut aus.
0: Das sind halt jetzt drei verschiedene Farben. Da muss ja jeder mal so für sich rausfinden, welche Nudel ihm denn am liebsten gewesen wäre.
1: Sehr, sehr gut. Ich kann unseren Zuschauern vielleicht, während du jetzt hier unsere Teller anrichtest, auch natürlich noch mal den Hinweis geben. Das ganze Rezept finden Sie auf kaffee-oder-tee.de. Unsere Homepage ist einfach immer wieder ein Klick wert. Heute die Lieblingsgerichte hier von Martin Gerlein zum Nationalfeiertag der Franzosen. Hast du mir eigentlich vorher gesagt, wer du glaubst, wird Weltmeister? Ja,
0: also ich drücke den Franzosen die Daumen, weil es meine nächsten Nachbarn sind.
1: Ah, okay, das kann ich mir vorstellen. Da sind viele Menschen im Südwesten vielleicht sogar deiner Meinung.
0: Ja.
1: Wenn nicht, können Sie es mir verraten zu Beginn der zweiten Stunde. Und so. Ich finde, es sieht köstlich aus.
0: Jetzt noch einen Teller.
1: Ich glaube ja auch, dass Frankreich große Chancen hat. Und ich bin mir nicht sicher, ob Argentinien seinen WM-Titel verteidigen.
0: Ich glaube es auch nicht mehr. Ich finde auch, dass es so ein Stück weit auch mal wieder die Engländer verdient hätten.
1: Oh.
0: Dann wäre
1: Deutschland doch ein bisschen Weltmeister, ne? Ja,
0: dann hätten wir auch ein bisschen
1: was. Tuchel weit wären wir Weltmeister.
0: Genau, und der ein oder andere Spieler, der wird dann eben auch gefeiert in der ein oder anderen deutschen Stadt.
1: So. Herrlich. Darf ich eins?
0: Ja, selbstverständlich.
1: Darf ich dir den Vortritt lassen? Alexandra, Martin, wir haben ja in der Probe schon mal hier Probe gesessen, allerdings ohne Essen.
3: Ja.
1: Das ist ja was wir auch immer machen. Wir proben die Sendung durch und sämtliche Positionen. Ne?
0: So, aber jetzt wird dir gleich was auffallen, weil mir fällt gerade ein, was ich vergessen habe.
1: Was denn?
0: Unsere Salzdiskussion.
1: Ah.
0: Du warst ja dafür verantwortlich, dass das Salz ans Wasser kommt.
1: Nee. Ah, wir haben nicht gesalzt, das Wasser.
0: Das könnte sein. Probiert mal.
1: Ich bin mal
0: gespannt, ob ich das wirklich, das Salz nicht richtig dran gemacht habe.
1: Überhaupt nicht
0: dran gemacht.
1: Weißt du, was ich ja normalerweise jetzt machen würde tatsächlich? Ich würde die Nudeln klein schneiden. Ich gestehe das öffentlich.
0: Hey, dann können wir,
1: die Italiener sagen immer nee, oder?
0: Nein, wir können zu jedem Italiener können wir gemeinsam essen gehen. Ich würde das auch machen und ich würde das eben dann auch mit dem Löffel essen, weil das dann pragmatischer ist. Du hast dann so ein ausgewogenes Verhältnis.
1: Probier mal, ich glaube, wir haben wirklich das Salz vergessen an den Nudeln.
0: Mhm.
1: Kann das sein?
0: Mhm.
1: Also, das kommt in der besten Familie vor. Aber wir sind uns ja einig, wir wissen seit gestern, 7 Gramm pro Liter Nudelwasser. Wir haben das vorhin schon mal abgemessen und wir sind uns einer Meinung, dass die Portionen sind 2 Esslöffel, ne?
0: Ja, ja, ja. Und das ist auch der Grund, warum wir es vorhin haben. Deshalb habe ich nichts dran gemacht.
1: Ja, verrückt. So kann es passieren, aber es ist trotzdem köstlich. Ich finde, das Gemüse ist auf den Punkt.
3: Ja.
1: Oder?
3: Lecker.
0: Und es gibt schlimmere Dinge, die man vergessen kann am Essen, wie das Salz, weil das kannst du wirklich sehr, sehr gut nachdosieren.
1: Was hältst du davon, jetzt so von einem schönen Hauch Nizza bei uns in der Sendung? Das ist möglich, ohne den Südwesten zu verlassen.
0: Immer gut.
1: Manche behaupten sogar, in Rheinland-Pfalz gäbe es das noch etwas schönere Nizza. Viel Spaß.
4: Auf geht's an die Côte d'Azur. Naja, gut, nicht wirklich. Das da ist Gleisweiler in der Pfalz. Aber das nennt sich ja schließlich das pfälzische Nizza. Wieso eigentlich? Schön ist es hier aber doch eher typisch pfälzisch. Heiner Geißler wohnte in Gleisweiler, aber eben nicht François Mitterrand. Und ob es in Nizza wohl auch einen Eierautomaten gibt, wohl eher nicht. Also, wieso heißt Gleisweiler dann pfälzisches

0: Feigen, Zitronen, die es sonst in der Region nicht so gibt.
1: Am Ortsrand die Privatklinik für Psychiatrie und Psychotherapie. Neben dem Klima ist auch die entscheidend für den Vergleich mit Nizza. Früher war das eine Wasser- und Molkenheilanstalt und hier wurde durchaus Nizza-mäßig mondän gekurt. Wir treffen den Geschäftsführer Dieter von Bomhardt, der ein Verwandter der Gründerfamilie ist, die Geschäfte in sechster Generation führt und dem die Reize hier durchaus bewusst sind.
2: Den mediterranen Charakter, den man auch an der Côte d'Azur wahrnehmen kann, den können wir so in kleinen Teilen hier in Gleisweiler sicherlich widerspiegeln.
1: Ab geht's mit uns nicht auf die Promenade, aber durch den Park der Klinik. Und ja, hier könnte man sich aber echt absolut fühlen wie in Nizza. Hier gibt es sogar Zypressen. Sind doch welche?
2: Nein, das sind Eiben, das sind Säuleneiben. Und die hat man sicherlich vor 150, 180 Jahren genutzt, um diesen mediterranen Effekt, den eine Zypresse darstellt, um den nachzueifern.
1: Auch keine Zypresse, sondern ein waschechter Mammutbaum, der den exotischen Charakter der Anlage eindrucksvoll unterstreicht.
2: Eine Sequoia giganteum, ja, vielleicht schlappe 44 Meter, vielleicht auch einen mehr. Ja, und ein Stammumfang vielleicht von 8 Metern außenrum.
1: So richtig Côte d'Azur-mäßig wird's dann wieder oben am Sonnentempel. Der stammt aus einem barocken Garten in Landau, wurde dort abgetragen und 1909 hier aufgebaut. Und mal ganz ehrlich, mehr Nizza-Gefühl als hier geht doch eigentlich kaum noch. Wobei, naja, gerade bei der Hitze heute fehlt irgendwie doch das Meer. Und da haben wir's. Nicht das Meer, aber einen tollen Ersatz. Die historische Walddusche von Gleisweiler. Meer haben ja viele Orte, aber sowas hier hat Nizza ganz sicher nicht. Wasser frisch aus dem Wald.
3: Oh, weil super kühles Wasser bei dem Wetter ist. Das ist perfekt. Also kann man sich nicht besser wünschen.
1: Wären Sie lieber hier oder jetzt in Nizza?
3: Also da bin ich lieber hier, ne?
1: Wolfgang Gut hat uns zuliebe mal ein Fotoalbum mit hierher gebracht. Er ist Vorsitzender des Vereins Walddusche. Die war nämlich im Laufe der Jahre wortwörtlich verschütt gegangen. Der Verein baute sie liebevoll wieder auf, sodass man sie heute wieder nutzen kann, wie es einst die Kurgäste aus der Klinik taten.
4: Es lohnt sich, das zu erhalten. Wenn es diese Dusche nicht mehr gibt, dann gibt es keine mehr in Deutschland. Es ist die letzte diese Art und dann ja, muss man sich eben engagieren und was tun.
1: Und zum Abschluss kommt der Moment, wo man neidisch werden könnte bei der Hitze heute. Und wir resümieren, das pfälzische Nizza ist ein bisschen anders als das französische, nämlich ja, noch schöner.
5: Ja, also die Dusche, die würde ich irgendwann dann auch nochmal ausprobieren. Jetzt ist es Zeit für die erste Quizrunde für heute. Ich freue mich auf Herrn Niethammer aus Wildberg. Hallo, Herr Niethammer.
6: Ja, hallo, Herr Fädler.
5: Schön, dass Sie dabei sind und Sie spielen gegen die Frau Moser aus Lörrach. Hallo, Frau Moser.
7: Hallo, Herr Seidler.
5: Da sind zwei Menschen gut gelaunt und das ist auch gut so. Sie kennen beide unsere Regeln?
7: Ja.
5: Wir haben 11 Fragen, wir haben einen Joker. Die Fragen sind unterschiedlich viel wert und am Ende gewinnt die oder derjenige mit mehr Geld auf dem Konto. Ich drücke Ihnen beiden die Daumen und Herr Niethammer, Sie sind Kandidat A, also legen Sie bitte los, die Zeit läuft.
6: Die Nummer 7.
5: Einmal die 7. Da lautet jetzt die erste Frage an Sie. Wie hoch ist das Pfand bei Einwegpfandbehältern? 8 Cent, 15 Cent oder 25 Cent?
6: 15 Cent.
5: Ah, das sind eher die Flaschen. Das wären die 25 Cent gewesen. Vielleicht bei der nächsten Frage, Frau Moser, was darf es für Sie sein?
7: Die 3, bitte.
5: Einmal die Nummer 3. Kommt nach Lörrach. Wie wär's mit dem Joker?
7: Ja, toll.
5: Okay, Herr Niethammer, Sie können aber direkt wieder überholen mit ein bisschen Glück.
6: Die 8.
5: Die 8. Ich kann Ihnen sagen, was die 8 bringt an Geld. 59 Euro, das wäre die Führung. Ein bekannter Gruselfilm von Roman Polanski heißt Rosemaries Baby, Rosemaries Ehemann oder Rosemaries Schwiegermutter?
6: A.
5: Bitte? Antwort A.

0: ist richtig, die Führung ist wieder bei Ihnen, aber Frau Moser kann ganz entspannt vorbeiziehen.
1: Haben wir die 5 noch? Ja.
0: Selbstverständlich. Und damit geht die Frage nach Lörrach. Was ist die Organisation Verdi? Der Verein für Opernkomponisten, eine Arbeitnehmergewerkschaft oder der Dachverband des Personennahverkehrs?
1: B, Viberta.
0: Die Gewerkschaft ist richtig und damit geht die Führung jetzt wieder nach Lörrach, allerdings nur um 4 Euro. Herr Niethammer.
2: Die 12.
0: Es gibt was auf die 12. Die Frage dazu, was nennt man Gockel? Den Hahn, den Eber oder den Hengst?
2: Den Hahn.
0: Ja, Entschuldigung, es darf auch einfache Fragen geben oder abermals Führungswechsel. Frau Moser.
1: Die Nummer 6, bitte.
0: Einmal die 6 für Frau Moser. Welches Land feiert heute seinen Nationalfeiertag? Die Schweiz, Frankreich oder Österreich?
1: Frankreich.
0: Ah oui, c'est vrai, hein? Also schon wieder die Führung gewechselt. 6 Euro sind jetzt der Unterschied, Herr Niethammer.
2: Die Nummer 4.
0: Also damit gehen wir in die zweite Halbzeit. Und wo liegt laut einer ADAC-Untersuchung Deutschlands bester Autobahnrastplatz? Im Saarland, in Rheinland-Pfalz oder in Baden-Württemberg?
2: In Baden-Württemberg.
0: Das ist richtig, aber ich habe leider gerade vergessen, wo genau er ist. Aber viele lassen auch zu wünschen übrig. Sagen wir es mal ganz diplomatisch an dieser Stelle. Frau Moser.
1: Dann nehme ich die Nummer 2, bitte.
0: Die müsste jetzt 25 Euro wert sein für den Ausgleich, ist sogar 60 Euro wert. Was ist mit dem Begriff Sillage gemeint, wenn es um Parfüm geht? Die Inhaltsstoffe, die Duftspur oder die Farbe?
1: Ich sag mal B.
0: Die Duftspur, das haben Sie perfekt gelöst. Das ist so dieses, wenn man an jemandem vorbeigeht und diese Duftspur, die hinterlassen wird.
1: Ja, manchmal ist es zu stark.
0: Sowas von wahr. Herr Niethammer, 1, 9, 10 oder 11?
2: Die 9.
0: Kommt. Den lateinischen Begriff versus benutzt man für das Wort gegen, nach oder erstens?
2: Ich tippe auf C.
0: Frankreich versus Spanien. Es steht eher für gegen. Schade, schade, schade. Frau Moser, Sie können die Führung ausbauen. 1, 10, 11.
1: 10.
0: Ist Ihre Frage. Das römische Aquädukt Pont du Gard befindet sich im Süden Italiens, Frankreichs oder Spaniens?
1: Ich sag B, Frankreich.
0: Sie sagen B, gut geraten, würde ich sagen. So schön sieht's aus. Und damit, Herr Niethammer, der Ehre halber, die 1 oder die 11?
2: Die 11.
0: Die 11 kommt. Wie nennt man ein sehr sahniges Speiseeis? Softeis, Zarteis oder Plüscheis?
2: Das ist das Softeis.
0: Wobei Plüscheis, also finde ich eigentlich, könnte man mal erfinden langsam, aber sicher. So, jetzt gucken wir mal, Frau Moser, ob Sie die 200-Euro-Marke noch knacken.
1: Alles klar, die 1, bitte.
0: Für 28 Euro, was ist ein Booklet? Ein kleines Bücherregal, ein Lesezeichen oder das Beiheft einer CD?
1: Ein kleines Bücherregal.
0: Nee, das ist das kleine Beiheft einer CD. Wenn man das so rausnehmen kann, um nochmal nachzugucken, ein paar weitere Details zum Produkt. Das heißt 198 Euro. Herzlichen Glückwunsch, Frau Moser.
1: Vielen, vielen Dank.
0: Und Herr Niethammer, auch Sie sind ein Gewinner, nämlich der Gewinner unserer Kaffee- oder Teetasse.
2: Vielen Dank.
0: Ich danke Ihnen beiden für das schöne Spiel. In der zweiten Stunde legen wir nochmal eine Quizrunde nach, aber da gibt es noch viel mehr schöne Sachen. Martin Gerlein hat noch gar nicht verraten, was er in der zweiten Stunde kocht. Das mache ich jetzt. Und zwar wird es ein Geschmackserlebnis. Wir haben dann Pasta mit Aprikosen, einer Feta-Creme und Forellenfilet. Ich bin sehr gespannt, wie das auf dem Gaumen nachher mundet. Dann haben wir die Gua Sha-Massage, eine Gesichtsmassage mit Hilfe von Steinen. Auch das ein sehr entspannendes Kapitel. Und dann jetzt sicher heute die Flutkatastrophe im Ahrtal zum 5. Mal. Und wir haben Lea Kreuzberg aus Dernau zu Gast, die damals auch nur mit viel Glück überlebt hat. Sie musste im eigenen Haus harren, bis sie nach 12 Stunden dann gerettet wurde. Aber was toll ist, wie optimistisch sie in die Zukunft blickt. Und auch darüber wollen wir mit ihr sprechen. Ja, und dann sind Sie alle gefragt, die Fußballfans, die trotzdem, obwohl Deutschland ausgeschieden ist, noch mitfiebern. Wer ist Ihr WM-Favorit? 0180 229 1545, gerne anrufen oder schreiben an studio@kaffee-oder-tee.de. Und jetzt erstmal das Neueste vom Tage, die Landesnachrichten. Bis gleich.
3: Uhr, hier ist SR Info aus Saarbrücken. Guten Tag. Rund 1,2 Milliarden Euro für 12 Jahre. So viel steht dem Saarland an Mitteln aus dem Infrastrukturvermögen, Sondervermögen des Bundes zur Verfügung. Rund 60% davon gehen an die Kommunen. Geld, das nach Worten des Finanzministers nun auch bald fließen soll. Denn man habe inzwischen ein rechtliches Hindernis beiseite geräumt.
4: Nach Ansicht von Finanzminister von Weizsäcker muss es Ziel sein, dass das Geld tatsächlich in Infrastrukturmaßnahmen fließt, etwa in die Sanierung von Straßen und Brücken. Bislang seien die Kommunen beim Abruf der Mittel zurückhaltend gewesen.
5: Das, was die Kommunen bisher noch ein bisschen aufgehalten hat, ist, dass sie nicht wussten, können sie unterschiedliche Förderprogramme miteinander so kombinieren, dass dann ein Investitionsprojekt gängig wird. Und da gab es eine Rechtsunsicherheit, die der Bund noch in den Griff bekommen musste. Und durch die jetzt erfolgte Bundesgesetzgebung weiß man in der Tat, ich kann wie so ein Sandwich unterschiedliche Förderelemente kombinieren.
4: Die zusätzlichen Gelder, die das Land aus dem Infrastruktur-Sondervermögen des Bundes und dem landeseigenen Transformationsfonds zur Verfügung hat, sollen laut von Weizsäcker in zusätzliche Investitionen fließen. Das könne man erreichen, indem man die Investitionsquote im Landeshaushalt bei derzeit rund 10% belässt.
3: Das saarländische Finanzministerium warnt vor gefälschten E-Mails im Namen der Finanzverwaltung. Der Absendername sei technisch manipuliert worden. Die Nachrichten enthalten unter anderem den Betreff Prüfungsanordnung gemäß § 193 AO und einen PDF-Anhang. Empfohlen wird, den Anhang nicht zu öffnen, keine Links anzuklicken und nicht auf die E-Mail zu antworten. Im Mandelbachtaler Ortsteil Erfweiler-Ehlingen muss das Trinkwasser abgekocht werden. Nach Angaben der Gemeinde ist es zurzeit mit Bakterien verunreinigt. Ursache sei ein Rohrbruch im Versorgungsnetz. Der Schaden sei inzwischen behoben. Aktuell werde das Leitungsnetz gespült. Die Technischen Werke Mandelbachtal empfehlen, für die Essenszubereitung zum Zähneputzen oder zum Reinigen offener Wunden nur abgekochtes Wasser zu verwenden.
4: Mit der Aktion Saunieren statt Studieren haben Studenten der Hochschule für Technik und Wirtschaft HTW mehr Hitzeschutz gefordert. Bis auf über 60 Grad stiegen die Temperaturen auf dem Campus. Der AStA und die Fachschaften haben ein eigenes Hitzekonzept entwickelt. Dazu gehören Ventilatoren, klimatisierte Räume und Trinkwasserspender. Die Hochschule unterstützt die Forderungen und hofft auf Hilfe vom Land. Die Kosten für Bewohner von Pflegeheimen sind im Saarland besonders stark gestiegen. Das zeigt eine Auswertung des Verbands der Ersatzkassen. Demnach müssen Pflegeheimbewohner im Saarland 292 Euro im Monat mehr zahlen. Im Bundesschnitt sind es 256 Euro. Das Saarland hat nach Bremen bundesweit die zweithöchste Eigenbeteiligung. Im Juni ist im Saarland eine Rekordzahl an Elektroautos neu zugelassen worden. Nach Angaben des Kraftfahrtbundesamts wurden 920 vollelektrische Pkw neu registriert. Mehr als doppelt so viele wie im Juni letzten Jahres. Der saarländische Kfz-Verband führt das auf die neue E-Auto-Prämie des Bundes zurück. Vor allem Privatkunden entschieden sich immer öfter für elektrische Fahrzeuge.
3: Nach dem Tod eines 79-Jährigen in einem Saarbrücker Parkhaus ermittelt die Staatsanwaltschaft gegen einen 49-Jährigen wegen Diebstahls und unterlassener Hilfeleistung. Das teilte die Staatsanwaltschaft auf SR-Anfrage mit. Der ursprüngliche Verdacht auf Raub habe sich nicht bestätigt. Der Senior war nach dem Diebstahl seiner Geldbörse gestürzt und 2 Wochen später an den Folgen des Sturzes in Verbindung mit einer Vorerkrankung gestorben. Wir sind beim Wetter, die Aussichten. In der Nacht kaum noch Schauer oder Gewitter, die Temperatur sinkt auf 20 bis 15 Grad. Morgen nachmittags vereinzelt Wärmegewitter, Höchstwerte 27 bis 31 Grad. Und die weiteren Aussichten: am Donnerstag sonnig und meist trocken bei 29 bis 33 Grad. Am Freitag etwas Sonne, vermehrt kräftige Schauer oder Gewitter mit Unwettergefahr. Am Samstag und Sonntag ein Mix aus Sonne und Wolken bei maximal 27 Grad. Und das war SR Info mit den Nachrichten aus dem Saarland. Mehr davon und auch Nachrichten aus der Welt gibt's um 6. Bis gleich.

0: Allez le bleu oder vamonos, das ist hier die Frage. Willkommen zurück zur zweiten Stunde von Café oder Tee. Und wir wollen zu Beginn dieser zweiten Stunde mal so ein kleines bisschen WM-Orakel spielen mit Ihren Meinungen, wer denn tatsächlich bei diesen vier Top-Mannschaften der Weltrangliste auch das Zeug hat, Weltmeister zu werden. Ich freue mich sehr und bin sehr gespannt. Wir haben eine Meinung bekommen von Marina Bisson aus Bellheim. Sie hat uns geschrieben, also ich würde es Lionel Messi gönnen. Er ist in einem Alter, wo andere schon lange nicht mehr spielen, aber er ist ein Kämpfer und ein echter Spielemacher. Deutschland hätte vielleicht so einen gebraucht, aber dann wären wir vielleicht weitergekommen. Aber so sagt sie, Messi, Argentinien ist ihr eindeutiger Favorit. Und damit gucken wir jetzt mal nach Esselborn. Dort ist Herr Lehmann zu Hause und hat uns angerufen. Hallo, Herr Lehmann.
1: Hallo, Herr Seidler und Team, einen wunderschönen guten Tag.
0: Ja, dann bin ich mal gespannt auf Ihren Fußball-Sachverstand.
1: Mein Favorit sind die Engländer.
0: Warum?
1: Ganz klar, es sind alles gute Fußballer. Aber die Engländer, die haben einen Bellingham und haben einen Kane. Und vor allen Dingen, nicht zu vergessen, einen deutschen Trainer. Aha. Und das spielt dort mit. Also meine Meinung ganz klar, England. Und ich werde auch die englische Fahne am Endspiel hochziehen.
0: Auch wenn sie nicht im Finale sind, oder?
1: Dann lasse ich nichts.
0: Wobei, ich sag mal, Kane war im Viertelfinale ganz schön blass, oder?
1: Nee, also für mich ist England, ich sag, die haben den Kane.
0: Ja, das heißt, Kane hat den Platz gemacht, damit Bellingham die Tore schießen konnte.
1: Ja, am letzten Mal ja. Aber in der Vorrunde, wenn Sie gesehen haben, liegen 1-0 zurück, zweimal Kane, ja. Und was für Tore. Es kann man nur mit der Zunge schnalzen. Und das ist das, was dem deutschen Fußball fehlt.
0: Es waren für mich auch die WM der Stürmer in diesem Jahr, absolut. Gebe ich Ihnen völlig recht. Danke für Ihre Meinung hier bei Kaffee der Tee. Wir gucken mal, was Walter Husbeck uns gemeldet hat. Er ist Österreicher, war 42 Jahre in der Schweiz, lebt nun mit seiner spanischen Partnerin seit 13 Jahren in Galizien. Zwei seiner Favoriten sind schon raus, also vamos España, sagt er. Lassen wir uns mal überraschen und wir gehen jetzt nach Eppelborn und da ist Benno Fries zu Hause. Hallo Benno Fries.
2: Ja, hallo, schönen guten Tag, Herr Seidler.
0: Ja.
2: Also ich drücke Frankreich die Daumen.
0: Weil? Also
2: finde, Frankreich ist von der ganzen Serie her die beste Mannschaft gewesen. Gewinnt er heute Abend gegen Spanien und die Engländer kommen zwar ins Finale, aber sie verlieren dann gegen Frankreich.
0: Also, also das heißt, die Franzosen bekommen die Gelegenheit, ihre Finalniederlage vor 4 Jahren gegen Argentinien wieder wettzumachen?
2: Das auf jeden Fall, das auf jeden Fall. Und ich drücke all die Daumen.
0: Also da bin ich sehr gespannt, ob das Zünglein wirklich so funktioniert, weil die Spanier sind ja auch nicht schlecht, ne?
2: Nein, die sind nicht schlecht, aber die versuchen immer einen Handelfmeter zu bekommen.
0: Ach, wobei, die haben doch mal einen Handelfmeter verhindert, oder?
2: Nein, das war vor 4 Jahren schon.
0: Ja, das war der Langhaarige, ne?
2: Ja.
0: Ja, unvergessen, wir haben die Szene sogar noch mal rausgeholt extra.
2: Ja,
0: haben gedacht, ob das heute wieder passieren wird gegen Frankreich, lassen wir uns auf jeden Fall überraschen. Ich sage ganz herzlichen Dank auch für diese Meinung. Also wir haben jetzt einmal England im Angebot und hier war es Frankreich, also bis jetzt Argentinien, Spanien, noch keiner dabei. Walter Husbeck hatte ich vorhin schon vorgelesen, doch Spanien, er tippt auf Spanien. Und last but not least, Jürgen Moosmanns Tipp ist, er vermutet, Frankreich und England kommen ins Finale, sie sind einfach in bester Form und Weltmeister wird dann Frankreich. Also unsere Nachbarn, die den Südwesten so schön ergänzen an der östlichen Flanke, die sind die Favoriten bei unserer kleinen, unmaßgeblichen Orakelumfrage hier bei Café der Tee. Heute Nacht, kurz vor Mitternacht, sind wir schlauer, falls es in Verlängerung und Elfmeterschießen geht, sonst vielleicht schon gegen 23 Uhr. Danke an alle, die mitgemacht haben hier bei unserer kleinen Umfrage. Wir haben ja in unserer ersten Stunde unserem Gesicht schon was Gutes getan mit einer mit einem kleinen Gesichts-Yoga, Kräftigung der Muskulatur. Wir haben quasi Teelöffel hochbiegen gemacht mit zusammengekniffenen Lippen und alles Mögliche. Gleich wollen wir auch noch eine spezielle Gesichtsmassage kennenlernen mit Hilfe von Steinen, die Gua Sha-Massage. Und jetzt gucken wir uns aber erstmal an, was man mit Hilfe von Klebebändern seinem Gesicht Gutes tun kann. Kriegt man mit Hilfe von Klebebändern ein faltenfreies Gesicht? Das ist die Frage, der wir jetzt zuerst erstmal nachgehen.
3: Meine Falten werden immer tiefer. Und ich sag's offen, so ein bisschen glatter wäre ich schon gerne. Klebeband soll das Wundermittel sein, um Falten ganz einfach wegzukleben. Das klingt spannend und schmerzfrei. Das mache ich.
4: Und wenn ich mir jetzt natürlich dieses Stück Klebeband so über meine Falte klebe, sieht man die auch nicht mehr, ne?
3: Spaß beiseite. Das Ganze soll anders funktionieren. Im Internet gibt's dazu reichlich Tipps und Anleitungen, wie ich meine Stirnfalte loswerde. Angeblich sogar mit Tesafilm. Das kommt mir komisch vor.
5: Ich würde bei allem, was ich mir ins Gesicht klebe, darauf achten, dass es auch für die Haut entwickelt worden ist und nicht irgendetwas zweckentfremde. Und das Zweite ist, wenn man etwas für die Haut hat, heißt es nicht, dass es auch vertragen wird, sondern erstmal an einer kleinen Stelle testen, am besten nicht im Gesicht.
3: Ich habe mir Kinesio-Tape gekauft. Das ist für die Anwendung auf der Haut zugelassen. Und damit ran an die Zornesfalte. Ganz nach Anleitung im Netz und erst nach Reinigung meiner Haut. Das Tape soll dabei helfen, meine Muskeln zu entspannen, sodass sich die Falte zurückbildet. Ich starte den Praxistest.
6: Ich sehe ein bisschen aus, als wäre ich in eine Schlägerei geraten. Zieht ein bisschen nach außen. Und ich werde jetzt zu schlafen gehen und bin sehr gespannt, wie ich morgen früh aussehe. So, ein fröhliches Hallihallo vom Frühstückstisch. Ich fühle mich noch ziemlich zerknaut. Die Frage ist, wie fühlt sich meine Stirnfalte? Wir gehen da mal nah ran. Und? Also die Zornesfalte ist noch da, das sieht man ja. Aber da, wo das Klebeband drauf geklebt hat, da sieht es irgendwie glatter aus.
3: Kann das wirklich sein? Ist das Tape ein Faltenkiller? Nach einigen Stunden die Ernüchterung.
6: Die Klebestreifen sind jetzt seit mehreren Stunden ab und ich finde, es sieht alles aus wie vorher.
3: Für mich heißt das härtere Geschütze auffahren. Ich trage das Tape ab sofort auch tagsüber. Wer schön sein will, muss tapen.
6: Ich bin jetzt auf dem Weg zum Einkaufen. Ich habe mich mit so einem Käppi getarnt, damit man das nicht so sieht.
3: Aber nach 3 Tagen breche ich das Experiment ab. Links vorher, rechts nachher. Ich sehe keinen Unterschied. Habe ich vielleicht was falsch gemacht? Hätte ich länger durchhalten müssen? Die Idee ist ja, dass ich mit dem Tape die Muskeln schrumpfen lasse. Ich spreche mit Dermatologin Dr. Alice Martin über mein Vorhaben und möchte wissen, ob das überhaupt funktionieren kann.
5: Ist in der Theorie ganz nett, aber in der Praxis kann man es nicht umsetzen, weil niemand das trägt, den ganzen Tag über mehrere Wochen, am besten sogar Monate hinweg, weil erst dann fängt der Muskel an, langsam weniger zu werden. Und nur weil ich das trage, heißt es nicht, dass ich meinen Muskel nicht trotzdem aktiviere. Das heißt, ich würde hier dringend von abraten, es macht keinen Sinn. Es macht mehr Sinn, Face-Yoga zu betreiben, also aktiv, dass man die Muskeln stärkt und dadurch mehr Volumen entsteht und dadurch ist die Haut straffer und es ist ein bisschen geglätteter.
3: Es sind nicht die ausgefallenen Tipps, die die Haut frisch und gesund aussehen lassen. Dr. Alice Martin erklärt, was wirklich hilft.
5: Also was definitiv hilft, ist wenig UV-Strahlung und Sonnenschutz. Das ist nachgewiesen. Das Zweite, guter Lifestyle. Ausreichend viel trinken, ausreichend viel schlafen. Dass wir unsere Gesichtshaut pflegen mit Cremes. Dass wir uns Achtsamkeit schenken, uns gut ernähren. Das macht einen riesigen Impact. Und ich glaube, was viele auch ganz vernachlässigen und durch Social Media in den Hintergrund rückt, der Glow von innen. Also jemand kann unfassbar jugendlich und frisch aussehen, obwohl die Person über 70 ist. Und jemand mit 30 kann dieses Strahlen verloren haben und ganz, ganz alt aussehen. Also das heißt, dass wir wieder mehr über, was wir im Inneren nach außen strahlen gehen und nicht, was wir einfach nur im Außen als Filter aufgesetzt sehen.
3: Na, das kriege ich doch hin.
0: Und jetzt gibt es bei uns, wie versprochen, diese ganz spezielle Gesichtsmassage aus der traditionellen chinesischen Medizin. Und Alexandra Liefke ist Gua Sha-Trainerin, also Gua Sha, so heißt diese Massage. Was steckt da für eine Idee dahinter?
7: Also das Gua Sha heißt, das Gua ist Schaben und das Sha ist eine Röte, die dabei entsteht.
0: Das heißt, ich rege Durchblutung an,
7: genau,
0: ein Stück weit.
7: Richtig, ja. Und die ganze Gesichtsmuskulatur wird dadurch entspannt. Also ursprünglich kommt es tatsächlich vom Körper und irgendwann hat man das dann auch im Gesicht angewendet, haben wir ja auch sehr viel Muskulatur und die Lymphe. Und durch den Stein geht die Massage auch tiefer, als ob man das mit den Händen anwendet.
0: Okay, dann gucken wir uns mal das Handwerkszeug ein bisschen genauer an. Ja. Es gibt es ja anscheinend, wir sehen es bei dir, in sehr unterschiedlichen Formen.
7: Genau. Also ich schwöre auf die traditionelle Form mit den 2 Beinchen und dem einen Beinchen, aber es sind da keine Grenzen gesetzt.
0: Ich finde ja, das Erinnern an die Herz

0: Form sehr sympathisch.
1: Genau, ist auch ein Rosenquarz, der ja für das Herz auch ein bisschen steht.
0: Ja.
1: Genau.
0: Okay, worauf kommt es darauf an? Wie muss ich dann arbeiten oder wie bereite ich mein Gesicht erstmal vor, damit ich damit dann tatsächlich später die Massage machen kann?
1: Also ganz wichtig, Öl oder eine sehr, sehr reichhaltige Creme. Deswegen creme ich jetzt eine Seite meines Gesichts ein, du nicht.
0: Ja, du musst bitte die Seite zur Kamera hin.
1: Genau, also ich presse das jetzt gerade ein bisschen auf. Also der Stein muss immer gleiten auf der Haut. Und am besten in einem 45-Grad-Winkel.
0: Ja.
1: Und ich zeige jetzt einfach mal eine ganz simple Routine, die man morgens im Bad oder abends im Bad anwenden kann.
0: Ich versuche es nachzuvollziehen ohne Druck.
1: Ja,
0: ich würde nicht drücken, ich würde nur streicheln.
1: Du darfst nur andeuten.
0: Ich würde nur streicheln, genau. Aber zumindest mal, um das Gefühl so ein bisschen zu bekommen.
1: Ja, also hier haben wir die zwei Beinchen, deswegen ist das schön für die Kinnlinie. Da setzt man das einfach so an und dann kann man hier so ein bisschen Spannung aufbauen. Und dann siehst du, jetzt streicht der Stein quasi der kleidet richtig auf meiner Haut.
0: Also ich schiebe also quasi so ein bisschen die Haut nach hinten.
1: Ja.
0: Oder gefühlt?
1: Eigentlich nicht die Haut, weil er läuft ja auf dem Öl. Deswegen das Öl. Da du kein Öl hast, schiebst du die Haut ja an. Das soll man eigentlich nicht machen. Aber du siehst hier, da sind halt ganz viele Muskeln schon. Der Wangenmuskel, Kaumuskel. Und da wird auch schön die Kinnlinie definiert. Und man fängt auch hier vorne an, weil hier haben wir ja schon die Depressoren, also so die Muskeln, die sich so ein bisschen nach unten ziehen. Und durch die Massage wird das alles schon ein bisschen geliftet.
0: Mhm. Wie oft macht man das?
1: Das kann man schon, so ein Minuten-Ritual kann man es quasi täglich einbauen, wenn man möchte.
0: Ja.
1: Aber man kann auch, wenn man das ganze Gesicht massiert, kann man schon auch mal einmal in der Woche eine halbe Stunde einplanen. Also das kann man ja sehr erweitern.
0: Okay, das ist das Material des Steins auch entscheidend? Ich habe ja jetzt hier einen Rosenquarz, du hast ein Achat?
1: Ein Jade.
0: Ein Jadestein? Ja. Ist das Material dabei auch wichtig?
1: Es ist Empfindungssache. Also es gibt ja noch hier ein Clearquarz oder ein Jade, ein Rosenquarz. Also das ist Geschmackssache, jeder wie er möchte.
0: Wir haben ja jetzt den ersten Teil der Routine miterlebt.
1: Der zweite ist hier, da gehst du hinter die Nasolabialfalte, also diese Mundfalte.
0: Da bräuchte ich wahrscheinlich einen größeren Stein jetzt, oder?
1: Nee, man setzt es so an und ich sage immer den Tipp hier unten mit dem Finger so in die zwei Beinchen rein, dann rutscht er auch nicht so schnell aus der Hand.
0: Okay.
1: Und dann setzt man das an und dann kleidet man hier ganz sanft nach oben.
0: Ja.
1: Also im 45-Grad-Winkel, das heißt, du hebst jetzt eher ein bisschen ab, sondern man geht eher.
0: Also das ist jetzt wie ausstreichen.
1: Genau.
0: Quasi so ein bisschen.
1: Aber auch hier ohne Druck.
0: Ja.
1: Und trotzdem hat
0: es. Aber man merkt, dass da auch ein bisschen Durchblutung angeht.
1: Genau, und ich drücke nicht. Also das ist wirklich nur ein sanftes Gleiten. Aber so ein Stein ist natürlich anders wie jetzt die Finger.
0: Verrückt.
1: Ja.
0: Schade eigentlich.
1: Genau, und gerade morgens, wenn man das morgens macht, man hat ja die Lymphe, die staut ja ein bisschen über Nacht, da man ja waagrecht liegt. Und da ist es wunderschön, dann auch kann man, wenn man ein bisschen zu so Puffy-Eyes neigt und so. Ja.
0: Das heißt, wir arbeiten uns langsam weiter hoch im Gesicht.
1: Jetzt gehen wir Richtung Stirn.
0: Ja.
1: Und die Stirn, die streichen wir, so wie beim Eincremen auch, die streichen wir einfach nach oben aus.
0: Aber da machst du es jetzt wieder gegen den Strich, weil gerade haben wir es ja so ein bisschen gezogen. Und jetzt?
1: Ja, da schiebe ich es jetzt nach oben. Und das Schöne ist, wenn du, also hier vorne kannst du die Zornesfalte dann immer gleich mitnehmen. Und hier an der Seite, hier beginnt ja die Schläfe. Und weiß nicht, ob man das sieht. Und es gibt dann immer auch so einen schönen Lifting-Effekt an den Augen.
0: Mhm.
1: Genau. Und ganz wichtig, vor allem morgens nicht vergessen, hier ganz sanft am Hals noch nach unten zu gehen. Weil hier ist die Lymphe.
0: Ja.
1: Dann kann man hier noch ein bisschen am Schlüsselbein pulsieren und dann wird die Lymphe quasi auch in Bewegung gesetzt. Und
0: was ist denn jetzt von der Wirkung her der Unterschied auch zu unserem Gesichtsyoga in der ersten Stunde?
1: Hier ist die Massage das Ausschlaggebende. Also Gesichtsyoga ist ja Massage, die Übungen, die wir gemacht haben und Akupressur.
0: Ja.
1: Und hier kannst du auch Akupressur machen, aber hier steht eigentlich die Massage im Vordergrund. Und ist eigentlich total entspannend. Und obwohl wir nur im Gesicht arbeiten, ja, hat es trotzdem Auswirkungen für den ganzen Körper.
0: Kann man was falsch machen?
1: Ja, auf jeden Fall.
0: Zum Beispiel, worauf sollte man achten? Zu viel Druck ist der größte Fehler, den man.
1: Zu viel Druck, kein Öl.
0: Ja.
1: Auch jetzt wie ich natürlich geschminkt. Also deswegen immer auf reinigen Hauten, immer ein Öl und ohne Druck.
0: Das heißt, haben wir alle Gesichtspartien schon abgedeckt? Oder was wäre die nächste Partie, um die wir uns kümmern?
1: Also was sehr schön ist, ist zum Beispiel auch die Augenbraue. Gerade hier kommen mehrere Muskeln aufeinander.
0: Ja.
1: Da hat man oft Verspannung, dann kann man auch die zwei Füßchen nehmen. Und dann, guck mal, du kannst zum Beispiel einfach mal nur hier so drücken, da merkst du schon, da da auch viel Anspannung ist. Und ich gehe mit den zwei Beinchen so hoch und das ist richtig angenehm.
0: Man sieht jetzt, also vielleicht bilde ich es mir ein, auch, dass deine rechte Gesichtshälfte, also dem Zuschauer die linke, schon ein bisschen mehr Rötung hat.
1: Also
0: ne?
1: Vor allem auch, jetzt guckst du mal meine Augenbrauen an. Ja. Also die hier ist ein bisschen höher jetzt als die anderen. Das ist einfach, weil der Muskel jetzt entspannt ist und nicht mehr so zu ist.
0: Okay, könnte man Gua Sha auch tatsächlich am ganzen Körper machen?
1: Da kommt es ja ursprünglich her, ja. Also am Körper ist nochmal eine andere Hausnummer, weil hier im Gesicht haben wir sehr feine Muskeln.
0: Ja.
1: Am Körper kannst du schon auch mit Kraft arbeiten und das spürt man schon eher.
0: Das lässt man aber dann machen, oder?
1: Ja.
0: Okay. Jetzt hast, die sind ja schon länger im Bereich der Kosmetik bekannt, diese Quarzroller nenne ich sie jetzt einfach mal. Was ist der Unterschied in der Anwendung?
1: Also hier kann man nicht so viel falsch machen, weil man einfach nicht so tief geht. Und die sind eigentlich schön, gerade morgens, wenn man sie vielleicht aus dem Kühlschrank holt, um einfach ein bisschen die Lymphrichtung mitgeht, um einfach die geschwollenen Augen oder die Lymphe ein bisschen anregt.
0: Du hast gerade gesagt, morgens oder abends.
1: Ja.
0: Wann ist es besser oder ist das tatsächlich Gefühlssache?
1: Also morgens ist es halt schön, um die Lymphe anzuregen und die Schwellungen wegzubringen. Und abends ist halt oft viel Entspannung. Gerade, also abends ist so eine typische Bewegung hier nach oben, wenn du einen stressigen Tag hast oder auch zu Kopfschmerzen neigst und hier oben zugehst.
0: Und die Kraft liegt wahrscheinlich dann in der Routine, ne? Tatsächlich das in seinen Alltag zu integrieren. Ja. Spannendes Kapitel. Ich kannte es bis heute nicht. Jetzt weiß ich auch, wenn mich einer fragt, was ist eigentlich Gua Sha, kann ich sagen, traditionelle chinesische Medizin, hilft der Entspannung im Gesicht, super einfach anzuwenden. Ja, vielen Dank für die vielen Tipps, Alexandra Liefke. So, jetzt haben wir uns um die schöne, durchblutete Haut gekümmert, mit Dank der Gua Sha-Massage. Zum Wohlbefinden gehört aber für viele Menschen auch einfach eine richtig gute Frisur. Der Friseurbesuch ist aber durchaus auch mittlerweile oft eine relativ teure Geschichte. Da ist es doch im wahrsten Sinn des Wortes ein Segen, wenn Friseure vom Verein Barber Angels, wie in diesem Fall in der Alexanderkirche in Zweibrücken, Station machen. Dort schneiden sie für die Menschen, die es brauchen, kostenlos die Haare und zaubern den Kundinnen und Kunden dann wirklich ein sehr dankbares Lächeln ins Gesicht.
2: Man macht mit seinen Händen. Man muss, wenn man was gibt, weiß man nicht, ob es ankommt. Aber ich weiß direkt, es kommt an. An die richtigen Menschen. Hier
3: in der Alexanderskirche in Zweibrücken. Anke Bayer ist eine von 10 Ehrenamtlichen des Vereins Barber Angels. Sie schneiden an diesem Sonntag kostenlos Haare und das in Lederkutte.
2: Manche fragen mit dem Motorrad da, aber wir lachen dann immer und sagen, nee, die haben wir an, weil wir halt alle gleich sind.
3: Einer der ersten Gäste ist ein alleinerziehender Vater. Seine 3 Söhne haben auf diesen Tag hingefiebert und ihre Traumfrisuren rausgesucht. So wollen sie aussehen.
4: Ich finde es sehr schön, weil ich habe nicht so oft so welche Frisuren gehabt. Weil es ist auch schwer, so Friseurladen zu finden, die so wie meine Haare machen.
5: Mein Herz ist sehr glücklich und blutet. Aufblutet, genau, also glücklich.
3: Für die Aktion arbeiten die Barber Angels mit der protestantischen Kirche und sozialen Einrichtungen zusammen.
6: Wie man erscheint, ist ja auch ein Teil, wie würdig man sich selber fühlt und wie man von anderen wahrgenommen wird. Das ist einfach ein Stück Teilhabe. Und das macht unglaublich viel mit Menschen, wenn denen was Gutes getan wird.
3: Eine Kirche als Friseursalon? Unmöglich, finden einige aus der Gemeinde. Trotzdem setzt sich die Dekanin dafür ein.
7: Viele kennen das nicht und müssen sich daran gewöhnen, dass wir unsere Kirchentüren jetzt auch für andere Modelle öffnen.
3: Die Barber Angels schenken an diesem Tag rund 40 Gästen einen frischen Haarschnitt. Dazu gibt es ein offenes Ohr, viel gute Laune und mehr Selbstbewusstsein.
8: Da sieht sich halt ganz anders da, wieder ein bisschen fresher, ein bisschen motivierter, auch mal aus dem Haus zu gehen. Weil so hat man nur die Einheitsmatte auf dem Kopf. Ja, ist einfach was anderes.
9: Luxus. Ne, also wenn ich als Frau zum Friseur gehe, da komme ich nur mit einem Haarschnitt und Föhnen unter 40, 50 Euro dann nicht mehr raus. Und das muss man sich heutzutage erstmal leisten können.
3: Heute will sie vor allem ihrem 10-jährigen Sohn eine Freude machen.
9: Ja, man ist natürlich ein bisschen stolz. Er ist schick und man möchte ja auch, dass er gut dasteht und dass er hübsch ist. Also mein Kind ist immer hübsch, davon abgesehen.

0: ja.
1: Nicht so viel, nur Spitzen.
2: Diese Frau geht Friseurin Anke Bayer besonders nah. Die Haare sind komplett verfilzt, sie braucht dringend Hilfe.
3: Ich habe halt einfach Angst davor, die Haare weggeschnitten zu bekommen. Alles nicht ganz so einfach im Moment.
2: Vor 5 Jahren ist sie erblindet, lebt allein in Zweibrücken. Ihr letzter Haarschnitt schon Jahre her.
4: Das tut mir selber weh, wenn ich reißen muss an der Haar, aber anders, da kriegen wir sie nicht durch. Jetzt sind wir schon zu dritt, aber es wird langsam. Wir bekommen es hin.
2: Erst nach 1 Stunde kommen ihre Naturlocken wieder zum Vorschein. Beim finalen Styling gibt sich Anke besonders viel Mühe.
4: So sieht es jetzt wirklich richtig schön aus. Die Naturlocken sind wieder schön.
2: Den Barber Angels geht es an diesem Sonntag aber nicht nur um schöne Haare.
5: Komm, ich drück dich noch einmal.
4: Ja.
2: Sie schenken ihren Gästen Würde.
6: Einfach schön, so glückliche Menschen zu sehen. Und Sie können schon mal gespannt sein, ob ich nachher auch glücklich aussehe, wenn ich diese Pasta mit Aprikosen, Feta-Creme und Forellenfilets auf dem Teller habe und dann die Geschmacksexplosion im Mund.
7: Aber ich kann dir jetzt schon mal einen Tipp geben, wie du dir selbst richtig gut helfen kannst. Hm. Guck mal, ich habe da ein Schälchen mit Salz gerichtet. Das machen wir einfach mal ins Wasser und dann schmecken die Nudeln vielleicht auch schon mal gut.
6: 16 Gramm? 2,4 Liter Wasser?
7: 2,4 Liter. Und ein Tröpfchen Öl noch. Jetzt machen wir es richtig.
6: Mit
7: richtig
6: Öl auch noch.
7: Krass. Richtig, richtig.
6: Eieieiei.
7: So, jetzt nehmen wir erstmal unsere ganz, ganz leckeren Zutaten.
6: Ja. Hm?
7: Holen uns eine schöne große Auflaufform.
6: Also, Aprikose ist ja wirklich so eine der Sommerfrüchte, oder?
7: Sommerfrucht, grandios, weil sie tatsächlich, es gibt nichts Besseres wie Aprikosenmarmelade. Und es gibt nichts Besseres als Kombination, mal abgesehen von der Zitrone, wie eine Aprikose zum Fisch. Die hat eine wunderschöne Säure, hat aber auch ein nicht so aufdringliches Fruchtelement. Sehr, sehr lecker. Hm? Eine Tomate dazu bringt eine andere Säure mit. Nehmen wir auch mal mit dazu.
6: Ja.
7: So, dann brauchen wir noch ein bisschen. Jetzt erschrecke ich dich.
6: Amore.
7: Amore? Knoblauch. Wenn du Amore willst, kriegst du Amore von mir. Knoblauch.
6: Also,
7: auch wieder.
6: Du bist schon hart.
7: Sehr lecker. Vielleicht nicht unbedingt mit den Aprikosen pur, aber mit der Tomate dazu passt das.
6: Ich glaube an dich.
7: Thymian.
6: Ja.
7: Warum Thymian? Wenn man zu Hause mal Aprikosenmarmelade kocht, ja, mal ein bisschen Thymian reinmachen. Super. Sensationelle Kombination. Daher kommt das.
6: Ne? Okay.
7: Das sind solche Kreationen, die entstehen, wenn du für alle deine Familienmitglieder das Richtige kochen musst.
6: Vielleicht
7: weißt du,
6: haben
7: jeder
6: wir am Wochenende Aprikosenmarmelade. Vielleicht ist das eine schöne Idee.
7: So. Feta-Käse.
6: Ich dachte, du machst eine Feta-Creme.
7: Nein, ich mache jetzt im Prinzip den Käse damit dazu. Lass den vergaren, rühre ihn dann glatt und nutze das dann später als Creme, die entsteht, wenn ich die ganzen Sachen mit den Nudeln verrühre. So,
6: also
7: alles rein. Da kann es ein bisschen mehr sein.
6: Von mir aus gerne, ich liebe Feta.
7: Dann ein kleines bisschen Pfeffer dazu. Und ein bisschen Olivenöl dazu.
6: Und das ist aber ordentlich.
7: Ja. Und dann, damit wir auch ein frisches, zwiebliges Element haben.
6: Ja, aber nicht mit der scharfen Haushaltszwiebel, sondern
7: ein milderer Frühlingslauch. Also eben nicht so scharf, aber doch ein schönes, zwiebliges Element.
6: Schnubbelditzupf. Aber wenn du sowas machst, dann sieht das aus, als wäre das.
7: Guck mal, und das könntest du doch jetzt auch so essen. Na? Scheibe Brot dazu, fertig, aus. Jetzt schieben wir es erstmal in den Backofen.
6: Ja.
7: 20 Minütchen. Lassen alles schön zerschmelzen. Diese ganzen Aromatik darf sich im Öl verbinden. Und dann machen wir unsere Nudeln dazu. Und dazu braten wir uns noch eine schöne Forelle.
6: Ja. Kriege ich die eigentlich? Hast du die Gräten schon gezupft alle?
7: Ich habe bei 3 die Gräten gezupft und 1 habe ich drin gelassen. So ein bisschen Abenteuer muss sein beim Kochen. Jetzt wissen wir halt, hoffentlich kriegst du das. Nein, ich habe die Gräten gezupft. Das ist ganz wichtig, weil ich mag das eben auch nicht. Und die Arbeit sollte man sich auch wirklich machen in dem Zusammenhang.

0: Das brate ich jetzt ganz, ganz langsam in ein bisschen Öl. Eigentlich war gedacht, dass das direkt in Butter gebraten wird. Hm. Mache ich jetzt nicht, weil ich habe ja noch ein paar Minuten, bis wir servieren. Deshalb brate ich das nur auf der Hautseite in Öl, mache danach die Butter dazu, mache gerade so ein bisschen Arosen, würze das ein bisschen ab. Wir machen gar kein Gewürz.
1: Was machst du, Arosen?
0: Also übergießen halt ein bisschen. Und wir machen gar kein Gewürz dran, weil wir unglaublich viel Aromatik hier haben.
1: Wir haben
0: mit dem Käse schon Salz und wir haben unglaublich viel Zeugs dabei. Da warten wir mal mit dem Gewürz und das können wir immer noch dran machen.
1: Ja, du hast ja völlig recht. Ach! Das heißt,
0: freust dich schon, ne?
1: Ich freue mich sensationell. Haben wir wieder das dreifache Tridi-Pasta? Hast du immer noch alle drei Pasta-Sorten?
0: Pasta habe ich jetzt nur noch zwei. Das waren die zwei, die ich gerade gemacht habe.
1: Ah,
0: und die kochen wir jetzt auch noch mal frisch. Braucht ja nur eine Minute. Müssen wir eben alles noch mal ein bisschen mit Geduld machen.
1: Wenn es läuft, dann los.
0: Wird natürlich eben auch eine gekaufte Pasta wird auch funktionieren.
1: Du hast ja in der ersten Stunde schon angedeutet, du hältst zu den Franzosen, weil sie nun mal auch unsere Nachbarn sind und was ja auch herrlich ist, mal eine Spritztour durchs Elsass zu machen.
0: Ja.
1: Da gibt es Möglichkeiten, da haben sich Hoteliers durchaus was einfallen lassen. Ich sag mal so, Entenspaß in Frankreich. Kann funktionieren. Viel Vergnügen.
2: Unterwegs mit einer Ente. Im Hotel und Kloster Hornbach in der Südwestpfalz kann man ein Exemplar des Kultautos für einen Ausflug mieten.
3: Wir hatten hier standesamtliche Hochzeit und kommen hier auch ganz oft her für gutes Essen.
4: Ja, seit dem Zeitpunkt ist Kloster Hornbach eigentlich schon fest in unserer To-Do-Liste verankert.
2: Ihr Plan für heute? Ein bisschen Frankreich-Flair erleben. Dazu gibt es vom Hotel erstmal einen gut gefüllten Picknickkorb. Mit dem im Gepäck geht es dann einen ganzen Tag lang auf Spritztour in einer echten französischen Automobilikone.
5: Sie haben ja heute unsere Ente gebucht im Hause. Ich würde mit Ihnen jetzt so verfahren, bevor wir rausgehen an die Ente, würde ich Ihnen noch eine kleine Routenplanung gerne mitgeben. Also als Idee, natürlich dürfen Sie jede Richtung einschlagen, die Ihnen beliebt. Also wir empfehlen immer ganz gerne die Fahrt nach Ludwigswinkel, wo es sehr schöne Weiher gibt, wo man einfach auch ein bisschen das Picknick auch genießen kann.
2: Die Tagesausfahrt wie anno dazumal kostet inklusive Picknickkorb 299 Euro. ABS, Navi oder Klimaanlage hat die Ente nicht zu bieten. Dafür jede Menge Nostalgie. Alles ist ein bisschen anders. Deshalb gibt es zuerst noch eine kleine Einweisung für Philipp und Marco Groh.
6: Und wie weit kommt man mit einer Tankfüllung?
5: Genau, also wenn der Eiffelturm in Sichtweite kommt, dann vielleicht noch mal kurz an die Tankstelle ranfahren.
6: Okay.
5: Genau. Gerne einmal reinsetzen und ich würde einmal auf den Beifahrersitz dann dementsprechend rüberkommen.
6: Ja.
5: So, ich mache einmal hier noch Fenster auf. Wir fangen mit der Gangschaltung an. Wir haben hier vorne einmal das Schaltschema. Wir haben ja hier die Revolverschaltung, haben wir einmal hier die Schaltgänge. Wir haben vorne links haben wir einmal den Rückwärtsgang.
6: Ja.
5: Zu uns hin links ist der erste Gang. Dann über die Mitte nach vorne der zweite, zu uns hin der dritte und nach rechts auch der vierte. Mal die Tür gerade zu.
6: Ja.
5: Jawohl. Und dann, ja, gute Reise. Bis später.
6: Dankeschön, bis später.
2: Von 0 auf 100. Zumindest, was das Wissen über die Schaltung angeht. Mehr als 80 Stundenkilometer schafft der gute alte Citroën 2CV dann doch nicht.
7: Es macht unheimlich viel Spaß. Es ist aber tatsächlich auch schon anstrengend mit der Schaltung. Also wenn man jetzt ja nur neue Autos gewohnt ist, ist es eine Herausforderung. Aber jetzt nach ein paar Minuten Fahrtweg, dann klappt das doch schon jetzt ganz gut.
8: Jetzt stell dir mal vor, früher mussten unsere Großeltern mit solchen Autos in Urlaub fahren. Das kennen wir ja gar nicht mehr. Und es ist schön.
2: Urlaubsgefühle kommen bei so viel Nostalgie und Sonnenschein auch hier auf. Gezwungenermaßen führt dieser Tag zu Entschleunigung. Jetzt wollen die beiden aber endlich herausfinden, was sich in der Picknickbox befindet. Perfekt dafür ein Weiher direkt an der deutsch-französischen Grenze. Von allem ist was dabei. Kulinarisch sind hier keine Grenzen gesetzt.
8: Das Essen verleiht natürlich französischen Flair. Allein schon das Baguette aus Frankreich, der Käse. Da fühlt man sich schon ein Stück weit wie im Nachbarland.
2: Frankreich ist jetzt auch wirklich nur noch einen Steinwurf entfernt. Zugegeben, mit der Ente dauert es vielleicht ein paar Minuten länger. Doch dafür ist die Ausfahrt ja da. Jede und jeder kann auf eine ganz eigene Entdeckungstour gehen.

0: Und manchmal geht's dann doch schneller als gedacht.
1: Ach, und da hinten ist jetzt schon direkt Frankreich.
2: Ja, ich glaube, ganz da hinten ist so klein der Eiffelturm.
0: So weit entfernt ist Frankreich eben gar nicht. Bis zum nächsten Sonnenaufgang könnten Marco und Philipp tatsächlich am Eiffelturm stehen, sogar mit der Ente.
3: Ja, also so ein bisschen Entenlebensgefühl ist auch nicht schlecht, oder?
4: Ja, Ente ist auch lecker.
3: So, jetzt kommt dieses quasi so. Das Anfüttern mit Butteraroma.
4: Genau. Jetzt mache ich mal ein bisschen Pfeffer drauf.

0: Jetzt bin ich sehr gespannt.
1: So, welchen Eis drauf, was für ein Dessert?
0: Das sieht lecker aus.
1: Nudeln?
0: Ja.
1: Diesmal auch mit Salz. Schütte ich jetzt ab. Sitze sehr, sehr schnell wieder zurück, damit ich so ein bisschen was von dem Nudelwasser noch habe, falls ich es brauche. Ah. Also wenn ich jetzt die Sachen hier alle verrühre und ich merke, das ist vielleicht doch eine trockene Geschichte, ich brauche so ein bisschen Saft und dann nehme ich davon eben von dem Nudelwasser, nehme ich da ein bisschen was dazu und tue das dann einfach
0: das kommt jetzt,
1: mit dazu. Ah. Das kommt jetzt alles da rein.
0: Also ich sag mal, ich kann mich gar nicht entscheiden, ob ich das Ratatouille-Gemüse in der ersten Stunde besser fand oder...
1: Ja, genau so ist es, wie ich es gedacht habe.
0: Ob mir das besser gefällt.

0: Das fördert auf jeden Fall. Also bei mir ist es tatsächlich jetzt gerade so, dass der Speichelfluss im Mund zugelegt hat.
1: Dann ist ja alles richtig. Dann ist alles toll.
0: Ja, aber auch die Sämigkeit sieht man
1: ja,
0: schön.
1: Ne? Ja, und das ist das, was du mit der Creme gemeint hast. Weißt du, dieser warme Käse mit ein bisschen Wasser. Das gibt jetzt den Saft dazu.
0: So. Ah. So, jetzt müssen wir noch, haben wir noch 4 Minuten Zeit.
1: 4 Minuten zum Essen haben wir noch Zeit. Na, dann lassen wir uns ganz gemütlich mal noch ein bisschen
0: anrichten. Du könntest mal so ein paar Geschmacksvarianten vielleicht noch erläutern, was man mit dem Rezept noch alles anstellen könnte. Wenn du sagst, okay, wir haben ja jetzt die schöne Forellenfilets damit dabei.
1: Ja, also
0: Alternative?
1: Alternativ ist
0: eigentlich so.
1: Das hätte jetzt,
0: geht auch so.
1: Es würde so gehen als vegetarisches Gericht.
0: Ja.
1: Es würde definitiv auch gehen, wenn ich keine Nudeln dazu mache, sondern einfach nur Brot esse.
0: Ja? Nee, aber dann so ein geröstetes.
1: So ein Riss, ja, genau.
0: Olivenöl, so ein richtig
1: schön gegrilltes Brot.
0: Ja.
1: Dann alle anderen Beilagen würden auch funktionieren. Und das, was hier auch sehr, sehr gut passt, ist, wenn du keine Bandnudeln nimmst, sondern eine kleine, eine Penne oder eine Ricchette oder irgendwas und das als Nudelsalat verwendest. Also die Sachen kalt lässt.
0: Geht auch.
1: Gar nicht warm machst. Nur die heißen Nudeln drüber kippst und einmal rummachst und dann praktisch so einen ganz milden
0: Nudelsalat
1: machst mit ein kleines bisschen Säure noch dazu.
0: Oh.
1: Und dann hast du da auch ein wunderbares Gericht. Du kannst also das sehr, sehr gut.
0: Das brauchst du jetzt nicht mehr?
1: Multifunktional verarbeiten.
0: Das sieht aber auch wirklich köstlich aus. Die brauchen wir auch nicht mehr, glaube ich.
1: Brauchen wir auch nicht mehr, nein.
0: Können wir schon mal ein bisschen aufräumen hier für dich?
1: Das ist schön. Jetzt machen wir noch ein bisschen was von der Forelle drauf.
0: Komme ich dir schon mal ein bisschen entgegen? Willst du hier mitarbeiten?
1: Nee, du arbeitest. Das hier. Und das zupfe ich jetzt einfach so weg.
0: Ah. Zupfst du es von der Haut, oder?
1: Ich zupfe es von der Haut.
0: Ja.
1: Und setze das einfach so mit drauf. Und hebe das gerade so ab. Und wenn ich die Haut, wenn ich die jetzt gut genug, kross genug gebraten hätte, dann würde ich die auch mit drauf machen. Aber die ist noch so ein bisschen lappig und dann ist das nicht so schön.
0: Ja.
1: Da lasse ich es lieber. Aber ansonsten hätten wir jetzt die Haut eben noch klein schneiden können und das auch noch mal als solches probieren.
0: Mm.
1: So, guten Appetit.
0: Womit essen wir das denn jetzt? Gabel?
1: Gabel.
0: Oh, ich glaube, ich brauche noch. Also ich würde noch mit einem Hilfsgerät arbeiten.
1: Ich schließe mich dir an.
0: Man hat einfach eine schönere Mischung auf dem Teller.
1: Ja,
0: dem
1: und dann Löffel. Die ganzen Substanzsachen, die fallen ja immer runter von der Gabel.
0: Und das,
1: was du ja eigentlich haben willst.

0: Und ich möchte jetzt tatsächlich schon einen Mund voll von deinem leckeren Gericht haben.
1: Heiß.
0: Heiß?
1: Ist es heiß? Ich frage.
0: Ich weiß es noch nicht. Das ist genial.
1: Und?
0: Aber so viel.
1: So viel Aromatik, ne?
0: Es passiert so viel. Du konzentrierst dich einmal kurz auf den Schafskäse, dann konzentrierst du dich auf die Aprikose, dann kommt auf einmal der Fisch.
1: Und dann stellst du also fest, dass die Aprikose mit dem Fisch richtig gut kann.
0: Sorry, ich habe tatsächlich doch jetzt einen Platz Nummer 1 für heute. Also das Gericht steht auf Platz 1 und auf dem zweiten Platz kommt das Ratatouille.
1: Hauptsache, es ist ein Gericht von mir.
0: Du belegst die beiden ersten Plätze auf dem Treppchen, was will man mehr? Von daher sage ich, hey, ganz herzlichen Dank für dieses köstliche Geschmackserlebnis. 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Auch da finden Sie die Rezeptsammlungen, dann lohnt sich wirklich, das Ganze nachzukochen. Chapeau, chapeau, chapeau und dir dann heute noch einen schönen Fußballabend. Ne?
1: Werde ich haben.
0: Allez le bleu.
1: Ja.
0: 5 Jahre ist es heute auf den Tag genau her, die Flutkatastrophe im Ahrtal. Ein Tag, der ja, für viele Menschen bis heute gar nicht wirklich vergangen ist. 135 Menschen sind gestorben. Orte wie Dernau wurden nahezu komplett zerstört. Lea Kreuzberg hat die Flutnacht gemeinsam mit ihrem Freund im überfluteten Haus überlebt und wurde erst am nächsten Tag dann gerettet. Gleich ist sie mein Gast, aber vorher durften wir sie jetzt ganz aktuell auch noch mal mit der Kamera besuchen und haben erleben dürfen, wie positiv sie auch in die Zukunft blickt.
2: Lea Kreuzberg in ihrer Weinbar in Dernau im Ahrtal. Vor 2 Monaten hat sie eröffnet und sich damit einen lang gehegten Traum erfüllt. Unweit entfernt schlängelt sich die Ahr durchs Tal. Normalerweise ein beschauliches Flüsschen. Doch vor 5 Jahren verwandelt sie sich in kürzester Zeit in einen reißenden Strom. Eine Katastrophe, die Lea Kreuzberg ihr Leben lang nicht vergessen wird.
3: Irgendwann war es dann eben so weit, dass unten der Weinverkauf im Erdgeschoss vollgelaufen ist. Davor haben wir versucht, noch ein paar Sachen zu retten, bis dann irgendwann das Wasser reinkam und ich dann zu meinem Freund gesagt habe, jetzt lassen wir alles stehen und liegen, es hat keinen Sinn mehr. Was jetzt da unten ist, ist eben verloren. Genau, und dann sind wir hier hoch in den ersten Stock erstmal gegangen und haben uns das Ganze von oben angeschaut. Und irgendwann füllte sich dann auch so langsam die Treppe halt nach oben in den ersten Stock. Und das war dann der Moment, wo ich eben auch zu meinem Freund gesagt habe, okay, vielleicht sollten wir jetzt hier mal unsere Sachen packen und noch eine Etage höher gehen.
2: 12 Stunden später rettet die Feuerwehr die beiden. Der elterliche Weinbaubetrieb steht vor dem Nichts. Dann der unerwartete Wendepunkt. Viele freiwillige Helfer packen mit an und sorgen sogar für ein wenig Freude zwischen Schutt und Schlamm. Auch bei Leas Nachbarin Franziska, die bis dahin eine Gastwirtschaft im Ort betrieben hatte.
4: Die ganze Ortsgemeinde ist daran gewachsen. Es waren bis auf 2 Straßen alle betroffen. Und selbst die 2 Straßen, die nicht betroffen waren, hatten auch ganz lang keinen Strom, kein fließend Wasser. Und ich glaube, da sind wir irgendwie alle gemeinsam dran gewachsen. Und Dernau hatte vorher schon einen guten Zusammenhalt und jetzt sind wir einfach noch enger zusammengerückt und achten irgendwie aufeinander, gucken rechts und links und wir, glaube ich, selber persönlich alle dran gewachsen, aber halt auch die ganze Gemeinde.
2: 5 Jahre nach dem Unglück läuft der Betrieb von Leas Familie wieder und auch der Weinkeller kann sich sehen lassen. Leas Freund Tristan, den sie während ihres Weinbaustudiums kennengelernt hat, hilft, wo er kann. Unterstützt wird Lea auch von ihrer Schwester Lisa. Sie ist für das Essen in der Weinbar zuständig. Bereitet die kleinen Wurst-, Käse- und Antipasti-Platten vor.
3: Mit der Bar bin ich einfach wieder zurück am Thema Wein, arbeite mit dem, was mir wirklich Riesenfreude bereitet, am Gast. Das ist so ein kleiner Traum, der wahr wird. Und jetzt nach 2 Monaten kann ich auch nach wie vor sagen, dass es einfach schön ist, mich mit Freude erfüllt. Und ich bin froh, dass alles so gekommen ist.
2: Die Geschichte und die Geschichten der Menschen aus dem Ahrtal, wie die von Lea Kreuzberg aus Dernau, bewegen einen. Auch 5 Jahre nach der Flutkatastrophe. Und sie sind ein Zeichen der Hoffnung.

0: Wie jetzt gerade da zum Filmende der Blick ins Ahrtal geht. Lea Kreuzberg, schön, dass du bei uns bist. Was geht dir da durch den Kopf?
1: Ja, es sind so ein bisschen gemischte Gefühle. Also auf der einen Seite ja, bin ich unfassbar glücklich, im Ahrtal zu leben, in Dernau zu leben. Es ist eine tolle Heimat. Ich bin da groß geworden, in den Weinbergen. Und das prägt einen einfach auch so ein bisschen, die Handarbeit. Das prägt nicht nur mich, sondern auch das ganze Tal, die ganzen Menschen. Alle packen bei allem mit an und das ist schon was Einzigartiges, ja.
0: Also schön, dass es auch erhalten werden konnte, ja. Ein Stück weit. Ne? Lass uns das Gespräch mal ganz positiv beginnen. Es klang ja gerade schon an, du hast so ein bisschen Bilanz gezogen nach 2 Monaten im Beitrag über deine kleine Weinbar. Mhm. Wie spannend waren die ersten 2 Monate? War von Anfang an klar, das wird ein Erfolg? Bangt man in den ersten Tagen oder wie hast du es erlebt?
1: Also ich habe mit dem Dernauer Weinfrühling gestartet. Das ist eine Veranstaltung bei uns im Tal, wo man in den Weinbergen wandern kann. Mhm. Entsprechend war im Tal die Hölle los und auch bei mir in der Bar war die Hölle los. Ja. Also der Mai war der Hammer. Im Juni war es jetzt was ruhiger, aber das war auch mal okay. Dann konnte man sich so ein bisschen vom Mai erholen. Genau. Und gerade in der Anfangszeit wurde ich auch einfach enorm viel von Freunden und Familie unterstützt. Und das ist schon was Einmaliges. Ohne die hätte es nicht funktioniert.
0: War das Konzept von vornherein komplett klar, wie deine Weinbar aussehen soll? Die Unterstützung in der Küche, die Gerichte, die Weine?
1: Ja, tatsächlich war es eigentlich alles so, wie es jetzt auch geworden ist. Also ich hatte da schon eine relativ genaue Vorstellung. Mein Vater hat mich dabei auch viel unterstützt. Ja. Er hatte auch seine Ideen. Und ja, die Leute, die bei mir arbeiten, sind die gleichen, die früher bei uns in der Straußwirtschaft gearbeitet haben. Deshalb ist es einfach klar gewesen.
0: Das heißt, die Weinbar ersetzt ein Stück weit auch die Straußwirtschaft? Oder gibt es die auch noch?
1: Die Straußwirtschaft gibt es nicht mehr. Und klar, das ist so ein Teil auch Straußwirtschaft-Ersatz. Ja.
0: Okay, dann lass uns gerne die Uhr noch mal 5 Jahre zurückdrehen. Mhm. Oder ab welchem Moment war dir damals klar, welche Dimension das wirklich alles bekommen könnte, muss man ja erstmal sagen?
1: Das hat tatsächlich erstmal was gedauert. Der Tag hat ja ganz normal angefangen. Es hat halt viel geregnet. Dass ein Hochwasser kommt, war uns allen bewusst. Aber normale Hochwasser sind wir gewöhnt. Und ja. Dass das Ausmaß annimmt, war spätestens klar, als es bei uns wirklich auch richtig in den Hof reingelaufen ist. Das hatten wir so noch nie. Und ich habe irgendwann auf die Pegelprognose geschaut. Die war schon bei 5 Metern. Das war schon höher als 2016. Und die ist aber dann, also irgendwann ist der tatsächliche Pegel an der Prognose vorbeigeschossen. Und das war so der Moment, wo ich wusste, dass wir uns jetzt in Sicherheit bringen müssen.
0: Ist das dann, funktioniert man dann nur noch oder kommt auch ein Stück weit Panik auf?
1: So eine Mischung aus beidem. Also ich hatte Gott sei Dank anfangs noch Telefonkontakt zu meinen Eltern, die mich einfach ein bisschen beruhigt haben. Dadurch bin ich dann auch relativ ruhig geblieben. Wenn der nicht da gewesen wäre, weiß ich nicht, wie ich reagiert hätte. Da wäre die Panik wahrscheinlich noch viel größer gewesen.
0: Ruhe war ja auch nötig, weil es dauerte ja dann 12 Stunden, bis ihr überhaupt gerettet werden konnte. Wie habt ihr viel geredet? Habt ihr gequatscht? Habt ihr einfach miteinander ausgeharrt?
1: Wir haben erstmal versucht zu schlafen in der Nacht. Das hat wenig funktioniert. Man hat sich viel unterhalten. Die Ängste ausgetauscht und überlegt, wie man jetzt weitermacht. Man hat sich viel darüber unterhalten, ob man denkt, das Wasser steigt noch, ob es wieder sinkt. Und ja, man konnte sich mit den Nachbarn auf den Dächern unterhalten, hat sich mit denen ein bisschen ausgetauscht und sich irgendwie versucht zu beruhigen und auf irgendeine Art und Weise Herr der Lage zu werden.
0: Und dann kam irgendwann die Feuerwehr, der rettende Moment. Kannst du den beschreiben?
1: Ja, der war, ja, das war ein unglaubliches Glücksgefühl, dass man endlich rausgeholt wurde. Wir haben wirklich lange drauf gewartet. Wir waren aber natürlich auch an vorderster Front. Dadurch wurden wir auch als Letztes rausgeholt. Mhm. Und das war einfach eine Riesenerleichterung. Man hat Angst gehabt, dass man noch eine Nacht in dem Gebäude verbringen muss. Und ja, das wussten wir nicht.
0: Fällt man sich in die Arme, löst es alle Dämme, bricht man...
1: Ja, also tatsächlich haben wir dann, meine Eltern waren ja im Urlaub, die haben wir dann in Bonn wieder getroffen und meine Schwester, haben uns in den Autos gegenseitig gesehen, haben auf der Straße angehalten und sind uns in die Arme gefallen.
0: Ah, Mann. Ja. Ich war ein Jahr nach der Flut schon zu so einer Dankesendung auch bei euch im Ahrtal und was mich begeistert hat, obwohl es ja eine Katastrophe war, war diese Welle der Hilfsbereitschaft, die einfach ja... überhaupt nicht aufgehört hat, die noch größer war fast als die Katastrophe.
1: Ja, das war unglaublich. Also ohne diese Hilfe von so vielen Sachen.

0: und da mein Leben aufbauen will. Man hat natürlich ein bisschen ein mulmiges Gefühl ab und an mal, gerade auch wenn es regnet oder so. Aber ja, ich bin in Derna groß geworden, ich bin da tief verwurzelt, habe da alle meine Freunde und das gibt man nicht von heute auf morgen auf.
1: Wie hat dich diese Katastrophe verändert? Hat sie dich verändert?
0: Ja, man ist tatsächlich mit vielem etwas entspannter geworden. Also man geht mit Dingen anders um, die einen sonst vielleicht aus der Ruhe gebracht hätten, weil man einfach immer im Hinterkopf hat, dass einem schon viel Schlimmeres passiert ist und dass das jetzt vielleicht nur eine Kleinigkeit ist, die sich irgendwie wieder von selber regelt.
1: Ist es auch ein anderer Zusammenhalt geworden in Dernau? Mhm.
0: Auf jeden Fall. Also Dernau ist schon immer ein Dorf, wo man eng zusammensteht und eng zusammenhält, gemeinsam feiert, gemeinsam aber auch leidet. Und ich glaube, das ist durch die Flut noch deutlich enger alles geworden. Also man unterstützt sich noch mehr als vorher, ja.
1: Gelassenheit, hast du ja gerade gesagt, wenn ich das so formulieren darf, ist eine der Dinge, die du gelernt hast aus dieser Katastrophe. Gibt es noch etwas, was du für dich mitnimmst aus dieser Zeit?
0: Tatsächlich, dass am Ende, wenn man Hilfe braucht, Hilfe auch da ist. Also ich glaube, niemand hätte damit gerechnet, wenn mal so eine Katastrophe in Deutschland passiert, dass auf einmal Leute aus ganz Deutschland, teilweise auch aus Europa angereist kommen, mit anpacken, bereit sind zu spenden und zu unterstützen. Und ja, man hat irgendwie gemerkt, dass die Welt, von der man manchmal denkt, dass sie vielleicht nicht mehr ganz so gut ist, eigentlich doch eine ziemlich gute ist.
1: Und ab und zu ist man auch sauer, dass die Hilfe, die von allen Seiten kam, gar nicht richtig verteilt werden konnte, dass teilweise Hilfsgelder gar nicht ausgeschüttet werden konnten?
0: Das würde ich jetzt so direkt nicht behaupten. Also ich glaube schon, dass auch viele Gelder angekommen sind. Es gibt mit Sicherheit noch das ein oder andere Einzelschicksal, das eben ja leider die leider bis heute noch aufs Geld warten. Das darf so nicht sein und das sollte so nicht sein. Aber dass jetzt vieles nicht angekommen ist, ist, glaube ich, schwer zu sagen.
1: Ich kann nur sagen, ich bin fasziniert und sehr dankbar, dass du zu uns gekommen bist und so offen über diesen Schicksalstag vor 5 Jahren berichtet hast. Und wir werden auch in der ARD-Mediathek, gibt es auch noch mal eine Dokumentation Verlust, Trauma, Neuanfang, die das Ganze auch noch mal eindrucksvoll festgehalten hat. Ich sage ganz herzlichen Dank. Liebe Grüße an all deine Lieben.
0: Dankeschön.
1: Danke fürs Hiersein. Wir haben jetzt noch die Zeit für unser Kaffee-der-Tee-Quiz. Und da freue ich mich jetzt auf Herrn Engel aus Pforzheim. Hallo, Herr Engel.
2: Hallo, Herr Seidler. Guten Abend oder guten Tag.
1: Und die Frau Lips aus Schutterwald. Hallo, Frau Lips.
3: Ja, hallo, guten Tag.
1: Wir legen direkt los. 5 Minuten haben wir Zeit. Die Zeit läuft. Herr Engel, Sie fangen bitte an.
2: Ich fange mit der 1 an.
1: So soll es sein. Und Ihre Frage lautet dabei, wie viele Speichen zählt ein Rad im Mainzer Stadtwappen? Ist natürlich schwer für Sie in Pforzheim. 4, 6 oder 8?
2: 6.
1: 6 war geraten, oder?
2: Ja.
1: Aber sehr gut geraten. Ein Rad hat 6 Speichen, damit schon mal die ersten 61 Euro auf Ihrem Konto. Frau Lips.
3: Ja, dann mache ich mit der 2 weiter.
1: Das ist sehr ordentlich und das gucken wir uns an. Wie nennt man eine Gesichtsmassagetechnik aus der traditionellen chinesischen Medizin? Gua Sha-Massage, Hotstone-Massage oder Reiki?
3: Gua Sha.
1: Genau, das haben wir vorhin nämlich gemacht. Das heißt auch schon mal 15 Euro gesichert. Herr Engel, weiter geht's.
2: Dann geht's der Reihe nach mit der 3.
1: Sehr gut, die 3 wird in Pforzheim beantwortet. Die Paukentreppe verläuft im Innenohr, Kirchturm oder Orchestergraben?
2: Antwort C.
1: Nein, es ist tatsächlich das Innenohr, wo diese Paukentreppe verläuft. Frau Lips, Sie können noch mal aufholen.
3: Ja, dann mache ich die 4.
1: Jawohl, die 4 bringt Ihnen 13 Euro. Als Schlawiner bezeichnet man eine Brühwürstchensorte, eine Verwandtschaftsbeziehung oder eine pfiffige Person?
3: Eine pfiffige Person.
1: Ja, und Sie rücken noch mal ein bisschen näher ran. Aber der Herr Engel kann wieder davonziehen.
2: Mit der 5?
1: Also so ordentlich haben wir lange nicht mehr gespielt. Die 5 kommt zu Ihnen für 29 Euro. Der Hamburger Dom ist Norddeutschlands größte Kirche, größtes Volksfest oder größter Hafen?
2: Größter Hafen?
1: Ah, nein, es ist das größte Volksfest tatsächlich. Und schon wittert Frau Lips noch mal die Chance, noch näher ranzukommen.
3: Ja, ich nehme da die nächste 6.
1: Die 6. Und mit der 6 würden Sie sogar in Führung gehen. Sein Haus in der sauerländischen Heimat erreicht Friedrich Merz über die Straße.

0: namens Märzweg, Kanzlerallee oder zur Friedrichshöhe? Sie denken C und das ist auch gut so. Das bringt Ihnen 60 Euro und die vorübergehende Führung zur Halbzeit. Mhm. Herr Engel, Sie müssen was tun.
1: Ja.
0: Die 7?
1: Die 7, ja.
0: Jawohl, ist schon umgedreht. Für 59 Euro, wer schrieb den Orientzyklus? Thomas Mann, Hermann Hesse oder Karl May?
1: Thomas Mann?
0: Nein, der Ölprinz oder auch der Schut gehören dazu. Tatsächlich aus der Feder von Karl May. Und damit, Frau Lips, die Führung jetzt ausbauen?
2: Die 9.
0: Ah, Sie lassen die 8 aus?
2: Ja.
0: Okay, neue Strategie. Die Steiermark liegt in der Schweiz, Italien oder Österreich?
2: In Österreich.
0: Jawohl, 28 Euro. Aber wer weiß, wie viel Euro in der 8 stecken?
1: Dann nehme ich die 8.
0: Ah, er räumt wieder auf. Macht's ordentlich für 14 Euro. Wie heißt ein geradliniger Knick in Papierseiten? Falz, Salz oder Walz?
1: Falz.
0: Antwort A, B oder C?
1: Antwort A.
0: Jawohl, A ist richtig. Frau Lips, Sie liegen immer noch in Führung. 10, 11, 12.
2: Dann nehme ich die 10.
0: Und damit hätten Sie jetzt den Joker für sich ergattert.
2: Gut.
0: Super. Ja, gut. Herr Engel.
1: Ja. Dann bleibt für mich die 11.
0: Ja, Sie merken schon, das wird...
1: Knapp.
0: Ja. Wen gibt es bei jeder Taufe? Den Anwalt, den Zeugen oder den Richter?
1: Antwort B.
0: Antwort B ist richtig. Den Taufzeugen gibt es dabei. Und damit merken Sie schon, wir können nur noch hoffen, dass Frau Lips jetzt vielleicht sogar noch eine wertvolle Frage kriegt, oder Frau Lips?
2: Ja, dann die letzte.
0: Ja, das gucken wir uns jetzt in aller Ruhe an. Oh, gar nicht so einfach. Wie hieß eine von Harald Schmidt moderierte TV-Rateshow? Hieß sie leise? Hieß sie psst? Oder hieß es doch Silenzium?
2: Nehmen wir mal B, ich rate.
0: Sie nehmen B, die Mitte, ne?
2: Ja.
0: Ja, mit der Mitte ist ja immer so, das passt meistens.
2: Meistens.
0: Ist in dem Fall auch richtig, psst, ist richtig, aber ganz knapp an die 200-Euro-Marke. 196 Euro ist Ihr Gewinn heute, Gertrud Lips.
2: Dankeschön.
0: Danke fürs Mitspielen und Herr Engel, Sie gewinnen unsere Kaffee- oder Teetasse.
1: Ihr Glückwunsch geht wohin?
0: Ihr Glückwunsch geht nach Schutterwald.
1: Nach Schutterwald.
0: Genau, zu Frau Lips. Da ist mit Sicherheit angekommen. Vielen Dank fürs Mitspielen Ihnen beiden. Wir gucken noch auf morgen. Unser Hausarzt ist dann zu Gast. Und dann wollen wir mal gucken, Gesundheit im Sommer. Bei den großen Temperaturen, geschwollene Beine, Sonnenstich, Hitzschlag. Was kann man tun? Unser Hausarzt geht auch gerne auf Ihre Fragen ein. Mira Maurer kocht für die Franzosen einen Glückwunsch oder ein Trostgericht, eine Vichyssoise, also Kartoffelcreme mit Stremel, Lachs und knusprigen Kartoffelwürfeln. Wir werden auch noch zweimal quizzen, das alles morgen. Jetzt geht's aber weiter bei uns im Südwesten mit spannenden Geschichten aus Rheinland-Pfalz, Stuttgart und auch aus dem Saarland.
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Guten Abend und willkommen zu SR Info um 18 Uhr. Heute unter anderem mit diesen Themen. Rechtliche Hürde beseitigt. Von Weizsäcker drängt auf schnelle Investitionen. Unterstützung begrenzt.

0: Beschäftigt. Koalition der Willigen marschiert bei Frankreichs Nationalfeiertag mit. Und Wiederaufbau dauert. Bundespräsident Steinmeier würdigt Solidarität nach Ahrtalflut. Rund 1,2 Milliarden Euro für 12 Jahre. So viel steht dem Saarland an Mitteln aus dem Infrastruktursondervermögen des Bundes zur Verfügung. Rund 60% davon gehen an die Kommunen. Geld, das nach den Worten des Finanzministers nun auch bald fließen soll. Denn man habe inzwischen ein rechtliches Hindernis beiseite geräumt.
1: Nach Ansicht von Finanzminister von Weizsäcker muss es Ziel sein, dass das Geld tatsächlich in Infrastrukturmaßnahmen fließt, etwa in die Sanierung von Straßen und Brücken. Bislang seien die Kommunen beim Abruf der Mittel zurückhaltend gewesen.
2: Das, was die Kommunen bisher noch ein bisschen aufgehalten hat, ist, dass sie nicht wussten, können sie unterschiedliche Förderprogramme miteinander so kombinieren, dass dann ein Investitionsprojekt gängig wird. Und da gab es eine Rechtsunsicherheit, die der Bund noch in den Griff bekommen musste. Und durch die jetzt erfolgte Bundesgesetzgebung weiß man in der Tat, ich kann wie so ein Sandwich unterschiedliche Förderelemente kombinieren.
1: Die zusätzlichen Gelder, die das Land aus dem Infrastruktursondervermögen des Bundes und dem landeseigenen Transformationsfonds zur Verfügung hat, sollen laut von Weizsäcker in zusätzliche Investitionen fließen. Das könne man erreichen, indem man die Investitionsquote im Landeshaushalt bei derzeit rund 10% belässt.
0: Nach dem Urteil im Fall des getöteten Zugbegleiters wollen Verteidigung und Vertreter der Nebenklage in Revision gehen. Das hat das Landgericht Zweibrücken mitgeteilt. Der Bundesgerichtshof muss dann das Urteil auf mögliche Rechtsfehler prüfen. Der 26-Jährige war vergangene Woche wegen Körperverletzung mit Todesfolge zu 10 Jahren Haft verurteilt worden. Nach dem Tod eines 79-Jährigen in einem Saarbrücker Parkhaus ermittelt die Staatsanwaltschaft nun wegen Diebstahls und unterlassener Hilfeleistung. Der Anfangsverdacht des Raubes habe sich nicht bestätigt. Im Fokus der Ermittlungen stehe ein 49-Jähriger. Er soll Anfang Mai die Geldbörse des Mannes gestohlen haben. Der 79-Jährige hatte den Täter offenbar verfolgt und war dabei gestürzt. 2 Wochen später starb er an den Folgen des Sturzes in Verbindung mit einer Vorerkrankung. Im Mandelbachtaler Ortsteil Erfweiler-Ehlingen sollen die Menschen ihr Trinkwasser bis auf Weiteres abkochen. Nach Angaben der Gemeinde ist das Wasser mit Bakterien verunreinigt. Ursache war ein Rohrbruch im Versorgungsnetz. Der Schaden ist behoben, das Leitungsnetz wird derzeit gespült.
1: Mit der Aktion Saunieren statt Studieren haben Studenten der Hochschule für Technik und Wirtschaft HTW mehr Hitzeschutz gefordert. Bis auf über 60 Grad stiegen die Temperaturen auf dem Campus. Der AStA und die Fachschaften haben ein eigenes Hitzekonzept entwickelt. Dazu gehören Ventilatoren, klimatisierte Räume und Trinkwasserspender. Die Hochschule unterstützt die Forderungen und hofft auf Hilfe vom Land. Die Kosten für Bewohner von Pflegeheimen sind im Saarland besonders stark gestiegen. Das zeigt eine Auswertung des Verbands der Ersatzkassen. Demnach müssen Pflegeheimbewohner im Saarland 292 Euro im Monat mehr zahlen. Im Bundesschnitt sind es 256 Euro. Das Saarland hat nach Bremen bundesweit die zweithöchste Eigenbeteiligung. Im Juni ist im Saarland eine Rekordzahl an Elektroautos neu zugelassen worden. Nach Angaben des Kraftfahrtbundesamts wurden 920 vollelektrische Pkw neu registriert. Mehr als doppelt so viele wie im Juni letzten Jahres. Der saarländische Kfz-Verband führt das auf die neue E-Auto-Prämie des Bundes zurück. Vor allem Privatkunden entschieden sich immer öfter für elektrische Fahrzeuge.
0: Der französische Nationalfeiertag stand heute ganz im Zeichen europäischer Zusammenarbeit. Staats- und Regierungschefs aus 23 Ländern sind zu den Feierlichkeiten nach Paris gekommen. Unter ihnen auch Bundeskanzler Merz. Rekordwerte auch bei der Anzahl der Soldaten. 6.700 waren es, ein Beleg für die Wiederaufrüstung des Landes. Für Präsident Macron ist es die letzte Parade im Amt. Im nächsten Frühjahr wählt das Land ein neues Staatsoberhaupt.
3: Auch sie laufen heute über die Champs-Élysées, Hunde der französischen Feuerwehr. Doch alle Augen blicken auf die Spitze der Parade. Dort marschieren 500 Soldatinnen und Soldaten aus Mitgliedsländern der sogenannten Koalition der Willigen. Es sind die Staaten, die sich der Unterstützung der Ukraine gegen Russlands Angriffskrieg verschrieben haben, darunter auch Deutschland. Von der Ehrentribüne aus beobachten Bundeskanzler Merz, der ukrainische Präsident Selenskyj und die anderen Staats- und Regierungschefs der Koalition die Militärparade. Mehr als 6.000 Soldatinnen und Soldaten, hunderte Militärfahrzeuge und Dutzende

0: der Flugzeuge. Für die zehntausenden Besucher ein Spektakel. Wunderbar. Ich war früher schon hier, aber vor 50 Jahren gab es das mit den Flugzeugen noch gar nicht. Ich liebe es. Ich liebe auch die Militärmusik. Das ist der Stolz Frankreichs. Ich komme aus Nizza und wenn ich herkommen kann, komme ich. Ich liebe diese Stimmung und ich mag die repräsentativen Uniformen. Hier in Nizza wird Präsident Macron am Abend erwartet, zur Gedenkveranstaltung zu dem Terroranschlag vor 10 Jahren. Bei dem Angriff hatte ein Islamist während der Feierlichkeiten zum Nationalfeiertag 86 Menschen mit einem LKW getötet. Auch die ehemaligen Präsidenten Hollande und Sarkozy wollen kommen.
1: Es geht um die Kontrolle der Straße von Hormuz. Der Krieg zwischen den USA und Iran eskaliert seit Tagen. Trotz einer vereinbarten Waffenruhe gibt es täglich Angriffe. Die USA attackieren Ziele in Iran und Teheran Schiffe und Einrichtungen in den Golfstaaten, die mit den USA verbündet sind.
2: Heute am frühen Morgen Rauchwolken über Manama, der Hauptstadt von Bahrain. Behörden melden, dass die Luftverteidigungssysteme des Königreichs iranische Angriffe abgefangen hätten. Diese Bilder, veröffentlicht vom iranischen Staatsfernsehen, sollen den Abschuss iranischer Raketen zeigen. Ihr Ziel: wieder US-Militärbasen in der Region, eine Luftwaffenbasis in Jordanien und ein Hauptstützpunkt der US-Marine in Bahrain. In der Straße von Hormuz herrscht weiter Unsicherheit. Viele Kapitäne wagen nicht die Durchfahrt. In der Nacht und am Mittag griff Iran auch wieder Handelsschiffe an. Auf Angriffe folgen Gegenangriffe. In der dritten Nacht in Folge hatten die USA Ziele an der iranischen Küste bombardiert. Für Unklarheit sorgt US-Präsident Trump. Erst kündigt er erneut eine Seeblockade an. Dann will er Handelsschiffen eine sichere Durchfahrt in der Straße von Hormuz gewähren. Gegen Schutzgeld in Höhe von 20% des Frachtwerts. Der iranische Außenminister kontert auf Ex. Die Idee, eine Gebühr zu verlangen, ist nicht schlecht. Der Iran macht es aber günstiger. Doch egal, wer sie erhebt, eine zusätzliche Gebühr auf die ohnehin bereits hohen Ölpreise aufzuschlagen, sei geradezu ein sicherer Weg in die Katastrophe, so Experten. Ich glaube nicht, dass irgendjemand in der Region eine solche Idee befürwortet oder befürworten wird. Internationale Wasserstraßen mit Gebühren zu belegen, ist grundsätzlich eine gefährliche Entwicklung. Wenn dies in der Straße von Hormuz eingeführt wird, muss man damit rechnen, dass ähnliche Gebühren auch in anderen strategisch wichtigen Meerengen weltweit erhoben werden könnten. Die Straße von Hormuz, eine wichtige Lebensader für die Golfstaaten und ihre Ölexporte. Seit Unterzeichnung der Absichtserklärung zwischen Iran und USA Mitte Juni herrscht hier weder Krieg noch Frieden.
1: In Deutschland verweigern immer mehr Menschen den Kriegsdienst. Das zeigen Zahlen des zuständigen Bundesamtes. Im ersten Halbjahr seien fast 5.900 entsprechende Anträge eingegangen, 2.000 mehr als im gesamten vergangenen Jahr. Hintergrund dürfte laut Behörde die angespannte Sicherheitslage und das neue Wehrdienstgesetz sein.
3: Nach dem Brand auf einer Baustelle in einem Gebäude in der Brüsseler Innenstadt sind 5 Tote gefunden worden. Sie wurden in einem Aufzug des Gebäudes entdeckt. Das hat die Staatsanwaltschaft bestätigt. Eine Person werde weiter vermisst. Das Feuer war laut Einsatzkräften am Morgen in einem Aufzugsschacht ausgebrochen. Die Leichen seien erst gefunden worden, nachdem der Brand gelöscht war. Die Zahl der Todesopfer nach dem verheerenden Brand in einem Lokal in der thailändischen Hauptstadt Bangkok ist auf 30 gestiegen. 75 Menschen wurden verletzt, mehr als 20 von ihnen schweben nach Behördenangaben noch in Lebensgefahr. Ersten Erkenntnissen zufolge wurden zahlreiche mögliche Sicherheitsmängel festgestellt, darunter blockierte Fluchtwege. Als mögliche Brandursache gilt weiterhin ein Kurzschluss an einer Klimaanlage. Der Waldbrand bei Fontainebleau südlich von Paris wütet weiter. Nach Behördenangaben brannten bislang mehr als 2000 Hektar Wald ab. Rund 850 Feuerwehrleute und mehrere Löschflugzeuge sind im Einsatz. Insgesamt wurden 100 Menschen in Sicherheit gebracht. Die Polizei hat inzwischen 2 mutmaßliche Brandstifter festgenommen. Das Feuer war am Sonntag ausgebrochen. Die Löscharbeiten werden durch Hitze und Trockenheit erschwert.
1: Nach dem ersten Ruhetag gestern, heute die 10. Etappe der Tour de France und die führte von Aurillac nach Le Lioran. Für die hoffentlich erholten Beine erneut wieder ein Kraftakt. Die Kletterspezialisten sind gefordert.
4: Nach dem Ruhetag am französischen Nationalfeiertag geht es in Aurillac los, die 10. Etappe der Tour in den Vulkanbergen der Auvergne. 3800 Höhenmeter stehen an. 6 Berge der ersten bis dritten Kategorie am Col de la Prat-de-Bouc. Der Spanier Javier Romo als erster oben. Das Feld mit den Favoriten um den Gesamtführenden Tadej Pogacar knapp eine Minute dahinter. 30 Kilometer vor dem Ziel am Pas de Perol ein neuer Ausreißer vorn, Richard Carapaz, der frühere Olympiasieger aus Ecuador. Der Mann in Gelb aber setzt seine Attacke am vorletzten Berg. Tadej Pogacar jagt den führenden Carapaz und überholt ihn fast spielend. In der Gruppe hinter Pogacar muss dann Remco Evenepoel reißen lassen, Teamkollege Florian Lipowitz einige Sekunden davor. Tadej Pogacar fährt in Lille-Lioran als erster über die Linie, baut damit seinen Vorsprung auf über 3 Minuten aus. Der Gesamtsieg scheint ihm sicher. Zweiter wird der wiedererstarkte Remco Evenepoel. Florian Lipowitz schafft es auf den 4. Platz.
1: Vor 5 Jahren hat Deutschland eine der schwersten Unwetterkatastrophen der Geschichte erlebt. Die verheerende Flut, die in Nordrhein-Westfalen und in Rheinland-Pfalz komplette Dörfer und Städte zerstörte. Mehr als 180 Menschen starben. Besonders betroffen das Ahrtal. Bundespräsident Steinmeier erinnerte heute an die Opfer und würdigte den Zusammenhalt und die Solidarität in der Gesellschaft.
5: Sie erlebten die Flutkatastrophe. Porträts der Freilichtausstellung We Are Strong, wir sind stark. Einer der Porträtierten, Eberhard Schimanski, er verlor in der Flut seine Frau.
6: Ich konnte meine Frau nicht halten. Die Ahr riss sie mit Gewalt aus meinen Händen.
5: Eine von 135 Toten allein hier im Ahrtal, das vor 5 Jahren von der Jahrhundertflut zerstört wurde.
7: Nicht alles lässt sich wiederherstellen. Der Verlust geliebter Menschen bleibt. Die Erinnerungen bleiben. Und auch die seelischen Wunden vieler Betroffener sind bis heute Teil ihres Alltags.
5: Die Nacht vom 14. auf den 15. Juli 2021. Die Wassermassen beschädigen oder zerstören 9000 Häuser. Mehr als 60 Brücken stürzen ein. Einsatzkräfte kommen nicht zu den Eingeschlossenen. Rettungshubschraubern fehlen die Seilwinden. Auch in Nordrhein-Westfalen sterben 49 Menschen. Sich auf solche extreme Wetterereignisse besser vorzubereiten, fordert der Bundespräsident bei einer Gedenkveranstaltung im Düsseldorfer Landtag.
8: Wir schulden den Menschen, die in jener Nacht alles verloren haben, den ernsthaften, konsequenten Willen, dafür zu sorgen, dass wir auf solche Katastrophen besser vorbereitet sind und dass wir das uns Mögliche tun gegen den fortschreitenden Klimawandel.
5: Im Ahrtal hoffen Betroffene noch immer auf eine Entschuldigung der Landesregierung. Darauf warten sie seit nunmehr 5 Jahren.
1: Was uns wettertechnisch in den nächsten Tagen erwartet, wer wüsste das besser als Katrin Baron aus dem SR-Wetterstudio?
9: Dank dir, Anja. Gegen Wochenende ist eine kleine Abkühlung in Sicht. Bis dahin schwitzen wir aber noch ein bisschen weiter. Vor allem im Süden sind morgen punktuell Unwetter möglich. Die bringen dann auch das volle Programm mit. Hagel, Starkregen bis hin zu Sturmböen. Deswegen auch eine große Temperaturspanne von 21 bis 32 Grad morgen deutschlandweit. Im Norden und Nordwesten bleibt es trocken und sonnig. Die Aussichten. Es kühlt später ab auf 20 bis 15 Grad. Auch die Gewitter, die heute Abend noch möglich sind, ziehen ab. Morgen am Mittwoch dann sonnig und heiß bei bis zu 31 Grad. Am Donnerstag noch mal wärmer. Maximal sind dann 31 Grad möglich mit Gewitterrisiko. Und höchstens 29 Grad starten wir am Freitag dann ins Wochenende. Samstag und Sonntag werden auch ganz schön, aber kühler mit jeweils 27 und 25 Grad in der Spitze. Ganz ausführlich schauen wir später noch mal im Saarlandwetter drauf. Schalten Sie rein, 7:15 hier im SR-Fernsehen. Und damit zurück zu dir, Anja.
1: Danke, Katrin. Und das war SR Info um 6. Um 7:20 gibt es den aktuellen Bericht. Und 10:15 melden wir uns noch einmal mit der Spätausgabe von SR Info. Ich wünsche Ihnen noch einen entspannten Abend.

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ist einfach so, würde ich sagen, Heimat. Da haben wir das Skitouren angefangen. Da sind wir schon auf jedem Gipfel hier rundherum gewesen. Und Skigebiet ist natürlich immer super, weil man immer Schnee hat. Man kann immer Skitour gehen, man kann immer trainieren. Das ist eigentlich so mein Hausberg, würde ich sagen. Ich kenne da wirklich jeden Stein und habe da schon so viel trainiert. Und auch das Skibergsteigen ist natürlich für mich ein ganz wichtiger Lebensabschnitt. Ich habe mit dem Skibergsteigen so in den Profisport reingefunden, würde ich sagen. Das war so der Anfang von allem, würde ich sagen.

0: würde sagen, so richtig angefangen habe ich 2020. Da habe ich eigentlich eine Knie-OP gehabt und bin dann relativ zufällig in Skibergsteigen reingestolpert und bin dann meine erste Weltmeisterschaft gelaufen. Und dann eben auch eigentlich durch das Skibergsteigen, durch das Sommertraining im Radsport, bin ich dann auch in den Radsport reingerutscht.
1: Antonia hat außergewöhnliches Talent. Sie wird eines Tages die Tour de France gewinnen.

0: Ich heiße Philippe Legas, habe mehr als 30 Jahre für die Sportzeitung L'Équipe gearbeitet, war bis zum Ende für den Radsport verantwortlich und 34 Mal bei der Tour de France. Es ist eigentlich unglaublich. Ihr Sieg ließ fast vergessen, dass wir seit Bernard Hinault keinen Toursieger mehr hatten. Klar, es ist die Tour der Frauen, also eine andere Kategorie. Aber ihr Sieg hat das Fehlen eines französischen Toursiegers vollkommen kompensiert. Da ist im Frauenradsport eine kaum vorstellbare Kraft entstanden. Und zwar mit den Männern einen gemeinsamen Sport zu schaffen. Ganz ehrlich, seit vor 3-4 Jahren die Frauentour gestartet ist, sagten die Leute am Straßenrand, die Tour fährt vorbei. Nicht die Tour der Frauen oder die Tour der Männer. Nein, es war das Label Tour de France. Es wurde nicht mehr zwischen Männern und Frauen unterschieden.
1: Tour de France, mais sans faire la distinction homme ou femme.
2: Sie ist so bekannt, sie ist so gut, sie ist ein wirklicher Superstar.
3: Oh. Professionell, comme ça. Parfait. Et après, c'était la folie.
4: Das war der pure Wahnsinn. Ich sage nicht, dass ich mir das nicht zugetraut hätte, aber das hatte ich so nicht erwartet. So viele Leute haben mitgefeiert. Es hat mich echt überrascht, welches Ausmaß der Sieg hatte.
5: Pauline, that was a crazy year.
6: It was good to come back on the road. We had the plan to try to win Tour de France in the next 3 years.
7: C'est vrai que j'ai commencé très tôt.
4: Ich habe sehr früh mit dem Radsport angefangen, so mit 5 Jahren. Meine Mutter wollte das nicht wirklich. Sie brachte mich zum Eiskunstlaufen. Aber dann habe ich mir irgendwann gesagt, nein, ich will viel lieber Radfahren.
7: Après quelques séances, j'ai dit non, je vais faire comme toi, je vais faire du vélo.
4: Ich habe mich jetzt voll auf den Straßenradsport konzentriert, fahre kein Mountainbike mehr. Es ist einfacher, sich auf eine Sache zu fokussieren. Es hat ja auch gut funktioniert. Die Grundlagen habe ich auf der Straße gelegt. Dann bin ich zum Mountainbike und als ich wieder zum Straßenradsport zurückging, habe ich meine alten Abläufe sehr schnell wiedergefunden. Und deshalb hat es im letzten Jahr auch so gut funktioniert.

0: aber c'était extraordinaire.
1: Der Sieg von Pauline Ferrand-Prévot war einfach außergewöhnlich. Als sie in den Straßenradsport zurückkam, hatte sie es ja auch den Medien gesagt. Ich will in den nächsten Jahren die Tour de France gewinnen. Und sie hat es gleich im ersten Jahr geschafft. Sie hat das Publikum total hinter sich gebracht. Das hat man am Streckenrand gesehen. Da gab es keinen Unterschied mehr zwischen der Männer- und der Frauentour. Und was die Zuschauerzahlen im Fernsehen betrifft, auf der letzten Etappe nach Châtel, als sie im gelben Trikot die Ziellinie überquerte, da schauten 8 Millionen bei France Television zu. Unglaublich. Für Mädchen, die auch von einem solchen Erfolg träumen, ist Pauline das beste Vorbild.
2: Das hat mir die schönen Erinnerungen an die Tour zurückgebracht, die ich hatte. Mit dem gelben Trikot, dem Champs-Élysées und all dem. Ich habe zu ihr gesagt, diese starken Emotionen musst du genießen. Solche Dinge erlebt man selten im Leben. Das hat vieles in mir geweckt. Ich war sehr bewegt durch sie.
0: Ça m'a rappelé plein de choses et puis j'étais émue pour elle en fait.
2: Wenn es damals schon die sozialen Medien gegeben hätte, das Kabelfernsehen, all diese neuen Medien, dann wäre ich sicher ein Star gewesen.
0: Ein großer Star. Johnson. Je vais tomber la page. Ah, là, voilà. Tiens. Gianni Longo.
2: Ich bin Gianni Longo, 1979 Profi-Radfahrerin geworden. Zuvor war ich Alpin-Skifahrerin. Ich war schon gleich im ersten Jahr französische Meisterin, habe mehr als 60 Titel, habe dreimal die Tour de France gewonnen, 13 Weltmeistertitel, einen Olympiasieg, ich glaube 5 olympische Medaillen und habe mehrfach den Stundenweltrekord aufgestellt.
3: Nach dem zweiten Platz von Barcelona, dem 6. von Los Angeles und dem 21. von Seoul wird die 5-fache Straßenweltmeisterin zum ersten Mal olympisches Gold holen.
1: Gianni war ein Phänomen. Leider wurde damals der Frauenradsport nicht live im Fernsehen gezeigt, sodass man sich als Mädchen nicht damit identifizieren konnte. Ihre Leistungen haben sie über den Radsport hinaus bekannt gemacht. Ich erinnere mich, immer wenn man über Frauenradsport sprach, fiel nur ein Name, Gianni Longo.
4: Et le vainqueur, Dossard numéro 54, Mademoiselle Jeannine Longo, junior senior du lycée Le Fayet.
2: Weil ich aus einer anderen Sportart kam, war ich ganz anders gebaut. Ich hatte die Oberschenkel einer Skifahrerin und dadurch unglaublich viel Kraft. Ich bin ganz gut am Berg gefahren, aber ich musste natürlich auch schmaler werden, Diät halten. Aber die enorme Kraft in den Beinen hat mir sehr geholfen.
5: Die schnellste war wieder einmal Gianni Longo, die Vorjahressiegerin, die diese Pose
6: Sie hat sich als Erste wissenschaftlich und methodisch vorbereitet, manchmal vielleicht zu sehr. Aber sie gewann überall, bei der Tour, dem Stundenweltrekord, bei Olympia. Sie hat weltweit die meisten Titel gewonnen, aber am Ende litt sie unter der Missachtung des Frauenradsports.
7: Le préjugé défavorable en faveur du cyclisme féminin.
6: Gianni Longo war ein Champion. Aber in der Rückschau war ihr Problem das des Frauenradsports allgemein. Die Fahrerinnen wurden nie wirklich für ihre Erfolge anerkannt.
8: Nach einem einmaligen Versuch, ein Frauenrennen zu etablieren im Jahre 1955,
9: dauerte es bis 1984 zur echten Premiere der Tour de France Féminin.
2: Ehrlich gesagt unterstützten die Herren Journalisten nur den Radsport der Männer. In den 80er Jahren waren sie uns nicht gewogen, denn wir drangen plötzlich in ihr Milieu ein. Sie betrachteten uns als Konkurrenz. Die Sportjournalisten hatten damals die Tendenz, unsere Erfolge kleinzureden. Aber das Publikum war voll und ganz auf unserer Seite. Sie standen im Ziel und am Start, und zwar sehr viele Menschen.

Also ich bin wahnsinnig glücklich im Team, sonst hätte ich jetzt auch nicht meinen Vertrag verlängert. Ich habe viel Spaß, ich verstehe mich gut mit den Mädels im Team. Wir haben sowohl auf dem Rad, in den Rennen als auch im Training einfach immer Spaß und immer was zu lachen. Und ja, es ist eigentlich im Prinzip fast schon wie so eine zweite Familie für mich.

0: sehr überzeugt von Antonias Fähigkeiten und von ihrem Talent, von ihrem Kampfgeist. Wir sind der Meinung, dass sie zu den größten Rundfahrtjuwelen im Frauenradsport zählt, die es derzeit gibt. Sind auch sehr optimistisch, dass wir ihr zutrauen, innerhalb der nächsten 3 Jahre auch um das Podium der Tour de France mitzukämpfen.
1: Sie ist stark am Berg und stark im Zeitfahren. Natürlich muss sie mit dem Alter noch dazulernen und durch Rennen Erfahrung sammeln. Aber dann ist sie ein gutes Gesamtpaket.
0: Und Antonia war halt sofort der Eindruck da, dass sie Biss hat, dass sie unbedingt was erreichen möchte, dass im Grunde der 2. Platz schon eine Niederlage ist für sie. Und diesen Geist, diese Motivation mitbringst, dann entstehen daraus oft auch große Geschichten. Und das ist im Grunde der Ansatz gewesen, warum wir gesagt haben, okay, wir wollen unbedingt Antonia haben.

Antonia ist ein Familienmensch und liebt ihre Berge. Und die wegzunehmen wäre, glaube ich, fatal, weil dann nimmt man eher so ein bisschen das Lebensziel da halt weg. Und es ist eben nicht nur, dass sie jetzt sagt, ich will Radsportgeschichte schreiben. Es ist relativ simpel, man berücksichtigt das in den Planungen. Das heißt, wenn wir ein Höhentraining planen, dann müssen wir halt einfach verstehen zu sagen, wann müssen wir wieder runter, wie viel Zeit gibt es dann halt zum Rennen. Weil es ist ja einfach wichtig, weil es reicht eben nicht immer nur zu sagen, wir haben den besten möglichen Trainingsstatus. Wenn der Kopf nicht mitspielt, wird es kein Ergebnis geben. Ich denke, am Ende vom Tag sind alle, die im Radsport unterwegs sind, halt haben ihr Hobby zum Beruf gemacht. Und es sollte aber auch diese Freude weiter erhalten sein. Und das ist sehr, sehr wichtig. Und ich glaube, für Antonia ist es ganz besonders wichtig. Also es gibt andere, wo man sagt, die kann man jetzt auch 6 Wochen quasi entwurzeln von zu Hause. Ich denke, das ist keine gute Idee für Antonia.

daheim kann ich wieder runterkommen, kann ich mich wieder so ein bisschen beruhigen und weiß einfach, dass daheim auch eine schöne Gegend auf mich wartet und dass ich dann daheim mich wieder schön erden kann.

Ich bin mir sicher, dass die Antonia ein unwahrscheinliches Talent ist im Bereich Ausdauersport. Das sieht man auch an dem Werdegang, Berglaufen, Ausdauersport, dann auch das Skibergsteigen, Ausdauersport, jetzt der Radsport.

da muss der Körper gebaut sein. Aber was natürlich auch ganz, ganz wichtig ist, ist halt einfach über einen bestimmten Punkt zu gehen, die Zähne zusammenbeißen, über die Schwelle zu gehen, und das kann sie halt.

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1: Ich habe in dem Moment einfach nur gedacht, okay, warum soll ich nicht einfach mal probieren zu attackieren? Und dann kam eben auch aus dem Auto, ja, Antonia, wenn du das probieren willst, mach. Und dann habe ich eben attackiert und mir ist keiner nachgefahren, weil sich wahrscheinlich die Leute auch gedacht haben, so, ja, lass sie mal, die geht sowieso ein. Und ich wusste aber, dass es eben nur noch ein so ein kleiner Berg kommt und eine Abfahrt und dann eben die Zielgerade. Aber ich habe nie wirklich gedacht in dem Moment, dass das wirklich funktioniert. Und ich habe irgendwie bis zur Ziellinie habe ich mir gedacht, nee, das kann nicht sein. Also ich habe das irgendwie selber kaum glauben können, auch wie ich dann über die Ziellinie gefahren bin, habe ich gar nicht gewusst, was gerade passiert ist. Und ich glaube, man hat es mir auch angesehen. Ich war, glaube ich, total überfordert auch mit der Situation.
2: Mathieu van der Poel. Le gros pavé pour Mathieu van der Poel pour la troisième fois de sa carrière. Il rejoint donc le groupe très sélect de coureurs qui ont gagné l'épreuve à...
3: Hier war es für mich klar, okay, wenn das passt, wenn das menschlich passt, dann mache ich das erstmal und wir schauen, wo die Reise hingeht. Ich habe dann natürlich auch sehr schnell gemerkt, dass da ein großes Potenzial bei ihr auch ist. Und wir haben uns auch menschlich sehr gut verstanden. Und auch die Zusammenarbeit war extrem unkompliziert. Und das Schöne beim Radfahren als Trainer ist, man kriegt halt sehr gute Werte. Also man misst einfach die Power, also die Wattzahl. Und anhand der Wattzahlen kann man dann auch gewisse physiologische Berechnungen schon mal machen, dass wenn jemand in dem Alter die und die Werte hat, dann ist da ein gewisses Potenzial da. Und bei Antonia war es schon so, dass man gesehen hat, dass sie eine hohe Sauerstoffaufnahme hat als Ausdauerathletin. Und das ist dann schon so ein Indiz dafür, oh, da könnte vielleicht auch mal wirklich eine Weltklasse-Athletin daraus werden.
1: Der hat mir auch wirklich schon durch viele Situationen durchgeholfen, durch zwei Knie-OPs, durch alles Mögliche. Und ja, ist einfach ein wahnsinnig toller Trainer und ich fühle mich einfach sehr wohl bei ihm.
3: Die kriegt jede Woche ihren Trainingsplan von mir eben online. Dann lädt sie natürlich ihre Daten hoch und meldet sich bei mir. Also wenn sie sich nicht meldet, dann läuft meistens alles gut. Ihre große Stärke sind, halt, wie ich gesagt habe, die langen Berge. Ihre Sache, wo sie am meisten noch Potenzial hat, ist einfach dieses Explosive, dieses mal kurzzeitig hohe Leistungen bringen. Oder man ist zum Beispiel zu dritt noch, um dann auch aus so einer Gruppe raus eine Etappe zu gewinnen und vielleicht auch ein paar Sekunden nochmal rauszuholen. Und der Frauenradsport, die Leistungsdichte wird immer höher. Da ist es jetzt entscheidend, wie ihre Entwicklung weitergeht.

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1: Die Saison hat eigentlich ganz gut angefangen mit Valencia und dann war es eigentlich auch ganz okay. Dann bin ich leider krank geworden und hatte auch ziemlich eine langwierige Erkältung, dass ich dann immer ein bisschen mit rumgeschleppt habe und das dann war nicht so richtig gut geworden. Bin aber dann zum Glück für die Ardennen-Klassiker wieder fit gewesen. Lüttich ist auf jeden Fall ein ganz besonderes Rennen, das ist auch wirklich ein sehr, sehr hartes Rennen. Das ist schon eine ganz besondere Atmosphäre.
2: Antonia hat super stark angefangen und dann ist sie leider krank geworden und hat sie relativ lange so rumlaboriert an so Atemwegsachgeschichten. Auch sicherheitshalber haben wir sie lange aus dem Rennprogramm rausgelassen und jetzt bauen wir wieder auf und für die Saisonhöhepunkte wie Giro und Tour de France sollte sie auf jeden Fall fit sein, aber sie braucht noch ein bisschen.
3: Ruhe!

wurde von Anfang an super hart gefahren, an jedem Berg attackiert. Und ja, ich war dann zum Glück, als wir zu La Redoute gekommen sind, in der Ausreißergruppe drin und konnte Kasia dann dadurch ganz gut helfen. Genau, aber es war der Plan, dass wir eben für Kasia fahren und einfach schauen, dass wir in jeder Gruppe drin sind, dass wir nichts verpassen, dass wir immer auf der Hut sind, keine größeren Gruppen gehen lassen. Also das ist uns, glaube ich, auch ganz gut gelungen.

0: Sie hat auf mich gewartet im Ziel und haben dann auch gleich danach ein bisschen gesprochen. Das machen wir hier immer gleich.
1: So, then, that's good. Hey.
2: I always thought, you know,
1: I tried, yeah.
2: It was so hard.
1: And Lara Dudley.
0: Ich glaube, an dem Tag in Lüttich haben wir alles getan, was wir konnten. Ich glaube, es war auch jeder zufrieden.
3: Enjoy the podium. Yeah, thank you.

Ja, wir sind am Dornauhof. Hier steht eben mein Pferd Hugo. Und ich komme hier so 2-3 Mal die Woche her und dann mache ich ein bisschen was mit dem Kleinen. Er ist ja noch ein Baby, heißt, man kann auch nicht so viel mit ihm machen, aber er freut sich immer, wenn man kommt und sich einfach mit ihm beschäftigt, mit ihm kuschelt. Er ist ein richtiger Schmuser und er freut sich einfach über Aufmerksamkeit. Und ja, es ist einfach für mich so ein Ausgleich, zum Pferd zu kommen und mal abzuschalten und einfach was mit den Tieren zu machen. Und ich habe schon immer zu meiner Mama gesagt, wenn ich mal erwachsen bin und eigene Entscheidungen treffen kann, dann kaufe ich mir ein Pferd und hole mir einen Hund. Und jetzt habe ich beides. Und ja, bin auch wirklich glücklich damit. Für mich ist es eigentlich auch kein Stress jetzt irgendwie mit Hund, Pferd und allem Möglichen. Für mich ist es einfach ein Ausgleich und ich brauche das auch einfach, um runterzukommen. Und ich bin auch jemand, ich kann einfach nicht still sitzen. Also ich bin froh, wenn ich dann vom Training heimkomme, dass ich dann noch zum Stall fahre oder mit dem Hund gehe. Das macht mir einfach Spaß und das ja, ist für mich einfach so meine Art und Weise, auch runterzukommen und einfach auch so das Leben auch so genießen.

liebe einfach auch Italien als Land und auch die Leute. Und es ist für mich einfach so auch meine erste richtige Grand-Tour gewesen. Und deswegen habe ich das auch so als ein ganz besonderes Rennen in Erinnerung. Und deswegen, glaube ich, werde ich einfach immer sagen, dass der Giro mein Lieblingsrennen ist.

geendet ist. Auch, dass ich, ja, weil ich so lange auf dieses Ergebnis gewartet habe und auch so viel darauf hingearbeitet habe. Deswegen ist es umso schöner.

lasse mich auch gerne positiv von der Tour de France überraschen. Ich denke auch, dass es was ganz Besonderes wird. Und ich freue mich da natürlich auch total drauf.

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10: Guten Abend und hallo zum Saarlandwetter in Ihrem SR-Fernsehen. Manche werden sich freuen, es ist eine leichte Abkühlung in Sicht, aber erst in Richtung Wochenende. Bis dahin sammeln wir fleißig für das Zuschauerfoto der Woche. Welches es wird, sehen Sie am Freitag. Wenn Sie Ihre Fotos auch ins Rennen schicken wollen, einfach eine WhatsApp schicken an 0681 602 1020 oder per E-Mail an saarlandwetter@sr.de. Karin Müller aus Dörrenbach hätte das auch gerne, das SR-Badetuch, das es zu gewinnen gibt. Sie schickt uns ein bisschen Sonne ins Studio. Vielen Dank dafür. Ein Hoch mit seinem Zentrum über Schottland beschert im Norden ruhige Sommertage. Über der Mitte und dem Süden sorgt ein Höhentief mit feuchter Luft für ein bisschen mehr Unruhe. Vor allem im Süden sind morgen punktuell Unwetter möglich. Die bringen dann auch das volle Programm mit. Hagel, Starkregen bis hin zu Sturmböen. Deswegen auch eine große Temperaturspanne von 21 bis 32 Grad morgen deutschlandweit. Im Norden und Nordwesten bleibt es trocken und sonnig. In der Großregion wechseln sich morgen am Mittwoch Sonne und Wolken ab. Meistens kommen wir trocken durch den Tag. Nur punktuell sind Wärmegewitter möglich. Die Temperaturen reichen morgen von 27 Grad in Idar-Oberstein bis zu 31 Grad in Metz. Und so sehen die nächsten Stunden aus. Die Gewitter, die von heute Abend übrig bleiben, klingen heute Nacht ab. Es klart auch später auf und kühlt auf 20 bis 15 Grad ab. Der Mittwoch, der wird dann meistens ganz schön werden, bei bis zu 31 Grad. Am Donnerstag wieder Temperaturen von maximal 33 Grad im Saarland. Am Freitag wieder ein erhöhtes Gewitterrisiko bei bis zu 29 Grad. Am Samstag wieder freundlicher bei 27 in der Spitze. Und auch der Sonntag wird schön, aber ein bisschen kühler bei nur noch 25 Grad. Dankeschön an Lena Volz. Sie hat uns diese Abendsonne in Elm genossen und für uns festgehalten. Dankeschön dafür. Und Roman Bonner, der freut sich auch schon richtig doll auf Sie. Später mit dem aktuellen Bericht. Roman, was gibt's nachher bei euch zu sehen?
11: Bei uns geht es heute erstmal ums liebe Geld. Der saarländische Finanzminister hatte heute gute Nachrichten für die Kommunen, die nun bald auf Mehrmittel zurückgreifen können. Wir blicken dann zurück auf die Flutkatastrophe im Ahrtal vor genau 5 Jahren und begleiten einen Mann, der geholfen und gleichzeitig aber auch alles verloren hat. Und dann schauen wir nach vorne auf heute Abend, das erste WM-Halbfinale zwischen Frankreich und Spanien.
10: Wird bestimmt spannend. Dankeschön, Roman. Wir haben eben schon schöne Abendsonne gesehen und Jürgen Weiß aus Bildstock, der hat den frühen Morgen festgehalten. Er war im Wald Richtung Neunkirchen unterwegs und hat diese tolle Farben für uns festgehalten. Er schreibt, der neue Tag überlegt noch, welches Make-up lege ich heute an. Könnte er recht haben. Dankeschön nach Bildstock. Ein Update vom Wetter gibt es später für Sie zwischen aktuellem Bericht und der Tagesschau. Bis dahin, tschüss.
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0: komme und da liegen diese Teebeutelchen in Pyramidenform, dann greife ich eher zu denen als zu den dünnen Beutelchen. Ich finde, sie sehen wertiger aus, die machen was daher. Aber Obacht, denn Pyramidenteebeutel können beim Aufgießen mit heißem Wasser Mikroplastik in den Tee abgeben. Und das ist ja wirklich nicht das, was wir in der Tasse haben wollen. Und der Aufdruck Bio, der ändert daran übrigens auch nichts.
1: Fünfmal Bio-Tee aus dem Supermarkt. Im schicken Pyramidenbeutel. Deutlich teurer als andere abgepackte Tees.
2: Ui, schick, weil das ganz andere Beutel sind, ne?
3: Ja, vom Material her halt nicht das, was man eigentlich kennt, ne? Also nicht dieser klassische Teebeutel.
4: Ist kein herkömmlicher Beutel, sieht ein bisschen edler aus und ein bisschen mehr schicki.
5: Es ist nicht Standard, sondern eher ein bisschen außergewöhnlich.
1: Doch wie gut sind die Pyramidenbeutel wirklich? Viele Hersteller preisen sie als besonders umweltfreundlich an.
2: Yasashi bietet großartigen Teegenuss, ohne dabei große Spuren in der Umwelt zu hinterlassen. Daher verwenden wir Pyramidenbeutel auf Basis nachwachsender Rohstoffe ohne Metallklammern. So tut Yasashi nicht nur dir gut, sondern auch der Natur, die uns den Tee schenkt.
1: Auch wer den teuren English Tea Shop Tee kauft, tut der Umwelt anscheinend viel Gutes. Als Fans von Mutter Natur sind all unsere Produkte CO2-zertifiziert und tragen zu einem sichereren und grüneren Planeten bei. Unsere Außen- und Innenverpackung sowie die Pyramidenteebeutel sind komplett kompostierbar. Auch bei Stig Lemke heißt es, ich darf auf den Kompost. Doch was ist das für ein Material, aus dem die schicken Pyramidenbeutel bestehen?
6: Also irgendwas so wie gewebt oder so sieht es schon aus. Aber keine Ahnung, was das für ein Stoff sein könnte.
7: Das sieht aus wie ein Fließstoff. Das könnte sogar Kunststoff sein.
4: Ich vermute, Plastik ist es wahrscheinlich auch, fühlt sich aber nicht ganz so an.
1: Sind die teuren Pyramidenteebeutel tatsächlich aus Plastik? Und findet sich das dann im aufgebrühten Tee wieder? Unsere 5 Bio-Tees aus dem Supermarkt lassen wir auf Mikroplastikrückstände im Labor untersuchen. Den Kräutertee vom English Tea Shop, 50 Gramm für 7,48 Euro. Den Lovely Herbs für 6,22 Euro. Stig Lemke Tee für 4,98 Euro. Yasashi für 4,76 Euro. Und Rewe Feine Welt indischer Chai, 50 Gramm für 3,31 Euro. Zur Kontrolle mit dabei ein Kräutertee von Teekanne im herkömmlichen Beutel aus Zellulose. 50 Gramm kosten hier nur 2,43 Euro.
8: Die Untersuchung von Mikroplastik ist relativ aufwendig. Also man setzt erst den Tee an, dann wird dieser Tee über verschiedene Filter filtriert, um wirklich die kleinen Partikel auf so einem Trägermaterial aufzubringen. Und dann werden die mikroskopiert und anschließend mit einem Rahmen vermessen, um zu gucken, ist es dann überhaupt Plastik oder ist es irgendwie, keine Ahnung, Staub aus dem Tee oder was auch immer das noch sein kann.
1: Während die Untersuchungen laufen, schauen wir uns die Angaben zur Entsorgung der Pyramidenbeutel an. Was uns auffällt, während Teebeutel aus Zellulose in den Biomüll dürfen, steht auf der Verpackung von Yasashi, dass der Beutel in den Hausmüll muss. Bei der Eigenmarke von Rewe der Hinweis, biologisch abbaubar, aber nicht für hauseigenen Gartenkompost geeignet. Eine Entsorgung über den Biohausmüll hängt vom örtlichen Entsorger ab. Das gleiche beim Stig Lemke Tee.
2: Bisschen gelogen dann, ne? Die tun ja so, als wäre das alles ganz toll und super für die Natur und für die Menschen. Aber ist ja gar nicht so.
4: Ich würde mal sagen, das ist eine Fake-Verpackung so ein bisschen. Es wird was anderes suggeriert, als wirklich drin ist.
5: Ich kenne es von den Beuteln, die entsorgt man normalerweise im Biomüll. Und da würdest du die genauso entsorgen im Biomüll. Kommt keiner auf die Idee, würde ich mal behaupten, die jetzt irgendwie in Restmüll zu schmeißen oder in Sondermüll.
1: Der Grund? Die Beutel sind aus Kunststoff. Allerdings nicht auf Basis von Erdöl, sondern auf Basis von Maisstärke.
9: Das bedeutet aber nicht, dass diese Kunststoffe tatsächlich so in der Natur vorkommen, sondern da gibt es einen Rohstoff aus der Natur, der wird aber so stark verarbeitet, dass daraus eben ein Kunststoff wird. Und weil das nicht auf Erdöl basiert, kann das vergleichsweise geringfügige Vorteile haben im Vergleich zum herkömmlichen Plastik, aber es ist trotzdem Plastik. Und insofern sollte es nicht in die Natur gelangen und sollte auch in dem Sinne nicht in größeren Mengen vom Körper aufgenommen werden.
1: Alarmierend die Laborergebnisse.

0: Tatsächlich sind alle 5 Pyramidenbeutel aus dem Kunststoff Polylactit, der aus Maisstärke hergestellt wird. Bei über 60 Grad wird dieser weich und kann Mikro- und Nanoplastik ins Teewasser abgeben. Das Labor hat davon jede Menge im Tee gefunden.
1: In unterschiedlichen Konzentrationen, aber sie waren alle positiv. Nur in dem Referenzbeutel, der ein ganz normaler Teebeutel war, da wurde kein Mikroplastik gefunden. Gerade der Beutel, der sich so taktil am weichsten anfühlt und am fluffigsten anfühlte, hatte am meisten Mikroplastik abgegeben. Und der Beutel, der eigentlich so ein bisschen gröber und viel mehr nach Plastik aussah, hat am wenigsten Plastik abgegeben.
0: Am meisten Mikroplastik findet das Labor im Teeaufguss von Lovely Herbs. Rund 2000 Partikel werden herausgefiltert. Die Plastikfasern sehen vergrößert aus wie Plastikröhrchen. Im Teeaufguss von Rewe Feine Welt rund 1500 Mikroplastikpartikel. Im Yasashi-Tee finden sich 700 Partikel. Bei Stig Lemke-Tee sind es 500. Mit 200 Mikroplastikteilchen sind im English Tea Shop Tee noch am wenigsten. Wie kommt das bei Teetrinkern an?
2: Nicht gut.
3: Warum nicht?
2: Weil keiner möchte gerne Mikroplastik in seinem Tee haben und im Körper.
4: Keiner hat Lust, Mikroplastik zu trinken oder zu essen. Also das hätte ich jetzt auch ungern in meiner Tasse.
5: Ja, sollte eigentlich nicht sein, weil dann nehmen wir auch so schon mehr als genug von zu uns.
6: Ich finde es unmöglich, dass sowas erlaubt wird, herzustellen. Man verbietet alles Mögliche, aber ein normaler Teebeutel ist aus Papier recycelbar und dies hier nicht. Und ist noch schädlich.
0: Was sagen die Hersteller zu den Ergebnissen? Lovely Herbs Hersteller erklärt, dass der Teebeutel aus einem sogenannten Biokunststoff besteht, der zum Beispiel aus Maisstärke hergestellt wird und allen gesetzlichen Anforderungen entspricht. Rewe zweifelt die Laborergebnisse an und behauptet, diese würden aus fachlicher Sicht keine aussagekräftige und zweifelsfreie Bewertung zulassen. Außerdem gäbe es laut Einschätzung des Bundesinstituts für Risikobewertung keine Hinweise auf gesundheitliche Risiken durch Mikroplastik in Lebensmitteln. Der Hersteller des Yasashi-Tees schreibt, die Beutel seien gemäß der EU-Norm EN13432 biologisch abbaubar. Und weiter, unsere Yasashi-Teebeutel sind somit gesundheitlich unbedenklich und für den täglichen Teegenuss bestens geeignet. Von den Herstellern Stig Lemke-Tee und English Tea Shop bekommen wir auf unsere Anfrage keine Antwort. Verbraucherschützer sehen das ganz anders als die Hersteller und halten Mikroplastik in Lebensmitteln für bedenklich.
7: Mikroplastik ist eben nicht was Isoliertes, Steriles, sondern auf den Plastikpartikeln können sich eben auch Substanzen ansammeln und anlagern. Und wie die dann im Körper wirken, das geht natürlich über das Mikroplastik selbst hinaus. Und insofern sollte man darauf achten, möglichst wenig Mikroplastik aufzunehmen, weil das eben potenzielle Gefahren birgt.
0: Auf ein schnelles Umdenken der Hersteller können Verbraucher wohl nicht setzen. Doch es geht auch ohne Mikroplastik, wie unsere Stichprobe gezeigt hat. Mit ganz herkömmlichen Teebeuteln. Aus Zellulose.
8: Krebs, das ist eine Diagnose, die das Leben schlagartig auf den Kopf stellen kann und die erst einmal Angst macht. Was kein Wunder ist, weil Krebs ja bis heute noch immer die zweithäufigste Todesursache in Deutschland ist. Und dann muss meist schnell eine Entscheidung getroffen werden. Eine Operation, Bestrahlung, Chemotherapie oder Hormonbehandlung. Die richtige Entscheidung kann die Überlebenschancen enorm steigern. Umso wichtiger ist es, sich vorher gut beraten zu lassen und dann das richtige, wahrscheinlich am besten auch zertifizierte Zentrum zu finden.
9: Mein Name ist Klaus König. Ich habe Prostatakrebs.
10: Ich bin Monika Ludix. Ich werde jetzt in 3 Wochen 62 Jahre alt und habe aber jetzt seit 4 Jahren Eierstockkrebs.
11: Die Prognose für Klaus König ist
9: relativ gut.
11: Die Prognose für Monika Ludix nicht.
10: Bei meiner Krebserkrankung, da liegt die Mortalität nach 5 Jahren bei 60% Versterben.
11: Das heißt für Sie aber nicht,
10: dass ich meiner Lebensfreude gebremst wäre oder so. Es ist ja jetzt erstmal, man steuert das gut, man versucht den Krebs wirklich im Griff zu halten.
11: Denn auch wenn die Prognosen von Klaus König und Monika Ludix vollkommen unterschiedlich sind, haben sie eine Sache gemeinsam. Sie werden beide in zertifizierten Krebszentren behandelt. Und für solche Zentren gilt, dass diese
3: gewisse Qualitätsstandards einhalten müssen und die dann eben auch extern kontrolliert werden, wenn wir auditiert werden. Und das schafft eben eine sehr, sehr hohe Versorgungsqualität.
12: Das heißt, der Patient weiß, dass er nach den aktuellen Leitlinien behandelt wird. Es gibt Mindestfallzahlen, das heißt, wir haben auch eine hohe Expertise und natürlich durch den Zugang zu klinischen Studien auch eine Teilnahme an den neuesten Forschungsergebnissen.
11: Das führt laut aktuellen Studien dazu, dass bei manchen Krebsarten in
13: zertifizierten Zentren der Überlebensvorteil 26% höher ist als in den anderen Kliniken.
11: Nur wissen viele Menschen gar nicht, dass es solche zertifizierten Krebszentren überhaupt gibt.
12: Es könnte mehr bekannt sein, denke ich. Also aus eigener Erfahrung weiß ich eben, dass es auch doch noch viele Leute gibt, die einfach in das nächste Krankenhaus gehen, um einen kurzen Weg zu haben.
13: Ja, es ist für mich halt schleierhaft. Und wie gesagt, ich nutze alle Kanäle, um da Leute wachzurütteln. Geht in die Zentren.
11: Klaus König hatte gleich mehrfach Glück im Unglück. Sein erstes Glück, er war vorgewarnt.
9: Mein Vater ist an Prostatakrebs gestorben, mit 60 Jahren.
11: Deshalb war er regelmäßig bei Vorsorgeuntersuchungen.
9: Ich war 35, da habe ich meine erste bekommen und danach quasi jährlich.
11: Weil sein Krebs dadurch früh entdeckt wurde, konnte er sich zwischen drei Behandlungsmethoden entscheiden. Eine Hormontherapie.
9: Das wollte ich nicht, A-Körbchen habe ich schon und da muss ich nicht noch mehr bekommen. Na, das zweite wäre eine OP gewesen, aber...
11: Eine OP an der Prostata kann nicht nur zur Inkontinenz führen, sie tut es auch sehr häufig.
3: Das war in den langfristigen Auswertungen ein Drittel der Patienten.
11: Deshalb entschied sich Klaus König für eine Strahlentherapie an der Uniklinik Homburg und hatte schon wieder Glück. Denn Homburg ist nicht nur ein unter anderem für Prostatakrebs zertifiziertes Zentrum, sondern Homburg ist auch das einzige Krankenhaus im Saarland, das eine adaptive Strahlentherapie anbieten kann.
14: Eine adaptive Strahlentherapie ist eine Form der Therapie, die sich immer und gleich an die Gegebenheiten anpasst, die man am heutigen Tag bei der Therapie wirklich vorfindet.
3: Bei Strahlentherapien in Becken hatten wir traditionell schon immer die Herausforderung, dass wir Organe haben, die sich verformen, die Blase füllt und leert sich, der Darm füllt, leert sich, verformt sich. Und früher musste man da oft mit relativ großen Bestrahlungsfeldern arbeiten.
11: Nur je kleiner die Bestrahlungsfelder sind, desto kleiner ist nicht nur die Wahrscheinlichkeit auf Nebenwirkungen, sondern desto schneller sind sie auch wieder verschwunden.
3: Vor allem für uns wichtig ist, dass wir sehen, dass wenn die Patienten zur ersten Nachsorge nach 6 Wochen kommen, dass die Nebenwirkungen wieder komplett verschwunden sind.
11: Anstatt wie bei einer herkömmlichen Strahlentherapie einmal am Anfang das Bestrahlungsfeld so groß zu definieren, dass an der betroffenen Stelle immer genug Strahlung ankommt, wird bei der adaptiven Therapie vor jeder Bestrahlung das Zielgebiet neu definiert. Und so kann man
14: auch das ganze Behandlungszielvolumen verkleinern und damit schonender arbeiten.
11: Das war bisher nicht möglich, weil die Erstellung eines Bestrahlungsplanes durch ein Team von Ärzten mehrere Tage in Anspruch nimmt. Die adaptive Strahlentherapie bietet die Möglichkeit,
14: innerhalb weniger Minuten tatsächlich die Arbeit zu verrichten, die man sonst innerhalb von Tagen nur hätte machen können.
11: Denn eine künstliche Intelligenz analysiert vor jeder Behandlung das aktuelle CT, erkennt die Organe und macht einen Vorschlag für die Bestrahlung.
14: So, jetzt hat die Maschine uns hier einen Vorschlag gemacht.
11: Den muss Dr. Jan Palm dann nur noch kontrollieren und anpassen. Dadurch wird nicht nur wesentlich weniger Fläche bestrahlt.
14: Ja, wenn man früher doch eher viele, viele Millimeter genommen hat, kann man sich hier mit 3 oder 4 mm begnügen.
11: Sondern es sind auch wesentlich weniger Bestrahlungstermine nötig.
9: Früher waren das 45 Bestrahlungen, heute sind es noch 20.
14: Und sind perspektivisch dran am Arbeiten und das wird wahrscheinlich im Laufe des Jahres noch möglich sein, dass wir tatsächlich auf 5 Behandlungen noch weiter runtergehen können.
11: Laut der Saarländischen Krebsgesellschaft ist die adaptive Strahlentherapie allerdings nur einer von vielen Fortschritten bei der Behandlung von Krebs.
15: Wir haben bei sehr vielen Krebserkrankungen große Fortschritte in der Früherkennung, aber auch in der Therapie und damit auch in den Heilungsraten gemacht.
11: Ein Grund dafür sind die zertifizierten Krebszentren. Denn sie müssen nicht nur regelmäßige Qualitätskontrollen machen und eine bestimmte Menge an Fallzahlen vorweisen, sondern an ihnen werden auch Studien gemacht.
3: Alle Patienten, die adaptiv bestrahlt werden, sind in der Registerstudie und füllen Fragebögen zur Lebensqualität aus.
11: Deswegen fordert die Saarländische Krebsgesellschaft sogar,
15: dass eben die häufigsten Krebserkrankungen in Tumorzentren behandelt werden sollen, die zertifiziert sind.
11: Nicht nur, weil dadurch die Forschung vorangetrieben wird, sondern auch, weil
15: diese Patienten bessere Heilungs- und Überlebenschancen haben.
11: Als Monika Ludix die Diagnose Eierstockkrebs bekam, wusste auch sie nicht, dass es zertifizierte Krebszentren gibt. Sie ist eher durch Zufall in einem gelandet. Inzwischen glaubt sie, dass sie ohne diesen Zufall heute nicht mehr leben würde. Deswegen hat sie es sich zur Aufgabe gemacht, dafür zu sorgen, dass in Zukunft möglichst viele Menschen in zertifizierten Zentren behandelt werden.
13: Weil es mir wichtig ist, dass die Menschen richtig behandelt werden, egal welche Krebsart sie auch haben, damit die Lebensqualität auch stimmt. Weil in solchen Zentren, die wissen auch, was man noch geben kann, damit man mit einer guten Qualität über die Therapie kommt.
11: Um das zu erreichen, hat sie nicht nur den Vorsitz der Frauen-Selbsthilfegruppe Krebs übernommen, sondern...
13: Ich habe letztes Jahr hier ein ganz schöner Wirbel hier im Saarland veranstaltet gehabt.
11: Denn gerade bei ihrer Erkrankung, dem Eierstockkrebs, werden deutschlandweit nach wie vor bei weitem nicht alle Fälle in zertifizierten Zentren behandelt. Monika Ludix hält das aber für wichtig.
13: Damit sich einfach auch die Mortalität in vielen Bereichen noch verbessert.
11: Doch der Vorschlag der Regierungskommission Krankenhaus von 2024, dass nur zertifizierte Krebszentren bei der aktuellen Krankenhausreform die Leistungsgruppe zugeordnet bekommen, die es ihnen erlaubt, Krebsbehandlungen abzurechnen, wird so wohl nicht umgesetzt werden. Trotzdem sollen die zertifizierten Krebszentren nach der Reform finanziell besser dastehen, was die Saarländische Krebsgesellschaft begrüßt.
15: Um die Menschen optimal behandeln zu können, sollten eben die Patienten auch in einem solchen Krebszentrum behandelt werden. Und dann ist es auch klar, dass die Gelder, die zur Verfügung stehen, von den Krankenkassen auch in diese Krebszentren fließen.
11: Nur wie das genau umgesetzt werden soll, ist bis jetzt noch nicht klar. Wobei man bei aller Finanzierung, Zertifizierung und Forschung eine Sache nicht vergessen darf.
15: Ein paar Minuten der Krebsvorsorge können über Jahrzehnte entscheiden.
11: Das Allerwichtigste.
3: Es ist für einen Erfolg eigentlich das Entscheidendste, in welchem Stadium befindet sich der Tumor, wenn wir ihn erkennen.
11: Um eine Krebserkrankung zu überleben.
14: Das ist bei fast jeder Tumorerkrankung so, dass wenn die in frühen Stadien erwischt wird, die Heilungschancen sehr, sehr viel größer sind.
11: Ist.
12: Es gibt bestimmte Krebsarten, zum Beispiel Darmkrebs, der kann durch die Vorsorge sogar verhindert werden.
11: Sie so früh wie möglich zu erkennen.
16: Wenn wir uns dem Ende unseres Berufslebens nähern, dann haben wir im Allgemeinen viele Jahre auf dem Buckel, jahrzehntelang gearbeitet und dann winkt die Rente. Das ist nicht bei allen so. Bei Profisportlern beispielsweise kommt das Karriereende früher. Und was nach außen so leicht aussieht, bedeutet nach innen harte Arbeit, viel Disziplin und auch die ständige Angst vor Verletzungen. Irgendwann, wenn andere in ihren besten Jahren sind, kommt die Frage, was kommt eigentlich jetzt? Laszlo Mura hat dazu zwei Sportler aus dem Saarland begleitet, die genau darüber nachdenken.
17: Mein Name ist Sebastian Jakob. Ich bin Geschäftsführer der Saarland Hurricanes. War früher Fußballprofi, unter anderem beim 1. FC Kaiserslautern und 1. FC Saarbrücken. Und habe jetzt die Sportart gewechselt, bin jetzt im American Football tätig.
18: Vor einem Jahr hatte Jakob seine Fußballkarriere beendet. In seine neue Aufgabe bei den Canes musste er erstmal reinfinden.
17: Der American Football und der Fußball in Deutschland, das sind zwei komplett unterschiedliche Paar Schuhe. Deshalb muss man da natürlich die Eigenheiten, die Eigenschaften dieser Sportart in jeglicher Hinsicht eigentlich erstmal so ein bisschen für sich adaptieren und ein bisschen das Fingerspitzengefühl dafür bekommen, wie funktioniert dieser Sport.
18: Und wer ist dieser Mann?
19: Ich heiße Nicola Strada. Ich arbeite als Profi-Balletttänzer am Saarländischen Staatsballett.
18: Wer vom Ballett leben will, muss richtig gut sein. Das wusste Strada schon während der Schulzeit in Italien.
19: Letztendlich habe ich versucht, sowohl die Ballettausbildung in Mailand an der Teatro alla Scala als auch das Gymnasium parallel weiter zu machen.
18: Mit Erfolg. Es ist ihm gelungen, seinen Traum in die Realität umzusetzen. Genau wie einst Sebastian Jakob, der zeitweise in der zweiten Bundesliga spielte und mit dem 1. FC Saarbrücken seine emotionalsten Erfolge feierte. So lange, bis er nach mehreren Kreuzbandrissen den Neustart wagen musste. Der ihm tatsächlich geglückt ist. Nicht zuletzt, weil er während seiner aktiven Karriere ein Studium im Sportmanagement absolviert hat. Die Jobsuche war trotzdem nicht ganz einfach.
17: Ja, ich muss tatsächlich sagen, ich hätte es mir vielleicht einen Ticken einfacher vorgestellt, weil ja, ich zum einen durch den Studien-Background, sage ich mal, die Voraussetzungen geschaffen habe, auch in die freie Wirtschaftswelt einzutreten. Dann ja, bin ich natürlich auch im Saarland relativ bekannt, bin sehr, sehr gut vernetzt und habe einfach erwartet, dass vielleicht das ein oder andere auch dann so reintrudelt, in Anführungszeichen. Habe dann aber auch gemerkt, dass es tatsächlich nicht so einfach ist.
18: Die Canes spielen in der GFL, der höchsten Football-Liga Deutschlands. Vom Sport allein leben können jedoch die wenigsten. Die meisten Spieler haben einen festen Beruf oder studieren noch. Ganz anders im Profifußball. Bereits in der dritten Liga werden solide Gehälter gezahlt. Für ein sorgenfreies Leben reicht es aber meist noch nicht.
17: Es gibt viele eigentlich, die sich Gedanken darüber machen, aber es gibt auch mit Sicherheit genauso viele, die ja, einfach erstmal vom Fußball leben, die davon auch gut leben können. Und viele wissen auch, glaube ich, um dieses Thema einfach, dass nach dem Fußball noch was kommen muss, weil einfach noch, ja, sagen wir mal, 30 Jahre Arbeitsleben eigentlich vor einem liegen. Aber es ist dann tatsächlich vielleicht auch manchmal die Bequemlichkeit, einfach weil so viel Geld verdient wird, dass man davon leben kann. Man hat nicht die Notwendigkeit, jetzt im ersten Step direkt was zu machen. Und das kann dann ja, schon sehr, sehr schnell auch zum Problem werden, wenn der Punkt dann auf einmal kommt.
18: Gedanken, die auch Nicola Strada umtreiben. Der 35-Jährige will seinen Körper fit halten, um möglichst lange auf der Ballettbühne eine Rolle zu spielen. Beweglichkeit ist dafür entscheidend. Seit einigen Jahren hat er Gyrotonik für sich entdeckt. Eine Bewegungstechnik, die Kraft und Flexibilität gleichzeitig verbessern soll.
19: Seitdem ich es angefangen habe, habe ich auch gemerkt, dass im Tanzen das Ganze viel geschmeidiger geworden ist. Mein Körper ist sich verändert, obwohl ich dann langsam älter werde. Es hat auf jeden Fall gut getan und deswegen habe ich auch überlegt, vielleicht könnte ich das andere Leute anbieten.
18: So hat sich Strada als Gyrotonic-Trainer zertifizieren lassen, um gemeinsam mit seinem Partner ein kleines Studio zu eröffnen. Dort bieten sie Privatstunden an, meist abends nach dem Balletttraining. Die Nachfrage ist überraschend hoch.
19: Es gibt auch Kollegen von uns, die kommen, so viele junge Menschen, aber auch ältere Damen oder Herrschaften, die vielleicht auch ein bisschen Probleme mit Arthrosen haben und sie möchten dann ein bisschen den Rücken entlasten.
18: So bauen sich Strada und sein Freund, der ebenfalls Balletttänzer ist, ein zweites Standbein auf. Momentan wirft es zwar noch kein Geld ab, weil die Einnahmen in teure Geräte investiert werden, mittelfristig soll sich das aber natürlich ändern. Strada hofft, dass er noch 10 Jahre beim Ballett bleiben kann. Vorstellbar wäre auch, danach etwa als Trainer zu arbeiten. Wie im Fußball gibt es aber auch im Ballett nur wenige Jobs für viele ehemalige Profis. Deswegen arbeitet Strada an Plan B.
19: Wenn die Karriere vorbei ist, dann ist man gewisserweise ein bisschen alleine gestellt. Also es gibt schon Stiftungen, zum Beispiel Stiftung Tanz hilft ein bisschen dabei mit ein paar Stipendien. Aber also es ist minimal eigentlich. Man muss schon davor sich Gedanken machen.
17: Es erfordert viel Disziplin, auch viel Willensstärke. Und deswegen ist das gerade auch in diesem harten Leistungssport manchmal nicht so einfach. Aber ich finde das für alle super wichtig, weil ja, eigentlich in fast jeder Sportart auch irgendwo durch das Alter Grenzen gesetzt sind. Und deswegen gilt das eigentlich für alle, sich da gescheit vorzubereiten.
18: Dann trifft man nämlich auch nach dem Karriereende ins Schwarze.

0: Pasta geht eigentlich immer, finde ich. Wenn Sie jetzt denken, na ja, da kann man ja auch nichts falsch machen. Falsch. Wer sich ein bisschen intensiver mit der italienischen Kochkultur beschäftigt, der weiß, Spaghetti, Tagliatelle, Rigatoni, jede Pasta hat eine andere Eigenschaft und passt damit nicht zu jeder Soße. Wir zeigen Ihnen, worauf Sie achten sollten, wenn es so richtig lecker werden soll.
1: Für eine perfekte Symbiose zwischen Pasta und Soße gilt vor allem eins: die richtige Kombination. Größe, Oberfläche und Struktur einer Nudel bestimmen, wie viel Soße an ihr haften bleibt. Ganz wichtig für den perfekten Genuss. Claudio Carciola und Enrico Russo von der Alten Wache in Kassel zeigen, was genau den Unterschied macht. Je dicker und stückiger die Soße, desto dicker und breiter die Nudel. Umgekehrt heißt das, lange, dünne Nudeln passen besser zu leichten, eher flüssigen Soßen oder Pesto. Für die beiden sind Spaghetti aglio olio e peperoncino, also Spaghetti mit Knoblauch, Öl und Chili, die optimale Kombination.
2: Olivenöl extra vergine, Petersilie, Knoblauch, Chili, alles umhüllt diese dünne, glatte Spaghetti und das harmoniert einfach perfekt zusammen. Das Öl wird ja mit dem Chili, mit Knoblauch und Petersilie angebraten. Und das Nudelwasser, das macht eine Emulsion mit dem vorgebratenen Olivenöl und das vereint dann und das bildet sich dann zusammen und das wird eine cremigere Soße dann.
1: Dickflüssige Soßen wie Gemüse- oder Fleischsoßen eignen sich am besten bei kurzen, löchrigen und gerillten Nudeln, also Penne, Fusilli, Farfalle oder Rigatoni. Rigatoni all'amatriciana ist eines der Lieblingsgerichte von Claudio und Enrico. Etwa 300 verschiedene Nudelsorten gibt es allein in Italien und jede Region, jede Familie schwört auf ihre eigenen Rezepte für die passenden Soßen.
2: Unsere Kindheit. Wir erinnern uns an unsere Kindheit. Die kräftige Soße geht schön in die Fugen der Pasta rein. Wenn man einen Löffel nimmt, dann bleibt das schön im Mund. Alles verbindet sich. Eine kräftige Soße, die passende Nudel. Das ist einfach ein lang anhaltender Geschmack.
1: Auch die raue Oberfläche der Tagliatelle ist bestens geeignet, kräftige Soßen aufzunehmen. In Italien isst man zu diesen Nudeln am besten die berühmte Bolognese. Claudio und Enrico haben sich für einen Ragout entschieden. Für sie die ideale Kombination.
2: Bei jedem Biss, man merkt, dass die Nudel absorbiert. Die nimmt richtig die Soße auf. Und hier wären zum Beispiel Spaghetti falsch, weil die sind glatt. Und das würde direkt abrutschen.
1: Es kommt also auf die richtige Kombi an. Genießen wie in Italien. Eigentlich ganz einfach.
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0: Guten Abend und herzlich willkommen zum aktuellen Bericht am Dienstag, einem spannenden für Fußballfans. Hier sind unsere Themen. Ohne Moos nicht viel los. Der Finanzminister erklärt, wo das Land und die Kommunen in Zukunft noch investieren können. Hitze ohne Ende. Die Studenten an der HTW verlangen Nachbesserungen für erträgliche Bedingungen zum Lehren und Lernen. Und Gedenken an die Katastrophe. Heute vor 5 Jahren kam es zur tödlichen Flut im Ahrtal. Rund 1,2 Milliarden Euro für 12 Jahre. So viel steht dem Saarland an Mitteln aus dem Infrastruktursondervermögen des Bundes zur Verfügung. Und 60% davon gehen an die Kommunen. Geld, das nach den Worten des Finanzministers von Weizsäcker nun auch bald fließen soll. Marco Karp berichtet.
1: Beim Sommergespräch in der Staatskanzlei hat Finanzminister von Weizsäcker ein klares Ziel ausgegeben. Das Geld aus dem Infrastruktursondervermögen müsse in Infrastrukturmaßnahmen fließen, etwa in die Sanierung von Straßen und Brücken. Kommunen müssen sich mit konkreten Projekten bewerben. Bislang seien die Gemeinden beim Abruf der Mittel zurückhaltend gewesen.
2: Das, was die Kommunen bisher noch ein bisschen aufgehalten hat, ist, dass sie nicht wussten, können sie unterschiedliche Förderprogramme miteinander so kombinieren, dass dann ein Investitionsprojekt gängig wird. Und da gab es eine Rechtsunsicherheit, die der Bund noch in den Griff bekommen musste. Und durch die jetzt erfolgte Bundesgesetzgebung weiß man in der Tat, ich kann wie so ein Sandwich unterschiedliche Förderelemente kombinieren.
1: Wie können Kommunen und das Land wieder mehr investieren? Für die Landesseite baut der Finanzminister vor allem auf den Transformationsfonds in Höhe von 2,9 Milliarden Euro. Laut aktueller Zahlen sind davon 2,5 Milliarden in Mittelbindung, 760 Millionen schon abgeflossen. Auf kommunaler Seite besteht das Problem aus einer Altschuldenlast und zu geringen Steuereinnahmen. Man müsse darauf achten, dass die Neuverschuldung verringert werde. Das funktioniere, indem man Kommunen entlaste.
2: Und da hat man nicht zuletzt jetzt vereinbart, so eine Art Veranlassungskonnexität heißt das, dass wenn auf Bundesebene bestimmte Dinge entschieden werden, dass dann der Bund jedenfalls zu einem sehr nennenswerten Anteil dauerhaft auch die Kosten trägt.
1: Die zusätzlichen Gelder, die das Land aus dem Infrastruktursondervermögen des Bundes und dem landeseigenen Transformationsfonds zur Verfügung hat, sollen laut von Weizsäcker in zusätzliche Investitionen fließen. Das könne man erreichen, indem man die Investitionsquote im Landeshaushalt bei derzeit rund 10% belässt.
2: Wir haben es sogar geschafft im Saarland, dank der Entscheidungen des Saarländischen Landtags nicht zuletzt, dafür zu sorgen, dass die Investitionsquote nicht nur nicht gesunken ist im Kernhaushalt, sondern sie ist angestiegen. Sodass wir im Kernhaushalt 60 Millionen, 100 Millionen auch noch mal mehr Investitionen im Jahr machen.
1: Was den landeseigenen Transformationsfonds betrifft, im kommenden Jahr muss die Landesregierung erneut eine Notlage begründen, um trotz Schuldenbremse zusätzliche Kredite aufzunehmen. Zwei Institute arbeiten an einem Fortschrittsbericht und Argumenten für eine außergewöhnliche Notsituation.
0: Wer keine Klimaanlage hat, kommt im Moment schwer ins Schwitzen. Auch Universitäten und Hochschulen kämpfen momentan mit Temperaturen Richtung 40 Grad. Darauf haben heute der AStA und die Fachschaften der HTW aufmerksam gemacht. Am Campus Alserbrücken gab es eine Wasserparty unter dem Motto Saunieren statt Studieren. Mehr von Herbert Mangold.
3: Zum Studieren ist es viel zu heiß. Deshalb sagt der AStA, dann saunieren wir lieber und kühlen uns ab. Also Wassermarsch. Kein Wunder, eine Wärmebildkamera zeigt teilweise Temperaturen über 60 Grad. Doch nicht nur außerhalb, sondern auch in den Gebäuden herrscht schon um kurz nach 12 Gluthitze. Gerade im Altbau sind die Temperaturen inzwischen auf über 30 Grad gestiegen.
4: Im Sommer, je nach Uhrzeit, strahlt hier auch die Sonne rein. Wie man sieht, es gehen auch nicht alle Jalousien hier runter. Und man versucht schon nach draußen zu lüften, obwohl es da total heiß ist. Einfach, um es irgendwie kühler zu bekommen oder angenehmer zu bekommen.
3: Doch es gibt noch einige Hörsäle im Obergeschoss, im Gebäude 4. Da steigen die Temperaturen sogar auf 36 Grad.
5: Das ist nicht die Spitze. Es ist hier gegen Nachmittag, wenn wirklich die Sonne scheint und es nicht bewölkt ist, wird es hier noch mal deutlich wärmer. Ich würde sagen, mindestens in Richtung 40 Grad.
3: Noch schlimmer ist es in einigen Laboren unter dem Dach. Da ist es glühend heiß. Gerade im Umfeld von Experimenten misst die Wärmebildkamera knapp 50 Grad. Dazu kommt, dass es einige Räume gibt, die zwar einen Sonnenschutz haben, aber die Fenster sind aus Sicherheitsgründen abgesperrt. Keine Chance also, einmal richtig durchzulüften. Deshalb hat der AStA mit den Fachschaften einen eigenen Hitzeplan entwickelt und der Leitung der Hochschule für Technik und Wirtschaft übergeben.
6: Zu kurzfristigen Forderungen gehört beispielsweise mehr Ventilatoren, kühlere Räume, aber auch ein Sonnencremeautomaten und Trinkwasserspender. Also alles, was es aushaltbarer auf dem Campus macht. Und langfristig muss der Campus natürlich irgendwie mehr Lebensqualität haben, Flächenentsiedlung, mehr Bäume, mehr schattige Plätze. Und da sehen wir nicht nur die Hochschule in der Verantwortung, sondern auch das Land.
3: Prinzipiell unterstützt die HTW die Forderung. Doch für die Gebäude ist das Land zuständig. Immerhin, der anstehende Neubau ist teilweise mit Klimaanlagen ausgestattet. Bei den Bestandsgebäuden sucht man schnelle Abhilfe.
7: Wir haben die Möglichkeit, durch Technik ein bisschen dagegen zu halten. Also zum Beispiel die klassische Lösung mit Standlüftern. Da wird jetzt eine knapp dreistellige Zahl hier auch zusätzlich beschafft werden. Wir sind dabei, einen Maßnahmenplan zu überlegen, ob wir vielleicht auch kühlere Räume schaffen können als Einzelräume, die in der baulichen Infrastruktur dann einfach umsetzbar sind.
3: Der Campus brauche aber insgesamt mehr als eine kurzfristige Kühlung, so der AStA. Gefragt sei eine langfristige Strategie.
0: Heute vor 5 Jahren kamen allein bei der Flut im Ahrtal 135 Menschen zu Tode. Bundespräsident Frank-Walter Steinmeier legte heute einen Kranz nieder und gedachte der Opfer. Dieser Tag sei auch ein Auftrag an alle, alles zu tun, damit sich eine solche Katastrophe nicht wiederhole. Auch 5 Jahre danach ist noch lange nicht alles beim Alten. Menschen haben ihre Angehörigen und ihr Hab und Gut verloren. Michael Häusler und Claudia Hiller berichten.
8: Es ist die eine Nacht, die Olaf Houston nicht mehr loslässt. Die Nacht, in der die Ahr ihm alles nimmt. Wir treffen ihn in Schuld kurz vor dem 5. Jahrestag.
9: Guten Tag.
10: Grüße Sie.
9: Hi. Na, wie geht's Ihnen?
10: Am Anfang war das halt schlimm. Immer, wenn ich am alten Grundstück vorbeigefahren bin, dann war das halt immer wieder. Ne? Und jetzt ist das in den letzten paar Jahren nur noch so, halt immer kurz vor dem Jahrestag. Am Jahrestag ist der Schlimmste. Und dann braucht das immer noch so 2 Tage, bis es dann wieder weiter weg ist.
8: Es hatte schon in der Nacht zuvor zu regnen begonnen. Hochwasser war gemeldet. Auf dem Nachhauseweg von der Arbeit bemerkt Olaf Houston den starken Wasserzulauf im Tal. Kaum zu Hause läuft der freiwillige Feuerwehrmann zum Gerätehaus, erzählt er mir. Dort trifft er auf weitere Kameraden. Kurze Absprache, dann schwärmen sie aus.
10: Ich bin bis hier unten hin, bis zu diesem Gebäude, wollte die Leute warnen. Das Wasser war aber schon bis zur Fensterbank. Die hatte ich nicht mehr rausgekriegt. Dann habe ich denen nur noch gesagt, dass sie halt nach oben müssen. Und da ist von der Scheune im Hintergrund die Türen aufgegangen, da kam das Wasser halt raus. Dadurch bin ich dann hier an die Garage gedrückt worden, bin dann an der Seite vorbei. Und beim Hochgehen waren halt Hilfeschreie zu hören. Dann bin ich dann halt in den Hof rein, an das Fenster, was offen war, hab dann gerufen, dass hier einer ist. Da habe ich dann Frau, Kind, Hase rausgeholt.
9: Hase, weil das Kind wahrscheinlich das Häschen mitnehmen wollte, oder?
10: Genau, die wollte ihren Hasen mitnehmen und nicht zurücklassen. Und da haben wir einfach gesagt, hol deinen Hasen und dann raus.
8: Wie viele Menschen er rettet, weiß er gar nicht so genau. Nicht alle folgen seiner Aufforderung. An sich selbst denkt er keine Sekunde.
10: Ich habe mir auch da gar keine Gedanken drum gemacht. Ich habe wirklich nur gedacht, was passiert mit den Leuten, die wir zurücklassen mussten? Was passiert? Schaffen die es? Ja, also an irgendwelchen Besitztümer, so habe ich gar nicht drüber nachgedacht.
8: Sein altes Haus ist eines der 34 im Ahrtal, die nicht mehr an Ort und Stelle aufgebaut werden dürfen. 5 Jahre nach der Flut aber hat er jetzt endlich ein neues Grundstück.
10: Man kann das vergleichen mit einem Hürdenlauf. Man hat eine Hürde geschafft und dann kommt die nächste Hürde. Und das ist halt kein 100 Meter Hürdenlauf und kein 110, sondern es sind von mir aus 8 Jahre Hürdenlauf, bis man fertig ist.
8: Und trotzdem, er will bleiben.
10: Und ich krieg einfach nichts weg. Das ist einfach ein Gefühl von Geborgenheit, Sicherheit, Heimat.
0: Während viele Saarländerinnen und Saarländer gerade Urlaub machen, heißt es für die Landwirte Erntezeit. Das Getreide muss in die Silos. Mit Blick auf eine Bilanz hat der Bauernverband zwar von vielen Betrieben noch keine Rückmeldung, die Erträge liegen in der Tendenz aber wohl unter der Erwartung. Auf jeden Fall seien die Preise in diesem Jahr nicht kostendeckend. Grund sei die Hitzeperiode und der wenige Regen. Maximilian Friedrich berichtet.
11: Roggenernte, die steht bei Buß auf dem Programm. Der Mähdrescher ist eine Fabrik auf Rädern. Das Schneidwerk ist knapp 8 Meter breit. Die ganze Maschine wiegt über 18 Tonnen. Dimensionen, die Fabian Schäffler noch nie abgeschreckt haben.
12: Ich habe mit 10, 11 angefangen, auf dem Schoß von meinem Großvater zu sitzen und zu lenken. Da war die Maschine schon eingestellt und er hat die Höhe und alles am Schneidwerk gepasst. Und ich habe nur geguckt, dass ich lenke. Und so ist das dann schrittweise gegangen, bis ich dann mit 15, 16 selbst gefahren bin.
11: Fabian muss beim Dreschen vieles beachten. Wie hoch über dem Boden sollen die Pflanzen abgeschnitten werden? Wie schnell kann er unterwegs sein, ohne die Maschine zu überlasten? Auch die Kurven haben so ihre Eigenheiten.
12: Der größte Unterschied ist, dass ein Auto vorne lenkt und der Mähdrescher hat hinten die gelenkten Räder. Das heißt, es ist eine Umgewöhnung, wie die Maschine reagiert, wenn man um Kurven fährt, weil vorne die feste Achse ist.
11: Fabian muss immer wieder den Speicher des Mähdreschers leeren. Um Zeit zu sparen, passiert das während der Fahrt. Doch die meiste Zeit spart der vergleichsweise neue Mähdrescher selbst ein. Mit ihm schafft Fabian die 5,5 Hektar in Rekordzeit.
12: Ich habe da mit der alten Maschine gut 5 Stunden dafür gebraucht und die hier macht das in einer guten 1,5 Stunde, knapp 2. Also die Leistung hat sich da bei uns mehr als verdoppelt. Da hat sich viel getan. Wir sitzen hier in der klimatisierten Kabine. Mein Großvater hat früher angefangen, da war der technische Fortschritt der Sonnenschirm, dass es nicht immer den ganzen Tag die Sonne auf den Kopf geschienen hat.
11: 30 Grad und trockener Wind. Für die Ernte die perfekten Bedingungen. Doch die Hitze und der wenige Regen der letzten Wochen machen sich auch bei Fabian Schäffler im Roggenertrag bemerkbar.
12: Ich habe mir 6 Tonnen gewünscht oder 6 Tonnen erwartet. Noch sind wir dran. Momentan sieht es so aus, als wären es gut 5 Tonnen. Beim Raps ähnlich. Da habe ich 3 Tonnen erwartet. Es sind 2,5. Im Mai hat bei uns ein bisschen Wasser gefehlt und dann haben die 40 Grad nicht geholfen.
11: Laut Bauernverband dürften bis Ende des Monats alle Felder im Saarland abgeerntet sein. Auch das ist besonders. Denn normalerweise startet die Getreideernte erst Anfang August.
0: Gleich schicken wir unsere Kollegin Julia Berdin in ihr Sommerpraktikum. Sie ist in Überherrn bei der Logistikfirma Daxa unterwegs. Da wird entgegengenommen, sortiert, verpackt, weitergeleitet in einem Ambiente, das aussieht wie die Vergrößerung des Selbstbedienungsbereichs eines schwedischen Möbelhauses. Was sie dort erlebt und gelernt hat, wird sie uns in ein paar Minuten berichten. Und zwar nach den Nachrichten. Im Studio ist heute Anja Fröhlich.
13: Guten Abend. Nach dem Urteil im Fall des getöteten Zugbegleiters sind mehrere Revisionen eingegangen. Sie stammen laut Landgericht Zweibrücken von 2 Nebenklagevertretern und der Verteidigung. Der Bundesgerichtshof prüft nun das Urteil auf mögliche Rechtsfehler. Der 26-Jährige war vergangene Woche wegen Körperverletzung mit Todesfolge zu 10 Jahren Haft verurteilt worden. Ein ausgedehnter Dachstuhlbrand hat in Riegelsberg einen Großeinsatz der Feuerwehr ausgelöst. Der Hauptbrandherd ist inzwischen gelöscht, das Feuer weitgehend unter Kontrolle. Die Brandursache und die Schadenshöhe sind noch unklar. Menschen befanden sich nicht im Haus, allerdings wurden 2 Einsatzkräfte leicht verletzt. Rund 100 Feuerwehrleute sowie Rettungsdienst und Polizei waren im Einsatz. Die Saarbrücker Straße zwischen der Kreuzung Am Stumpen und der Einmündung Ellerstraße ist noch immer gesperrt.
14: Die Kosten für Bewohner von Pflegeheimen sind im Saarland besonders stark gestiegen. Das zeigt eine Auswertung des Verbands der Ersatzkassen. Hierzulande zahlen Heimbewohner im ersten Jahr im Schnitt 292 Euro mehr als vor einem Jahr. Deutschlandweit sind es 256 Euro. Das Saarland hat bundesweit die zweithöchste Eigenbeteiligung nach Bremen. Das liegt laut VDEK vor allem am hohen Personalschlüssel.
15: Die Unterschiede bei den Bundesländern liegen vor allen Dingen daran, dass wir unterschiedliche Regelungen haben. Wir haben zwar seit 2023 den Versuch, über eine durchschnittliche Personenanzahl, die eben betreuen muss, dann auch eine Einheitlichkeit herzubestellen. Das kommt aber nur schleppend in Kauf. Wir haben eine sehr hohe Fachkraftquote im Saarland. Wir bilden auch immer schon historisch sehr viel aus. Und das ist eben die Verteuerung, die uns so wahnsinnig teuer macht im Saarland.
14: In ganz Deutschland müssen Pflegeheimbewohner 2026 mehr zahlen. Der Verband moniert dabei, dass der Teil der Kosten für Investitionen und Ausbildung eigentlich nicht von den Bewohnern, sondern von den Ländern finanziert werden müsste.
13: Nach dem Tod eines 79-Jährigen in einem Saarbrücker Parkhaus ermittelt die Staatsanwaltschaft gegen einen 49-Jährigen wegen Diebstahls und unterlassener Hilfeleistung. Das teilte die Staatsanwaltschaft auf SR-Anfrage mit. Der ursprüngliche Verdacht auf Raub habe sich nicht bestätigt. Der Senior war nach dem Diebstahl seiner Geldbörse gestürzt und zwei Wochen später an den Folgen des Sturzes in Verbindung mit einer Vorerkrankung gestorben. Das Saarland ist einem mäßigen Risiko für Hochwasser ausgesetzt. Das ist das Ergebnis einer bundesweiten Untersuchung der Deutschen Umwelthilfe. Demnach zählen etwa Trier und der Kreis Trier-Saarburg bei einem Jahrhunderthochwasser zu den Regionen mit hohem Schadensrisiko. Die Umwelthilfe fordert deshalb einen flächendeckenden Hochwasserschutz und den Erhalt oder die Wiederherstellung von Auen.
3: Im Juni ist im Saarland eine Rekordzahl an Elektroautos neu zugelassen worden.

0: Nach Angaben des Kraftfahrtbundesamts wurden 920 vollelektrische Pkw neu registriert. Mehr als doppelt so viele wie im Juni letzten Jahres. Der saarländische Kfz-Verband führt das auf die neue E-Auto-Prämie des Bundes zurück. Vor allem Privatkunden entschieden sich immer öfter für batterieelektrische Fahrzeuge. Auch die Zahl der neu zugelassenen Plug-in-Hybride stieg um knapp 19%. Bei Benzinern und Dieselfahrzeugen war ein leichter Rückgang zu verzeichnen. Insgesamt waren die Autofahrer im Saarland dieses Jahr kauffreudiger. Im ersten Halbjahr wurden 8,5% mehr Neuwagen zugelassen als im Vorjahreszeitraum.
1: Im Mandelbachtaler Ortsteil Erfweiler-Ehlingen muss das Trinkwasser abgekocht werden. Nach Angaben der Gemeinde ist es mit Bakterien verunreinigt. Ursache sei ein Rohrbruch im Versorgungsnetz. Der Schaden sei inzwischen behoben. Aktuell werde das Leitungsnetz gespült. Die technischen Werke Mandelbachtal empfehlen, für die Essenszubereitung, zum Zähneputzen oder zum Reinigen offener Wunden nur abgekochtes Wasser zu verwenden. Das saarländische Finanzministerium warnt vor gefälschten E-Mails im Namen der Finanzverwaltung. Der Absendername sei technisch manipuliert worden. Die Nachrichten enthalten unter anderem den Betreff Prüfungsanordnung gemäß § 193 AO und einen PDF-Anhang. Empfohlen wird, den Anhang nicht zu öffnen, keine Links anzuklicken und nicht auf die E-Mail zu antworten. Soweit der Nachrichtenüberblick um 9:45 Uhr. Gibt's in der Spätausgabe von SR Info noch einmal ein Nachrichtenupdate. Und hier übernimmt wieder Roman.
2: Anja, vielen Dank. Letzte Woche, meine Damen und Herren, haben wir Sie bereits angekündigt, die SR-Sommerpraktika. Sie gehen in eine neue Runde. Wir wollen als Berufsfremde Einblick bekommen in den Alltag anderer Arbeitnehmer. Und wir starten die Reihe in diesem Jahr mit SR-Sommerpraktikantin Julia Berdin. Und die hat beim Logistikunternehmen Daxa in Überherrn mit angepackt.
3: Der erste Tag beim Sommerpraktikum spielt hier, in einem Warehouse. Hier lagern Waren von Großkunden, die zum Beispiel selbst keine Lagerfläche für ihre Produkte haben. Die Dimensionen der Halle, gigantisch.
4: Dieses eine Warehouse von drei, wo wir hier am Standort haben, wenn man das in Quadratmeter darlegen würde, wären wir, glaube ich, bei ca. 30.000 Quadratmeter. Und Stellplätze, Regalstellplätze, sind nur hier in dem Warehouse 55.000. Oh. Und am Standort mit drei Wehrhäusern und noch Außenlegern sind wir weit über 100.000 Stellplätze, wo wir für die Kunden zur Verfügung stellen, um ihre Ware einzulagern.
5: Also das heißt schon mal mindestens 100.000 Paletten.
4: Ja.
5: Und in Artikeln kann man es gar nicht rechnen.
4: Kann man nicht rechnen. Genau. So sieht's aus.
3: Per Kundenauftrag werden die Waren, die hier eingelagert sind, dann verschickt. Dazu müssen die jeweiligen Sendungen aber erst einmal zusammengestellt werden.
5: Ja. Okay, also das heißt, wir packen jetzt Päckchen.
4: Ja, so kann man es sagen. Wir packen viele kleine Päckchen in ein großes. Das wird so die Hauptaufgabe sein. Ja.
5: Okay, klingt machbar.
3: Ist doch ein bisschen schwieriger als gedacht, aber dazu später mehr.
4: Zack, perfekt.
5: Gut, und jetzt alles, was hier ist, da rein?
4: Ja, das System hat zwei Seiten. Einmal nicht verpackt, zeigt dir alle Artikel und alle Mengenangaben, wo noch auf der orangenen Platte liegen. Und hier sieht man, was schon verpackt ist. Jetzt hat noch nichts.
5: Das ist wie auf einer Selbstbedienungskasse.
4: Richtig. Zack.
5: So.
4: Jetzt sieht man, der springt von nicht verpackt in verpackt. Jetzt ist dein Job,
5: den einzupacken.
4: Genau.
3: Und so wandert Päckchen für Päckchen in den Karton. Eigentlich nicht so schwer, oder?
5: So an der Geschwindigkeit kann man noch arbeiten. Der da will nicht.
4: Ein bisschen schräg halten.
5: Ja? Okay, gut.
4: Wir machen das jetzt hier einmal. Aber wenn du das hier den ganzen Tag machst, dann muss man sich schon schwer konzentrieren, weil es ein sehr monotoner Prozess ist. Ne? Und aus Routinen entstehen halt auch Fehler. Ne?
5: Mhm. Also.
3: Mein Stichwort.
5: Das war der falsche.
3: Falscher Barcode gescannt. Ups.
5: Dass man beim Packen was falsch machen kann, war mir auch nicht so bewusst.
4: Ja.
3: Doch, es kommt noch besser.
5: So, das müssen wir, glaube ich, umpacken.
4: Genau, das ist halt erfahrungswert. Ne?
5: Alles raus und noch mal. Oh, nee.
4: Ja, doch.

0: wirklich,
1: drin.
0: Genau, perfekt, also Glückwunsch.
1: Ah, das Päckchen hier geht jetzt nach Finnland zum Beispiel. Wohin liefert ihr denn überall?
0: Weltweit.
1: Oh. Weltweit?
0: Weltweit. Über Seeverkehr, über Luftverkehr und über Road oder Straße.
2: Von Überherrn in die Welt. Eine Maschine sorgt nochmal dafür, dass das Päckchen auch gut verschlossen ist, bevor es dann weitergeht.
0: Zack. Das ist dein ganzer Auftrag, den du gemacht hast. Und der gehört eigentlich noch als letztes Packstück zu dieser Palette.
1: 13 Kilo, ne?
0: Wiegt ja nix.
1: So. Und das muss jetzt da oben drauf.
0: Da oben drauf.
1: So. Es ist aber sehr, sehr wackelig, ja, das da.
0: Das ist wackelig. Ich könnte das ja so niemals verladen.
1: Mhm.
0: Deswegen haben wir hier unsere Wickelmaschine. Und da machen wir quasi die Palette verladefähig.
2: Und da bringen wir sie jetzt hin. Dieser Handhubwagen. Für mich mehr als gewöhnungsbedürftig.
0: Die Folie, durch thermische Reaktion, zieht die sich noch ein bisschen zusammen und macht das wirklich eng.
1: Oh.
0: Und so besteht die Palette auch jeden Kipptest. Das heißt, bei einer Vollbremsung vom LKW würde die Ware mit verrutschen oder durch den LKW fliegen.
2: Die Palette noch zum Verladeort für den LKW bringen. Und?
1: Gut.
0: Und das war's.
1: Fertig.
3: Also wir quälen unsere Mitarbeiterin nicht, sie hat sich das selber ausgesucht. Abkühlen, meine Damen und Herren, im Sommer geht am besten am Wasser. In Schwimmbädern, an Seen oder Weihern oder im nahegelegenen Tretbecken vielleicht. Und auch an Flüssen, wenn man dort auch vorsichtiger sein sollte. Aber man muss ja nicht unbedingt ins Wasser. Zwischen Staatstheater und der Hochschule für Musik in Saarbrücken kann man sich jetzt Boote leihen und von Schleuse zu Schleuse fahren. Fritzi Brandt war bei der Eröffnung des Bootsverleihs dabei.
4: Neben den Barbecue-Donuts können Besucher hier an der Saar jetzt auch drei weitere Boote mieten. Zwei Motorboote und ein Elektroboot. Sie bieten Platz für 4 bis 6 Personen. Eine Stunde kostet 70 Euro, 2 Stunden 135. Einen Bootsführerschein braucht man nicht. Zu Beginn gibt es eine kurze Einweisung.
5: Also wenn ich mit der Familie zum Beispiel jetzt mal spontan will fahren, so mit 4, 5 Personen mit den Kindern rausfahren will, ist es total entspannt. Weil der Donut funktioniert mit dem Außenborder, ist ein bisschen schwieriger zu lenken. Hier hat man Lenkrad, ist eigentlich fast wie Autofahren.
4: Familie Kemmer von der Saar Erlebnis UG betreibt bereits seit nur 12 Jahren die Barbecue-Donuts und weitere Freizeitangebote an anderen Standorten. Gemeinsam mit der Delfintech GmbH, einem Unternehmen aus Andernach, habe man hier rund 80.000 Euro investiert, um das Angebot zu starten.
6: Uns ist es wichtiger als Bootsbauer, wir bauen ja Boote, aber auch ganze Steganlagen, Marinas, dass wir einfach nicht alles selber machen, sondern es wirklich eine Partnerschaft gibt. Und so haben wir begonnen jetzt in Merzig bereits schon mit einem Partner und jetzt mit der Familie Kemmer hier in Saarbrücken. Sie sind auf uns zugekommen, weil sie begeistert waren, was wir da machen. Und jetzt arbeiten wir so zusammen, wir stellen ihnen die Boote zur Verfügung, also die ganze Infrastruktur. Und sie machen die ganze Betreibergeschichte.
4: In Zukunft soll es hier einen Steg geben, der Platz für mehr Boote bietet. Auch ein Bistro ist geplant. Eine Entwicklung, die die Stadt unterstützt, denn man könne die Saar als Wirtschaftsfaktor stärker nutzen.
7: Wir wollen die Saar ja zunehmend auch als touristischen Standort, als Freizeitangebot weiterentwickeln. Wir haben schon viel, was drumherum im Gange ist, an der Saar, unterhalb des Stadens, aber auch mit dem Beachvolleyballplatz. Und wir wollen, dass die Saar mehr ins Bewusstsein auch der Saarbrückerinnen und Saarbrücker rückt. Auch für Besucher von außerhalb, da sind die Boote ein tolles ergänzendes Angebot.
4: Zur Weiterentwicklung wurde eine Studie zum Flusstourismus im Saarschleifenland in Auftrag gegeben. Sie soll laut Wirtschaftsministerium bis Ende 2026 mit konkreten Konzepten abgeschlossen sein.
3: In den 70er und 80er Jahren war sie ein Dreh- und Angelpunkt im Nauwieser Viertel, die Rumpelkammer. Nicht zuletzt auch, weil es gute Musik gab. So ist Patricia Kaas beispielsweise in ihren früheren Jahren regelmäßig dort aufgetreten. In den 2000ern verschwand die Rumpelkammer. Lange Zeit war dort ein Nagelstudio beheimatet. Seit vergangenem Jahr engagiert sich ein Studierendenkollektiv darum, daraus einen sozialen Kunstraum zu machen. Johann Kunz hat sich das Projekt einmal angeschaut.
8: Letzte Vorbereitungen für die anstehende Vernissage. Das Nagelstudio in der Saarbrücker Sizilienstraße im Herzen des Nauwieser Viertels soll künftig vieles sein, nur eben kein Nagelstudio.
9: Ein sozialer Kulturort, den wir zusammen jetzt dieses Jahr noch mal neu gegründet haben, zu viert, wir drei und die Juliane Kür. Und wir wollen Gruppenausstellungen, aber auch Einzelausstellungen sind

0: bei uns möglich, auch ein Treffpunktort gerade für und im Nauwieser Viertel als noch einen zusätzlichen neuen Ort, der die Nachbarschaft, aber auch Leute von außerhalb zusammenbringen kann.
1: Das Nagelstudio richtet sich dabei an Künstlerinnen und Künstler aller Kunstrichtungen und Nationalitäten, versteht sich als Wohlfühlraum und Safe Space für jede und jeden. Und das an einem Ort, der geschichtsträchtiger kaum sein könnte. Manchen mag er noch als Rumpelkammer in Erinnerung sein. Die Chansonsängerin Patricia Kaas trat hier in den 70er, 80er Jahren regelmäßig auf, ehe sie zum Weltstar wurde.
2: Wir waren früher öfter in der Rumpelkammer zum Tanzen. Man hat auch viele Bekannte getroffen, die gern getanzt haben und die Musik gehört haben auch, ne? Und es war ein schöner Treffpunkt.
1: Und an diese Zeiten wollen die Macherinnen des Nagelstudios anknüpfen. Der zunehmende Leerstand im Nauwieser Viertel sei ein ausschlaggebender Grund für die Initiative gewesen. Das Interesse daran mitzuwirken sei groß. Über 40 Arbeiten seien für die aktuelle Ausstellung eingereicht worden. Jeder, der will, kann sich hier beteiligen.
3: Da sind wir halt sehr dankbar und heißen auch alle willkommen, die sich da einbringen wollen. Auf jede unterschiedliche Weise und halt natürlich auch, wie die Personen einfach Zeit haben.
1: Auch beim jüngeren Saarbrücker Publikum kommt das Konzept gut an.
4: Gerade was so kulturelles Angebot angeht, bin ich froh, dass so auch irgendwie so junge Leute was gestalten und auch irgendwie so ein niedrigschwelliges Konzept irgendwie machen.
5: Was immer cute ist in Saarbrücken ist, gerade bei solchen Get-togethers, dass man so viele Leute kennt, sich umarmt, Hallo sagt und vor allem sich dann noch interessante Kunst angucken kann.
1: Das Nagelstudio im Nauwieser Viertel hat bereits angekündigt, noch in diesem Sommer weitere Veranstaltungen und Ausstellungen umsetzen zu wollen.
6: Umarmt wird heute auch in Frankreich, denn es ist der Nationalfeiertag und auf den Champs-Élysées wurde mit der traditionellen Parade gefeiert. Mit dabei war auch die deutsche Luftwaffe und die flog heute zur Feier des Tages auch über Saint-Louis. In der Garnisonsstadt fand nämlich ein deutsch-französisches Fest statt. Bettina Rau war dort.
7: Die Tornados der Luftwaffe am Himmel über Saint-Louis. In 12 Minuten schafften sie die 90 Kilometer aus Büchel. In der heimlichen Hauptstadt des Saarlandes sollte es militärisch zugehen wie in Paris. Dabei waren die Menschen trotz Hitze zum Ravelin 5 gekommen. Am 14. Juli wird in Frankreich traditionell der Französischen Revolution gedacht. Und Saint-Louis war 1789 französisch.
8: Das ist hier wirklich sehr eigenartig, weil man fühlt sich in Deutschland und in Frankreich zur gleichen Zeit. Das ist ein Ort, wo die Revolution mitgemacht wurde. Das war französisch.
9: In der Revolution war es so, dass wir umbenannt worden sind in Salibre und damals sozusagen auch die Guillotine als negatives Beispiel der Revolution hier auf dem großen Markt stand. Das gibt es zum Glück dann nicht mehr in der späteren Zeit.
7: Generalkonsul Spinoza und Oberbürgermeister Speicher betonten die europäischen Werte und hoben die deutsch-französische Zusammenarbeit hervor. Tief in die Geschichte taucht die Künstlerin Lioba Ammann ab, die den Soldaten Lacroix zum Thema macht. Als die Preußen 1815 die Garnisonsstadt Saint-Louis einnahmen, blieb der französische Soldat nach dem Pariser Frieden allein zurück.
10: Lacroix hat mit seinen Freunden am Vorabend noch so kräftig gezecht, dass er das nicht mitbekam. Und als die Preußen kamen, war er einsam und verlassen, noch auf der Vauban-Insel und hielt Wache. Man hat ihn dann ausgestattet mit Essen und Trinken und ihn seinen französischen Mitsoldaten nachgeschickt.
7: Nur unweit der Vauban-Insel präsentieren sich zahlreiche Stände und Vereine auf dem Ravelin 5. Mit dabei der Boule Club 66, der im August die deutsche Meisterschaft im Pétanque-Doublette ausrichten wird.
11: Wir sind jetzt bei unserem Verein 60 Mitglieder. Uns gibt es seit 1966, sind damit der zweitälteste Verein in ganz Deutschland. Wir haben unseren Trainingsrat mittwochs. Dort kommen regelmäßig Spieler zusammen, wo dann dort trainieren.
7: Trotz Hitze ließ man es sich in Saint-Louis nicht nehmen, den französischen Nationalfeiertag ordentlich zu begießen.
6: Das Aus der deutschen Nationalmannschaft hat im Interesse an der Fußball-WM hierzulande natürlich nicht so gut getan. Und US-Präsident Trumps erfolgreiche Beschwerde wegen einer roten Karte gegen das US-Team, ja, sie hat das WM-Fieber in den letzten Tagen gefühlt ein bisschen gesenkt. Aber wie sieht es jetzt aus mit der WM-Stimmung, kurz vor den beiden Halbfinals heute und morgen Abend? Unser Reporter Mika Lupp war in Kleinbittersdorf und Saarbrücken unterwegs.
12: Bei unseren Nachbarn in Frankreich, da dürfte die

0: Für Frankreich.
1: Haben Sie auch einen Lieblingsspieler?
2: Auf jeden Fall Kane. Und in Frankreich?
3: Mbappé, ja?
2: Oh, Ulisse.
4: England. Argentinien ist noch drin. Frankreich ist noch drin. Und Spanien ist noch drin.
5: Spanien. Also, welches ist jetzt statt gar keiner?
4: Gar keiner. Warum?
5: Weil es mich gar nicht interessiert, ganz ehrlich.
6: Hier an der Grenze ist die Stimmung gemischt. Und wie sieht es in Saarbrücken aus?
7: Für England und Argentinien.
4: England und Argentinien?
7: Ja.
4: Was schätzt ihr, wer wird Weltmeister?
7: Argentinien.
8: Wir kommen gerade aus Spanien. Ja, wollen wir dann Spanien nehmen?
4: Ja.
8: Oder?
4: Spanien?
8: Ja.
4: Ja? Spanien wird Weltmeister oder doch vielleicht eher Frankreich, Argentinien oder England?
9: Ich würde eigentlich schon sagen eher England.
8: England. Dann machen wir England.
9: Einfach nur so ein Gefühl.
10: Argentinien und England nicht.
4: Nicht?
10: Frankreich, Frankreich, Frankreich.
11: Frankreich gegen Argentinien.
4: Im Finale?
11: Ja.
4: Und wer gewinnt?
11: Argentinien.
4: Warum?
11: Weil Messi dort spielt.
4: Und das war ja unser kleiner WM-Stimmungscheck. Und heute Abend um 21 Uhr dann das erste Halbfinale. Frankreich gegen Spanien. Ich glaube ja, dass Frankreich gewinnt. Und wie sieht es bei dir aus, Roman?
12: Das sieht genauso. Ich habe den absoluten Langweiler-Tipp 2:1 und bin mir damit sogar einig mit Lisa Buhr, die heute den Sport im aktuellen Bericht präsentiert.
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14: Schönen guten Abend. Nach dem Ruhetag gestern stand für die Fahrer der Tour de France heute ein echter Härtetest auf dem Programm. Über 167 Kilometer ging es von Aurillac nach Le Lioran und dabei mitten hinein ins Zentralmassiv. Eine der anspruchsvollsten Etappen der diesjährigen Rundfahrt an einem besonderen Tag.
15: Nach dem Ruhetag am französischen Nationalfeiertag geht es in Aurillac los, die 10. Etappe der Tour in den Vulkanbergen der Auvergne. 3800 Höhenmeter stehen an. 6 Berge der ersten bis dritten Kategorie am Col de la Prat-de-Bouc, der Spanier Javier Romo als erster oben, das Feld mit den Favoriten um den Gesamtführenden Tadej Pogacar knapp eine Minute dahinter. 30 Kilometer vor dem Ziel am Pas de Perol, ein neuer Ausreißer vorn, Richard Carapaz, der frühere Olympiasieger aus Ecuador. Der Mann in Gelb aber setzt seine Attacke am vorletzten Berg. Tadej Pogacar jagt den führenden Carapaz und überholt ihn fast spielend. In der Gruppe hinter Pogacar muss dann Remco Evenepoel reißen lassen, Teamkollege Florian Lipowitz einige Sekunden davor. Tadej Pogacar fährt in Le Lioran als erster über die Linie, baut damit seinen Vorsprung auf über 3 Minuten aus. Der Gesamtsieg scheint ihm sicher. Zweiter wird der wiedererstarkte Remco Evenepoel. Florian Lipowitz schafft es auf den 4. Platz.
14: Schwimmen im Walzheimer Freibad, anschließend Radfahren und Laufen durch die schöne Natur des Bliesgaus. Der Biosphärentriathlon bietet eine besondere Kulisse und ist sowohl bei Freizeitsportlern als auch bei den Aktiven beliebt. Am vergangenen Sonntag ging es bei der Sprintdistanz auch um die Landestitel und die trägt jetzt ein Ehepaar.
16: Jana und Yves Becker vor dem Wettkampf. Das Ehepaar startet für die Triathlon-Abteilung der DJK Erbach. Die Distanzen in Walsheim: 750 Meter Schwimmen, 20 Kilometer Radfahren und 5 Kilometer Laufen. Am Start insgesamt 144 Triathletinnen und Triathleten. Die schnellste Schwimmzeit an diesem Tag beträgt 10 Minuten und 48 Sekunden für die 750 Meter. Mittendrin Jana und Yves. Anfeuerung vom Beckenrand wird gerne entgegengenommen. Beim ersten Wechsel kommt Julian Schneider vom LAZ Saarbrücken als erster an, Leon Dörr aus Illingen als zweiter, Yves Becker direkt dahinter als dritter zum Radfahren. Alle brauchen mehr als eine Minute für diesen ersten Wechsel. Bei den Frauen führt Eva Herbold aus Edenkoben vor Jana Becker. Jetzt also auf die Radstrecke rund um Walsheim, das ist Trofeo Saarland-Terrain und das heißt wellig, windig, schwer. In Führung im schwarzen Dress Leon Dörr. Der Illinger ist noch Junior und liefert in den beiden ersten Disziplinen richtig ab. 35 Minuten und 31 Sekunden für die Radstrecke. Damit ist er eine Sekunde schneller als Yves Becker, der nach der zweiten Teildisziplin immer noch auf Platz 3 liegt, aber näher herangekommen ist. Bei den Frauen geht Jana Becker mit einer Radzeit von 42 Minuten und 18 Sekunden jetzt in Führung. Zum Schluss also die 5 Kilometer Laufen. Und die entscheiden, wie so oft im Triathlon, tatsächlich auch diesen Wettbewerb.

0: Leon Dörr nach dem ersten Wendepunkt noch klar in Führung, aber Yves Becker läuft sich Sekunde um Sekunde heran. Ehefrau Jana allein auf weiter Flur, klar auf dem ersten Platz. Und wenig später ist klar, auch Yves Becker wird diesen Wettkampf gewinnen. Im Ziel die Siegeszeit 1 Stunde 7 Minuten für Yves, 1:18:55 für Jana.
1: Keine Taktik, Vollgas von Anfang an, ja.
2: Wenn die Ehefrau auf dem Rad schneller ist, dann kriegt der Ehemann schon mal schön Kasala.
3: Genau, ja. Richtig, dann gibt es die Nudelportion abends extra.
1: Passiert aber selten.
0: Ebenso selten wohl wie ein Ehepaar als Triathlon-Doppelsaarlandmeister.
4: Und das war's vom Sport.
5: Vielen Dank, Lisa. Sie tippt 2-1, ich tippe 2-1. Anja tippt 3-1 für Frankreich. Also wir sind uns einig und morgen Abend werden wir es auslösen. Aber natürlich heute Abend um 21 Uhr bei den Kollegen des Zweiten Deutschen Fernsehens. Katrin Baron, jetzt noch mit dem Wetter. Einen schönen und vielleicht spannenden Abend. Tschüss.
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7: Guten Abend zu Ihnen nach Hause. Sie genießen hoffentlich schon Ihren Feierabend. Christine Diener aus Fürstenhausen hat ihren freien Tag mit diesem Sonnenaufgang im Bliesgau begonnen. Dankeschön dafür. Das Foto geht natürlich auch ins Rennen um das Zuschauerfoto der Woche. Noch ein bisschen Morgenstimmung für Sie vom Schaumberg. Ziemlich viel los bei den Wolken, aber die Sonne hat trotzdem immer ihre Lücken gefunden und dann doch noch für einen ganz schönen Dienstag gesorgt. Viel Sonne bekommt morgen der Norden und Nordwesten von Deutschland. Besonders im Süden sind punktuell Unwetter möglich und die können kräftig ausfallen. Hagel, Starkregen, Sturmböen, alles mit dabei. Deswegen liegen auch die Temperaturen so weit auseinander, 21 bis 32 Grad. Es sind auch heute Abend bei uns örtlich Gewitter möglich. Die klingen im Laufe der Nacht ab, Temperaturen später zwischen 20 und 15 Grad. Morgen am Mittwoch sonnig und heiß bei bis zu 31 Grad. Am Donnerstag noch mal wärmer, maximal sind dann 33 Grad möglich. Mit Gewitterrisiko und höchstens 29 Grad starten wir am Freitag ins Wochenende. Samstag und Sonntag werden schön, aber ein bisschen kühler mit jeweils 27 und 25 Grad maximal. Am angenehmsten draußen ist es halt gerade ganz früh oder ganz spät. Ortwin Jochim aus Saarwellingen hat uns zu seiner Gassi-Runde heute Morgen mitgenommen. Die drehen Sie am besten später. Jetzt nämlich für Sie die Tagesschau und wir sehen uns morgen wieder. Schönen Abend für Sie.
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1: Guten Abend, ich begrüße Sie zur Tagesschau. Es waren gewaltige Regenmassen, die sich vor 5 Jahren über Rheinland-Pfalz und Nordrhein-Westfalen ergossen. Bis zu 150 Liter pro Quadratmeter innerhalb von 24 Stunden, mehr als doppelt so viel wie sonst im ganzen Monat. Eine der schlimmsten Flutkatastrophen in Deutschland. Mehr als 180 Menschen kamen in beiden Bundesländern ums Leben. Tausende verloren ihr gesamtes Hab und Gut. Betroffen war besonders das Ahrtal. Insgesamt verursachte das Hochwasser Schäden in Höhe von rund 30 Milliarden Euro. Vielerorts ist der Wiederaufbau bis heute nicht abgeschlossen.
2: Sie erlebten die Flutkatastrophe. Porträts der Freilichtausstellung We Are Strong – Wir sind stark. Einer der Porträtierten, Eberhard Schimanski, er verlor in der Flut seine Frau.
3: Ich konnte meine Frau nicht halten. Die Ahr riss sie mit Gewalt aus meinen Händen.
2: Eine von 135 Toten allein hier im Ahrtal. Die Nacht vom 14. auf den 15. Juli 2021. Die Wassermassen beschädigen oder zerstören 9000 Häuser. Mehr als 60 Brücken stürzen ein. Einsatzkräfte kommen nicht zu den Eingeschlossenen. Rettungshubschraubern fehlen die Seilwinden. Der Katastrophenschutz hat versagt. Vor den politisch Verantwortlichen keine Entschuldigung. Bis heute zur Gedenkfeier am 5. Jahrestag der Katastrophe.
4: Es ist das Versprechen und die Zusage des Staates, seine Bürgerinnen und Bürger zu schützen. Dieses Versprechen wurde nicht eingehalten. Der Staat hat in dieser Frage und in dieser Nacht versagt. Dafür bitte ich als Ministerpräsident um Entschuldigung.
2: Mit Investitionen in Vorsorgemaßnahmen zur Klimaanpassung habe der Staat auf die Flutkatastrophe reagiert, erklärte der Bundeskanzler.
5: Kein Mensch, keine Stadt, keine Region darf und soll in unserem Land allein bleiben mit der Furcht vor Katastrophen und Naturgewalten.
2: Auch in Nordrhein-Westfalen starben 49 Menschen. Sich auf solche extreme Wetterereignisse besser vorzubereiten, fordert auch der Bundespräsident bei einer Gedenkveranstaltung im Düsseldorfer Landtag.
6: Wir schulden den Menschen, die in jener Nacht alles verloren haben, den ernsthaften, konsequenten Willen, dafür zu sorgen, dass wir auf solche Katastrophen besser vorbereitet sind.
2: Seine Bitte um Entschuldigung, für viele Betroffene ein wichtiges Zeichen. Aber viele wünschen sich eine juristische Aufarbeitung, wie sie sagen. Die gab es bis heute nicht.
7: Für viele Familien ist es weiterhin wichtig, die Folgen der Flutkatastrophe zu verarbeiten. Der Mahlzirkus in Schleiden in der Eifel soll ein Anlaufpunkt dafür sein. Eines von vielen wichtigen ehrenamtlichen Angeboten. Auch Eowyn kommt mit ihrer Mutter hierher, zum Spielen und um sich abzulenken. Auch wenn das immer noch nicht so leicht ist.
8: Ich hab ein Zuhause, das kaputt ist.
9: Wir haben immer noch Rohbau, haben immer noch Streit mit der Versicherung. Bevor man das verarbeiten kann, was überhaupt passiert ist, muss es ja erst vorbei sein. Und für mich ist es ja immer noch nicht vorbei.
7: Hier erinnert noch immer das riesige Erdloch an damals in Erftstadt-Blessem. Diese Bilder gingen damals um die Welt. Das Loch verschlingt Häuser, Autos, Straßenzüge. Heute ist das Areal gesichert, aber noch nicht geschlossen. Familie Kaster hat trotzdem genau dort wieder aufgebaut. Es ist und bleibt ihre Heimat. Doch ihr neues Zuhause hat keinen Keller und eine Schottwand bei Bedarf. Auf seinem Handy kann Patrick Kaster die Pegelstände in der Nähe scannen.
10: Klar, wenn es mal über mehrere Tage stärker regnet, dann schaut man sich den Pegel schon anders an als vorher. Das ist so ein bisschen geblieben.
7: 80% der beschädigten privaten Gebäude sind in NRW wieder aufgebaut. Doch auf kommunaler Ebene läuft es zum Teil immer noch zäh. Straßen wie hier in Kall sind zwar größtenteils wieder hergerichtet, aber viele Bürgermeister der über 180 betroffenen NRW-Kommunen klagen.
11: Da, wo ein Mitarbeiter vorher 3 Projekte im Jahr stemmen musste, sind es jetzt 10. Und das ist ganz logisch, dass das nicht in dem Tempo geht, wie wir uns das alle wünschen würden. Also mehr und belastbares Geld für Personal über einen längeren Zeitraum würde den Prozess ganz klar beschleunigen.
7: Nun hat die Landesregierung für 2027 zusätzliche 15 Millionen Euro bereitgestellt. Der Wiederaufbau wird trotzdem in vielen Regionen wohl noch bis in die 2030er Jahre dauern.
1: Damit zu Michael Eiden in Bad Neuenahr-Ahrweiler. Das war damals ein Extremereignis, das sich wiederholen könnte. Wie hat sich der Hochwasserschutz an der Ahr inzwischen denn verbessert?
12: Es wird gerade an ganz vielen Stellen an der Ahr gearbeitet. Erstes Ziel ist, das Flussbett breiter zu machen, also der Ahr mehr Raum zu geben im Falle eines Hochwassers. Zudem werden Prallwände aufgebaut, um in einer Flussbiegung den Fluss zu lenken, so zum Beispiel hier wenige hundert Meter entfernt, um die Altstadt von Ahrweiler zu schützen. Und die Brücken werden anders gebaut, ohne Zwischenpfeiler, damit mehr Wasser durchfließen kann und Sperrgut sich nicht verkeilen kann. Die reinen Gewässerwiederherstellungsmaßnahmen sind in 25 Teilprojekte eingeteilt. 5 davon sind erst abgeschlossen. Und diese Projekte sind auch nur dafür da, um ein sogenanntes Jahrhunderthochwasser abwehren zu können. Sprich ein Hochwasser, das statistisch alle 100 Jahre vorkommt. Für so etwas, wie es in der Flutnacht 2021 stattgefunden hat, bräuchte es ganz andere Maßnahmen. Zum Beispiel mindestens 17 große Regenrückhaltebecken am Oberlauf der Ahr. Da spricht man von Kosten zwischen 1,7 und 2 Milliarden Euro. Die Finanzierung ist da völlig ungeklärt. Die Landrätin vom Landkreis Ahrweiler fordert den Bund auf, die Wiederaufbauhilfefonds auch für solche überörtlichen, überregionalen Maßnahmen freizugeben. Bisher ist das nicht der Fall.
1: Vielen Dank, Michael Eiden in Bad Neuenahr-Ahrweiler.

0: Einen Platz im Pflegeheim zu finden, das kann schwierig sein. Diesen dann auch noch zu bezahlen, ist für viele eine noch größere Herausforderung. Der monatliche Eigenanteil im ersten Jahr liegt mittlerweile bei durchschnittlich 3.364 Euro. Das ergab eine Auswertung des Verbandes der Ersatzkassen. Das sind 256 Euro mehr als im Vorjahreszeitraum. Hauptursache sind laut VDEK gestiegene Ausgaben fürs Personal, aber auch höhere Investitionskosten, die die Einrichtungen weiterreichen dürfen. Beim Eigenanteil gäbe es zudem große Unterschiede zwischen den Bundesländern. Und nun ins Ausland. Jedes Jahr am 14. Juli begeht Frankreich seinen Nationalfeiertag in Erinnerung an den Sturm auf die Bastille, das damalige Staatsgefängnis im Jahr 1789. Das Ereignis gilt als Beginn der Französischen Revolution. Auch heute feiert das Land mit einer großen Parade auf dem Prachtboulevard Champs-Élysées in Paris. Doch der 14. Juli ist auch Gedenktag für den Anschlag von Nizza vor 10 Jahren.
1: Am Himmel über Paris sind nur die französischen Nationalfarben zu sehen, von Düsenjets gezeichnet, wie jedes Jahr am 14. Juli. Doch unten auf den Champs-Élysées wehen die Fahnen vieler Länder. Frankreichs Präsident Macron hat die Truppen der Koalition der Willigen, also der Ukraine-Unterstützer, zur Parade eingeladen. Auch ukrainische Soldaten, die beim Aufmarsch lauten Applaus erhalten, vom Publikum und vom eigenen Präsidenten Selenskyj. Für die 21 Bundeswehrsoldaten, die in diesem internationalen Block mitmarschieren, ist es eine besondere Ehre.
2: Dass wir einfach ein starkes Zeichen senden, auch für Europa, und dass wir zusammenstehen.
1: Am frühen Abend in Nizza. Hier steht der Nationalfeiertag ganz im Zeichen des Gedenkens an die Opfer des Terroranschlags vor 10 Jahren. Präsident Macron ist aus Paris gekommen. Am Abend des 14. Juli 2016, ein islamistischer Terrorist rast mit diesem LKW in die Menge der Feiernden. Er tötet 86 Menschen. 86 leere Stühle erinnern heute an die Opfer. Ihre Namen werden verlesen. Viele Angehörige sind dabei. Am Ende ist der schönste Sieg, den wir denen schenken können, die wir verloren haben, das Leben in vollen Zügen weiterzuleben. Präsident Macron versprach den Angehörigen: Niemand von uns hat vergessen und wird je vergessen, was hier in Nizza am 14. Juli 2016 geschehen ist. Auf der Promenade, wo der Anschlag stattfand, erinnert heute eine Engelskulptur daran. Der 14. Juli in Frankreich ist diesmal beides, ein Feiertag und ein Gedenktag.
0: Im Konflikt um die Straße von Hormuz kündigte US-Präsident Trump gestern an, die USA würden Gebühren kassieren für die Durchfahrt von Schiffen. Heute nun macht er einen Rückzieher und schlägt stattdessen ein Handels- und Investitionsabkommen mit den Golfstaaten vor. Währenddessen gab es weiter Angriffe. Die USA attackierten Ziele in Iran und Teheran Schiffe und Einrichtungen in den Golfstaaten, die mit den USA verbündet sind.
3: Heute am frühen Morgen Rauchwolken über Manama, der Hauptstadt von Bahrain. Behörden melden, dass die Luftverteidigungssysteme des Königreichs iranische Raketen abgefangen hätten. Diese Bilder, veröffentlicht vom iranischen Staatsfernsehen, sollen den Abschuss der Raketen zeigen. Ihr Ziel: wieder US-Militärbasen in der Region. Eine Luftwaffenbasis in Jordanien und ein Hauptstützpunkt der US-Marine in Bahrain. In der Straße von Hormuz herrscht weiter Unsicherheit. Viele Kapitäne wagen nicht die Durchfahrt. In der Nacht und am Mittag griff Iran auch wieder Handelsschiffe an. Auf Angriffe folgen Gegenangriffe. Zuvor hatten die USA in der dritten Nacht in Folge Ziele an der iranischen Küste bombardiert. Für Unklarheit sorgt US-Präsident Trump. Nachdem er zunächst erneut eine Seeblockade angekündigt hatte, wollte er Handelsschiffen eine sichere Durchfahrt in der Straße von Hormuz gewähren. Gegen Schutzgeld in Höhe von 20% des Frachtwerts. Keine 24 Stunden später, Rolle rückwärts. Er habe entschieden, die 20% Gebühr durch Handels- und Investitionsabkommen zu ersetzen, nachdem verschiedene Herrscher am Golf auf ihn zugekommen sein sollen. Die Golfstaaten werden enorme Summen in die USA investieren, und das ist für mich sehr zufriedenstellend. Ich denke sogar, das ist viel besser. Offizielle Reaktionen der Golfstaaten auf diese Kehrtwende der USA blieben bislang aus.

0: Ich denke, die Golfstaaten haben inzwischen aus Erfahrung gelernt, dass es keinen Grund gibt, auf Äußerungen aus Washington sofort und direkt zu reagieren. Entscheidend ist vielmehr, wie die Golfstaaten ihre Beziehungen zu Teheran künftig gestalten werden oder ob sie sich auf eine mögliche weitere Eskalation und Ausweitung der Feindseligkeiten einstellen müssen. Die Straße von Hormus, eine wichtige Lebensader für die Golfstaaten und ihre Ölexporte. Eine sichere Durchfahrt gibt es hier, aber weiterhin nicht.
1: Nach dem Messerangriff an einem Gymnasium im oberbayerischen Schongau gibt es Hinweise auf ein extremistisches Motiv. Den Ermittlern liegt ein Schreiben vor, in dem mehrere Religionsgemeinschaften beschimpft werden. Ob es vom Verdächtigen stammt, ist unklar. Der ehemalige Schüler soll bei dem Angriff am vergangenen Mittwoch zwei 13-jährige Mädchen mit einem Messer auf dem Schulgelände schwer verletzt haben. Der 16-Jährige sitzt in Untersuchungshaft. Ihm wird versuchter Mord vorgeworfen. Und nun zum Sport. Für einige ist es das vorgezogene Finale dieser Fußball-Weltmeisterschaft. Heute Abend treffen in Dallas im ersten Halbfinale die Mannschaften von Frankreich und Spanien aufeinander. Beide Teams gehen selbstbewusst ins Spiel. Frankreich überzeugte mit Top-Torjäger Mbappé, vor allem in der Offensive. Ja, und Spanien zeigte seine Stärken defensiv und hofft heute Abend auf einen entscheidenden Moment von Nachwuchstalent Yamal.
2: Auch so kann man sich auf ein Spiel einstimmen. Das spanische Team feiert Geburtstag, den von Lamine Yamal. Seit gestern ist der Superstar 19 Jahre alt, der Wunsch erwartbar.
3: Wir gewinnen gegen Frankreich, bleiben bis zum 19. Juli und holen den Pokal.
2: Europameister Spanien gegen Vize-Weltmeister Frankreich. Für viele das Duell der beiden besten Mannschaften des Turniers. Superstars im Rudel. Vor allem Kylian Mbappé drückt der WM seinen Stempel auf. 8 Tore bisher, keiner traf häufiger. Frankreich hat auch dank ihm mit 16 Treffern die beste Offensive der WM. Auch Spanien trifft, überzeugt aber mehr noch durch Spielkontrolle und disziplinierte Abwehrarbeit. Auch deshalb schiebt Frankreichs Trainer die Favoritenrolle dem Gegner zu.
4: Spanien verteidigt super. Sie haben nur ein Gegentor kassiert. Aber auch offensiv sind sie stark. Es wird ein spektakuläres Spiel.
2: Der Spektakelbeauftragte der Spanier ist er. Aber Lamine Yamal bisher noch nicht überragend. Erst ein Tor. Zur Topform fehlt noch ein kleines bisschen.
3: Ich bin der Meinung, Lamine hat bei dieser WM noch ein, zwei große Spiele vor sich. Ich bin mir sicher, die werden wir sehen.
2: Spanien gegen Frankreich. Wahrscheinlich werden die Superstars entscheidend sein.
1: Ein Farmer fand vor einigen Jahren auf seinem Acker im US-Bundesstaat South Dakota das Skelett eines Tyrannosaurus Rex. Zu 80% vollständig. Der Saurier, der nach seinem Finder Gus genannt wird, lebte vor rund 67 Millionen Jahren. Das Skelett, fast 4 Meter hoch und 12 Meter lang, wurde heute vom Auktionshaus Sotheby's in New York versteigert. Der Zuschlag lag am Ende bei 50,1 Millionen Dollar. Immerhin inklusive Gebühren. Nach sommerlichen Tagen und Hitze sind gestern Abend Gewitter und Starkregen und Hagel über weite Teile von Norddeutschland gezogen. Zentimeterdicke Hagelkörner haben Schäden an Dächern und Autos verursacht. Enorme Regenmengen überfluteten Straßen und Tiefgaragen. Einsatzkräfte der Feuerwehr und Polizei waren im Dauereinsatz. Für die kommenden Tage erwartet der Deutsche Wetterdienst weitere Unwetter. Und damit zu unserer Wettervorhersage für morgen, Mittwoch, den 15. Juli.
5: Ein Höhentief und feuchte Luft sorgen im Süden und in der Mitte für Unwettergefahr. Aktuell warnt der Deutsche Wetterdienst vor schweren Gewittern mit Starkregen, Hagel und Sturmböen. Sie lassen in der zweiten Nachthälfte nach. Im Norden und Nordwesten bleibt es trocken. Dort morgen viel Sonnenschein, sonst auch dichtere Wolken und regional Schauer und Gewitter. Im Süden sind am Nachmittag wieder Unwetter möglich. Heute Nacht Tiefstwerte von 20 Grad in der Pfalz bis 9 Grad in Vorpommern. Morgen werden 21 Grad im Erzgebirge bis 32 Grad an Saar und Mosel erreicht. Am Donnerstag oft sonnig, später mehr Wolken und vor allem im Süden und Nordosten einzelne Schauer oder Gewitter. Die gibt's am Freitag verbreitet und am Samstag noch im Osten und Südosten. Insgesamt wird es etwas kühler.
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0: 100. Action-Filiale in Deutschland. Noch schnell ein Foto vor dem Ansturm. Punkt 9. Die Türen öffnen und die Kunden strömen herein. Täglich eröffnet der Non-Food-Discounter in Europa eine neue Filiale. Nach wenigen Minuten dichtes Gedränge an den Regalen und volle Einkaufskörbe. Doch was macht Action so attraktiv?
1: Es gibt echt günstige Preise. Und viele Sachen, die man woanders teurer bezahlen muss.
2: Ich kannte es noch gar nicht, hat mir gut gefallen.
3: Action ist der Renner, auch für die Kinder. Ist immer gut was dabei, was man für kleines Geld gut kaufen kann.
0: Action, der neue Stern am Discounterhimmel. Wie gut ist der Senkrechtstarter tatsächlich? Wir checken den Preis.
4: Uns wundert teilweise selbst, dass Produkte anderswo eben zu teuren Preisen angeboten werden.
0: Aber wie gut sind die Produkte? Wir lassen Action-Eigenmarken von Profis überprüfen.
5: Bei dem Blick in die Geräte rein haben wir festgestellt, dass die verschiedenen Kunststoffgehäuse schon sehr dünn ausgeführt sind.
0: Trotz günstiger Preise gibt es vollmundige Versprechen bei der Nachhaltigkeit.
6: Wir versuchen auch jeden Artikel, soweit es eben auch möglich ist, nachhaltig zu produzieren.
0: In den sozialen Netzwerken wird Action gefeiert. Influencer pushen die Marke Tag für Tag.
7: Im Schnitt würde ich sagen, auf jeden Fall, dass ich die 100.000 Aufrufe mit Action immer schaffe.
0: Ein neuer Player mischt den deutschen Einzelhandel auf. Marktcheck checkt Action. Action, ein sogenannter Non-Food-Discounter, betreibt mehr als 3.300 Filialen in 15 europäischen Ländern. Jede Woche strömen rund 22 Millionen Kunden in die Filialen. Das Angebot reicht von Heimwerkerbedarf über Textilien bis Spielzeug, Sport und Deko. Jede Filiale bietet rund 6.000 Produkte, ein Mix aus Marken und Eigenmarken sowie No-Name-Produkten. Und jede Woche werden etwa 150 Artikel ausgetauscht. Geworben wird mit kleine Preise, große Freude. Was ist dran an dem Versprechen? Wir fragen Kunden nach ihrem Einkauf bei Action. Haben Sie hier ein Schnäppchen gemacht?
8: Hier Schüsselchen für so verschiedene Dinge, zwei Bilderrahmen und für meinen Sohn eine Popfigur. Insgesamt 20 Euro. Schon die Figuren kosten woanders viel mehr.
9: Ich habe gekauft für meinen Garten den Bindedraht. Der woanders hingeht, kostet das Ding 2 Euro und hier für knapp 1 Euro. Also einmalig, sag ich mal.
7: Eine kleine günstige Decke für 2 Euro, für den Kühlschrank und für den Balkon. 4 Euro irgendwas stand gerade auf der Quittung. Bei Action kriegt man schon die günstigsten Preise, ja.
0: Die Action-Kunden sind überzeugt, der Preis stimmt. Ist das so? Discount-Experte Mark Hoopermans weiß mehr. Der Niederländer arbeitete in Deutschland und den Niederlanden für einen Discounter-Riesen. Inzwischen berät er Discounter weltweit.
10: Grundsätzlich hat Action das Ziel, auch der Beste im Preis zu sein und die niedrigste im Preis zu sein. So, das ist auch ihr Ansatz.
0: Doch klappt das auch? Neben vielen No-Name-Produkten finden wir auch zahlreiche Markenprodukte in den Regalen und kaufen ein. Hat Action wirklich den besten Preis? Beispiel Ballongas, bei Action für 17,99 Euro eingekauft. Das gleiche Produkt finden wir auch bei anderen Anbietern. Überall deutlich teurer, beispielsweise bei Globus, satte 12 Euro mehr. Anderes Beispiel, dieses Lego-Produkt bei Action und Konkurrenten gleich günstig. Auf der Homepage des Spielzeugproduzenten allerdings der Hinweis, es handle sich um ein altes Produkt.
10: Meistens sind das Produkte, die Ladenhüter sind oder dass Firmen pleite gegangen sind, dass sie das übernehmen für ganz günstige Preise.
0: Action bietet einige Markenprodukte günstig an, aber überwiegend auch Eigenmarken. Besonders beliebt Produkte aus dem täglichen Bedarf. Wie etwa Pure Soft, dreilagiges Toilettenpapier. Ist Action auch hier günstiger als die Konkurrenz? Das überprüfen wir

0: zusammen mit Footballern und Cheerleaderinnen der Ludwigsburg Bulldogs. Das dreilagige Papier von Action tritt an gegen vier Konkurrenten. Die Handelsmarken enthalten alle 10 Rollen pro Packung. Das Markenprodukt von Hakle hingegen nur 8 Rollen. Auf den ersten Blick Action wieder am günstigsten. Aber wie viel Papier enthält eine Rolle? Gibt es hier Unterschiede? Wir lassen ausrollen. Wer kommt am weitesten?
1: Ready, set, hop!
0: Überraschung, die Markenrolle von Hakle ist als erstes leer. Die anderen Rollen reichen deutlich länger.
2: 12 Yards Unterschied?
3: Ja, ist also schon First Down.
2: Schon mal mehr als ein First Down, ja. Und 10, 12 Yards können verdammt lang sein in so einem Footballspiel.
3: Ja.
0: Wir wollen es genau wissen und messen nach.
4: 27,96.
0: Letzter Platz Hakle. Dann allerdings schon Action. Der Rest nah beieinander. Wir rechnen um. Deutlich am teuersten Hakle. Der Preisvorteil von Action aufgrund der geringeren Blattzahl aufgebraucht. Action gleich teuer wie die Eigenmarkenkonkurrenz. Auch wenn der Action-Preis hier klein ist, die Freude ist etwas getrübt. Kann zumindest die Qualität bei Action gänzlich überzeugen? Was ist den Footballern und Cheerleaderinnen der Ludwigsburg Bulldogs beim Klopapier wichtig?
5: Ja, dass es seinen Job macht. Nicht mehr und nicht weniger.
6: Ich finde es wichtig, dass es weich ist, dass es sich gut anfühlt und dass es mehrlagig ist.
7: Und dass es halt einfach nicht so schnell reißt.
0: Was die Klopapiere leisten, lassen wir unabhängig prüfen. Im Labor für physikalische Papierprüfung der TU Darmstadt. Laborleiter Heinz-Joachim Schaffrath fällt beim Action-Produkt direkt etwas auf.
8: Das ist ein sogenanntes Hybridprodukt. Das heißt, Action hat Altpapier, aber in den Außenlagen Frischfaser. Alle anderen Produkte bestehen rein aus Frischfaser. Man bekommt aber ein voll funktionsfähiges Toilettenpapier, schont dabei auch noch die Umwelt.
0: Aber beeinflusst das die Qualität? Erster Test, die Reißfestigkeit im trockenen Zustand. Die sollte hoch sein, damit das Papier auch an der Perforation, also der Sollbruchstelle, reißt. Alle Papiere erfüllen die Standards. Action reißt aber etwas schneller.
8: Wir haben geringeres Gewicht pro der drei Lagen, die da zusammengefügt worden sind. Und Action hat in der Mittellage ein Altpapier, was von der Faserstoffzusammensetzung her eine geringere Festigkeit per se schon bedingt.
0: Dennoch ist auch das Action-Produkt im Normbereich. Zweiter Test. Wie reißfest ist das Papier, wenn es nass ist? Alle Produkte erzielen hier ein gutes Ergebnis, haben eine geringe Reißfestigkeit. Und genau das ist gewollt, damit sich das Papier in der Toilette schnell auflöst und diese nicht verstopft. Letzter Test im Labor, die Weichheit. Für viele das Kaufargument schlechthin. Und deshalb haben auch die Bulldogs jedes Toilettenpapier ausprobiert.
5: Mein Favorit war auf jeden Fall die Nummer 1, weil es sich einfach von der Oberfläche her am sanftesten angefühlt hat.
9: Die reißt auch nicht zu schnell.
6: Die hat sich auch viel dicker angefühlt als alle anderen.
9: Also ich fand die 2 nicht so angenehm, die war schon sehr rau und die 5 auch nicht.
7: Zu rau einfach, das hat sich nicht gut angefühlt.
0: Action eher unauffällig. Deckt sich die Einschätzung der Footballer und Cheerleaderinnen mit den Testergebnissen des Labors?
8: Das weicheste Papier kam von Rewe und das mit der geringsten Weichheit war das von Aldi. Action liegt da genau im Mittelbereich.
0: Alle Toilettenpapiere erledigen laut Labor ihren Job. Leichter Vorsprung hier bei Rewe in Sachen Weichheit. Bei Action in Sachen Nachhaltigkeit aufgrund des Altpapieranteils. Ergebnis unseres Toilettenpapierchecks. Action kann bei der Qualität mithalten, im Labor wie in der Praxis. Der Preis, auf den ersten Blick unschlagbar, doch der Längenvergleich zeigt, den Preisvorteil verliert Action durch weniger Papier auf der Rolle. Gibt es weitere Überraschungen beim Preis im Eigenmarkensortiment?

0: München hat zahlreiche Eigenmarken. Laut Discounter sind es rund 70. Darunter klangvolle Namen wie Hotel Royal, Soci oder Superfin. Wir stellen einen Warenkorb mit Eigenmarken aus verschiedenen Kategorien zusammen. Von Sonnencreme über Spülmittel bis zu Reinigungstüchern. Vergleichen den Warenkorb mit ähnlichen Produkten von Rossmann und Kaufland. Die haben zwar teilweise unterschiedliche Packungsgrößen, die wir aber umrechnen. Lassen Passanten schätzen, welcher Warenkorb ist am günstigsten.
1: Ich glaube nicht Action, weil ich glaube, ja, die sind mehr so bei Interior-Deko-Sachen, glaube ich. Da sind die günstiger. Oh, ich kann mir sogar vorstellen, dass alles gleich kostet.
2: Also ich würde sagen, Action ist auf der günstigste.
3: Ich glaube, das täuscht. Ich glaube, dass Action ein Image, sich ein Image gibt, was sehr günstig ist. Nicht aber vielleicht zwingend so ist. Es kommt immer wieder ein bisschen Marketing mit dabei. Ah. Ich vermute, dass Rossmann das günstigste wäre.
0: Falsch. Bei Rossmann zahlt man am meisten. 35,50 Euro. Bei Kaufland etwas weniger. Und bei Action nur 32,19 Euro.
1: Ach ja, ist Action doch günstiger.
3: Du hast recht.
2: 10% Unterschied.
4: Ja, krass.
5: Okay, wow. Ist ja sogar ein relativ großer Unterschied, würde ich behaupten. Das hätte ich nicht gedacht.
6: Der eine ist bei dem günstiger und der andere wird bei dem anderen günstiger sein.
0: Stimmt das? Wir vergleichen einzelne Produkte. Bei den Reinigungstüchern unterbietet Action die Konkurrenz. Auch beim Waschmaschinenreiniger Action 1,96 Euro. Bei der Sonnencreme allerdings ist Action teurer. Action also nicht immer der günstigste. Insgesamt kann Action allerdings den Warenkorbpreischeck klar für sich entscheiden. Morgens um kurz vor 6 in Neuss. Filialleiterin Melanie Groß und ihr Team beginnen die Frühschicht. Die Abläufe sind immer gleich.
7: Dann brauchen wir erstmal einen Kaffee. Aber ohne Kaffee geht gar nichts. Und dann starten wir schon gleich, dann kommt die Anlieferung schon sofort.
0: Heute kümmert sich die Chefin um die Anlieferung. Kurz nach 6 rollt der LKW auf den Hof.
8: Es kommt tatsächlich jeden Tag ein LKW mit zwischen 30 und 40 Containern bei uns an. Wir haben alles dabei. Die letzten zwei Tage wurden wir sehr leer geräubert durch das warme Wetter. Wir haben jetzt natürlich sehr viel Saisonware noch dabei, aber auch Getränke. Alles durch die Bank weg, Ventilatoren, alles, was das warme Wetter jetzt mit sich bringt.
0: Geliefert wird die Ware bei Action mit besonderen LKW. Statt einem gibt es gleich zwei Stockwerke. Dadurch haben sie 60% mehr Ladevolumen als herkömmliche LKW.
8: Tatsächlich sind da, glaube ich, gerade zwei Filialen drauf. Das ist das Gute an den Doppeldeckern. Wir können da mehrere Filialen draufpacken.
0: Das spart neben CO2 auch Kosten. Nur ein Beispiel, wie Action versucht, alles auf ihr Hauptziel auszurichten. Extrem niedrige Preise. Action selbst kauft laut eigener Aussage 44% seines Sortiments in Europa. Der Rest kommt aus Asien. 55%. Weniger Asienproduktion als gedacht. Wie schafft es Action dennoch, viele Produkte zu einem derart günstigen Preis anzubieten? Das wollen wir von Heiko Großner wissen, Deutschlandchef von Action.
9: Hauptgrund für die günstigen Preise ist natürlich das Volumen, das wir dementsprechend abnehmen. Das ist der eine Punkt. Auf der anderen Seite sind wir natürlich auch sehr kostenorientiert und wir versuchen alle unnötigen Kosten dementsprechend wegzulassen und wirklich die Kostenvorteile auch wirklich dem Kunden anbieten zu können. Uns wundert es teilweise selbst, dass Produkte anderswo eben zu teuren Preisen angeboten werden.
0: Doch nicht immer schafft Action auch den günstigsten Preis.
9: Und natürlich gibt es dann Aktionen, irgendwelche Rabatte bei Marktteilnehmern, wo man dann dementsprechend den Artikel für einen gewissen Zeitraum günstiger kaufen kann. Sollten wir feststellen, dass wir dauerhaft einen Artikel nicht zu dem Preis anbieten können wie andere dauerhaft, dann würden wir diesen Artikel nicht dauerhaft weiterverkaufen.
0: Zeit für unser Fazit beim Preis. Die Produkte von Action in unserem Check überwiegend am günstigsten, aber nicht immer. Auch bei Markenprodukten sind die Preise günstig, allerdings gibt es häufig nicht das aktuelle Modell. Kann Action im Preiskampf bei einem Produkt nicht dauerhaft mithalten,

0: schmeißt das Unternehmen es aus dem Sortiment. Insgesamt hält der Discounter unserem Preischeck stand. Die Idee zur Action hatten übrigens zwei Niederländer. 1993 eröffnen Gerard Deen und Rob Wachemaker einen Non-Food-Discounter in der niederländischen Kleinstadt Enkhuizen und nennen ihn Action. 1997 fängt die 17-jährige Hajir Haji in einer der damals 12 Action-Filialen an zu arbeiten, als Nebenjob neben dem Studium. Sie wird noch wichtig werden. 2009 eröffnet Action seine erste Filiale in Deutschland, genauer gesagt in Schüttorf, Niedersachsen. 2011 steigt der Investor 3i bei dem Discounter ein und übernimmt nach und nach die meisten Anteile. Mit dem Einstieg beginnt der rasante Expansionskurs. Inzwischen hat Action mehr als 3300 Filialen in 15 Ländern Europas, davon über 660 in Deutschland. Hajir Haji, die junge Studentin von damals, ist übrigens immer noch bei Action, aufgestiegen von der Aushilfe zur obersten Action-Chefin. Mittlerweile ist die Produktpalette gewachsen. Vor allem im Baumarktbereich will man Kunden gewinnen. Action hat einen ganzen Gang voller typischer Baumarktartikel. Von Werkzeug über Fahrradzubehör bis Malerbedarf. Alles Action-Eigenmarken. Können die es mit den Baumarktriesen aufnehmen? Unser nächster Qualitätscheck.
1: Ready, go!
0: Und dafür sind wir wieder bei unseren Footballern und Cheerleaderinnen. Sie sind bereit für den zweiten Check. Gegen drei Konkurrenten aus dem Baumarkt lassen wir Action antreten. Jeweils einen Lack, ein Lackierset und ein Pinselset zum Einstiegspreis. Ein erster Blick zeigt, Action ist hier klar günstiger. Besonders auffällig die Unterschiede beim Lack. Lackiert werden diese Regale, die wir vorab grundiert haben. Die Grundierung mussten wir bei Hornbach und Obi nochmals extra kaufen. Action und Thom haben ein 2-in-1 Produkt, Grundierung und Lack in einem. Getestet wird in Zweierteams. Offense, Defense und Cheerleader. Kann der Discounter sie überzeugen? Die Laien legen los, starten zunächst mit Hornbach.
2: Dann an die Arbeit.
0: Die drei Teams lackieren je ein Regalfach.
3: Okay, ja, der Pinsel, also der verbiegt sich nicht sehr, der ist sehr gut.
4: Also ich finde, der hier franzt sehr schnell aus, wie man hier sieht. Die Walze an sich lässt sich leicht rollen. Die nimmt die Farbe gut auf, gibt sie auch gut wieder ab.
0: Als nächstes die Thom-Produkte.
3: Der hat jetzt schon die ersten Borsten verloren.
5: Und das ist natürlich schon ein Manko, wenn du die Borsten rauspulen musst.
6: Nee, also Farbe nimmt das irgendwie auch kaum an.
4: Also mir tut es hier in der Handinnenfläche weh, weil ich da irgendwie bei der Form verkrampfe.
0: Aber es gibt auch Lob.
2: Jetzt nach dem ersten Anstrich allein habe ich das Gefühl, sieht schon wesentlich besser aus als beim ersten Lack.
0: Gemischtes Ergebnis bei Thom. Parallel zu den Sportlern bewertet ein Profi die Produkte. Markus Fassert, Malermeister mit eigenem Betrieb. Gegen Borsten im Lack hat er einen Tipp.
7: Beim Pinsel einfach mal so ein bisschen durchchecken, ob die Borsten schon so locker sind und einfach so mit der Hand ein bisschen rausziehen. Da hat man später nicht das Problem, dass die dann im Lack hängen. Man hat hier das, dass eben eine Kleinkerbung drin ist. Das ist eigentlich so ein bisschen das bessere Röllchen, dass die Farbe sich besser verteilen lässt und später auch keine Ansätze gibt beim Rollen.
0: Solch eine Einkerbung hat nur die Rolle von Hornbach. Auch er testet alle Sets in der Praxis.
7: Ich finde die Borsten von dem Pinsel ziemlich hart. Dadurch bekommt man auch so ziemlich extrem starke Borstenstriche mit da rein.
0: Weiter zu Thom.
7: Dadurch, dass der Schaumstoff so ein bisschen fester ist im Vergleich zum ersten Röllchen, braucht es ein bisschen länger, bis er Lack aufgenommen hat.
0: Der Pinsel ähnlich steif wie bei Hornbach. Zurück bei den Bulldogs. Jetzt ist Action dran.
4: Die Walze fühlt sich auf jeden Fall, finde ich, schon mal angenehmer in der Hand an wie die andere.
5: Instabiler als das zweite.
4: dünner.
0: Wie kommt das Action-Sortiment in der Praxis an?
3: Es stinkt so sehr, man will gar nicht nahe rangehen.
6: Nee, ich bin schon echt weit weg.
4: Die Pinsel sind auch recht instabil, also sehr beweglich und auch tatsächlich schon jetzt nach einmaligem Gebrauch gerissen.
0: Für Action hagelt es Kritik. Wie reagiert der Discounter darauf? Action erklärt uns, dass Geruch subjektiv sei. Ihre Pinsel hätten zudem in eigens durchgeführten Tests gut abgeschnitten. Zum Schluss noch Obi.
2: Beim Auftragen fand ich, ist er weniger runtergelaufen. Also da hat er sich schon fester auftragen lassen.
8: Haftet auch echt gut am Holz, der Lack.
3: Er liegt nicht ganz so gut in der Hand wie manch andere.
6: Ja, hart.
0: Zurück zum Malermeister. Was fällt ihm auf? Zuerst Obi.
7: Ähnlich wie bei den ersten zwei. Also mir sind die Borsten teilweise wieder viel zu hart.
0: Jetzt wird's spannend. Können die günstigen Produkte von Action mithalten?
7: Also von dem Pinsel bin ich echt sehr überrascht. Er ist weicher und lässt sich dadurch auch viel besser die Farbe verteilen und den Lack viel besser ziehen.
0: Die Lacke beurteilt der Profi zum Schluss.
7: Insgesamt sind sie alle gleich, außer bei dem Lack hier vor mir. Hat man in Form von der Deckkraft so einen größeren Unterschied gesehen im Verhältnis zu allen anderen. Deckkraft ein bisschen weniger.
0: Für den Profi liegen alle Sortimente nah beieinander. Action beim Lack allerdings mit Schwächen. Und die Bulldogs, sie haben zumindest einen klaren Verlierer.
2: Da würde ich auf jeden Fall auch bereit sein, mehr Geld in die Hand zu nehmen, mehr zu bezahlen, um dann auch am Ende einfach ein viel besseres Ergebnis zu haben.
6: Preislich zwar gut, aber von der Qualität her nicht.
0: Action kann bei den Bulldogs nicht mit den Baumärkten mithalten. Ihr Favorit Hornbach und Obi. Der Profi hat keinen klaren Favoriten. Die Deckkraft vom Discounter lag für ihn ein Manko. Dafür lobt er die Pinsel. Der Discounter unterbietet die Baumärkte preislich deutlich, kann aber bei der Qualität nicht überzeugen. Zurück in Neuss. Noch 2,5 Stunden, bis die Action-Filiale öffnet. Zielgerichtet verteilt Melanie Groß die neue Ware im Laden.
9: Und ich weiß das, weil es steht hier drauf. Es steht auf unserem Lieferschein drauf, dass dieser Rolli zum Beispiel jetzt zum Haushalt gehört. Deswegen weiß ich ganz genau, der muss jetzt hier hin. Und dann wissen die Mädels auch, alles klar, da ist Haushalt drauf. Und wir müssen nicht von da nach da, nach da, nach da laufen. Das macht das Lager schon ganz gut.
0: Auch die Filialleiterin packt an, damit ein Großteil der Ware zur Ladeneröffnung um 9 Uhr verräumt ist. Seit 9 Jahren ist sie bei Action. Aufgestiegen von der Verkäuferin bis zur Filialleitung.
9: Ich baue ein bisschen um. Das ist Alltag. Das ist bei uns Alltag, dass wir zwischendurch mal ein bisschen umbauen müssen, damit wir die Ware, die wir bestellt haben, auch da reinbekommen.
0: Alle Filialen sind bewusst ähnlich aufgebaut. Dies soll Prozesse in der Logistik vereinfachen. Das gilt auch fürs Sortiment. 95% des Sortiments, das in Ihrer Filiale angeboten wird, gibt es auch in allen anderen Filialen und das europaweit. Hinzu kommt Saisonware. Jetzt im Sommer ist das vor allem Garten- und Campingbedarf.
9: Das wechselt viermal jährlich, auf Sommer, auf Herbst, auf Halloween und auf Weihnachten.
0: Saisonware und dazu noch wöchentliche Angebote, genannt Action der Woche. Der Non-Food-Discounter orientiert sich dabei an Aldi und Co., kopiert erfolgreiche Konzepte. Gehen diese Strategien auf? Um das herauszufinden, hat das Marktforschungsinstitut YouGov exklusiv für Marktcheck Non-Food-Einkäufe von 20.000 Deutschen verglichen. Das Ergebnis? Der durchschnittliche Action-Kunde geht 8,5 Mal im Jahr zu Action, kauft für 13,42 Euro dort ein. Deutlich mehr als bei anderen Non-Food-Discountern wie Woolworth oder Teddy. Fest steht, Action ist günstig, aber sind die Produkte auch sicher? Das testen wir an Elektroklassikern. Toaster, Wasserkocher, Stabmixer. Alle unter 20 Euro, manche sogar unter 10 Euro. kann man dafür

0: für wirklich sichere Produkte erwarten? Das überprüfen für uns Hendrik Schäfer und Daniel Schädel vom Verband der Elektrotechnik. Die Experten nehmen 5 Produkte der Eigenmarke Home Essentials genau unter die Lupe.
1: Bei Produkten dieser Preiskategorie haben wir schon öfter sicherheitstechnische Mängel gefunden. Und deswegen lohnt es sich, hier noch mal hinzuschauen.
0: Aber trifft das auch auf Action zu? Den Experten fällt direkt auf allen Produkten findet sich ein GS-Zeichen. Die Haushaltsgeräte angeblich von deutschen Prüflaboren getestet. Vorteil beim GS-Zeichen, die Echtheit lässt sich in den Online-Datenbanken der Prüflabore checken. Denn Siegel und Prüfzeichen werden inzwischen auch häufig gefälscht. Und wie sieht das bei Action aus? Hier geben die Profis Entwarnung. Alle GS-Zeichen sind echt. Für die Experten in dieser Preiskategorie ein echtes Kaufargument.
1: Bei dem GS-Zeichen ist eben nicht nur die elektrische, sondern auch die chemische Sicherheit des Produktes bestätigt. Und das ist tatsächlich bei dieser Kategorie Preiseinstiegsgeräten nicht immer der Fall.
0: Pluspunkt für Action. Aber damit geben wir uns noch nicht zufrieden. Das Labor nimmt die Haushaltsgeräte zur Sicherheit auseinander.
2: Bei dem hier ist es, könnte der Kunststoff ein bisschen hochwertiger sein. Hier ist es schon sehr.
3: Ja, da merkt man halt den Preis, ne?
0: Ein kleines Manko, doch die Sicherheit der Konstruktion ist gewährleistet.
2: Sieht auch ordentlich aus. Hier auch so diagonal rüber die Zugentlastung. Bei dem Blick in die Geräte rein haben wir festgestellt, dass die verschiedenen Kunststoffgehäuse schon sehr dünn ausgeführt sind, sind aber dann durch ihr Zusammenstecken dann wieder in der Steifigkeit absolut solide ausgeführt. Und genauso ist es auch bei dem Blick auf die Elektronik. Sie sind einfach, aber solide ausgeführt.
0: Den ersten Check haben alle 5 Geräte bestanden. Jetzt werden sie auch während des Betriebs untersucht. Dabei fällt den Elektroexperten ein unangenehmer Geruch auf. Gibt es hier einen Mangel? Das überprüfen Sie mit einem weiteren Test, einer Hochspannungsprüfung.
2: Es ist so, dass bei motorbetriebenen Geräten es oft zur Geruchsentwicklung kommen kann. Dadurch, dass Isolationslacke bei der ersten Verwendung leicht anfangen zu riechen. Durch die Hochspannungsprüfung haben wir festgestellt, dass es hier keinen Grund zur Besorgnis gibt.
0: Eine Kleinigkeit finden die Experten doch noch. Allen Geräten liegt eine Bedienungsanleitung bei, auch auf Deutsch. Die müsste zudem auch online zu finden sein, doch auf der Action-Homepage keine Spur davon. Laut Action sei die Online-Veröffentlichung von Gebrauchsanweisungen oder Benutzerhandbüchern nicht zwingend notwendig. Man könne diese aber auch beim Kundenservice anfragen. An der Sicherheit der Produkte ändert das aber nichts. Sichere Produkte zum Discountpreis. Diesen Qualitätscheck hat Action eindeutig bestanden. 5 Action-Eigenmarkenprodukte, 5-mal mit GS-Zeichen. Macht Action hier seinen Lieferanten klare Vorgaben? Wir machen uns auf den Weg in die Niederlande, zur Zentrale von Action in Zwaagdijk im Norden des Landes. Hier treffen wir Jens Madinski aus dem Qualitätsmanagement.
4: Das war definitiv kein Zufall. GS ist bei uns eine Mindestanforderung für alle Artikel, die mit 230 Volt betrieben werden. Weil eben aus unserer Sicht ist es ein riskanterer Artikel.
0: Laut Action müssen alle Eigenmarkenprodukte den gesetzlichen Mindestanforderungen aller 15 europäischen Länder entsprechen, in denen Action aktiv ist. Vorteil: Ein Produkt kann mit sehr hohen Stückzahlen hergestellt und in allen europäischen Filialen verkauft werden.
4: Wenn in irgendeinem Land die Anforderung strenger ist wie die europäische Richtlinie, wird es unsere Mindestanforderung. Alle unsere Produkte werden in akkreditierten Prüflaboren geprüft. Mindestens auf die europäischen Mindestanforderungen und die länderspezifischen Anforderungen.
0: Neben gesetzlichen Vorgaben orientiert sich der Discounter auch an der Konkurrenz.
4: Vom Qualitätsstandards her muss der Artikel mindestens so gut sein wie die Konkurrenz, aber eben für einen besseren Preis dann angeboten werden.
0: Ein vollmundiges Versprechen. Nach 3 Checks ziehen wir das Qualitätsurteil. Beim Toilettenpapier schafft es Action nur im Mittelfeld zu landen. Auch beim Sortimentscheck kann Action nicht vollständig überzeugen.

0: Fahrzeugen. Action legt Wert auf Sicherheit, aber die Produkte sind laut den Experten eher für den gelegentlichen Gebrauch geeignet. Laut eigenen Angaben lässt Action jedes Produkt seiner Eigenmarken im Labor überprüfen. Action ist übrigens laut dem Marktforschungsinstitut YouGov inzwischen der beliebteste Non-Food-Discounter in Deutschland. Aber warum eigentlich? Zeit für den Image-Check. Warum gehen so viele zu Action? Das wollen wir wissen und befragen 50 Passanten. Welche Produktkategorie hat die meisten Fans? Oder gehen viele einfach nur wegen der Schnäppchenjagd hin?
1: Wenn ich Sachen fürs Basteln und sowas brauche, auf jeden Fall.
2: Schnäppchen auf jeden Fall. Ja, Haustier auch.
0: Schnell wird klar, jeder hat seine eigenen Favoriten.
3: Körperpflege, würde ich sagen. Deo oder sowas.
4: Putzmittel, Deko, ja.
0: Am Ende klar vorne Deko, Haushalt sowie Büro- und Hobbywaren. Aber auch die anderen Kategorien haben Fans. Das breite Sortiment, ein Erfolgsfaktor von Action, findet Marken- und Marketing-Experte Professor Carsten Kilian. Denn wer die Konkurrenz ist, ist gar nicht so leicht zu sagen.
5: Also Action hat einen wirklichen Blumenstrauß an Wettbewerbern von den Online-Händlern aus Asien und USA. Wir haben die Discounter, wir haben die Elektronikmärkte, die Drogeriemärkte, Baumärkte, Wohnbedarf und auch Bürobedarf. Und dementsprechend von jedem dieser Segmente nimmt sich Action ein bisschen was weg.
0: Breites Sortiment und ein klares Versprechen. Kleine Preise, große Freude. Zum Erfolgsimage gehört zudem die optische Gestaltung der Märkte. Wenig Schnickschnack, viel Weiß, einfache Regale.
5: Der Markt macht Werbung für sich, weil er einfach dieses günstig, dieses Schnäppchen, dieses Preiswerte rüberbringt. Niedrigregale, einfache Regale, Standardbeschilderung. Es ist wirklich alles auf die einfache Variante gemacht, wie es die Pioniere im Discount früher eigentlich auch gemacht haben.
0: Und das scheint bei den Kunden zu ziehen. Der Expansionskurs von Action ist extrem. Ihr Motto: Jeden Wochentag eröffnet europaweit ein Action-Markt. Dieses Jahr wollen sie mindestens 400 Filialen eröffnen. Die Lage dabei immer ähnlich. Circa 700 bis 1100 Quadratmeter Ladenfläche, mindestens 30.000 Einwohner, viele Parkplätze. Interessant, Action-Filialen sind bisher eher im ländlichen Bereich zu finden. Und ein weiterer Aspekt ist ausschlaggebend, wo eine neue Filiale aufgemacht wird.
6: Der Mietpreis muss stimmen. Und wo sind die günstigeren Locations? Sie sind erstmal natürlich nicht im Stadtzentrum, weil da die Preise meistens viel höher sind. Ja, wäre es dein Nachbar, oft ein Supermarkt oder Einkaufszentren. Und wenn das nicht der Fall ist, dann sucht man für eine Standalone-Location mit Parkplätzen.
0: Dass die Standortpolitik von Action funktioniert, zeigt sich in den Zahlen. Denn während andere Konkurrenten Jahre brauchen, bis ein neuer Markt sich refinanziert, schafft Action das sehr schnell.
6: Ja, wenn man nach der Refinanzierung guckt von Filiale, sieht man, dass es zwischen 9 bis 12 Monate bei Action ist. Das ist viel schneller, als ein Durchschnitt vom Handel ist, was normalerweise zwischen 4 und 8 Jahre ist. So, da sieht man eigentlich, dass Action sehr erfolgreich ist mit der Eröffnung und ihrer Standortpolitik.
0: Und trotz niedriger Preise für seine Produkte und stetiger Expansion fährt Action ordentlich Gewinne ein, steigert Jahr für Jahr seinen Umsatz. Im vergangenen Jahr waren es 16 Milliarden Umsatz, davon 2,3 Milliarden Gewinn.
6: Ja, Action macht sehr viel Gewinn, viel mehr Gewinn, als wir eigentlich gewöhnt sind im Handel. Da ist noch richtig viel Potenzial innerhalb Deutschland, aber das gilt auch für die anderen Länder.
0: Auffällig, Action investiert kaum in klassische Werbung, profitiert allerdings sehr von den sozialen Medien. Shopping-Influencer wie die dreifache Familienmutter Lisa Meyer erstellen täglich neuen Content. Sie hat einen Account auf Instagram mit mehr als 360.000 Followern, gibt preiswerte Einrichtungs- und Modetipps.
7: Günstige Geschenkideen und auch DIY-Ideen, schöne Einrichtung, die nicht allzu teuer ist, würde ich sagen, das catcht die Community auf jeden Fall.
0: Regelmäßig

0: Hype-Phase. Immer wenn sie Videocontent über Action hochlädt, geht dieser viral. Wird besonders viel geschaut.
1: Ich habe immer vor meinem Handy gesessen und habe gedacht, das ist wahr, das ist wahr, das ist wahr. Und das war wirklich von Reel zu Reel immer wieder so und war echt eine verrückte Zeit.
0: Dank Action hat sie ihre Community sogar vergrößern können. Erfolg mit Action in sozialen Medien, da ist sie bei weitem nicht die Einzige. Auf verschiedenen Plattformen gibt es täglich neuen Action-Content mit riesigen Abrufzahlen. Kundinnen erzählen von ihren neuesten Entdeckungen bei Action.
2: Ich zeig euch wieder richtig coole Action-Neuheiten. Kommt mit mir mit.
3: Anstatt Pots einfach flüssiger Geschirrreiniger für die Spülmaschine.
0: Ein klarer Erfolgsfaktor für Action. Davon ist Marketing-Experte Carsten Kilian überzeugt.
4: Das ist natürlich der Traum jedes Händlers, dass da draußen Menschen sind, die mich, ohne dass ich sie bezahle, empfehlen. Weil Viralität ist das Beste, was man sich im Marketing denken kann. Und die sind glaubwürdig, überzeugender, als wenn ich selber sage, ich bin super, ich habe tolle Schnäppchen. Das sagen Dritte über mich. Das ist die beste Werbung, die man haben kann.
0: Action ist dabei deutlich beliebter als andere Märkte und reagiert auch auf neueste Trends in den sozialen Medien.
4: Sie schauen auch, was wird gerade in sozialen Medien diskutiert, was wird gepostet und beschaffen sich diese Artikel halt sehr, sehr schnell. Ja, wenn ich jede Woche neue Dinge im Laden habe, lohnt es sich einfach auch jede Woche hinzugehen. Wenn sie dort sind, gibt es immer was zu entdecken, immer was zu empfehlen.
0: Wir sprechen mit verschiedenen Action-Influencern. Erfahren, Action zahlt ihnen nichts dafür, geht angeblich auch keine Kooperationen ein. Trifft das wirklich auf alle zu?
5: In der Tat gibt es nur ganz, ganz wenige europaweit Influencer, wo wir auch bewusst ansprechen. Und das macht natürlich schon auch stolz, dass wir so organisch wachsen können und somit auch, was Marketing angeht, sogar etwas weniger sicherlich investieren als andere Unternehmen.
0: Neben der kostenlosen Werbung bekommen auch die Kunden kleine Insider-Tipps von den Influencern wie diesen hier.
6: Wenn der Balken nach links zeigt, heißt es, es ist noch mindestens ein Karton auf Lager. Und wenn der Barcode komplett durchgestrichen ist, heißt es, es ist nicht mehr nachbestellbar.
5: Eine Sache kann ich sagen, wenn es ein schwarzer Strich ist, dann ist nur noch der Bestand, der im Regal ist, vorhanden und der Artikel wird danach nicht mehr verfügbar sein.
0: Fazit Image. Action ist der beliebteste Non-Food-Discounter in Deutschland. Das günstige Image spiegelt sich auch in der schlichten Gestaltung der Märkte wider. Beim Marketing spart das Unternehmen, denn die Fans und Influencer machen bereits kostenlose Werbung. Mehr als 400 Filialen eröffnet Action dieses Jahr europaweit. Neue Filialen bedeuten auch neue Arbeitsplätze. Aber wie sind die Arbeitsbedingungen bei Action? Das checken wir in der Fairness. Insgesamt rund 84.000 Mitarbeiter beschäftigt Action, gut 15.000 davon laut eigenen Angaben in Deutschland. Mit jeder neuen Filiale schafft Action auch neue Arbeitsplätze. Der Expansionskurs ist so extrem, dass die Gewerkschaften Action noch gar nicht so wirklich auf dem Radar haben. Betriebsräte gibt es bei Action in Deutschland bisher nicht. Online finden wir auf verschiedenen Plattformen Bewertungen von Action als Arbeitgeber. Die Stimmung abhängig von der jeweiligen Filiale, mal sehr gut, mal schwierig. Wir konfrontieren Deutschlandchef Heiko Großner mit der Kritik.
5: Und natürlich ist es immer auch schwierig, wenn man natürlich große Teams zusammenbringt, dass das von Anfang an auch wirklich harmonisch abläuft und die Aufgaben geregelt sind. Und das ist hier eine Herausforderung für uns. Und wir versuchen dementsprechend zu unterstützen und nehmen wirklich auch die Punkte wirklich auch ernst, wenn jemand berechtigte Kritik auch äußert.
0: Ein Kritikpunkt kommt immer wieder. Akkordarbeit. Ware muss in einer vorgegebenen Zeit geschafft werden. Regale einräumen und aufräumen, alles natürlich unter strenger Zeitkontrolle. Beispielsweise das Verräumen der Ware. Die Zeitvorgaben dafür sind sekundengenau vorgegeben. Das setze die Mitarbeitenden unter Druck. Der Deutschlandchef betont dagegen die Vorteile für das Unternehmen.
5: Es ist ja wichtig zu wissen, wie viel Ware kommt und wie viel Zeit brauche ich ungefähr zum Verräumen. Deswegen ist es für uns eine Orientierungs- und Planungshilfe in der Filiale.
0: Stressig, aber wenigstens gut bezahlt. Action selbst kommuniziert, die Mitarbeiter verdienen mindestens 15 Euro die Stunde. Es

0: gebe ein kleines Weihnachtsgeld und eine betriebliche Altersvorsorge. Zudem würden den Mitarbeitern Aufstiegsmöglichkeiten aufgezeigt. Große Kritik an Action als Arbeitgeber finden wir nicht. Große Freude wird jedoch auch nicht überall verbreitet. Der Discounter will vor allem günstig sein, bemüht sich laut eigenen Aussagen aber auch nachhaltiger zu werden, setzt bei manchen Rohstoffen auf Siegel. Zum Beispiel bei Holz oder Baumwolle. Ähnliches gilt für Schokolade oder Palmöl, setzt auch recyceltes Plastik ein, allerdings nur für einen Teil der gesamten Produktpalette. Uns gegenüber wird eingeräumt, dass man noch nicht überall 100% Nachhaltigkeit erreicht habe. Genügt das? Moritz Jäger-Roschko, Experte für Nachhaltigkeit bei Greenpeace, hat sich für uns die Bemühungen von Action angeschaut.
1: Meiner Meinung nach sind diese Label, die Action verwendet, ein klarer Fall von Greenwashing, weil sie halt nichts ändern an dem Kerngeschäftsmodell von Action. Sie leben davon, künstliche Kaufanreize zu schaffen durch billige Preise, aber auch diese kurze Verfügbarkeit. Und das beißt sich halt einfach mit der Grundidee der Nachhaltigkeit.
0: Aber wie sieht Action das? Wir sind nochmals in der Action-Zentrale beim technischen Manager Jens Madinski.
2: Kann ich nicht so ganz nachvollziehen. Wir stellen hauptsächlich Artikel her, die eben auch von den Kunden gefragt werden. Und wir versuchen auch jeden Artikel, soweit es eben auch möglich ist, nachhaltig zu produzieren, beziehungsweise auch nachhaltige Materialien zu verwenden.
0: Das sei aufgrund der großen Einkaufsmengen auch zum Discountpreis möglich. Zudem versuche man, die Artikel regelmäßig zu verbessern. Das zeigt er uns anhand dieser Pfanne.
2: Wir haben überlegt, wie wir den Artikel nachhaltiger gestalten können. Und daher haben wir mit dem Lieferanten besprochen, dass das Aluminium, das für die Pfanne verwendet wird, aus 98% recyceltem Aluminium verwendet wird. 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
9: Ein leckeres Eis im Sommer. Wer kann da widerstehen? Doch Eis essen kann ganz schön ins Geld gehen. Vor allem bei Familien. Warum also das Eis nicht selber machen? Das fragen sich auch diese vier und gehen auf die Suche nach der richtigen Eismaschine. Was können die gehypten neuen Modelle? Was kostet eine gute Maschine? Und mit welcher gelingt das perfekte Sorbet? Wir machen den großen Eismaschinentest.

0: lecker.
1: Ist cremig.
0: Mm. Und hat da nicht so viele Nussstückchen.
2: Ist das gut oder schlecht?
0: Gut.
3: Eigene Eiskreationen für zu Hause. Wir probieren es aus. Jetzt in preiswert, nützlich, gut. In Ludwigshafen treffe ich Familie Mack. Mama Liane, Papa Manuel und die Kinder Lea und Lukas. Sie alle essen im Sommer gerne mal ein Eis. Und jeder hat so seine eigenen Favoriten.
2: Ihr seid ja schon fleißig am Eisessen.
4: Ja.
5: Wir haben auf dich gewartet.
2: Ich setze mich mal zu euch. Das ist ja bei euch keine seltene Situation, dass ihr am Eisessen seid, oder?
5: Im Sommer findest du uns oft am Eisessen.
2: Und was für ein Eis esst ihr so?
6: Schoko und Erdbeer. Ich esse dann immer so Fruchteis am Stiel.
2: Achtest du auf Inhaltsstoffe bei dem gekauften Eis?
5: Schon, aber ich glaube, bei so Fertigeis ist es schwierig, da irgendein gesundes Eis zu finden.
3: Also besser selber machen? Das haben die Max auch schon probiert. Statt Eis aus dem Supermarkt, Eis aus der heimischen Küche.
5: Es war dann schon immer eher so eine Creme und hat mit Eis nicht wirklich was zu tun gehabt.
6: Es war halt so flüssig und es hat dann einfach nicht so gut geschmeckt.
3: Dabei finden sie die Idee, Eis selbst zu machen, eigentlich gut.
5: Beim selbstgemachten Eis weiß ich halt, was drin ist, was habe ich genommen. Das wäre auch noch so ein Thema, wo ich sage, dann wäre eine Eismaschine eher ein Thema für uns.
3: Und was sollte diese Eismaschine alles können?
6: Sie soll vielleicht runde Kugeln machen und Schnecken auch, weil dann kann man die besser essen. Ja.
2: Ja, also ihr habt schon Ansprüche, ne?
6: Ja.
2: Die muss schon abliefern, die Eismaschine hier.
3: Gut, dann interessiert mich jetzt noch eins.
2: Was wärt ihr denn bereit auszugeben für so eine Eismaschine?
7: Ja, ich denke eher tatsächlich, dass wenn man was Vernünftiges will, dass man so 350 vielleicht ausgeben muss. Vielleicht.
2: Deine Frau stöhnt.
7: Aber da muss es mich auch schon wirklich überzeugen. Also ich sag mal, ja, so 300 Euro wären so meine Grenze, wo ich jetzt mal.
5: Ich bin da immer sehr, sehr skeptisch, ob das, also ob teuer unbedingt immer das Beste ist. Also ob es da nicht auch günstiger geht. Also ja, ich bin, also, bin da noch ein bisschen unschlüssig.
3: Rund 300 Euro darf sie kosten, die neue Eismaschine. Dabei frage ich mich, braucht es das überhaupt? Oder lässt sich Eis nicht auch ohne Eismaschine herstellen?
2: Mit eurem selbstgemachten Eis ohne Eismaschine wart ihr ja nicht so ganz happy. Vielleicht kriegen wir das noch ein bisschen besser hin. Ich habe eine Expertin organisiert, die uns tolle Rezepte zeigen wird. Bevor wir uns dann erkundigen, welche Eismaschinen vielleicht bei euch einziehen könnte.
5: Okay.
2: Wenn sie Streusel viel, schnell und cremig machen kann.
7: Ja. Genau.
5: Da brauchen wir schon eine gute Expertin.
6: Ja.
3: Ich bin mir sicher, die habe ich. In Ludwigshafen sind wir mit der Foodbloggerin und Ernährungsberaterin Jenny Böhme verabredet. Ihre Rezepte werden tausendfach geklickt und geliked, denn Jenny fällt immer etwas Neues, Kreatives ein. Und sie achtet bei ihren Rezeptideen besonders auf gesunde Zutaten und einfache Umsetzbarkeit.
5: Sieht gut aus.
7: Das ja. Sieht wirklich schon aus.
8: Das sind Eispralinen, ganz einfach selbst gemacht.
9: Das sind quasi gefüllte Schoko-Erdbeeren. Und ich habe eine Silikonform, die Erdbeerform hat.
8: Mhm.
9: Da habe ich Schokolade drin. Fest werden lassen, habe dann eine Erdbeer-Joghurt-Mischung gemacht, ohne Zucker, die da reingefüllt und dann noch mal ein bisschen Schokolade.
3: Klingt nicht nur gut, sondern schmeckt auch richtig lecker. Das kann ich bestätigen. Aber warum hat das bei den Max bisher nicht geklappt mit dem Selbermachen? Wir starten mit dem Einsteigereis. Selbstgemachtes Bananeneis. Eine sogenannte Nice Cream. Mit Zutaten, die man eigentlich immer im Haus hat.
5: Wäre ja fast zu einfach. Ich glaube auch, ich habe schon meinen Fehler entdeckt. Wir haben es tatsächlich mal versucht mit den Bananen. Aber ich glaube, ich habe die Milch vergessen. Deswegen war das wahrscheinlich nicht so gut.
3: Okay, dann probieren wir das mit dem Bananeneis doch gleich nochmal. Die Bananen hat Jenny in Stücke geschnitten und 4 bis 5 Stunden vorgefroren. 10 Minuten antauen lassen, Milch dazu und dann zu einer eisähnlichen Konsistenz mixen. Allerdings.
9: Ja, das ist jetzt ein bisschen flüssig geworden. Das hängt immer vom Mixer ab, wie stark und wie lange er braucht.
5: Also waren vielleicht nicht allein wir schuld. Vielleicht war es unser Mix.
9: Ja.
5: Vielleicht.
3: Ja, vielleicht. Denn beim Mixen wird es ein bisschen warm und das Eis dadurch etwas flüssig. Daher einfach noch mal für 30 Minuten ins Gefrierfach. Dann sollte es die perfekte Konsistenz haben.
9: Die Nice Cream haben wir jetzt noch mal eingefroren gehabt. Die ist jetzt ein bisschen brauner geworden, ne? So ist das nun mal bei Obst, wenn es mit Sauerstoff in Kontakt kommt.
2: Also das ist jetzt die Variante super gesund.
5: Mmh. Wow, süß.
4: Mhm. Richtig bananig.
5: Sehr. Also,
2: wäre das was für eure Kinder?
5: Ja, definitiv.
3: Okay, die Bananen Nice Cream kommt bei Max auf den Eisspeiseplan. Und Jenny hat noch mehr Ideen.
2: Es wird bunt, es wird gesund.
9: Es wird bunt und gesund, ne? Und Obst, Vitamine sind ja besonders wichtig. Und man trinkt auch meist zu wenig oder Kinder trinken oft zu wenig, wenn es heiß ist. Deswegen ist so ein Wassereis eigentlich immer eine gute Idee. Und es gibt ja da ganz tolle Gadgets.
3: Eisförmchen in allen Formen und Farben. Die kosten so um die 10 Euro und sollten unbedingt BPA-frei und lebensmittelecht sein.
9: Wir testen die Eisförmchen am Stiel und machen jetzt 3 farbiges Ampeleis. Dafür pürieren wir die Früchte einzeln und schichten sie dann übereinander.
2: Das war's.
9: Das war's.
2: Das kommt bei Kindern doch bestimmt toll an, oder?
9: Ja, und das ist halt so eine Obstmahlzeit zwischendurch und Vitamine und erfrischend.
3: Das funktioniert natürlich auch mit anderen Früchten. Wir testen Erdbeere, dann Mango und zu guter Letzt Kiwi. Danach wird, je nach Geschmack, geschichtet. Zum Schluss einfach die Stäbchen reinstecken und das Ganze für 4 bis 5 Stunden ins Gefrierfach. Damit wir nicht so lange warten müssen, hat Jenny schon was vorbereitet.
7: Ich bin jetzt tierisch gespannt.
2: Kann man die jetzt einfach so rausziehen?
9: Ja, probier doch gerne mal.
4: Kriegst du es mal?
9: Nee, geht nämlich nicht.
3: Jennys Tipp hier, entweder die Silikonform kurz ins Wasserbad legen oder mit den Händen anwärmen.
4: Schon ein bisschen.
9: Genau, und dann einfach.
2: Da. Guck, oh. Wow. Hey.
7: Das ist ja echt gut.
2: Das sieht aus wie dieses, was man kauft.
5: Also ich probiere da jetzt einfach mal, was du... Okay, Erdbeer. Also man merkt, es ist hart,
9: genau,
5: aber lecker.
3: Und was sagt Fruchteis-Fan Manuel?
7: Wirklich, wirklich gut. Man schmeckt halt auch Erdbeere. Ja, es ist...
5: ja, man weiß, was drin ist. Wenn ich so das im Supermarkt kaufe, weiß ich nicht unbedingt, was da drin ist. Genau. Ne? Wie viel Zucker habe ich? Jetzt weiß ich die pure Frucht. Und dann hat man kein schlechtes Gewissen, wenn der Sohn kommt und sagt, Mama, kriege ich noch ein Eis.
3: Wie groß die Unterschiede zwischen selbstgemachtem Eis und Supermarkteis tatsächlich sind, das werden wir noch erfahren.
5: Wir essen zwar auch mal gern Obst, aber der Lukas und ich sind dann eher so Milcheis-Fans.
3: Okay, dann kümmern wir uns doch als Nächstes darum und starten ein kleines Experiment. Milcheis einmal ohne und einmal mit Eismaschine. Dafür hat Jenny Vanille-Eismasse angerührt. Mit echter Vanille, Milch, Sahne und Zucker. Zuerst die Variante ohne Eismaschine. Einfach eingefroren. Ob es so leicht geht?
7: Ich gucke mal. Mhm.
5: Gut.
7: Oh, okay.
2: Es geht nicht fester.
7: Nein, fester geht immer. Also ist noch zu fest, muss man vielleicht ein bisschen antauen lassen.
9: Du kannst es jetzt eine halbe Stunde stehen lassen, dann geht es ein bisschen.
3: Tatsächlich friert alles zu einem kompakten Block und es bilden sich jede Menge Eiskristalle. Schön rund werden die Kugeln bei dieser Methode leider nicht.
5: Die Cremigkeit fehlt überhaupt komplett. Aber es ist kein schönes Mundgefühl.
2: Es ist so kristallig.
7: Das fühlt sich nicht gut an.
9: Ich kann das nicht einfach nur so einfrieren und Eis erwarten.
5: Das wäre zu schön gewesen, ne?
9: Das wäre zu schön gewesen.
3: Dann probieren wir das gleiche Rezept doch mal mit einer Eismaschine. Jenny hat ihre eigene mitgebracht. Hier kommt nun die identische Eismasse wie eben rein.
9: Okay. Und start. Der Vorteil ist, dass sie ja jetzt gleichzeitig kühlt und die ganze Zeit rührt. Und damit haben Eiskristalle keine Chance und es wird richtig schön cremig.

0: Nach 35 Minuten soll das Eis fertig sein. Ob es mit anderen Maschinen schneller geht, das probieren wir später aus.
1: Das ist fertig, glaube ich.
2: Es ist Eis.
3: Ja, ist auch mehr geworden.
4: Ja, genau, weil durch das ständige Rühren ist halt Luft reingeschlagen worden.
0: Das Eis aus der Maschine ist direkt servierbereit. Wer feste, kompakte Eiskugeln rollen möchte, kann das Eis auch noch mal für 2 bis 3 Stunden in den Tiefkühler stellen.
3: Das ist sehr lecker, also wirklich gut.
5: Ja, Milch. Mmh,
6: das schmeckt ja mega.
5: Auch die Milch, ich finde, die schmeckt ja die Vanille, also.
6: Richtig gut.
0: Eisgeschmack wie aus der Eisdiele. Da sind sich Liane und Manuel einig. Und es wird noch besser.
4: Na, Spaghetti-Eis, dafür würden wir es jetzt einfach durch eine Presse drücken.
3: Und das wird funktionieren.
4: Also ein guter Tipp ist, wenn man die Presse vorher kühlt, dann schmilzt das Eis nicht so schnell beim Pressen und man darf die Presse nicht überfüllen.
0: Und noch ein Tipp von Jenny. Auch den Teller mit dem Sahnebett vorkühlen. Dann wird die Eismasse durch eine klassische Kartoffel- oder Spätzlepresse gepresst. Anschließend das Ganze mit Erdbeersoße und weißer Schokolade anrichten.
5: Ja. Mhm. Tipptopp.
6: Mm. Sehr gut.
5: Dass es jetzt so gut war, das hätte ich wirklich auch nicht so gedacht.
6: Das bedeutet, die ganze Familie braucht eine Eismaschine. Also wir werden uns, glaube ich, mal im Einzelhandel umschauen.
0: Und fürs Ausprobieren zu Hause gibt Jenny den beiden noch ein paar ihrer Eisrezepte mit. Was können moderne Eismaschinen? Welche Innovationen gibt es? Und was kosten die Geräte? Das schauen wir uns jetzt im Fachgeschäft an.
6: Oh, guck mal, ich sehe was.
3: Oh, ich sehe auch Eis. Eis.
5: Ich glaube, das sind wir richtig.
6: Sieht ein bisschen aus wie eine Kaffeemaschine, finde ich.
5: Hat was.
0: Die professionelle Beratung kommt von Filialleiter Fabian Rigo.
7: Ich sehe, ja, ne? Sie haben unsere Eismaschinen schon entdeckt.
6: Ja.
7: Es gibt grundlegende Unterschiede. Zum einen gibt es Kompressorgeräte und es gibt Geräte, die im Prinzip für die Eismasse muss gewährleistet sein, dass sie die Eismasse vorher kühlen.
0: Weil diese Geräte nicht selbst kühlen, nennt man sie auch passive Eismaschinen. Okay. Bei den Geräten dieses Herstellers muss die Masse 24 Stunden vorher ins Gefrierfach.
7: Nachdem es gefroren ist, können Sie es rausholen und in die Maschine machen. Mhm.
0: Dort wird der Eisblock mit scharfen Messern quasi durchgefräst. Von dem Hersteller gibt es hier gleich 2 Modelle. Das rechte hat etwas mehr Volumen.
7: Das ist das neuere Modell. Ist ein bisschen upgegradet. Man sieht auch den Preisunterschied.
6: 209
7: ganz genau.
6: Im Angebot.
3: Da wären wir in meinem Rahmen, siehst du?
6: Da wären wir in deinem Rahmen.
0: Liane hat die Maschine schon in den sozialen Medien entdeckt und möchte sie unbedingt ausprobieren. Die Ninja Creamy Deluxe hat 3 Behälter für insgesamt 2,1 Liter Eis und soll Eiscreme, Sorbet, Frozen Joghurt, Milchshakes, Frappés und Slush-Eis herstellen können. Weiter geht es mit den sogenannten aktiven Geräten. Die benötigen keine vorgekühlte Eismasse, denn sie kühlen selbst.
2: Das sieht alles etwas wuchtiger aus. Ja.
7: Man bereitet im Prinzip in dem Behälter am Gerät direkt zu, setzt das Rührwerk in den Behälter, schließt den Deckel, startet das Programm und den Rest macht die Maschine.
3: Und das war's?
7: Genau.
3: Okay.
0: In der Regel haben selbstkühlende Maschinen einen Kompressor und sind dadurch auch um einiges teurer. Deutlich teurer in diesem Fall.
7: Im Prinzip muss man sich vorstellen, es steckt deutlich mehr Technik drin.
2: Kann ich mir hier auch mit dem Display dann aussuchen? Will ich ein Eis, will ich ein Smoothie? Gibt es auch mehrere Möglichkeiten oder können die nur cremiges Eis machen?
7: Die Hauptfunktionen sind Eiscreme, Sorbet und Frozen Joghurt. Okay. Oder auch normaler Joghurt, genau. Okay.
0: Die hier für knapp 400 Euro findet Manuel spannend.
6: Jetzt drücken wir direkt mal auf Start.
0: Der Sound ist erstmal etwas gewöhnungsbedürftig. Pro Durchgang produziert das Gerät mehr als 2 Liter Eis. Liane liebäugelt jedoch mit der günstigeren Konkurrenz.
3: Optisch gefällt mir die eigentlich bis jetzt am besten, muss ich ganz ehrlich sagen.
6: Also,

0: Tasten, ne?
1: Genau.
2: Ist schon an?
1: Ist schon an. Keine Tastentöne im Vergleich zu den anderen beiden.
3: Das ist gut.
2: Ich habe auch gerade gedacht, du hörst nichts.
4: Diese Maschine kostet knapp 300 Euro und kann in 3 Stufen rühren.
5: Ja, ich war ja auch erst hier bei der, war mein Favorit. Aber ich muss jetzt wirklich sagen, mit dem Display, das sieht gut aus. Ich kann hier nochmal die Geschwindigkeit separat steuern.
2: Von der Größe ist es auch noch vertretbar bei uns in der Küche.
4: Und noch so gerade im Budget. 299 Euro kostet die Kompressormaschine Advanced Control von Gastrobac. Sie fasst bis zu 1,5 Liter und man kann damit Eiscreme, Sorbet, Frozen Joghurt und auch ganz normalen Joghurt herstellen. Die Max möchten auch diese Maschine zu Hause ausprobieren.
0: Ich bin super, super neugierig, was da bei euch rauskommt. Und um die Geräte auszuprobieren, habe ich noch eine kleine Überraschung für euch. Denn ich habe einen echten Profi organisiert, einen Eismeister, von dem sogar, ich glaube, ihr noch was lernen könnt. Da bin ich echt gespannt auf die Ergebnisse.
4: Im Garten unserer Familie startet der große Eismaschinentest. Mit dabei die 2 Maschinen aus dem Laden. Aber wir wollen auch wissen, ob es nicht noch etwas günstiger geht. Aus dem Internet kommt deshalb diese aktive Eismaschine von Steber für knapp 85 Euro dazu. Der Behälter fasst 1,2 Liter. Neben Eis und Sorbet kann das Gerät auch Joghurt und Softeis produzieren.
0: Du wolltest ja nicht so viel Geld ausgeben, wenn es geht, ne? Die ist jetzt unter 100 Euro.
2: Echt?
3: Oh.
2: Mhm. Okay.
0: Und trotzdem eine aktive Maschine, also die selber kühlt.
2: Okay.
3: Hätte ich jetzt nicht gedacht. Für den Preis?
4: Anstelle eines Kompressors kühlt hier ein elektronischer Wandler, ein sogenanntes Peltier-Element.
0: Also die Maschinen haben wir, dann brauchen wir jetzt nur noch unseren Eismeister.
4: Und zwar einen mit eigener Eismanufaktur.
6: Ja, mein Name ist Günther Singler. Ich bin Konditor, Konditormeister. Und ja, ich mache jetzt seit über 40 Jahren Eis. Ich liebe es und ich mache es sehr, sehr gerne.
4: Als Maestro Gelatiere, also Eismeister, gibt er auch Kurse und lehrt dabei im Namen einer ganz besonderen italienischen Eisschule, der Gelato University in Bologna.
6: Das wirklich Schöne sind die neuen Kreationen, die noch niemand anders gemacht hat. Ein Heueis, das haben wir hier auch gemacht, Bergwiesenheu mit Honig. Das polarisiert, nicht jeder ist da begeistert von. Das sind einfach Sorten, die hinterher beim Kunden noch im Kopf bleiben.
4: Und die bereitet er natürlich mit Profimaschinen zu. Sie produzieren bis zu 200 Kilo Eis am Tag. Aber heute ist er bei uns und gespannt auf die 3 Eismaschinen für zu Hause. Erster Eindruck?
6: Hier sehe ich Edelstahl. Das gefällt natürlich einem Profi schon ein bisschen besser, als wenn ich hier jetzt so das Kunststoff, die Kunststoffhaptik sehe. Hier, sage ich jetzt mal, kann man hinterher wahrscheinlich auch die Schrauben öffnen, um da mal was zu reparieren.
4: Praktisch. Für die teuerste Maschine gibt es einen hauseigenen Reparaturservice. Und Ersatzteile sind auch erhältlich. Und wie beurteilt der Profi die günstige Maschine aus dem Internet?
6: Hier ist nur an der Stelle sind Schrauben, ansonsten sieht man gar nichts.
0: Okay, das wird nicht so leicht hier dran zu kommen, wenn was kaputt ist, ne? Verstehe.
4: Auf Anfrage schreibt uns der Hersteller aber, dass eine Reparatur möglich sei und er auch Ersatzteile vorhalte. Und wie sieht es bei der mittelpreisigen Maschine aus?
6: Hier müsste der Motor irgendwo drin sein. Ich denke, das ist auch irgendwo geklippt. Und da muss man wissen, wo dieser Clips ist und wo man drücken muss.
4: Auf unsere Nachfrage zur Reparatur kam bei diesem Hersteller keine Antwort. Laut Website sind aber auch hier Reparaturen möglich und es werden Ersatzteile angeboten. Aber welche Maschine macht denn jetzt das beste Eis? Um das herauszufinden, lassen wir sie gegeneinander antreten.
0: Dann ganz kurz zu den Spielregeln. Wir werden alle 3 Maschinen das gleiche Eis herstellen lassen. Ich nehme die Herausforderung der günstigsten Maschine an.
4: Liane schnappt sich die passive Maschine. Manuel tritt mit der aktiven an. Auf der Eiskarte Haselnusseis und Erdbeersorbet nach Jennys Rezept. Die Eismasse für alle drei Maschinen haben Liane und Manuel vorher identisch zubereitet. Die Masse für die passive Maschine war für 24 Stunden im Gefrierfach. Im ersten Durchgang gibt's Haselnusseis.
0: Hier schon irgendwas beachten? Das hat sich so ein bisschen abgesetzt.
7: Ja, man sollte vielleicht mit dem Schaber mal durchgehen, dass alles zusammen hier ist. Mhm.
0: Darf ich ja wohl ein bisschen coachen lassen, oder? Mach du das mal.
4: In alle Geräte kommt die gleiche Menge Eismasse, rund 700 Milliliter. Standardlaufzeit ist bei dieser Maschine 2 Stunden. Laut Jennys Rezept brauchen wir für die Menge aber nur 45 Minuten. In einem Extraprogramm lässt sich die Zeit individuell anpassen. Auch Manuel macht sich startklar. Bei der teuren Maschine sind 60 Minuten Standard. Auch hier passen wir die Zeit auf 45 Minuten an. Na dann.
0: 3, 2, 1 und los geht's.
5: Und let's go.
4: Viel zu sehen gibt's bei den beiden Maschinen erstmal nicht. Bei Manuels teurer Maschine passiert zuerst was. Nach 24 Minuten.
0: Oh, ui.
5: Also Smoothie ist schon,
0: das ist schon
5: fast fertig.
2: Also was, 25 Minuten und sieht schon gut aus.
0: Ja.
5: Vielleicht sind wir auch schon früher fertig.
2: Oh. Noch schneller?
5: Vielleicht brauchen wir gar keinen 45 Minuten.
2: Aber top.
5: Wie sieht's bei euch aus?
7: Es ist noch nicht durchgefroren, aber ja. Hier ist noch gar nichts gefroren.
0: Nee, das ist alles noch Suppe.
2: Immer dein erster Testen.
5: Wahrscheinlich.
4: Und tatsächlich, Manuel hat mit seiner Prognose recht. Seine Gastrobackmaschine stoppt 12 Minuten früher als geplant. Und überrascht uns.
7: Könnte man.
2: Aber.
4: Nichts wie hin.
5: Das hat gepiepst. Es ist fertig.
7: Ist fertig.
0: Oh, wow. Ja, ja.
5: Da können wir bei mir schon mal rein.
4: Moment, aber die Haselnusskerne waren ja noch gar nicht drin. 5 Minuten werden die noch mal untergerührt. Und bei mir? Da sieht es unverändert aus. Günther rät zu weiteren 30 Minuten. Also zurück zu Manuel.
5: Also wir haben sie jetzt noch mal 5 Minuten laufen lassen mit den Stückchen. Aber verbunden hat sich das nicht.
7: Wenn das Eis zu hart geworden ist, dann ist das schwierig. Man muss wissen, wie lange die Maschine braucht. Dann rechtzeitig vorher die Nüsse reinmachen. Nicht zu früh, nicht zu spät. Dann werden sie auch verteilt.
4: Wir lernen, der Umgang mit so einer Eismaschine braucht etwas Erfahrung. Dafür können sich die ersten Kugeln schon mal sehen lassen. Bis zur Verkostung wird noch mal alles eingefroren. Und wie sieht's bei mir aus? Nach 1 Stunde 15 ist das hier noch viel zu flüssig. Also noch mal 30 Minuten drauf und schon mal die Haselnüsse rein. Und dann?
7: Die Eismasse ist noch nicht so festgefroren wie bei der anderen Maschine. Also man könnte natürlich noch weiter rühren. Ich weiß nicht, was die Leistung der Maschine jetzt noch bringen würde.
0: Komm, wir machen noch 15 Minuten, dann haben wir sie 2 Stunden drin gehabt, würde ich sagen, oder?
4: Also am Ende doch so lang, wie es das Standardprogramm verlangt, obwohl nur 700 Milliliter drin sind.
2: Das dauert doch schon lange, hätte ich jetzt so nicht erwartet, muss ich also ganz ehrlich sagen.
7: Aber das liegt einfach an der Leistung der Maschine. Und ja, man kann da nichts beschleunigen, wenn die Maschine nicht größer ist.
4: Haben wir vielleicht was falsch gemacht? Wir lesen noch mal nach. War das individuelle Programm nicht richtig eingestellt? Hätte die Maschine vorkühlen müssen? Die Anleitung liest sich sehr holprig und leider nicht ganz eindeutig. Fest steht für uns, hier müssen wir beim Hersteller nachfragen. Aufs Haselnusseis warten wir letztlich ganze 2 Stunden. Und das bei etwa 75 Dezibel. Ist denn wenigstens das Ergebnis gut?
0: Mhm. Erster Eindruck.
5: Eis.
0: Sieht so ein bisschen flockig aus, ja?
7: Ist etwas gröber als das von der anderen Maschine.
4: Okay, das muss noch mal im Eisfach nachhärten. Immerhin, das Umfüllen fällt leicht. ob ich damit in der Blindverkostung nachher punkten kann?

0: Mal sehen. So, einmal hier der Eisblock für dich.
1: Darf ich auch mal jetzt?
0: Jetzt bist du dran endlich.
2: Genau, denn jetzt steigt die passive Maschine ins Rennen ein. Behälter mit der gefrorenen Masse einsetzen und los geht's.
1: Start, ich hoffe mal hier. Oh Gott.
2: Dauer? Nur 2 Minuten. Dann hat das Messer alles zerkleinert. Allerdings bei rund 85 bis 90 Dezibel, etwa die Lautstärke einer Bohrmaschine.
1: Das fühlt sich aber jetzt auch schon mal eher an wie Sand.
0: Ja, mal sehen, vielleicht geschieht noch ein Wunder.
2: Jennys Tipp für solche Fälle, etwas Milch dazugeben. Und die Nüsse kommen danach auch noch rein. Und?
0: Also es hat schon mal eine gute Konsistenz, nicht zu fest, nicht zu flüssig.
1: Mhm. Ja, besser wie eben der erste Durchgang.
2: Gerade mal 6 Minuten hat die Ninja-Maschine fürs Eis gebraucht. Laut Hersteller kann der Behälter dann erneut eingefroren und das Eis bei Bedarf wieder cremig gemacht werden. Ansonsten ist das Einfrieren von selbstgemachtem Eis nämlich so eine Sache.
3: Diese Maschinen, diese Rezepte sind eigentlich dafür gemacht, man macht Eis und man genießt es und macht es nicht über 4 Wochen im Voraus. Ja.
2: Denn das Einfrieren über einen längeren Zeitraum macht das Eis sehr viel härter. Danach muss es antauen oder eben nochmal durchgefräst werden.
3: Am besten sofort aufessen.
0: Kriegt ihr hin, oder?
1: Klar.
4: Kein Problem.
2: Die erste Runde mit Haselnuss-Eis ist durch. Ob man Unterschiede schmeckt, das probieren wir später. Klar ist, die Zutaten, die waren ziemlich übersichtlich. Da frage ich mich, wie ist das eigentlich bei Supermarkteis? Was steckt da alles drin? Dafür geht es ins Karlsruher Institut für Technologie, das KIT. Hier wird unter anderem zu industriellen Prozessen für Lebens- und Genussmittel geforscht und gelehrt. Dazu gehört selbstverständlich auch Eis und dessen Zusatzstoffe. Verabredet sind wir mit Dr. Stefan Lück. Er ist Lebensmitteltechnologe und stellvertretender Leiter des Kompetenzzentrums für Ernährung in Bayern.
0: Kommen die dir bekannt vor, Lian?
1: Ein paar tatsächlich habe ich schon entdeckt. Also hauptsächlich das Wassereis war viel.
0: Mhm.
1: Wo wir doch schon benutzt haben. Oder hier das ein oder andere Milcheis.
2: Wassereis oder Fruchteis? Milcheis oder Eiscreme? Hinter diesen Bezeichnungen stecken Hinweise, und zwar auf die Qualität.
5: Wassereis bedeutet eigentlich, irgendwas darf drin sein.
0: Also das hier ist zum Beispiel Wassereis.
5: Genau, da kann jetzt im Prinzip Fruchtanteil drin sein, da können Aromen drin sein, Geschmacksstoffe können drin sein, aber es ist nicht genau definiert, wie viel Frucht. Das haben wir zum Beispiel beim Fruchteis. Also beim Fruchteis muss mindestens 20% eines Fruchtsafts drin sein.
2: Dafür gibt es eigens Leitsätze für Speiseeis, in denen das festgelegt ist. Aber die Hersteller sind kreativ.
5: Orangenfruchteis. Ja? Aber natürlich, ein Teil des Eises ist auch ein Wassereis. Ja, das heißt, hier hat man 2 verschiedene Eissorten miteinander kombiniert. Also auch schon so eine ganz heiße Nummer.
2: Das könnte geschmackliche Gründe haben, doch Stefan Lück hat da noch einen anderen Verdacht.
5: Man versucht halt immer irgendwo Geld zu sparen. Ja, weil die Produkte hier, die kosten ja auch im Einkauf, wenn man die jetzt kauft, ist wahnsinnig viel. Mhm. Ja, und man versucht natürlich hier noch einen vernünftigen Ertrag zu erzielen.
2: Und was bedeutet die Bezeichnung Sorbet? Ist das besser?
5: Sorbet muss mindestens 25% Fruchtanteil haben. Und das ist für mich noch hochwertiger. Ich würde eher auf Sorbet zurückgreifen. Da schmeckt man eben wirklich die Frucht.
2: Liane isst am liebsten Milcheis. Da gibt es Eiscreme und es gibt Eis. Wo ist da der Unterschied?
5: Milchfett hat ein ganz tolles Mundgefühl. Ja, aber haben wir hier nicht. Hier haben wir gesagt, nee, das ist zu teuer bei der Herstellung. Wir machen entrahmte Milch, das kriegen wir günstig. Und alles andere knallen wir hinterher, wie Zucker, Kokosfett und so weiter.
2: Das macht das Ganze günstiger. Nur Eiscremes müssen mindestens 10% Milchfett enthalten. So wie hier aus Sahne.
5: Wenn wir da anderes Fett reinballern, irgendwie so ein Pflanzenfett, das bröckelt dann irgendwie im Mund rum. Ja, das ist nicht so richtig cremig.

0: Das schmilzt nicht richtig.
1: In vielen Eissorten stecken außerdem Stabilisatoren. Hier zum Beispiel sind gleich 5 auf der Zutatenliste. Darunter natürliche wie Guar-Kernmehl und Johannisbrot-Kernmehl, aber auch das umstrittene Carrageen. Wozu braucht es diese Stoffe im Eis? Das zeigt uns Stefan Lück in einem kleinen Experiment. Dafür hat er 4-mal Schokoeis besorgen lassen. Zufällig ausgewählt. Ein eher kompaktes, teures Eis, ein günstiges und 2 Markenprodukte, die mit Cremigkeit werben. Alle 4 wurden vom Team am KIT 24 Stunden lang abgetaut, dann umgerührt und wieder eingefroren. Und was passiert? Vorher, nachher. Gar nicht so viel Unterschied.
2: Man muss wissen, das Eis ist ein Schaum gewesen. Man hat Luft da reingepumpt.
3: In welches Eis?
2: In alle.
1: Luft macht Eis cremig. Doch eigentlich müsste das Eis ja dann beim Auftauen in sich zusammensacken. Aber hier kommen die Stabilisatoren ins Spiel.
2: Bei den Eissorten ist es so, da war viel, viel Luft drin. Mhm. Die Stabilisatoren haben das festgehalten. Und es ist so festgehalten worden, dass der Schaum noch nicht mal beim Umrühren wie die Luft daraus gekriegt haben.
3: Ach.
2: Also der Schaum ist stabil geblieben.
3: Also ist immer noch Luft.
2: Da ist genauso viel Luft drin, wie vorher auch schon drin war. Also minimaler Unterschied.
3: Das heißt, das ist ein gutes Zeichen, dass hier die Füllhöhe stärker gesunken ist?
2: Vollkommen richtig. Ja, das
3: heißt,
2: man hat hier weniger Volumen und mehr weniger Luft reingeschlagen, was man stabilisieren muss, sondern es ist einfach auch mehr Eis drin.
1: Wie viel Luft wird uns denn hier verkauft? Das verrät ein Blick auf die Mengenangaben.
3: 465 Milliliter.
2: Liter ist das Volumen.
3: Genau.
2: Und Gewicht. 408 Gramm. Das heißt, da ist keine wahnsinnige Differenz. Und diese Differenz, die sehen wir ja hier. Mhm. Ja?
3: Ja.
2: Mehr ist da nicht gewesen. Mhm. So, und jetzt gehen wir mal auf die anderen.
4: Also bei dem ist jetzt 1 Liter, also 1000 Milliliter, aber ich habe nur 520 Gramm.
2: Genau.
4: Also die Hälfte.
2: Der Rest ist Luft.
1: Oha, wir rechnen nach. Hier unser Luftnummern-Ranking. Im teuren Ben & Jerry's sind rund 10% Luft. Bei Cremissimo sind es schon um die 40%. Mövenpick hat rund 45% Luft eingeschlagen. Und das Gut und Günstig enthält noch mehr, fast zur Hälfte Luft.
4: Aber ich habe da noch nie drauf geachtet. Also ich wäre jetzt nie auf die Idee gekommen zu gucken, habe ich jetzt 1 Liter oder habe ich 1000 Gramm oder... Nee, im Leben nicht.
1: Übrigens, der hohe Lufteinschlag ist laut den Leitsätzen für Speiseeis zulässig. Je mehr Luftmasse, desto cremiger. Aber eben auch, desto weniger echte Eismasse, für die man zahlt. Am Ende Geschmackssache, aber gut zu wissen. Und vielleicht noch ein Grund mehr, Eis auch mal selber zu machen. Wir sind zurück beim Eismaschinencheck im Garten der Max. Es gibt Erdbeersorbet. Inzwischen sind wir eingespielt. Gleiche Menge Eismasse in alle Geräte.
4: So, 4 Minuten und Start.
5: Wow, jetzt startet der Düsenjäger wieder.
3: Oh.
1: Laut ist es. Dafür geht es wirklich flott.
6: So muss ein Sorbet aussehen. Und das könnte man auch in einer Eisdiele verkaufen. Das sieht wirklich sehr, sehr gut aus.
1: Ob Manuels teure Maschine mithalten kann?
4: Oh, sieht auch hübsch aus.
5: Wollte ich jetzt auch sagen. Ne? Also so schlecht ist meine jetzt auch nicht.
6: Wir haben eine etwas gröbere Struktur hier oben. Da sieht man so die Kristalle leicht. Das war vorher nicht der Fall bei dem Eis aus dem Ninja.
1: Ob man das auch schmeckt, das erfahren wir gleich. Was wir leider nicht sehen, ein echtes Sorbet aus meiner Maschine.
5: Oh, da ist was fertig.
3: Bei mir ist

0: Fertig?
1: Na, nur die Zeit abgelaufen. Fertig ist es nicht.
0: Nur die Zeit abgelaufen.
1: Entschuldigung, fertig, wenn ich das jetzt so sage. Nein, das ist nicht fertig. Ganz gerne
0: mal. Das ist nicht fertig.
1: Ja, also,
0: du hast recht. Es ist nur die Zeit abgelaufen.
1: Es ist nur die Zeit abgelaufen.
0: Gut, dann ist jetzt meins einfach in 45 Minuten nicht machbar.
2: Wir warten ab, was der Hersteller sagt. Aber aus der Blindverkostung ist dieses Sorbet leider raus. So, dann mal los. Zuerst das Haselnusseis. Aus welcher Maschine welches Eis ist, das weiß nur ich.
0: Ihr habt hier Nummern draufstehen. Ich werde euch nachher fragen, wie haben die euch denn geschmeckt? So, also legt einfach mal los.
3: Das ist cremig. Und hat da nicht so viele Nussstückchen.
0: Ist das gut oder schlecht?
3: Gut. Ist echt lecker.
4: Ich finde es ja. Brockig, Eiskristalle. Mhm.
2: 1 bis 5 Punkte darf jeder vergeben. Und ich verrate schon mal, das hier kommt aus der teuersten Eismaschine. Aber das wissen Sie nicht.
0: Familie Mack gibt 4 bis 5 Punkte.
5: Oh, 5?
0: Lea sogar 5. Der Günther möchte nur 2 geben.
2: Damit holt Manuels teure Eismaschine 19 Punkte.
0: Dann bitte ich euch jetzt um ein Urteil für Eis Nummer 2. Oh, der Günther. Der Günther gibt nur noch einen Punkt.
5: Macht.
2: Das war jetzt das Haselnusseis aus meiner Maschine. Sie kommt bei allen nicht so gut an. Magere 10 Punkte. Bleibt die mittelpreisige Eismaschine.
0: Die Lea. Gibt nur noch einen Punkt. So, dafür bei Günther dieses bisher bestbewertete Eis.
2: Auch wenn Günther von diesem Eis begeistert ist, insgesamt nur 14 Punkte.
0: Also bei euch hast du eigentlich gewonnen. Mit deinem Nusseis.
4: Ja.
0: Und jetzt finde ich tatsächlich überraschend, das Eis mit der Nummer 3. Ist bei euch ja nicht so gut angekommen. Aber beim Günther richtig gut. Und ihr ahnt es. Günther, du bist offen für neue Techniken. Warum hat dir das geschmeckt?
1: Da ist der Nussgeschmack am besten durchgekommen. Und hier ist weniger Luft drin oder eigentlich gar keine eingearbeitet worden, weil es nur geschabt wurde. Und dadurch kommt der Nussgeschmack am besten raus.
2: Okay, dann schauen wir mal, wer in Runde 2 die Nase vorn hat. Jetzt treten 2 Sorbets gegeneinander an. Die günstige Maschine ist aus dem Rennen. Da war die Bedienungsanleitung völlig unverständlich.
0: Die Nummer 1 bekommt von euch. Wow! Eine 5. Eine 5 vom Günther, eine 4. Mia überlegt noch. Eine 3. Okay, wir haben 15, 19, 22 Punkte für das Sorbet Nummer 1.
2: Damit liegt das Sorbet aus der mittelpreisigen Ninja vorn. Die teure Gastroback kommt nur auf 12 Punkte. Der Sieger im Geschmackstest steht fest. Die mittelpreisige liegt knapp vorn mit 36 Punkten.
0: Also, wir halten fest, die teuerste Maschine im Test hat euch bei dem Nusseis überzeugt. Die Ninja hat euch beim Sorbet überzeugt. Ein schönes Dilemma für euch. Und ich bin gespannt, was eure Erfahrungen sind.
4: Wir werden berichten.
2: Welche Eismaschine soll es sein? Das entscheidet sich jetzt im Alltag. Ob zu Hause
5: Nummer 1 hier, ne?
4: Na gut, kann man glaube ich schon, aber ich denke da leider den Geschmack.
2: Beim Campingurlaub. Oder auf einer Gartenparty mit Freunden.
6: Ah, spitze. Alles.
2: Aber Moment, da war ja noch was. Denn inzwischen gibt es vom Hersteller der günstigen Maschine ein Feedback. Das Gerät muss nicht vorkühlen, das haben wir richtig gemacht. Aber das individuelle Eisprogramm, das war nicht optimal gewählt. Die DIY-Funktion ist in erster Linie dafür

0: bedacht, individuelle Einstellungen vorzunehmen, zum Beispiel bei besonderen Rezepturen. Für Standardrezepte empfehlen wir hingegen die Verwendung des voreingestellten Eis- oder Sorbet-Modus. Fairerweise verdient die Maschine von Steber fürs Erdbeersorbet also noch eine Chance im Sorbet-Standardprogramm.
1: Eine Minute. Also von außen sieht es nicht so gut aus. Aber mal gucken, wenn wir den Deckel öffnen.
2: Probieren wir noch. Ah, gerade. Kein Sorbet. Also auf keinen Fall Sorbet.
3: Slush-Eis.
2: Gut, geschmacklich gut. Aber leider bei weitem immer noch kein Sorbet.
0: Müsste man also im Gefrierfach nachfrieren, trotz Standardprogramm. Der Hersteller schreibt dazu: Nach Prüfung Ihrer Schilderung gehen wir davon aus, dass es sich bei dem von Ihnen eingesetzten Gerät um ein fehlerhaftes Exemplar handelt. In der Vergangenheit zeigte die Modellreihe vereinzelt qualitative Schwankungen, insbesondere hinsichtlich der Kühlleistung. Vor dem Hintergrund dieser Erfahrungen haben wir uns dazu entschieden, die Modellreihe perspektivisch auslaufen zu lassen. Nach 4 Wochen intensiver Eistests komme ich wieder ins Spiel. Klar, dass es zur Begrüßung erstmal ein Eis gibt. Natürlich aus der Gewinnermaschine. Welche das ist, das bleibt erstmal noch geheim.
4: Aha, ja, du siehst schon.
5: Ich bekomme ein Schokoladeneis. Was sagt mir das?
4: Wir sind uns fast einig geworden.
5: Ihr habt jetzt etwa alle den gleichen Eisgeschmack? Kann doch nicht sein.
4: Doch, doch, tatsächlich haben wir die Lea auch auf Schokolade
5: umgepolt.
3: Ja. Mich auch. Mich auch.
5: Dich auch. Also ja. Team Fruchteis ist jetzt Team Schokolade.
4: Team Schokolade, ja.
5: Das kam jetzt durchs Selbermachen?
3: Durch das, dass das Schokoeis jetzt so überragend ist, muss ich sagen, bin ich auch Richtung Milcheis, Schokoeis, bisschen übergewandert.
5: Mmh.
4: Hm? Oh.
0: Und das Beste, die Familie kann damit auch noch sparen. Nicht nur bei Zucker und Zusatzstoffen, sondern auch beim Geld. Für ein paar Sorten habe ich die Kosten exemplarisch berechnet. Dabei war selbstgemachtes Eis trotz der viel hochwertigeren Zutaten günstiger als gekauftes.
5: Hättet ihr das gedacht?
3: Nee. Dass es so ein krasser Unterschied ist? Ja?
4: Nee, hätte ich jetzt auch nicht gedacht.
0: Okay, jetzt will ich es aber wissen. Wer ist der Gewinner?
5: Aus welcher Maschine kam dieses fantastische Schokoeis, was ihr mir eben angeboten habt?
3: Lukas, willst du es verraten? Wo haben wir das Schokoeis gemacht?
5: Zeigt bei 1, 2 und zeigt auf 3 drauf. 3. Ah. Ernsthaft? Hier?
3: Die Ninja. Ja.
5: Wirklich?
4: Haarscharf.
3: Ja.
5: Warum?
4: Weil wir doch öfters Besuch bekommen, wirklich die Vorbereitung. Du hast mehr Behälter, es geht schneller.
5: Also du kannst dir dann direkt 3 Eis, verschiedene Eis vorbereiten.
3: Genau.
5: Zack, zack, dann am Tag selber auswählen.
4: Genau, also das war so einer der Hauptpunkte, dass es relativ schnell geht.
0: Und die Maschine liegt voll im Budget.
5: Also das freut mich sehr, dass ihr jetzt eine Wahl getroffen habt. Und ich muss sagen, Eis selber machen ist gar nicht so kompliziert. Man braucht nur die richtige Maschine. Und wer nur Fruchteis machen möchte, der kann natürlich auch ganz ohne eine Eismaschine arbeiten und dann spontan sein Eis im Tiefkühler herstellen. Mit ein paar Abstrichen bei der Konsistenz vielleicht.
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Guten Abend und willkommen zur Spätausgabe von SR Info aus Saarbrücken. Die wichtigsten Themen des Tages in 15 Minuten für Sie zusammengefasst. Unser Überblick. Mehr Geld für Infrastruktur. Finanzminister von Weizsäcker wirbt für mehr Investitionen. Mehr Nähe zu Frankreich. Saarlouis feiert den französischen Nationalfeiertag. Und mehr Raum für Kunst. Studierende beleben die frühere Rumpelkammer neu.

0: Das Saarland hat wenig Geld in der Kasse und doch viel Geld zur Verfügung, um zu investieren. Wie geht das? Ganz einfach, das sogenannte Sondervermögen macht es möglich. Rund 1,2 Milliarden Euro für 12 Jahre bekommt das Land vom Bund. Rund 60% davon gehen an die Kommunen. Und die sollen auch zeitnah mit dem Geld arbeiten können, so Finanzminister von Weizsäcker. Denn man habe inzwischen ein rechtliches Hindernis beiseite geräumt.
1: Beim Sommergespräch in der Staatskanzlei hat Finanzminister von Weizsäcker ein klares Ziel ausgegeben. Das Geld aus dem Infrastruktursondervermögen müsse in Infrastrukturmaßnahmen fließen, etwa in die Sanierung von Straßen und Brücken.
2: Das, was die Kommunen bisher noch ein bisschen aufgehalten hat, ist, dass sie nicht wussten, können sie unterschiedliche Förderprogramme miteinander so kombinieren, dass dann ein Investitionsprojekt gängig wird. Und durch die jetzt erfolgte Bundesgesetzgebung weiß man in der Tat, ich kann wie so ein Sandwich unterschiedliche Förderelemente kombinieren.
1: Wie können Kommunen und das Land wieder mehr investieren? Für die Landesseite baut der Finanzminister vor allem auf den Transformationsfonds in Höhe von 2,9 Milliarden Euro. Auf kommunaler Seite besteht das Problem aus einer Altschuldenlast und zu geringen Steuereinnahmen. Man müsse darauf achten, dass die Neuverschuldung verringert werde. Das funktioniere, indem man Kommunen entlaste.
2: Und da hat man nicht zuletzt jetzt vereinbart, so eine Art Veranlassungskonnexität heißt das, dass wenn auf Bundesebene bestimmte Dinge entschieden werden, dass dann der Bund jedenfalls zu einem sehr nennenswerten Anteil dauerhaft auch die Kosten trägt.
1: Die zusätzlichen Gelder, die das Land aus dem Infrastruktursondervermögen des Bundes und dem landeseigenen Transformationsfonds zur Verfügung hat, sollen laut von Weizsäcker in zusätzliche Investitionen fließen. Was den landeseigenen Transformationsfonds betrifft, im kommenden Jahr muss die Landesregierung erneut eine Notlage begründen, um trotz Schuldenbremse zusätzliche Kredite aufzunehmen. Zwei Institute arbeiten an einem Fortschrittsbericht und Argumenten für eine außergewöhnliche Notsituation.
0: In mehreren Saarbrücker Stadtteilen warten Anwohner seit Tagen auf die Leerung ihrer gelben Tonnen. Der Entsorger ASS begründet die Verzögerungen mit kurzfristigen Ausfällen bei Personal und Fahrzeugen. Betroffen sind unter anderem die Innenstadt, Ensheim und Fechingen. Die meisten Tonnen sollen bis Samstag geleert werden.
3: Mit der Aktion Saunieren statt Studieren haben Studenten der Hochschule für Technik und Wirtschaft HTW mehr Hitzeschutz gefordert. Bis auf über 60 Grad stiegen die Temperaturen auf dem Campus. Der AStA und die Fachschaften haben ein eigenes Hitzekonzept entwickelt. Dazu gehören Ventilatoren, klimatisierte Räume und Trinkwasserspender. Die Hochschule unterstützt die Forderungen und hofft auf Hilfe vom Land. Die Kosten für Bewohner von Pflegeheimen sind im Saarland besonders stark gestiegen. Das zeigt eine Auswertung des Verbands der Ersatzkassen. Demnach müssen Pflegeheimbewohner im Saarland 292 Euro im Monat mehr zahlen. Im Bundesschnitt sind es 256 Euro. Das Saarland hat nach Bremen bundesweit die zweithöchste Eigenbeteiligung. Im Juni ist im Saarland eine Rekordzahl an Elektroautos neu zugelassen worden. Nach Angaben des Kraftfahrtbundesamts wurden 920 vollelektrische Pkw neu registriert. Mehr als doppelt so viele wie im Juni letzten Jahres. Der saarländische Kfz-Verband führt das auf die neue E-Auto-Prämie des Bundes zurück. Vor allem Privatkunden entschieden sich immer öfter für elektrische Fahrzeuge.
0: Vor 5 Jahren hat Deutschland eine der schwersten Unwetterkatastrophen der Geschichte erlebt. Die verheerende Flut, die in Nordrhein-Westfalen und in Rheinland-Pfalz komplette Dörfer und Städte zerstörte. Mehr als 180 Menschen starben, besonders betroffen das Ahrtal. Bundespräsident Steinmeier erinnerte heute an die Opfer und würdigte den Zusammenhalt und die Solidarität in der Gesellschaft.
4: Sie erlebten die Flutkatastrophe, Porträts der Freilichtausstellung We Are Strong, wir sind stark. Einer der Porträtierten, Eberhard Schimanski, er verlor in der Flut seine Frau.
5: Ich konnte meine Frau nicht halten. Die Ahr riss sie mit Gewalt aus meinen Händen.
4: Eine von 135 Toten allein hier im Ahrtal. Die Nacht vom 14. auf den 15. Juli 2021. Die Wassermassen beschädigen oder zerstören 9000 Häuser. Mehr als 60 Brücken stürzen ein. Einsatzkräfte kommen nicht zu den Eingeschlossenen. Rettungshubschraubern fehlen die Seilwinden. Der Katastrophenschutz hat versagt. Vor den politisch Verantwortlichen keine Entschuldigung. Bis heute zur Gedenkfeier am 5. Jahrestag der Katastrophe.
6: Es ist das Versprechen und die Zusage,

0: und Naturgewalten.
1: Auch in Nordrhein-Westfalen starben 49 Menschen. Sich auf solche extreme Wetterereignisse besser vorzubereiten, fordert auch der Bundespräsident bei einer Gedenkveranstaltung im Düsseldorfer Landtag.
2: Wir schulden den Menschen, die in jener Nacht alles verloren haben, den ernsthaften, konsequenten Willen, dafür zu sorgen, dass wir auf solche Katastrophen besser vorbereitet sind.
1: Seine Bitte um Entschuldigung, für viele Betroffene ein wichtiges Zeichen. Aber viele wünschen sich eine juristische Aufarbeitung, wie sie sagen. Die gab es bis heute nicht.
3: Unsere Nachbarn in Frankreich hatten heute allen Grund zu feiern. Den französischen Nationalfeiertag, und der stand ganz im Zeichen europäischer Zusammenarbeit. Staats- und Regierungschefs aus 23 Ländern kamen zu den Feierlichkeiten nach Paris. Unter ihnen auch Bundeskanzler Merz. Rekordwerte auch bei der Anzahl der Soldaten. 6.700 waren es, ein Beleg für die Wiederaufrüstung des Landes. Doch der 14. Juli ist mittlerweile auch ein Gedenktag für den Anschlag von Nizza vor 10 Jahren.
4: Auch sie laufen heute über die Champs-Élysées, Hunde der französischen Feuerwehr. Doch alle Augen blicken auf die Spitze der Parade. Dort marschieren 500 Soldatinnen und Soldaten aus Mitgliedsländern der sogenannten Koalition der Willigen. Es sind die Staaten, die sich der Unterstützung der Ukraine gegen Russlands Angriffskrieg verschrieben haben, darunter auch Deutschland. Von der Ehrentribüne aus beobachten Bundeskanzler Merz, der ukrainische Präsident Selenskyj und die anderen Staats- und Regierungschefs der Koalition die Militärparade. Neben den Feierlichkeiten in Paris wird heute auch der Opfer des Terroranschlags von Nizza gedacht. Vor 10 Jahren tötete hier ein Islamist während des Nationalfeiertags 86 Menschen mit einem LKW. 86 leere Stühle erinnern auf der Gedenkveranstaltung an die Opfer. Präsident Macron reist am frühen Abend aus Paris an. Niemand von uns hat vergessen und wird je vergessen, was hier in Nizza am 14. Juli 2016 geschehen ist. Der 14. Juli. Für Frankreich ist es sowohl ein Feiertag als auch ein Tag des Gedenkens.
3: Auch hier in der Grenzregion wurde im Sinne Frankreichs gefeiert. In Saarlouis, in der Garnisonsstadt, dominierten Blau, Weiß und Rot die französischen Nationalfarben beim deutsch-französischen Fest.
5: Die Tornados der Luftwaffe am Himmel über Saarlouis. In 12 Minuten schafften sie die 90 Kilometer aus Büchel. Am 14. Juli wird in Frankreich traditionell der Französischen Revolution gedacht. Und Saarlouis war 1789 französisch.
6: Das ist hier wirklich sehr eigenartig, weil man fühlt sich in Deutschland und in Frankreich zur gleichen Zeit. Das ist ein Ort, wo die Revolution mitgemacht wurde. Das war französisch.
7: In der Revolution war es so, dass wir umbenannt worden sind in Salibre und damals sozusagen auch die Guillotine als negatives Beispiel der Revolution hier auf dem großen Markt stand. Das gibt es zum Glück dann nicht mehr in der späteren Zeit.
5: Tief in die Geschichte taucht die Künstlerin Lioba Ammann ab, die den Soldaten Lacroix zum Thema macht. Als die Preußen 1815 die Garnisonsstadt Saarlouis einnahmen, blieb der französische Soldat nach dem Pariser Frieden allein zurück.
8: Man hat ihn dann ausgestattet mit Essen und Trinken und ihn seinen französischen Mitsoldaten nachgeschickt.
5: Nur unweit der Bourbon-Insel präsentieren sich zahlreiche Stände und Vereine auf dem Ravelin 5. Mit dabei der Boule Club 66, der im August die deutsche Meisterschaft im Pétanque-Doublette ausrichten wird.
9: Wir sind jetzt bei uns im Verein 60 Mitglieder. Uns gibt es seit 1966, sind damit der zweitälteste Verein in ganz Deutschland.
5: Trotz Hitze ließ man es sich in Saarlouis nicht nehmen, den französischen Nationalfeiertag ordentlich zu begießen.
3: Nach dem ersten Ruhetag gestern, heute die 10. Etappe der Tour de France, und die führte von Aurillac nach Le Lioran. Für die hoffentlich erholten Beine erneut wieder ein Kraftakt. Die Kletterspezialisten sind gefordert.
10: Nach dem Ruhetag am französischen Nationalfeiertag geht es in Aurillac los, die 10. Etappe der Tour in den Vulkanbergen der Auvergne. 3.800 Höhenmeter stehen an. 6 Berge der ersten bis dritten Kategorie am Col de la Prat-du-Bouc. Der Spanier Javier Romo als erster oben. Das Feld mit den Favoriten um den Gesamtführenden Tadej Pogacar knapp eine Minute dahinter. 30 Kilometer vor dem Ziel am Pas de Perol. Ein neuer Ausreißer vorn, Richard Carapaz, der frühere Olympiasieger aus Ecuador. Der Mann in

0: Gelb aber setzt seine Attacke am vorletzten Berg. Tadej Pogacar jagt den führenden Carapaz und überholt ihn fast spielend. In der Gruppe hinter Pogacar muss dann Remco Evenepoel reißen lassen. Teamkollege Florian Lipowitz einige Sekunden davor. Tadej Pogacar fährt in Lille-Lioran als erster über die Linie, baut damit seinen Vorsprung auf über 3 Minuten aus. Der Gesamtsieg scheint ihm sicher. Zweiter wird der wiedererstarkte Remco Evenepoel. Florian Lipowitz schafft es auf den 4. Platz.
1: Ein neuer Treffpunkt für Kulturinteressierte, das Nagelstudio im Nauwieser Viertel. Früher eines der Kultkneipen im Viertel, bekannt unter dem Namen Rumpelkammer. In den 80er Jahren wurde hier Musiklegende Patricia Kaas entdeckt. Heute pulsiert hier wieder das Leben, zumindest temporär.
2: Letzte Vorbereitungen für die anstehende Vernissage. Das Nagelstudio in der Saarbrücker Sizilienstraße im Herzen des Nauwieser Viertels soll künftig vieles sein, nur eben kein Nagelstudio.
3: Ein sozialer Kulturort, den wir zusammen jetzt dieses Jahr noch mal neu gegründet haben, zu viert, wir drei und die Juliane Kür. Und wir wollen Gruppenausstellungen, aber auch Einzelausstellungen sind bei uns möglich, auch ein Treffpunktort gerade für und im Nauwieser Viertel.
2: Das Nagelstudio richtet sich dabei an Künstlerinnen und Künstler aller Kunstrichtungen und Nationalitäten, versteht sich als Wohlfühlraum und Safe Space für jede und jeden. Und das an einem Ort, der geschichtsträchtiger kaum sein könnte. Manchen mag er noch als Rumpelkammer in Erinnerung sein. Die Chansonsängerin Patricia Kaas trat hier in den 70er, 80er Jahren regelmäßig auf, ehe sie zum Weltstar wurde.
4: Wir waren früher öfter in der Rumpelkammer zum Tanzen. Man hat auch viele Bekannte getroffen, die gern getanzt haben und die Musik gehört haben auch, ne? Und es war ein schöner Treffpunkt.
2: Der zunehmende Leerstand im Nauwieser Viertel sei ein ausschlaggebender Grund für die Initiative gewesen. Das Interesse daran mitzuwirken sei groß. Über 40 Arbeiten seien für die aktuelle Ausstellung eingereicht worden. Jeder, der will, kann sich hier beteiligen.
5: Da sind wir halt sehr dankbar und heißen auch alle willkommen, die sich da einbringen wollen, auf jede unterschiedliche Weise.
2: Das Nagelstudio im Nauwieser Viertel hat bereits angekündigt, noch in diesem Sommer weitere Veranstaltungen und Ausstellungen umsetzen zu wollen.
1: Etwas Kreativität gibt es auch beim Wetter. Die Aussichten für die kommenden Tage. In der Nacht kaum noch Schauer und Gewitter. Die Temperatur sinkt auf 20 bis 15 Grad. Morgen nachmittags vereinzelt Wärmegewitter, Höchstwerte 27 bis 31 Grad. Die weiteren Aussichten: am Donnerstag sonnig und meist trocken bei 28 bis 33 Grad. Am Freitag etwas Sonne, vermehrt kräftige Schauer oder Gewitter mit Unwettergefahr. Am Samstag und Sonntag ein Mix aus Sonne und Wolken bei maximal 27 Grad. Und das war die Spätausgabe von SR Info. Wir sind morgen wieder für Sie da, ab 16 Uhr mit den Nachrichten aus dem Saarland. Ich wünsche Ihnen noch einen entspannten Abend.
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13: Das sag ich. Ist mein Gogolo. Mein Siegerli. Mausi. 14 Hennen sind jetzt auch glücklich. Glaubst du, jetzt wäre der Kerl gerade eingeschaffen gewesen? Jetzt kann ich einen neuen eilern. Und wissen Sie warum? Wegen so einem elendiglichen Hickerschießer. Also Hickerschießer sind bei uns auf der Alp Sturger, der Esslinger, Beblinger. Du, wenn ich den von der Mal verwisch, dann dreh ich den Kragen rum. Bis am Kackspalte, bis ans Knick aufreucht. Ist wahr. Fahr ich mit meinem Massai Ferguson Bulldog rückwärts zum Hof raus, gucke rum, kein Auto um mich rum. Und wie ich rückwärts stach, schießt von rechts ein Auto daher. Ich hau voll die Mücke rein, guck hintere, sie Autokennzeichen, es wie Sturgeter. Ein Hegerscheißer. Mittler im Dorf, am helllichten Tag. Aber du, das hätte soll er nicht denken. Weil da bin ich mit meinem Bulldog schon mittler in der Straße drin gestanden. Und der Hegerscheißer hat eine Vollbremsung nachgelegt, dass sein alter, Entschuldigung, sein Weib, voll mit der Nase an der Frontscheibe peppert ist. Du, die hat ausgesehen wie verlaufener Backsteinkäse. Und die Einkägler Klopapierrolle ist mit samtem Wackeldackel zum offenen Schiebedach raus wie ein Geschoss und mir entriebne. Du, ich kann sagen, mir hat's der ganze Grind verschüttelt. Ohne Kuppel hab ich den Vorwärtsgang reingedruckt und bin wieder in meinen Hof reingeschossen. Da bin ich gestanden und hab den kleinen Schuh da ohne, das war Glück in letzter Minute. Und dann bin ich abgestiegen. Einen Zorn im Ranzen wie zu. Lauf um meinen Bulldog rum, will gucken, ob's mein Bulldog etwas da hat. Noch sieh ich, wie unterm linken Vorderrad mein Siegerle bebet. Du, ich kann das sagen. Dem hat's der Kammer noch einmal gestellt. Aus was? Maus he, flach wie eine Flunder. Du, der kannst du so wieder mal mit dem Brateskachel rein tun. Und dann will er gerade Tränen ranlaufen wegen meinem Siegerle. Steigt Frau Hegerscheißer aus dem Auto aus, sprengt bei mir den Hof rauf, aber springer durch rauf galoppiert, gell, fuchtelt mit den Armen in der Gegend umeinander und schreit: Frau Bäuerin, so geht das nicht. Auch wenn Sie einen Traktor haben, Sie dürfen die Vorfahrt nicht missachten. Was hab ich gesagt? Dann hab ich mein Siegerle vor den Zinken gehabt und hab gesagt, wenn du gleich machst, dass du verschwendest, ist recht. Weil sonst geht's dir wie meinem Guggel. Dann hat sie mein Siegerle angeguckt und hat sie gesagt, ach, Frau Bäuerin, das arme Tier, das sieht mir ganz nach Tierquälerei aus. Und das ist bei Strafe verboten. Und ich sagte, das weiß ich, dass Tierquälerei verboten ist. Aber ich sagte, wenn ich die in der Mache geht, dann ist das keine Tierquälerei, dann ist das Hegerscheißerbekämpfung. Und du bist bei uns auf der Alp da oben nicht verboten. Dann habe ich mich auf dem Absatz rumgedreht und bin in Richtung letzter Ruhestätte von meinem Siegerle gelaufen. Also gemischte. Du, aber die Madame hat keine Ruhe gegeben. Im Stechschritt ist du hinter mir drei. Und wie ich gerade an der Mistemauer stand und will mein Siegerle über die Mauern umwerfen, schmürgelt hinter mir die Frau Hegerscheißer der gestreckte Werk in Seuchrinne. Nein. Du, dann hat es euch zwischen den Füßen auf über Sonntagskleid um in Frisur reingesickert. Da ist er gestreckt mit der ganzen Breite. Du, ich denke, ich muss Greenpeace rufen. Und melde, dass in meiner Seuchrinne eine Wahl gestrandet ist. Und dann ist er ausgestiegen. Der Herr Hegerscheißer springt auch den Hof rauf und schreit: Alma, Liebling, ist dir etwas passiert? Also, wenn ihr mich fragt, der Sell, der ist dümmer wie 10 Meter unbeleuchteter Feldweg. Fräulein hat gesagt: Alma, Liebling, strage den Rinne drinne. Du, der hat sein Weib so saudumm angeguckt, wie wenn er beim letzten Hegerscheißer das Fiedler an den Brennnessel verbrennt hat. Dann hat er gesagt: Alma, Liebling, fällt euch was auf? Bei den Hegerscheißern heißen Frauen wie bei uns Kia. Na, egal. Mir war es noch egal. Weißt du, der Alma-Liebling ist da gestragt, ich hab bloß noch gejapset nach Luft, gell? Und zwischendurch hat sie beim Japsen auch wieder Seuch so schlickles verschluckt, gell? Ja, soll ja gesund sein, so eine Urinbehandlung. Mir war es egal, wie der seinen Liebling rauszieht. Ich bin auf meinen Bulldog raufgeguckt und bin in den Wald rausgefahren, zum eine Gedenkminute für mein Siegerle einlegen. Und was sagt euch die Geschichte? Humor ist die Lust zum Lachen, auch wenn es ihm zum Heilen ist.
14: Das ist der Schreck, lässt durch.

0: jetzt warte mal. Weißt du eigentlich, wo wir sind?
1: Nein, nicht genau.
0: Siehst du, das habe ich mir halb bedingt. Weil du mit deinem Orientierungssinn, deshalb habe ich dir heute ein Geschenk. Da weißt du dann immer ganz genau, wo du nachlaufen musst.
1: Du mir ein Geschenk?
0: Ich dir ein Geschenk. Ein wunderbares Geschenk mache ich dir, da kannst du immer genau gucken, wo nach.
1: Wow, das ist jetzt aber mal richtig nett von dir. Hast du so aufmerksam gehabt? Ja, Moment mal, Melle, das ist ja eine Taschenuhr. Und da ist ja sogar der Sekundenzeiger schon hin. Also, das ist doch jetzt. Das hat bestimmt nicht viel gekostet. Du bist und bleibst in Furzklimmer. Wenn man dir einen Euro zwischen den Arschbacken reinschiebt, da geht Prägung raus. Das kann ich sagen. Das glaube ich doch jetzt nicht. So was schenkst du mir. Das ist wie mit meinem 60er. Wie mit meinem 60er. Wenn ich dir nicht einen Tipp gegeben hätte, du hättest überhaupt nicht gewusst, was du mir schenken kannst. Hast du eine Ahnung, was man zu einem 60er schenken kann, einer Frau? Schwierig!
0: Siehst du?
1: Das ist wirklich, der ist genauso einfallslos wie du, merkst du?
0: Moment mal, ich bin nicht einfallslos. Du hast zu mir gesagt, ich soll dir etwas schenken, was genau zu dir passt. Ja. Und das habe ich gefunden. Ich habe lange gesucht, aber ich habe etwas gefunden, was genau zu dir passt.
1: Ja, und was war's?
0: Mit alle Eigenschaften.
1: Hä? Was war's?
0: Ja.
1: Ein alter Superschüssel. Ja. Ach so, sorry. Mit Magen, mit Kanten abgeschafft und dann noch einen Sprung in der ganzen Schüssel.
0: Siehst du, alle Eigenschaften passen genau. Abgeschafft, mit Magen und Kanten, einen Sprung in der Schüssel. Das ist gar nicht so einfach, so etwas zu finden. Das schmeißen die Leute ja heute alles weg. Die tun dir das fort und tauschen jetzt um. Aber dich kriege ich nicht mehr umtauscht. Außerdem war das nur ein Reverse.
1: Für was?
0: Für dein Geschenk, was du mir zum Geburtstag gemacht hast.
1: Aber hallo, ich habe mir wenigstens wochenlang Gedanken gemacht und das Einpacken war nicht einfach.
0: Ja. Stellt euch vor, Samstagabends hock ich vor meinem Fernseher drin, 19 Uhr guck mal Sportschau an, kommt die Pudelphase negativ und steht vor meinem Breitbildschirm. Um die Hüfte nur eine rote Schläufe, so eine große rote Schläufe in meiner Leptag noch nicht sehe. Und dann sagt sie zu mir, ich bin dein Geschenk. Du darfst jetzt mit mir machen, was du willst.
1: Ja, und was hast du noch gesagt?
0: Hast du auch den Beleg zum Umtauschen?
1: Ach, ja.
0: Aber die Taschenuhr wird nicht umtauscht, weil das ist gar keine Taschenuhr. Das ist ein Kompass.
1: Ein Kompass?
0: Ein Kompass, und der hat sogar eine Widmung.
1: Und du hast mir jetzt extra einen Kompass
0: mit Widmung für
1: dich. Da hast du doch noch was einfallen. Oh, also das ist jetzt Alois. Oh, Herzeli. Also das ist jetzt aber wirklich lieb von dir. Oh ja, guck mal, da steht drauf. Vielen Dank für die Treue.
0: So.
1: Oh, bist du ein guter Sohn.
0: Gell?
1: Oh, da steht ja noch mal was. Ganz, was hast du denn da noch eingravieren lassen?
0: Das ist egal. Das.
1: Ihre Raiffeisenbank. Also. Das ist ja wohl wie das allerletzte. Überhaupt, soll ich dir was sagen, man braucht heute sogar gar keinen Kompass mehr. Weil jeder hat ein Handy in der Tasche. Und dann läuft man nach dem Handy. Das Handy, da tippt man rein und dann sagt das Handy, wo man reinlaufen
0: soll. Ja, und was machst du, wenn du im Wald stehst und hast keinen Empfang? Oder der Akku ist leer und dann wird es dunkel und du weißt nicht, wie du aus dem Wald wieder rauskommst. Na, hilft dein Handy auch nicht. Was machst du noch?
1: Ja, dann suche ich halt den Fluss.
0: Also Elsbeth. Ins Wasser gegangen, es wird immer der letzte Ausweg sein.
1: Also Melli, ich kann dir sagen, guck mal, ich kann mich drehen und wenden, wie ich will. Es ist immer Süden irgendwo anders. Da stimmt was nicht mit dem Ding.
0: Nein, hör doch auf zum Klopfen. Wir gehen ja doch gar nicht nach Süden.
1: Ja, aber in Osten laufe ich auch nicht. Weil von China ist noch nie etwas rechts rübergekommen.
0: So weit wie nach China laufen wir auch gar nicht. Es ist ein Kompass, da ist die Nadel, zeigt immer Richtung Norden.
1: Moin.
0: Ja, wenn du den auf die Karte legst, ne, dann kannst du ganz genau gucken, wo Norden ist.
1: Was für eine Karte?
0: Die Wanderkarte, hol mal deine Wanderkarte raus.
1: Ach so, die, wo ich einpacken soll.
0: Ja, die, wo du hast einpacken sollen. Ja.
1: Ist kein Problem, die habe ich, hab ich gleich da. Da, guck.
0: Das ist doch keine Wanderkarte. Das ist ein Schnittmuster.
1: Ach, ja, heide, Bim-Bam, da habe ich aber sauber daneben gelangt. Das ist jetzt dumm gelaufen.
0: Da wären wir dumm gelaufen. Da wären wir von der Fiese über die Knie bis zum Bund hätten wir noch laufen müssen.
1: Ja gut, am Pfadenlauf hätten wir auch noch vorbeilaufen können. Ei, ei, ei.
0: Da hast du Glück, dass wir im Ländle unterwegs sind. Da können wir auch mal eben fragen, wenn wir nicht wissen, wie es weitergeht.
1: Oh, ich glaube, dass du spinnst, ich frage niemals. Das ist ja oberpeinlich. Also wenn ich als Schwab mich im Schwabenland nicht auskenne, dann frage ich niemals. Also das weiß ich gewiss.
0: Du musst halt so fragen, dass die anderen nicht merken, dass du ein Schwab bist. Du musst fragen wie ein Tourist.
1: Und wie fragt den Tourist?
0: Ich frage den Tourist. Ich zeig das geschwind. Hello, sorry, can you say to me where I here be?
1: Und was hat sie gesagt?
0: Ich höre kein Englisch.
1: Ja, genau. Aber Hauptsache gefragt, super.
0: Ja, das ist ja nicht schlimm, wir sind ja gut ausgerüstet. Wir haben Multifunktionswanderkleidung, wir haben einen Kompass, wir haben ein Schnittmuster, nach dem wir laufen können. Und wir haben ein Vesper dabei. Und außerdem sind wir sowieso bloß in Deutschland unterwegs, weil da gibt es so schöne Ecken. Du brauchst nicht nach Malle in Urlaub.
1: Das stimmt.
0: Siehst du?
1: Also wir wandern da ganze Schwabenland ab, überall wandern
0: wir. Ja, und drüber hinaus.
1: Und drüber.
0: Wir waren auch in der Lüneburger Heide, genau, und haben die schönen Lavendelfelder angeguckt.
1: Ja. Wie bitte? Lüneburger Heide? Lavendel? Ja. Da wächst Erika.
0: Na, Schätze, jetzt bringst du es ein bisschen durch. Eine Erika ist eine Kartoffel.
1: Nee. Kartoffel ist eine Sieglinde.
0: Nein, eine Sieglinde ist eine Zwiebel.
1: Eine Zwiebel ist eine Schalotte.
0: Du nur mit deinen vielen Freundinnen und Frauennamen, da bringst du mich ganz durcheinander.
1: Ich hatte überhaupt. Boah, Mölle, merkst du was? Also Pflanze und Mies, das ist nicht dein Terrain.
0: Aber Erdkunde deiner, hä? Stell dir vor, wir sind im Elbsandsteingebirge gewandert. Ne? Sind wir da schön entlang gelaufen. Ich dachte, was hatten die für einen großen Rucksack? Heute vollgestopft, der hat ausbeilen. Was hatten die im Elbsandsteingebirge dabei? Mache ich den Rucksack auf, hat sie ein langes Abendkleid dabei gehabt. Und gesagt, was willst du mit dem langen Abendkleid im Elbsandsteingebirge? Ja, wenn man an der Elbphilharmonie vorbeikommen, will ich dementsprechend erzogen sein.
1: Aber dass der Zwinger in Dresden ist, das habe ich fein gewusst.
0: Ja, aber genommen haben sie den nicht. Und Palder schon gleich gar nicht.
1: Oh, aber du, wenn wir jetzt gerade hier in dem Aussichtspunkt sind, dann können wir doch mal geschwind ein Selfie von uns machen, oder? Das probieren wir jetzt, komm. Ja, das ist doch jetzt.
0: Machen wir das mit einer Spiegelreflexion.
1: Ja, das probieren wir jetzt einfach. Machst halt ein schönes Gesicht, wenn du groß hast.
0: Ja, ich glaube, du bist gar nicht drauf.
1: Bin ich gar nicht drauf. Jetzt kommen wir probieren. Jetzt endlich, guck. Halt, Ivan Fredo, und dann wäre mir es eigentlich recht. Also, ich hätte jetzt Hunger. Könnten wir doch jetzt daheim? Genau da könnten wir doch jetzt ein Picknick machen, oder nicht?
0: Du hast Hunger.
1: Ja, ich habe Hunger wie Zau.
0: Das ist halt der Unterschied, ne? Im Gegensatz zum Hirn meldet sich der Magen, wenn er leer ist.
1: Also. Apropos Hirn. Ich habe jetzt wieder eine Studie gelesen und da ist drin gestanden, was das Hirn betrifft. Also wenn jemand viel Kopfweh hat, dann ist das Muskelkater vom vielen Denken. Jetzt kommst du.
0: Du, das kann erst noch sein. Ha, guck mal, du hast so oft Kopfweh. Das ist bestimmt, weil du von uns zwei die Obergescheitste bist. Gell, mein Schatzemogele?
1: Das hast du jetzt aber wieder schön gesagt. Du, wenn wir uns doch jetzt so nett vertragen, willst du mir noch nicht ein Kissen geben wollen?
0: Ja, hast du jetzt keinen Kopfweh?
1: Nein, im Moment habe ich jetzt gerade keinen Kopfweh.
0: Ah, dann hast du noch nichts gedacht heute.
1: Also.
0: Aber bei Kopfweh denke ich immer an unseren Ausflug, den wir in die Wilhelma gemacht haben.
1: Mit dem Gorilla-Käfig?
0: Ja, an dem Affenhaus mit dem jungen Perle. Das war doch ein Erlebnis, oder?
1: Das
0: du, wenn
1: klar.
0: Du so eine Szene erleben darfst, das da zehrst du dein Leben lang. So eben sollte man viel öfters erleben.
1: Ja, da brauchst du wirklich nicht weit fort.
0: Ja,
1: du, Wilhelma
0: und, du, weißt du was? Und ich habe mir überlegt, dass wir das noch einmal erleben, machen wir ein Rollenspiel.
1: Wir zwei?
0: Ja, wir spielen diese Szene noch einmal nach.
1: Ja, wieso?
0: Dann erleben wir es neu. Pass auf, du bist der Hanna am Eck Du bist jetzt das junge Liebesperle.
1: Ich das ja. Liebesperle?
0: Ja, und ich? Okay. Ich mach den Gorilla im Aff.
1: Ich das Liebesperle?
0: Den Gorilla im Affenkäfig. Hm?
1: Ja, ich probier's. So, gell, so sind sie da gestanden. Ui, gar nicht schlecht. Auf jeden Fall, also das Liebesperli ist da gestanden vor dem Käfig und hat genutscht und Bussi gemacht und alles Mögliche. Und auf einmal hat der Messer Weib so ein bisschen auf die Seite geschuckt. Und dann hat er gesagt, jetzt guck einmal. Der arme Aff da hinten, ey, guck mal, wie traurig der guckt. Der hat doch gar nichts Schönes. Komm, da gucken wir mal, dass der heute einen schönen Tag hat. Zieh doch du mal deine Bluse aus. Dui hat Bluse ausgezogen und der Aff hat schon rumgelutzt. Dann hat er gesagt, guck, der reagiert schon. So was hat er noch gar nie gesehen. Zieh mal deinen Rock aus. Dieser Rock aus, so. Oh, und der Affe ist schon ganz aufgeregt worden, hinten in seinem Eck. Ganz aufgeregt. Dann hat er gesagt, jetzt guck auch da, wie der reagiert. Es wird ihm sein schönster Tag. Hat er noch gar nicht erlebt. Jetzt zieh mal der BH aus. Dieser BH runter. Und der Affe mit einem Satz vor an die Gitterstäbe. Und tepert wie die Sau. Der Aff, der hat hier die Käfige da auseinanderdruckt und auf einmal macht der Mann die Käfigstier auf, schubt sein Weib rein.
0: Macht die dir wieder zu?
1: Du dreht sich um und sagt, ja, Herzeli, was machst denn du? Dann sagt so, jetzt bin ich mal gespannt, wie du dem Gorilla erklären willst, dass du heute schon wieder Migräne hast. Ja.
2: Jetzt muss ich jetzt erst einmal zum Doktor, aber weißt du, ich hau ja Zeit. Weißt du, ich hau Zeit den ganzen Tag, da sitze ich nicht und wird schon recht werden. Jetzt. Jesus, Maria und Josef, weißt du das? Heimat.
3: Hi, Grandpa. Hat's Altersheim heute ausgegangen?
2: Eieiei.
3: Hi, Doc. Charlie ist present.
2: Hä?
3: Terrible, der Opa hat's wohl auf die Lauscher.
2: Wie? Sie sind eine Tochter vom Rauscher? Ja, etwa vom Rauscher Karl, aber hat dem seine Frau hat doch nicht Therese geheißen, oder?
3: Das hat mir gerade noch gefehlt, dass mich der Pflegeheim Rambo zutextet. Opa, ich hab gesagt, terrible.
2: Nein, halt. Therese, so hat sie hundertprozentig nicht geheißen, gell?
3: Opa, terrible ist Englisch. Du understand?
2: Dein Opa, ja, den hau ich gut kennt, ja. Ganz gut sogar. Weißt du, der hat einmal meine Schwester bussiert.
3: Ja. Ja, voll krass.
2: Ah, ja.
3: Mein Opa hat eine Affäre gehabt.
2: Oh ja, der hat sie gerne gehabt. Ja. Aber das ist schon lange her. Ja.
3: Ich sag's ja immer, mein Opa war junger Hund.
2: Wie ist er nicht mehr gesund, der Kerl? Was fehlt ihm?
3: Mein Opa, der ist bumperlos gesund.
2: Oh, noch ist recht, ja.
3: Du, wenn der noch kennt, wie er will. Oh, na der im Altersheim noch manch übrig bliebene Jungfer aufreißen. Weißt, mein Opa, der steht aufs junge Gemüse. Von der Obst kriegt der eine Allergie. Du, mein Opa, der ist noch so fit, der haut sich jeden Tag mindestens 5 Lungentorpedos, ne?
2: Aber 5?
3: Auf Lunge.
2: Auf Lunge, aber dann ist der Kerle kaum gesund.
3: Ah, ja.
2: Gott sei Dank, noch ist recht, ja. Nur, weißt, leider hat er mit... Oh, pfui Teufel.
3: Welcher Stick?
2: Furchtbar. Nein, leider hat er meine Schwester nicht genommen. Du,
3: ewig schon.
2: Die wäre der Schäßbärlig. Ja, aber du, ich sag immer, weißt du was? Im Leben ist kein immer so gegangen, wie man selber gerade will, gell? Du, manchmal läuft's anders und dann sag ich, weißt du was? Dann läuft's halt anders. Ja, noch, du, noch ist einfach so. Hat er noch nicht Schulzegret genommen?
3: Ja, sicher.
2: Ah, ja.
3: Meine Oma Maggie.
2: Du, oh ja.
3: Boah, die war Buchstab.
2: Oh, Gret, oh, das war eine Frau.
3: Denn ihre Dampfnudeln trugen mir heute noch.
2: Oh, oh ja.
3: Wenn ich bloß an dir denke.
2: Du, ja, oh. Du, der Gret, ihre Dampfnudeln.
3: Oh, die sind oh. Immer im Ranz herumgefahren.
2: Oh, ja, die, du war in Ordnung. Heimatland, ja. Weißt, ich hau noch mein Marile genommen. Ja.
3: Aber?
2: Ja.
3: Na, hast Glück gehabt.
2: Ha, ja.
3: Gott sei Dank war der in meiner Erzeugerfraktion.
2: Nein, also Politik hat euch gar nicht interessiert. Du hat eher Socken gestrickt. Du, ja, das ist bis heute noch so. Ja.
3: Dann hast du warme Fies geht.
2: Ja.
3: Oh, der kommt mir echt.
2: Da war ich
3: voll
2: jetzt
3: auf.
2: Wieder drin.
3: Hey, Doc, was ist los? Ich hab heute noch ein Date. Ja, ich kann heute den ganzen Mittag da hoch und Sterbebegleitung machen. Nein, echt wahr.
2: Junge Frau, hey, Madeleine. Junge Frau, was haben Sie gerade gesagt? Ihre Kleider dann Sie selber machen. Ja? Das habe ich gleich gedacht, dass man so Fetze in keinem Laden kaufen kann. Ja.
3: Hey, Opa, jetzt war ich auch gleich kreisig.
2: Na, ist recht, jawohl, ja.
3: Gefällt dir etwas an meinem Outfit? Oder?
2: Oh, ich war. Also,
3: dürftest du mal in den Spiegel gucken?
2: Hä? Ja, wieso?
3: Mit deinem Lumpensammler kann man die jeder mal mit dem Nirvana brauchen.
2: Ah, das glaubst du doch nicht.
3: Dem sein letztes Highlight ist auch das ewige Licht.
2: Oh, also. Was man sich alles erhören muss, aber langsam wird's zu bunt, hat das glaubst du doch nicht.
3: Opa, du dürft schau mal zur Beruhigung dein Opa Shisha rauchen.
2: Also Mädle, das geht doch dir ein alter Dreck und rauchen durch die Schokoladegarete, gell?
3: Ich mein doch, du sollst dein Inhalator aktivieren.
2: Also der.
3: Mann, hab ich schon gedacht, dass du kein Flubberkasper bist.
2: Na, das glaubst du nicht. Mädle, jetzt sag ich dir einmal alles daheim.
3: Und Sandra, sag ich mir morgen.
2: Ja, guck, immer das Letzte. Warte, schau. Du, pass mal auf. Jetzt tust du zuerst einmal deine nylonüberzogene Mischtage von diesem Tischle da heran. Glaubst du? Oh, Heimatlen, da brau.
3: Er hat das Deckerle verdruckt.
2: Ah, glaubst du, diese Jugend von heute, die hat doch keinen Erstand mehr im Rennen, gell?
3: Hey Opa, das trägt man heutzutage.
2: Oh.
3: Das ist in.
2: Iwa, oh.
3: Da kann man nicht mehr mit so Stehbronzhosen von früher einlaufen.
2: Das glaub ich. Wenn ihr junge Leute bloß einkaufen im Kopf haben, ja? Hat der Freile, dann haben ihr nichts anderes denen. Ha, ja? Hauptsache einkauft und einen Haufen Geld ausgeht. Das ist wichtig, ja?
3: Hey Opa! Meine Kohle ist mir sicher.
2: Ja.
3: Ich habe ja schließlich noch eine Erzeugergarantie. Und du bist ja bei dir schon lange abgelaufen. Und für deine Rente, da gibt's keine Garantie. Aber das sind echt nicht mir junge Schuld. Das hat euer Generation schon selber verbockt.
2: Das glaub ich. Wenn ihr junge Leute bloß faul daheim rumhockt, verdienet ihr freilich kein Geld. Ihr faule Strick, ihr faule. Schafft ihr etwas.
3: Ganz ruhig bleiben, Opa.
2: Ja, das ist doch
3: sonst trifft ihr noch den Schlag am lebendigen Leib.
2: Du, langsam wird's zu bunt, gell?
3: Ey, Grandpa. Ich dachte, du gehst jetzt weiterhin in dein Glockendisco und ich in meinen Fummelbunker.
2: Mädle, jetzt sagt er noch mal etwas, gell? In Disco bin ich noch gar nie gegangen.
3: Ey, du Friedhofsverweigerer, jetzt pass mal.
2: Also.
3: Glockendisco heißt Kirche. Und Fummelbunker heißt Disco.
4: Heimat war du, das weißt du. Ja, wir wissen doch, alles.
3: Der Gott, was ist doch jetzt der wieder? Sender. Hi, Doc, was ist los? Wenn ich fein noch länger warten muss, echt, dann wird meine Behandlung teuer. Dann brauche ich bloß meine Pille. Dann brauche ich auch noch Antidepressiva. Mann.
2: Sie, junge Frau. Boah. Jetzt muss ich Ihnen nochmal etwas sagen, gell?
3: Ah, den Sandra sei schon am nächsten.
2: Jetzt pass mal auf, gell? Ich bin frei als erstes da gewesen, also bin ich auch als erstes drin.
3: Hey, Opa, du wirst Zeit auch.
2: Das glaube ich
3: im
2: doch.
3: Im Sensenmarkt kommst du noch bald genug.
2: Jetzt ist maßvoll noch.
3: Wenn ich brauche ja bloß meine Pille, dann bin ich wieder weg.
2: Das ist mir ganz egal, was du brauchst, aber ich bin zuerst dran.
3: Opa, jetzt pass mal auf. Ja. Mit deinem Hardware-Problem kriegst du keine Kids mehr. Aber ohne meine Pille ist voll Bullshit.
2: Nein, ich gehe jetzt hundertprozentig nicht mit dir mit. Ich wüsste jetzt beim besten Willen nicht, wo ich mit dir nachgehen soll, gell?
3: Ah, Opa. Bist du deine Rheuma-Stelzer in Gang bringst? Bin ich ja schon lange outside.
2: Wie was bist du?
3: Outside, das heißt du, Sir.
2: Gut, das hau ich den Tag ja friedlich.
3: Aber das ist Englisch, das versteht man in deinem Alter nicht mehr. Ihr Oldies verstandet ja nicht einmal mehr, was so vom Beipackzettel von eurer Gichttablette steht.
2: Eine Unverschämtheit.
3: Aber dicke Backe machen.
2: Mädle, pass mal auf. Pass mal auf. Du musst noch viel lernen, bis du einen Mann kriegst.
3: Opa, so weit kannst du gar nicht mehr zählen, wie viel Lafer ich schon gehabt habe.
2: Was heißt du zu mir, ich sei ein Gaffer? Also, das muss ich dir von dir jetzt nicht sagen, lauter Hanna. Gell, euch junge Misthäufer schieben mir alte noch lang in den Sack. Ihr werdet schon noch Lehrgeld zahlen mit eurem jugendlichen Leichtsinn.
3: Laber, laber, laber.
2: Immer das Letzte.
3: Ihr überfällige Gruftis folgen dem Sessel in eurer Stube und kriegen doch gar nichts mehr mit, was auf unserer geile Welt alles passiert.
4: Brille, aber ihr Junge, ihr wisst Bescheid, gell? Ja, ja wunderbar. Komm du in mein Alter, dann kannst du mitschwätzen.
3: Don't worry, be happy.
2: Immer das letzte Wort, das ist auch etwas, was mich furchtbar aufregt. Immer, weißt du, dass ich das noch verleben muss?
3: Lang hast du ja nicht mehr.
2: Was heißt du zu mir? Ich sei ja Mimi. Ja, du ausgeschämter Rotzlöffel, du ausgeschämter. Also, alles braucht man sich nicht gefallen lassen. Jetzt ist Schluss. Du, da gang ich, da komm ich ja anders mal wieder. Also, da, man muss sich nicht alles erheben.
3: Bye, bye, Grandpa. Schade, dass du schon gehen musst.
2: Ach, das glaubst du.
3: Du echt, die Alte, die mir doch weg, du Dritte.
2: Sag.
3: Hey, die blicken jetzt auf keinem Auge.
2: Ach, das darf doch nicht
3: wahr. Ehrlich,
2: gang mal auf.
3: Opa, die. Pass auf, dass du nicht fällst. Es ist mir nur ums Aufheben.
2: Hey, das. Madeleine. Lass die Junge schwätzen, das kriegen wir nicht. Ezeli. Hi, Doc. I am coming tomorrow. I don't like this teenager talk. See you later.

0: der hat kein Herz. 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
0: Immer wieder höre ich dann aber, na,

0: Jetzt sei doch nicht so.
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2: Sage er einmal, was hat denn dich geritten? Was hast du denn hier wieder für Zeug gemacht?
3: Reg dich doch nicht so auf, um Gottes Wille. Du bist gerade aufs Herz und du bist da besonders gefährdet.
2: Wieso denn ich?
3: Ja, du, guck dir mal her, du siehst ja aus, wie wenn es der kleine Spondenaus hauen.
2: Spondenaus hauen, wieder so ein nur für Einheimische verständlicher Satz. Ja, glaubst denn du, jeder im Publikum wüsste, was Spondenaus hauen bedeutet? Bedenke, Karl, in Gegenden, in denen es weder Most noch ein Mostfass gibt und somit der Gärprozess nicht in der Lage ist, den Sponde aus dem Spundloch in Windeseile zu vertreiben, da weiß man doch nicht, was Spondenaushauer bedeutet.
3: Sag mal, du warst doch gestern noch völlig normal. Was ist denn passiert? Wieso schwätzt du vor allem auswärtig?
2: Ich schwätze nicht auswärtig. Mein lieber Karl, das mag für dich was Neues sein, aber wir leben hier in Deutschland. Und die von dir bevorzugte Sprache wird nämlich nicht von jedem und von jeder im Publikum verstanden.
3: Das ist Publikum. Ich muss mal auch sagen, man trinkt ein bisschen Schnaps, dann geht das vielleicht wieder besser. So. Verehrtes Publikum. Heute bei uns zu Gast ein großer Akrobat am Klavier und mit Worten, Axel Petz. Dann eine Rheinländerin mit angeborenem Witz und Schlagfertigkeit, die Sia Kurthaus. Und musikalisch wie immer hier an dieser Stelle, Herrn Stumpfes Zieh- und Zupfkapelle. Ja, und jetzt noch mal zu dir. Sag mal, wann war denn das?
2: Wann war was?
3: Wann bist du auf den Kopf gefallen?
2: Ich bin doch nicht auf den Kopf gefallen. Ne? Nein.
3: Ja, wieso schwätzt du denn so komisch?
2: Ich rede nicht komisch, mein lieber Karl, sondern verständlich. Aha. Nämlich so, dass mich alle Menschen, ob hier oder dort, ob da Hommen oder da Dommen, verstehen.
3: Du sag einmal, ja. Kann es sein, dass das etwas mit dieser jungen Dame zu tun hat, mit der du gestern nach der Vorstellung in die Disco gegangen bist?
2: Nur indirekt.
3: So. Ja. Das ist keine hiesige.
2: Nein, sie kommt aus dem hohen Norden, aus Norddeutschland.
3: Ja, dann.
2: Und sie hat gestern bei der Vorstellung, sagte sie mir, von dem, was wir zwei redeten, kein Wort verstanden.
3: Ja, na dann.
2: Und deine Speisenkarte, die konnte sie ja schon gar nicht lesen.
3: So. Ja. Und da kommt sie nicht bloß aus Norddeutschland, dann ist sie auch noch blöd.
2: Nein, deine Speisenkarte ist blöd. Und diese neuen Speisenkarten, die ich soeben aufgrund einer Anweisung aus der Druckerei abholen musste, sind mit Verlaub noch blöder.
3: Nein, die sind nicht noch blöder. Die neuen Speisenkarten sind klasse.
2: Bist du tatsächlich der Meinung, dass eine hübsche blonde junge Dame aus dem hohen Norden verstehen muss, was Brägel der Eppbiere sind oder Maultasche mit Grombierer Salat?
3: Na, soll sie es halt bestellen? Na, weißt du, was das ist?
2: Du bist ein Ignorant.
3: Oh, du bist mein Vorhangkurbler, verstehst du? Und es ist mir völlig wurscht, ob du den Vorhang hochdeutsch öffnest oder schwäbisch aufkurbelst. Nicht? Ja, jetzt hast du wieder deine Kurbel oben schon liegen lassen. Nicht?
2: Ja, ja. Nur ja. Beim Hochdeutschreden muss man beachten, dass der Mund, der Schwäbisch.

0: Teppich gewachsen, vorne eine Schnute macht. Es ist nicht schwer und es wäre gelacht, wenn wir Schwaben dies nicht könnten. Nur darf man sich dabei nicht das Gesicht verrenken.
1: Vorhang auf für Axel Petz.
2: Kinder. Kinder sind doch etwas Wunderbares, nicht wahr? Ja, er nickt hier vorne her, ja. Klar, ich war Kinder, vor allem die eigenen Kinder, nicht wahr? Also, wenn sie so klein sind noch, so die eigenen Kinderchen, man muss sie einfach lieben, einfach weil es die eigenen Kinder sind. Und wenn sie dann größer werden, dann muss man sie lieben, trotzdem es die eigenen Kinder sind.

Unsere Tochter ist ein sehr entspanntes Kind. Klar, weil wir auch tolerante Eltern sind. Fürs Zusammenleben haben wir einen Deal. Nur der bringt uns pädagogisch nicht ans Ziel. Immerhin, sie fühlt sich bei uns wie zu Haus. Gegen Mittag rollt sie aus dem Bett heraus. Während sie sich Chips und Cola einverleibt, mault sie rum, wo endlich mal das Frühstück bleibt. Sehr erschöpft von einem intensiven Chat, schlurft sie vom Computer zurück ins Bett. Alte Schmutzklamotten pflastern ihren Weg. Was uns daran nervt, versteht sie nicht konkret. Kommt sie nach gefühlt 3 Stunden aus dem Bad, sieht's da aus wie nach einem Bombenattentat. Wo sie geht, macht sich das blanke Chaos breit. Mal was wegzuräumen, hat sie keine Zeit. Und irgendwann habe ich auch mal eine Schnauze voll. Ich meine, sie hat auch ihre Pflichten und wir sind in kein Hotel oder was. Und ich zu ihr so, oh, jetzt habe ich aber die Schnauze voll. Ich meine, du hast doch deine Pflichten, wir sind doch in kein Hotel oder was. Und sie so, chill mal. Wo ist das Problem? Chill mal. Du musst es auch mal locker sehen. Chill mal. Mach mal nicht so einen Stress. Wichtig ist, dass man auch mal locker lässt. Gern bringt sie auch nachts mal Freunde mit nach Haus. Nächsten Tag die Küche sieht entsprechend aus. Um es mal wohlwollend zu umschreiben. Schön, wenn junge Leute über Nacht mal bleiben. Und wie ich so an der Spüle stehe und spül, kommt ein Typ rein, nie gesehen, und geht an Kühlschrank, greift die Milch und setzte sich an Hals. Also sowas toleriere ich keinesfalls. Ich bin sehr für friedliche Koexistenz, aber auch mein Friedenswille ist begrenzt. Und ich zu ihm, Verzeihung, junger Mann, wie wär's, wenn Sie sich A mal vorstellten, B sich ein Glas oder einen Becher nehmen und C, finde ich das ja ganz enorm, dass Sie sich immerhin eine Unterhose übergestreift haben. Aber falls die Bemerkung erlaubt ist, das ist meine Unterhose. Und er so, chill mal. Wo ist das Problem? Chill mal. Du musst es auch mal locker sehen. Chill mal. Mach mal nicht so einen Stress. Wichtig ist, dass man auch mal locker lässt.

0: eines Tages zieht sie doch mal aus. Und die eigene Bude putzt sie ganz fein raus. Da wird wochenlang gewienert und gemalt, renoviert und nur vom eigenen Geld bezahlt. Voller Stolz lädt sie sich ein paar Freunde ein. Und dann werden wir spontan zur Stelle sein. Mit den Freaks aus unserer alten Hippie-Gang werden wir bei ihr mal so ganz gepflegt abhängen. Qualmen die Bude voll und trampeln übers Bett. Treten unsere Kippen aus auf dem Parkett. Tanzen, wie wir das aus unserer Jugend kennen. Machen alles, was die Kids voll peinlich nennen. Fressen alles leer und saufen Wodka pur. Kotzen alles voll im Bad und auf dem Flur. Oh, das Trauteheim zertrümmert und verbeult. Und das Kind ist völlig fertig, schreit und heult. Und wir so? Wo ist das Problem? Du musst das auch mal locker sehen. Mach mal nicht so einen Stress. Wichtig ist, dass man auch mal locker lässt.
1: Axel, als Hamburger,
0: ja,
1: verstehst du da die Schwaben?
0: Puh, das habe ich früher immer gedacht, aber es kommen ja auch immer mehr Schwaben nach Hamburg und ich bin mir mittlerweile nicht mehr so sicher, ob ich die verstehe.
1: Ja, aber ja, du müsstest dich ja nur etwas bemühen, dann tätest du uns schon verstanden.
0: Ja, natürlich. Täten denn alle Schwaben so fein reden wie du daher, oh, dann wäre
1: schön,
0: das
1: danke,
0: natürlich kein Problem. Aber das machen die ja nicht.
1: Ja, nee, die meisten maulen da in der Gegend umeinander, ja, ja, und sagen, oh, jetzt sind auf ein Schiff in Hamburg gelaufen.
0: Was immer das heißen mag. Aber
1: Schiff, ja. Schiff, Schiff, Schiff.
0: Recht hast du natürlich.
1: So ja, was haben wir am Neckar nicht. So, so ja, schöne Schiff wie die in Hamburg kennen.
0: Schiffe.
1: Schiffe, ja, Schiffe.
0: Schiffe.
1: Also es gibt dann auch noch Schiffen,
0: ja,
1: aber das ist was ganz anderes. Das ist die Mehrzahl von Schiff. Also wenn du noch sagst, guck mal die vielen Schiffen.
0: Schiffen. Ja, Schiffen, genau. Weil wir haben bei uns ja, bald haben wir zum Beispiel Haff und die Mehrzahl ist Hafen.
1: Genau.
0: Alles ist ganz klar.
1: Genau. Das Hafen. Wir haben auch einen Hafen, aber der steht bei uns unterm Bett, unter der Bettlade.
0: Ja, das ist klar. Ja, so. So kann keine Völkerverständigung zustande kommen.
1: Leute, aber wir haben noch für den Hafen auch noch einen anderen Begriff. Und der kommt aus dem Französischen, der heißt Botschamber.
0: Ja,
1: Botschamber.
0: Auch schön.
1: Ja, ja. Ja.
2: Ah, das muss ich wirklich unterbrechen, gell? Weil jetzt sind unsere Stumpfes dran. Ne?
0: Ach so, ja.
1: Ach so, stimmt.
2: Dann
1: ja.
2: Stumpfes, Zieh- und Zupfkapelle.
3: Ja. 2, 3, 4.
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0: Hast du gehört? Hä? Hast du gehört? Unsere Stumpfes, die singen sogar Schwenglisch.
1: Ja. Das Sänger, Gott, das aber die Musik als solche ist ja international, weil Noten kennen keinen Dialekt.
0: Mal.
1: Ich sagte, Noten sind dialektfrei.
0: Was hast du gesagt?
1: Mann, oh Mann. Herr Gott, die haben gesagt, diese schwarze Bibel auf deine Linie, die kennen keinen Dialekt.
0: Schwarze Bibel auf der Linie. Sei doch gewiss, dass du wieder auf den Boden kommst, wenn du dich aufregst.
1: Das ist mir nur so hinausgefahren.
0: So. Aber weißt du, also, ich werde es nie begreifen, dass dich eine so junge, blonde Norddeutsche in so kurzer Zeit dermaßen beeindruckt, dass du sogar deine eigene Wurzel verleugnest.
1: Was hat meine Wurzel mit deine prägelte Ebbire zu tun? Nur weil ich mich gegenüber der jungen Dame verständlich ausdrücken möchte, verliere ich doch nicht meine Wurzel. Aber sage mir, wie soll ich dem Fräulein Gugommersalat schmackhaft machen?
0: Gugommer? Gugommer sind Gurke.
1: Fleischkirchler. Fleischkirchler mit O und I geschrieben. Fleischkirchler.
0: Ja, soll ich denn wegen dem Wunsch einer einzelnen Dame statt Fleischkirchler vielleicht Doppelburger schreiben? Hä? Oder statt Wurstsalat Carpaccio von verschiedenen Sausages.
1: So sitzt's.
0: Nein, sitzt nicht. Wo die Sauna sitzt, ist mir wurscht, weil ich stehe zu meinen Wurzeln.
1: Nein, ich meinte ja nur, weil du Sausages sagtest.
0: Was?
1: Weil du Sausages sagtest. Also, Würste werden Sausages geschrieben, aber man sagt Sausage.
0: Du, pass mal auf. Wenn ich Sausages sage, dann meine ich auch Sausages. Das wäre noch mal schöner, wenn man alles anders schwätzen würde, wie man schreibt. Und meint, nicht? Also wenn ich prägelte Ebbire schreibe, nicht? Dann ist es genau so geschrieben, wie ich das meine.
1: Eine prägelte Ebbire. Karl, können wir uns auf Röstkartoffeln einigen?
0: Nein, egal, so Bosse nicht.
1: Bosse. Bosse. Schon wieder so ein Begriff, Bosse. Aber mein lieber Karl, sage mir doch, sieh doch hier dannen, die vielen Äs beim Leberkäse.
0: Ja, und, was ist da drauf falsch?
1: Kein Unschwabe würde jemals ein Gericht mit so viel Äs essen.
0: Das ist doch mir wurscht.
1: Sausages. Also Sausages.
0: Was?
1: Wurscht.
0: Genau, Wurscht ist mir das. Verstehst du das? Weil wenn einer meinen Leberkäse mit zwei Ä nicht essen will, dann soll er halt meinen Wurstsalat mit drei U essen. Ne? Und du kommst am besten wieder auf den Boden und verrenkst beim Schwätzen nicht so das Maul. Und jetzt gehst du auf die Bühne und machst den Vorhang auf. Also sowas da.
1: Wenn ich will Hochdeutsch schwätzen, komm beim Karl ich an den Letzen. Doch Wurstsalat, mit dreimal U geschrieben. Karle, gib's doch zu, ist selbst

0: Geländewagen, 250 PS, Klimaanlage, Sitzheizung, Aufkleber hinten auf der Heckscheibe, Eva, Luna und Dante Severin an Bord. Und das von mindestens 7 verschiedenen Autofirmen. Also Ende der 60er, da hatte die Familie entweder einen VW Käfer oder einen R4. Das war wie Beatles oder Stones. Wir hatten einen Käfer. So, und der hatte keine 250 PS, sondern 34. So, das muss man den jüngeren Leuten heutzutage dazu sagen. Der VW Käfer, der hatte keine Klimaanlage. Und sagen Sie jetzt nicht diese Dreiecksfenster hier, ne? Im Gegenteil, man konnte froh sein, wenn im Sommer das Heizgebläse überhaupt ausging. Meistens war es im Sommer an und im Winter aus. Man konnte im Winter auch von innen die Scheibe kratzen. Ne? Und damit sind wir auch in Urlaub gefahren. Und wenn man sich das heute überlegt, eine ganze Familie in so ein kleines Auto, das ging. Tür auf, Familie und Gepäck rein, Tür zu. Meine Eltern, die saßen vorne, auf dem Rücksitz, Oma und Opa und dahinter. So quasi auf 50 Quadratzentimetern, da saßen mein Bruder und ich. Mein Vater ist gefahren, ausschließlich er, vom Sauerland bis nach Rimini. Angehalten wurde, nur zum Tanken. Und wir sind immer morgens um 3 Uhr losgefahren, damit wir früher ankommen. Ich zeige Ihnen mal, wie wir damals Anfang der 70er in Urlaub gefahren sind.
1: Papa? Warum fahren wir eigentlich mitten in der Nacht los?
0: Damit wir früher ankommen.
1: Warum sind wir denn dann nicht schon gestern Nachmittag losgefahren?
0: Weil man eben früh morgens losfährt.
1: Aber wenn dann die Italiener, so wie neulich Tante Margot, auch die Polizei rufen...
0: Du hältst jetzt die Klappe.
1: Aber es ist so eng hier hinten.
0: Ich hab doch gesagt, Mamas Koffer passt vorne nicht mehr rein. Ach, jetzt bin ich es schuld.
1: Warum dürfen eigentlich wieder Oma und Opa auf dem Rücksitz sitzen und nicht wir?
0: Weil Oma zu dick ist, um hinter der Rücksitzbank zu sitzen.
1: Ja, aber Opa, der kann Mama hinten sitzen.
2: Blauch im Schwitzen.
1: Nicht schwitzen, Opa, sitzen kannst du mal hinten.
2: Wir hätten uns ja damals gewünscht zu schwitzen. Muss ja mit dem offenen Kübelwagen nach Russland fahren.
1: Papa, was ist denn ein Kübelwagen? Weil man da bei der Fahrt kübeln kann?
0: Das kann man in jedem Auto. So wie du neulich auf dem Gotthard. Aber das Zeug riecht man ja immer noch. Es ist ja unter die Bezüge gelaufen.
1: Mir schlägt. Papa, Mama, Fenster auf!
0: Bist du verrückt mitten auf der Autobahn? Hallo? Wir fahren fast 80. Ich finde, sie hat recht. Besonders, wenn du immer so viel rauchst.
1: Warum ist denn der Papa eigentlich so genervt?
0: Weil es gleich über den Brenner geht. Und bei 6 Personen und 34 PS, da fängt womöglich der Kühler an zu qualmen. Der Käfer hat überhaupt keinen Kühler. Oh, du dumme Nuss.
2: Russ, wieso fahren wir denn nach Russland?
0: Nicht Russ, Nuss. Mutti verhält sich wie eine dumme Nuss.
2: Was, Hildegard? Du hattest ein Verhältnis mit einem Russen, dass du dich nicht schämst.
1: Ist Russland schön?
2: Arschkalt. Wir hatten damals minus 50 Grad vor Stalingrad.
1: Warum haben wir denn dann Badesachen eingepackt, wenn es in Russland so kalt ist? Wo ist eigentlich meine Amerika-Badehose mit den Sternchen?
2: Wenn ihr den Jungen mit einer Amerika-Badehose nach Russland schickt, schneidet ihn mir Ivan die Eier ab.
1: Mama, Opa sagt immer mein Junge zu mir. Und wo ist es, meine Sternchenbadehose?
0: Ich weiß es nicht. Vorne im Kofferraum oder oben auf dem Dach. Ich kann jetzt nicht gucken.
1: Warum halten wir denn nicht an?
0: Weil dir der Ithaka, während du tankst, alle 4 Reifen klaut.
1: Aber letzten haben wir wohl angehalten.
0: Ja, nur weil wir da kurz vor Mailand den Koffer vom Dach verloren haben. Weil du es nicht einmal schaffst, den Koffer richtig auf dem Dach zu befestigen. Naja, wenigstens kamen wir endlich mal vorwärts, als dein Koffer weg war. So. Wieso fahren wir jetzt nur noch 30? Vater, es wird da heimlich eine Kiste Bier eingepackt.

0: Der Max, der hat die ganze Flasche Tri-Top ausgetrunken. Der ist ganz grün im Gesicht. Ich glaube, das wird ja gleich ein Kübelwagen.
1: Verdammt nochmal, bis Padua, kein Wort mehr.
2: Du fährst über Padua nach Russland? Ah, gut, dass ich Bier eingepackt habe.
0: Mama, was steht da vorne auf dem Schild?
1: Köln 20 Kilometer.
0: Na, immerhin. Ein Stück haben wir ja schon.
1: Ja. Ja, das war der Urlaub im VW Käfer, aber so ein einfaches Auto hatte ja unglaubliche Vorteile. Ne? Nie hat irgendwas gepiept. Boah, dieses Gepiepe immer, ne? Schlüssel steckt noch, piep, Licht noch an, piep, rückwärts fahren, piep, piep, piep. Zu viel Technik im Auto, das hat echt Konsequenzen. Sie machen sich im Jahr 2016 Gedanken darüber, dass die Deutschen zu wenig Kinder kriegen. Und ich kann Ihnen sagen, woran das liegt. Das liegt nicht an den Menschen, das liegt an den Autos. Ja, versuchen Sie doch mal in einem modernen Auto einen ordentlichen Zeugungsvorgang hinzukriegen. Sagen wir mal im VW Passat, ja? Im Vergleich zum Käfer natürlich geräumig, breite Sitze, Sitzheizung. Loungige Musik schallt aus der 150 Watt Bordanlage. Dann hast du dich so weit wie nötig ausgezogen. Beep, Alarm, bitte anschnallen. So, und diese verdammten Sitzsensoren kriegst du auch nicht ausgeschaltet, ne? Dann machst du mutig weiter, hast dich vielleicht ein bisschen zu viel bewegt. Bang, sämtliche Airbags gehen auf. Jetzt ist es genauso eng wie früher im VW Käfer, aber ein bisschen gemütlicher. Ne? Du machst weiter zwischen den Airbags, atemloser Schweiß auf engen Luftkissen. Dann kommt die Stimme aus dem Navigationsgerät. Bitte geben Sie Ihr Ziel ein. Oh, du bist aber schon mittendrin, du kriegst gar nichts mehr mit. So dann umso lauter. Bitte geben Sie Ihr Ziel ein. Und dann, kurz vorm Höhepunkt, dann kommt der Satz, bei dem bei Männern nichts mehr geht. Ihre Route wird berechnet. Vielen Dank.

0: Oh, sieh.
1: Ach ja.
0: Hast du ein Problem, uns Schwaben zu verstehen?
2: Ich verstehe alles. Wir sprechen ja Altdeutsch.
0: Altdeutsch, das klingt aber jetzt also. Du hast verstanden.
3: Altdeutsch.
0: Du, ja, genau. Also, ich tät mir dann mit dem echten Kölsche oder mit dem Plattdeutschen so schwer. Das muss ich ehrlich zugeben. Sag mal ein Plattdeutsche.
4: Der ist immer so, sag mal was auf Plattdeutsch. Also, ich kann Plattdeutsch schnacken, das kann ich sagen. Ne? Und ich kann ein Bier bestellen mit Bijuch. Und dann wird das vielleicht kriegen oder nicht.
0: Ja, eher nicht, wenn das so
4: ist. Ja, eben.
0: Also, ja, eher nicht. Bestell lieber ein Bier. Also, ich weiß, es ist sehr schwer. Also, man spricht über Europa, aber trotzdem haben wir im eigenen Land schon so viele unterschiedliche Dialekte, die kaum verständlich zu machen sind für andere, die ein bisschen, also für die schon gar nicht, oder?
3: Ich verstehe viele Dialekte nicht.
0: Nicht, eben. Eben,
3: ja, aber nicht. Herrschaften, ihr werdet es mir verzeihen, aber es ist, wenn ich der Uhr glauben darf, Schluss.
0: Ja, hört ihr gerade, wie der Kalle und plötzlich sein Schwäbisch hat weggelassen?
3: Hab ich nicht.
0: Mir ist es aber so vorgekommen, als hättest du gerade ganz verklommen dein Schwäbisch weggelassen, um uns zu schicken auf die Gassen. Doch, Kalle, dein Hochdeutsch, das ist nicht rund.
3: Leck mich am Arsch
0: und bleibe gesund.

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9: Einen wunderschönen guten Abend, hallo zusammen, hallo Sandberg. Hallo Welt, hallo hier im Saal. Schön, dass ihr da seid. Dankeschön. Vielen lieben Dank für eure Liebe. Die braucht mein kommender Gast jetzt auch in hohen Dosen, glaube ich. Er ist so ein richtiger Tausendsasser. Also wenn ihr jedes seiner Talente beklatschen wollt, dann habt ihr eine Menge zu tun. Aber es ist ja so, bei Künstlern, die Presse steckt einen als Künstlerin oder Künstler immer gerne in so Schubladen rein. Ne? Presst einen da rein, deswegen heißt es ja auch Presse. Ne? Dann kann man hinterher sagen, guck mal, ja, der Künstler macht das, ne? Die Künstlerin macht das ist. Überall ein Etikett drauf, super. Wenn man diesen Gast jetzt beurteilen würde nach Schubladen, müsste man sagen, der Mann ist ein ganzer Schrank. Oder er ist ein wahnsinnig heller Kopf, er kriegt wahnsinnig viel mit und hat aber trotzdem sowas total Verspieltes, was ich persönlich sehr charmant finde, oder auch so ausgedrückt. Ein Kumpeltyp zum Pferdestehlen, aber auch zum Ponys klauen. Nur, wen im Kopf Beschwerden quälen, sollte seine Show nie schauen. Zuerst erscheint er unbedarft, schon fast wie ein Kind im Edelzwirn. Doch bald schon zeigt er und entlarvt, welch Flausen ihm im Schädel schwirren. Er liefert Songs und freche Klänge, stilvoll im geknöpften Hemd, wobei er ohne Brechgestänge Brettern von den Köpfen stemmt. Und wenn er Stimmen parodiert, samt Sängern aus der Star-Rubrik, begleitet ihn aufs Haar kopiert das Who is Who der Chartmusik. Ein smarter Typ, der hinterfragt, was mancher als gegeben nimmt, der nicht im Mainstream blind sich plagt und lieber gleich daneben schwimmt. Versprüht wer solch ein Spitzbub-Flair, als ob der Geist von Wittgenstein ein Praktikant im Kids-Club wäre. Dann kann's nur Henning Schmidtke sein. Hier ist Henning Schmidtke. Viel Spaß!
10: Dankeschön. Ja, wir haben viel vor uns und deswegen steige ich erstmal mit was Leichtem ein, mit einem Gruß an die Deutschlehrer. Ganz locker machen wir das jetzt.
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10: Es ist ein Angebot. Okay, dann vielleicht machen wir erstmal albern, ne? Dann grooven wir uns so langsam ein. Das ist auch kein Problem.

0: 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So.
1: Einfach mal ein bisschen albern sein, so wie so ein Kind, so einfach hier, mein Ohrenarzt, wollte sich noch mal melden, ne? Hab nie wieder was von ihm gehört. Einfach so, ne? Aber witzig. Ne? Das Kind wieder freigraben, was sich in deinem Ego so in der Kruste befindet noch. Das müssen wir wieder rausholen. Gibt ja dieses schöne Lied von Peter Maffay.
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1: Wunderschön. Und seit ich letztes Jahr mal neben ihm auf der Bühne stand, weiß ich auch, was der meint. Aber Maffay ist für mich ein großer Mann. Ein großer Mann, denn kaum einer weiß, wie viele karitative und soziale Projekte der Mann schon gestemmt hat. Es gibt eine Liste davon im Internet, die ist so lang, die nimmt die Hälfte des Speicherplatzes von Wikipedia ein. Der hat richtig

richtig was geschaffen. Der hat gezeigt, du kannst reich und berühmt sein, aber du musst dich deswegen trotzdem nicht im Egoland verkriechen. Du kannst für andere Menschen da sein, die es nötig haben. Ja, das ringt mir Respekt ab. Da ziehe ich meinen Hut. Das finde ich toll. Das ist Peter Maffay. Das geht. Er hat uns gezeigt, du kannst für andere Menschen etwas tun. Denn wir können, wenn wir ehrlich sind, nur gemeinsam die Aufgaben stemmen, die vor uns liegen. Und die sind nicht klein. Und seien wir mal ehrlich, für alles brauchst du andere Menschen. Für alles. Selbst für eine Schlägerei brauchst du mindestens einen, der mitmacht. Sonst sieht das völlig bescheuert aus. Deswegen einfach mal, ne, gemeinsam etwas tun. Wir müssen das wieder trainieren. Wir haben uns zu sehr abgekapselt. Gemeinsam, sagen wir mal zum Beispiel singen. Das machen wir eigentlich auch kaum noch. Einfach mal gemeinsam singen. Das machen wir nicht. Ja? Die Kinder machen es auch nicht mehr. Ja? Gut, die werden auch nicht rangeführt. Traurige Zahl, 80% des Musikunterrichts in deutschen Schulen fällt aus. Und das ist eine Schande. Im Land von Brahms, Beethoven, Bohlen. Die singen nicht mehr. Guck mal, in Irland, da ist es noch so. Da gehst du in eine Kneipe und wildfremde Menschen singen diese schönen irischen Volksballaden. Also einer singt, die anderen saufen, ist Irland. Aber im Refrain kommen die alle mit dazu, weil der ist phonetisch so einfach gestaltet, dass du ihn auch mit 8 Guinness im Kopf noch sauber hinkriegst. Ne? Original-Textbeispiel. Sing, doodly-di, doodly-di, doodly-di-di-ho. Sing, doodly-di, doodly-di-di-di-di-ho. Ne? Du merkst, es ist ein irischer Refrain, denn du kannst ihn sogar singen, während du trinkst. Sing, doodly-di, doodly-di-di-di-di-di. Geht auch. Was viele nicht wissen, die Strophen von irischen Songs sind überhaupt keine Partytexte. Diese Balladen erzählen die traurigsten Geschichten, die man sich vorstellen kann. Es geht um verratene Liebe, Betrug, Mord, Totschlag. Am Ende gibt's Leichen. Aber dann gibt's auch noch den Refrain. Und dann ist die ganze Kneipe dabei. Sing, doodly-di, doodly-di, doodly-di, ho. Ich habe mal eine ganze Strophe aus so einer Ballade ins Deutsche übersetzt. Dann merkt man das mehr. Also, der in der Mitte steht auf und fängt an. Tom Carey hat seine Frau erwischt mit einem anderen Kerl im Bett. Und da hat er die beiden erschlagen mit dem langen Bügelbrett. Puh, ja, in der deutschen Kneipe wäre jetzt erstmal Betroffenheit. Aber in Irland die ganze Kneipe. Sing, doodly-di, doodly-di, doodly-di-di-ho. Sing, doodly-di, doodly-di, doodly-di-di-ho. Und dann trank Tom Carey noch sein letztes Guinness leer. Und dann hat er sich erschossen mit dem alten Jagdgewehr. Sing, doodly-di, doodly-di, doodly-di-di-ho. Das müssen Sie auch mal machen. Probieren Sie es aus. Der Alltag wird viel entspannter. Ja? Mir ist vor 14 Tagen einer hinten reingefahren. Weißt du, ich steig aus, alles kaputt. Und der Typ glotzt mich nur an und schweigt. Und ich so, pass mal auf, Kollege. Sing, doodly-di, doodly-di, doodly-di. Das Gesicht von dem Mann, unbezahlbar. Einfach mal machen, macht euch einfach mal locker. Das ist wichtig, das Kind muss wieder raus. Ja, älter wirst du von alleine. Ist ja so, ich spüre das auch mittlerweile. Das sind so Kleinigkeiten. Ne? Ich habe zum Beispiel neulich mein Soloprogramm gespielt und nach der Show klopft es an der Garderobentür und so ein alter Knacker steckt seinen Glatzkopf in den Türschlitz und sagt so, hey Henning, ich komm mal rein, oder? Und ich so, nein, ich kenne den nicht. Da stellte sich heraus, das war mein Klassenkamerad. Ich habe gesagt, du bist aber ein alter Sack. Habe ich nicht sofort gesagt, erst als ich meine Brille gefunden hatte. Und dann wusste ich auch gar nicht, ich hatte den gar nicht mehr gesehen seit dem Abi, was der beruflich macht. Eine wahre Geschichte, er hat mir erzählt, er leitet jetzt ein SEK, ein Spezialeinsatzkommando bei der Landespolizei. Und da habe ich gesagt, ey, ist denn das wirklich so wie im Film, so mit Sturmhauben im Gesicht, Tür eintreten und rumballern? Er so, ja, ja, genau das mache ich jetzt quasi täglich. Deswegen passiert mir sowas hier eigentlich gar nicht mehr. Ich so, wie, Comedy gucken? Nee, sagt er, anklopfen und fragen, ob ich reinkommen darf. Du merkst, dass du alt wirst, ne? Oder diese Kleinigkeiten, zum Beispiel, wenn der Paketbote kommt. Ne? Bei uns ist das so ein Russe, der ist aber nett. Der geht auch immer gleich wieder. Ich weiß auch gar nicht, ob er Russe ist, ich höre ihn nie reden. Er keucht nur, denn er ist ja immer im Stress. Wenn irgendjemand im Stress ist in diesem Land, sind es unsere Paketboten. Und sie sind wahnsinnig schnell. Ich glaube, die werden so im Shaolin-Kloster ausgebildet. Ne? Du kennst das. Es klingelt, du bist in 5 Sekunden an der Tür. Da steht das Paket am Horizont, ein DHL-Wagen. Wie hat er das geschafft? Und deswegen habe ich immer ein schlechtes Gewissen, wenn ich den aufhalte. Jetzt ist es aber manchmal so, dass er mein Geburtsdatum braucht. Irgendwas im Paket war ab 18, naja. Und dann muss er den ja auf seinem Gerät so, muss er scrollen.

0: spielen und dann irgendwann so einloggen. Jetzt war es wieder soweit. Er steht vor mir, völlig verschwitzt, schnell, Geburtsdatum. Und ich so, oh, muss das sein? Er so, nicht reden, machen, dabei, dabei. Ich so, okay, okay, okay. Ich wusste, die Wahrheit wird ihm jetzt auch nicht schmecken. Und ich so, 1970. Und seine Augen fangen an zu glühen. Und er so, 1970. Nimmt sein Gerät und macht so, oh, ich sehe, einige kennen das auch, das beruhigt mich. Daran merkst du es, du wirst älter, ne? Ich merke es auch mental. Ich merke, dass ich mich heute über ganz andere Dinge aufrege. Zum Beispiel beim Einkaufen. Beim Einkaufen war ich früher völlig neutral. Alles in den Sack getan, nach Hause gefahren. Heute nicht. Heute rege ich mich auf über die Gewinnflation. Gewinnflation ist, wenn irgendwer die Preise erhöht, obwohl das gar nicht müsste. Das ist fies. Und damit du das nicht merkst, ändert sich der Preis im Supermarkt gar nicht, sondern in der Packung ist weniger drin. So verarschen die dich. Deswegen guck immer nur auf die 100-Gramm-Angabe. Das ist mein Tipp für euch alle. Die 100-Gramm-Angabe ist dein einziger Freund im Supermarkt. So sieht's mal aus. Und für alle, die es wirklich nötig haben, ganz wichtiger Tipp. Bei Würstchen im Glas oder Gurken, guck immer nur auf das Abtropfgewicht. Ja, da steht noch eine zweite Zahl. Guck da nicht hin, die soll dich irgendwie verwirren, ablenken. Das ist eine Verschwörung. Mach da nicht mit. Guck immer nur auf das Abtropfgewicht. Das willst du wissen. Die zweite Zahl rechnet was mit ein? Wasser. Ich schütte das weg. Was interessiert mich, was das wiegt? Immer steht da diese zweite Zahl. Das habe ich nie verstanden. Haben Sie schon mal eine Geburtsanzeige gesehen? Hurra, Dominik ist da. Gewicht 4000 Gramm, Abtropfgewicht 3700. Es steht da nicht. Ehrlich. Das ist doch kein Zufall. Da wirst du gemolken. So sieht's aus. Aufgepasst, Freunde, gerade im Supermarkt, überhaupt. Der Kapitalismus braucht Wachstum. Wachstum braucht Konsum. Konsum braucht uns, die Konsumenten. Und irgendwann sitzen wir da und haben alles, was wir brauchen. Viele von uns haben alles, was wir brauchen. Aber so funktioniert kein Kapitalismus. Du musst mehr wollen, damit es weitergeht. Also muss dir das System sagen, begehre etwas, das du gar nicht brauchst. Und es funktioniert. Es funktioniert super. Ich hatte mein Schlüsselerlebnis. Da war ich vor 15 Jahren mit meinem geizigen Onkel in der Stadt unterwegs. Geizig ist noch untertrieben, er ist Schwabe, er ist richtig, das Klischee stimmt. Also er sagt immer zu mir, Henning, wie begeht ein Schwabe Selbstmord? Er stürzt sich in Unkosten. So ist er drauf, aber diesen Panzer aus Geiz haben zwei Handyverkäufer geknackt und ihm einen Internettarif fürs Handy verkauft. Das gibt's gar nicht. Von beiden Seiten kamen die an. Hey, kennen Sie schon den neuen Doppelmoppeltop-Tarif? Der neue Doppelmoppeltop-Tarif hat ein Datenvolumen, das Sie physikalisch gar nicht ausreizen können. Aber warum heißt denn der Doppelmoppeltop-Tarif überhaupt Doppelmoppeltop-Tarif? Ganz einfach. Nicht nur Sie können den neuen Doppelmoppeltop-Tarif nutzen, sondern auf einem zweiten Handy Ihre Frau ohne extra Kosten. Phänomenal, oder? Aber jetzt kommt's, warum der Doppelmoppeltop-Tarif unschlagbar ist. Wenn Ihre Frau Ihr Handy verlieren sollte, braucht sie keine neue SIM-Karte. Sie nimmt irgendein Handy, gibt in den Browser eine 88-stellige PIN ein und kann sofort wieder den neuen Doppelmoppeltop-Tarif nutzen mit einem Datenvolumen, das sie physikalisch kann. Der hat unterschrieben. Mein geiziger Onkel. Wie perfide war das denn? Also nicht das Angebot, das war ein fairer Preis, aber mein Onkel hat keine Frau. So werden wir gemolken, gnadenlos. Ne? So ist es doch. Gerade ältere Menschen sind natürlich in Gefahr. Das muss man sagen. Ältere Menschen verstehen oft diese Tech-Sprache nicht. Ich habe das neulich erlebt, da war eine 80-jährige Dame im Elektromarkt, die wollte sich noch einen Fernseher kaufen. Der Verkäufer hat es überrollt mit diesem Tech-Talk. Er so, ja, was soll er denn haben, ihr Gerät?
1: Ja, ich weiß auch nicht, aber was soll er haben?
0: Ja, das müssen Sie mir sagen, wir haben hier alles. Wir haben hier LED, QLED, 4K, 6K, 8K, DVB-T, was soll er haben? Und sie so,
1: ja, ZDF.
0: Aber die wusste wenigstens noch, was sie wirklich braucht und was nicht, ja? Wir anderen haben das scheinbar vergessen. Meine Nummer eins der Produkte, die kein Mensch braucht, aber offensichtlich scheinbar alle haben wollen, der Thermomix. Kostet über 1000 Euro. Mein Kumpel hat den jetzt, das ist wie eine Sekte. Ja, wenn ich bei denen zu Besuch bin, sagt er so, ey, drüben arbeitet der Thermomix. Ich so, ja und, was kann der? Alles. Ich so, wie alles? Na alles, der kennt jedes Rezept. Der weiß genau, wie lange die einzelnen Komponenten so kochen müssen. Wenn das Essen fertig ist, gibt der sogar Bescheid. Ich sag, ja und, das gab's früher auch, das hieß Oma. Ich Ich wollte wissen, was ist der Benefit von diesen über 1000 Euro? Ich habe gesagt, okay, jetzt finden wir mal raus, was du nie wieder machen musst, weil du dieses Ding hast. Er so, okay, wir machen eine Checkliste. Ich fing an. Also, der Thermomix kann kochen.
2: Ja.
0: Der Thermomix kann backen.
2: Ja.
0: Der Thermomix kann braten.
2: Also kommt drauf an, okay.
0: Aber der Thermomix, der schnippelt das Gemüse schon ganz alleine.
2: Er so, ja, so ein bisschen muss ich da schon noch ran, da muss man was auskratzen.
0: Und so. Ich so, okay, aber der reinigt sich komplett selber.
2: Ja, komplett wäre übertrieben und so.
0: Aber der bestellt bestimmt alle Produkte schon im Internet.
2: Ja, weiß ich nicht, vielleicht das nächste Modell, kann man so nicht sagen.
0: So, unterm Strich kam raus, als Fazit, was du nie wieder machen musst, wenn du den Thermomix hast, umrühren. Das macht mir ein bisschen Angst. Das heißt, da draußen in Deutschland sitzen Leute, die zahlen über 1000 Euro, um nicht mehr umrühren zu müssen. Das ist völlig verrückt. Das ist kranker Konsum. Ich mach da nicht mit. Aber klar, irgendwann musst du. Du musst wieder konsumieren, weil wenn du dich standhaft weigerst und nichts konsumierst, dann kommt das System zu dir nach Hause und macht deine Sachen, die du schon hast, kaputt. Stichwort geplante Obsoleszenz. Jeder kennt das. Irgendwas geht kaputt, du holst die Garantie. Oh, gestern abgelaufen. Und dann löst sich die Garantie auch noch auf. Du stehst mit nichts da. Und das ist geplant, natürlich. Und das Allerschlimmste ist natürlich die Billigsachen, die sowieso kaputt gehen. Und du hast aber bei irgendwelchem China-Strott überhaupt keinen Ansprechpartner, der da irgendwas noch regeln kann. Ich kann die Leute verstehen, die dann auch mal durchdrehen. Ich hatte so einen vor mir in der Schlange am Reklamationsschalter, Elektromarkt, der hatte das dritte Mal so einen Milchschäumer gekauft, das dritte Mal kaputt. Der war puterrot, der so, Leute, wollt ihr mich hier verarschen? Was ist denn das hier für ein Gerät? Das kann ja nicht sein, das dritte Mal bei mir kaputt gegangen. Was ist das überhaupt für Material? Es gibt Materialien, die halten im Weltall bei extremer Hitze oder Kälte unter extrem Druck. Das Ding nicht mal 3 Wochen in meiner Küche, das ist doch verarsche. Bei euch kaufe ich nie wieder. Der hatte schon Schaum vorm Mund. Ich dachte mir, was braucht der, einen Milchschäumer, wenn der einen Cappuccino will? Einmal in die Tasse, pff, fertig. Aber ich verstehe die Wut. Wenn du kapierst, als Kunde bist du nicht König, du bist Milchkuh. Die wird gemolken. Und du merkst es nicht mal, wie sie dir an die Zitzen fassen, das System. Die haben dich sogar so gehirngewaschen, dass du für sie arbeitest. Ich wette, jeder hier hat schon irgendwann mal für IKEA gearbeitet. Irgendwas aufgebaut. Ja? Gut, mein geiziger Onkel sagt, ja, da kannst du bei so einem Kleiderschrank 80 Euro sparen. Ja? Kumpel von mir sagt, ich hätte gern 80 Euro draufgelegt, hätte ich jetzt noch alle Finger. Also, es ist verschieden, aber so sieht's mal aus. IKEA lässt uns für sie arbeiten, damit die sich kackfrech Möbelhaus nennen können. So stehen die in den gelben Seiten. Möbelhaus. Entschuldigung, was macht ein Möbelhaus? Es verkauft Möbel. Ich weiß nicht, ob ich Ihnen jetzt ein Geheimnis verrate, aber IKEA verkauft keine Möbel. IKEA verkauft Holz und Schrauben. Das ist ein internationales Sägewerk, mehr nicht. Ja, aber die haben sich das fein ausgedacht. Lass die anderen für dich arbeiten und dann machst du noch mehr Profit. Und wir Dussel machen den ganzen Blödsinn mit. Wir sind gehirngewaschen. Wir assistieren beim eigenen Melken. Ja, wer tütet denn im Backladen die Brötchen ein? Wir, die Kunden. Oder hier, Bahn. Wer sucht bei der Bahn die beste Verbindung im Internet, druckt noch sein Ticket? Der Kunde. Oder neulich habe ich im Fernsehen gesehen, Grönemeyer-Konzert. Wer singt 2 Stunden durch? Publikum. Das ist verrückt. Der Mensch ist eigentlich gar nicht so verquer und egoistisch. Es ist das System, was uns dazu macht. Ja? Unser Ego kann so vieles und unser System zwingt uns, uns gegenseitig zu melken. Und trotzdem frage ich mich immer, wir sagen immer Ego, ich. Wir sagen 100 Mal am Tag bestimmt ich und wissen aber gar nicht so genau, was das eigentlich sein soll. Was meinen wir damit? Was ist ich? Und ich sag's Ihnen, es ist das größte Rätsel im Universum. Denn niemand kann das wissenschaftlich beschreiben, das Gefühl, ein Ich zu haben. Das geht nicht. Das heißt, wir reden hier, wenn wir Ich sagen, gleichzeitig über das größte Geheimnis, das es überhaupt gibt. Und deswegen ist auch diese Frage, wer bist du, gleichzeitig ganz einfach und doch das größte Rätsel. Denn wer weiß das schon? Und jedes Mal kommt es ja auch darauf an, wer, wen, wann, wo fragt und es kommt was anderes bei raus. Und wenn ich zum Beispiel auf einer Party eine

0: schicke Frau frage, hey, wer bist du? Dann wird das vielleicht der Beginn eines wunderbaren Abends. Wenn ich dann aber dieselbe Frau am nächsten Morgen im Bett frage, wer bist du? Dann wird's lustig. Und wenn dann dieselbe Frau am nächsten Morgen im Bett antwortet, ich bin der Thorsten, dann wird's ganz lustig. Aber was ist dieses Ich? Ne? Wo fängt das an? Wo hört das auf? Seit wann bist du ich? Also nicht ich, also du, der da sitzt, also dein Ich, wie lange gibt's das schon? Dann sagst du wahrscheinlich, naja, seit meiner Geburt. Aber das stimmt nicht. Bei deiner Geburt warst du gar nicht dabei, denn niemand von uns hat Erinnerungen an unsere Geburt. Das ist strange. Unser Ich ist irgendwie erst später dazugekommen. Niemand weiß, wo das herkommt und wohin es geht. Irgendwann ist es da, aber glaubt mir, kein Mensch erinnert sich an die Geburt. Erster Geburtstag, auch keine Erinnerung. Zweiter Geburtstag, keine Erinnerung. 18. Geburtstag, keine Erinnerung. Okay, dann sagen wir einfach, das Ich ist der Körper. Fertig. Haben wir es leicht. Ne? Hier fange ich an, da höre ich auf. Perfekt. Aber jetzt könnte man mir ja meine Arme abschneiden. Und die Beine auch. Und ich wäre immer noch ich. Man könnte mir auch noch wichtige Organe entnehmen. Ich wäre immer noch komplett. Man kann einem Menschen erstaunlich viel wegnehmen und ich ist immer noch da. Gut, mein Neffe sagt immer, nimm Dennis sein Handy weg und der ist tot. Okay, dann sagen wir einfach, das Ich ist Gehirn. Aber die Neurowissenschaftler wissen auch nur zu gut, du kannst sehr viel vom Gehirn entfernen und ich ist immer noch da. Und noch was, Wissenschaftler sagen, alle 7 Jahre werden sämtliche Moleküle deines Körpers ausgetauscht, komplett erneuert. Denk an ein schönes Erlebnis in deiner Kindheit, du mit deinem Körper, du warst streng genommen gar nicht dabei. Das Ich ist mehr wie so eine Software. Was ist denn da los? Wir verstehen überhaupt nichts von dem, wenn wir sagen, ich. Aber wenigstens haben wir dieses Ich-Gefühl halt immer. Darauf kann man sich verlassen. Immer ist das da, ne? Nein, ist es auch nicht. Wenn du zum Beispiel traumlos schläfst, gibt es kein Ich. Niemand, der etwas erlebt. Wenn du in der Narkose liegst, gibt es dich nicht. Jeder kann dir das bestätigen, der sich damit auskennt. Es gibt kein Ich, wenn du nicht bewusst bist. Und niemand weiß, ob sich das irgendwo im Universum verkrochen hat. Ja. Und wenn man stirbt und nicht ans Jenseits glaubt, dann ist ganz vorbei. Und das Ich verschwindet auf ewig im Dunkel des Universums. Und da habe ich mir überlegt, dann will ich wenigstens wissen, wie lange noch. Und war bei so einer alten Wahrsagerin irgendwo aus Osteuropa. Und ich habe gesagt, Mütterchen, sag, wie lange noch? Und sie guckt in ihre Glaskugel.
1: Oh, ich sehe.
0: Ja, was siehst du?
1: Ich sehe, du wirst alt wie mein alter Jaroslav. Vater von die Kinder, Opa von die Enkel.
0: Ach echt? Wie alt ist er denn?
1: Ach, schon lange tot.
0: Ich habe eine Psychologin gefragt, die hat gesagt, ganz einfach, wenn du rausfinden willst, wer ist ich, also du, frag die anderen, weil die prägen dich ja mit, die Kommunikation mit denen. Man sagt ja auch in der Psychologie, ein Mensch, der jetzt, sagen wir mal, ohne andere Menschen aufwachsen würde, hätte gar kein Ich, weil er sich ja gar nicht abgrenzen muss. Das ist jetzt hier Volkshochschulteil, kann man auch mal machen, lohnt sich. So, und da habe ich gedacht, komm, guck dir mal an, wer dich geprägt hat, Abi-Treffen lag an, war ich dabei, so. Und ich wollte halt wissen, was machen so die alten Kifferkollegen? Überraschung, die Hälfte war gar nicht da. Weil die nämlich heute Business-Kollegen sind, die siehst du gar nicht mehr, die jetten nur noch um die Welt, um zu arbeiten. Jeder kennt diese Jungs, ne? Die studieren an der London School of Economics, dann 2 Jahre Praktikum in Hongkong, 4 Jahre Malaysia, 8 Jahre Dubai, 6 Jahre New York, 5 Jahre Düsseldorf, 3 Jahre Stockholm, 4 Jahre Frankfurt, 1 Jahr Berlin, mit 48 kippen sie um und sind tot. Auf dem Grabstein steht, mein erster fester Wohnsitz. Genau die.

0: Und davon habe ich zu viele in der Bekanntschaft. Und Partyfeiern kannst du eh bei denen vergessen. Ich frage die schon gar nicht mehr. Deswegen war ich umso überraschter, als ich neulich eine Einladung bekam von einem befreundeten Karrierepärchen. Die klang gut. Auf Western-Buchstaben geschrieben war das so, richtig Kartonpapier. Kommt alle zu unserer Wild Bunch Party. Wir saufen jetzt nochmal richtig wie früher. Es gibt nur Getränke ab 30% Alkohol aufwärts. Scheiß auf die Nachbarn, scheiß auf die Zukunft. Keine Kinder, keine Kompromisse. Und ganz unten bis 23 Uhr. Ja, da habe ich auch gesagt, seid ihr bekloppt? Ich bin Künstler, eine Party bis 23 Uhr ist für mich keine Party. Das ist ein Brunch. Ingo und Christiane waren das. Die arbeiten sowieso beide viel zu viel. Das merkst du, die haben sämtliche Empathie füreinander verloren. Die haben jetzt ihr drittes Kind gekriegt. Folgende Situation. Ich sollte Ingo dabei filmen, wie er das Kind das erste Mal im Leben sieht. Richtig schön romantisch. So, wir kommen ins Krankenzimmer. Er beachtet Christiane gar nicht, die da blass im Bett liegt. Schnappt sich einfach das Baby, sagt, komm Henning, halt drauf. Ich filme ihn. Er guckt das erste Mal im Leben auf sein drittes Kind.
1: Hammer, ist das hässlich. Christiane, was ist hier los? Die ersten beiden sind hübsch, jetzt so ein hässliches. Hast du mich betrogen?
0: Und sie ganz blass. Nee, diesmal nicht. Aha. Cooler Spruch, coole Frau. Ich verstehe mich super mit ihr. Naja. Apropos Frauen, auf dem Abi-Treffen habe ich dann endlich mal wieder Tanja getroffen. Und ich weiß nicht, ob Sie das kennen, wenn man jemanden so 10, 20 Jahre nicht gesehen hat und der hat sich überhaupt nicht verändert und man denkt sich so, schade. Sie kennen das auch, das ist gut, da muss ich es nicht erklären. Also jetzt nicht, dass es Missverständnisse gibt, nicht das Äußerliche. Mein Gott, sie ist halt ein bisschen fülliger, aber Schwamm drüber. Nein, sie ist einfach so extrem esoterisch, dass ich nicht mehr über die Brücke komme, um mit ihr zu kommunizieren. Es geht nicht. Die hat alles durchgemacht. Die war schon als Kind immer nur am Sternzeichen interessiert. Egal wer kam, was bist du für ein Sternzeichen? Sogar der Hund, was bist du für ein Sternzeichen? Sie hat immer gewusst, welches Sternzeichen wer hat und so. Mir ist das scheißegal, ich glaube nicht an diesen Quatsch. Das ist typisch Wassermann. Jedenfalls habe ich festgestellt, es ist jetzt noch schlimmer als früher. Egal, was im esoterischen Supermarkt angeboten wird, es kommt in ihren Warenkorb. Ja, sie hat alles durch. Feng Shui, Chop Suey, Energiesteine, alles. Irgendwann fing sie an, oh, jetzt habe ich festgestellt, ich bin Synästhetikerin. Ich so, was? Ich bin Synästhetikerin. Wir verbinden verschiedene Sinneseindrücke. Und dann kommt dabei raus, die 7 ist gelb, die 9 ist braun, die 19 ist 10. Ich so, ah, das kenne ich. Die 33 ist bei mir Ente süß-sauer. War sie eingeschnappt, aber nur so kannst du mit denen reden. Weil rational diskutieren, das kannst du eh vergessen. Wir haben Sachen erlebt. Wir waren zum Beispiel auch auf Klassenfahrt in Detmold. Wunderschön, wollte sie zu den Extersteinen im Teutoburger Wald. Also es sind einfach so Felsen, stehen rum, sehen gut aus. Was ich nicht wusste, und das kann jeder googeln, kein Mist. Es gibt erwachsene Menschen, die am helllichten Tag an diesen Steinen lauschen, weil man irgendwelche Stimmen aus der Zauberwelt hören soll. Völlig verrückt. Und was Totti und ich nicht wussten, wir haben sie im Bus begleitet, dass Tanja eine von denen ist. Sie sprang raus an den Stein und lauschte, als gäbe es da was zu hören. Und ich habe zu Totti gesagt, okay, das war's, die ist verrückt, wir gehen jetzt. Er so, bleib ruhig, ich regel das. Geht rüber, stellt sich an den Nachbarstein und lauscht auch. Und dann sehe ich, wie er sie zu sich rüber winkt. Ey Tanja, komm mal schnell, ist für dich. Es geht nur so. Du kommst da rational nicht dran an diese Leute. Ich habe jetzt auch den Kontakt abgebrochen. Das macht ja eh keinen Sinn. Warum? Weil sie mich nachts um 12 noch anrief. Ey, wir machen gleich eine Seance. Ich so, was? Kontakt aufnehmen ins Totenreich. Ich so, was? Ja, ich bin mir sicher, ich habe das zweite Gesicht. Ich sag, Tanja, das ist nur ein Doppelkinn. Was soll das? Die ist so crazy. Bitte, und ich bin nicht arrogant. Darum geht es mir nicht. Ich sage nicht, ist alles Quatsch, gibt es nicht. Ich sage nur, ich bin Skeptiker. Ich bin vorsichtig und ich sage, wenn du mir das Phänomen beweist, dann bin ich auch bereit, meine Meinung zu ändern. Gar kein Problem. Ja, ich bin zum Beispiel überhaupt nicht abergläubisch, habe jetzt aber gelesen, Wissenschaftler haben herausgefunden, schwarze Katze bringt Unglück. Das haben die in einer ganz langen Laborversuchsreihe mit Mäusen festgestellt. Ja, ich glaube, man merkt das jetzt auch, spätestens jetzt ist klar, vor ihnen steht die Zukunft des deutschen Kabaretts. Pispers und Schramm haben abgedankt, Gott sei Dank, katastrophal, peinlich, miserabel. Dieter Nuhr wird hoffentlich bald folgen ins Nirvana des Kabaretts. Loser. Der Einzige, der das Kabarett nochmal richtig groß machen kann. Wer was anderes sagt, Lügner, okay, klar. Merkt man das eigentlich, seit ich diese neue Trump-Therapie mache? Bin ich ein ganz neuer Mensch. Na, ich war vorher von Selbstzweifeln zerfressen, ne? Und dann kam mein Therapeut und meinte, da gibt's was Neues aus Amerika, Trump up your life. Das ist so eine Gesprächstherapie, eigentlich ganz simpel, ne? Du interpretierst dein ganzes Leben nochmal neu und stellst dich in den Mittelpunkt, der Rest ergibt sich. Und das funktioniert super. Also ich war früher voller Selbstzweifel, jetzt das größte egomane, narzisstische Arschloch, das rumläuft. Das ist so schön. Neulich haben die Zeugen Jehovas geklingelt und gesagt, guten Tag, wir möchten mit Ihnen über Gott sprechen. Ja, da habe ich die reingelassen. Ein bisschen von mir erzählt. Habe ich sie nach 2 Stunden wieder rausgelassen. Da haben die beim Nachbarn geklingelt und gesagt, guten Tag, wir möchten mit Ihnen über Henning Schmidt sprechen. Läuft richtig gut. Und ich habe mir gedacht, komm, die Leute im Saarland, die können es brauchen, so eine Trump-Therapie, das wäre auch was für sie, damit die eigene Existenz wieder ein bisschen Glanz bekommt. Und da habe ich einfach das Ganze in ein Lied gepackt. Ne? Und das Ganze kriegt jetzt jeder hier gratis mit oben drauf. Ne? Wir werden richtig amerikanisch hier. Hey, also wir fangen an mit der ersten Strophe, die mag ich ganz besonders, weil da geht es nämlich nur um mich. Dass ich geboren wurde, war ein Glück für diese Welt. Von nun an wurde alles besser unterm Himmelszelt. Kurz nach der Geburt hab ich mein Spiegelbild gesehen. Da gab es keinen Zweifel, diese Welt ist wunderschön. Meine Mutter rief im Kreissaal, Junge, dass ich dich gebäre. Hier in diesem Kreissaal, das ist mir eine Ehre. Der Chefarzt hat die Tragweite der Sache schnell erkannt und feierlich das Krankenhaus spontan nach mir benannt. Ist das nicht geil, geil, geil, wenn ein Leben einfach geil ist, einfach weil dir einer steht. Wenn selbst ein Superstar ein Autogramm will an der Bar, dann weißt du, dass es nicht mehr besser geht. Uhuhu. Und? Merkt man schon was? Tut gut, was? Okay, aber jetzt wartet erstmal auf die nächste Strophe, weil die ist noch viel geiler, weil da geht es nämlich nur noch um mich. Das Geld von anderen Leuten hat mich immer aufgegeilt. Ich kann auch nicht verstehen, warum ein Mensch mit anderen teilt. Teilen ist doch scheiße, das bringt doch nur Zank und Streit. Ich sage nur Kosakenzipfel. Weiß Bescheid. Meine Welt dreht sich um Geld wie Elektronen um den Kern. Auf Partys treffe ich Reiche, reich und reich gesellt sich gern. Wir sind verrückt nach Charity bei uns im Lions Club. Erst ausbeuten, dann spenden, da geht mir 2x1 ab. Ist das nicht geil, geil, geil, wenn ein Leben einfach geil ist, einfach weil dir einer steht. Wenn selbst ein Superstar ein Autogramm will an der Bar, dann weißt du, dass es nicht mehr besser geht. Uhuhu. Hey, und jetzt kommt's noch viel besser. Die dritte Strophe handelt komplett nur noch von mir. Hey, ich schnippe mit dem Finger und ich krieg, was mir gefällt. Mein Leben ist wie Sex im Flugzeug mit der ganzen Welt. Ich hatte auch mal Sex mit Frauen, nur um das zu testen. Doch ich mach's mir lieber selber, ich kann es halt am besten. Die Welt hält mich für durchgeknallt, nur weil mir alles glückt. Aber einmal habe ich selber auch geglaubt, ich sei verrückt. 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

weil der... Wissen Sie, was mich so ein bisschen enttäuscht hat? Mal ganz ehrlich. Jetzt mal Ruhe im Karton hier. Es ist wirklich tragisch. Ja, ich sage, ihr kriegt hier die ganz moderne Trump-Therapie obendrauf und keiner schreibt mit. Das ist wieder so typisch. Ja, man muss den Leuten alles hinterhertragen. Aber gut, weil ich das weiß, habe ich noch eine halbe Strophe hinten dran gehängt und das ist sozusagen in konzentrierter Form. Da kann nichts mehr schiefgehen. Achtung, es geht los. Träume nicht dein Leben, lebe deinen Traum. Das taugt vielleicht für Facebook, doch zum Glücklichwerden kaum. Für ein sorgenfreies Leben kommt hier Regel Nummer 1. Träume nicht dein Leben. Träume lieber meins, das ist geil.

0: das war eine richtig schön kranke Scheiße, oder? Und diese Menschen gibt es wirklich. Und ungefähr die Hälfte davon, die regieren unsere Welt. Ist leider so, ne? Da frage ich mich dann auch manchmal, wie bleibe ich immer so optimistisch? Weil, also andere fragen mich das, wie schaffst du das? Weil ich nämlich, ich bin von Grund auf super optimistisch. Ich glaube an den Menschen, generell, muss ich wirklich sagen. Ich habe sogar dann in der Pandemie, als alles da niederlag, habe ich ein Buch geschrieben über Hoffnung, ja, dass nicht alles so scheiße ist, wie man denkt und dass es Gründe gibt, dass die Welt heute viel besser ist als früher. Und das glauben mir die Leute immer nicht, dass das ausgerechnet da passierte. Ja, weil das war ja wirklich für uns Künstler sehr, sehr schwierig. Ich hatte das Virus am Anfang überhaupt nicht ernst genommen, gebe ich zu. Aber dann kam ich im März 2020 bei uns bei der Kreisverwaltung vorbei, Dienstag um 9 abends, und es brannte noch Licht. Und da waren Autos geparkt. Und ich weiß jetzt nicht, wie es Ihnen ging, aber die Bilder aus Bergamo haben mich jetzt kalt gelassen. Aber als ich da stand, da dachte ich nur, wenn deutsche Beamte um 21 Uhr noch arbeiten, dann stecken wir bis zum Hals in der Scheiße. Dann kamen noch Existenzängste dazu, als ich las, wer als erster dran stirbt. Fettleibige, Diabetiker, Alkoholiker, Kettenraucher, alles über 70. Sofort sah ich mein komplettes Kabarettpublikum vor mir. Das, ja. Das ist so. Ich weiß, wovon ich rede. Ich bin jetzt mittlerweile nach 20 Jahren Kabarett auch staatlich examinierter Altenpfleger. Automatisch, das ist einfach... Nein, aber man muss wirklich sagen, richtig gelitten hat die Jugend. Das war so ungerecht, weil die waren ja eigentlich gar nicht betroffen von der Gefahr, mussten sich aber wahnsinnig einschränken. Und das muss schlimm gewesen sein. Stell dir vor, du bist frisch verliebt und es ist Pandemie. Und du weißt gar nicht, was ist denn jetzt noch erlaubt? Dürfen wir dies, dürfen wir das? Ne? Was geht auf 1,50 Meter Abstand, zärtlich anspucken oder was? Es war so schwierig. Wirklich, ich habe die Paare gesehen. In Köln am Rhein bin ich spazieren gegangen, Sommer 21. Da saßen sie auf den Bänken, frisch verliebt und 1,50 Meter Abstand. Zur Sicherheit, denen stand die Angst ins Gesicht geschrieben. So nach dem Motto, wenn wir jetzt noch ein bisschen näher zusammenrücken, dann kommt so der Kopf vom Lauterbach aus dem Gebüsch. Und Maß regelt uns so.
1: Also möchten Sie bitten, die Zärtlichkeiten, also Support abzubrechen. Wir müssen also erst die vierte Welle brechen. Dafür brauchen wir den Impfstoff noch. Haben wir den Impfstoff nicht. Wir müssen also erst den Impfstoff haben. Dann werden auch die Kinder unter 6 Jahren geimpft, sowie auch also Hunde, Katzen, Teller und Töpfe. Und dann bis dahin bitte also nur, wenn One-Night-Stands, bitte nur von hinten. Und vielen Dank für Ihre Aufmerksamkeit.
0: Das war schlimm, oder? Und deswegen habe ich gefiebert, bis der Impfstoff kommt. Und ich bin zu meinem Hausarzt, habe gesagt, hau ihn mir rein. Er so, du, es gibt noch keinen. Ich so, egal, die Schulter liegt frei, was hast du da? Und dann habe ich den ganzen Schrank mir geben lassen. Ja, ich bin jetzt gegen alles immun, da kann kommen, was will. Also Staupe, Zwingerhusten, Mittelmeerkrankheit, völlig egal. Da stecke ich weg. Ja. Und mein Booster, das war wie ein zweiter Geburtstag. Ich hatte eine Euphorie in diesem Impfzentrum, als wäre ich auf Ecstasy. Ich kam da rein mit so einem Impfbeat auf den Lippen. So, Impf, Impf, Impf, Impf, Impf, Impf, Impf, Impf, Impf, Impf, Impf, Impf, Impf. Na, der Arzt fand's auch lustig. Er so zu mir, ich will eure Oberarme sehen. Impf, Impf, Impf, Impf, Impf, Impf, Impf, Impf, Impf. Dann fragt mich die Ärztin, womit soll ich sie denn impfen? Und ich so, Pfizer, Pfizer. Impf, Impf, Impf, Impf, Impf, Impf, Impf. Da hatte ich einen Spaß, ne? Aber der Spaß wurde dir wieder genommen, wenn du gemerkt hast, oh, das Virus in der Blutbahn ist schon schlimm, aber das Virus in den Köpfen, das ist gefährlich. Stichwort Verschwörungstheorien. Alter, was musste ich mir nicht alles anhören? Das war ja schrecklich. Da benutzt keiner mehr seinen Kopf, oder? Es ist wirklich, ich musste an dieses Lied denken von Xavier Naidoo. Wir brauchen keinerlei Waffen, unsere Waffe ist unser Verstand. Habe ich gedacht, der Mann hat recht. Dann habe ich gelesen, was er die letzten Jahre so verzapft hat und dachte... Scheiße, du kommst in Deutschland schwer an Waffen ran. Naja. Aber in einem Punkt haben die Verschwörungstheoretiker sogar recht. Die Medien zeigen uns gar nicht, wie die Welt wirklich ist. Die Medien zeigen uns, was schiefläuft. Wir brauchen Hoffnung, wir brauchen Zuversicht für das, was vor uns liegt. Und wir brauchen Geld, Steuern. Und ich finde, es wäre jetzt mal an der Zeit, nicht mehr darüber zu reden, wer ist Nazi, wer ist nicht, wer ist dies, wer ist das, sondern wer bezahlt. Und da gibt es eine Menge Leute, die bezahlen so gut wie keine Steuern, nämlich das obere 1% unseres Landes, dem die Hälfte dieser Republik faktisch gehört. Und niemand spricht das mal an, dass die anständig Steuern zahlen, so wie ich, denselben Prozentsatz. Da würden die aber wackeln. Jetzt sagen dann viele, oh, Henning, komm doch nicht hier mit Neiddebatte. Es ist kein Neid. Es geht um Gerechtigkeit. Irgendjemand fing an, das Wort Gerechtigkeit durch Neid zu ersetzen. Das ist nicht gut. Ja, die schlimmsten Klimasünder sind die Superreichen und die müssen verdammt nochmal zur Kasse gebeten werden. Und immer wieder höre ich dann aber, na, jetzt sei doch nicht so. Und wenn es sie glücklich macht, so viel Geld zu haben, halt. Vielen Menschen ist das nicht klar, weil sie eine Milliarde zum Beispiel nicht mehr spüren können. Und ich habe deswegen dieses Gefühl heute Abend für sie mitgebracht. Dann haben sie es in ihrem Herzen und können daraus machen, was sie wollen. Wir stellen uns Folgendes vor, ich hätte so viel Geld wie, sagen wir mal, die Aldi-Brüder zur Verfügung. Oder der Chef von Lidl, die hatten ne, so 40 Milliarden Euro Privatvermögen. Und weil man das nicht fühlen kann, lege ich es in eine andere Dimension, nämlich in die Dimension der Zeit. Stellen wir uns also vor, ich hätte jetzt diese 40 Milliarden hier und ich schmeiße sie weg. Pro Sekunde 500 Euro. Zack. Da hört man die Sekunden, das ist ganz schön schnell, das hatte ich jetzt gar nicht erwartet. Uff. So, immer weiter. Ich werfe dieses Geld weg, ich brauche es nicht, bin Künstler. Jetzt ist die Frage, wie viel liegt hier nach einer Minute? Oh, Kabarett entschleunigt, ich merke schon. 30.000 Euro. Nach einer Minute 30.000 Euro. Ich mache immer weiter. Dann liegen hier nach einer Stunde 1,8 Millionen auf der Bühne. 1,8 Millionen Euro in einer Stunde. Dafür muss ich ein Jahr arbeiten. So laut hat die den ganzen Abend nicht gelacht, weißt du? Ich glaube an mich. Also, ich mache keine Pause. Ich mache immer weiter. Jede Sekunde 500 Euro. In einer Stunde liegen hier also 1,8 Millionen. In 24 Stunden liegen auf dieser Bühne 43 Millionen 200.000 Euro. Jetzt ist die Frage, wer bleibt, bis ich fertig bin? Ich habe es durchgerechnet. Du musst noch ziemlich genau 2 Jahre hier dabei bleiben, wenn du sehen willst, wie der letzte 500er auf dem Boden segelt. Jede Sekunde 500. In einer Stunde 1,8 Millionen. Das 2 Jahre lang. Jetzt sagte ein Kumpel zu mir, mach das doch auch mal mit 1 Euro Münzen. Ich so, oh ja, dann muss ich das Ergebnis mal 500 nehmen. Dann müssen wir hier 1000 Jahre zusammensitzen. Da habe ich gedacht, ja klar, das ist aber jetzt, das ist halt Verzerrung. Wenn du es immer kleiner machst, wird es immer größer und so weiter. Okay, geschenkt. Aber dann fiel mir auf, ein Tag hat so ziemlich genau 80.000 Sekunden. Das heißt, ich würde am Tag diese 80.000 hier rausballern. Und dann stellen wir uns mal vor, wir hätten jetzt so einen Milliardär zum Freund und der würde sagen, kommt alle mit, ich habe 80.000 dabei und die versaufen wir jetzt. 80.000 Euro versaufen an einem Abend und dann machen wir das. Und Donnerstag kommt er wieder und sagt, ich habe schon wieder 80.000 Euro, die versaufen wir wieder. Und dann machen wir alle mit, wir haben schon so einen Helm, es ist egal, es ist frei. Und dann saufen wir am Freitag nochmal für 80.000 Euro. Und das geht immer so weiter. Und sein Geld ist erst alle nach 1000 Jahren. Deswegen erzähle mir keiner, ist ja nur eine Neiddebatte. Nein, es geht mir nur darum, dass Gerechtigkeit herrscht und die ist nur, wenn die anständig ihre Steuern zahlen. Denn, Quizfrage, was ist ein Milliardär, dem du 99,99% seines Vermögens wegnimmst? Immer noch ein Millionär. Dankeschön.
2: Das war Henning Schmidtke mit seinem Programm Egoland. Schmidtke!

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Willkommen zur Ladies Night vom WDR für das Erste aus dem Gloria in Köln. Dankeschön. Guten Abend. Schön, dass ihr da seid. Ich war vor kurzem mit einer Freundin Salat essen. Ja, Salat. Und nein, ich habe keine Wette verloren. Also, es glaubt mir immer kein Mensch, dass ich gern Salat esse. Es gibt ja auch dicke Kühe, nicht? Also. So, jedenfalls sage ich zu meiner Freundin, sag mal, du kaust heute so lustlos auf deinem Salat rum. Schmeckt's dir nicht? Sag ich, ja, kein Wunder. Sag ich, du hast ja gar kein Dressing drauf. Da sagt sie, ja, ich habe so ein neues Ernährungskonzept, weißt du? Ganz viel Grünzeug, bloß kein Süßchen und um Gottes Willen kein Dressing. Sag ich, das ist ja grauenvoll. Sagt sie, hast du kein Ernährungskonzept? Sag ich, doch. Wenn mir schlecht ist, war es zu viel. So. Dann sagt sie, nein, im Ernst, ich muss wirklich ein bisschen abnehmen. Nicht, dass mein Mann sich noch eine andere sucht. Na, bravo. Wenn sie es wenigstens für sich machen würde, gell? Aber für ihren Typen. Also, wenn die was loswerden sollte, dann nicht ihre Kilo, sondern den. Ja. Ja, also. Der Bekannte von mir hat schon mal so was Ähnliches gesagt. Die hat gesagt, so guck mal, jetzt habe ich schon mittlerweile wieder ein paar neue Falten. Ich glaube, ich muss wirklich langsam was in meinem Gesicht machen. Nicht, dass mein Mann fremd geht. Als ob Männer sich nicht verändern würden im Laufe der Zeit. Und die sehen nicht alle aus wie George Clooney. Da ist auch viel Klaus Kinski dazwischen. Ja, ja, sagen wir es, wie es ist. Und bei denen hängen auch irgendwann die Augenlider. Und nicht nur die, also die Glocken von Rom. Nee. Wisst ihr, was mir geholfen hat, mich selber nicht so unter Druck zu setzen? Habt ihr schon mal vom Fremde-Kuh-Prinzip gehört? Da haben die so ein Experiment gemacht vor vielen Jahren. Da haben die auf eine Kuhweide haben die einen Stier gestellt und ihm zur Gesellschaft die schönste Kuh weit und breit. Wirklich wunderschön. Mit großen, sanften Augen, langen Wimpern, plüschigen Öhrchen, kleinen Hörnchen, nicht? Und einem seidigen Fell und meinetwegen lackierte Hufe. Jedenfalls ein Euter hatte die, ein wunderschönes, großes Euter. Jeder Gang ein Samba-Schritt, nicht badam, badam, badam. Und dieser Stier war im siebten Himmel. Ach, er war so verliebt. Und dieses Glück hielt doch ein paar Wochen, wenn nicht Monate an. Und dann ließ das so ein bisschen nach. Und dann haben die auf die Nachbarweide das genaue Gegenteil gestellt. Nämlich eine Kuh, die war so hässlich. Gott, war die hässlich. Wirklich, also ausgerissene Ohrmarke, abgebrochenes Horn. Geschielt hat sie auch noch, nicht? So ein struppiges, räudiges Fell mit so kahlen Stellen, ein Knick im Schwanz, nicht? Und vorne O-Beine, hinten X-Beine.

0: hat mir in meinem Leben sehr geholfen. Und sollte euer Partner veranlagt sein wie dieser Stier, dann denkt immer daran, man braucht im Leben nur ein einziges Arschloch, nämlich das eigene. Alle anderen kann man loswerden. Stattdessen kann man sich ja auch mit netten, lustigen Menschen umgeben, wie unsere erste Künstlerin zum Beispiel. Hier ist für euch Mirja Böss.
1: Hallo. Na? Dankeschön. Dankeschön. Ich habe eine sehr schlechte Nachricht für euch. Ich habe super gute Laune. Was aber noch beschissener ist als gute Laune, ist schlechte Laune. Jetzt mein Lieblingssatz im Moment für schlechte Laune ist: In Zeiten wie diesen. So, zack, Laune im Keller, im Arschkeller, Laune vorbei. So, das ist dieses Ding. Und das ist ja so, dass wir ehrlich sein müssen. Wir bewegen uns gerade in Zeiten, da gibt es ja unfassbar viele Gründe, wahnsinnig schlechte Laune auch zu haben. Ne? Und deswegen habe ich mal nach Glücklichmachern gegoogelt. Ich habe bei Google Glücklichmacher eingegeben. Da wurde mir erst so ein knackiger junger Latino angeboten. Der mich glücklich macht. Da habe ich gesagt, Ramon, Mutti muss erst noch arbeiten. Der ist jetzt auf dem Lesezeichen erstmal. So, also, pass auf. Deswegen habe ich weiter gegoogelt für euch. Ich habe mir auf eine Liste von Glücklichmachern im Internet alles umsonst und direkt umsetzbar. Da gab es 52 Glücklichmacher für jede Woche einen. Ich werde jetzt nicht alle durchgehen. Pass auf. Also, es gab zum Beispiel, der erste Glücklichmacher war, Tipp, alleine im Zimmer tanzen. Habe ich ausprobiert. Habe ich gemacht, zu Hause allein im Zimmer getanzt, Musik laut getanzt, alle geil drauf, alle total crazy gut drauf. Ich habe gedacht, Gegenbeispiel ausprobiert, vor der kompletten Familie im Wohnzimmer tanzen. Für alle scheiße, ganz ehrlich. Meine Kinder, du tanzt direkt vor dem Fernseher, ich sehe nichts. So. Mein Freund wollte Krankenwagen rufen, weil er dachte, guck mal, die Alte hat einen epileptischen Anfall. Also, jetzt tanze ich wieder allein im Zimmer. Check, geht, ja? So, macht glücklich. Dann gibt es zum Beispiel Stand im Internet. Ein Konzert besuchen macht glücklich. Sonnenaufgang sehen. Und das ist wirklich, Sonnenaufgang sehen macht glücklich, oder? Das ist wirklich was, wo ich sagen muss, ich habe letztens im Bett gelegen, 11 Uhr, 10 Sonnenaufgänge angeguckt. So, das ist mega. Ne? Und du kannst auch, wenn du gerade keinen Sonnenaufgang hast, musst du einfach Sonnenuntergang rückwärts abspielen, sieht genauso aus. Ne? Also ist, fand ich schon schön. Es ist so Sonnenaufgang, stundenlang gute Musik hören, check, jemandem helfen, etwas loslassen, stand allerdings auch. Du sollst mal etwas loslassen. Dann frage ich mich, was sollst du denn loslassen? Was sollst du denn, was soll ich denn loslassen? Ja? Meine Kinder, wenn ich mit den Engelchen Flieg spiele? Ach komm, hier sind doch nicht junge Eltern im Raum, die schon mal so ein Kind in den Wald geschleudert haben, oder? Kenn ich doch von früher so, hey, und dann sagst du, hey, ich dachte, du hältst fest. Ja, ich hab gedacht, du hältst fest. Zack, liegt das Kind im Busch, ne? Besser als in der Fußgängerzone. Aber das ist, dann war es noch was, man soll das sein Lieblingsessen einfach genießen, ja. Und dann gab es aber auch das Gegenteil gleich direkt danach. Fasten, mal seinen Körper so ein bisschen heilfasten, fasten, mal so entschlacken. Wer hat schon mal gefastet von euch? Ist hier jemand, der schon mal, was hast du gefastet?
2: Heilfasten.
1: Heilfasten. Was macht man da?
2: 10 Tage nichts essen.
1: 10 Tage nichts essen. Hat Spaß gemacht? Ich hatte einen Mann, aber es war auch in Köln, es war sogar in diesem Laden. Ich habe auch gefragt, hat schon mal jemand gefastet? Dann hat er auch gesagt, ja, ich. Dann habe ich auch, genau, aber nicht so ein nettes Gespräch. Ich habe gesagt, was hast du gefastet? Da sagt er, Alkohol. Schon mit so einer Hackfresse, wahrscheinlich, weil er nicht mehr säuft. Total schlecht gelaunt. Und ich sage, ja, aha, warum? Ja, ich wollte zeigen, dass ich auf etwas verzichten kann. So super wütend war der, ne? Das ist ja im Rheinland so, dass man nach Karneval bis Ostern gerne mal fastet, um da sich reinzuspülen von dem Scheiß, den man an Karneval angestellt hat. Und dann habe ich aber zu dem Mann auch gesagt, das ist doch dumm. Ne? Also mach es doch andersrum. Trinke doch in der Fastenzeit ausschließlich Alkohol und lass mal die ganzen anderen Sachen weg. Das sind ja viel mehr Sachen, auf die du dann verzichtest. Und einfach mal. Man muss auch mal überlegen, bevor man so eine Sache startet. Und außerdem ist das auch viel geiler, weil du kriegst gar nicht mehr mit, wie lange die Fastenzeit dauert, weil du bist ja den ganzen Tag sternhagelvoll. Das ist, also immer mal schön nachdenken. So, dann gibt es noch ins Kino gehen, einen Erfolg erzielen. So langsam komme ich mir verarscht vor. Hier ist ein Glücklichmacher. Einen Glückskurs absolvieren. 99 Euro pro Stunde im Gruppenseminar. Ich denke, der Gruppenleiter wird glücklich sein danach. Aber das ist schon Zeit mit einem Tier verbringen.

0: bringen, mich von einer Sache lösen, die mir nicht gut tut. Geh weg. So, das ist so ein, aber ich weiß, das hier ist am schönsten. Das ist mein Lieblingsding. Hier steht, einfach mal einen Fremden anlächeln. Macht euch bereit, macht euch zu Hause bereit. Ich lächle jetzt gleich, ob es funktioniert. Es ist aber eigentlich im Prinzip ganz einfach. Wenn alles nicht geht und wenn das euch alles nicht glücklich macht, habe ich ein ganz, ganz altes Hausrezept, das ich euch ans Herz legen kann, um glücklich zu werden. Seid ihr bereit? Einfach mal eine richtig fette Pommes mit Mayo. Dankeschön.
1: Mirja Böss!
0: Dankeschön. Dankeschön.
1: Mirja Böss! Sprecht ihr auch manchmal mit euch selber? Vor kurzem habe ich nach dem Duschen auf mein Bett gesessen und habe so meine Beine eingecremt und sag so zu mir selber, sag ich, mein Gott, von wem hast du diese Oberschenkel? Und dann läuft meine Schwiegermutter draußen auf dem Flur vorbei und sagt, von McDonald's. Sag ich, mitnichten und Neffen war ich da, also früher. Jetzt schon lange nicht mehr. Also nicht, weil ich plötzlich so eine McRib-Allergie hätte, oder? Weil dieser McRib mittlerweile so viel kostet wie ein All-You-Can-Eat-Austern-Buffet bei Feinkostkäfer. Sondern wegen dieser Touchscreen-Monitore, wo du deine Bestellung jetzt selber eintippen musst. Ist doch grauenvoll, da tippst du ja mehr drauf rum, wie bei so einer Online-Formularstrecke vom Finanzamt. Seit dieser Pandemie habe ich eh Schwierigkeiten, Dinge anzufassen, die tausend andere mit ihren Patschehändchen angetatscht haben. Da isst du hinterher den Burger mit den Keimen anderer Menschen. Boah. Ist doch widerlich. Aber ich meine, du kannst dich diesem Thema nicht mehr entziehen. Das hast du mittlerweile überall. Selbst bei IKEA. Ja. Da war ich vor kurzem, weil bei meiner Schwiegermutter war der Lack ab. Also das Wandregal Lack von IKEA. Und da sind wir also hin zu IKEA. Die Schwiegermama habe ich erst mal im Bällebad verbuddelt. Ich nehme die dann nicht mehr mit rein, doch. Die hat mich beim vorletzten Mal, hatte mich so blamiert. Hör mir auf. Früher musstest du ja bei IKEA nur die Möbel zusammenbauen, das wissen wir ja. So, jetzt haben die auch überall diese tollen SB-Kassen, wo du deine Sachen selber einscannen musst, nicht? Und selbst diesen ollen Hotdog, den kriegst du ja nur noch, wenn du den vorher auf so einem Monitor auch selber eingibst, gell? So, deshalb haben die jetzt auch kaum noch Kassiererin. Stattdessen, ich nenne die immer die Kassenaufsicht. Das ist meistens eine Dame, die jetzt über 16 Kassen quasi wachen muss. Dass zum Beispiel Menschen wie meine Schwiegermutter statt der kleinen süßen Teelichter nicht aus Versehen ihren Schlüpfer einscannt, ne? Oder dass Menschen klauen wie die Raben. So, und jetzt diese Kassenaufsicht. Da scheißt die mich vor allen Leuten zusammen und schreit quer über sämtliche Kassen. Halt, Sie da, sag ich, ja. Sagt sie, was haben Sie da unter dem Pullover? Ist das von uns? Da sagt meine Schwiegermutter beim vorletzten Mal, nein, das ist auch von McDonald's. Blöde Kuh, blöde, echt. Deshalb hockt die jetzt auch in meinem Bällebad, verstehst du? Nee, aber das Thema ist wirklich, du hast es überall. Mittlerweile am Flughafen musst du dein Check-in am Automaten machen. Ich bin gespannt, wann ich meine Getränke vielleicht auch noch selber holen muss im Flieger oder ob ich die Klos vielleicht noch mal durchfeudeln darf, nicht? Bei meiner Krankenkasse komme ich mir vor wie meine eigene Sachbearbeiterin. Wenn du eine Amazon-Beschwerde hast, musst du mit dem Chatbot reden, nicht? Und hier so Bankfilialen. Machen eine nach der anderen dicht, sollen doch Rentner wie meine Schwiegermutter gucken, wo sie bleiben, nicht? Die hat neulich, das war auch so eine Geschichte, da hat die versucht, zum ersten Mal in ihrem Leben so eine Online-Überweisung zu machen. Gott, das war der Hammer. Nach 45 Minuten hatte sie ein neues Passwort, Bluthochdruck. Und ich aus Versehen 400 Euro mehr auf meinem Konto. Ja, es ist nicht alles schlecht. Es ist nicht alles schlecht. Ne? Na, ich weiß, ich bin ein altmodisches Ding in vielerlei Hinsicht, aber selbst ich habe begriffen, dass Fortschritt was Tolles ist. Aber ich möchte trotzdem irgendwie in Zukunft nicht in Zügen ohne Personal fahren. Ich möchte auch mein Essen nicht nur über Apps bestellen und ich möchte auch nicht in Supermärkten einkaufen ohne freundliche Mitarbeiter. Nee, KI kann noch so bequem sein, aber ich würde ungern auf menschlichen Kontakt verzichten. fällt mir ein, meine Schwiegermutter ist immer noch im Bällebad. Hups. Ich glaube, ich sollte los. In der Zwischenzeit lege ich euch meine nächste Kollegin ans Herz, die leibhaftig hier für euch im Gloria steht. Denn wir sind noch weit entfernt vom Witzeautomaten. Allerdings, in puncto Comedy und Schauspiel ist sie eine richtige Maschine. Hier ist für euch Josefa Walter. Viel Spaß.
2: Was geht da? Schön, bei euch zu sein. Ich bin Josefa, ich wohne seit 10 Jahren in Berlin. Mich macht's auch betroffen, ja. Ist heftig, aber aufgewachsen bin ich tatsächlich hier in NRW, in Münster. Angemessene Reaktion, danke. Münster ist eine sehr katholische Stadt, ne? Viele Leute sind so in der Kirche und so. Ich nicht mehr. Ich bin jetzt ausgetreten aus der Kirche. Und wenn man austritt aus der Kirche, dann kriegt man so einen Brief von Jesus oder so. Ich weiß nicht so genau, man kriegt so einen Brief und da steht so drin, ja, Frau Walter, Sie sind jetzt ausgetreten aus der Kirche und das bedeutet für uns, dass wir Sie leider ab jetzt im Sündenfall nicht mehr schützen können. Shit! Ich habe mich voll erschrocken, ey. Ich habe kurz gedacht, ich habe aus Versehen Haftpflicht gekündigt. So, die drohen dir so ein bisschen. Die drohen dir so ein bisschen im ersten Teil von diesem Brief und dann im zweiten Teil von dem Brief kommen die aber plötzlich so von der anderen Seite. Ne? Dann kommen die plötzlich so, oh, wir wollen sie zurück, kommen sie doch wieder und so. Ne? Und das habe ich so gelesen und habe mir so gedacht, ja, das kenne ich. Von Disney Plus. Das Ding bei Disney Plus ist, die haben was angeboten. Wisst ihr, was ich meine? Die waren so, ey, wenn du wieder zurückkommst, du kriegst hier 3 Monate gratis, das umsonst, Kirche, nix angeboten. Einfach nix, hä? Weiß ich, so ein kleines Angebot hätte ich schon gerne gehabt, zum drüber nachdenken. Jetzt nicht viel oder so, aber so eine kleine Sünde for free. I don't know. Komm schon. Gib mir ein bisschen was. Ja. Ich bin jetzt 29, werde dieses Jahr 30. Ich frag mich manchmal, ob ich langsam alt werde, ne? Ob es langsam losgeht. Weil das Ding ist, guck mal, das Ding ist, ich brauche mittlerweile jeden Morgen, ich brauche so 2 Minuten, um zu checken, wer ich bin. Und wenn es mir einfällt, bin ich jedes Mal enttäuscht. Oh Mann, ey. Aber ich find's auch krass, wie schnell die Zeit mittlerweile vergeht, oder? Es ist so heftig. Kennt ihr noch Corona? Wisst ihr noch, als Corona so ein Ding, Corona ist so eine Sache, die ist irgendwie ein bisschen enttäuschend geendet, finde ich. Oder? Ich weiß nicht, es war so ein Riesending, es war voll die Krise, wir waren alle da drin, wir haben alle so geträumt von so einem Freedom Day, wo wir wieder alles machen können und so, wow, kam einfach nie. Kam einfach nie. Corona ist so ein bisschen weg und Jens Spahn ist immer noch da. Warum ist Jens Spahn immer noch da? Jens Spahn ist überall. Jens Spahn ist wie so ein Typ, zu dem du vor ein paar Jahren auf einer Gartenparty mal ein bisschen zu nett warst. Und jetzt kommt er dir so überall hinterher. Hallo, ich bin der Jens. Ich habe noch Masken. Wollt ihr Masken? Ich war letztens auf dem Weg zu einer Show nach Eisenhüttenstadt in Brandenburg, weil es bei mir läuft. Da auf der Fahrt habe ich zum Beispiel gelernt, ich verstehe den Humor von Kindern nicht. Ich war so in dieser Bahn und es kam eine Mutter rein mit 2 kleinen Kindern und dann hat das eine Kind

0: so angetäuscht, dass er in die Bahn reingeht. Und dann ist er wieder raus. Und dann stand er da so draußen und hat so gebrüllt, so, ich bleib draußen. Spaß. Und dann kam er rein und stand vor mir und guckt mich an und sagt, war Prank. Das ist ja nicht witzig. Das habe ich ihm auch gesagt. Ich meine, das ist, aber guck mal, das ist ja gar nicht witzig. Und er meinte, doch, weil ich habe so getan, als würde ich weggehen. Aber dann bin ich wiedergekommen. Und ich meinte so zu ihm, ja, aber weißt du, wer halt auf gar keinen Fall wiederkommt? Dein Vater. Kinder sind super, ne? Ich weiß ja nicht, ob's was für mich ist, okay? Ich hab nicht so einen großen Kinderwunsch. Ich habe da was gemeinsam mit meiner Mutter. Und ich habe aber festgestellt, ich finde es ein bisschen unfair, dass man diese Entscheidung zwar so theoretisch für sich treffen kann, aber der Körper dann trotzdem einfach weitermacht, jetzt wird man Kinder wollen. Also den juckt es ja gar nicht. Ich muss mich ja trotzdem jeden Monat auseinandersetzen mit so einem Zyklus und so. Ich finde es ein bisschen unfair. Ich finde so ein Zyklus, wenn man gar keine Kinder will, ist ein bisschen wie Rundfunkgebühren. Köln, es war wunderschön mit euch. Vielen, vielen Dank.
1: Josefa, weiter! Habt ihr auch Bekannte, die so jeden Trend mitmachen? Meine Schwägerin Heidrun ist auch so eine Kandidatin. Neulich kommt die an und hat da so ein hässliches Stofftier an ihrer Handtasche. Sag ich, was ist denn das Grauenvolles? Das sieht ja aus wie so ein Monchichi auf Drogen, nicht? Dann sagt sie, die heißen Labubus. Sag ich, kenne nur Lapskaus. Sind die nicht süß? Sag ich, na, wenn du das süß findest, kannst du auch mit überfahrenen Tieren vom Straßenrand kuscheln. Sag ich, Heidrun, so ein Teil hast du überhaupt nicht nötig. Sag ich, die Menschen begreifen auch so, dass du einen an der Waffel hast. Nicht? Also, ich bin ja schon froh, dass sie bei diesem Hobbyhorsing nicht mitgemacht hat. Habt ihr schon vom neuesten Trend gehört? Das ist Hobbydogging. Das müsst ihr euch vorstellen, da tut man so, als ob man einen Hund hätte und läuft mit so einer versteiften Leine durch die Gegend. Hey. Oh. Man tut wirklich, als ob man mit so einem unsichtbaren Hühnchen, mach langsam, als ob man, die sind lieb, die tun dir nichts. Als ob man mit so einem unsichtbaren Hühnchen Gassi geht, gell? Wenn ihr mich fragt, das Ende der Menschheit steht kurz bevor. Also, vor allem, wenn du jetzt mit mehreren Leuten unterwegs bist, musst du wahrscheinlich auch noch aufpassen, nicht, dass du dich da an der Leine vergreifst, nicht? Oh, guck, da hat er Angst, da hat er ein bisschen Angst vor dem. So, und wenn du die Sache richtig machen willst, musst du natürlich mit deinem unsichtbaren Liebling auch auf so eine Hundewiese, gell? Und musst so den von der Leine lassen, musst den immer wieder zurückrufen und so Kommandos durchexerzieren. Also, das ist doch unglaublich, oder? Haben wir zufälligerweise jemanden im Publikum, der Hundebesitzer ist, oder? Hier vorne? Ach, das ist toll. Kannst du kurz auf meinen Liebling aufpassen? Keine Sorge, der ist ein bisschen wild, aber genau. Schön aufpassen, ich hole ihn später ab, gell? So, und wenn jetzt zu Hause zum Beispiel mal die Kaffeetassen auf dem Tisch wackeln, dann ist das natürlich keine Geistererscheinung, sondern vermutlich der imaginäre läufige Dackel, der unterm Tisch das Tischbein rammelt. Ja.

0: selber schuld. Was zieht sich das Tischbein auch so nuttig an? Ne? Ich bin vor kurzem in so ein unsichtbares Hundehäufchen getreten. Das war eine Sauerei. Bis du das wieder aus der Sohle rausgepult hast, weil du, das ist ja unsichtbar, du kannst dich nur am Geruch orientieren. Dann hat doch gleich so eine Hundebesitzerin zu mir gesagt, oh sorry, das ist von meiner kleinen Abby. Ich habe das mit dem Tütchen auch nicht gefunden, das Würstchen, weil das ja unsichtbar ist. Sag ich, das macht doch nichts. Liebe Abby, Abby, ach, oh, ist gar nicht die Vorderseite. Wenn ihr mich fragt, haben die meisten davon zwei unsichtbare Tiere. Ein Hund und einen ordentlichen Vogel. Also ich meine... Was meine Freundin Birgit schon seit Jahren macht, allerdings immer nur im Sommer, ist Hobbyfriending. Ja, da läuft sie immer mit so einer Schüssel Nudelsalat durch die Gegend und tut so, als ob sie Freunde hätte, die sie zum Grillen eingeladen hat. Ja, ein bisschen tragisch, gell? Tragisch, ja. Was mein Mann erfunden hat, nennt sich Hobby Cleaning. Da tut er so, genau. Und darin ist der richtige Profi, gell? Was ich sehr gut kann und was ich seit vielen Jahren mache, ist ja Hobby-Dieting. Das könnt ihr jetzt leider nicht so sehen. Ich bin ja im Grunde nur noch ein Schatten meiner selbst. Fast schon unsichtbar. Apropos, ich mache mich jetzt auch unsichtbar, nämlich indem ich die Bühne frei mache für meine nächste Kollegin. Die kommt aus München. Hier ist für euch Franziska Wanninger.
1: Köln. Mensch, ich bin ja tatsächlich auf einem Einödhof aufgewachsen und bei uns war das so, also wenn man so richtig in der Pampa aufwächst, das muss ich Ihnen jetzt als Städtern erzählen, dann ist es so, dann fährt man nicht einfach so mit dem Auto irgendwo hin, sondern man muss mehrere Dinge abhaken mit einer Autofahrt. Also das heißt, in meiner Familie hat es einen großen Leitsatz gegeben, unnötige Autofahrten müssen vermieden werden. Das war ganz enorm wichtig, ja. Und da haben wir halt dann so Themenfelder gebildet, also zum Beispiel auf dem Weg ins Krankenhaus, um den Erbonkel zu besuchen, kaufst du gleich einen schwarzen Anzug. Und wenn man dann doch mal beim Einkaufen was vergessen hat, das passiert ja schnell, gell, dass man doch mal was vergessen hat, ein Eierlikör für einen Eierlikörkuchen, ja, dann muss man halt auch mal ein bisschen kreativ werden. Und gerade so eine Mischung aus Milch und Wodka hebt die Stimmung enorm am Kindergeburtstag. Und ich sag's jetzt gleich vorneweg, also ich war kein Wunschkind, gell? Ja, da brauchen Sie nicht so schlimm schauen, um Gottes Willen, viele von Ihnen waren es auch nicht. Ne? Und es ist auch so, ich bin damit aufgewachsen, wirklich, das ist nicht schlimm für mich. Um Gottes Willen, meine Mama hat ja immer schon zu mir gesagt, da war ich noch ein kleines Kind, hat die gesagt, mei Franzi, mei, damals ist halt mein Papa gestorben und dann war mir alles wurscht. Und dann bist du gekommen. Meine Mama ist ein harter Hund, gell? Die hat in einer Nacht mit mir Wehen gekriegt, wollte aber nicht sofort ins Krankenhaus fahren, weil unnötige Autofahrten müssen vermieden werden und hat sich stattdessen an die Nähmaschine gesetzt, um sich abzulenken, gell? Und hat dann tatsächlich die ganze Nacht durchgenäht. Und wirklich, am nächsten Tag in der Früh waren die Wehen weg. Aber krass, mit dem, was meine Mutter in dieser einen Nacht genäht hat, hat der Christo Jahre später den Reichstag verhüllt. Und es ist so, also ich bin die Jüngste von drei Kindern und ich habe immer den Eindruck, wenn du das jüngste Kind in einer Familie bist, dann sind deine Eltern froh, wenn sie dich irgendwie lebend noch durchbringen. Wirklich, das Interesse am Nachwuchs nimmt nämlich mit jedem Kind weiter ab. Mein Bruder, der hat ja Fotoalben gehabt, die hat man nur zu zweit umblättern können. Ja? Da haben die alles fotografiert.

0: fotografiert. Alles, gell? Wir lacht, wir weint, die erste Windel, die letzte Windel. Alles haben sie fotografiert. Aber das war, glaube ich, für meinen Bruder auch nicht so einfach, ja? Weil der ist anscheinend mal im Alter von 4 Jahren mitsamt dem Schubkarren die Treppe runtergefallen, begraben unter Torf. Und da hat mein Vater natürlich sofort reagiert. Ja, der ist hin und hat gesagt, stopp, bleib so, ich hole einen Fotoapparat. Und von mir gibt's auch ein Fotoalbum. Da sind 4 Fotos drin. 2 davon hat die Kindergärtnerin gemacht. Und auf die anderen 2 bin ich nicht drauf. Und meine Geschwister sind 6 und 13 Jahre älter als ich. Und das heißt, ich habe die Kleidung auftragen müssen, die mein Bruder schon 13 Jahre vor mir angehabt hat. Und der hat es von unserer Cousine gekriegt. Sie 15 Jahre in der Geschichte der Mode ist eine sehr lange Zeit. Ja? Es gibt Sachen, die sind in diesem Moment in. Und wenn sie später auf irgendwie aufs Klo gehen, dann sind die schon wieder out. Und ich bin im Jahr 1990 mit einem Overall rumgelaufen, in den 70er-Jahre Trendfarben Orange und Braun. Danke. Orange und Braun, 1990. Bloß meine Banknachbarin hat gesagt, ja, sie kennt das schon, weil der ihre Großeltern haben ein Bad gehabt, das genauso ausgeschaut hat wie mein Overall. Wenn man mich da reingestellt hat, hat mich niemand mehr gefunden. Und gerade wenn du das jüngste Kind in einer Familie bist, ist es auch ehrlich gesagt so, du bist immer das Ende der Kommunikationskette. Ja? Wirklich, du erfährst alles immer erst zum Schluss. Und das bedeutet als Kind, ja, bedeutet das, du stehst bereits auf einer Beerdigung, weißt aber immer noch nicht, wer gestorben ist. Das heißt, du fängst panisch an, die Verwandten anzuschauen und zu überlegen, wer vielleicht fehlt. Ja. Ja, ich habe mir gedacht, oh Gott, das ist bestimmt die Tante Anni, die ist ja schon über 90. Die ist dann beim Leichenschmaus plötzlich vor mir gestanden. Ich habe so geschrien. Ja. Und also gerade wenn der Altersunterschied besonders groß ist zu den Geschwistern, ist es auch so, ehrlich gesagt, die interessieren sich überhaupt nicht für dich. Ja? Also einmal hätten meine Geschwister auf mich aufpassen sollen. Ja? Da war ich 3 Jahre alt und ich weiß nicht, was los war. Vielleicht wollte ich einfach aufbrechen in ein besseres Leben. Auf alle Fälle habe ich mich auf so ein Kindermotorrad gesetzt und bin einfach weg. Weg vom Einödhof, weg in eine unsichere Zukunft. Sieh, ich war schon fast in Österreich, bis mich endlich wer gefunden hat. Ja, ich bin schon an der Grenze aufgewachsen, aber so nah auch wieder nicht. Und nicht meine Eltern haben mich gefunden, sondern so eine Frau, die dort direkt an der Bundesstraße gewohnt hat. Und Gott, das wurde ja natürlich sofort meine Eltern verständigt. Und die haben es ja gar nicht fassen können, dass der Akku so lang gehalten hat. Aber die haben mich dann natürlich schon abgeholt. Ja, klar. Also am nächsten Tag, weil da haben sie in der Gegend eher einen Arzttermin gehabt. Herzlichen Dank.
1: Franziska Wanninger. Die liebe Familie, gell? Für einige wissen ja, dass ich zu Hause auch so ein Mehrgenerationenprojekt am Laufen habe. Meine Schwiegermutter wohnt ja bei uns im Haus. Und ich sag's euch, da lernst du jeden Tag was Neues dazu. Gell? Die muss ja zum Beispiel jeden Tag Unmengen von Tabletten schlucken. Und wenn die jetzt aber zum Beispiel mal Kopfschmerzen hat, glaub nicht, dass die eine Kopfschmerztablette nimmt. Wie sagt sie immer, nee, da will ich nicht so viel von nehmen. Da kann man ja schließlich abhängig werden. Ja, sicher. Wer von uns ist noch nicht hinterm Bahnhof angesprochen worden? Ne? Psst, willst du eine Aspirin? Ne? Also, stattdessen erwähnt sie lieber 150 Mal am Tag, dass sie Kopfschmerzen hat. Ne? Ich werde diesen Verdacht nicht los, dass das Thema Krankheiten schon so ein bisschen so ein Lieblingsthema von Senioren ist. Kann das sein? Die trifft sich auch sehr gerne mit anderen Senioren im Eingangsbereich vom Supermarkt.

0: Akt. Also nicht davor oder dahinter, sondern mitten im Eingangsbereich vom Supermarkt. Und da verbarrikadieren die dann immer mit ihren Gehhilfen und Einkaufswagen den kompletten Eingangsbereich, als ob Generationen von Biber einen riesigen Staudamm errichtet hätten. Die ganze Zeit über Krankheiten. So, und wehe, du musst da mal durch das Rentnergeschwader. Es reicht nicht, wenn du vorne zu der Ersten sagst, Entschuldigung, darf ich mal vorbei? Das musst du zu jeder einzelnen Person, musst du das wiederholen, gell? Entschuldigung, wenn Sie mich vielleicht noch eben, Dankeschön, wenn Sie mich eben ganz schön, vielen Dank, und Sie vielleicht auch noch, vielen Dank, und Sie, Dankeschön. So, und das ist diesen Herrschaften nicht unangenehm, dass sie den Weg versperren. Nein, die sind eher genervt, dass du da durch musst. Und dann machen die so ein Seniorengeräusch. Das habe ich nur bei Senioren gehört. Ich weiß gar nicht, ob ich das hinkriege. Ich versuch's einfach mal. Moment, es ist so ein. Du weißt, was kommt, gell? Bei mir klingt das gar nicht so. Aber ich habe ja auch noch meine Zähne, vielleicht liegt es daran. Beim letzten Mal habe ich mich so geärgert, da habe ich mich umgedreht und gesagt, Herrschaft, noch einmal dieses Geräusch. Sag ich, dann fliegt die Knabberleiste bis ins Regal. Ja? Aber ich meine, mit wem soll meine Schwiegermutter auch sonst über Krankheiten sprechen? Früher hatten wir ja noch diese Radiosprechstunde. Ich glaube, die war immer mittwochs um 19 Uhr. Ich weiß gar nicht, ob es die noch gibt. Die war mit einem gewissen Dr. Hase. Der konnte ja zu jedem Thema seinen Senf dazugeben. Ob das Einsamkeit im Alter war oder huch, ich habe den Teddybären meiner Enkelin verschluckt. Oder hoppala, mein Enddarm läuft neben mir her. Also zu jedem Thema. Und ich werde nie vergessen, wir hatten Freunde zum Grillen im Sommer, sitzen draußen auf der Terrasse, nebenbei dudelt das Radio, Gott sei Dank waren wir mit dem Essen fertig. So, da war diese Radiosprechstunde, Themenabend, Hämorrhoiden. So, jetzt haben da Menschen angerufen und die haben da im Radio Dinge erzählt. Die würde ich meinem Arzt noch nicht mehr unter vier Augen anvertrauen. So, und weil das ja eine Radiosendung war, haben wir zwischen den Anrufern natürlich so Lieder gespielt, nicht? Und ich werde nie vergessen, der erste Song am Themenabend Hämorrhoiden war Burning Ring of Fire. Meine nächste Kollegin, ich glaube, die hat keine Hämorrhoiden. Aber sie singt auch sehr schön. Oh Gott, was habe ich mir bei dieser Überleitung bloß gedacht? Mit Hämorrhoiden, obwohl, wie ich die Kollegin kenne, juckt die das auch nicht. Sie kommt aus dem Schwabeländle und heißt Rosemi Wart. Viel Spaß.
1: Seit Wochen auf den Abend hier. Ich platze innerlich. Ich wollte Ihnen furchtbar gern was zeigen, was ich mitgebracht habe. Und zwar von meiner Reise. Stellen Sie sich mal vor, ich war in Perlonesien. Ja, nicht der Knaller, oder? Da habe ich das erste Mal in meinem Leben überhaupt Urlaub gemacht. Das kannte ich als Schwabe noch gar nicht, Urlaub machen. Das erste Mal in meinem Leben gefaulenzt, nichts gemacht, der Tag verstreichen lassen. Ich schwör's Ihnen, meine Seele, die war derartig verbaumelt. Vom Dummrumsitz nur drauf warten, bis die schöne Zeit vergeht. Ei, der mir so viel Schönes machen könnt. Ganz ehrlich, ich hab's 3 Tage lang ausgehalten. dann fing ich an, das Hotel zu putzen.

0: Ja, dann ging's richtig mit mir durch.
1: Ich hab den im Hotel die ganzen Teppiche im Swimmingpool schamponiert. Ich hab die Palmblätter auf Hochglanz poliert mit Sonnencreme. Und als ich dann mit dem Staubsauger am Sandstrand entlang bin, haben die mir grad nicht soll frühzeitig abreisen. Ich kam derartig gestresst aus dem Urlaub zurück. Ich habe mir geschworen, nie wieder Urlaub. Und zu Hause angekommen, musste ich mich erst einmal ein bisschen beruhigen. Und zum Beruhigen, da trinke ich manchmal ganz gern, also nicht oft, nur so 5-mal am Tag, so kleines Fernet Bianca. Aber ich schwöre Ihnen, ich war so durcheinander von dem Ganzen, anstatt Fernet erwäsche ich Fernell. Und dann bin ich in Weichspüler Kuscheltiefschlaf verfallen. Und als ich dann am nächsten Tag aufgewacht bin, mit so einem Schädel wahrscheinlich vom Fernell, ja, ganz ehrlich, was finde ich unter der Tür? Eine E-Mail. Jetzt hat doch sage und schreibe nach Polynesien im Nachhinein die UNESCO mich zur Weltputzkulturerbin ernannt. Die haben mir sogar einen Preis verliehen, sage ich total gern. Und zwar die goldene Dreckschaufel. Da habe ich eigentlich erst gemerkt, ich habe mein ganzes Leben bis dahin verputzt. Ich glaube, jetzt wird es mal Zeit, mein Hirn zu putzen, oder? Und mich zu befreien von Sätzen wie... Wenn du den lieben langen Tag ganz krass ohne Arbeit vertrödelst und chillst, gar nichts machen willst, legst hoch deine Füße auf den Tisch, deine Schuhe und schaust mit den fleißigen Leuten zu, dann bist du verloren. Für uns bist du nur Dreck, denn sowas wie dich, das putzt mir einfach weg.

0: war die Ladies Night. Und dabei waren heute Abend Rose Bibart, Franziska Manninger, Josefa Walter und Miriam Böhs.
1: Dankeschön.
0: Und unsere wunderbare Gastgeberin Daphne Deluxe.

0: 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Was haben wir denn hier? 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Nee, bei meinem Rücken, nee. 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Ach süß, da fahren Frauen, wie toll. Wieso ist denn das billiger?
1: Weil sie den Weg nicht finden.
0: Arsch. Ah, Uber S. Selber laufen. Hammer. 15 Minuten für nur 20 Euro. Da kannst du wirklich nicht meckern.
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9: Das ist nicht mein Tag, das sag ich. Das ist mein Gogolo. Mein Siegerli. Mausi. 14 Hennen sind jetzt auch glücklich. Glaubst du, jetzt wäre der Kerl gerade eingeschaffen gewesen? Jetzt kann ich einen neuen Eilern. Und wisst ihr warum? Wegen so einem elendiglichen Hickerscheißer. Also Hickerscheißer sind bei uns auf der Alp, Sturger, der Esslinger, Peblinger. Du, wenn ich den von der Malfo wischt, dann dreh ich den Kragen rum. Bis am Kackspalte, bis ans Knicknauf reicht. Ist wahr? Fahr ich mit meinem Masai Ferguson Bulldog rückwärts zum Hof raus, gucke rum, kein Auto um mich rum. Und wie ich rückwärts stach, schießt von rechts ein Auto daher. Ich hau voll die Mücke rein, guck hinten, sieh Autokennzeichen, es wie ein Sturgeter. Ein Hegerscheißer. Mittler im Dorf, am helllichten Tag. Aber du, das hätte ich sollen nicht denken. Weil da bin ich mit meinem Bulldog schon mittler in der Straße gestanden. Und der Hegerscheißer hat eine Vollbremsung nachgelegt, dass sein alter, Entschuldigung, sein Weib, voll mit der Nase an der Frontscheibe peppert ist. Du, die hat ausgesehen wie ein verlaufener Backsteinkäse. Und die Einkägler Klopapierrolle ist mit samtem Wackeldackel zum offenen Schiebedach raus wie ein Geschoss und mir entriebt. Du, ich kann sagen, mir hat's der ganze Grind verschüttelt. Ohne Kuppel habe ich den Vorwärtsgang reingedruckt und bin wieder in meinen Hof reingeschossen. Da bin ich gestanden und habe den kleinen Schuh da ohne, das war Glück in letzter Minute. Und dann bin ich abgestiegen. Einen Zorn im Ranzen wie zu. Lauf um meinen Bulldog rum, will gucken, ob's mein Bulldog etwas da hat. Noch sieh ich, wie unter dem linken Vorderrad mein Siegerli bebet. Du, ich kann das sagen. Dem hat's der Kammer noch einmal gestellt. Aus was? Mausi, flach wie eine Flunder. Du, der kannst du so wieder mal mit dem Brateskachel rein tun. Und noch haben wir gerade Tränen ranlaufen wegen meinem Siegerli. Steigt Frau Hegerscheißer aus dem Auto aus, sprengt bei mir den Hof rauf, aber springer durch rauf galoppiert, gell, fuchtelt mit den Armen in der Gegend umeinander und schreit: Frau Bäuerin, so geht das nicht. Auch wenn Sie einen Traktor haben, Sie dürfen die Vorfahrt nicht missachten. Was hab ich gesagt? Dann habe ich mein Siegerli vor den Zinken gehabt und habe gesagt, wenn du gleich machst, dass du verschwendest, ist recht. Weil sonst geht es dir wie meinem Guggel. Dann hat sie mein Siegerli angeguckt und hat sie gesagt, ach, Frau Bäuerin, das arme Tier, das sieht mir ganz nach Tierquälerei aus. Und das ist bei Strafe verboten. Dann habe ich gesagt, das weiß ich, dass Tierquälerei verboten ist. Aber ich habe gesagt, wenn ich die in der Mache geht, no, ist das kalt?

Tierquälerei. Na, ist das Hackerscheißer-Bekämpfung. Und du bist bei uns auf der Alp da oben nicht verboten. Dann hab ich auf dem Absatz rumgedreht und bin in Richtung letzter Ruhestätte von meinem Siegerle gelaufen. Also gemischte. Du, aber die Madame hat keine Ruhe gegeben. Im Stechschritt ist du hinter mir drei. Und wie ich gerade an der Mischstimmauer stand und will mein Siegerle über die Mauern umwerfen, schmuggelt's hinter mir die Frau Hackerscheißer der gestreckte Werk in Seuchrinnen. Nein! Du, dann hat's das euch zwischen den Füßen auf über Sonntagskleid um in Frisur nein gesickert. Da ist er gestreckt mit der ganzen Breite. Du, ja, denkt, ich muss Greenpeace rufen. Und melde, dass in meiner Seuchrinne eine Wahl gestrandet ist. Und da ist er rausgestiegen. Der Herr Hackerscheißer springt auch der Hof rauf und schreibt: Alma, Liebling, ist dir etwas passiert? Also, wenn ihr mich fragt, der Sell, der ist dümmer wie 10 Meter unbeleuchteter Feldweg. Fräulein hat gesagt: Alma, Liebling, strage den Rinne denen. Du, der hat sein Weib so saudumm angeguckt, wie wenn er beim letzten Hackerscheißer das Fiedler an die Brennnessel verbrennt hat. Dann hat er einfach gesagt: Alma, Liebling, fällt euch was auf? Bei den Hackerscheißer heißen die Frauen wie bei uns Kia. Na, egal. Mir war es noch egal. Weißt du, der Alma-Liebling ist da gestragt, ich hab bloß noch gejapset nach Luft, gell? Und zwischendurch hat sie beim Japsen auch wieder Seuch so schlickles verschluckt, gell? Ja, soll ja gesund sein, so eine Urinbehandlung. Mir war es egal, wie der seinen Liebling rauszieht. Ich bin auf meinen Bulldog aufgeguckt und bin in den Wald rausgefahren, zum eine Gedenkminute für mein Siegerle einlegen. Und was sagt euch die Geschichte? Humor ist die Lust zum Lachen, auch wenn es einem zum Heulen ist.

0: La la la la la
1: la. La la la, jetzt warte mal. Weißt du eigentlich, deine, wo wir sind?
0: Nein, nicht genau.
1: Siehst du, das ist immer halb bedingt. Weil du mit deinem Orientierungssinn, deshalb habe ich dir heute ein Geschenk. Da weißt du dann immer ganz genau, wo du nachlaufen musst.
0: Du mir ein Geschenk?
1: Ich dir ein Geschenk. Ein wunderbares Geschenk mache ich dir, da kannst du immer genau gucken, wo ne.
0: Wow, das ist jetzt aber mal richtig nett von dir. Hast du so aufmerksam gehabt?
1: Ja?
0: Ja, Moment mal, Melle, das ist ja eine Taschenuhr. Und da ist ja sogar der Sekundenzeiger schon eh. Also, das ist doch jetzt. Das hat bestimmt nicht viel gekostet. Du bist und bleibst ein Furzklemmer. Wenn man dir einen Euro zwischen den Arschbacken reinschiebt, da geht Prägung raus. Das kann ich sagen. Das glaub ich doch jetzt nicht. So was schenkst du mir. Das ist wie mit meinem 60er. Wie mit meinem 60er. Wenn ich dir nicht einen Tipp gegeben hätte, du hättest überhaupt nicht gewusst, was du mir schenken kannst. Hast du eine Ahnung, was man zu einem 60er schenken kennt, einer Frau? Schwierig!
1: Siehst du?
0: Das ist schwierig. Das ist wirklich, der ist genauso einfallslos wie du. Merkst du?
1: Moment mal, ich bin nicht einfallslos. Du hast zu mir gesagt, ich soll dir etwas schenken, was genau zu dir passt.
0: Ja.
1: Und das habe ich gefunden. Ich habe lange gesucht, aber ich habe etwas gefunden, was genau zu dir passt.
0: Ja, und was war's?
1: Mit alle Eigenschaften.
0: Hä? Was war's?
1: Ja.
0: Ein alter Superschüssel.
1: Ja.
0: Ach so, sorry. Mit Macken, mit Kante abgeschafft und dann noch ein Sprung in der ganzen Schüssel.
1: Tisch, alle Eigenschaften passen genau. Abgeschafft, mit Macken und Kante, ein Sprung in der Schüssel. Das ist gar nicht so einfach, so etwas zum Finden. Das schmeißen die Leute ja heute alles weg. Die tun dir das fort und tauschen es um. Aber dich kriege ich nicht mehr umtauscht. Außerdem war das nur ein Reverse.
0: Für was?
1: Für dein Geschenk, was du mir zum Geburtstag gemacht hast.
0: Aber hallo, ich habe mir wenigstens wochenlang Gedanken gemacht und das Einpacken war nicht einfach.
1: Ja. Stellt euch vor, Samstagabends hock ich vor meinem Fernseher drinnen, 19 Uhr guck mal Sportschau an, kommt die Pudelphase negativ und steht vor meinem Breitbildschirm. Um die Hüfte nur eine rote Schläufe, so eine große rote Schläufe in meiner Leptat noch nicht sehe. Und dann sagt sie zu mir, ich bin dein Geschenk. Du darfst jetzt mit mir machen, was du willst.
0: Ja, und was hast du noch gesagt?
1: Hast du auch den Beleg zum Umtauschen?
0: Ach, ja.

0: Aber die Taschenuhr wird nicht umtauscht, weil das ist gar keine Taschenuhr. Das ist ein Kompass.
1: Ein Kompass?
0: Ein Kompass und der hat sogar eine Widmung.
1: Und du hast mir jetzt extra einen Kompass
0: mit Widmung.
1: Da hast du doch noch was einfallen. Oh. Also das ist jetzt Alois. Oh, Herzeli. Also das ist jetzt aber wirklich lieb von dir. Oh ja, guck mal, da steht drauf. Vielen Dank für die Treue.
0: So.
1: Oh, bist du ein guter Sohn.
0: Gell?
1: Oh. Und da steht ja noch mal was. Ganz, oh, was hast du denn da noch eingravieren lassen?
0: Das ist egal. Das.
1: Ihre Raiffeisenbank. Also. Das ist ja wohl wieder das Allerletzte. Überhaupt, soll ich dir was sagen, man braucht heute sogar gar keinen Kompass mehr. Weil jeder hat ein Handy in der Tasche. Und dann läuft man nach dem Handy. Das Handy, da tippt man rein und dann sagt das Handy, wo man nicht laufen
0: soll. Ja, und was machst du, wenn du im Wald stehst und hast keinen Empfang? Oder der Akku ist leer und dann wird es dunkel und du weißt nicht, wie du aus dem Wald wieder rauskommst. Na, hilft dir dein Handy auch nicht. Was machst du noch?
1: Ja, dann suche ich halt den Fluss.
0: Also, Elsbeth. Ins Wasser gegangen, es wird immer der letzte Ausweg sein.
1: Also Melli, ich kann dir sagen, guck mal, ich kann mich drehen und wenden, wie ich will. Es ist immer Süden irgendwo anders. Da stimmt was nicht mit dem Ding.
0: Nein, hör doch auf zum Klopfen. Wir gehen ja doch gar nicht nach Süden.
1: Ja, aber in Osten laufe ich auch nicht. Weil von China ist noch nie etwas rechts rübergekommen.
0: So weit mit nach China laufen wir auch gar nicht. Das ist ein Kompass, da ist die Nadel, zeigt immer Richtung Norden.
1: Moin.
0: Ja, wenn du den auf die Karte legst, ne, dann kannst du ganz genau gucken, wo Norden ist.
1: Was für eine Karte?
0: Die Wanderkarte, hol mal deine Wanderkarte raus.
1: Ach so, die, wo ich einpacken
0: soll. Ja, die, wo du hast einpacken sollen. Ja.
1: Ist kein Problem, die habe ich, warte, habe ich gleich da. Da, guck.
0: Das ist doch keine Wanderkarte. Das ist ein Schnittmuster.
1: Ach, ja, heide, Bimbam, da habe ich aber sauber daneben gelangt. Ha, das ist jetzt dumm gelaufen.
0: Da wären wir dumm gelaufen. Da wären wir von der Viersiebert Gnui bis zum Bund hätten wir noch laufen müssen.
1: Ja gut, am Pfadenlauf hätten wir auch noch vorbeilaufen können. Ei, ei, ei.
0: Da hast du Glück, dass wir im Ländle unterwegs sind. Da können wir auch mal fragen. Wenn wir nicht wissen, wie es weitergeht.
1: Oh, ich glaube, dass du spinnst. Ich frage niemals. Das ist ja oberpeinlich. Also, wenn ich als Schwab mich im Schwabenland nicht auskenne, da frage ich niemals. Also, das weiß ich gewiss.
0: Du musst halt so fragen, dass die anderen nicht merken, dass du ein Schwab bist. Du musst fragen wie ein Tourist.
1: Und wie fragt ein Tourist?
0: Wie fragt ein Tourist? Ich zeig das geschwind. Hello, sorry, can you say to me where I here be?
1: Und was hat sie gesagt?
0: Ich kann kein Englisch.
1: Ja, genau. Aber Hauptsache gefragt, super.
0: Ja, das ist ja nicht schlimm, wir sind ja gut ausgerüstet. Wir haben Multifunktionswanderkleidung, wir haben einen Kompass, wir haben ein Schnittmuster, nach dem wir laufen können. Und wir haben eine Vesper dabei. Und außerdem sind wir sowieso bloß in Deutschland unterwegs, weil da gibt's so schöne Ecken. Du brauchst nicht nach Malle in Urlaub.
1: Das stimmt.
0: Siehst du?
1: Also wir wandern das ganze Schwabenland ab. Überall wandern wir.
0: Ja, und drüber hinaus.
1: Und drüber.
0: Wir waren auch in der Lüneburger Heide genau, und haben die schönen Lavendelfelder geguckt. Ja.
1: Wie bitte? Lüneburger Heide? Lavendel? Ja. Da wächst Erika.
0: Na, Schatz, jetzt bringst du es ein bisschen durch. Eine Erika ist eine Kartoffel.
1: Nee. Kartoffel ist eine Sieglinde.
0: Nein, eine Sieglinde ist eine Zwiebel.
1: Eine Zwiebel ist eine Schalotte.
0: Du immer mit deinen vielen Freundinnen und Frauennamen, da bringst du mich ganz durcheinander.
1: Ja, die war. Boah, Mölle, merkst du was? Also Pflanze und Mies, das ist nicht dein Terrain.
0: Aber Erdkunde deiner, hä? Stell dir vor, wir sind im Elbsandsteingebirge gewandert. Ne? Sind wir da schön entlang gelaufen. Ich dachte, was hatten die für einen großen Rucksack? Heute vollgestopft, der hat ausbeilen. Was hatten die im Elbsandsteingebirge dabei? Mache ich den Rucksack auf, hat sie ein langes Abendkleid dabei gehabt. Ich dachte, was willst du mit dem langen Abendkleid im Elbsandsteingebirge? Ja, wenn

0: an der Elbphilharmonie vorbeikommen, will ich dementsprechend erzogen sein.
1: Aber dass der Zwinger in Dresden ist, das habe ich fein gewusst.
0: Ja, aber genommen haben sie den nicht. Und Palder schon gleich gar nicht.
1: Oh, aber du, wenn wir jetzt gerade hin in dem Aussichtspunkt sind, dann können wir doch mal geschwind ein Selfie von uns machen, oder? Das probieren wir jetzt, komm. Ja, das ist doch jetzt...
0: Machen wir das mit einer Spiegelrichtung?
1: Ja, das probieren wir jetzt einfach. Machst halt ein schönes Gesicht, findest du größer.
0: Ja, ich glaube, du bist gar nicht drauf.
1: Bin ich gar nicht drauf. Jetzt kommen wir probieren. Jetzt endlich, guck. Also, Ivan Fredo, und dann wäre mir es eigentlich recht. Also, ich hätte jetzt Hunger. Könnten wir doch jetzt daheim? Genau da könnten wir doch jetzt ein Picknick machen, oder nicht?
0: Du hast Hunger.
1: Ja, ich habe Hunger wie Zau.
0: Das ist halt der Unterschied, ne? Im Gegensatz zum Hirn meldet sich der Magen, wenn er leer ist.
1: Also. Apropos Hirn. Ich habe jetzt wieder eine Studie gelesen und da ist drin gestanden, was das Hirn betrifft. Also wenn jemand viel Kopfweh hat, dann ist das Muskelkater vom vielen Denken. Jetzt kommst du.
0: Du, das kann erst noch sein. Ha, guck mal. Du hast so oft Kopfweh. Das ist bestimmt, weil du von uns zwei die Obergescheitste bist. Gell, mein Schatzemogele?
1: Das hast du jetzt aber wieder schön gesagt. Du, wenn wir uns doch jetzt so nett vertragen, willst du mir noch nicht ein Kissli geben wollen?
0: Ja, hast du jetzt keinen Kopfweh?
1: Nein, im Moment habe ich jetzt gerade keinen Kopfweh.
0: Ah, dann hast du noch nichts gedacht heute.
1: Also.
0: Aber bei Kopfweh, den gehen wir an unseren Ausflug, den wir die Wilhelma gemacht haben.
1: Mit dem Gorilla-Käfig?
0: Ja, an dem Affenhaus mit dem jungen Perle. Das war doch ein Erlebnis, oder?
1: Das
0: du, wenn du so eine Szene erleben darfst, das da, da zehrst du dein Leben lang. So eben sollte man viel öfters erleben.
1: Ja, da brauchst du wirklich nicht weit fort.
0: Ja, du,
1: Wilhelma,
0: du weißt was? Und ich habe mir überlegt, dass wir das noch einmal erleben, machen wir ein Rollenspiel.
1: Wir zwei?
0: Ja, wir spielen diese Szene noch einmal nach.
1: Ja, wieso?
0: Dann erleben wir es neu. Also, du bist der Hanna am Eck. Du bist jetzt das junge Liebesperle.
1: Ich das Liebesperle?
0: Ja, und ich? Okay. Ich mach den Gorilla im Aff.
1: Ich das Liebesperle?
0: Den Gorilla im Affenkäfig. Hm?
1: Ja, ich probier's. So, gell, so sind sie da gestanden. Ui, gar nicht schlecht. Auf jeden Fall, also das Liebesperli ist da gestanden vor dem Käfig und hat genutscht und Bussi gemacht und alles Mögliche. Und auf einmal hat der Messer Weib so ein bisschen auf die Seite geschubt. Und dann hat er gesagt, jetzt guck einmal. Der arme Aff da hinten, ich guck mal, wie traurig der guckt. Hat der doch gar nichts Schönes. Komm, da gucken wir mal, dass der heute einen schönen Tag hat. Zieh doch du mal deine Blues aus. Du, ich hat Blues ausgezogen und der Aff hat schon rumgelutzt. Dann hat er gesagt, guck, guck, guck, guck, guck, der reagiert schon. So was hat er noch gar nie gesehen. Zieh mal deinen Rock aus. Dieser Rock aus, so. Oh, und der Affe ist schon ganz aufgeregt worden, hinten in seinem Eck. Ganz aufgeregt. Dann hat er gesagt, jetzt guck auch da, wie der reagiert. Es wird ihm sein schönster Tag. Hat er noch gar nicht erlebt. Jetzt zieh mal der BH aus. Dieser BH runter. Und der Affe mit einem Satz vor an die Gitterstäbe. Und tepert wie die Sau. Der Aff, der hat hier die Käfige da auseinanderdruckt und auf einmal macht der Mann die Käfigstier auf, schubt sein Weib rein.
0: Macht die Tier wieder zu?
1: Du dreht sich um und sagt, ja, Herzeli, was machst denn du? Und dann sagt so, jetzt bin ich mal gespannt, wie du dem Gorilla erklären willst, dass du heute schon wieder Migräne hast. Ja.
2: Jetzt muss ich erst einmal zum Doktor, aber weißt du, ich hau ja Zeit. Weißt du, ich hau Zeit den ganzen Tag, da sitze ich nicht und hab jetzt schon recht. Jetzt.

0: Schon Karl, aber hat dem seine Frau hat doch nicht Therese geheißen, oder?
1: Das hat mir gerade noch gefehlt, dass mir der Pflegeheim Rambo zutextet. Opa, ich hab gesagt, terrible.
0: Nein, halt, halt, Therese, so hat sie hundertprozentig nicht geheißen, gell?
1: Opa, terrible ist Englisch. Du understand?
0: Dein Opa, ja, den hau ich gut, Kind, ja. Ganz gut sogar. Weißt du, der hat einmal meine Schwester bussiert.
1: Ja. Ja, voll krass.
0: Ah, ja, ja.
1: Mein Opa hat eine Affäre gehabt.
0: Oh, ja, der hat sie gerne gehabt, ja. Aber das ist schon lang her. Ja, ja, ja, ja.
1: Ich sag's ja immer, mein Opa war junger Hund.
0: Wie ist er nicht mehr gesund, der Kerl? Was fehlt ihm?
1: Mein Opa, der ist bumperlos gesund.
0: Oh, noch ist recht, ja.
1: Du, wenn der noch kennt, wie er will, oh, na der im Altersheim noch manch übrig bliebene Jungfer aufreißen. Weißt du, mein Opa, der steht aufs junge Gemüse. Von Dürrobst kriegt der eine Allergie. Du, mein Opa, der ist nur so fit, der haut sich jeden Tag mindestens 5 Lungentorpedos rein.
0: Aber 5?
1: Auf Lunge.
0: Auf Lunge, aber dann ist der Kerl kaum gesund.
1: Ah, ja.
0: Gott sei Dank, noch ist recht. Ja. Ja. Nun, weißt du, leider hat er mit. Oh, pfui Teufel.
1: Welcher Stick?
0: Ah, furchtbar. Nein, leider hat er meine Schwester nicht genommen. Du,
1: ewig schade.
0: Die wäre der Schäßbärli gewesen. Ja, aber du, ich sag immer, weißt du was? Im Leben ist kein It immer so gegangen, wie man selber gerade will, gell? Du, manchmal läuft's anders und dann sag ich, weißt du was? Dann läuft's halt anders. Ja, noch ist einfach so. Hat er noch nicht Schuldsekret genommen?
1: Ja, sicher.
0: Ah, ja.
1: Meine Oma Maggie.
0: Oh, ja.
1: Boah, die war buchstark.
0: Oh, Gret, oh, das war eine Frau.
1: Denn ihre Dampfnudeln trugen mir heute noch.
0: Oh, ja.
1: Wenn ich bloß an dir denke.
0: Du, ja, boah. Du, der Gret, ihre Dampfnudeln.
1: Oh, die sind immer im Ranz herumgefahren.
0: Du, ich war in Ordnung. Heimatland, ja. Weißt, ich hau noch mein Marile genommen. Ja.
1: Aber?
0: Ja.
1: Na, hast du Glück gehabt.
0: Ha, ja.
1: Gott sei Dank war der in meiner Erzeugerfraktion.
0: Nein, also Politik hat euch gar nicht interessiert. Du hat eher Socken gestrickt. Du, ja, das ist bis heute noch so, ja.
1: Und hast du warme Fies geht.
0: Ja.
1: Oh,
0: ja,
1: der kommt mir echt.
0: Da war
1: voll
0: ich jetzt
1: auf.
0: Wieder drin.
1: Hey Doc, was ist los? Ich hab heute noch ein Date. Ja, ich kann heute den ganzen Mittag da hoch und Sterbebegleitung machen. Nein, echt wahr.
0: Wie, junge Frau, hey, Madeleine. Junge Frau, was haben Sie gerade gesagt? Ihre Kleider dann sie selber machen. Ja? Das habe ich gleich gedacht, dass man so Fetzen in keinem Laden kaufen kann. Ja.
1: Hey Opa, jetzt war ich auch gleich kreisig.
0: Na, ist recht, jawohl, ja.
1: Gefällt dir etwas an meinem Outfit? Oder?
0: Oh, ich war. Also,
1: dürftest du mal in den Spiegel gucken?
0: Hä? Ja, wieso?
1: Mit deinem Lumpensammler kann man die jeder mal mit dem Nirvana brauchen.
0: Ah, das glaubst du doch nicht.
1: Dem sein letztes Highlight ist auch das ewige Licht.
0: Oh, also. Du, was man sich alles erhören muss, aber langsam wird's zu bunt, hat das glaubst du nicht.
1: Opa, du dürft schau mal zur Beruhigung dein Opa Shisha rauchen.
0: Also Mädchen, das geht doch dir ein alter Dreck und rauchen du riechst schon gleich gar nicht, gell?
1: Ich mein doch, du sollst deinen Inhalator aktivieren.
0: Also der.
1: Mann. Ich schon denk, dass du kein Flubberkasper bist.
0: Ja, das glaubst du nicht. Mädle, jetzt sag ich dir einmal alles da.
1: Und das andere sag ich mir morgen.
0: Ja, guck, immer das Letzte. Warte, schau. Du, pass einmal auf. Jetzt tust du zuerst einmal deine nylonüberzogene Mischtage von diesem Tischle da heran. Glaubst du? Oh, Heimatlen, da brau.
1: Ja, hat's Deckerle verdruckt.
0: Ah, glaubst du, diese Jugend von heute, die hat doch keinen Anstand mehr im Rennen, gell?
1: Hey Opa, das trägt man heutzutage.
0: Oh.
1: Das ist in.
0: Ich war,
1: da kann man nicht mehr mit so Stehbronzhosen von früher einlaufen.

0: kaufen.
1: Das glaube ich. Wenn ihr junge Leute bloß einkaufen im Kopf haben, ja, hat der Freile, dann haben ihr nichts anderes denen. Ha, ja, Hauptsache einkaufen und einen Haufen Geld ausgeben. Das ist wichtig, ja.
0: Hey, Opa, meine Kohle ist mir sicher.
1: Ja, ja.
0: Ich habe ja schließlich noch eine Erzeugergarantie. Und du bist ja bei dir schon lange abgelaufen.
1: Oh,
0: Und für deine Rente, da gibt's keine Garantie. Aber das sind echt nicht mir junge Schuld. Das hat euer Generation schon selber verbockt.
1: Das glaub ich. Wenn ihr junge Leute bloß faul daheim rumhockt, verdienet ihr Freile kein Geld. Ihr faule Strick, ihr faule. Schafft ihr etwas?
0: Ganz ruhig bleiben, Opa.
1: Ja, das ist doch
0: sonst trifft ihr noch den Schlag am lebendigen Leib.
1: Du, langsam wird's bunt, gell?
0: Ey, Grandpa. Ich dachte, du gehst jetzt weiterhin in dein Glockendisco und ich in meinen Fummelbunker.
1: Mädle, jetzt sagt er noch mal etwas, gell? In Disco bin ich noch gar nie gegangen.
0: Ey, du Friedhofsverweigerer, jetzt pass mal. Glockendisco heißt Kirche. Und Fummelbunker heißt Disco.
2: Heimat war du, alles weißt du. Ja, wir wissen doch alles.
0: Der kommt was ist doch jetzt der Sender. Hi, Doc, was ist los? Wenn ich fein noch länger warten muss, echt, dann wird meine Behandlung teuer. Dann brauche ich bloß meine Pille. Dann brauche ich auch noch Antidepressiva. Mann.
1: Sie, junge Frau.
0: Boah.
1: Jetzt muss ich Ihnen nochmal etwas sagen, gell?
0: Ah, den Sandra sag ich am nächsten.
1: Jetzt pass mal auf, gell? Ich bin frei als erstes da gewesen, also bin ich auch als erstes drin.
0: Hey, Opa, du wirst Zeit auch.
1: Ah, das glaub ich
0: im
1: doch.
0: Im Sensenmeer kommst du noch bald genug.
1: Jetzt ist maßvoll noch.
0: Wenn ich brauche ja bloß meine Pille, dann bin ich wieder weg.
1: Das ist mir ganz egal, was du brauchst, aber ich bin zuerst dran.
0: Opa, jetzt pass mal auf. Ja. Mit deinem Hardware-Problem kriegst du keine Kids mehr. Aber ohne meine Pille ist voll Bullshit.
1: Neu, ich gehe jetzt hundertprozentig nicht mit dir mit. Ich wüsste jetzt beim besten Willen nicht, wo ich mit dir nachgehen soll, gell?
0: Ah, Opa. Bist du deine Reimer-Stelzer in Gang bringst? Bin ich ja schon lange outside.
1: Wie was bist du?
0: Outside, das heißt Dusse.
1: Gut, das hau ich den Taja freilich.
0: Aber das ist Englisch, das versteht man in deinem Alter nicht mehr. Ihr Oldies verstandet ja heute mal mehr, was auf dem Beipackzettel von eurer Gichttablette steht.
1: Eine Unverschämtheit.
0: Aber die gebacken machen.
1: Mädle, pass mal auf. Pass mal auf. Du musst noch viel lernen, bis du einen Mann kriegst.
0: Opa, so weit kannst du gar nicht mehr zählen, wie viel Lafer ich schon gehabt habe.
1: Was heißt du zu mir, ich sei ein Gaffer? Also, das muss ich dir von dir jetzt nicht sagen, lauter Hanna. Gell, euch junge Misthäufer schieben mir alte noch lang in den Sack. Ihr werdet schon noch Lehrgeld zahlen mit eurem jugendlichen Leichtsinn.
0: Laber.
1: Immer das Letzte.
0: Ihr überfällige Gruftis folgen dem Sessel in eurer Stube und kriegen doch gar nichts mehr mit, was auf unserer geile Welt alles passiert.
2: Freile, aber ihr Junge, ihr wisst Bescheid, gell? Ja, ja wunderbar. Komm du in mein Alter, dann kannst du mitschwätzen.
0: Don't worry, be happy.
1: Immer das letzte Wort, das ist auch etwas, was mich furchtbar aufregt. Immer, weißt du, dass ich das noch verleben muss?
0: Lang hast du ja nicht mehr.
1: Was heißt du zu mir? Ich sei ja Mimi. Ja, du ausgeschämter Rotzlöffel, du ausgeschämter. Also, alles braucht man sich nicht gefallen lassen. Jetzt ist Schluss. Du, da gang ich, da komme ich ja anders mal wieder. Also, man muss sich nicht alles erheben.
0: Bye, bye, Grandpa. Schade, dass du schon gehen musst.
1: Ach, das glaubst du.
0: Du echt, die Alte, die ist mir doch weg, du Dritte.
1: Sag.
0: Hey, die Blicke auf keinem Auge.
1: Ach, das darf doch nicht
0: wahr. Ehrlich,
1: gang mal auf.
0: Opa, pass auf, dass du nicht fällst. Es ist mir nur ums Aufheben.
1: Hey, das. Hey, Madeleine. Lass die Junge schwätzen, das kriegen wir nicht. Ätzeli. Hi, Doc. I am coming tomorrow. I don't like this teenager talk. See you later.

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0: Sage er einmal, was hat denn dich geritten? Was hast du denn hier wieder für Zeug gemacht?
1: Reg dich doch nicht so auf, um Gottes Wille. Du, das gerade aufs Herz. Und du bist da besonders gefährdet.
0: Wieso denn ich?
1: Ja, du, guck dir mal her, du siehst aus, wie wenn es der kleine Spondenaus hauen.
0: Spondenaushaudet, wieder so ein nur für Einheimische verständlicher Satz. Ja, glaubst denn du, jeder im Publikum wüsste, was Spondenaushauer bedeutet? Bedenke, Karl, in Gegenden, in denen es weder Most noch ein Mostfass gibt und somit der Gärprozess nicht in der Lage ist, den Spund aus dem Spundloch in Windeseile zu vertreiben, da weiß man doch nicht, was Spondenaushauer bedeutet.
1: Sag mal, du warst doch gestern noch völlig normal. Was ist denn passiert? Wieso schwätzt du vor allem auswärtig?
0: Ich schwätze nicht auswärtig. Mein lieber Karl, das mag für dich was Neues sein, aber wir leben hier in Deutschland. Und die von dir bevorzugte Sprache wird nämlich nicht von jedem und von jeder im Publikum verstanden.
1: Das ist Publikum. Ich muss mal auch sagen, man trinkt aber jetzt den Schnaps, dann geht das vielleicht wieder besser. So. Verehrtes Publikum. Heute bei uns zu Gast ein großer Akrobat am Klavier und mit Worten, Axel Petz. Dann eine Rheinländerin mit angeborenem Witz und Schlagfertigkeit, die Sia Kurthaus. Und musikalisch wie immer hier an dieser Stelle, Herrn Stumpfes Zieh- und Zupfkapelle. Ja, und jetzt noch mal zu dir. Sag mal, wann war denn das?
0: Wann war was?
1: Wann bist du auf den Kopf gefallen?
0: Ich bin doch nicht auf den Kopf gefallen.
1: Ne? Nein. Ja, wieso schwätzt du denn so komisch?
0: Ich rede nicht komisch, mein lieber Karl, sondern verständlich. Aha. Nämlich so, dass mich alle Menschen, ob hier oder dort, ob da Hommen oder da Dommen, verstehen.
1: Ja, du sag einmal, ja. Kann das sein, dass das etwas mit dieser jungen Dame zu tun hat, mit der du gestern nach der Vorstellung in die Disco gegangen bist?
0: Nur indirekt.
1: So. Ja. Das ist keine hiesige.
0: Nein, sie kommt aus dem hohen Norden, aus Norddeutschland.
1: Ja, dann.
0: Und sie hat gestern bei der Vorstellung, sagte sie mir, von dem, was wir zwei redeten, kein Wort verstanden.
1: Ah, ja, na dann.
0: Und deine Speisenkarte, die konnte sie ja schon gar nicht lesen.
1: So? Ja. Und da kommt sie nicht bloß aus Norddeutschland, dann ist sie auch nur blöd.
0: Nein, deine Speisenkarte ist blöd. Und diese neuen Speisenkarten, die ich soeben aufgrund einer Anweisung aus der Druckerei abholen musste, sind mit Verlaub noch blöder.
1: Nein, die sind nicht noch blöder. Die neue Speisenkarte sind klasse.
0: Bist du tatsächlich der Meinung, dass eine hübsche blonde junge Dame aus dem hohen Norden verstehen muss, was Brägel der Eppbiere sind oder Maultasche mit Grombierer Salat?
1: Na, soll sie es halt bestellen, dann weißt du, was das ist.
0: Du bist ein Ignorant.
1: Oh, du bist mein Vorhangkurbler, verstehst du? Und es ist mir völlig wurscht, ob du den Vorhang hochdeutsch öffnest oder schwäbisch aufkurbelst. Nicht? Ja, jetzt hast du wieder deine Kurbel oben schon liegen lassen. Nicht?
0: Ja, ja. Nur ja. Beim Hochdeutsch reden muss man beachten, dass der Mund, der schwäbisch gewachsen, vorne eine Schnute macht. Es ist nicht schwer und es wäre gelacht, wenn wir Schwaben dies nicht könnten. Nur darf man sich dabei nicht das Gesicht verrenken.
1: Vorhang auf für Axel Petz.
2: Kinder. Kinder sind doch etwas Wunderbares, nicht wahr? Ja, er nickt hier vorne her, ja. Klar, überhaupt Kinder, vor allem die eigenen Kinder, nicht wahr? Also, wenn sie so klein sind noch, so die eigenen Kinderchen, man muss sie einfach lieben, einfach weil es die eigenen Kinder sind. Und wenn sie dann größer werden, dann muss man sie lieben, trotzdem es die eigenen Kinder sind.

Unsere Tochter ist ein sehr entspanntes Kind. Klar, weil wir auch tolerante Eltern sind. Fürs Zusammenleben haben wir einen Deal. Nur der bringt uns pädagogisch nicht ans Ziel. Immerhin, sie fühlt sich bei uns wie zu Haus. Gegen Mittag rollt sie aus dem Bett heraus, während sie sich Chips und Cola einverleibt. Mault sie rum, wo endlich mal das Frühstück bleibt. Sehr erschöpft von einem intensiven Chat, schlurft sie vom Computer zurück ins Bett. Alte Schmutzklamotten pflastern ihren Weg. Was uns daran nervt, versteht sie nicht konkret. Kommt sie nach gefühlt 3 Stunden aus dem Bad, sieht da aus wie nach einem Bombenattentat. Wo sie geht, macht sich das blanke Chaos breit. Mal was wegzuräumen, hat sie keine Zeit. Und irgendwann habe ich auch mal eine Schnauze voll. Ich meine, sie hat auch ihre Pflichten und wir sind in kein Hotel oder was. Und ich zu ihr so, oh, jetzt habe ich aber die Schnauze voll. Ich meine, du hast doch deine Pflichten, wir sind doch in kein Hotel oder was. Und sie so, chill mal. Wo ist das Problem? Chill mal. Du musst es auch mal locker sehen. Chill mal. Mach mal nicht so einen Stress. Wichtig ist, dass man auch mal locker lässt. Gern bringt sie auch nachts mal Freunde mit nach Haus. Nächsten Tag die Küche sieht entsprechend aus. Um es mal wohlwollend zu umschreiben. Schön, wenn junge Leute über Nacht mal bleiben. Und wie ich so an der Spüle stehe und spül, kommt ein Typ rein, nie gesehen, und geht an Kühlschrank, greift die Milch und setzte sich an Hals. Also sowas toleriere ich keinesfalls. Ich bin sehr für friedliche Koexistenz, aber auch mein Friedenswille ist begrenzt. Und ich zu ihm, Verzeihung, junger Mann, wie wär's, wenn Sie sich A mal vorstellten, B sich ein Glas oder einen Becher nehmen und C, finde ich das ja ganz enorm, dass Sie sich immerhin eine Unterhose übergestreift haben. Aber falls die Bemerkung erlaubt ist, das ist meine Unterhose. Und er so, chill mal. Wo ist das Problem? Chill mal. Du musst es auch mal locker sehen. Chill mal. Mach mal nicht so einen Stress. Wichtig ist, dass man auch mal locker lässt.

0: Ja. Geht ja noch weiter. Aber eines Tages zieht sie doch mal aus. Und die eigene Bude putzt sie ganz fein raus. Da wird wochenlang gewienert und gemalt, renoviert und nur vom eigenen Geld bezahlt. Voller Stolz lädt sie sich ein paar Freunde ein. Und dann werden wir spontan zur Stelle sein. Mit den Freaks aus unserer alten Hippie-Gang werden wir bei ihr mal so ganz gepflegt abhängen. Qualmen die Bude voll und trampeln übers Bett. Treten unsere Kippen aus auf dem Parkett. Tanzen, wie wir das aus unserer Jugend kennen. Machen alles, was die Kids voll peinlich nennen. Fressen alles leer und saufen Wodka pur. Kotzen alles voll im Bad und auf dem Flur. Oh, das Trauteheim zertrümmert und verbeult. Und das Kind ist völlig fertig, schreit und heult. Und wir so? Wo ist das Problem? Du musst das auch mal locker sehen. Mach mal nicht so einen Stress. Wichtig ist, dass man auch mal locker lässt. Schön.
1: Axel, als Hamburger,
0: ja,
1: verstehst du da die Schwaben?
0: Puh, das habe ich früher immer gedacht, aber jetzt kommen ja auch immer mehr Schwaben nach Hamburg und ich bin mir mittlerweile nicht mehr so sicher, ob ich die verstehe.
1: Ja, aber ja, du müsstest dich ja nur etwas bemühen, dann tätest du uns schon verstanden.
0: Ja, natürlich. Täten denn alle Schwaben so fein reden wie du daher, oh, dann wäre das natürlich kein Problem. Aber das machen die ja nicht.
1: Ja, nee, die meisten maulen da in der Gegend umeinander und sagen, oh, jetzt sind auf ein Schiff in Hamburg.
0: Was immer das heißen mag. Aber
1: Schiff, Schiff.
0: Recht hast du natürlich.
1: So was haben wir am Neckar nicht. So schöne Schiff wie die in Hamburg.
0: Schiffe.
1: Also es gibt dann auch noch Schiffen,
0: ja,
1: aber das ist was ganz anderes. Das ist die Mehrzahl von Schiff. Also wenn du noch sagst, guck mal die vielen Schiffen.
0: Wir haben bei uns ja bald haben wir zum Beispiel Haff und die Mehrzahl ist Hafen.
1: Genau. Das Hafen. Wir haben auch einen Hafen, aber der ist bei uns unter dem Bett, unter der Bettlade.
0: So kann keine Völkerverständigung zustande kommen.
1: Wir haben noch für den Hafen auch noch einen anderen Begriff, und der kommt aus dem Französischen, der heißt

0: Jumbo.
1: Ja,
0: Jumbo.
1: Auch schön.
0: Ja, ja.
2: Ah, jetzt muss ich wirklich unterbrechen, gell, weil jetzt sind unsere Stumpfes dran.
0: Ach so, ja. Na,
1: ach so, stimmt.
2: Dann
1: ja.
2: Stumpfes, Zieh- und Zupfkapelle.
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0: Hast du gehört? Hast du gehört? Unsere Stumpfes, die singen sogar Schwenglisch.
1: Ja. Ja. Das Sänger, Sänger Gottes. Aber die Musik als solche ist ja international, weil Noten kennen keinen Dialekt.
0: Mal.
1: Ich sagte, Noten sind dialektfrei.
0: Was hast du gesagt?
1: Mann, oh Mann. Herrgott, ihr habt gesagt, diese schwarze Bibel auf deiner Linie, die kennen keinen Dialekt.
0: Schwarze Bibel auf der Linie. Sei doch gewiss, dass du wieder auf den Boden kommst, wenn du dich aufregst.
1: Das ist mir nur so hinausgefahren.
0: So. Aber weißt du, also, ich werde es nie begreifen, dass dich eine so junge, blonde Norddeutsche in so kurzer Zeit dermaßen beeindruckt, dass du sogar deine eigene Wurzel verleugnest.
1: Was hat meine Wurzel mit deine prägelte Ebbire zu tun? Nur weil ich mich gegenüber der jungen Dame verständlich ausdrücken möchte, verliere ich doch nicht meine Wurzel. Aber sage mir, wie soll ich dem Fräulein Gugommersalat schmackhaft machen?
0: Gugommer? Gugommer sind Gurke.
1: Fleischkirchler. Fleischkirchler mit O und I geschrieben. Fleischkirchler.
0: Das soll ich denn wegen dem Wunsch einer einzelnen Dame statt Fleischkirchler vielleicht Doppelbürger schreiben? Hä? Oder statt Wurstsalat Carpaccio von verschiedenen Sausages.
1: So sitzt's.
0: Nein, sieht's nicht. Wo die Sauna sitzt, ist mir wurscht, weil ich stehe zu meinen Wurzeln.
1: Nein, ich meinte ja nur, weil du Sausages sagtest.
0: Was?
1: Weil du Sausages sagtest. Also, Würste werden Sausages geschrieben, aber man sagt Sausage.
0: Du, pass mal auf. Wenn ich Sausages sage, dann meine ich auch Sausages. Das wäre noch mal schöner, wenn man alles anders schwätzen würde, wie man schreibt. Und meint, also wenn ich prägelte Ebbire schreibe, dann ist es genau so geschrieben, wie ich das meine.
1: Prägelte Ebbire. Karl, können wir uns auf Röstkartoffeln einigen?
0: Nein, gerade zum Bosse nicht.
1: Bosse. Bosse. Schon wieder so ein Begriff, Bosse. Aber mein lieber Karl, sage mir doch, sieh doch hier dannen, die vielen Äs beim Leberkäse.
0: Ja, und, was ist da drauf falsch?
1: Kein Unschwabe würde jemals ein Gericht mit so viel Äs essen.
0: Das ist doch mir wurscht.
1: Sausages. Also, Sausages.
0: Was?
1: Wurscht.
0: Genau, wurscht ist mir das. Verstehst du das? Weil wenn einer meinen Leberkäse mit zwei Ä nicht essen will, dann soll er halt meinen Wurstsalat mit drei U essen. Ne? Und du kommst am besten wieder auf den Boden und verrenkst dir beim Schwätzen nicht so das Maul. Und jetzt gehst du auf die Bühne und machst den Vorhang auf. Also sowas da.
1: Wenn ich will Hochdeutsch schwätzen, komm beim Karl ich an den Letzen. Doch Wurstsalat, mit dreimal U geschrieben. Karle, gib's doch zu, ist selbst für Schwaben kein Gericht und schlägt dem Fass die Krone ins Gesicht.
0: Vorhang auf für Sia Kolthaus.
2: Wunderschönen guten Abend. Ja, man ist ja früher meistens mit dem Auto in Urlaub gefahren. Ne? Also nicht so wie heute mit einem SUV. Man hat ja den Eindruck, wer heutzutage ein Kind bekommt, da wird quasi mit dem Durchtrennen der Nabelschnur in irgendeinem Autohaus die Bestellung eines SUV ausgelöst. Geländewagen, 250 PS, Klimaanlage, Sitzheizung, Aufkleber hinten auf der Heckscheibe, Eva, Luna und Dante Severin an Bord. Und das von mindestens 7 verschiedenen Autofirmen. Also Ende der 60er, da hatte die Familie entweder einen VW Käfer oder einen R4. Das war wie Beatles oder Stones. Wir hatten einen Käfer. So, und der hatte keine 250 PS, sondern 34. So, das muss man den jüngeren Leuten heutzutage dazu sagen. Der VW Käfer, der hatte keine Klimaanlage. Und sagen Sie jetzt nicht diese Dreiecksfenster hier, ne? Im Gegenteil, man konnte froh sein, wenn im Sommer das Heizgebläse überhaupt ausging. Meistens war es im Sommer an und im Winter aus. Man konnte im Winter auch von innen die Scheibe kratzen. Ne? Und damit sind wir auch in Urlaub gefahren. Und wenn man sich das heute überlegt, eine ganze Familie in so ein kleines Auto, das ging. Tür auf, Familie und Gepäck, rein, Tür zu. Meine Eltern, die saßen vorne, auf dem Rücksitz, Oma und Opa und dahinter. So quasi auf 50 Quadratzentimetern, da saßen mein Bruder und ich. Mein Vater ist gefahren, ausschließlich er, vom Sauerland bis nach Rimini, angehalten wurde, nur zum Tanken. Und wir sind immer morgens um 3 Uhr losgefahren, damit wir früher ankommen. Ich zeige Ihnen mal, wie wir damals Anfang der 70er in Urlaub gefahren sind.
3: Papa, warum fahren wir eigentlich mitten in der Nacht los?
2: Damit wir früher ankommen.
3: Warum sind wir denn dann nicht schon gestern Nachmittag losgefahren?
2: Weil man eben früh morgens losfährt.
3: Aber wenn dann die Italiener, so wie neulich Tante Margot, auch die Polizei rufen.
2: Du hältst jetzt die Klappe.
3: Aber es ist so eng hier hinten.
2: Ich hab doch gesagt, Mamas Koffer passt vorne nicht mehr rein. Ach, jetzt bin ich es schuld.
3: Warum dürfen eigentlich wieder Oma und Opa auf dem Rücksitz sitzen und nicht wir?
2: Weil Oma zu dick ist, um hinter der Rücksitzbank zu sitzen.
3: Ja, aber Opa, da kann man mal hinten sitzen.
2: Bloch im Schwitzen.
3: Nicht schwitzen,

0: mal Händen.
1: Wir hätten uns ja damals gewünscht zu schwitzen. Muss ja mit dem offenen Kübelwagen nach Russland fahren.
0: Papa, was ist denn ein Kübelwagen? Weil man da bei der Fahrt kübeln kann?
1: Das kann man in jedem Auto. So wie du neulich auf dem Gotthard. Aber das Zeug riecht man ja immer noch. Es ist ja unter die Bezüge gelaufen.
0: Bäh, mir schlägt. Papa, Mama, Fenster auf!
1: Bist du verrückt mitten auf der Autobahn? Hallo, wir fahren fast 80. Ich finde, sie hat recht. Besonders, wenn du immer so viel rauchst.
0: Warum ist denn der Papa eigentlich so genervt?
1: Weil es gleich über den Brenner geht. Und bei 6 Personen und 34 PS, da fängt womöglich der Kühler an zu qualmen. Der Käfer hat überhaupt keinen Kühler. Oh, du dumme Nuss. Russ, wieso fahren wir denn nach Russland? Nicht Russ, Nuss. Mutti verhält sich wie eine dumme Nuss. Was, Hildegard? Du hattest ein Verhältnis mit einem Russen, dass du dich nicht schämst.
0: Ist Russland schön?
1: Arschkalt. Wir hatten damals minus 50 Grad vor Stalingrad.
0: Warum haben wir denn dann Badesachen eingepackt? Wenn es in Russland so kalt ist. Wo ist eigentlich meine Amerika-Badehose mit den Sternchen?
1: Wenn ihr den Jungen mit einer Amerika-Badehose nach Russland schickt, schneidet ihn mir Ivan die Eier ab.
0: Mama, Opa sagt immer mein Junge zu mir. Und wo ist es, meine Sternchen-Badehose?
1: Ich weiß es nicht. Vorne im Kofferraum oder oben auf dem Dach. Ich kann jetzt nicht gucken.
0: Warum halten wir denn nicht an?
1: Weil dir der Ithaka, während du tankst, alle 4 Reifen klaut.
0: Aber letzten haben wir wohl angehalten.
1: Ja, nur weil wir da kurz vor Mailand den Koffer vom Dach verloren haben. Weil du es nicht einmal schaffst, den Koffer richtig auf dem Dach zu befestigen. Naja, wenigstens kamen wir endlich mal vorwärts, als dein Koffer weg war. So. Wieso fahren wir jetzt nur noch 30? Vater, hast du da heimlich eine Kiste Bier eingepackt?
0: Oh, guck mal, der Max. Der hat die ganze Flasche Tritop ausgetrunken. Der ist ganz grün im Gesicht. Ich glaube, das wird ja gleich ein Kübelwagen.
1: Verdammt nochmal, bis Padua, kein Wort mehr.
2: Du fährst über Padua nach Russland? Ah, gut, dass ich Bier eingepackt habe.
0: Ah, ah, ah. Mama, was steht da vorne auf dem Schild?
1: Köln 20 Kilometer.
0: Na, immerhin. Ein Stück haben wir ja schon.
1: Ja. Ja, das war der Urlaub im VW Käfer, aber so ein einfaches Auto hatte ja unglaubliche Vorteile. Ne? Nie hat irgendwas gepiept. Boah, dieses Gepiepe immer, ne? Schlüssel steckt noch, piep, Licht noch an, piep, rückwärts fahren, piep, piep, piep. Zu viel Technik im Auto, das hat echt Konsequenzen. Sie machen sich im Jahr 2016 Gedanken darüber, dass die Deutschen zu wenig Kinder kriegen. Und ich kann Ihnen sagen, woran das liegt. Das liegt nicht an den Menschen, das liegt an den Autos. Ja, versuchen Sie doch mal in einem modernen Auto einen ordentlichen Zeugungsvorgang hinzukriegen. Sagen wir mal im VW Passat, ja? Im Vergleich zum Käfer natürlich geräumig, breite Sitze, Sitzheizung. Loungige Musik schallt aus der 150 Watt Bordanlage. Dann hast du dich so weit wie nötig ausgezogen. Beep, Alarm, bitte anschnallen. So, und diese verdammten Sitzsensoren kriegst du auch nicht ausgeschaltet, ne? Dann machst du mutig weiter, hast dich vielleicht ein bisschen zu viel bewegt. Bang, sämtliche Airbags gehen auf. Jetzt ist es genauso eng wie früher im VW Käfer, aber ein bisschen gemütlicher. Ne? Du machst weiter zwischen den Airbags, atemloser Schweiß auf engen Luftkissen. Dann kommt die Stimme aus dem Navigationsgerät. Bitte geben Sie Ihr Ziel ein. Oh, du bist aber schon mittendrin, du kriegst gar nichts mehr mit. So dann umso lauter. Bitte geben Sie Ihr Ziel ein. Und dann, kurz vorm Höhepunkt, dann kommt der Satz, bei dem bei Männern nichts mehr geht. Ihre Route wird berechnet. Vielen Dank.

0: Oh, siehe.
1: Ach ja.
0: Hast du ein Problem, uns Schwabe zu verstehen?
1: Ich verstehe alles. Wir sprechen nur Altdeutsch.
0: Altdeutsch, das klingt aber jetzt also. Du hast verstanden.
2: Altdeutsch.
0: Du, ja, genau. Also, ich tät mir dann mit dem echten Kölscher oder mit dem Plattdeutschen so schwer. Das muss ich ehrlich zugeben. Sag mal, ein Plattdeutscher.
3: Der ist immer so, sag mal was auf Platt. Also, ich kann Plattdeutsch schnacken, das kann ich sagen. Ne? Und ich kann ein Bier bestellen mit Besuch. Und dann wird das vielleicht kriegen oder nicht.
0: Ja, eher nicht, wenn das so
3: ja, ist. Eben.
0: Also, eher nicht, bestell lieber ein Bier. Ja, also, ich weiß, es ist sehr schwer. Also, man spricht über Europa, aber trotzdem haben wir im eigenen Land schon so viele unterschiedliche Dialekte, die kaum verständlich zu machen sind für andere, die ein bisschen, also für die schon gar nicht, oder?
2: Ich verstehe viele Dialekte nicht.
0: Nicht, eben. Eben,
2: ja, aber nicht. Herrschaften, ihr werdet es mir verzeihen, aber es ist, wenn ich der Uhr glauben darf, Schluss.
0: Ja, hört ihr gerade wie der Kalle und plötzlich sein Schwäbisch hat weggelassen?
2: Hab ich nicht.
0: Mir ist es aber so vorgekommen, als hättest du gerade ganz verklommen dein Schwäbisch weggelassen, um uns zu schicken auf die Gassen. Doch, Kalle, dein Hochdeutsch, das ist nicht rund.
2: Leck mich am Arsch
0: und bleibe gesund.

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0: Entschuldigung, Moment. Entschuldigung, wie komme ich denn jetzt von hier aus nach Oberriesling?
1: Als Fuß.
0: Ja, aber wo längs?
1: Nicht links. Dann auf zu uns.
0: Wie bitte?
1: Dann auf zu uns, der Bergenhof.
0: Den Berg da?
1: Das sag ich doch.
0: Zu Fuß.

0: Und?
1: Auch verändert.
0: Hat er nichts geschwätzt?
1: Der kann doch gar nicht mehr schwätzen.
0: Karl.
2: Ist auch was.
0: Ich verstehe nicht.
2: Wieso? Ja.
0: Was willst denn, Ludwig?
2: Das wäre mein Ding. Es
0: tut mir leid, aber ihr reicht der Pfarrer nicht.
1: Was?
0: Was ist? Der hat mich bissen.
1: Nein.
3: Da guck, es blutet.
1: Jetzt langt's wirklich. Wenn du das noch einmal machst, dann bringe ich dich um. Ich schwör's.

mein Gott.

Hallo.

0: Entschuldigung. Entschuldigung. Entschuldigung. Könnten Sie mir vielleicht kurz helfen?
1: Meinen Sie mich?
0: Ja, könnten Sie mir vielleicht kurz helfen?
1: Was soll ich machen?
0: Da ist jemand am Telefon.
1: Und?
0: Ich verstehe leider kein Wort.
1: Ja, wer ist schon dran?
0: Das verstehe ich ja gerade nicht.
1: Pfarramt Oberrieslinger? Ja, ich glaube, der ist gerade gekommen. Moment. Sind Sie der neue Pfarrer?
0: Ja.
1: Ja, jetzt, Elisabeth, schrei mir nicht. Oh, ich sag's ihm gleich. Sie müssen nach Unterrieslinger.
0: Was? Wohin?
1: Nach Unterrieslinger. Der Rossbauer liegt im Sterben.
0: Aha. Haben die denn da keinen eigenen Pfarrer?
1: Nein.
0: Wie komme ich dahin?
1: Zu's?
0: Schon wieder. Oh Gott.

0: Peter, Schätzle, kommst grad recht.
1: Lebt er noch?
0: Nicht mehr lang.
1: Was hast du mit deinem Ohr gemacht?
0: Nix.
1: Ich geh mal rein.
0: Ich mach noch eben das Vesper fertig.
2: Naja, das klappt doch super.
3: Und wo fahr ich jetzt lang?
2: Sie können natürlich über die Straße fahren, aber da brauchen Sie jetzt saumäßig lang.
3: Aha, und sonst könnte ich...
2: Fahren Sie einfach über den Wenger, das machen wir alle so.
3: Wo lang?
2: Durch den Weinberg.
3: Ah, den Weinberg. Was?
2: Nein, natürlich nicht den steilen Berg, wo Sie kommen sind.
3: Da gibt es also noch einen anderen.

0: Weg.
1: Ah, ja, sicher. Also jetzt fahren Sie erst einen kleinen Weg da links runter und nah an der Kreuzung, wo im Körichsaal Wies anfängt, biegen Sie scharf rechts ab. Dann noch mal ein Stückchen geradeaus, da ist eine alte Eiche, da biegen Sie nochmal rechts ab und da sind Sie schon am Wengert.
2: Am Weinberg.
1: Ha, ja, sag ich doch. Na, fahren Sie auf dem kleinen Sträßle durch den Wengert immer geradeaus. Da müssen Sie nicht durch den Wald und da sind Sie auch gleich da.
2: Aha. Gut.
1: Das können Sie gar nicht verfehlen.
2: Vielen Dank.

0: du in die Erika? Was tust du durch mein Finger?
1: Wenn du nicht gleich aus meinem Finger rausgehst, du unsympathischer Scharfsinger, hänge das Kreuz aus, dass du deinen Arsch in der Schlinghorn tragen kannst.
2: Was? Wie bitte?
1: Ich hau dir gleich eine in deine freche Gosch, dass du deine sämtliche Zehen im Galoppmarschgurgel nachklappert, hinter wieder rauskommt und solche Löcher ins Trottoir einschlagen. Das ist mein Finger, du Bläder, Säckel, du Bläder.
2: Entschuldigung, ich dachte, man hatte mir extra gesagt, ich...
1: Deswegen sieht man so einem Gute.
3: Sind Sie der neue Pfarrer?
2: Ja, Köster, ich bin gerade eben angekommen.
3: Gelobt sei Jesus Christus.
2: In Ewigkeit, ah.
3: Das tut mir jetzt aber leid.
2: Das macht nichts, ist ja nichts passiert. Zurück nehme ich auf jeden Fall die Straße.
3: Um Gottes Willen, nein, das müsste sie doch nicht. Jan denkt, das ist wieder so ein Unterrieslinger Heckerbronzer, der durch mein Wingert kurft.
4: Wenn ich wüsste, dass Sie das sind, wo wollen Sie denn hin?
2: Wie bitte?
4: Wo wollen Sie denn hin?
2: Nach Unterriesling?
3: Ha, das ist ganz einfach. Da fahren sie einfach den Buckel runter und dann kommen sie an den kleinen Wald. Das ist der Haselwald, nicht der Nusswald. Die kann man leicht verwechseln, gell? Und in den Haselwald, da fahren sie links rein. Da kommen sie an den kleinen Waldsee. Der hat früher mal hier gehört, aber jetzt nicht mehr leider. Und an dem fahren sie schnurstracks vorbei. Na, über die kleine Brücke rüber und dann immer der Nase nach aus dem Wald wieder raus. Na, nochmal links und wieder rechts und dann sind sie auch schon da.
2: Gut.
3: Wartet sie, ich helfe Ihnen.
2: Ja, schon gut. Danke, danke, danke. Nicht nötig, danke.

0: stirbt heute noch. Ach,
1: schau mal, was positiv ist, ist ja nicht darbliche Karte.
0: Das ist doch positiv.
2: Klara, nicht aus der Guck.
3: Wisst ihr da, was mir heute passiert ist?
0: Nein, was?
3: Ich hab den neuen Fahrer vom Moped runtergehauen.
2: Du hast was?
3: Der ist durch meinen Wenger gefahren und ich denke, das ist wieder so ein Dappicher unter Rieslinger.
4: Was ist denn daran so lustig?
2: Ja, und noch?
3: Nix so noch. Ich hab ihn aufs Moped draufgehockt und ihm einen Sugar gegeben.
2: Wieso ist der durch den Wenger?
3: Der hat noch unter Rieslinger wollen.
2: Was hat er da wieder gesagt?
5: Dem Rossbauer Zakamendelese wahrscheinlich.
3: Der Rossbauer liegt im Sterben?
5: Ich glaub schon.
0: Ich sag's doch, Kartel lüge nicht.
3: Woher weißt denn du das?
4: Clara, sag mal.
3: Hast du dem Fahrer das Moped gegeben?
5: Der hat gar nicht gewusst, wie er nach unter Rieslinge kommen soll.
3: Sag mal, bist du noch ganz recht?
5: Jetzt chill doch, das ist doch nicht so schlimm.
3: Ich chill dir gleich eins, wenn der mir jetzt auch zeigt. Du bringst schon nachher deinen ordentlichen Bein rüber.
5: Wieso denn ich? Ich habe nicht vom Moped runtergehauen.
3: Clara! Ich werde mir so auf den Keks. Das hat die doch absichtlich gemacht.
2: Ja, sonst bist du halt knatterig.
0: Nachwuchs gibt's auch demnächst übrigens.
3: Jetzt passt doch auf. Sagt wer?
0: Pik Dame liegt neben dem Herzbube und unter drunter liegt 5.

0: Hallo? Hallo? Hallo?
1: Wenigstens nicht mehr so lang.
2: Also horche mal.
3: Psst.
1: Was? Das ist das Bärle.
3: Ja, guck mal, was da los ist.
4: Bärle! Hör auf!
0: Es ist ja nichts passiert.
4: Wieso haben Sie denn nicht geschellt?
0: Wie bitte? Was?
4: Klingelt!
0: Können Sie kurz... Die Klingel ist kaputt.
4: Echt?
0: Wo finde ich denn jetzt den Herrn Rossbauer?
4: Wenn Sie mir gerade Folge verletzt. Oh, geht's!
0: Ja, geht's!
4: Komm bitte!
5: Warum hat der mich geschält?
3: Der Klingel ist kaputt.
4: Echt?
3: Bitte jetzt nur beichte. Hoffentlich nicht.
1: Wenn er den bloß nicht ohne ins Ohr beißt.
6: Im Namen Vater, Sohn und Heiliger.
0: Geist.
6: Geil.
0: Amen.
1: Oh, das noch.
6: Du da?
7: Nix.
8: Sie sind sicher, dass meine Frau den Scheck mit meinem Sohn zusammen eingelöst hat? Letzte Woche? Aha. Und warum rufen Sie mich noch jetzt erst da? Sie hätten doch sehr müssen, dass das nicht meine Unterschrift ist. Himmelarsch!
7: Könnten Sie das vielleicht noch mal wiederholen?

0: Was ist das für Tee?
1: Selbe wie gestern.
0: Ich glaube, den kannst du heute trinken.
1: Ja, jetzt könnt ihr.
0: Nein? Probiere mal.

0: Entweder ihr sagt mir jetzt sofort, was da los ist.
1: Oder ihr packet mir heute euer Sack und macht, dass ihr von meinem Hof runterkommt. Hörst du mich?
2: Lasst nur da einen Rochen.
1: Was bloß auf? Schlag den Vieh, komm! Du Rotz auf!

0: verstehe ich doch.
1: Keine Ahnung. Man versteht ihn so schlecht. So spreche ich dich los von deinen Sünden im Namen des Vaters und des Sohnes und des Heiligen.

0: Was ist eigentlich mit dem Pfarrer Eberle? Kommt der nicht mehr wieder?
1: Soweit ich weiß, nein.
0: Und haben Sie so etwas überhaupt schon mal gemacht?
1: Ja, natürlich.
0: Sind Sie nicht ein bisschen jung?
1: Nein.
0: Dann bis morgen, Herr.
1: Köster.
0: Köster.
1: Nein, Köster.
0: Sag ich doch, Köster.

0: Welt? Was machst denn du da?
1: Jetzt versprechen wir erst mal etwas.
0: Butter auf der Brezel. Gott, die Sauerei schon los. Du bist nicht mehr ganz sauber. Sag mal, schwätzt da jemand mit mir?
2: Wieso hat der Vater eigentlich den Schlag getroffen?
3: Weißt doch, wie er war. In einer Zehntelsekunde auf 180.
2: Und worüber hat er sich aufgeregt?
3: Was weiß ich.
0: Er liegt doch nicht so dreckig.
2: Und was machen wir noch mit ihm?
3: Das soll die Mutter entscheiden. Ich muss dir das sagen. Die Rosi hat heute drauf.
2: Also, was machen
1: wir? Jetzt wäschen wir ihn und dann segelt man nach.
0: Nein!
2: Was willst du denn anziehen?
1: Sein schwarzer Anzug.
2: Hat er überhaupt einen?
1: Ah ja, den von der Hochzeit.
4: Wie bist denn du hergekommen?
2: Im Auto?
4: Du hast doch gar kein Auto.
2: Das hat mir eine Studienkollegin geliehen.
4: Eine Studienkollegin?
2: Ja.
4: Ach so.

0: Mensch, Vater. Was machst du denn für Sache?
1: Das weiß ich auch nicht.

Hallo? Wer ist denn da?

0: Ist er dort?
1: Ach, du bist.
0: Ich denke, sie kommen überhaupt nicht mehr.
1: Sag mal, rauchst du hier?
0: Nein.
1: Und was ist das?
0: Ich weiß nicht.
1: Bist du noch ganz bei Trost? Ist das Marihuana?
0: Nein.
1: Hältst du mich für blöde? Was meinst du,